0: spanische Rekordmeister bekannt. Der 63-Jährige war bereits von 2010 bis 2013 Trainer der Madrilenen. Weitere Stationen seiner Karriere waren unter anderem der FC Chelsea, Inter Mailand, Manchester United und zuletzt Benfica Lissabon. Der Wetterbericht. Die Lage: Tiefausläufer überqueren Deutschland ostwärts und gestalten das Wetter wechselhaft. Mit einer westlichen Strömung wird kühle Meeresluft herangeführt. Die Vorhersage: Nachts bewölkt, im Westen Regen, Tiefstwerte 14 bis 7 Grad. Am Tag verbreitet Schauer, am Alpenrand länger anhaltender Regen, Temperaturen 15 bis 23 Grad. Die weiteren Aussichten: Am Samstag im Norden und Osten zahlreiche Schauer und Gewitter, im Süden heiter, 15 bis 28 Grad. Das waren die Nachrichten.
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0: Der Ball rollt, das Runde muss in das Eckige und ein Spiel dauert 90 Minuten mindestens. Noch mehr Fußballweisheiten. In Mexiko-Stadt hat am Abend die Weltmeisterschaft der Männer mit dem Spiel Mexiko gegen Südafrika begonnen. Erstmals nehmen an einer Fußball-WM 48 Nationen teil, was zu einer Rekordzahl von 104 Spielen führt. Dabei gehe es der FIFA wohl vor allem ums Geld, weniger um die Fans oder um den Sport, meint Matthias Friebe.
1: In den Augen der FIFA beginnt nicht weniger als das größte Turnier der Menschheitsgeschichte. Drei Gastgeberländer, eine Rekordzahl an teilnehmenden Teams und damit auch Spielen. Rekorde bei den verkauften Tickets und überhaupt, das ist für die FIFA das Wichtigste, Einnahmen in nie gekannter Höhe. Dieses Turnier ist an Größenwahn schwer zu toppen. Ein aufgeblähter Spielplan, absurd weite Distanzen zwischen den Stadien. Manche Teams beschweren sich schon vor dem ersten Spiel über die Strapazen, die dieses Turnier mit sich bringen wird. Aber bei der WM in den USA, seien wir ehrlich, Mexiko und Kanada sind nur schmückendes Beiwerk, geht es sowieso weniger um die Teams und das Spiel an sich. Diese WM passt sich dem hochkommerzialisierten US-Sport an und der ist eine Hochglanz-Unterhaltungsindustrie. Der Profit steht im Mittelpunkt. Von seiner Satzung her ist die FIFA übrigens eine Non-Profit-Organisation. Die Rekordeinnahmen von rund 11 Milliarden Dollar werden deshalb zu einem großen Teil in die sogenannte Fußballentwicklungshilfe gesteckt. Millionenbeträge für kleine und kleinste Mitgliedsverbände, die dann auch einer anstehenden Wiederwahl von Gianni Infantino nicht im Wege stehen. Diese gigantische WM geht am Ende aber auf Kosten der Fans und des Fußballs. Eine durchschnittliche Karte kostet rund 500 US-Dollar. Diese WM ist ein Turnier der Reichen. Keine WM, bei der sich alle gesellschaftlichen Schichten auf den Tribünen treffen. Es ist der FIFA am Ende offenbar völlig egal, wer die Tribünen füllt. Hauptsache, die Kasse klingelt. Unter dem Eindruck zu erwartender Hitze hat die FIFA verpflichtende Trinkpausen für die Spieler in jeder Halbzeit eingeführt. Aus Gesundheitssicht sinnvoll. Sie finden aber bei jedem Spiel statt, egal wie warm es ist. Die Werbeplätze für diese Pausen sind schon verkauft. Heißt im Klartext, bei dieser WM sind es eher 4 Viertel statt 2 Halbzeiten. Apropos Halbzeit. Zum ersten Mal gibt es beim Finale eine Halbzeitshow wie beim Super Bowl. 23 Minuten statt der üblichen 15. Die Fußballregeln werden einfach angepasst. Wir erinnern uns, die Kasse soll ja klingeln. Seit Monaten erzählt FIFA-Präsident Infantino bei jeder Gelegenheit, jedes Spiel dieser WM werde so groß wie ein Super Bowl sein. Ein Turnier aus 104 Super Bowls. Bei dieser Super-WM soll alles Kritische einfach mit dem Glanz der Spiele überdeckt werden. Zum Beispiel, dass der Gastgeber gegen ein Teilnehmerland Krieg führt. Die Visaprobleme bei der Einreise. Afrikas bester Schiedsrichter verpasst so die WM. Die Sorgen um das Vorgehen der Eiseinsatzkräfte an den Stadien. Chill and relax, sagt der FIFA-Präsident, der dem US-Präsidenten seit Jahren nach dem Mund redet und dementsprechend flexibel argumentiert. Diese WM kennt nur eine Dimension, das Konto des Weltverbands. Dafür ist der FIFA und Gianni Infantino so einiges egal. Fans und Fußball zum Beispiel.
0: Chill and relax, der Kommentar von Matthias Friebe. Ins Inland. Im Ringen um Reformen der Sozialsysteme und des Arbeitsmarkts haben Union und SPD sich mit Vertretern von Gewerkschaften und Arbeitgebern ausgetauscht. Anschließend zogen alle Beteiligten eine positive Bilanz des Treffens im Kanzleramt. Dennoch sei Nüchternheit angebracht, kommentiert Jörg Münchenberg.
2: Nach der großen Runde im Kanzleramt bleibt zunächst die Ratlosigkeit. Zwar hat es schon vor dem Treffen zusammen mit Wirtschaftsverbänden und Gewerkschaften vorsorglich geheißen, Ergebnisse seien nicht zu erwarten. So ist es dann auch gekommen. Dennoch könnte man die Veranstaltung auch so überschreiben: Wenn du nicht mehr weiter weißt, dann gründe einen Arbeitskreis. Natürlich sehen das die Teilnehmerinnen und Teilnehmer ganz anders. Da war anschließend von einem guten Weg die Rede, von konstruktiven und offenen Gesprächen. Und der Bundeskanzler ging in seiner Regierungserklärung sogar so weit zu behaupten, ja, man habe sich offen zugehört. Natürlich können solche Treffen per se nicht schaden, zumal Gewerkschaften und Arbeitgeberverbände in den letzten Wochen und Monaten vor allem dadurch aufgefallen sind, dass sie sich gegenseitig die roten Linien mit großen Ausrufezeichen erklärt hatten, nicht aber mal im Ansatz andeuteten, wie ein möglicher Kompromiss etwa bei den Dauerstreitthemen Wochenarbeitszeit oder gesetzliche Rentenversicherung aussehen könnte. Vielleicht trägt ja die Runde im Kanzleramt tatsächlich dazu bei, zumindest die bilaterale Verhärtung ein Stück weit zu überwinden. Schon das wäre ein kleiner Fortschritt. Gleichzeitig ist aber auch Nüchternheit angesagt. Gerade bei der Frage, wie die Arbeitszeit künftig anders über die Woche verteilt werden könnte, bleibt es bei den kompromisslosen Positionen. Und auch sonst zeigt sich ein merkwürdiger Kontrast zwischen den warmen Worten der Beteiligten heute und der harten Realität. Längst haben Gewerkschaften und Interessenverbände mobil gemacht gegen die geplanten Reformen bei Pflege und gesetzlicher Krankenversicherung. Die gestrigen Demonstrationen in Hannover waren da nur ein erster Vorgeschmack. Gleiches dürfte auch für die gesetzliche Rentenversicherung gelten, auch wenn noch nicht klar ist, wie und wo genau die Einschnitte gesetzt werden sollen. Oder auch für den notwendigen Abbau von Subventionen. Im Umkehrschluss bedeutet das, am Ende müssen all die geplanten Reformen, Kürzungen und Mehrbelastungen von Schwarz-Rot politisch beschlossen werden. Es wird massiven Gegenwind geben, auch von denjenigen, die beim gestrigen Treffen mit dabei waren, allen Appellen zum Trotz. Die Regierung darf sich nicht hinter solchen Gesprächsrunden verstecken. Der Kanzler hat es heute im Bundestag offen ausgesprochen. Es gibt zwei Wege: die Hände in den Schoß legen oder endlich handeln. Ersteres hat Schwarz-Rot viel zu lange getan. Bis zur Sommerpause muss die Koalition endlich liefern.
0: Die Meinung von Jörg Münchenberg.

0: Und wir bleiben bei der Politik. Aus bundespolitischer Sicht ist Hendrik Wüst so ein wenig der Mann im Schatten. Vielleicht nur im Windschatten von CDU-Chef und Bundeskanzler Friedrich Merz. Die Diskussionen der vergangenen Wochen haben das gezeigt. Seit 2022 ist Hendrik Wüst Chef der schwarz-grünen Landesregierung in Nordrhein-Westfalen. Was sagen politische Gegner über ihn? Wie tritt er auf in der Öffentlichkeit? Und wo steht die Landesregierung jetzt, nicht mal mehr ein Jahr vor der nächsten Wahl in NRW? Für das DLF-Magazin berichtet unser Landeskorrespondent Jonas Panning.
1: Und die Säge hat zugeschlagen gerade, ja, beim Ministerpräsidenten.
2: Ja. So. Au!
3: Ende Februar im ostwestfälischen Bünde. Zauberwerkstatt heißt die große Lagerhalle der Ehrlich Brothers. Die Zauberer aus der Region haben NRW-Ministerpräsident Hendrik Wüst gerade erklärt, wie viele Menschen sie hier für die Vorbereitung ihrer Zaubershows beschäftigen. Wirtschaftliche Aspekte für die Region werden betont. Der CDU-Politiker ist auf Ostwestfalen-Tour. Mittags hat er bei Oetker mit Küchenschürze Cupcakes verziert. Jetzt haben ihm die Ehrlich Brothers die Beine abgesägt. Die Kameras klicken.
1: Kein Gefühl mehr, oder?
4: Ist gerade ein bisschen taub in den Beinen.
1: Sag doch mal was.
4: Autsch, hör auf da.
3: Wöchentlich lädt die nordrhein-westfälische Staatskanzlei zu bildstarken Terminen wie diesen ein. In Duisburg sitzt Wüst mit hochgekrempelten Ärmeln in einem Ruderboot und wirbt für Olympia. In Oberhausen spielt er mit Kindern, die sich von Brandverletzungen erholen. Im Vernichtungslager Birkenau schreitet er allein vom Torhaus aus entlang der Bahngleise auf die Fotografen zu.
5: Ich glaube, die Menschen in ganz Deutschland, aber auch in Nordrhein-Westfalen haben die Schnauze voll von Sprechrobotern und von Präsidenten, wenn man so will, die einfach nur immer schöne Worte finden.
3: Urteilt Jochen Ott, der SPD-Fraktionschef im NRW-Landtag, soll am Samstag offiziell zum Herausforderer von Hendrik Wüst bei der Landtagswahl im kommenden Jahr aufgestellt werden. Kritik an der Arbeit der Landesregierung und am Auftreten des Ministerpräsidenten gehört also zu seiner Berufsbeschreibung. Ott hat sich vorgenommen, den Amtsinhaber inhaltlich zu stellen. Doch im Landtag äußert sich der CDU-Politiker eher selten. In diesem Jahr hat er dort erst eine Rede gehalten. Mitte März ging es um die Solidarität mit der Zivilgesellschaft im Iran. Kein Thema, das sich zur Kritik an der Regierung eignet.
5: Tja, die Missachtung des Parlaments durch das Nichtreden ist schon sehr offensichtlich. Und insofern ist die entscheidende Frage, wird man in breiten Teilen der Gesellschaft in Nordrhein-Westfalen eine Debatte über die großen Themen hinbekommen.
3: Doch der Regierungsstil von Ministerpräsident Wüst scheint bei den Menschen anzukommen. Deutschlandweit ist er laut dem Meinungsforschungsinstitut INSA der beliebteste Politiker seiner Partei. In Nordrhein-Westfalen ist nach einer Befragung von Infratest DIMAP fast jeder Zweite mit seiner Arbeit zufrieden. Oppositionspolitiker wie Jochen Ott kritisieren ihn für seinen präsidialen Stil, der auf Inszenierung setze. Der Politikwissenschaftler Martin Florak, Geschäftsführer des Wissenschaftscampus NRW, sagt auf die Frage, warum sich Wüst nicht häufiger zu konkreten politischen Vorhaben äußert.
6: Weil er es, glaube ich, für gefahrenträchtig hält. Immer wenn man sich exponiert, auch mit Themenzuspitzung, läuft man Gefahr, dass wenn das Thema nicht rund läuft oder wenn da politische Entwicklungen in die falsche Richtung weisen, dass man dafür politisch persönlich haftbar gemacht wird. Und dann ist es nicht so leicht zu sagen, ich bin auch der präsidiale Moderator einer gut funktionierenden Regierungskoalition. Wenn ich inhaltliche Verantwortung übernehme, dann muss ich sie tragen. Und zwar auch, wenn es schlecht läuft. Insofern steckt da auch eine Gefahr dahinter.
3: Wüst führt seit 2022 eine Koalition aus CDU und Grünen an. Die erste in der Geschichte des Landes. Auf kommunaler Ebene hatten sich beide Parteien schon zuvor in Nordrhein-Westfalen angenähert und auch in der Landeshauptstadt Düsseldorf benötigten beide Partner nicht lange, um sich aneinander zu gewöhnen. Sie starteten mit hehren Zielen, erinnert sich Politikwissenschaftler Florak.
6: Was interessant ist, ist, dass über die Koalitionsverträge, und das ist ja auch die Grundlage dieses schwarz-grünen Bündnisses, dann doch ein bisschen die Zeit hinweggeht. Ja, also sie haben sich auf die Fahnen geschrieben, wir wollen die grünste Industrieregion Europas werden. Und das ist diese Kombination aus Industriepolitik, Unionsorientierung mit einer grünen Farbe und einer Klimaschutzorientierung. Und da muss man sagen, ohne dass die Landesregierung etwas dagegen unternehmen konnte, ist das eigentlich von der Ukraine-Krieg-Zuspitzung über den Haufen geworfen worden. Viele Dinge wirken fast ein bisschen wie ein Anachronismus.
3: Einschneidend war für die Landesregierung auch der islamistische Terroranschlag von von Solingen im August 2024 mit 3 Toten. NRW erhöhte daraufhin die Zahl der Abschiebungen und baute die Befugnisse der Sicherheitsbehörden aus. Im vergangenen Jahr wurde ein neues Gesetz für den Verfassungsschutz beschlossen, das es erlaubt, die Aufnahmen privater Videokameras zu verwerten. Die FDP klagt dagegen vor dem Bundesverfassungsgericht. Der CDU-Landtagsabgeordnete Gregor Golland sieht der Klage gelassen entgegen.
2: Private Kameras sind zum Beispiel Kameras, die an einem McDonald's hängen oder bei anderen Geschäften und wo einer vorbeigelaufen ist, der danach einen Terroranschlag verübt hat. Und deswegen wollen wir diese Kameras auswerten können.
3: Das Gesetz über den Verfassungsschutz zeigt, wie CDU und Grüne in Nordrhein-Westfalen auch bei Themen zu Kompromissen kommen, die DNA beider Parteien normalerweise unterscheidet. Der Co-Parteichef der Grünen in NRW, Tim Achtermeier, betont deshalb auch den Schutz der Bürgerrechte.
7: Klar ist, dass BürgerInnen Rechte bei uns ein Zuhause haben und wir sehr, sehr darauf achten werden, dass der Staat eben keine gläsernen Bürger vor sich hat, sondern dass eine Privatsphäre auch gewährleistet ist.
3: Eine weitere Folge des Anschlags in Solingen war der Rücktritt von NRW-Flucht- und Familienministerin Josephine Paul Anfang des Jahres. In einem Untersuchungsausschuss war es um die Frage gegangen, warum die Grünen-Politikerin am Wochenende des Anschlags stundenlang nicht erreichbar war. Gleichzeitig war die Kritik an einer Reform der Kinderbetreuung immer lauter geworden. Kita-Träger und Eltern liefen Sturm, sorgen sich um die Qualität der Betreuung. Risse bekam das Bild der ruhig regierenden NRW-Landesregierung auch, als der Spiegel Mitte März über Vorwürfe gegen Bauministerin Ina Scharrenbach berichtete. Die CDU-Politikerin verbreite in ihrem Hause ein Klima von Angst und Schrecken. Mitarbeiter seien deshalb dauerhaft krankgeschrieben.
6: Und Henrik Wüst hat sich für was entschieden, was dann im Zweifelsfall wahrscheinlich die einzig mögliche Strategie ist, nämlich lange nichts zu sagen.
3: Sagt Politikwissenschaftler Martin Florak, der darauf hinweist, dass Ministerin Scharrenbach im Dezember letzten Jahres eine Krebserkrankung öffentlich gemacht hatte. Zudem seien Wüsts Möglichkeiten beschränkt gewesen.
6: Denn die Idee, dass der Ministerpräsident der Vorgesetzte einer Ressortkollegin ist und ihr jetzt auf einmal ins Ressort hinein Vorschriften machen kann, stößt auf ganz harte verfassungsrechtliche Hürden. Nämlich die Ressorthoheit gilt den jeweiligen Ministerinnen und Ministern. Sie führen ihr Haus.
3: Und dennoch dürfte die Affäre um die Ministerin weiter eine Rolle spielen. Die SPD hat am Dienstag angekündigt, einen parlamentarischen Untersuchungsausschuss zu beantragen. Sie will vor allem die Rolle der Staatskanzlei um Ministerpräsident Wüst aufklären. Die Ehrlich Brothers haben in ihrer Zauberwerkstatt in Ostwestfalen die Beine des 50-Jährigen zurückgezaubert. Sie stehen vor laufenden Kameras und werden gefragt, was der NRW-Ministerpräsident von ihnen in Sachen Inszenierung noch lernen könne.
8: Also mein Bruder würde sagen, die Frisur, aber nein.
9: Ich glaube, als Politiker muss man es natürlich auch verstehen, die Inhalte gut rüberzubringen und vielleicht auch sie zu erklären und auch so, dass sie die Menschen verstehen. Von Inszenierung, weiß ich nicht, würde ich da, glaube ich, gar nicht sprechen.
10: Die Ehrlich Brothers und unser NRW-Landeskorrespondent Jonas Panning waren das über NRW-Ministerpräsident Wüst, über den es immer mal wieder Spekulationen gibt in Sachen Kanzlernachfolge.

0: Nicht nur in Sachsen-Anhalt, wo ja Anfang September ein neuer Landtag gewählt wird, sondern auch in Mecklenburg-Vorpommern. Da sind die Wahlen 2 Wochen später. Da sieht es den Umfragen zufolge gerade sehr gut aus für die AfD und weniger gut für die anderen Parteien. Aber es ist ja auch noch eine Weile hin, bis zum 20. September. Und jetzt am Samstag kommt die SPD in Wismar zusammen, um über das Programm und über die Listenkandidaten für Mecklenburg-Vorpommern abzustimmen. Spitzenkandidatin soll Ministerpräsidentin Schwesig werden. Die Partei möchte möglichst geschlossen auftreten, denn ihr ist klar, es geht um viel. Unser Landeskorrespondent Heinrich Pfeiffer war an der SPD-Basis unterwegs und hat erste Einblicke ins Programm bekommen.
1: Es ist schon nach Mitternacht, als der SPD-Landesvorstand am Mittwoch in der Kleinstadt Güstrow seine Tagung beendet. Das Bürgerhaus ist oft Treffpunkt für solche Termine, weil es zentral im Flächenland Mecklenburg-Vorpommern liegt. Viele ehrenamtliche Politikerinnen und Politiker haben einen Hauptberuf und deshalb erst abends Zeit für die Partei. Unter ihnen Marvin Müller aus Rügen.
2: Also ich glaube, die Stimmung ist deutlich zuversichtlicher. Also wir hatten ja Umfragen, die vor Januar noch lagen, also im letzten Jahr, die waren so bei ca. 19% für uns und so die AfD bei fast 40%. Also da sind wir sozusagen, haben wir uns stark angenähert. Wir sind von so fast über 15 Punkten Unterschied jetzt ja auf knapp 8 Punkte herangerückt.
1: Marvin Müller ist 26 Jahre alt. Lehrer am einzigen Gymnasium auf Rügen. Er spüre an der Basis eine große Motivation, alles für die Partei jetzt zu geben, sagt er. Alle wüssten, worum es geht. Er wiederholt, was Ministerpräsidentin Manuela Schwesig schon zu Jahresbeginn prophezeit hat. Dieser Wahlkampf werde einer der härtesten, den das Bundesland je erlebt hat.
2: Also ich glaube, das ging sehr, sehr früh los, dass die Landtagswahl auch in, ich sag mal, nicht politischen Kreisen Thema wurde. Ich glaube, es bewegt die Menschen im Land. Und deshalb wird das sozusagen eine Entscheidungswahl werden.
1: Seit 30 Jahren regiert in Mecklenburg-Vorpommern die SPD. Für einige Wählerinnen und Wähler steht die Partei für Stabilität. Andere sehen in ihr den Niedergang. Im östlichen Teil des Bundeslandes ist Vanessa Freund für die SPD engagiert. Die 34-Jährige aus Neubrandenburg blickt trotz Vorfreude auch mit gemischten Gefühlen in den Wahlkampf.
3: Wir machen jetzt gerade alle schon so ein bisschen Wahlkampf und noch ist die Stimmung gut. Ich bekomme auch recht gutes Feedback, auch auf der Straße. Es kann sich natürlich ändern, wenn erst die Wahlplakate hängen und es dann um alles geht. Aber noch ist es ganz angenehm.
1: In vorangegangenen Wahlkämpfen habe sie auch Anfeindungen erlebt, erzählt Vanessa Freund. Was ihr Mut macht, dass es Ministerpräsidentin Schwesig erst kürzlich gelungen sei, in einer politischen Debatte der letzten Monate einen Erfolg zu verzeichnen.
3: Eine Antwort gab es ja schon von Manuela Schwesig, als sie diese Einigung erzielt hat mit den Gewerkschaften zum Thema Bildung. Und dann ging es ja auch um die Kitas und dass die Gruppengrößen jetzt auch Schritt für Schritt reduziert werden. Das ist ja schon mal ein großer Erfolg auch von der Bewegung einerseits, aber auch die Kompromissbereitschaft und auch das Suchen nach einer guten Lösung finde ich andererseits auch sehr wichtig.
1: In einem der größten Volksbegehren in der Geschichte des Bundeslandes hatten 150.000 Menschen gegen die Betreuungssituation in Kitas protestiert. Sie forderten die Landespolitik auf, angesichts niedriger Geburtenraten den Betreuungsschlüssel in Kitas zu verbessern. Das Verhältnis von Erzieherinnen und Kindern in Mecklenburg-Vorpommern zählt zu den schlechtesten bundesweit. Die Landesregierung ging auf einige Forderungen ein. Im Krippenbereich soll eine Erzieherin im kommenden Jahr für 5 Kinder zuständig sein, nicht mehr für 6 wie bisher. Manuela Schwesig ist sichtlich erfreut, dass sie zum Wahlkampfauftakt eine Lösung präsentieren kann.
4: Wir wollen die Gruppen kleiner machen in den Kitas und verkleinern die Gruppen. Hier setzen wir 1:1 den Zukunftsplan Kita um. In der Krippe wird die Gruppengröße verkleinert, im Hort und im Kindergarten. Drittens, wir wollen mit über 1 Milliarde Euro unsere Schulen und Berufsschulen weiter sanieren. Und bei Berufsschulen haben wir den Schwerpunkt Internate. Diese Gelder kommen aus Landesmitteln, aber auch aus dem Sondervermögen.
1: Schwesig hat für den Wahlkampf vor allem 3 Themen ausgemacht: Wirtschaft, Bildung und soziales Engagement. Um nicht nur SPD-Mitglieder zu mobilisieren, hatte die SPD öffentlich dazu aufgerufen, Ergänzungen zum Wahlprogramm vorzuschlagen. Über 300 Vorschläge kamen zurück, 110 von ihnen seien eingeflossen, berichtet Schwesig.
4: Wir haben vor der letzten Wahl versprochen, das Rufbussystem einzuführen. Das hat zu einer großen Mobilitätsverbesserung im Land geführt, dass wir kleine Rufbusse haben, die praktisch zum nächsten ÖPNV fahren oder zum nächsten Ort. Und ein Vater aus Siedenbollentin hat angeregt, Rufbusse sind gut gemeint, aber die Anschlüsse an die Bahn passen oft nicht. Wenige Minuten Differenz und dann müssen Eltern doch wieder selbst fahren. Und deswegen haben wir die Anregung aufgegriffen, dass wir eine bessere Vertaktung von Rufbus und Bahn anstreben.
1: Mobilität ist ohnehin eines der Themen, die Schwesig besonders beschäftigen dürfte. Ende Juni läuft der Tankrabatt der Bundesregierung aus. Schwesig macht sich für weitere Entlastungen stark. Die Menschen in Mecklenburg-Vorpommern blickten mit Sorgen auf die Rechnungen, berichten die Wahlkämpferinnen und Wahlkämpfer der SPD, die vorm Landesparteitag nach Güstrow gekommen sind. Sie rechnen es Schwesig hoch an, dass sie sich auch gegen die eigene Bundespolitik auflehne, sagt die Landtagsabgeordnete Grit Schmelzer.
5: Ja, und da heißt es ja denn, die SPD, es heißt ja ganz oft, die SPD macht nichts, aber jetzt wird der Unterschied schon klarer. Die SPD im Land hat sich ja dafür eingesetzt, ganz besonders Manuela Schwesig, dass überhaupt eine Spritpreisbegrenzung eingeführt wird. Wir hätten gerne ein anderes System. Das haben wir noch nicht hinbekommen, aber immerhin ist es eine Entlastung für die Menschen und das wird gesehen.
1: Noch bleibt abzuwarten, wie es im Juli aussehen wird und wie sich das auf die Stimmung der Menschen niederschlägt. Die teuren Spritpreise zumindest machen auch jungen Leuten zu schaffen, berichtet Marvin Müller, der Gymnasiallehrer aus Binz auf Rügen.
2: Und ich habe ja sozusagen Schülerinnen und Schüler, die quasi jeden Tag vor der Frage stehen, wenn sie auf Rügen quasi leben und aufwachsen. Wie komme ich aus dem Dorf in quasi die Kleinstadt? Wie komme ich von der Kleinstadt in die Großstadt? Und ich glaube, darauf muss die SPD Antworten finden, gerade im ländlichen Raum.
1: Neben den programmlichen Entscheidungen wird es am Samstag auch um Namen und Listenplätze gehen. Nach Schwesig auf Platz 1 folgen auf der Liste Mitglieder ihres Kabinetts und Spitzenfunktionäre der Partei im Landtag. Insgesamt stehen 63 Namen auf der Liste. Die aktuelle Landtagsfraktion der SPD hat 34 Mitglieder. Sollte die Wahl allerdings so ausfallen, wie es Umfragen im Moment andeuten, dürften deutlich weniger SPD-Abgeordnete in den Landtag einziehen.
0: Die SPD in Mecklenburg-Vorpommern stellt sich auf für die Landtagswahl am 20. September. Heinrich Pfeiffer hat berichtet.

0: Eine Katastrophe hat die SPD in Baden-Württemberg schon hinter sich. Bei der Landtagswahl Anfang März landete die Partei gerade mal bei 5,5% und schaffte es damit auch nur knapp überhaupt noch in den Landtag. Die Tübinger Landtagsabgeordnete Dorothea Kliche-Behnke sprach daraufhin aus, was wahrscheinlich viele denken. Ihre Partei müsse einsehen, dass sie in Teilen keinen Zugang mehr zu Arbeitnehmern habe, dem eigentlich klassischen SPD-Klientel. Und von einer Volkspartei könne man bei so einem Ergebnis auch nicht mehr sprechen. Noch in diesem Monat trifft sich die SPD in Baden-Württemberg zum Landesparteitag und da soll es einen neuen Kurs und auch eine neue Spitze geben. Unser Landeskorrespondent Moritz Ferle hat mal nachgefragt, wie der Wandel zur Kleinpartei in der SPD ankommt.
1: In der mit großen Betonplatten gepflasterten Ludwigsburger Innenstadt staut sich die Hitze. Ein kleiner Flecken Wiese mit ein paar Bäumen verspricht etwas Abkühlung.
2: Da ist noch ein Stuhl, wenn du willst.
1: Nicole Furtwängler ist Buchhändlerin und seit rund 20 Jahren SPD-Mitglied in einem benachbarten Ortsverein.
3: Ich war auch mal ganz kurz im Gemeinderat, bin versehentlich nachgerückt.
1: Und Furtwängler war eine der vielen Straßenwahlkämpferinnen der SPD. Vor der Landtagswahl im März hat sie Plakate aufgehängt und an Ständen versucht, Menschen davon zu überzeugen, ihr Kreuz bei der SPD zu setzen. Vergeblich.
3: Das Wahlergebnis war dieses Mal so ganz besonders schlecht, weil wir zerrieben worden sind zwischen Cem Özdemir und Hagel. Weil da haben auch, glaube ich, einige SPD-Mitglieder vor lauter Schreck, dass der Hagel sein könnte, in Özdemir gewählt. Aber ich glaube schon, dass wir trotzdem nicht über 10% gekommen wären.
1: Die SPD sei mit ihren Inhalten und Positionen überhaupt nicht durchgedrungen. Das sieht auch Marco Rina aus Korntal so, der erstmals Wahlkampf für die SPD gemacht hat. Für ihn war das keine sehr motivierende Erfahrung.
4: Wenn wir unsere Plakate aufgehängt haben, wir uns immer überlegt haben, ist das jetzt ein Parteimitglied, kandidiert dieser Mensch? Es war nicht geschärft, es war nicht fokussiert. Überhaupt nicht. Wir haben ja auch eine entsprechende Klatsche bekommen. Also wenn man nicht weiß, was wir vertreten, dann wird man uns auch nicht wählen.
1: Während die Parteibasis noch an der ernüchternden Kampagne knabbert, ist der nächste interne Wahlkampf bereits in vollem Gange. Noch bis Montagabend können die rund 30.000 SPD-Mitglieder abstimmen, wem sie am meisten zutrauen, die Partei aus ihrer wohl tiefsten Krise zu führen. In Ludwigsburg stellen sich an diesem Abend Robin Meserosch und Isabel Kadematuri den Fragen des Publikums. Die Bundestagsabgeordnete aus Mannheim und der ehemalige Abgeordnete aus Sigmaringen waren die ersten Kandidaten, die sich für den Landesvorsitz beworben haben.
5: Bei 5,5% lassen wir jetzt mal ganz viel Quatsch weg. Wir machen Sachen, die neue Wähler bringen, die neue Mitglieder bringen oder die was im Denken da draußen verändern oder die auch einfach mal Spaß machen. Aber nicht mehr dieses, wir schreiben Papiere, die keinen Schwein interessieren, das braucht es nicht mehr.
1: Erklärt Robin Meserosch, von dem sich viele vor allem eine andere Ansprache erhoffen. Der 35-Jährige erreicht mit Kurzvideos bei Instagram oder TikTok Menschen über die Parteibasis hinaus. Das Duo Meserosch und Kadematuri will künftig auf wenige, dafür groß angelegte Kampagne setzen, um die SPD im Land wieder sichtbarer und glaubwürdiger zu machen. Nicht mal in Kadematuris Heimat Mannheim, einst eine SPD-Hochburg, wenn es so etwas in Baden-Württemberg je gab, hat die Partei bei der Landtagswahl noch zweistellig abgeschnitten. Kadematuri schiebt das auf die Vorliebe der SPD für kleinteilige Lösungsansätze, anstatt Dinge grundlegend verändern zu wollen.
6: Und das bedeutet auch, in manchen Auseinandersetzungen eben klare Position zu beziehen und nicht versuchen, es allen recht zu machen.
1: Dafür wirbt auch Dorothea Kliche-Behnke, eine der verbliebenen 10 Abgeordneten im neuen Landtag. Zu lange habe die SPD die Realität verleugnet.
7: Wir haben die Vormachtstellung im Mitte-Links-Lager an die Grünen verloren, das müssen wir auch anerkennen. Und wir sind viel zu lange aufgetreten wie eine klassische Volkspartei. Das gilt, was den Apparat anbelangt, aber auch was die inhaltliche Breite anbelangt.
1: Sollte sie zur Vorsitzenden gewählt werden, will Kliche-Behnke der SPD ein klares Profil als Partei der Arbeitnehmerschaft im Industrieland Baden-Württemberg verordnen und stärker mit Betriebsräten zusammenarbeiten. Ein echter Unbekannter ist der vierte Kandidat. Carsten Lotz ist promovierter katholischer Theologe und war Unternehmensberater. Bei der SPD ist er bisher nur im Ortsverein der kleinen Gemeinde Gomaringen in Erscheinung getreten. Er hat konkrete Vorstellungen, wofür sich die SPD positionieren sollte. Als Sprecherin für die beruflichen Schulen und für die kleinen und mittleren Handwerksbetriebe im Land.
8: Da fehlen uns Leute, da gibt es Arbeitsplätze und da gibt es Aufstiegsmöglichkeiten für junge Leute. Es ist auch ein soziales Thema. Viele dieser kleinen Eigentümer haben ihre Rente mit dem Betrieb verknüpft. Die haben eigentlich darauf gesetzt, dass sie einen Nachfolger finden, der ihnen jetzt die Rente bezahlt. Wenn der nicht da ist, arbeiten die bis Mitte 70.
1: Eine Gruppe um die ehemalige Bundestagsabgeordnete Hilde Mattheis fürchtet, dass die SPD vorschnell zur Tagesordnung zurückkehrt. 4 Regionalkonferenzen hatte der Landesvorstand organisiert, um mit Mitgliedern über die Gründe für das katastrophale Abschneiden bei der Wahl zu diskutieren. Aber
9: wir haben bei den Regionalkonferenzen eine Analyse vorgesetzt bekommen von 2 Leuten, die damit beauftragt waren, die aber genauso gut jeder von uns hätte schreiben können, weil das waren so Selbstverständlichkeiten.
1: Auch die anschließende Diskussion in Arbeitsgruppen nahm Mattheis eher als eine Art Beschäftigungstherapie wahr. Die Gruppe findet, dass auf dem Parteitag lediglich ein Übergangsvorstand gewählt werden sollte, der dann mit den Mitgliedern zusammen einen Arbeitsauftrag erarbeiten soll.
9: Wir sagen ja auch nicht, dass diejenigen, die kandidieren, nicht in einem Jahr kandidieren sollen, sondern es geht um die Schrittfolge. Erst die Inhalte, dann die Personen. Zu glauben, dass man über eine personelle Neuaufstellung etwas erreichen kann, das hatten wir schon öfter mal. Und das ist etwas, was uns nicht überzeugt.
1: Die SPD-Basis am Rande der Veranstaltung in Ludwigsburg hat mehr Hoffnung, dass mit einem neuen Vorstand auch ein Ruck durch die Partei geht. In den vergangenen Jahren habe er sich oft selbst seine Themen suchen müssen, kritisiert Burak Uslu. Für ihn stand die Partei immer für sozialen Aufstieg.
10: Ich habe BAföG bekommen, ich habe Migrationshintergrund und meine Eltern waren Arbeiter. Also mein Opa ist hier damals aus der Türkei angekommen in den 70er Jahren und ich in der jetzt dritten Generation habe es dann geschafft, über ein Studium bei einem großen Automobilhersteller arbeiten zu dürfen. Und das ist mein Hintergrund, wie ich bei der SPD gelandet bin, beziehungsweise warum ich mich hier engagieren wollte.
1: Aber wenn er sich im Betrieb umhöre, findet er, die SPD sei oft weit weg von den wirtschaftlichen Sorgen der Beschäftigten. Auch in migrantischen Communities habe die SPD an Bindung verloren.
10: Und das war ja halt, wenn man ein paar Jahre zurückdenkt, anders. Also da wusste man, Leute mit Migrationshintergrund, Leute aus der Arbeiterklasse, die wählen SPD. Da machen wir ein bisschen wenig gerade aktuell. Das muss ich echt mal so sagen.
1: Ist es auch eine Frage von Repräsentation, dass die SPD hier nicht mehr so verankert ist? Während die Grünen auf einen Spitzenkandidaten mit türkischen Eltern setzten, hat keiner der 10 Landtagsabgeordneten der SPD einen Migrationshintergrund. Die SPD künftig gesellschaftlich breiter und auch migrantischer aufzustellen, auch das würde sich Uslu vom neuen Landesvorstand wünschen. Aber an Wünschen aus der Basis mangelt es bei 5,5% ja ohnehin nicht.
0: Ja, mehr hat die SPD nicht geholt bei der letzten Landtagswahl in Baden-Württemberg. Und jetzt versucht sie, sich neu zu erfinden. Moritz Ferle hat berichtet.

Demokratie Leben heißt ein Förderprogramm, das das Bundesfamilienministerium 2015 ins Leben gerufen hat, um Menschen, Initiativen und Vereinen Geld zu geben, die sich um die Demokratie in unserem Land bemühen. Aber in diesem Jahr will Familienministerin Karin Prien das in seiner bisherigen Form jetzt beenden. Bis Ende des Monats will sie neue Förderrichtlinien vorlegen, nach denen sich Projekte neu bewerben können. Und für viele laufende Projekte bedeutet das, wie bisher werden sie nicht weiterlaufen. Bundesweit sind das 200. Im Saarland sind 2 Projekte betroffen, die eigentlich genau das leisten, was das Bundesfamilienministerium auch in Zukunft für förderungswürdig hält. Jugendliche nämlich mehr einzubinden in politische Entscheidungen. In diesen Projekten im Saarland ist man deshalb natürlich enttäuscht und man versteht es auch nicht so richtig. Unsere Saarland-Korrespondentin Jana Bohlmann ist dahin gefahren und sie hat sich mal angesehen, was die Jugendlichen da eigentlich

0: Menschen sollen vor Ort mitentscheiden können. Im Herbst plant die Gruppe in Saarlouis ein Jugendforum, um Ideen zu sammeln, wie das Leben vor Ort für sie besser gestaltet werden kann. Dafür wollen sie vorab den Saarlouier Bürgermeister für die sozialen Netzwerke interviewen.
1: Er unterstützt doch das Projekt. Ja, und dann kann man fragen, wieso unterstützen Sie dieses Projekt?
2: Warum ist Ihnen das wichtig, dass es Jugendbeteiligung in Saarlouis gibt?
3: Das ist zum Beispiel wieder so eine Fallenfrage, wo Sie lange reden.
2: Auf jeden Fall, das stimmt.
1: Ja, aber das ist wichtig.
4: Was ist Ihre Vision für die Zukunft von Saarlouis?
2: Das ist eine Frage.
5: Auf die Antwort bin ich gespannt.
2: Das finde ich eine coole Frage.
0: Das Projekt KommunalheldInnen war ursprünglich auf 4 Jahre angelegt und wurde mit rund 180.000 Euro jährlich aus dem Förderprogramm Demokratie Leben finanziert. Ende des Jahres läuft das nun aus, 2 Jahre früher als geplant.
6: Das ist das Schlimmste, was in so einem Demokratieprojekt eigentlich passieren kann. Dass Jugendliche die Erfahrung machen, dass obwohl sie sich einsetzen für ein Thema, da sind, dass dann so ein Projekt einfach aufhört. Ohne dass man auch dafür die Gründe so richtig ihnen erklären kann, weil es sind eher abstruse Gründe.
0: Sagt Projektleiter André Piro. Erst im März hat er davon erfahren, dass das Förderprogramm vom Bundesbildungsministerium neu ausgerichtet werden soll. Das Ministerium habe die Wirksamkeit der Projekte in Frage gestellt.
6: Die Wirkung, die wir bis jetzt bei den Jugendlichen beobachten, sind sehr wohl da. Also Jugendliche setzen sich hier das erste Mal für Demokratieprojekte, für die Gemeinschaft ein und setzen ihre Freizeit nach der Schule dafür ein, Strukturen zu erarbeiten. Und das kann man gar nicht hoch genug hängen.
0: Das zeigt sich in vielerlei Hinsicht vor Ort in Saarlouis. Die Jugendlichen bringen eigene Ideen ein, diskutieren und tauschen sich aus. Für sie ist es wichtig, dass sie hier bei den KommunalheldInnen eine Stimme haben. Das berichten einige Teilnehmer.
7: Mir bedeutet das echt viel, weil viele Erwachsene, die hören, wenn wir dann solche Ideen haben, wie wir etwas besser machen können, die hören uns dann nicht richtig zu, weil wir sind ja in Anführungszeichen nur Kinder.
8: Natürlich will ich auch gesehen werden halt. Darum geht's hier ja auch hauptsächlich, dass man seine Vorschläge sozusagen äußern kann. Und dann sollte man das natürlich auch nutzen, dass das dann im Endeffekt auch ziemlich viel Positives bewirkt.
9: Also ich finde es halt besonders cool, dass wir Jugendliche auch die Möglichkeit haben, mal mitzubestimmen, was in der Stadt verändert wird, aber auch mal sagen zu dürfen, nee, wir wollen das aber nicht so, wir möchten das bitte so haben.
0: Das Aus Ende des Jahres hat André Piro und seine Kolleginnen und Kollegen auf verschiedenen Ebenen getroffen.
6: Diese Motivationsstelle, die entstanden ist und dieser Boden, der in einem unter den Füßen weggezogen wird, das war wirklich in den ersten Wochen sehr hart. Und auch für mich, aber auch für meine Kolleginnen ist die Motivation, jetzt weiter an diesem Projekt zu arbeiten und die ganzen Sachen, die wir auch für das Jahr 2, 3 und 4 uns überlegt haben, dass die nicht durchgeführt werden, ist ein harter Schlag und hat für uns auch existenzielle Fragen aufgeworfen, weil aktuell ist es so, bis Ende des Jahres habe ich noch einen Job und jetzt muss ich mich aber mal ganz schön umgucken, was ich danach mache.
0: Auf Anfrage schreibt ein Sprecher des Bundesbildungsministeriums, dass momentan an 9 Förderrichtlinien gearbeitet werde. Sobald diese feststehen, könne man sich wieder bewerben. Weiter heißt es in dem Statement:
10: Ziel der Weiterentwicklung ist, die Demokratiebildung und Extremismusprävention an Regelstrukturen stärker hervorzuheben. Künftig wird gerade ein besonderer Fokus auf Projekte gelegt, die eine Zusammenarbeit mit bestehenden Strukturen wie Schulen, Berufsschulen, Jugendarbeit, Vereinen und Betrieben nachweisen. Ziel ist es, mehr Menschen direkt in ihrem Alltag zu erreichen.
0: Zusammenarbeit mit bestehenden Strukturen. Genau das macht unter anderem das Audit Check-up, diskriminierungskritische Kinder- und Jugendhilfe. Aber auch das Projekt ist Stand jetzt von den Kürzungen betroffen. Bislang erhält es rund 250.000 Euro jährlich. Das Projekt begleitet 3 Träger und hilft ihnen, Strukturen und Qualitätsstandards aufzubauen. Damit soll das Risiko von Diskriminierungen vermindert werden. Projektleiterin Karin Meissner sagt:
11: In Aussicht gestellt ist, dass die Projekte in 4 Bundesländern aktiv werden sollen. Das heißt, die Arbeit dieser Projekte wird sich grundlegend verändern müssen und bei gleichbleibendem Budget natürlich nicht das erzielen können, was die Bundesregierung damit sich erhofft, nämlich mehr Nachhaltigkeit, mehr Wirkung und mehr in die Breite und in die Tiefe zu gehen. Sondern was da, wenn das so geschehen wird, passieren wird, ist, dass wir gleichbleibende Ressourcen auf

0: mehr Aktionen, AkteurInnen verteilen müssen und damit natürlich nicht die gleiche Wirkung und Nachhaltigkeit erzielen können.
1: Momentan arbeiten 8 Fachkräfte in dem Projekt, das am Institut für Technologietransfer der Hochschule für Technik und Wirtschaft Saar angesiedelt ist. Darüber hinaus trifft es vor allem die Teilnehmer, sagt Karin Meißner.
0: Und damit ist natürlich auch der Vertrauensverlust und die Qualitätsentwicklung für die betroffenen Kinder, Jugendlichen und ihre Familien verbunden.
1: Die Beteiligten beider Projekte im Saarland hoffen momentan, dass es vielleicht doch noch weitergeht. Doch das wird sich erst zeigen, wenn die neuen Förderrichtlinien vorliegen.
2: Jana Bohlmann war das über 2 Projekte im Saarland, die vom Bundesfamilienministerium gefördert worden sind und jetzt um ihre Existenz bangen.

0: Nur mal eben Brötchen kaufen, nur mal eben das Kind vom Turnen abholen. Wahrscheinlich hat jede und jeder von uns dafür schon mal eben falsch geparkt. Aber jede und jeder von uns hat sich mit Sicherheit auch schon mal darüber aufgeregt, wenn andere das gemacht haben. Falschparken ist so ein Reizthema überall, aber in München, da ist daraus ein Streit geworden, der inzwischen eine ganze Nachbarschaft, aber auch die Polizei, die Datenschutzbehörde und Gerichte beschäftigt, weil ein Familienvater dort inzwischen mehr als 1000 Falschparker angezeigt hat. Unsere Reporterin Doris Tromballer hat ihn getroffen.
1: Ich bin Andreas Rossband, 45 Jahre jung, Vater von 4 Kindern. Wir wohnen hier in einem Wohngebiet mit schönen Häusern und ziemlich viel Platz und ziemlich viel Grün, aber auch ziemlich viel Autos.
2: Andreas Rossband aus München ist wohl einer von vielen Menschen, die nichts gegen Autos haben, sich aber über Falschparker aufregen.
1: Die stehen zum Teil illegalerweise auf dem Gehweg geparkt und meine Kinder sollen auf dem Gehweg radeln oder Roller fahren zur Schule, zum Kindergarten, zum Sport, zum Spielplatz. Und da sind diese Autos Behinderungsstellen, Gefahrenstellen für die Kinder, weil sie ausweichen müssen auf die Fahrbahn. Und damit meine Kinder nicht unter die Räder kommen, habe ich selber angefangen, diese Falschparker anzuzeigen.
2: Über eine Online-Plattform. Er macht ein Foto vom Kennzeichen, gibt die Adresse ein, wählt den Verstoß aus und lädt alles hoch. Die Seite leitet dann die Anzeige an das Ordnungsamt weiter. Mehr als 1000 Verstöße hat Rossband in gut einem halben Jahr schon gemeldet.
1: Hier gehen wir kurz über die Straße. Skoda Grau. Völlig unnötig mit 2 Rädern auf dem Gehweg. Noch dazu ist da absolutes Halteverbot, wenn ich das richtig sehe. Tja, warum? Wozu? Foto. Ich weiß nicht, wo die Leute ihr Gehirn lassen, wenn die so parken, ehrlich.
2: Andreas Rossband zeigt auf den Weg durch das Wohnviertel. So wird hier überall geparkt. Auch auf dem Gehsteig, auf dem jeden Tag hunderte Kinder zur Schule gehen.
1: Tiguan, weiß, Foto. Die macht das regelmäßig. Der Unimog auch, Foto. Und jetzt haben wir gerade hier 10 fotografiert in 10 Minuten. Dass ich so viele Leute anzeigen muss, liegt daran, dass so viele Leute es nicht von alleine checken.
2: Auch an diesem Nachmittag, als die Kinder aus der Grundschule kommen und sich auf den Heimweg machen, fotografiert Rossband wieder Parksünder.
3: Ich finde es gut, was Sie machen.
1: Danke, nicht alle sehen das so.
3: Ich finde es gut, was er macht.
2: Sagt eine junge Mutter, die ihre Tochter gerade mit dem Fahrradanhänger abgeholt hat. Ein Vater vor der Schule teilt diese Auffassung dagegen gar nicht.
4: So verrückt er. Er transferiert uns die komplette Nachbarschaft, alle drum und dran. Es ist ein Schaden von 70.000 Euro, die er hat. Von Leuten, von Nachbarn, der zeigt querbeet an. Es ist ein absoluter Wahnsinn. Wo ist das jetzt hier gerade so schlimm? Ist jetzt hier irgendeine Lebensgefahr gerade? Sehen Sie irgendwas?
2: Ein Argument, das für Andreas Rossband nicht wirklich eines ist.
1: Ich brauche nicht darauf warten, dass irgendein Kind über den Fuß gefahren wird. Dann reden wir über eine ganz andere Nummer.
2: Auch wenn Andreas Rossband im Recht ist, hat das nicht dazu geführt, dass die Falschparker in seinem Bezirk jetzt rücksichtsvoller geworden sind. Im Gegenteil. Der Ton im Viertel ist ziemlich rau geworden. Das liegt auch daran, dass jeder Falschparker erfährt, wer ihn angezeigt hat.
1: Die angezeigten Falschparker bekommen direkt mit dem ersten Schrieb zugestellt, Zeuge Andreas Rossband. Und googeln mich dann oder haben mich auf irgendeiner Klassenliste mit meiner Adresse und kommen dann zu mir nach Hause und werfen anonyme Drohbriefe in den Briefkasten, ganz feige. Und andere beschmieren meinen Briefkasten mit Farbe oder klingeln sogar und sagen, ich hau dir aufs Maul, wenn du mich nochmal anzeigst. Also der ganze Blumenstrauß an Straftaten.
2: Angst macht das Rossband nicht, sagt er. Er habe nur Mitleid für die Menschen, die zu solchen Mitteln greifen müssten, angesichts eines Strafzettels von 55 Euro. Was ihn wirklich nervt, ist, dass er Post vom Bayerischen Landesamt für Datenschutzaufsicht bekommen hat. Darin wurde er darauf hingewiesen, dass seine Massenanzeigen datenschutzrechtlich ein Problem darstellen könnten. Caroline Loy vom Bayerischen Landesamt für Datenschutzaufsicht sagt, man habe sich nicht ausgesucht, in diesen Streit reingezogen zu werden.
5: Wie das immer so ist, haben wir eine Beschwerde bekommen zu diesem konkreten Fall. Und da ist so ein bisschen das Problem, wir haben da keine Auswahl ermessen, sondern wir müssen Beschwerden bearbeiten. Da sind wir tatsächlich dazu verpflichtet.
2: Loy verweist auf ein Urteil des Verwaltungsgerichts Ansbach aus dem Jahr 2022. Dort heißt es sinngemäß, wer Parksünder fotografiert, selbst wenn nur Kennzeichen, Auto und Parksituation abgelichtet werden und die Bilder an Behörden schickt, verarbeite personenbezogene, datenschutzrelevante Informationen. Und die Betroffenen hätten einen Anspruch darauf zu erfahren, wo diese Daten gespeichert und wann sie gelöscht werden. Ihre Behörde hat Rossband deswegen nahegelegt, den Falschparkern zum Beispiel ein Kärtchen mit entsprechenden Informationen an den Scheibenwischer zu klemmen. Ein Verfahren oder Bußgeld plane man aber nicht, sagt die Datenschützerin.
5: Da wird Datenschutz als Eskalationsgrundrecht genutzt, um die Streitbaustelle einfach zu verschieben. Und das ist natürlich was, was auch nach unserem Sinne nicht das ist, wofür es genutzt werden sollte.
2: Doch der Streit geht schon in die nächste Runde. Die Deutsche Umwelthilfe klagt zusammen mit Rossband gegen die Auflagen der Datenschutzbehörde. Aber es bleibt die Frage, wie erreicht man das, worum es wirklich geht, nämlich einen sicheren Verkehrsweg für alle in einer Stadt mit vielen Autos und hohem Parkdruck. Der Bezirksausschuss des Münchner Stadtteils schickt vor jeder Sitzung an die Stadtteilbewohner Infozettel mit der Bitte, das Gehwegparken zu unterlassen. Auch die Polizei fährt regelmäßig Streife und versucht, auf die geltende Rechtslage aufmerksam zu machen, so Polizeisprecher Kästle.
6: Wir versuchen, die Leute mit ins Boot zu holen, indem wir in der Regel, wenn so eine Problemstellung auftaucht, erstmal die Anwohner darauf hinweisen. Dann verteilen wir Zettel, wo wir eben nochmal sagen, hey Leute, so wie ihr hier parkt, ist es nicht zulässig. Ihr habt jetzt 2 Wochen Zeit, das irgendwie in den Griff zu bekommen und danach werden wir aber auch Strafzettel schreiben und die kosten dann auch was.
2: Dazu ist die Polizei auch mit dem Mobilitätsreferat der Stadt München in Kontakt, um über besondere Falschparker-Brennpunkte zu reden und wie man sie entschärft. Aber auch Andreas Rossbands Beharrlichkeit hat durchaus etwas verändert.
1: Diese Straße war vor 6 Monaten noch beidseitig komplett mit Autos beparkt, über die gesamte Länge von, keine Ahnung, 800.000 Metern. Und die ist jetzt endlich freigeräumt worden. Durch meine Anzeigen am Anfang und später durch die Polizei, die hier aktiv geworden ist, zum Glück.
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1: Sternzeit, 12. Juni. Die Galaxie mit dem starrenden schwarzen Loch. Glühende Gas- und Staubwolken bilden einen riesigen Strudel und in der Mitte strahlt ein aktiver galaktischer Kern, von dem 8 helle Lichtstrahlen ausgehen. Das James-Webb-Teleskop hat ein atemberaubendes Bild der Galaxie M77 aufgenommen. Im Zentrum befindet sich ein schwarzes Loch, das 8 Millionen Mal mehr Masse als unsere Sonne hat. Es verschlingt Gas, Staub und Sterne. Dieses Material leuchtet hell auf, bevor es im schwarzen Loch verschwindet. Die Zentralregion strahlt so intensiv, dass in der Webb-Aufnahme ein extremes Beugungsmuster zu sehen ist. Von dort gehen 8 Lichtstrahlen aus, die der ganzen Galaxie ein fast gespenstisches Aussehen verleihen. Diese Strahlen haben jedoch nichts mit der Galaxie zu tun. Sie entstehen im Teleskop, wenn die Lichtstrahlen die optischen Bauteile passieren. Beugungsstrahlen fallen nur bei hellen, punktförmigen Quellen auf. Gewöhnlich sind das Sterne. Doch der Kern dieser Galaxie im Sternbild Walfisch ist so hell, dass auch er für das markante Muster sorgt. Die Galaxie ist 45 Millionen Lichtjahre entfernt. Astronomisch gesehen ist das recht nah. Und so lassen sich mit Webb viele Details erforschen. In manchen Bereichen entstehen fast explosionsartig Sterne, in anderen gibt es viel Gas und Staub, Rohstoff künftiger Sterngenerationen. Der strahlende Kern zeigt, dass M77 eine sehr aktive Galaxie ist. Dort findet gerade ein großes Fressen statt. Und das lässt das schwarze Loch bedrohlich leuchten.
0: Die Sternzeit von Dirk Lorenzen. Gleich die Nachrichten hier und danach blicken wir 10 Jahre zurück. Der Brexit, was daraus wurde und wie die Gegner der Europäischen Union im Vereinigten Königreich die Sache heute sehen.

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1: Drei Uhr, die Nachrichten. Sachsens Wirtschaftsminister Panther plädiert dafür, Unternehmen und Pendler nach dem Ende des sogenannten Tankrabatts langfristig zu entlasten. Die Debatte darüber dürfe nicht erst dann beginnen, wenn die Spritpreise wieder spürbar stiegen, erklärte der SPD-Politiker. Entlastend wirken könnten etwa eine bessere steuerliche Berücksichtigung betrieblicher Mobilitätskosten oder gezielte Entlastungen für gewerblich genutzte Fahrzeuge. Panther verwies darauf, dass einzelne Unternehmen in Krisenzeiten außergewöhnliche Zusatzgewinne erzielten. Es müsse die Frage nach einem angemessenen Beitrag zur Finanzierung von Entlastungen gestellt werden. Die Bundesregierung hat entschieden, den Tankrabatt Ende Juni auslaufen zu lassen. Dabei handelt es sich um eine befristete Senkung der Energiesteuer auf Kraftstoffe. Nach Angaben von Ökonomen sorgte der Tankrabatt im Mai für Entlastung bei der Inflation, die laut einer Schätzung des Statistischen Bundesamts von 2,9 auf 2,6% zurückging. Genaue Zahlen sollen heute vorgelegt werden. Angesichts der Krise in der Stahlindustrie hat die IG Metall zu einer Demonstration in Berlin aufgerufen. Der Protestzug beginnt am Vormittag am Brandenburger Tor. Die Gewerkschaft will damit auf die Bedeutung einer wettbewerbsfähigen Stahlindustrie aufmerksam machen. Sie fordert verlässliche politische Rahmenbedingungen für den Umbau zu einer klimafreundlicheren Produktion, den Erhalt von Arbeitsplätzen sowie Schutz vor Billigimporten und unfairen Wettbewerbsbedingungen. Zu der Kundgebung werden rund 1000 Teilnehmer erwartet, darunter die Parteivorsitzenden von Grünen und Linken, Banaschak und Schwertner. Parallel findet auch im saarländischen Völklingen eine Demonstration statt. In der Europäischen Union ist das neue gemeinsame europäische Asylsystem GEAS in Kraft getreten. Über die Reform war jahrelang verhandelt worden. Die Neuregelungen sollen unter anderem verhindern, dass Asylbewerber innerhalb der EU weiterziehen. So sollen etwa Verfahren an den Außengrenzen schnellere Entscheidungen und konsequentere Abschiebungen ermöglichen. Besonders Menschen mit geringen Aussichten auf einen positiven Asylbescheid sollen ein solches beschleunigtes Verfahren mit einer maximalen Dauer von 12 Wochen durchlaufen. Sie müssen in dieser Zeit damit rechnen, spezielle Aufnahmezentren nicht verlassen zu dürfen. Gleichzeitig soll ein sogenannter Solidaritätsmechanismus die Lasten unter den EU-Ländern verteilen. Er sieht Unterstützung durch finanzielle Beiträge, Sachleistungen oder die Übernahme von Asylsuchenden vor. Deutschland muss dazu für das laufende Jahr keine Beiträge leisten, da die Aufnahme vieler Asylbewerber angerechnet wird, für die eigentlich andere Länder zuständig gewesen wären. Der britische Premierminister Starmer hat den bisherigen Staatsminister im Innenministerium Dan Jarvis zum neuen Verteidigungsminister ernannt. Er folgte auf John Healey, der wegen eines Streits über den Verteidigungsetat seinen Rücktritt erklärt hatte. Healey warf Starmer und dem Finanzministerium vor, nicht die nötigen Mittel für sein Ressort bereitgestellt zu haben. Starmer wies den Vorwurf zurück. Die Regierung befindet sich seit Wochen in der Krise. Starmer sieht sich nach dem Debakel seiner Labour-Partei bei den Kommunal- und Regionalwahlen im Mai mit Rücktrittsforderungen aus den eigenen Reihen konfrontiert. Der Ebola-Ausbruch in der Demokratischen Republik Kongo weitet sich aus. Die Zahl der bestätigten Fälle sei inzwischen auf 676 gestiegen, teilte das Gesundheitsministerium gestern Abend mit. Darunter seien 136 Todesfälle. Betroffen sind jetzt 3 weitere sogenannte Gesundheitszonen in den Provinzen Nord-Kivu und Ituri. Eine Gesundheitszone umfasst im kongolesischen System ein Netzwerk von Kliniken und ein Überweisungskrankenhaus für etwa 100.000 bis 150.000 Menschen. Landesweit gibt es mehr als 500 solcher Zonen. Das zentralafrikanische Land hat bereits mehrere verheerende Ebola-Ausbrüche erlebt, darunter die zweitschwerste Epidemie weltweit von 2018 bis 2020 mit mehr als 2200 Toten. Das Wetter. Nachts bewölkt, im Westen Regen. Tiefstwerte 14 bis 7 Grad. Am Tag verbreitet Schauer. Am Alpenrand länger anhaltender Regen. Temperaturen 15 bis 23 Grad. Die weiteren Aussichten: Am Samstag im Norden und Osten zahlreiche Schauer und Gewitter, im Süden heiter, 15 bis 28 Grad. Das waren die Nachrichten.
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2: Der Brexit und was daraus wurde, unser Thema in der nächsten halben Stunde. Im Studio ist Marco Langer. Schön, dass Sie mit dabei sind.

0: Are you in favour of rejoining the European Union?
1: I've said in the long term there is a, you know, there is a case for that.
2: In the long term, Andy Burnham, noch Manchester Bürgermeister, sieht die Frage eines EU-Beitritts derzeit nicht als Thema. Er will erstmal wenig Angriffsfläche bieten vor der Nachwahl für einen Sitz im Unterhaus, um danach möglicherweise bei Labour den unbeliebten Keir Starmer als Parteichef und dann Premierminister abzulösen. Trotzdem ist 10 Jahre nach dem Brexit-Votum die Frage zur EU wieder auf der Agenda in Großbritannien. Darüber dürfte sich der Brexit-Anführer damals Nigel Farage freuen. Der liegt mit seiner Partei Reform UK derzeit vorne in den Umfragen. Marlene Jakobsen hat Anhänger von ihm außerhalb von London getroffen, in kleinen Städtchen, in einem kleinen Städtchen, das für seine guten Pommes frites bekannt ist, um dort mit ihnen über den Brexit zu sprechen und ob es sich für sie am Ende bisher gelohnt hat.
3: Nur ein bisschen Salz und Pfeffer obendrauf. So mag Dave seine Pommes. Aber ohne Essig, obwohl der in Großbritannien eigentlich dazugehört.
4: Thank you very much, Mike. Lovely, thank you.
3: In der Schlange bei Bruno's Fish and Chips erzählt Dave, wie er heute auf den Brexit blickt. Der Laden liegt an der Promenade in Canvey Island, einer kleinen Stadt etwa eine Stunde östlich von London an der Mündung der Themse. In dem Wahlkreis, zu dem Canvey Island gehört, stimmten 2016 über 72% der Wählerinnen und Wähler für den Austritt aus der Europäischen Union.
5: Ich war dafür. Ich wollte, dass wir wieder eine echte Inselnation sind. Aber wir haben ein paar Fehler gemacht. Wir haben immer noch nichts gegen die Migranten unternommen. Alle paar Jahre schließen wir einen neuen Deal mit Frankreich ab und zahlen ihnen Millionen. Aber die Einwanderer kommen immer noch rüber. Ich dachte, das würde sich beruhigen, aber das hat es nicht. Eigentlich hat sich nichts geändert.
3: Migration, ein Thema, das zu Zeiten des Referendums wie auch heute polarisiert. Was für viele Leave-Wähler ausschlaggebend war, die Aussicht darauf, die Freizügigkeit innerhalb der EU zu beenden und vermeintlich die Kontrolle über die eigenen Grenzen wieder zu erlangen. So war es auch für Dave. Der 59-Jährige arbeitet auf Baustellen, wegen einer Rückenverletzung allerdings nur noch in Teilzeit. Mittlerweile sind ihm aber auch andere Themen wichtig.
5: Seitdem wir für den Brexit gestimmt haben, ist viel in der Welt passiert. Der Ukraine-Krieg hat angefangen. Ich würde mich sicherer fühlen, wenn wir ein richtiger Teil von Europa wären. Ich weiß, wir sind in der NATO, aber stehen die wirklich hinter uns? Ich denke nicht. Wenn es hart auf hart kommt, würde Europa sich bestimmt selbst schützen, bevor es sich um Großbritannien sorgt.
3: Ob der Brexit ein Fehler war? Irgendwie schon, findet Dave. Dagegen niemals ein Fehler? Die Pommes von Bruno's Fish and Chips.
4: Lovely, best chips on the island.
3: Martin Wilsch sitzt an einem Tisch vor dem Laden. Der Pappkarton, wo seine Pommes drin waren, ist schon leer. Auch er hat 2016 Leave gewählt. Rückblickend hätte er sich aber auch einen weniger drastischen Schritt als den kompletten Austritt Großbritanniens aus der EU inklusive des Binnenmarktes vorstellen können.
6: Wir hätten bestimmte Dinge besser verhandeln und auf eine Weise in der EU bleiben können. Ich denke, wir hätten auch so unsere Grenzen besser kontrollieren und unsere Gesetze ändern können. Dann hätten wir vielleicht gar nicht austreten müssen.
3: Trotzdem steht Martin Wilsch zu seiner Entscheidung von vor 10 Jahren. Der für ihn wichtigste Punkt: kein Geld mehr nach Brüssel schicken zu müssen.
6: Wir haben keinen Gegenwert für unser Geld gesehen. Wir haben nichts zurückbekommen, sondern nur eingezahlt, während andere Länder nicht genug gezahlt haben.
3: 350 Millionen Pfund. So viel Geld schicke Großbritannien pro Woche an die EU. Das zumindest behaupteten damals die treibenden Kräfte hinter der Vote Leave-Kampagne. Ihr Vorschlag? Diese Summe stattdessen in den nationalen Gesundheitsdienst NHS zu investieren. Während der Kampagne tourte sogar ein Bus mit dieser Aufschrift durch das Land. Nur stellte sich die Zahl noch vor dem Referendum als irreführend heraus, denn sie war ein Bruttobetrag und berücksichtigte keine Gelder, die im Gegenzug von der EU kamen. Der National Health Service ist über 6 Jahre nach dem tatsächlichen Austritt aus der EU noch immer chronisch unterfinanziert. Dennoch, müsste Großbritannien heute nicht zumindest etwas mehr Geld für das eigene Land übrig haben? Nein, sagt Arnold Menon per Videoanruf. Er ist Professor für europäische Politik am King's College London und Vorsitzender des Thinktanks UK in a Changing Europe.
7: Großbritannien hat dadurch keinen finanziellen Vorteil. Dass wir nicht mehr ins EU-Budget einzahlen, wurde durch die wirtschaftlichen Folgen des Brexits und die Auswirkungen auf Steuereinnahmen mehr als ausgeglichen.
3: Verschiedene Studien zeigen, der Brexit hat Großbritanniens Wirtschaft geschadet. Wie sehr, wisse man nicht genau, sagt Arnold Menon. Das britische Bruttoinlandsprodukt sei heute etwa 3-8% niedriger, als es ohne den Brexit gewesen wäre. Großbritanniens Austritt aus dem Binnenmarkt und der Zollunion hat den Handel mit der EU erschwert. Es gibt zwar ein Freihandelsabkommen, dadurch wird auf die meisten Waren kein Zoll erhoben. Aber die Ware muss angemeldet werden, das heißt mehr Papierkram und höhere Kosten. Besonders kleine Unternehmen leiden darunter. Viele haben den Export in die EU ganz eingestellt. Andererseits bemüht sich Großbritannien um gute Handelsbeziehungen mit anderen Ländern, etwa den USA.
7: Das Problem ist, dass die USA weiter weg sind und Länder eben überproportional viel mit ihren Nachbarländern handeln. Wir können noch so gute Handelsbeziehungen mit den USA haben und neue Handelsabkommen mit Australien, Neuseeland oder Indien abschließen. Aber das kann den Verlust durch Großbritanniens nächsten und größten Handelspartner nicht wettmachen.
3: Und was spüren die Menschen in Canvey Island vom Brexit? Der kleine Freizeitpark an der Promenade ist ein fröhlicher Ort. Auf Politik angesprochen, kommt bei Angie aber schnell Frust hoch.
8: Hier hat sich eigentlich nichts verändert. So viele Dinge laufen falsch. Und wir wollten einfach nur einen Wandel und über uns selbst bestimmen können. Aber das hat nicht gerade gut geklappt.
3: Carly James geht es ähnlich. Sie holt am Wechselautomaten Kleingeld, das ihre Kinder an den Spielautomaten ausgeben können. Für den Brexit hat sie aus Protest gestimmt.
9: All die Versprechen und nichts hat sich getan. Der Brexit war gut gemeint, aber für den Normalbürger hat sich nichts verändert.
3: Das Gefühl, dass sich das eigene Leben durch den Brexit nicht verbessert hat, zeigt sich bei vielen auch beim Blick aufs Bankkonto. Denn, das erzählen die Menschen in Canvey Island, das Leben ist teuer geworden. Das merken sie vor allem im Supermarkt. Eine Studie der London School of Economics, veröffentlicht im Jahr 2023, macht den Brexit für knapp ein Drittel des Anstiegs von Lebensmittelpreisen verantwortlich. Politologe Arnold Menon.
7: Die Behauptung, dass wir die EU verlassen und dadurch wohlhabender werden können, war irreführend. Das hat der Brexit nicht geliefert.
3: Die nicht eingelösten Brexit-Versprechen halten eine Bewegung am Leben, die sich für die Rückkehr in die EU ausspricht. Nein, 10 Uhr morgens in Dover. Peter Kaur, Kira Sargent und Claire Hall starten ihren Tag auf den berühmten weißen Klippen. Von hier oben sehen sie die Sonne auf dem Meer glitzern und die Fähren in Richtung Frankreich aufbrechen. Am Horizont klar zu erkennen, die Küste auf der anderen Seite des Ärmelkanals.
10: Ja, yeah, really is beautiful. It shows how close we are to them, even physically. You can see it just across the water, can't you?
5: Das ist wirklich schön. Es zeigt, wie nah wir ihnen physisch sind. Man kann Frankreich auf der anderen Seite des Wassers sehen. Aber momentan könnten wir nicht weiter von ihnen entfernt sein.
10: Close, but couldn't be further apart at the moment, could we?
3: Das wollen die drei Aktivisten der Kampagnengruppe National Rejoin March ändern. Ihr langfristiges Ziel ist der Wiedereintritt Großbritanniens in die EU. Zunächst aber wollen sie eine Debatte darüber in der Politik überhaupt erst anstoßen. Deshalb haben sie eine symbolträchtige Aktion gestartet. Sie laufen zu Fuß von London nach Brüssel. Dabei werden sie streckenweise von Unterstützerinnen und Unterstützern begleitet, auch an diesem Tag, an dem sie die Fähre nach Calais nehmen. Die rund 320 Kilometer nach Brüssel müssen sie innerhalb von 2 Wochen schaffen, denn dann haben sie einen Termin beim EU-Parlament. Dort treffen sie den Vorsitzenden der Delegation für die Beziehung zwischen der EU und Großbritannien und wollen ihm ein Buch überreichen. Darin haben sie über 100 proeuropäische Nachrichten ihrer Unterstützer gesammelt. Peter Corr liest daraus vor.
5: Carol White schreibt, Brexit bedeutet, dass nicht nur Wasser, sondern auch viel Bürokratie zwischen mir und meiner Familie liegt. Bitte schließt diese Lücke und bringt Familien wieder zusammen.
3: Perspektiven wie diese nehmen in den britischen Medien viel zu wenig Raum ein, findet Peter Corr. Mit dem Buch will die Gruppe zeigen, wie viele Britinnen und Briten sich einen Wiedereintritt in die EU wünschen. Aktuellen Umfragen zufolge trifft das auf knapp über die Hälfte der Bevölkerung zu. Je nach Umfrageinstitut zwischen 53% und 56%. Unter den 16- bis 24-Jährigen würden sogar 83% für einen Wiedereintritt stimmen.
11: Ich war zu jung, um im Referendum 2016 zu wählen. Aber es geht um unsere Zukunft. So viele junge Menschen sind vom Brexit betroffen, was ihr Studium, ihre Arbeit und ihren Lebensunterhalt angeht. Und die Möglichkeit, ins Ausland zu gehen.
3: Sagt Kira Sargent, die die Jugendorganisation des National Rejoin March gegründet hat. Sie fängt im Herbst ihr Studium an und würde gerne ein Auslandsjahr machen. Das dürfte für sie und andere britische Studierende bald leichter werden, denn ab 2027 tritt Großbritannien wieder dem Erasmus-Plus-Programm der Europäischen Union bei. Ein Schritt in Richtung EU. Und laut Peter Corr eines der Zeichen dafür, dass das Land bereit für ein zweites Referendum ist.
5: Ich finde, wir sollten es so machen. Wir bewerben uns bei der EU um einen Wiedereintritt, handeln die Bedingungen aus und halten auf dieser Basis dann ein Referendum ab. Wir würden natürlich nicht die gleichen Bedingungen wie vorher bekommen und das fände ich gut so. Dieses Mal sollten wir bei der EU richtig mitmachen.
3: An ihren Rucksäcken haben die Aktivisten mehrere Pins mit dem EU-Logo und der Aufschrift Rejoin befestigt. Auf ihrem Weg zum Fährhafen rauschen Dutzende LKWs an der Gruppe vorbei. Peter Corr ist selbst Lastwagenfahrer und hat die Folgen des Brexits zu spüren bekommen.
5: Ich hatte ein Angebot für einen Job, bei dem ich Traktorreifen an europäische Länder liefern sollte. Ich hatte mich schon darauf gefreut, aber dann kam es doch nicht dazu. Die Firma hat entschieden, dass es sich bei den Kontrollen, dem Papierkram und den zusätzlichen Kosten nicht lohnen würde.
3: Die Gruppe ist früh dran, denn sie haben mit langen Schlangen gerechnet. Die EU erfasst seit April 2026 die biometrischen Daten, also etwa Fingerabdrücke der Einreisenden an den Außengrenzen. Das neue System hat schon für Chaos an den Grenzkontrollen gesorgt und wurde deshalb zeitweise ausgesetzt. Auch an diesem Tag im Hafen von Dover. Für die Aktivisten bleibt es beim üblichen Stempel im Reisepass. 90 Tage. So lange dürfen Britinnen und Briten ohne Visum maximal in der EU bleiben. Auch EU-Bürger brauchen für längere Aufenthalte in Großbritannien ein Visum. Für sie gelten seit dem Brexit die gleichen Regeln wie für Menschen aus dem Rest der Welt.
7: Im Hinblick auf Einwanderung stimmt das, was die Leave-Kampagne gesagt hat. Wir haben die Kontrolle über die Einwanderung zurückbekommen. Jetzt können wir die Migrationspolitik frei gestalten, wie wir es als EU-Mitglied nicht konnten.
3: Sagt Arnold Menon von der Denkfabrik UK in a Changing Europe. Allerdings kamen nicht wenige Einwanderer nach dem Brexit, sondern die Nettomigration stieg zunächst an. Statt aus der EU kamen mehr Menschen aus Ländern wie Indien oder Nigeria. Vor allem für den Gesundheitssektor wurden viele Visa genehmigt, weil das Vereinigte Königreich dort einen großen Bedarf hat. Die Regierung von Boris Johnson schaffte damals auch viele Anreize für internationale Studierende und öffnete Großbritannien für Flüchtlinge aus der Ukraine und Hongkong. Auch die Zahl der Asylanträge stieg in den Jahren nach dem Brexit an. Sowohl die folgende konservative als auch die aktuelle Labour-Regierung verschärften die Migrationspolitik wieder aufgrund des hohen öffentlichen Drucks.
12: We are done being gagged. We are done.
13: Wir haben es satt, mundtot gemacht zu werden und mit anzusehen, wie unsere Gemeinden an offenen Grenzen und unkontrollierter Masseneinwanderung zerbrechen. Immigration.
3: Sagte der rechtsextreme Aktivist Tommy Robinson bei einer von ihm organisierten Großdemo im September 2025 in London. Die ausländerfeindlichen Töne sind auch nach dem Brexit geblieben. Das Land wirkt nicht geeint, sondern weiterhin gespalten. Die rechtspopulistische Partei Reform UK gewinnt an Zustimmung. Verbunden mit Nationalismus sieht man das auch in Canvey Island. Mehrere rot-weiße England-Flaggen, die sogenannten St. George's-Flaggen, sind an Laternenpfählen befestigt. Auch an der Uferpromenade in Sichtweite von Bruno's Fish and Chips. Martin Wilsch ist zuversichtlich, was die langfristigen Auswirkungen des Brexits angeht. Er glaubt, letztendlich werden die Vorteile, die EU verlassen zu haben, überwiegen. Und welche Vorteile genau?
10: Well, I think the benefits are.
6: Also die Vorteile sind, dass, lass es mich so erklären.
10: So, at the moment no benefits, because
6: im Moment gibt es keine Vorteile, denn die Regierungen nach dem Brexit-Referendum haben nichts daraus gemacht. Aber ich denke, in 3 Jahren werden wir die Vorteile sehen.
10: In 3 years time we're going to see some benefits.
3: 2029 steht planmäßig die nächste Unterhauswahl an. Martin Wilsch rechnet damit, dass die rechtspopulistische Partei Reform UK die nächste Regierung bildet. Vorsitzender ist Nigel Farage, der jahrzehntelang im EU-Parlament saß und für den Brexit gekämpft hat.
2: Das Feature von Marlene Jakobsen. Noch regiert Labour im Vereinigten Königreich. Aber die Umfragewerte liegen nicht gut. Viel wird am zögerlichen Auftreten von Premierminister Keir Starmer festgemacht. Das Rennen um seine Nachfolge in der Partei hat jetzt auch die EU-Frage wieder auf die Tagesordnung gehoben. Es gibt ja weiterhin eine große Anzahl von EU-Befürwortern im Königreich. Aber kaum jemand traut sich, das politisch anzusprechen. Mein Kollege André Zanto hat sich darüber mit Nikolai von Ondarza unterhalten. Der Politikwissenschaftler forscht bei der Stiftung Wissenschaft und Politik zum Bereich Europa, EU und Vereinigtes Königreich. Die erste Frage, wie er medial den Rechtspopulisten Nigel Farage beobachtet, während es im Vereinigten Königreich während eines Messerangriffs in Nordirland von einem Sudanesen gerade im Moment rassistische Ausschreitungen gibt.
14: Die Medienpräsenz von Nigel Farage ist schon besonders groß im Vereinigten Königreich, zumindest wenn man es daran misst, dass seine Partei ja eigentlich nur 5 Abgeordnete im britischen Parlament hat. Aber er ist eben gerade in der BBC relativ stark vertreten. Man muss aber mittlerweile sagen, dass wahrscheinlich die größte verzerrende Wirkung X, also das Netzwerk von Elon Musk, übernimmt, wo Elon Musk selber mittlerweile mehr zur britischen Innenpolitik twittert als zum SpaceX-Börsengang in dieser Woche und dabei sowohl Nigel Farage, aber auch die noch weiter rechts stehende Restore Britain-Partei sehr stark verbreitet, auch gerade jetzt zu den Unruhen der letzten Tage.
15: Elon Musk, muss man sagen, heizt das ja richtig an im Vereinigten Königreich. Wie bewerten Sie das? Warum engagiert er sich dort so?
14: Ja, Elon Musk nutzt das vor allen Dingen als Teil seines Kulturkampfs. Da ist wahrscheinlich die gemeinsame Sprache das Problem in Anführungszeichen für die Briten, weil er sich jetzt mittlerweile sehr, sehr regelmäßig zur britischen Innenpolitik äußert. Er hat davon gesprochen, dass Großbritannien vor einem Bürgerkrieg stehe. Er hat immer wieder Keir Starmer angegriffen und jetzt eben auch zu landesweiten Protesten ausgerufen. Und damit nutzt er gerade diese Frage, um hier auch mit ja zum Teil rassistischer Rhetorik die Stimmung in Großbritannien aufzuheizen, aber dabei immer wieder zu sagen, das sei eine zivilisatorische Gefahr, nicht nur für das Vereinigte Königreich, sondern aus seiner Sicht für den gesamten Westen. Er nimmt also die Innenpolitik in Großbritannien als Beispiel für seinen Kulturkampf.
15: Davon profitiert eben unter anderem Nigel Farage. Der hat 2016 schon die Brexit-Kampagne mit dem konservativen Boris Johnson angeführt. 52% gab es damals eben für den Brexit. So viel braucht er jetzt gar nicht, um stärkste Partei dann zu werden künftig. Wie einfach wird es für ihn, eben diese Leute nochmal anzusprechen und zu sagen, wir wollen den Brexit jetzt vollenden, weil er nicht ordentlich umgesetzt wurde?
14: Die Brexit-Kampagne von 2016 ist nicht so eine richtige Blaupause. Damals haben ja Nigel Farage und Boris Johnson und andere von den Konservativen getrennte Kampagnen gemacht, sich teilweise auch behagt, aber sie konnten eben für eine gemeinsame Sache kämpfen. Das wird man bei Wahlen nicht machen können. Was aber vielleicht die Blaupause ist, dass Nigel Farage schon 2016 die Konservativen vor sich hergetrieben hat und im Grunde durch seine aktive Kampagne das politische Spektrum immer weiter nach rechts und in dem Fall gegen die EU-Mitgliedschaft verschoben hat. Ironischerweise droht ihm aber jetzt fast dasselbe. Ich hatte vorhin schon erwähnt, Elon Musk pusht jetzt mittlerweile ganz stark noch eine weiter rechtsstehende Partei von Nigel Farage, diese Restore Britain. Und Nigel Farage droht jetzt fast dasselbe, dass er noch weiter nach rechts gezogen wird. In seinen Aussagen ist er zum Beispiel in den letzten paar Tagen deutlich härter in der Immigrationsfrage geworden, als er das eigentlich bisher auch bei der Brexit-Kampagne gewesen ist.
15: Genau, also Immigration, das war ja auch ein Thema eben, was die Brexit-Befürworter damals eben adressiert haben. Dann ging es ums NHS, da kann man sagen, da hat sich nicht so viel verbessert, also beim Gesundheitssystem. Bei der Migration aus der EU ist das natürlich viel weniger geworden, allerdings dann eben aus anderen Ländern dann eben mehr, weil man eben Fachkräfte auch im Vereinigten Königreich braucht und die eben anwirbt. Gleichzeitig ist wirtschaftlich der Handel mit der EU eingebrochen, das Wachstum im Vereinigten Königreich liegt bei rund 1%, also auch nicht besonders hoch. Was eignet sich denn jetzt, um für das andere Lager zu sagen, wir wollen eigentlich wieder den EU-Beitritt?
14: Ja, es gibt mittlerweile in Großbritannien wieder zumindest vorsichtige Stimmen, die davon sprechen. Sie benutzen jetzt häufig aus der Labour-Partei diese Formulierung. Sie wünschen sich, dass während ihrer Lebenszeit Großbritannien wieder Mitglied der Europäischen Union werden. Und da verweisen sie, wie Sie gerade ja schon gesagt haben, darauf, dass eigentlich die allermeisten Versprechen der Brexit-Befürworter nicht eingelöst worden sind. Großbritannien ist nicht dynamischer geworden. Die Einwanderung, man muss, glaube ich, sogar noch deutlicher sagen, ist deutlich höher als noch während der EU-Mitgliedschaftszeit, zumindest bis zum diesem Jahr. Und somit sind die Argumente der EU-Befürworter, dass Großbritannien unter dem Brexit so stark gelitten hat und dass man wieder eine Annäherung an die Europäische Union suchen müsste. Dennoch bleibt festzuhalten, dass zumindest die jetzige Labour-Führung sehr vorsichtig ist. Sie will nicht die Wunden von 2016 bis 2020 wieder aufreißen und spricht eher von einer Wiederannäherung an die Europäische Union als an einem Wiedereintritt in zumindest den nächsten Jahren.
15: Von den anderen Parteien sind die Grünen auf jeden Fall wieder für einen EU-Beitritt und die Liberaldemokraten. Die anderen beiden großen Parteien, also Labour und die konservativen Tories, die sind gespalten. Auch durch die Kampagne damals eben von Nigel Farage 2016. Ist das so der Keil, den er getrieben hat und wo er jetzt in Anführungszeichen die Früchte erntet, weil eben beide großen Parteien im Vereinigten Königreich dadurch geschwächt und gespalten sind?
14: Ja, wobei man sagen muss, der große Keil wurde eben auch von den Konservativen selber ausgelöst. Es war ja auch gerade Boris Johnson, der versucht hat, die konservative Partei komplett zu einer Brexit-Partei zu machen. Und das ist auch weitgehend gelungen. Innerhalb der Konservativen gibt es eigentlich keine Stimmen mehr, die zumindest einen Wiedereintritt offen fordern würden. Damit würde man in der konservativen Partei von heute überhaupt keine Positionen mehr bekommen. So, dass es eigentlich eher die Frage ist, inwieweit lehnt sich Labour in diese Richtung aus dem Fenster. Bisher muss man sagen, Keir Starmer, der ja ein sehr vorsichtiger Politiker ist, hat gesagt, we want to make Brexit work. Also wir wollen, dass der Brexit funktioniert. Er hat an den roten Linien von Boris Johnson, also keinen Wiedereintritt in den Binnenmarkt oder die Zollunion, festzuhalten, sodass interessanterweise die Frage des Brexit so eine Links-Rechts-Frage im britischen Königreich geworden ist. Sie haben es gesagt, die Grünen, die Liberaldemokraten und Teile von Labour, eher der linke Flügel, will eine Wiederannäherung bis zum Wiedereintritt. Und die Konservativen und Reform von Nigel Farage, die wollen an dem jetzigen Brexit-Modell festhalten oder sogar noch weitergehen, zum Beispiel aus der Europäischen Menschenrechtskonvention austreten. Sodass diese Spaltung im Vereinigten Königreich jetzt wirklich so tief sitzt, dass sie auch prägend für das politische System geworden ist und dazu beigetragen hat, dass Nigel Farage mit seiner Reform UK-Partei heute so groß geworden ist.
2: Nikolai, von Ondarza, Politikwissenschaftler bei der Stiftung Wissenschaft und Politik, im Gespräch mit André Zanto aus unserer Weltzeit-Redaktion.

0: Und wir kommen um gleich 3.32 Uhr zu Forschung aktuell hier in der Radionacht. In 2 Jahren soll der nächste Bericht des Weltklimarats IPCC erscheinen. Der gilt als höchste wissenschaftliche Instanz auf dem Gebiet und sein Report als, naja, eine Art Richtschnur für die Klimapolitik weltweit. Der letzte Bericht zu den physikalischen Grundlagen der globalen Erwärmung ist allerdings schon 5 Jahre alt. Um diese Lücke zum nächsten Bericht zu füllen, erstellt eine Initiative seit 2023 jedes Jahr ein Update zum Fortschreiten des Klimawandels. Der Titel Indicators of Global Climate Change. Das diesjährige ist gerade erschienen und Volker Mrazek fasst die wichtigsten Erkenntnisse daraus zusammen.
1: Schon Ende dieses Jahrzehntes droht die Erwärmung der Erdatmosphäre die Schwelle von 1,5 Grad zu erreichen. Im vergangenen Jahr lag sie bereits bei 1,37 Grad Celsius und alle physikalischen Kenngrößen im Klimasystem deuten auf eine weitere, wenn nicht gar beschleunigte Erwärmung. Das sind zentrale Aussagen in dem heute vorgelegten neuen Bericht. Fachleute aus 17 Ländern haben dafür untersucht, wie sich 12 Schlüsselindikatoren des globalen Klimawandels entwickeln. Darunter sind jetzt zum ersten Mal auch Hitzewellen in den Meeren. An ihnen lasse sich das Tempo der globalen Erwärmung gut ablesen, sagt Thomas Fröhlicher, Professor für Klima- und Umweltphysik an der Universität Bern in der Schweiz.
2: Über die letzten 10 Jahre hatten wir 58 Tage im Schnitt mit marinen Hitzewellen pro Jahr. Und das ist eine Verdreifachung über die letzten 34 Jahre. Man hat hier also eine starke Zunahme gemessen.
1: Der Anstieg des Meeresspiegels hat sich beschleunigt, weil sich die Ozeane ausdehnen, wenn es wärmer wird und weil ihnen laufend das Wasser schmelzender Gletscher zufließt. Die Spitzentemperaturen an Land sind innerhalb der letzten 10 Jahre im Mittel um 0,5 Grad gestiegen, stärker noch als die allgemeine globale Erwärmung, die in der Zeit um knapp 0,3 Grad zugelegt hat. Viele Zahlen und lauter neue Rekordwerte, so der Bericht. Das alles sei Folge des wachsenden Energieungleichgewichts im Klimasystem. Soll heißen, der Treibhauseffekt verstärkt sich und die Atmosphäre strahlt tendenziell immer weniger Energie in den Weltraum ab. Dazu der Ozeanograf Matthew Palmer aus dem Klimaforschungszentrum des britischen Wetterdienstes.
3: Einer der wichtigsten Indikatoren für das Tempo des Klimawandels ist das Energieungleichgewicht der Erde. Es zeigt, wie schnell sich zusätzliche Hitze im Klimasystem anstaut. Hier haben wir ein Update mit Daten bis 2025 gemacht. Danach hat sich der Energieüberschuss in den letzten Jahrzehnten mehr als verdoppelt. Das ist ein beunruhigendes Signal, denn dadurch kommt es letztlich zu den ganzen Auswirkungen des Klimawandels, die wir erleben.
1: Bei anhaltender Nutzung fossiler Energieträger ist der Ausstoß von Treibhausgasen noch immer auf einem Höchstniveau. Die Konzentrationen von CO2 und Methan in der Atmosphäre sind weiter gestiegen, seit 2019 um knapp 4%. Bei Lachgas war der Zuwachs etwa halb so groß, stammt vor allem aus der Landwirtschaft. Eine Trendwende bei den klimaschädlichen Emissionen ist damit auch für Piers Forster noch immer nicht zu erkennen. Er ist Professor für Klimawandelphysik an der Universität Leeds in England.
4: Erneuerbare Energien und Elektroautos machen sich noch immer nicht richtig bemerkbar. Das könnte zwar schon bald so sein, aber derzeit befinden sich die Treibhausgasemissionen auf einem Allzeithoch und alle Klimaindikatoren bewegen sich in die falsche Richtung.
1: Doch es gibt noch eine andere Sorge, die das Autorenteam formuliert. Wichtige Beobachtungsprogramme seien in ihrem Fortbestand gefährdet, sagt Samantha Burgess, Klimaforscherin beim europäischen Erdbeobachtungsprogramm Copernicus.
5: Das ist eine unserer Kernbotschaften. Wir sind mehr denn je auf Klimadaten angewiesen, aber die dafür nötige Infrastruktur ist akut gefährdet. Beobachtungsnetze im Ozean werden überwiegend von einem einzigen Land finanziert. Und das hat kürzlich erklärt, es werde seine Förderung einstellen. Wir brauchen diese Meeresdaten dringend. Mit Satelliten lässt sich das Klima nämlich nicht vollständig überwachen.
1: Auch unausgesprochen ist klar, wer hier gemeint ist. Die USA unter Präsident Donald Trump.
6: Der Klimawandel schreitet weiter voran. Volker Mrazek über den Bericht Indicators of Global Climate Change. Schutz, Teilhabe und Befähigung von Kindern und Jugendlichen in der digitalen Welt, so der Titel einer Stellungnahme, die der Deutsche Ethikrat heute vorgelegt hat. Die Debatte darum läuft seit Monaten. Ein Knackpunkt: soll es bei den sozialen Medien eine grundsätzliche Altersbeschränkung für Kinder und Jugendliche geben oder nicht? In der aktuellen Stellungnahme spricht sich der Ethikrat dagegen aus. Eine große Frage hinter der Debatte: wie genau wirken sich die digitalen Angebote eigentlich auf die psychische Gesundheit von Kindern und Jugendlichen aus? Dazu forscht Isabel Brandhorst, Psychologin an der Uniklinik Tübingen. Ich habe sie vor der Sendung angerufen, um die Stellungnahme einzuordnen. Meine erste Frage: der Ethikrat empfiehlt kein pauschales Social-Media-Verbot für Kinder und Jugendliche, sondern ein risikobasiertes Schutzkonzept. Was war Ihre erste Reaktion darauf?
7: Also meine erste Reaktion war, dass ich erstmal überrascht war tatsächlich über die Einschätzung vom Ethikrat. Meine Befürchtung ist, dass die Empfehlung des Ethikrats die aktuellen politischen Entwicklungen eher ausbremsen könnten. Gleichzeitig kann ich einige der genannten Bedenken nachvollziehen, zum Beispiel auch, dass möglicherweise die Politik ein Social-Media-Verbot als Allheilmittel verkauft und die Bundesregierung sich dann auf diesen Erfolg ausruht und Gefahren von anderen Angeboten wie zum Beispiel KI im Schatten der öffentlichen Diskussion rückt und dann auch nicht mehr so verfolgt werden. Das ist ja auch eine Befürchtung, die der Ethikrat nennt.
6: Gehen wir da mal ins Detail der Argumentation. Der Ethikrat schreibt, digitale Angebote spielten eine wichtige Rolle bei der Erfüllung der Kommunikations- und Informationsbedürfnisse von Jugendlichen. Da sind wir also auch bei den positiven Aspekten von sozialen Medien und anderen digitalen Angeboten. Welche sind das aus Ihrer Perspektive als Wissenschaftlerin?
7: Also da kann man primär die soziale Verbundenheit nennen, die durch soziale Netzwerke, soziale Medien auch gefördert wird. Für ungefähr ein Drittel bis ein Viertel der Jugendlichen kann man auch eine Verbesserung des Wohlbefindens feststellen. Auch unter bestimmten Nutzungsbedingungen eine Verringerung von depressiven Symptomen. Das ist dann aber zum Beispiel auch mit einer moderaten Nutzung verknüpft von 1 bis maximal 2 Stunden pro Tag. Und in der Realität nutzen die Jugendlichen in Deutschland im Durchschnitt soziale Medien eher 3 bis 4 Stunden pro Tag.
6: Dann gehen wir bei den potenziellen negativen Auswirkungen auch mal ins Detail. Der Fokus auf ein gesetzliches Mindestalter bei sozialen Medien greift laut dieser aktuellen Stellungnahme zu kurz, weil auch zum Beispiel Chatbots und Bildgeneratoren Risiken bergen. Deswegen ist die Empfehlung, das Risiko unterschiedlicher digitaler Angebote einzeln bewerten und dann angepasste Schutzmaßnahmen entwickeln. Das wirft wiederum die Frage auf, welche Risiken bringt denn die Nutzung von sozialen Medien, Chatbots etc. für die psychische Gesundheit von Kindern und Jugendlichen mit sich?
7: Also insgesamt kann man sagen, dass es unterschiedliche Gruppen gibt, die davon profitieren oder auch die eher davon Schaden nehmen. Und so wie es eben ungefähr ein Viertel, ein Drittel der Jugendlichen gibt, die ein verbessertes Wohlbefinden zeigen, gibt es auch ein Drittel bis ein Viertel, die eher Beeinträchtigungen des Wohlbefindens nach der Social-Media-Nutzung zeigen. Dann wissen wir, dass es Zusammenhänge eben mit internalisierenden Störungen gibt, also mit Ängsten, mit Depressionen, auch wenn die Zusammenhänge in der Summe eher klein sind. Wir wissen, dass das Körperbild beeinträchtigt werden kann, dass die Aufmerksamkeitsleistung darunter leiden kann und dass einfach auch die enormen Nutzungszeiten andere Lebensbereiche verdrängen können.
6: Wie gut ist denn da die Studienlage? Und das führt dann ja wiederum zu der Frage, wie praktikabel diese Empfehlung des Ethikrates ist, da jeweils Risiko

0: sagen, für eine vulnerable Gruppe erstmal eine Altersbeschränkung einzuführen?
1: Genau, ich würde mir für die unter 14-Jährigen eine Altersbeschränkung wünschen, weil Social Media aktuell einfach so ist, wie es ist und da ganz viele Risiken inkludiert sind. Was man immer noch machen kann, ist, dass man im Anschluss Designmerkmale versucht zu definieren, mit den Anbietern kooperiert, dass die diese Designelemente dann auch verändern und dass man dann im weiteren Verlauf immer noch sagen kann, dass ja vielleicht optimierte, verbesserte, kinder-, jugendfreundliche, soziale Angebote dann wieder auch zur Verfügung gestellt werden können. Aber ich finde, das eine schließt das andere nicht aus.
0: Der Ethikrat rät von einem pauschalen Social-Media-Verbot für Kinder und Jugendliche ab. Über die Stellungnahme habe ich mit der Psychologin Isabel Brandhorst gesprochen. Eine längere Version des Interviews finden Sie übrigens in der Deutschlandfunk-App. Darin geht es auch darum, wie Altersbestimmungstechnologien und die Eltern helfen können, Kinder sicher durch die digitale Welt zu leiten. Gegen Malaria gibt es inzwischen Impfstoffe und wirksame Medikamente. Doch trotz dieser Erfolge berichtet die WHO im letzten Weltmalaria-Bericht noch von 280 Millionen Infektionen und 610.000 Toten, vor allem Kinder unter 5 Jahren. Ein Grund: die Parasiten, die die Krankheit auslösen, werden langsam resistent gegen das wichtigste Malaria-Medikament Artemisinin. Deshalb wird derzeit an mehreren neuen Wirkstoffen geforscht. Und einer davon hat in einer kleinen Studie, die gerade im Fachjournal Science Translational Medicine erschienen ist, gute Ergebnisse erzielt. Die Details hat Volkert Wildermuth.
2: Forschende auf der ganzen Welt suchen nach neuen Wirkstoffen für die Malaria-Therapie. Auf dem jahrelangen Weg vom Labor in die Anwendung gibt es aber immer wieder Rückschläge, so der Tübinger Malaria-Forscher Steffen Bormann.
3: Von daher muss man auch immer wieder nicht nur einen neuen Kandidaten entwickeln, sondern am besten mehrere neue Kandidaten, sondern halt immer diese berühmte Pipeline voll hat, um dann nicht am Ende mit leeren Händen dastehen zu müssen.
2: Deshalb treibt das Medikamente für Malaria Venture in Genf in Zusammenarbeit mit der Pharmaindustrie ein ganzes Portfolio von Wirkstoffen gegen Plasmodien voran. Einer nennt sich MMV-367 und gehört zu den Pyrrolidinamiden, die den Malariaerreger an einer ganz neuen Stelle behindern. Sie stören den Fettstoffwechsel des Parasiten.
4: Indem sie zwei Enzyme blockieren, töten sie die Parasiten im Körper der Malaria-Patienten ab.
2: Plasmodium falciparum wird sozusagen ausgehungert. Das ist zumindest der Plan, erläutert der Mediziner und Pharmakologe Stefan Chalon, Vizepräsident des Medikamente gegen Malaria Ventures. Um zu klären, ob der Plan tatsächlich funktioniert, ließen sich 12 Probanden in Australien freiwillig malaria-infizierte Blutkörperchen spritzen. Nach 8 Tagen fanden sich viele Parasiten in ihrem Blut. Entsprechend litten die Probanden unter Kopfweh, Muskelschmerzen, etwas Fieber. Dann erhielten sie unterschiedliche Dosen des neuen Wirkstoffs MMV-367 von 3 Milligramm bis 1500 Milligramm. Nebenwirkungen gab es kaum. Schon eine Dosis von 20 Milligramm reichte aus, um die Parasitenzahl im Blut deutlich zu verringern.
5: This is quite similar in terms of efficacy to the dose Artemisinin.
4: Das entspricht in etwa der Effektivität von Artemisinin, nur ohne das Resistenzproblem, so hoffen wir. Konkret haben wir das bei 5 der 12 Probanden untersucht und keine Hinweise auf Resistenzen gefunden.
5: Positive Aspekt.
2: Alle Freiwilligen erhielten nach dem Versuch übrigens die Standardtherapie mit einem Wirkstoff aus der Artemisinin-Gruppe in Kombination mit Lumefantrin. Das tötete die Parasiten in allen Fällen ab. Die Probanden konnten die Klinik gesund verlassen. Das Experiment zeigte auch, dass der Wirkstoff MMV-367 deutlich länger im Körper aktiv bleibt als Artemisinin. Diesen Aspekt hält der Tropenmediziner Steffen Bormann für besonders wichtig.
3: Ja, ist definitiv ein interessanter Wirkstoff, hat eine lange Halbwertszeit, was auch interessant sein könnte hinsichtlich der vereinfachten Dosierung, indem man eventuell mit diesem Wirkstoff eine einmalige Dosierung erreichen könnte.
2: Möglicherweise ein großer Vorteil gegenüber der Standardtherapie, die über 3 Tage eingenommen werden muss. Das aber ist Zukunftsmusik. Das Pharmaunternehmen GlaxoSmithKline plant jetzt eine klinische Studie mit MMV-367. Bis zu einer möglichen Zulassung wird es aber noch dauern, so Stefan Chalon.
4: Ich würde sagen, mehr als 5 Jahre, wenn alles gut geht, natürlich.
2: Das aber ist bei der

0: Wirkstoffentwicklung nie garantiert. Deshalb entwickelt das Medikamente für Malaria-Venture mehrere Substanzen parallel. Eine davon konnte im November in einer Phase-3-Studie überzeugen. Und auch andere Institutionen arbeiten an neuen Malaria-Medikamenten, so Steffen Bormann.
1: Ich denke, dass man mit den gegenwärtigen Kandidaten, die da in Entwicklung sind, sowohl präklinisch oder jetzt in die Klinik kommen, gut gerüstet sind.
2: Volkert Wildermuth über neue Wirkstoffe gegen Malaria. Erst 2016 hat das Institut für Tiefseeforschung und Technik der Chinesischen Akademie der Wissenschaften offiziell seinen Betrieb aufgenommen. Das Ziel? Die Erforschung von Tiefseegräben weltweit. Dafür ist es mit einer regelrechten Forschungsflotte ausgestattet. 3 große Schiffe, 2 bemannte Tiefsee-U-Boote, mehrere ferngesteuerte Unterwasserfahrzeuge. Eines der Schiffe war zuletzt im Indischen Ozean unterwegs und hat dabei etwas entdeckt, mit dem niemand gerechnet hatte. Ein riesiger Walfriedhof am Meeresboden, dessen Geschichte Millionen Jahre zurückreicht. Dagmar Röhrlich nimmt uns mit in die Tiefe.
3: Als sich Australien und Antarktika vor mehr als 50 Millionen Jahren trennten, entstand ein gewaltiger Bruch, die Diamantina-Zone. 1200 Kilometer lang, mehr als 7 Kilometer tief und heute weit entfernt von jedem Kontinent. Diese Zone war 2023 das Ziel einer Expedition des Chinesischen Instituts für Tiefseeforschung und Technik. Mit an Bord das bemannte Tiefsee-U-Boot Fendu Che. Schon beim ersten Einsatz sahen die Forscher in 7000 Meter Tiefe merkwürdige Gebilde, erzählt Chefwissenschaftler Chao Tong Peng.
4: Als wir sie zum ersten Mal sahen, konnten wir nicht erkennen, was es war. Wir haben versucht, Proben zu nehmen. Wir dachten, es könnten Schlote sein, Ablagerungen aus hydrothermaler Aktivität.
3: An Bord erwiesen sich die säulenartigen, von schwarzen Eisenmangankrusten überzogenen Gebilde als etwas ganz anderes, als Walknochen. Ein Zufallsfund, der eine systematische Suche auslöste. Peng Zhu vom Institut für Tiefseeforschung und Technik.
4: Wir haben bei unseren 32 Tauchgängen in der Diamantina-Zone mehr als 480 Fundstellen identifiziert, von frischen Walkadavern bis zu Walfossilien. Manchmal waren da nur wenige Knochen, andere Stellen waren dicht belegt.
3: Ein regelrechter Friedhof und ein Archiv für Walgeschichte. Der älteste Fund bringt es auf 5,3 Millionen Jahre. Und neben heute lebenden Walarten gibt es ausgestorbene, darunter eine bislang unbekannte Art. Außer einigen Bachtenwalen liegen dort unten vor allem die Überreste von Schnabelwalen. Doch warum sammeln sich gerade dort so viele tote Meeressäuger an? Shi Kung Song vom Institut für Tiefseeforschung und Technik.
4: Die Diamantina-Zone liegt wohl auf der Wanderroute einiger Walarten von antarktischen Gewässern nach Norden. Schnabelwale könnten in dieser Rinne auch auf Nahrungssuche sein. Tauchen sie dabei tiefer als etwa 3000 Meter, also über ihre physiologische Grenze hinaus, kann das tödlich enden. Gleichzeitig ist die Sedimentationsrate in der Diamantina-Zone sehr niedrig.
3: Weil kaum Sediment herabrieselt, bleiben die Knochen lange frei liegen und werden von Eisen- und Manganoxiden mit einer Art Schutzschicht überzogen. Für die Tiefsee sind Walkadaver wichtige Nahrungsinseln und in der Diamantina-Zone vielleicht sogar ein Korridor. Über 1200 Kilometer verteilt liegen sie wie Trittsteine für spezialisierte Tiefseetiere. An den 5 jungen Kadavern wimmelt es denn auch von Leben.
4: Wir haben 35 Arten von wirbellosen Tieren gefunden, die von den Walknochen leben. Etliche dürften wissenschaftlich noch nicht beschrieben sein. Die häufigsten Tiere sind knochenfressende Würmer mit winzigen Flohkrebsen darauf. Dazu Schlangensterne, einige Muscheln und auf dem Sediment viele Kammquallen. Das ist sehr erstaunlich.
3: Es sei ein immer noch wachsender Walfriedhof, erklärt Stephen Godfrey vom Calvert Marine Museum in Maryland, der den Aufsatz für Nature bewertet hat.
4: Es gibt weltweit viele sehr berühmte Fossilienfriedhöfe ausgestorbener Organismen. Dieser hier ist einzigartig, weil er nicht nur Fossilien bewahrt, sondern weil auch heute noch Organismen hinzukommen.
3: Aus dem kleinen untersuchten Ausschnitt leiten die chinesischen Forscher eine Hochrechnung ab. In der gesamten Diamantina-Zone könnten danach Überreste von Millionen Walen liegen.
2: Ein Beitrag von Dagmar Röhrlich. Und damit sind wir bei den Meldungen des Tages, heute von und mit Magdalena Schmude. Und die erste Meldung können Sie selbst mal überprüfen. Demnach laufen nämlich die meisten Menschen bevorzugt gegen den Uhrzeigersinn.
5: Und das unabhängig davon, ob sie links oder rechts händig, füßig oder äugig sind. Auch Geschlecht oder kulturelle Prägung spielen keine Rolle dafür, ob sich jemand eher nach links oder nach rechts wendet, wie Wissenschaftler aus Spanien und Japan beobachtet haben. Jede Person hat demnach eine individuelle Präferenz, in welche Richtung sie eher tendiert. Wenn viele Menschen auf engem Raum aufeinandertreffen, werden diese Präferenzen sichtbar, weil die Mehrheit sich intuitiv gegen den Uhrzeigersinn bewegt. Die zugrunde liegenden Mechanismen zu kennen, könnte helfen, den Platzbedarf an Engstellen anzupassen oder Evakuierungen besser zu steuern, schreiben die Forscher in der Fachzeitschrift Nature Communications.
2: In der Arktis gibt es mehr Eisberge.
5: Seit den 2000er Jahren ist die Anzahl der Eisberge, die in der Framstraße im arktischen Ozean herumschwimmen, sprunghaft angestiegen, wie ein Forschungsteam vom Alfred-Wegener-Institut für Polar- und Meeresforschung beobachtet hat. Die Eisberge stammen von den großen Gletschern in Nordostgrönland und der russischen Arktis, die durch die steigenden Temperaturen immer instabiler werden. Entlang des Weges, den die Eisberge bis in die Framstraße genommen hatten, fand das Team vermehrt Ansammlungen von Felsen oder Geröll, die aus den schmelzenden Eismassen auf den Meeresboden herabgesunken waren. Dort bieten sie dann im Wasser lebenden Organismen eine feste Oberfläche, um sich anzusiedeln. Das fördert die Biodiversität in der Tiefsee, berichten die Wissenschaftler im Fachmagazin Nature.
2: Eine Jahrhundertflut kommt heute alle 8 Jahre vor.
5: Noch im Jahr 1900 war eine Jahrhundertflut an der Küste tatsächlich so selten, dass sie im statistischen Durchschnitt nur alle 100 Jahre auftrat. Durch den Klimawandel sind derartige Extremereignisse aber deutlich wahrscheinlicher geworden. Heute gibt es weltweit im Schnitt etwa alle 8 Jahre eine derart starke Flut. Schon relativ kleine Anstiege des Meeresspiegels können dabei deutliche Auswirkungen haben, schlussfolgern Forscher vom Zentrum für Marine Wissenschaften Bremen im Fachmagazin Nature Climate Change. Seit 1900 ist der Meeresspiegel im globalen Mittel um 20 Zentimeter angestiegen.
2: Der Dopaminspiegel könnte das Risikoverhalten von Teenagern beeinflussen.
5: Teenager, bei denen ein reduzierter Dopaminspiegel im Belohnungssystem des Gehirns messbar war, konsumieren laut einer Studie von Wissenschaftlern aus den USA häufiger Alkohol, Nikotin, Cannabis oder andere Drogen. Am Ende der Pubertät, wenn der Dopaminspiegel im Gehirn wieder ansteigt, ging auch der Gebrauch der Rauschmittel zurück, wie die Forscher in der Fachzeitschrift Nature Communications berichten. Sie vermuten, dass der Konsum von Alkohol oder Drogen als eine Art Ausgleich fungiert, der das Belohnungssystem aktiviert, wenn der körpereigene Botenstoff fehlt. Bisher ging man davon aus, dass ein gesteigertes Risikoverhalten wie Drogenkonsum eher von einem erhöhten Dopaminspiegel gefördert wird.
2: Und in der letzten Meldung geht es schon wieder um eine Präferenz, diesmal nicht die Laufrichtung, aber manche Hunde haben eine Lieblingspfote.
5: Etwa ein Drittel der untersuchten Hunde bevorzugten in Versuchen konsequent entweder die linke oder die rechte Pfote, wie ein italienisches Forschungsteam im Fachmagazin Royal Society Open Science berichtet. Die Mehrheit der Hunde entschied sich dagegen bei verschiedenen Aufgaben auch für unterschiedliche Pfoten, je nachdem, ob sie zum Beispiel eine Aufgabe erfüllen sollten, um an Futter zu gelangen oder es bei den Tests um Bewegung ging. Bei Menschen ist die Händigkeit dagegen stärker ausgeprägt, rund 90% entscheiden sich dauerhaft für eine Hand.
6: Fehlt nur noch, dass man den Hunden sagt, nun gib das schöne Pfötchen. Das war Magdalena Schmude mit den Wissenschaftsmeldungen in Forschung aktuell, moderiert von Lennart Pyritz. Ein attraktiver Rock'n'Roll-Star aus den USA, der sich zum Kommunisten erklärt. Dean Reed lebte in der DDR und kam der Staats- und Parteiführung dort gerade recht. Glücklich wurde Reed dort nicht. 1986 nahm er sich das Leben. Das Kalenderblatt von Steffen Wurzel.
7: Es ist kein Wunder, dass das US-Plattenlabel Capitol Records Dean Reed Ende der 1950er Jahre als Teenie-Popstar vermarktet. Seine Rock'n'Roll-Songs gehen sofort ins Ohr. Der damals 20-Jährige ist außerdem charmant, witzig und sieht gut aus. All the Der Berliner Musikredakteur Wolfgang Martin lernt Dean Reed zwar erst gut 20 Jahre später kennen, in der DDR, doch auch mit Anfang 40 sei der Musiker noch ein Frauenschwarm gewesen.
8: Ja, bildhübscher Mann, war wirklich also der Prototyp des gut aussehenden Mannes und dazu mal dann auch noch Star.
7: Karriere macht der in Denver, Colorado geborene Dean Reed nicht in den Vereinigten Staaten, sondern zunächst in Südamerika. Auf Tour dort politisieren ihn die Armut und gesellschaftliche Ungerechtigkeit. Er distanziert sich von seinem Heimatland USA, schließt sich sozialistisch-revolutionären Ideologien an, zieht nach Argentinien und wird zum bekennenden Marxisten. Ein Interviewausschnitt mit Dean Reed aus der US-Fernsehdokumentation American Rebel.
9: Each of us should fight.
10: Jeder von uns sollte kämpfen und anderen Menschen helfen. Wir alle sollten unsere Liebe und andere Ressourcen mit anderen Menschen teilen. Das ist es, woran ein Marxist glaubt. Es gibt nichts, was Marxisten von guten Christen unterscheidet. Es verbindet uns viel mehr, als uns trennt.
7: Die kommunistischen Führungen in Moskau, Ost-Berlin und anderen Ostblock-Hauptstädten laden Dean Reed zu Konzerten und Vorträgen ein. Während einer Reise nach Leipzig verliebt er sich und zieht 1972 dauerhaft in die DDR. Statt Rock'n'Roll nimmt Dean Reed nun deutschsprachige sozialistische Kampflieder auf.
11: Und wenn die

0: Die DDR-Führung baut ihn auf als eigenen Star. Reed spielt in DEFA-Filmen mit und tritt im Fernsehen auf.
1: Klar war natürlich, dass die DDR ihn von Anfang an erstmal vereinnahmt hat, nicht als Rock'n'Roll-Sänger, sondern wirklich als ein, wie hieß es immer so schön, offiziell Künstler des anderen Amerika. Und nun hatten wir einen Leibhaftig, der dann auch erstmal auch in der DDR geblieben ist.
0: Wolfgang Martin arbeitet zu der Zeit als Musikredakteur beim staatlichen Radiosender Stimme der DDR. Zunächst nimmt er ihn gar nicht als ernsthaften Musiker wahr, sondern als jemanden, der sich wegen seiner offen marxistischen Haltung vor den Karren spannen lässt von der kommunistischen Führung in Ost-Berlin. Auch viele Musikerinnen und Musiker in der DDR seien dieser Ansicht gewesen, erzählt Wolfgang Martin.
1: Die haben gesagt, ja, da kommt da einer aus Amerika daher, der muss nur hier das alles bedienen, was sie hier hören wollen, und da stehen ihm schon sämtliche Türen offen, nicht?
0: In einer Dokumentation des Schweizer Senders SRF aus dem Jahr 2008 erinnert sich der frühere DDR-Schauspieler Armin Müller-Stahl an seinen damaligen Filmkollegen Dean Reed.
2: Wir wollten aus dem Käfig DDR lieber raus, und da kommt ein Amerikaner aus einem Land, in dem es alle Möglichkeiten des Films gibt, und marschiert in den Käfig freiwillig.
0: Im Laufe der Jahre dämmert dem US-Amerikaner wohl, dass er in einem Käfig sitzt. Zur politischen Enttäuschung kommen psychische Probleme, Depressionen. Auch künstlerisch bleiben Erfolge zunehmend aus. In der Nacht vom 12. auf den 13. Juni 1986 soll er in den Zeutener See im Osten von Berlin gegangen sein, wo er am Morgen tot mit aufgeschnittenen Pulsadern gefunden wird. Auch eine Überdosis Schlaftabletten hatte er eingenommen. Die DDR-Führung ordnet an, über den Suizid des Musikers nicht zu berichten.
1: Ich habe sie nicht oft geguckt, aber an dem Abend habe ich aktuelle Kamera eingeschaltet, und dann war das irgendwo hinten eine ganz kleine Meldung.
3: Der seit 1972 in der DDR lebende amerikanische Sänger und Schauspieler Dean Reed ist bei einem tragischen Unglücksfall ums Leben gekommen.
1: Und die war auch so formuliert, dass ich so dachte, von welchem Menschen sprecht ihr da gerade, der hier die vielen Jahre so hofiert wurde, relativ sang- und klanglos und würdelos.

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1: Vier Uhr. Die Nachrichten. Bundestag und Bundesrat befassen sich heute in erster Lesung mit der geplanten Reform der gesetzlichen Krankenversicherung. Ziel ist eine finanzielle Entlastung der Kassen ab dem nächsten Jahr. Sowohl die Koalitionsfraktionen von CDU, CSU und SPD als auch die Bundesländer dringen auf Änderungen an dem Entwurf. Nach dem Willen der Bundesregierung soll das Gesetzgebungsverfahren vor der Sommerpause abgeschlossen werden. Gesundheitsministerin Warken, CDU, plant unter anderem Ausgabenbremsen bei Praxen, Kliniken und Pharmabranche sowie höhere Zuzahlungen für Medikamente und eine Einschränkung der kostenlosen Mitversicherung von Ehepartnern. Nach vorläufigen Zahlen rechnet die Ministerin damit, dass das Defizit der Kassen im kommenden Jahr um 3,5 Milliarden Euro höher liegt als bisher mit 15,3 Milliarden Euro prognostiziert. Sachsens Wirtschaftsminister Panther plädiert dafür, Unternehmen und Pendler nach dem Ende des sogenannten Tankrabatts langfristig zu entlasten. Die Debatte darüber dürfe nicht erst dann beginnen, wenn die Spritpreise wieder spürbar stiegen, erklärte der SPD-Politiker. Entlastend wirken könnten etwa eine bessere steuerliche Berücksichtigung betrieblicher Mobilitätskosten oder gezielte Entlastungen für gewerblich genutzte Fahrzeuge. Panther verwies darauf, dass einzelne Unternehmen in Krisenzeiten außergewöhnliche Zusatzgewinne erzielten. Es müsse die Frage nach einem angemessenen Beitrag zur Finanzierung von Entlastungen gestellt werden. Die Bundesregierung hat entschieden, den Tankrabatt Ende Juni auslaufen zu lassen. Dabei handelt es sich um eine befristete Senkung der Energiesteuer auf Kraftstoffe. Nach Angaben von Ökonomen sorgte der Tankrabatt im Mai für Entlastung bei der Inflation, die laut einer Schätzung des Statistischen Bundesamts von 2,9 auf 2,6% zurückging. Genaue Zahlen sollen heute vorgelegt werden. In der Europäischen Union ist das neue gemeinsame europäische Asylsystem GEAS in Kraft getreten. Über die Reform war jahrelang verhandelt worden. Die Neuregelungen sollen unter anderem verhindern, dass Asylbewerber innerhalb der EU weiterziehen. So sollen etwa Verfahren an den Außengrenzen schnellere Entscheidungen und konsequentere Abschiebungen ermöglichen. Besonders Menschen mit geringen Aussichten auf einen positiven Asylbescheid sollen ein solches beschleunigtes Verfahren mit einer maximalen Dauer von 12 Wochen durchlaufen. Sie müssen in dieser Zeit damit rechnen, spezielle Aufnahmezentren nicht verlassen zu dürfen. Gleichzeitig soll ein sogenannter Solidaritätsmechanismus die Lasten unter den EU-Ländern verteilen. Er sieht Unterstützung durch finanzielle Beiträge, Sachleistungen oder die Übernahme von Asylsuchenden vor. Deutschland muss dazu für das laufende Jahr keine Beiträge leisten, da die Aufnahme vieler Asylbewerber angerechnet wird, für die eigentlich andere Länder zuständig gewesen wären. Der Ebola-Ausbruch in der Demokratischen Republik Kongo weitet sich aus. Die Zahl der bestätigten Fälle sei inzwischen auf 676 gestiegen, teilte das Gesundheitsministerium gestern Abend mit. Darunter seien 136 Todesfälle. Betroffen sind jetzt drei weitere sogenannte Gesundheitszonen in den Provinzen Nord-Kivu und Ituri. Eine Gesundheitszone umfasst im kongolesischen System ein Netzwerk von Kliniken und ein Überweisungskrankenhaus für etwa 100.000 bis 150.000 Menschen. Landesweit gibt es mehr als 500 solcher Zonen. Das zentralafrikanische Land hat bereits mehrere verheerende Ebola-Ausbrüche erlebt, darunter die zweitschwerste Epidemie weltweit von 2018 bis 2020 mit mehr als 2200 Toten. Mit dem Spiel Mexiko gegen Südafrika hat die Fußballweltmeisterschaft der Männer begonnen. Die Begegnung in Mexiko-Stadt endete 2:0. Das Turnier wird außer in Mexiko auch in Kanada und den USA ausgetragen. Erstmals nehmen 48 Nationen teil. Deutschland spielt am Sonntag gegen Curaçao. Neuer Trainer von Real Madrid wird der Portugiese José Mourinho. Das gab der spanische Rekordmeister bekannt. Der 63-Jährige war bereits von 2010 bis 2013 Trainer der Madrilenen. Weitere Stationen seiner Karriere waren unter anderem der FC Chelsea, Inter Mailand und zuletzt Benfica Lissabon. Das Wetter verbreitet Schauer, am Alpenrand länger anhaltender Regen. Höchstwerte 15 bis 23 Grad. Das waren die Nachrichten.
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2: Im Studio ist Marco Langer. Ich wünsche Ihnen einen schönen guten Morgen. Die Leitzinserhöhung durch die Europäische Zentralbank. Ein wichtiges Thema in unserer ersten Presseschau gleich in wenigen Minuten. Außerdem in dieser halben Stunde der Umgang mit Kindern und Jugendlichen, an denen alle Formen von Jugendhilfe abprallen. Die sogenannten Systemsprenger und Klimaziele, die aufgegeben werden, mit Auswirkungen auch auf kommunaler Ebene, am Beispiel der Stadt Magdeburg.

0: 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Manchen mag es wie eine Art Lotterie vorkommen. Was machen die Zentralbanker mit der Zinshöhe? Das ist natürlich eine falsche Assoziation, weil ein Lotteriespiel ist das nicht. Nun aber eine kleine Überraschung. Erstmals seit 3 Jahren hat die Europäische Zentralbank den Leitzins erhöht. Mit diesem Thema beginnt unser erster Blick in die heutigen Zeitungen.
1: Leitzinserhöhungen kommen immer ungelegen, notiert der Wiesbadener Kurier, wirft aber direkt ein, die Währungshüter hatten gar keine Wahl. Sie mussten dem jüngsten Inflationsschub rasch etwas entgegensetzen. Das ist auch eine Lehre aus dem Jahre 2022, nach Beginn des russischen Angriffskriegs gegen die Ukraine, ließ die EZB wertvolle Monate verstreichen, bevor sie auf die steigenden Preise reagierte. Die Augsburger Allgemeine folgert, nachdem sie die Wucht der Inflation in der Corona-Krise noch unterschätzt hat, geht die Notenbank nun auf Nummer sicher. Die Frankfurter Allgemeine Zeitung sieht ein Dilemma. Die EZB versucht, etwas zu bekämpfen, worauf sie kaum Einfluss hat. Die aktuell steigende Inflation ist nicht allein das Ergebnis überhitzter Nachfrage, sondern vor allem Folge externer Schocks. Zinserhöhungen räumen diese nicht aus dem Weg. Die Süddeutsche Zeitung mahnt, sollte es bald zu einer Einigung zwischen Iran und den USA kommen, könnten sich die Ölpreise ebenso schnell normalisieren, wie sie gestiegen sind. Die Zinserhöhung träfe dann auf eine ohnehin schwache europäische Wirtschaft und würde sie zusätzlich belasten. Die Frankfurter Rundschau blickt auf die Folgen für Sparerinnen und Sparer. Sie spüren den Zinstrend schon seit einiger Zeit an besseren Tagesgeldangeboten der Banken. Die aktuelle Leitzinserhöhung wird dort keine Sprünge nach oben bringen, aber der Trend dürfte sich verfestigen. Die Lausitzer Rundschau aus Cottbus bilanziert das Spitzentreffen im Kanzleramt von Bundesregierung, Arbeitgeberverbänden und Gewerkschaften wie folgt. Es ist schon erstaunlich, wie zufrieden nun alle Beteiligten mit dem Wenigen sind, das die Runde erbracht hat. Offenbar ist es schon gut, dass es nicht richtig schlecht gelaufen ist. Das Hamburger Abendblatt ist optimistischer. Nach den gereizten Bullshit- und Faulheitsdebatten der vergangenen Monate scheinen die Beteiligten selbst ganz erstaunt darüber zu sein. Insofern kann der Kanzler zufrieden mit der Runde sein. Von ihr geht ein Funken Hoffnung aus. Und die Taz schließlich sieht einen Punktsieg für die Sozialdemokraten. Denn die SPD hat ein vitales Interesse daran, die Gewerkschaften in den ziemlich hektischen Reformprozess einzubinden. Reform wird für viele bedeuten, weniger Leistung bekommen, mehr zahlen. Wütende Gewerkschaftsdemos gegen die SPD sind für Lars Klingbeil und Bärbel Baas noch ein Problem mehr.
0: Die Presseschau, zusammengestellt von Florian Pustlauk, Sprecher war Volker Warning.
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0: 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Temperaturen, die so hoch sind, dass es lebensgefährlich werden kann, das hatten wir vereinzelt schon in der Vergangenheit. Und mit der Erderwärmung dürfte es noch mehr werden. Für Städte geht es darum, wie gehen sie damit um? Auch in der Magdeburger Stadtverwaltung wird das Thema ernst genommen. Der Hitzeaktionsplan der Stadt, ja, sowas gibt es, prognostiziert, dass in 20 Jahren gefühlt mehr als 52 Grad in Teilen der Innenstadt möglich sind. Aber wie viel Mittel die Stadt in Zukunft für Klimaschutz hat, ist seit einem Ratsbeschluss im vergangenen Monat fraglich. CDU und FDP hatten zusammen mit den Stimmen der AfD beschlossen, das Klimaschutzziel der Klimaneutralität um 10 Jahre von 2035 bis 2045 zu verschieben. Und damit verbunden werden die Mittel für Klimaschutz gestrichen. Annette Schneider-Solis erklärt, was das nun heißt.
1: Der Faunenbrunnen in der Leiterstraße plätschert noch nicht. Hartwig Hase packt direkt daneben Töpfe mit Setzlingen an einem Stand aus. Er ist seit Jahren für den Klimaschutz unterwegs. Er ist im Klimabeirat der Stadt, im Klimabündnis und mit dem Verein Otto Pflanzt hat er 44.770 Bäume und Sträucher gepflanzt. Doch Anfang Mai beschloss der Stadtrat, das Ziel der Klimaneutralität von 2035 auf 2045 zu verschieben.
2: Das sind ja zwei wichtige Sachen. Einmal die Verschiebung des Neutralitätsziels auf 2045 und keine zusätzlichen Mittel für Klimaschutz auszugeben, was wir als ziemlich dramatisch und schlimm erachten, weil uns damit auch die Wege verbaut sind, 2045 klimaneutral zu werden.
1: Städtebaumittel vom Bund könnten künftig ausbleiben, denn Maßnahmen zum Klimaschutz sind überall Voraussetzung. Die Gegner des Antrags waren in der Minderheit. Zu ihnen gehörte Madeleine Dinke von Bündnis 90 Grüne.
3: Wir haben ja seit 2024, seit der Kommunalwahl, ein bisschen andere Mehrheiten im Stadtrat und das hat man auch gemerkt. Diesen Antrag und diese Idee hat ja damals die AfD schon einmal eingebracht. Die sind damit gescheitert. Jetzt hat die CDU fast den gleichlautenden Antrag auch nochmal eingebracht und ist damit jetzt durchgekommen, weil auch die Gartenpartei, die AfD und die CDU, die FDP, die sind da jetzt echt keine Fans von Klimaneutralität oder Klimaschutzmaßnahmen und Klimaanpassungsmaßnahmen.
1: Als Leiterin der Stabsstelle Klima ist Laura Hinze dem Dezernat für Umwelt und Stadtentwicklung zugeordnet. Die Bauingenieurin hat bei Baumaßnahmen einen Blick auf den Klimaschutz.
4: Also Hitzeschutz ist letztendlich ja ein Bestandteil von kommunaler Klimaanpassung und die spielt nicht erst seit kurzem, sondern schon länger eine Rolle, vor allem in der Stadtplanung. Das heißt, in den stadtplanerischen Prozessen wird das Thema Klimaschutz und auch Klimaanpassung eben mitgedacht. Und zum Beispiel in Bauleitplanverfahren ist das ein gängiges Thema, was mit berücksichtigt wird. Und es gewinnt auch aus meiner Sicht zunehmend an Bedeutung in den letzten Jahren, was sehr erfreulich ist.
1: Erst vor kurzem beschloss der Stadtrat mit seiner konservativen Mehrheit, Fassaden und Dachbegrünungen zu reduzieren. Begründet wird das mit Kosten. Viele Grünflächen wurden in den vergangenen Jahren betoniert. Auch derzeit wird in der Grünen Lunge, dem Stadtpark, ein riesiger Parkplatz gebaut für 600 Autos. Die bündnisgrüne Stadträtin Madeleine Linke hat in der Debatte um die Verschiebung des Klimaziels eindringlich auf die Prognosen des Hitzeaktionsplans verwiesen.
3: Dort gibt es nämlich auch eine Analyse, wie es für Magdeburg aussieht. Und die sieht vor, dass tatsächlich im Jahr 2045 in der Magdeburger Innenstadt an einem ganz normalen Sommertag um 14 Uhr 52 Grad sein werden, wenn wir alles so weitermachen wie bisher. Und die CDU und ehrlich gesagt auch die AfD-Fraktion haben eben jetzt die Klimaneutralität verschoben, sozusagen in das Jahr 2045 vom Jahr 2035. Und das zeigt und wird auch die Wirkung haben, dass kaum oder fast gar keine Maßnahmen mehr durchgeführt werden, um auch Klimaanpassungsmaßnahmen überhaupt vorzunehmen.
1: Auch Sabine Röpke war über die Entscheidung entsetzt. Die Ärztin ist Mitglied im Klimabeirat und sieht gesundheitliche Folgen hier und in Ländern des globalen Südens.
5: Wir wissen seit Jahrzehnten, dass die Erde sich immer weiter erwärmt. Das ist ein globales Problem. Aber wir können nur lokal was dafür tun, dass es eben nicht so zustande kommt. Oder wenn es tatsächlich eine Erwärmung gibt, dass wir was tun, damit wir als Menschen hier auf dieser Erde auch leben können. Wir müssen Kühlungsmodelle erfinden oder auch wirksam machen. Und das können natürlich wieder nur die die in reicheren Ländern auch wirklich machen und auch hier in der Stadt. Es gibt dann diese Verwerfung.
1: Erst vor einem Monat wurde der neu gestaltete Nikolaiplatz im Norden Magdeburgs übergeben. Er zeigt mustergültig, wie Maßnahmen zum Klimaschutz aussehen, freut sich Stabschefin Laura Hinze.
4: Dort finden wir jetzt Wasserspiele, dort sind mehr als 80 Bäume, dort haben wir Sitzmöglichkeiten, dort haben wir naturnahe Materialien, wo man einfach verweilen kann, die dann eben auch besonders an heißen Tagen einfach auch angenehm sind.
1: Anderswo ist viel Grün verschwunden. Dass Magdeburg einmal die zweitgrünste Stadt Deutschlands war, ist längst Vergangenheit, erinnert Hartwig Hase.
2: Ja, wir haben Verluste von 71.000 Bäumen in 8 Jahren zu verzeichnen. Und wir müssen unbedingt irgendwas tun, damit die Innenstadt gekühlt wird. Und am besten machen sich das mit Bäumen. Ne?
1: Deshalb pflanzt er weiter. Doch es gibt Begehrlichkeiten nach noch mehr Bauflächen. Auch die letzten grünen Inseln könnten so bald verschwinden.
0: Der Bericht von Annette Schneider-Solis.

0: Gleich 4.23 Uhr, Sie hören den Deutschlandfunk, die Radionacht. Kinder oder Jugendliche, die Wutausbrüche mit totalem hohem Aggressionspotenzial haben, die sich nicht kontrollieren können, die weglaufen oder sich selbst verletzen, immer wieder solche Grenzen überschreiten. Sie werden auch Systemsprenger genannt oder im Fachjargon hochkomplexe Jugendhilfefälle. Ihre Zahl nimmt zu und damit die Kosten. Für die Kommunen in Nordrhein-Westfalen ist das ein entsprechend auch zunehmendes Problem. Wenn die Einrichtungen, die eigentlich zuständig sind, bei dem herausfordernden Verhalten nicht mehr weiter wissen, Schule, Wohngruppen, Psychiatrie, Jugendämter fühlen sich damit alleingelassen. Was müsste sich ändern? Vivian Leue berichtet.
1: Freitagabend, kurz vor Mitternacht. Ein Jugendamt irgendwo in Nordrhein-Westfalen sucht einen Platz für einen Jungen, 12 Jahre alt. Die Wohngruppe hat ihn rausgeworfen. Er wollte zündeln, griff Mitbewohner an. Die Kinderpsychiatrie sagt, nicht zuständig. Die nächsten Einrichtungen winken ab. Sie sind voll. Irgendwann ist der Jugendamtsmitarbeiterin klar:
2: Wir werden die Nacht mit dem Kind hier auf dem Flur verbringen, weil wir werden keinen Platz finden, wo wir dieses Kind unterbringen können.
1: Menno Baumann ist Professor für Intensivpädagogik und soziale Arbeit mit Schwerpunkt Kinder- und Jugendhilfe an der Fliedner Fachhochschule in Düsseldorf. Er schildert diesen Fall beispielhaft. Er komme regelmäßig vor.
2: Der Fachkräftemangel und der immer weiter explodierende Anzahl von den Obhutnahmen führen dazu, dass sich die Situation noch mal verschärft.
1: Fälle wie die des 12-Jährigen oder eines 13-jährigen Mädchens, das von Wohngruppen flieht und sich am Bahnhof herumtreibt, eines 6-jährigen Jungen, der in der Kita um sich schlägt und sich kaum beruhigen lässt, sie heißen im Fachjargon hochkomplexe Jugendhilfefälle. Manche nennen die Kinder Systemsprenger.
3: Wir stellen fest, dass dieses Thema Systemsprenger tatsächlich mehr und mehr eine große Herausforderung ist.
1: Das ist Markus Ramers, Landrat in Euskirchen und Vorsitzender des Jugendausschusses des Landkreistags NRW.
3: Es gibt mehr Fälle als noch vor einigen Jahren. Und die Fälle werden einfach auch komplexer. Sie werden unglaublich schwierig zu handeln für ein kommunales Jugendamt. Und man wird natürlich damit, glaube ich, letztlich den Kindern nicht gerecht. Und gleichzeitig ist es mit enormen Kosten verbunden.
1: Wenn Hilfen scheitern und niemand ein Kind mehr aufnehmen will, dann kam es auch schon vor, dass es kurzfristig in einem Hotelzimmer oder einer Ferienwohnung untergebracht wird, bewacht durch Sicherheitskräfte.
3: Wir haben Situationen natürlich finanziell, dass dann auch schon mal ein solcher Jugendhilfefall 50.000, in Einzelfällen sogar 100.000 Euro im Monat kosten kann.
2: Es geht nur noch um, wo in Deutschland finde ich irgendwo einen Platz. Und das ist Systemversagen. Das ist eindeutig eine ineffiziente Struktur, die sich nicht aus dem Kind heraus begründen lässt.
1: Menno Baumann kennt die Situation seit Jahrzehnten. Jugendämter seien vielfach bemüht. Manches laufe auch sehr gut. Aber Personalmangel in der Jugendhilfe sorge mitunter für schwierige Rahmenbedingungen.
2: Irgendwas im Hilfeverlauf greift da nicht ineinander, eskaliert und fliegt einem um die Ohren. Und dann steht man plötzlich in der Problematik, kein Träger will mehr aufnehmen. Die Jugendämter müssen unter Zeitdruck irgendwas. Es geht nicht mehr um, was braucht der Mensch, sondern wer sagt nicht nein. Und das sind die Dynamiken, die entstehen. Und dann kommen wir in diese Spiralen rein.
1: Die Eskalationsspirale. Ein autistisches Kind wird in eine ADHS-Gruppe gesteckt oder die Wohngruppe ist zu groß. Keiner hat Zeit für das traumatisierte Mädchen, bis es ausrastet und gehen muss. Die Kinder merken, für mich gibt es keinen Ort. Die Betroffenen selbst bleiben in diesem Beitrag übrigens ohne eigene Stimme. Viele der Kinder und Jugendlichen haben Traumata erlebt. Fachleute warnen davor, sie zusätzlich öffentlich als Systemsprenger zu stigmatisieren. Landrat Markus Ramers sagt:
3: Hinter diesen Zahlen, hinter diesen Kosten, da stecken Kinder. Und die kommen unverschuldet in diese Situation. Sie können nichts dafür, weil sie vielleicht Dinge erlebt und erfahren haben in ihrem Leben, was eigentlich Kindern nicht zuzumuten sein sollte. Und dann geht es irgendwie darum, finden wir Ansatzpunkte, um diese Kinder so zu betreuen, dass sie vielleicht irgendwann auch wieder eine Perspektive in ihrem Leben haben.
1: Diese Suche, die Entscheidungen sollten nicht einem einzelnen kommunalen Jugendamt allein obliegen. Es brauche eine übergeordnete Stelle, die fachlich unterstütze, möglicherweise Betreuungsplätze organisiere, finanziell helfe. Der nordrhein-westfälische Landkreistag sieht hier vor allem das Bundesland in der Pflicht.
3: Es kann eben nicht sein, dass damit kommunale Jugendämter überfordert werden, wirklich an ihrer Belastungsgrenze sind.
1: Wie es besser gehen kann, zeigt Dortmund. Die Stadt hat seit 2 Jahren eine Koordinierungsstelle für sogenannte Systemsprenger, ähnlich wie Hamburg und Berlin.
4: Die Koordinierungsstelle versteht sich als beratende Institution, koordiniere Institution in komplexen Hilfeverläufen,
1: erklärt ihr Leiter Martin Kaspari.
4: Wir schauen auf den Fall gemeinsam und bleiben dann in einem Beratungsprozess, können in diesem Beratungsprozess auch analog zur Hilfeplanung Hilfekonferenzen, Helferinnenkonferenzen initiieren.
1: Bei diesen Hilfekonferenzen kommen mehrere Betreuer an einen Tisch. Ärzte, Psychologinnen, Jugendamt, Vormund oder Eltern. Alle arbeiten zusammen und geben dem jungen Menschen im besten Fall wieder eine Perspektive.
4: Was braucht der junge Mensch, was braucht er nicht?
1: Lösungen seien individuell und bräuchten Zeit.
4: Und das ist ein Prozess, der dauert nicht 2 Wochen, der kann Jahre dauern.
1: Bundesweit neu in Dortmund ist das Kriseninterventionsteam, das der Koordinierungsstelle zur Verfügung steht. 6 Mitarbeitende jeden Tag.
4: Wir sagen auch, das ist die Feuerwehr der Jugendhilfe in Dortmund. Weil das Bild Feuerwehr ist auch da, wenn es nicht brennt. Kann aber sofort, wenn es brennt, sich um die Situation kümmern.
1: Dieses Kriseninterventionsteam springt ein, wenn gerade keine passende Lösung in Sicht ist.
4: Wir können flexibel auf die Situation eingehen, auch den Kids mal eine Auszeit geben.
1: Ein Wochenende raus aus der Wohngruppe, wo es gerade immer nur kracht zum Beispiel. Auch das kostet Geld, aber es bewirkt auch etwas. Intensivpädagogik-Professor Menno Baumann meint, jeder Kommune sollte eine fachliche Beratungsstelle zur Verfügung stehen.
2: An schwierigen Einzelfällen lässt sich einfach nicht sparen. Man bezahlt es am Ende immer.
0: Der Bericht von Vivian Leue.

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1: 4.30 Uhr, die Nachrichten. Bundestag und Bundesrat befassen sich heute in erster Lesung mit der geplanten Reform der gesetzlichen Krankenversicherung. Ziel ist eine finanzielle Entlastung der Kassen ab dem nächsten Jahr. Sowohl die Koalitionsfraktionen von CDU, CSU und SPD als auch die Bundesländer dringen auf Änderungen an dem Entwurf. Nach dem Willen der Bundesregierung soll das Gesetzgebungsverfahren vor der Sommerpause abgeschlossen werden. Gesundheitsministerin Waken, CDU, plant unter anderem Ausgabenbremsen bei Praxen, Kliniken und Pharmabranche sowie höhere Zuzahlungen für Medikamente und eine Einschränkung der kostenlosen Mitversicherung von Ehepartnern. Nach vorläufigen Zahlen rechnet die Ministerin damit, dass das Defizit der Kassen im kommenden Jahr um 3,5 Milliarden Euro höher liegt als bisher mit 15,3 Milliarden Euro prognostiziert. Sachsens Wirtschaftsminister Panther plädiert dafür, Unternehmen und Pendler nach dem Ende des sogenannten Tankrabatts langfristig zu entlasten. Die Debatte darüber dürfe nicht erst dann beginnen, wenn die Spritpreise wieder spürbar stiegen, erklärte der SPD-Politiker. Entlastend wirken könnten etwa eine bessere steuerliche Berücksichtigung betrieblicher Mobilitätskosten oder gezielte Entlastungen für gewerblich genutzte Fahrzeuge. Panther verwies darauf, dass einzelne Unternehmen in Krisenzeiten außergewöhnliche Zusatzgewinne erzielten. Es müsse die Frage nach einem angemessenen Beitrag zur Finanzierung von Entlastungen gestellt werden. Die Bundesregierung hat entschieden, den Tankrabatt Ende Juni auslaufen zu lassen. Dabei handelt es sich um eine befristete Senkung der Energiesteuer auf Kraftstoffe. Nach Angaben von Ökonomen sorgte der Tankrabatt im Mai für Entlastung bei der Inflation, die laut einer Schätzung des Statistischen Bundesamts von 2,9 auf 2,6% zurückging. Genaue Zahlen sollen heute vorgelegt werden. In der Europäischen Union ist das neue gemeinsame europäische Asylsystem GEAS in Kraft getreten. Über die Reform war jahrelang verhandelt worden. Die Neuregelungen sollen unter anderem verhindern, dass Asylbewerber innerhalb der EU weiterziehen. So sollen etwa Verfahren an den Außengrenzen schnellere Entscheidungen und konsequentere Abschiebungen ermöglichen. Besonders Menschen mit geringen Aussichten auf einen positiven Asylbescheid sollen ein solches beschleunigtes Verfahren mit einer maximalen Dauer von 12 Wochen durchlaufen. Sie müssen in dieser Zeit damit rechnen, spezielle Aufnahmezentren nicht verlassen zu dürfen. Gleichzeitig soll ein sogenannter Solidaritätsmechanismus die Lasten unter den EU-Ländern verteilen. Er sieht Unterstützung durch finanzielle Beiträge, Sachleistungen oder die Übernahme von Asylsuchenden vor. Deutschland muss dazu für das laufende Jahr keine Beiträge leisten, da die Aufnahme vieler Asylbewerber angerechnet wird, für die eigentlich andere Länder zuständig gewesen wären. Der Ebola-Ausbruch in der Demokratischen Republik Kongo weitet sich aus. Die Zahl der bestätigten Fälle sei inzwischen auf 676 gestiegen, teilte das Gesundheitsministerium gestern Abend mit. Darunter seien 136 Todesfälle. Betroffen sind jetzt 3 weitere sogenannte Gesundheitszonen in den Provinzen Nord-Kivu und Ituri. Eine Gesundheitszone umfasst im kongolesischen System ein Netzwerk von Kliniken und ein Überweisungskrankenhaus für etwa 100.000 bis 150.000 Menschen. Landesweit gibt es mehr als 500 solcher Zonen. Das zentralafrikanische Land hat bereits mehrere verheerende Ebola-Ausbrüche erlebt, darunter die zweitschwerste Epidemie weltweit von 2018 bis 2020 mit mehr als 2.200 Toten. Mit dem Spiel Mexiko gegen Südafrika hat die Fußball-Weltmeisterschaft der Männer begonnen. Die Begegnung in Mexiko-Stadt endete 2:0. Das Turnier wird außer in Mexiko auch in Kanada und den USA ausgetragen. Erstmals nehmen 48 Nationen teil. Deutschland spielt am Sonntag gegen Curaçao. Neuer Trainer von Real Madrid wird der Portugiese José Mourinho. Das gab der spanische Rekordmeister bekannt. Der 63-Jährige war bereits von 2010 bis 2013 Trainer der Madrilenen. Weitere Stationen seiner Karriere waren unter anderem der FC Chelsea, Inter Mailand, Manchester United und zuletzt Benfica Lissabon. Das Wetter verbreitet Schauer, am Alpenrand länger anhaltender Regen, Höchstwerte 15 bis 23 Grad, morgen im Norden und Osten zahlreiche Schauer und Gewitter, im Süden heiter, Temperaturen 15 bis 28 Grad. Die weiteren Aussichten: am Sonntag im Norden und Osten wolkig und einige Schauer oder Gewitter, In der Mitte und am Alpenrand wechselnd bewölkt und nur vereinzelt Schauer. Sonst im Süden heiter. 18 bis 26 Grad. Das waren die Nachrichten.
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2: Zeit, dass sich was dreht, sang Herbert Grönemeyer früher. Diesmal singt Shakira. Die Fußballweltmeisterschaft in den USA, Kanada und Mexiko hat begonnen. Alles Wichtige zum Auftaktspiel zwischen Mexiko und Südafrika. Jetzt von Maximilian Rieger aus unserer Sportredaktion.
3: Guten Morgen. Ja, das Eröffnungsspiel dieser WM hat gleich mal Geschichte geschrieben. Es gab nämlich mehr rote Karten als Tore. Gleich 3 Platzverweise hat es gegeben. 2 gegen Südafrika, 1 gegen Mexiko. Die Tore, die hat alle Mexiko geschossen. Und 2:0 gewonnen. Philipp Weißkirch über den Beginn dieser WM in Aztekenstadion.
4: Um 13.06 Uhr Ortszeit rollt der Ball.
5: Achtung, die Chance für Mexiko. Tor! 9. Spielminute. Das Aztekenstadion rastet aus.
4: Julian Quiñones erzielt das erste Tor dieser Mammut-WM. Ein guter Start, aber das Spiel verflacht. Und dann ruht alles. Für 3 Minuten, Mitte der ersten Halbzeit.
6: Und jetzt gibt's die erste Trinkpause. Auch daran dürfen wir uns ja gewöhnen bei diesem Turnier. Unabhängig davon, ob das die Wetterbedingungen erfordert oder nicht.
4: 1:0 also zur Pause. Im zweiten Durchgang fällt dann auch noch das 2:0 für Mexiko.
7: Raúl Jiménez!
4: Und es gibt 3 rote Karten.
7: Da wirst du doch bekloppt, die dritte im Spiel.
4: 2 Platzverweise für Südafrika und 1 für Mexiko.
8: Jetzt ist Schluss, die Mehrzahl der mexikanischen Fans bejubelt einen 2:0-Sieg ihrer Mannschaft gegen Südafrika.
4: Und sie bejubelt den Torschützen Quiñones.
9: Ich bin sehr glücklich, ich bin sehr emotional. Die Fans haben seit der ersten Sekunde hinter uns gestanden. Für mich war auch sehr wichtig, dass wir als Team gearbeitet haben. Das war entscheidend, dass wir hier die ersten 3 Punkte eingefahren haben.
3: Mexiko gewinnt also 2:0 gegen Südafrika. Im Stadion war auch Deutschlandfunk-WM-Reporter Matthias Friebe jetzt live zugeschaltet. Matthias, Mexiko ist ja von den 3 Gastgeberländern das Land mit der größten Fußballbegeisterung. War das auch im Stadion spürbar?
10: Ja, das war im Stadion spürbar. Das haben wir gerade auch in dem Spielbericht schon ein bisschen hören können bei den kurzen Ausschnitten aus dem Stadion. Das war extrem laut. Über 80.000 Menschen in dem Stadion. Ich würde sagen, 97-98% davon aus Mexiko, alle in grün-weiß-rot gekleidet und die Stimmung war wirklich absolut fantastisch.
3: Im Vorfeld hat es ja auch immer wieder Bedenken wegen möglicher Gewalt gegeben. Es gab ja auch Proteste einer Lehrergewerkschaft in den Tagen vor dem Eröffnungsspiel. Ist es außerhalb des Stadions friedlich geblieben?
10: Ja, es gab einen Zwischenfall während des Spiels, als eine Gruppe von Demonstranten, die Rede war zwischendurch von 2000 Demonstranten, das ist aber, das lässt sich bis jetzt noch nicht verifizieren, versucht hat, über einen Eingang in das Stadion einzudringen. Die sind dann von der Polizei auch mit Einsatz von Gewalt wieder zurückgedrängt worden. Das ist während des Spiels passiert, das konnte man innerhalb des Stadions nicht mitbekommen. Man hat es nur nachher dann in den Videos auf den sozialen Medien gelesen. Ein LKW hat gebrannt, es sind einige Steine geflogen, Leuchtraketen wurden gezündet. Am Ende heißt es, ein Polizist sei verletzt worden, mehrere Demonstranten festgenommen worden. Nach dem Spiel konnte man da schon wieder an dieser Stelle vorbeigehen, da wurde alles aufgeräumt. Was aber noch zu sehen waren, waren etliche Hundertschaften der Nationalgarde und der Polizei, die da wieder für Ordnung gesorgt haben.
3: Informationen live aus Mexiko von Deutschlandfunk-WM-Reporter Matthias Friebe. Vielen Dank. Aktuell läuft das 2. Gruppenspiel zwischen Tschechien und Südkorea. Da steht es kurz vor der Halbzeit 0:0. Und das deutsche Team bereitet sich auf das erste Spiel gegen Curaçao vor am Sonntag. Innenverteidiger-Duo Jonathan Tah und Nico Schlotterberg hofft darauf, dass durch einen Sieg auch in Deutschland WM-Stimmung aufkommt. Anne von Eickels.
11: Die Verteidiger der deutschen Mannschaft sind ganz schön angriffslustig. 3 Tage vor dem Auftaktspiel gegen Curaçao.
12: Ja, wir freuen uns drauf, wissen, wie gut wir sind, weil an unsere eigene Stärke zu glauben, ist das Wichtigste. Wir gehen selbstbewusst da rein und am Sonntag wollen wir das erste Mal zeigen, wie gut wir sind.
11: Innenverteidiger Nico Schlotterbeck weiß, wie wichtig ein Sieg im WM-Auftaktspiel ist.
12: In Katar haben wir gesehen, wie so ein erstes Spiel ablaufen kann.
11: Vor 4 Jahren verlor die deutsche Mannschaft gegen Japan mit 1:2. Es folgte das Aus nach der Vorrunde. Und auch für die WM-Stimmung in Deutschland ist ein Sieg am Sonntag wichtig, findet Jonathan Tah, der gemeinsam mit Nico Schlotterbeck das Innenverteidiger-Duo bildet. Tah hofft, dass die Vorfreude des Teams von Amerika nach Deutschland schwappt.
13: Und ich wünsche mir einfach einfach, dass jetzt angefangen wird, dass die Leute die Deutschlandflaggen auspacken und die an ihr Auto packen und man noch mehr davon sieht, damit das Feeling aufkommt. Aber dafür können wir natürlich sorgen, indem wir ja ein gutes erstes Spiel machen.
11: Und das gilt dann für den Angriff und die Verteidigung in der deutschen Mannschaft.
3: Arne van Eickels aus dem deutschen Teamquartier. Und zwischen Südkorea und Tschechien steht es weiterhin 0-0.
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0: Hier ist der Deutschlandfunk, die Radionacht, 4 Uhr und gleich 44. Wie halten es Spitzenpolitiker und deren Redenschreiber mit dem Einsatz künstlicher Intelligenz? Sehr unterschiedlich. So wird es in der Debatte rund um einen Text des thüringischen Ministerpräsidenten Mario Vogt von der CDU deutlich, der als Gastbeitrag in der Frankfurter Allgemeinen Zeitung erschienen war und in seiner Staatskanzlei mutmaßlich mittels KI generiert wurde und jetzt von der Zeitung aus dem Angebot des Blatts genommen wurde. Darüber hat mein Kollege Sören Brinkmann mit FAZ-Herausgeber Jürgen Kaube gesprochen.
1: Herr Kaube, solche Gastbeiträge, sind das Debattenbeiträge oder ist das vor allem Politiker-PR?
2: Im konkreten Fall war es durchaus ein Text zu einer politischen Frage. Es ging um die Altersgrenzen für den Smartphone-Gebrauch oder überhaupt für soziale Medien. Und insofern haben wir das als Beitrag ernst genommen, obwohl wir wissen, dass häufig, wenn nicht fast immer, diese Gastbeiträge ja gar nicht von den entsprechenden Politikern verfasst werden, sondern von den Abteilungen, die sie dafür haben, also Redenschreiber oder Presseabteilung. Aber wir waren natürlich jetzt doch sehr überrascht, als der Verdacht aufkam, dass es sich um einen von der KI angefertigten Text handelt und dieser Verdacht auch von der thüringischen Staatskanzlei gar nicht zerstreut wurde, sondern die Reaktion war ja eher: Wo soll das Problem sein?
1: Sie haben jetzt schon einen ganz wichtigen Punkt angesprochen. Bei solchen Gastbeiträgen in Tageszeitungen, bei Ihnen, bei den Fremden Federn, aber auch bei anderen Zeitungen ist das so, dass man vermuten darf und auch oft weiß, dass die Politiker solche Gastbeiträge nicht selbst schreiben, in den allerwenigsten Fällen, sondern Referenten, Redenschreiber. Da kann man ja auch fragen, warum ist das dann so ein großes Problem, wenn jetzt eben einfach die KI erstmal vorformuliert?
2: Das hängt ein bisschen von der Einstellung ab, die man zur KI hat. Meine jetzt in Feuilleton ist eine eher zurückhaltende, denn wir sehen ja, was die KI so alles produziert an, was man Halluzinationen nennt, seltsame Metaphern, schräge Vergleiche. Das war ja auch an den Beiträgen von Herrn Vogt, auch außerhalb der FAZ, das, was aufgefallen war, dass also so typische Fehler beziehungsweise Eigentümlichkeiten der KI gibt. Das ist das eine. Das andere ist, wir im Feuilleton pflegen Gastbeiträge von Politikern nicht sehr stark. Das kommt ab und zu vor, aber also doch eher selten. Aus dem genannten Grund, dass uns eigentlich lieber ist, wenn die Beiträge irgendwie intellektuell eine gewisse Schärfe haben, was man nicht von allen Politikerbeiträgen sagen kann.

0: Problem mit dem Einsatz von KI ist ganz einfach, dass wir nicht also eine Art Produktirrtum in die Welt setzen wollen. Wissen Sie, wenn Sie in ein Zwei-Sterne-Restaurant gehen und erfahren dann, dass die in der Küche einfach nur Plastikbeutel aufschneiden und erhitzen, dann werden Sie sagen, das kann man ja machen, aber dafür zahle ich nicht 40 Euro für eine Vorspeise. Mhm. Und in einer vergleichbaren Situation befinden wir uns auch.
1: War das in dem Fall so, ja, dass Sie sich da ein bisschen getäuscht fühlen auch und dass eben nicht der Sternekoch serviert hat, sondern die KI in dem Fall?
0: Im Grunde genommen ist das so. Also wobei der Sternekoch eben in dem Sinne durch so einen Begriff wie intellektuelle Arbeit oder so ersetzt werden kann. Und die hätten wir schon gerne als Grundlage aller Beiträge. Das gilt, wir haben ja KI-Richtlinien fürs eigene Haus, die auch festsetzen, dass die Texte nicht von der KI geschrieben werden dürfen, dass man das vielleicht als Rechercheinstrument einsetzen kann, wie andere Rechercheinstrumente auch, aber dass die Formulierung der Texte und der Argumente doch von Personen vorgenommen werden sollte. Und an diese Richtlinien sollten sich auch Fremdbeiträger oder freie Mitarbeiter handeln. Und wir sind jetzt dabei, das sozusagen in die Kommunikation mit der Außenwelt auch einzuspeisen und zu sagen den Leuten, also wenn ihr hier Texte einreicht, die ihr nicht geschrieben habt, sondern die von der Maschine produziert worden sind, dann ist das Ende der Geschäftsbeziehung.
1: Mhm. Wenn wir nochmal auf den Fall schauen, Mario Vogt, ja, da war es jetzt eine Recherche von Frag den Staat. Die haben ein Programm über eben diesen Gastbeitrag laufen lassen. Ist das etwas, was man auch in den Zeitungen dann künftig noch viel mehr machen muss, dass man gegencheckt und dass das Teil des Gegencheckens ist, eben auch solche Programme der KI-Erkennung darüber laufen zu lassen?
0: Das wäre wünschenswert. Die Fachleute sagen mir, dass diese Programme selber nicht ganz irrtumsfrei sind und dass in der Regel die Feststellung, ob die KI am Werk war, nur über eine größere Menge von Texten erfolgen kann und nicht an einem einzelnen Text. Also da man einfach schauen muss, welche Fortschritte einerseits die KI erzielt, andererseits die Überprüfung der KI erzielt. Aber wenn es da gute Mittel gibt, das festzustellen, dann würden wir das natürlich machen.
1: Nochmal ganz grundsätzlich gefragt. Ich habe den Gastbeitrag von Angela Merkel angesprochen, vor Jahrzehnten inzwischen, der ja konkrete politische Folgen hatte. Das ist aber ja die absolute Ausnahme. Man kann ja auch fragen, ob heutzutage überhaupt Politiker noch so eine Bühne brauchen, so einen Gastbeitrag zum Beispiel in der FAZ, wenn sich doch eigentlich auch jeder völlig unbegrenzt zu Wort melden kann, gerade im Zeitalter von Social Media und so weiter.
0: Haben Sie recht? Natürlich ist der Text uns angeboten worden. Also gab es da offenbar das Bedürfnis, das doch in einer Zeitung stehen zu haben und nicht einfach auf der Webseite des thüringischen Ministerpräsidenten. Da könnte er das ja auch problemlos publizieren. Also da wird vielleicht auf ein anderes Publikum geschaut. Oder, und da wird es dann eben kritisch für uns, auf so eine Art Veredelung des Textes. Also wenn der nämlich auf der Webseite der CDU steht, dann macht das vielleicht einen anderen Eindruck, als wenn das in einer Zeitung, wo es eine Redaktion gibt, die sich das anschaut, steht. Und das heißt aber umgekehrt, dass wir uns umso kritischer anschauen müssen, sofern wir in der Lage sind, das zu identifizieren. Es gibt diese zwei Möglichkeiten. Einerseits kann man sagen, man sucht nach technischen Mitteln, um das herauszufinden, ob etwas geschrieben wurde. Wie gesagt, je besser die KI ist, desto schwieriger wird das werden. Ich habe gehört, dass es einzelne KIs gibt, die einen Button haben, der Humanize heißt. Dann werden also sagen, der Text erst von der KI geschrieben und dann wird er noch humanisiert, also mit vielleicht auch menschliche
1: Unzulänglichkeiten vielleicht.
0: Ja. Unzulänglichkeiten, ja, eingefügt oder so. Wäre dann interessant, ob die Redakteure die dann wieder rausredigieren, weil sie als Unzulänglichkeiten identifizieren. Aber das ist die eine Möglichkeit, das technische Mittel. Und das andere ist ganz einfach, ich sag's mal banal, die Drohung, dass wenn wir draufkommen oder wenn es eingestanden wird, wir diese Texte nicht mehr drucken werden. Ich würde sagen, die Wahrscheinlichkeit, dass wir nochmal einen Text des thüringischen Ministerpräsidenten drucken, des gegenwärtigen, die liegt bei null.
1: Wenn wir nochmal darauf schauen, Gastbeiträge oder wie Politiker auch ihre Botschaften setzen. Es gibt ja auch die Möglichkeit, zum Beispiel Interviews, die werden gerade in Tageszeitungen, werden die auch autorisiert. Das heißt, da hat man wirklich die Möglichkeit, als Politiker sehr kontrolliert auch eine Botschaft zu setzen. Nochmal die Frage, also so etwas wie ein Gastbeitrag, den braucht es nicht, weil es ja zum Beispiel auch die Interviewmöglichkeit gibt.
0: Da haben Sie völlig recht. Das ist ja etwas, was sich gerade an den Universitäten zuträgt, dass man sagt, man geht von Hausarbeiten stärker auf mündliche Prüfungen, weil in der Mündlichkeit nicht so viel Maschine drinsteht, höchstens vielleicht als Vorbereitung auf das mündliche Gespräch. Aber dem würde ich zustimmen. Das gilt nicht für alle Fremdbeiträge, denn wir können ja jetzt nicht ein Interview mit einem Literaturrezensenten machen. Da muss dann eben vorher festgesetzt sein, dass der übermäßige Einsatz von KI zu unserem Desinteresse führt.
2: der FAZ-Herausgeber Jürgen Kaube die Fragen stellte Sören Brinkmann.

0: 4:55 Uhr, 5 Minuten vor 5. Und wir bleiben bei einem Medienthema. Der Westdeutsche Rundfunk hat angekündigt, bei der Neuordnung seiner Radiowellen das Programm von Cosmo einzustellen. Und dagegen regt sich Protest. Und zwar nicht nur wegen der feinen Musikauswahl, die Cosmo seinen Zuhörerinnen und Zuhörern bietet. Christoph Sterz berichtet.
1: Statt des interkulturellen Radiosenders Cosmo mit Weltmusik und Fremdsprachenangeboten soll im April 2027 ein Sender namens 1Live Street starten. Mit Hip-Hop und Inhalten für ein junges, kulturell diverses Publikum. Das ist der Plan des WDR, dem auch sein Rundfunkrat knapp zugestimmt hat. Die Unterzeichnerinnen und Unterzeichner des offenen Briefs fordern nun, diese Reform zurückzunehmen. Cosmo sei das einzige öffentlich-rechtliche Programm, das die Lebenswirklichkeit von Menschen mit Migrationsgeschichte ins Zentrum stelle. Elena Contido, Initiatorin des offenen Briefs und Geschäftsführerin der Organisation Neue Deutsche MedienmacherInnen.
2: Wenn es jetzt demnächst 53 Radioprogramme geben wird in der ARD, verstehe ich das Argument nicht, dass es eine Vielzahl von Kultursendern und tollen Jugendwellen gibt, die es auch alle braucht sicherlich, aber es kann doch nicht sein, dass dieser einzigartige Sender eingespart wird.
1: Der WDR verweist darauf, dass auch das neue 1Live Street kulturell divers angelegt sei und dass ohnehin ein Programm allein nicht allen Menschen mit Migrationshintergrund gerecht werden könne. Stattdessen müsse die migrantische Realität stärker in allen Programmen vorkommen. Fakt ist, dass die ARD bezogen auf Fremdsprachen-Podcasts, zum Beispiel auf Russisch, Kurdisch oder Bosnisch-Kroatisch-Serbisch, außerhalb von Cosmo keine entsprechenden Angebote hat und dass diese im Frühjahr vermutlich ersatzlos wegfallen. Dadurch könne auch eine gefährliche Informationslücke entstehen, meint Elena Contidu.
2: Wenn das verloren geht, geht einfach ein sehr relevanter Teil des Auftrags des Öffentlich-Rechtlichen verloren. Und deshalb fordern wir nicht nur, dass der Sender als solches erhalten wird, sondern in dieser ganzen Reformstrategie, in der sich ja die ARD gerade befindet, mitgedacht und weiterentwickelt wird als starke bundesweite Marke in ARD Sounds mit einer crossmedialen Erweiterung. Das ist es, was der Wunsch von vielen Menschen wird.
1: Die Unterzeichnerinnen des offenen Briefs von der Bundeskonferenz der Migrantenorganisationen über den Bundesverband russischsprachiger Eltern bis zur türkischen Gemeinde in Deutschland, dem Deutschen Musikrat und dem Grimme-Institut fordern von der ARD eine Antwort, wie sie Menschen mit Migrationsgeschichte künftig erreichen will. Die ARD teilte auf Anfrage mit, dass sie den offenen Brief zur Kenntnis nehme. Migration sei Teil des deutschen Alltags und finde daher querschnittsmäßig in allen Programmen der ARD statt. Neben dem offenen Brief gibt es auch eine Petition zum Erhalt von Cosmo mit inzwischen über 100.000 Unterschriften, auch von Stars wie Herbert Grönemeyer, Peter Fox oder Fatih Akin.
0: Der Bericht von Christoph Sterz.

0: Und das war die Radionacht am 12. Juni. Hier folgen gleich die Nachrichten und danach übernehmen die Kolleginnen und Kollegen der Informationen am Morgen mit Dirk Oliver Heckmann im Studio. Bei Südkorea gegen Tschechien ist gerade Halbzeit. Ein Tor würde dem Spiel gut tun. Es wird nämlich noch keins gefallen. Ihnen vielen Dank fürs Zuhören. Mein Name ist Marco Langer. Kommen Sie gut durch den Tag.
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2: Fünf Uhr, die Nachrichten. In der Europäischen Union ist das neue gemeinsame europäische Asylsystem GEAS in Kraft getreten. Über die Reform war jahrelang verhandelt worden. Die Neuregelungen sollen unter anderem verhindern, dass Asylbewerber innerhalb der EU weiterziehen. So sollen etwa Verfahren an den Außengrenzen schnellere Entscheidungen und konsequentere Abschiebungen ermöglichen. Besonders Menschen mit geringen Aussichten auf einen positiven Asylbescheid sollen ein solches beschleunigtes Verfahren mit einer maximalen Dauer von 12 Wochen durchlaufen. Sie müssen in dieser Zeit damit rechnen, spezielle Aufnahmezentren nicht verlassen zu dürfen. Gleichzeitig soll ein sogenannter Solidaritätsmechanismus die Lasten unter den EU-Ländern verteilen. Er sieht Unterstützung durch finanzielle Beiträge, Sachleistungen oder die Übernahme von Asylsuchenden vor. Deutschland muss dazu für das laufende Jahr keine Beiträge leisten, da die Aufnahme vieler Asylbewerber angerechnet wird, für die eigentlich andere Länder zuständig gewesen wären. Bundestag und Bundesrat befassen sich heute in erster Lesung mit der geplanten Reform der gesetzlichen Krankenversicherung. Ziel ist eine finanzielle Entlastung der Kassen ab dem nächsten Jahr. Sowohl die Koalitionsfraktionen von CDU, CSU und SPD als auch die Bundesländer dringen auf Änderungen an dem Entwurf. Nach dem Willen der Bundesregierung soll das Gesetzgebungsverfahren vor der Sommerpause abgeschlossen werden. Gesundheitsministerin Warken, CDU, plant unter anderem Ausgabenbremsen bei Praxen, Kliniken und Pharmabranche sowie höhere Zuzahlungen für Medikamente und eine Einschränkung der kostenlosen Mitversicherung von Ehepartnern. Nach vorläufigen Zahlen rechnet die Ministerin damit, dass das Defizit der Kassen im kommenden Jahr um 3,5 Milliarden Euro höher liegt als bisher mit 15,3 Milliarden Euro prognostiziert. Der britische Premierminister Starmer hat den bisherigen Staatsminister im Innenministerium Dan Jarvis zum neuen Verteidigungsminister ernannt. Er folgt auf John Healey, der wegen eines Streits über den Verteidigungsetat seinen Rücktritt erklärt hatte. Healey warf Starmer und dem Finanzministerium vor, nicht die nötigen Mittel für sein Ressort bereitgestellt zu haben. Starmer wies den Vorwurf zurück. Die Regierung befindet sich seit Wochen in der Krise. Starmer sieht sich nach dem Debakel seiner Labour-Partei bei den Kommunal- und Regionalwahlen im Mai mit Rücktrittsforderungen aus den eigenen Reihen konfrontiert. Der Ebola-Ausbruch in der Demokratischen Republik Kongo weitet sich aus. Die Zahl der bestätigten Fälle sei inzwischen auf 676 gestiegen, teilte das Gesundheitsministerium gestern Abend mit. Darunter seien 136 Todesfälle. Betroffen sind jetzt drei weitere sogenannte Gesundheitszonen in den Provinzen Nord-Kivu und Ituri. Eine Gesundheitszone umfasst im kongolesischen System ein Netzwerk von Kliniken und ein Überweisungskrankenhaus für etwa 100.000 bis 150.000 Menschen. Landesweit gibt es mehr als 500 solcher Zonen. Das zentralafrikanische Land hat bereits mehrere verheerende Ebola-Ausbrüche erlebt, darunter die zweitschwerste Epidemie weltweit von 2018 bis 2020 mit mehr als 2.200 Toten. In den Niederlanden ist ein Autofahrer in eine Gruppe von radelnden Schulkindern gefahren und hat 4 Menschen getötet. Bei ihnen handelt es sich nach Polizeiangaben um 3 Grundschüler und einen Erwachsenen. Mehrere Verletzte wurden ins Krankenhaus gebracht. Ein 19-Jähriger wurde festgenommen. Ob es sich um den Fahrer handelt, teilte die Polizei nicht mit. Der Unfall ereignete sich in der südniederländischen Provinz Zeeland in der Nähe des Ortes Vogelwaarde, in der Nähe der belgischen Grenze. Mit dem Spiel Mexiko gegen Südafrika hat die Fußballweltmeisterschaft der Männer begonnen. Die Begegnung in Mexiko-Stadt endete 2:0. Das Turnier wird außer in Mexiko auch in Kanada und den USA ausgetragen. Erstmals nehmen 48 Nationen teil. Deutschland spielt am Sonntag gegen Curaçao. Das Wetter verbreitet Schauer, am Alpenrand länger anhaltender Regen, Höchstwerte 15 bis 23 Grad. Morgen im Norden und Osten zahlreiche Schauer und Gewitter, im Süden heiter, Temperaturen 15 bis 28 Grad. Die weiteren Aussichten: am Sonntag im Norden und Osten wolkig und einige Schauer oder Gewitter. In der Mitte und am Alpenrand wechselnd bewölkt und nur vereinzelt Schauer, sonst im Süden heiter. 18 bis 26 Grad. Das waren die Nachrichten.
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3: An diesem Freitag, dem 12. Juni, mit Dirk Oliver Heckmann. Einen schönen guten Morgen.
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3: Mexiko schlägt Südafrika mit 2:0 im Eröffnungsspiel der Weltmeisterschaft 2026. In Mexico City ist also die Fußball-WM der Herren eröffnet worden. Der Fußball wird in den kommenden Wochen die Schlagzeilen weltweit mitbestimmen. Wir schalten gleich zu unserer Korrespondentin und fragen, wie die Eröffnung denn verlaufen ist und wie die Stimmung in Mexiko eigentlich ist. Außerdem, Bundestag und Bundesrat befassen sich mit der Finanzreform der gesetzlichen Krankenversicherung. Und inhumane Abschottung oder notwendige Abschirmung. Heute tritt die Reform des gemeinsamen europäischen Asylsystems in Kraft. Was ist eine Waffenruhe wert, an die sich keine Seite hält? Das ist unser erstes Thema und wir blicken in die USA. Seit dem vergangenen Wochenende ist nämlich die formell seit April geltende Feuerpause zwischen dem Iran und Amerika endgültig Makulatur. Beide Seiten greifen immer wieder Militärstützpunkte und andere Ziele des Gegners an. Während die Mullahs auf Zeit spielen, steht US-Präsident Trump innenpolitisch unter Druck, den unbeliebten Krieg zu beenden. Am Abend hat Trump angeblich bereits angekündigte Schläge gegen den Iran wieder abgeblasen. Anne Reit in Washington, wie hat er das denn begründet?
5: Der US-Präsident hat die angekündigten Angriffe abgesagt, weil die Verhandlungen über ein Rahmenabkommen entscheidend vorangekommen seien, und zwar mit der obersten iranischen Führung. Die USA hatten ja zuletzt immer wieder bemängelt, dass nicht klar sei, wer das Sagen habe, welche Position nun gelte. Und nun sollen die Verhandlungen und die finalen Punkte, also auf höchster Ebene im Iran, aber auch von einer breiten Koalition regionaler Mächte gebilligt worden sein. Israel, Katar, Kuwait werden da unter anderem auf der Online-Plattform genannt. Dort hat der Präsident diese ersten Details veröffentlicht und er ist dann im Verlaufe des Tages hier in Washington bei zwei öffentlichen Veranstaltungen in die kommunikative Offensive gegangen, wenn man so will. Er hat von sehr konkreten Rahmenabkommen gesprochen, das gewährleiste einmal, dass der Iran nie Atomwaffen haben werde und zweitens, dass die Straße von Hormus wieder geöffnet werde, sobald diese Vereinbarung unterschrieben sei. Und das könne jetzt sehr schnell passieren, in den kommenden Tagen, vielleicht sogar schon am Wochenende, wahrscheinlich in Europa, dann mit Vizepräsident J.D. Vance. Und am Ende des gestrigen Tages hat er dann bei einer Veranstaltung für Wähler in Georgia das Ganze in die Formulierung zugespitzt. Ich weiß nicht, ob Sie es mitbekommen haben, aber wir haben heute den Krieg mit dem Iran beendet. Zweifel daran sind aber weiter angebracht.
3: Zweifel sind angebracht. Donald Trump spricht nicht zum ersten Mal davon, dass eine Rahmenvereinbarung in greifbarer Nähe sei. Was sagt denn jetzt Teheran dazu?
5: Teheran hat sehr deutlich gemacht und dementiert, dass es keine Einigung gibt, dass bislang noch keine abschließende Entscheidung über dieses Abkommen getroffen worden sei, so ein Sprecher des Außenministeriums. Alle Angaben über den möglichen Ort, die mögliche Zeit, überhaupt über eine mögliche Unterzeichnung seien rein spekulativ. Die Nachrichtenagentur Reuters zitiert iranische Quellen, die zwar bestätigen, dass eine politische Einigung erzielt worden sei, dass aber noch einige Fragen im Detail besprochen werden werden müssen, zum Beispiel die Freigabe von eingefrorenen iranischen Öleinnahmen. Dabei ist auch von einer vorübergehenden Öffnung der Straße von Hormuz die Rede und davon, dass das Atomprogramm dann zu einem späteren Zeitpunkt verhandelt werde. Punkte also, die nach wie vor heikel sind und wie bisher auch zum Scheitern führen könnten.
3: Ich habe es gerade schon gesagt, es ist nicht das erste Mal, dass Trump einen kurz bevorstehenden Durchbruch vermeldet. Ich glaube, amerikanische Journalisten haben schon 38 Fälle zusammengezählt. Was ist denn der Grund für sein Agieren?
5: Ja, das ist das typische Wechselspiel, das wir in den vergangenen Wochen und inzwischen ja Monaten beobachten konnten. Der Versuch also, diesen unbeliebten und festgefahrenen Krieg zu beenden, auf welchem Wege auch immer. Und dazu gehören Drohungen, dazu gehört ökonomischer Druck, dazu gehörten zuletzt auch wieder Bomben und die Bereitschaft, wieder zu verhandeln. Und wichtig aus der Perspektive des US-Präsidenten ist dabei immer den Anschein zu erwecken, dass er agiert, also dass er die Bedingungen setzt. Und das muss natürlich mit der Haltung in Teheran kollidieren. Und vielleicht lohnt es sich auch noch mal in Erinnerung zu rufen, dass es sich ja zunächst nur in Anführungszeichen um ein Rahmenabkommen handelt und dass die zentralen Konfliktpunkte im Detail erst danach verhandelt werden sollen. Das heißt, wir stehen hier, wenn überhaupt, noch ganz am Anfang.
3: Live aus Washington war das unsere USA-Korrespondentin Anne Reit. Schönen Dank.

0: Und damit zum Thema der Nacht. Die einen fieberten ihr seit Wochen entgegen, die anderen können es schon jetzt nicht mehr hören angesichts der Umstände. Die Fußball-WM der Herren in den USA, in Mexiko und Kanada ist eröffnet. Bei allen kritischen Stimmen die Zahl derjenigen, die hier in Deutschland mit schwarz-rot-goldenen Trikots herumlaufen oder die Rückspiegel ihrer Autos zieren, sie ist in den letzten Tagen angestiegen. Auch in Mexico City stieg zuletzt die Spannung. Hier eröffnete Mexiko in der Partie gegen Südafrika, siegte dann auch mit 2:0. Jenny Barke in Mexico City ist unsere Korrespondentin. Wie verlief denn die Eröffnungsparty?
1: Ja, also im Großen und Ganzen war das schon ein großes Fest. Also direkt als das Spiel vorbei war, fingen die Autokursus an. Die mussten aber auch schnell alle ins Auto rein, weil dann kam das Gewitter, was lange angekündigt war. Aber trotzdem, es gab viel Jubel rund um das Stadion in den Zonen, in denen das Fest stattgefunden hat. Man muss aber auch sagen, dass drumherum schon ein bisschen was los war an anderen Stimmen. Also es gab viele Protestler, die draußen rum versucht haben, ins Stadion zu kommen. Es gab da auf jeden Fall auch Randalierer. Es gab Gerangel mit den Hundertschaften. Es flogen Steine. Also es haben ja die Lehrer zum einen protestiert in der Stadt, die höhere Löhne verlangen, und auch Buscadoras, sogenannte Suchgruppen, die Angehörige sind von Vermissten. 130.000 Menschen gelten ja Mexiko als vermisst. Und diese Ausschreitungen, die waren schon zu spüren, waren aber kleiner als erwartet. Und am Ende sind sie tatsächlich untergegangen, neben den doch einfach viel fußballbegeisterteren Massen, die heute auf den Straßen waren. Da hatten sie wenig Chancen. Sie wurden von Fansängen, Jubel und Freude überstimmt.
0: Wie wird denn die Weltmeisterschaft aufgenommen von den Mexikanern?
1: Also grundsätzlich ist Mexiko, wie die meisten lateinamerikanischen Länder, ganz vernarrt in den Fußball. Und das hat man auch gesehen und gespürt die Tage. Wirklich sehr viele Menschen laufen schon seit Montag, Dienstag in diesen grünen Fußballtrikots herum, ziehen sogar ihre Hunde darin an. Das fand ich ganz putzig. Und dann haben am Wochenende auch Tausende im Zentrum versucht, einen Weltrekord versucht zu starten. Also koordiniert die Hände hochreißen für die größte Laola-Welle der Welt. Ob das ein neuer Rekord ist, muss geprüft werden. Aber daran sieht man, Fußball bringt hier zusammen. Die Massen feiern gerne laut und auffällig. Und das ist die eine Seite. Viele andere sind aber auch sehr kritisch und ambivalent. Sie stehen der WM auch nicht ganz so positiv gegenüber. Zum einen ja wegen der Ticketpreise. Also die Mexikaner verdienen im Durchschnitt den Mindestlohn 470 Euro im Monat. Die Ticketpreise lagen beim Eröffnungsspiel bei 500 bis 2000 Euro. Also das hat hier schon ordentlich bei vielen die Laune gedämpft. Und dann ärgern sich natürlich auch viele über die schwierigen Einreisebedingungen in die USA und auch, dass hier nur 13 der insgesamt 104 Spiele ausgetragen werden. Also da gibt es viele Punkte, die dann eher doch bei einigen Mexikanern dafür sorgen, dieses Jahr zu sagen, die WM ist nicht ganz unsere.
0: Sportliche Großveranstaltungen dieser Art werden ja immer wieder auch gerne politisch instrumentalisiert. Mexikos Präsidentin Claudia Sheinbaum, inwieweit nutzt sie die WM für ihre Zwecke?
1: Ich glaube, ein ganz wichtiger Punkt in dieser Dreierkonstellation Kanada, USA, Mexiko ist für sie und ihre Regierung, die WM als Frage der nationalen Souveränität zu betrachten. Also immer wieder hat ja US-Präsident Donald Trump damit gedroht, Mexiko militärisch anzugreifen. Immer wieder hat sie diese Einmischungen zurückgewiesen, diplomatisch die Souveränität verteidigt. Und mit der WM kann sie sich jetzt erneut selbstbewusst als Akteurin präsentieren. Das sieht man auch am Beispiel Iran. Die Spieler dürfen ja nur zu den Spielen in die USA einreisen. Und jetzt hat Mexiko das Team in Tijuana, der mexikanischen Grenzstadt, aufgenommen. Da präsentiert sich Mexiko als großer Gastgeber und zeigt, im Kontrast zur restriktiven US-Politik sind wir offen für die Welt. Und es ist auch eine Möglichkeit für Sheinbaum, Mexiko als modernes Land zu präsentieren, als weltoffenes Land und auch als sicheres Land. Also nach der eskalierten Kartellgewalt Ende Februar will Sheinbaum jetzt zeigen, wir haben hier friedliche Spiele und damit wieder die Hoheit über das Narrativ bekommen.
0: Und das ist ja die Frage, ob das wirklich so ist. Thema Sicherheitslage. Am Vorabend der WM-Eröffnung sind ja mehrere Polizisten getötet worden, wohl von Mitgliedern des Drogenkartells.
1: Man muss leider ganz ehrlich sagen, das ist eine Meldung, die kommt hier täglich und die Mexikaner nehmen das einfach so hin. Die kommen kaum in Deutschland an. Das ist sehr tragisch, aber hier wirklich Alltag. Was man aber sagen kann, ist, dass die Kartellgewalt sich meistens in Orten aufhält, in denen die lokale Bevölkerung darunter zu leiden hat. Sie wird, Experten zufolge, wir haben da mit einigen gesprochen, nicht die Fanzonen und den Tourismus erreichen, denn ganz klar, die Kartelle profitieren mit im Tourismus, im Drogenhandel, in der Prostitution und werden wahrscheinlich deshalb auch ruhig bleiben, um an diesem Geld zu profitieren. Ansonsten sagt natürlich die Regierung in Mexiko, sie sind gut aufgebaut, sie haben einen massiven Sicherheitsapparat aufgebaut, 120 Kameras sollen alleine die drei Austragungsorte absichern, dazu kommen mehrere Sicherheitsringe, 100.000 Sicherheitskräfte sind im Einsatz und sogar, das hat ja öfter Schlagzeilen jetzt gemacht, moderne Robohunde, das sind kleine Überwachungsroboter, die dann verdächtige Objekte aufspüren können oder vor illegalen Aktivitäten abschrecken sollen. Die sind unbewaffnet, aber ja, sind hier zusätzlich als Hilfe eingesetzt. Es hoffen alle trotzdem, es bleibt friedlich. Es kann natürlich keiner vorhersehen.
0: Die Fußball-Weltmeisterschaft ist in Mexico City eröffnet worden. Zur Stimmungslage in Mexiko war das unsere Korrespondentin Jenny Barke. Schönen Dank.

0: Erstmals befassen sich Bundestag und Bundesrat heute mit der umstrittenen Krankenkassenreform. Mit ihrem Gesetzentwurf möchte Gesundheitsministerin Nina Warken von der CDU das Milliardenloch der gesetzlichen Kassen wenigstens teilweise stopfen. Die Christdemokratin plant deshalb unter anderem höhere Zuzahlungen für Patienten und Einschränkungen bei der kostenlosen Mitversicherung von Ehepartnern. Volker Fintermer.
1: Bereits in ihrem ersten Gesetzentwurf zur Stabilisierung der Beitragssätze in der gesetzlichen Krankenversicherung hatte Gesundheitsministerin Nina Warken nicht alle Empfehlungen der Finanzkommission Gesundheit aufgegriffen. Dennoch standen da fast 20 Milliarden Euro im Fenster, um die erwarteten erheblichen Defizite der gesetzlichen Krankenkassen ab dem kommenden Jahr aufzufangen und eine weitere Anhebung der Beiträge und damit der Arbeitskosten in Deutschland zu verhindern.
2: Der Handlungsdruck ist groß. Wir müssen was tun. Ich denke, das ist auch allen Beteiligten klar, auch wenn natürlich es jetzt an einigen Stellen auch Aufschrei gab. Mir ist wichtig, dass wir alle beteiligen, dass alle mit im Boot sind, wenn es jetzt um Einsparungen geht,
1: hatte die Gesundheitsministerin betont. Doch schon bis zur Verabschiedung durch das Bundeskabinett war das Sparvolumen für das kommende Jahr auf 16,3 Milliarden Euro geschrumpft. Aber auch das sollte noch hinreichen, um das bis dahin erwartete Defizit von 15 Milliarden Euro bei den Krankenkassen auffangen zu können. Allein auch diese Zahlen sind inzwischen überholt, weil die Ausgaben der Krankenkassen weiterhin schneller steigen als die Einnahmen. Danach fehlen nach den Zahlen für das erste Halbjahr bereits weitere 3,5 Milliarden, um die Kosten zu decken, sodass auch der vorliegende Gesetzentwurf vom Volumen her schon nicht mehr hinreichend sein könnte.
3: Und das muss aus unserer Sicht Ansporn für die Regierungskoalition sein, das geplante Sparpaket ohne weitere Abstriche durch das Parlament zu bringen. Es muss eigentlich sogar geprüft werden, ob weitere Einsparungen notwendig sind, um hier tatsächlich stabile Beitragssätze zu garantieren,
1: sagt Susanne Wagenmann, die Verwaltungsratsvorsitzende des Spitzenverbands der gesetzlichen Krankenkassen, die dort für die Arbeitgeberseite spricht. Einfach dürfte es für Nina Warken und die Koalition heute nicht werden.
4: Ich habe es lange nicht mehr erlebt, dass ein Thema die Menschen zu Recht so wütend und frustriert gemacht hat und ihnen auch so viel Angst und Sorge bereitet. Die Leute sind wirklich verzweifelt und das Thema brodelt,
1: erklärt Heidi Reicheneck, die Fraktionsvorsitzende der Linken, weil die Kosten der Reform vor allem den Versicherten aufgebürdet werden würden. Etwa durch höhere Zuzahlungen für Medikamente und Einschränkungen bei der Familienversicherung.
5: Und man könnte die Liste fortsetzen. Kürzungen beim Wohngeld, Kürzungen bei den Alleinerziehenden, Kürzungen beim Elterngeld. Das sind alles keine Reformen, die unser Land zukunftsfähig aufstellen. Das sind einfach nur Reformen, die unser Land sozial kälter machen,
1: betont die grüne Co-Fraktionsvorsitzende Katharina Dröge. Und der Widerstand gegen die Reform ist inzwischen erheblich, weil auch ärztliche Fachverbände Krankenhäuser und Apotheken mobil machen und Kürzungen in ihren Bereichen verhindern wollen. Und selbst im Bundesrat wird heute über zahlreiche Einwände gegen die Reform beraten, mit der klaren Forderung, vorgesehene Einsparungen wieder zurückzunehmen.
0: Aus unserem Hauptstadtstudio war das der Bericht von Volker Fintermer.

0: Schnellere Abschiebungen, strengere und schnellere Verfahren. Jahrelang haben Kommission, Parlament und die Mitgliedstaaten miteinander gerungen. Heute ist es nun soweit. Die europäische Asylreform tritt in Kraft und löst die bisherige fehleranfällige Dublin-Verordnung ab. Juristen und Asylverbände sehen in der GEAS-Reform allerdings vor allem ein Instrument der Abschreckung. Annabel Brockhus berichtet.
1: Bundeskanzler Friedrich Merz hat hohe Erwartungen.
2: Wir sehen einen klaren Rückgang der irregulären Einreisen sowohl nach Deutschland als auch nach Europa. Der Trend wird sich fortsetzen, wenn jetzt die GEAS-Reform in allen Mitgliedstaaten der Europäischen Union auch effektiv umgesetzt wird.
1: Diese irreguläre Migration weiter zu begrenzen, ist ein Ziel des gemeinsamen europäischen Asylsystems. Ein anderes: Asylverfahren sollen vereinheitlicht und beschleunigt werden. Und die Reform soll für mehr Solidarität unter den Ländern sorgen. Denn als 2015 und 2016 etwa 2,5 Millionen Flüchtlinge nach Europa kamen, reagierten die EU-Länder sehr unterschiedlich. Manche Staaten weigerten sich, geflüchtete Menschen aufzunehmen und Asylverfahren gemäß EU-Recht durchzuführen. In der Folge nahmen andere EU-Länder deutlich mehr Flüchtlinge auf. Der damalige EU-Kommissionspräsident Jean-Claude Juncker zeigt sich selbstkritisch.
3: Die Flüchtlinge, die in größter Zahl auf Europa zukamen, auf die einzelnen Mitgliedstaaten der Europäischen Union zu verteilen, dass das gescheitert ist, halte ich für eine Niederlage. Nicht nur meine, sondern auch die der anderen.
1: Über Jahre hat Europa um gemeinsame Asylregeln gerungen. Im Mai 2024 einigten sich das Europäische Parlament und der Rat der 27 Mitgliedsländer dann auf einen Kompromiss. Die SPD-Europaabgeordnete Birgit Sippel hat die Verhandlungen damals begleitet.
4: Allein die Tatsache, dass sich dann eine große Mehrheit von Mitgliedstaaten vor 2 Jahren auf ein Paket verständigt hat, wurde ja von vielen, auch von uns im Parlament, als Beleg dafür genommen, dass es jetzt den politischen Willen gibt, tatsächlich gemeinsam das Asylsystem zu gestalten.
1: Das gemeinsame System sieht vor, dass jeder Flüchtling direkt an der EU-Außengrenze biometrisch registriert wird. Dass manche noch an der Außengrenze ein 3-monatiges Schnellverfahren durchlaufen sollen, wenn sie nur geringe Chancen auf einen Schutzstatus haben. Es geht darum, wie viele Asylanträge die einzelnen EU-Länder innerhalb von 12 Monaten bearbeiten können müssen, welche Rechtsansprüche Asylsuchende in welcher Situation haben und welche Asylleistungen ihnen zustehen. 2 Jahre hatten die EU-Länder Zeit, um das Regelwerk umzusetzen. Doch vor einem Monat hat die EU-Kommission noch auf große Lücken verwiesen. Nationale Gesetze fehlten, die Kapazitäten gerade für die Asylverfahren an den Grenzen und Flughäfen reichten noch nicht aus. Auch das IT-System Eurodac, in dem die biometrischen Daten gespeichert werden, funktionierte laut EU-Kommission noch nicht reibungslos. Aus Sicht der CDU-Europaabgeordneten Lena Dupont ist genau dieses IT-System aber entscheidend, damit die Asylreform als Ganzes funktionieren kann.
5: Wenn Eurodac nicht Vollumfang funktioniert, dann funktionieren auch viele andere sich daran anschließende Maßnahmen, unter anderem bis auch hin zum Verteilungsmechanismus, nicht vernünftig.
1: Migrationsforscher sehen gerade die Umsetzung als Achillesferse. Bleiben die Lücken, bleiben auch die Probleme. Vor allem, wenn sich geopolitische Krisen verschärfen und wieder mehr Menschen nach Europa fliehen.
6: Ich sehe durchaus die Gefahr, dass es wieder zu überfüllten Grenzlagern kommen kann, genau dann, wenn diese Grenzverfahren nicht im intendierten Zeitraum von 12 Wochen durchgeführt werden können, weil Systeme überlastet sind und weil die Zahlen steigen.
1: Betont Judith Kohlenberger von der Universität Wien. Denn auch das soll die Asylreform verhindern. Dass Menschen wieder in unwürdigen Zuständen in überfüllten Flüchtlingslagern leben.
0: Heute tritt die europäische GEAS-Reform in Kraft. Annabel Brockhus war das mit Hintergründen.

0: was für den Warenverkehr innerhalb der EU längst in Kraft ist und als großes Erfolgsmodell gilt, soll in Zukunft auch für Geldzahlungen zur Verfügung stehen. Ein grenzenloser Binnenmarkt für Kapital nämlich. Damit könnten vor allem kleinere und mittlere Unternehmen in den EU-Mitgliedstaaten viel leichter als bislang investieren und ihr Geschäft ausbauen. Heute wollen die EU-Finanzminister in Luxemburg erneut beraten über die sogenannte Kapitalmarktunion. Moritz Küpper.
1: Es ist nicht nur die Bundesebene, auf der Lars Klingbeil, der Vizekanzler der SPD, der Bundesfinanzminister, großen Reformdruck verspürt.
2: Mein Ziel bleibt, dass wir in 2026 große Schritte vorangehen, um selbstbestimmt, souverän, resilient in Europa zu leben. Und dafür ist natürlich gerade in meinem Bereich, im Bereich der Finanzminister, das Thema Kapitalmarktunion sehr wichtig.
1: So Klingbeil in Luxemburg am Rande des Treffens der Eurogruppe. Erst kürzlich war er in Berlin Gastgeber der 6 großen Volkswirtschaften Europas. Europas, kurz E6. Dort habe man beim Thema Kapitalmarktunion
2: einen wirklichen Fortschritt erzielt, wenn es um Marktintegration, wenn es um Aufsicht geht.
1: Das Ziel, einen gemeinsamen Finanzmarkt zu schaffen, nach amerikanischem Vorbild.
3: Dabei geht es im Wesentlichen darum, europäische Kapitalmärkte zu stärken. Die sind gerade im Vergleich zu den USA immer noch sehr unterentwickelt. Das liegt zum einen daran, dass Europäer zwar viel sparen, aber nur ein sehr geringer Anteil davon tatsächlich den Weg auf die Kapitalmärkte findet,
1: sagt Nils Redeker, Co-Direktor des Jacques Delors Center in Berlin.
3: Und zum anderen bleiben diese Märkte sehr stark zersplittert. Investitionen über Mitgliedsländergrenzen hinweg in der EU sind regulativ schwierig, finden selten statt. Das führt dazu, dass wir nicht einen großen europäischen Kapitalmarkt haben, sondern 27 kleine nationale.
1: Dies erschwere auch gerade jungen Unternehmen innerhalb der EU zu wachsen, weshalb diese abwandern. Neu ist nun, dass die großen 6, also Polen, Niederlande, Italien, Frankreich, Spanien und eben Deutschland, den Vorschlag der EU-Kommission auf diesem Feld unterstützen, so Redeker.
3: Nicht in allen Details, aber im Großen und Ganzen schon. Berlin stand bei dem Thema jahrelang auf der Bremse. Vor allem deshalb, weil man die BaFin, also die deutsche Aufsicht, nicht schwächen wollte. Dass Lars Klingbeil da jetzt sehr konkret sich öffnet, könnte durchaus eine neue Dynamik in eine Situation bringen, die auf der EU-Ebene sehr lange sehr verfahren war.
1: Das bedeutet aber noch keine Einigung. Kleinere Länder, die aber durchaus starke Finanzzentren haben, wie Luxemburg oder Irland, wehren sich dagegen. Dennoch, auch Klingbeils irischer Amtskollege Simon Harris machte jüngst bei der Vorstellung des Programms der irischen Ratspräsidentschaft für das zweite Halbjahr 2006 deutlich, dass Fortschritte bei der Kapitalmarktunion auch in der irischen Ratspräsidentschaft Priorität hätten.
4: Progressing Savings and Investment Union.
1: Europa müsse seine Kapitalmärkte vertiefen und jeder Europäer solle in der Lage sein, vom Wachstum und Erfolg europäischer Unternehmen zu profitieren, anstatt diese nur von der Seitenlinie aus zu beobachten, so Harris diese Woche in Dublin. Der gestützte Vorschlag der EU-Kommission sieht unter anderem eine Harmonisierung der Kapitalmarktaufsicht unter dem Dach der Europäischen Wertpapier- und Marktaufsichtsbehörde, kurz ESMA, vor. Noch einmal Experte Redeker.
3: Und wenn das gelingt, dann wäre das tatsächlich ein großer Schritt in Richtung eines stärkeren gemeinsamen europäischen Kapitalmarkts.
5: Jetzt kommt es darauf an, den aktuellen Rückenwind zu nutzen,
1: sagt auch Heiner Herkenhoff, Hauptgeschäftsführer des Bundesverbandes Deutscher Bank.
5: Europa braucht mehr Investitionen in Innovation, Infrastruktur und Sicherheit. Und dafür müssen wir jetzt die Voraussetzungen schaffen, damit Kapital leichter über Grenzen hinweg fließen kann.
1: Punkte, die auch Bundesfinanzminister Klingbeil immer wieder gehört hat.
2: Ich kriege immer wieder die Rückmeldung, auch von Investoren aus dem Ausland, dass sie sagen, Deutschland, Europa, ihr seid ein attraktiver Standort, aber gerade der europäische Kapitalmarkt würde das nochmal zusätzlich verstärken.
1: Doch die Uhr tickt. Klingbeil selbst hat das Ziel ausgegeben, ein Gesetzespaket zur Kapitalmarktunion noch im Laufe dieses Jahres zu verabschieden, da der politische Spielraum danach durch anstehende Wahlen in Europa, unter anderem in Frankreich, schrumpfen dürfte.
0: Die EU-Finanzminister beraten ein weiteres Mal in Luxemburg über die sogenannte Kapitalmarktunion. Hintergründe waren das dazu von Moritz Küpper.

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1: Uhr 5, die Nachrichten. In der Europäischen Union ist das neue gemeinsame europäische Asylsystem GEAS in Kraft getreten. Über die Reform war jahrelang verhandelt worden. Die Neuregelungen sollen unter anderem verhindern, dass Asylbewerber innerhalb der EU weiterziehen. So sollen etwa Verfahren an den Außengrenzen schnellere Entscheidungen und konsequentere Abschiebungen ermöglichen. Besonders Menschen mit geringen Aussichten auf einen positiven Asylbescheid sollen ein solches beschleunigtes Verfahren mit einer maximalen Dauer von 12 Wochen durchlaufen. Sie müssen in dieser Zeit damit rechnen, spezielle Aufnahmezentren nicht verlassen zu dürfen. Gleichzeitig soll ein sogenannter Solidaritätsmechanismus die Lasten unter den EU-Ländern verteilen. Er sieht Unterstützung durch finanzielle Beiträge, Sachleistungen oder die Übernahme von Asylsuchenden vor. Deutschland muss dazu für das laufende Jahr keine Beiträge leisten, da die Aufnahme vieler Asylbewerber angerechnet wird, für die eigentlich andere Länder zuständig wären. Bundestag und Bundesrat befassen sich heute in erster Lesung mit der geplanten Reform der gesetzlichen Krankenversicherung. Ziel ist eine finanzielle Entlastung der Kassen ab dem nächsten Jahr. Sowohl die Koalitionsfraktionen von CDU, CSU und SPD als auch die Bundesländer dringen auf Änderungen an dem Entwurf. Nach dem Willen der Bundesregierung soll das Gesetzgebungsverfahren vor der Sommerpause abgeschlossen werden. Gesundheitsministerin Warken, CDU, plant unter anderem Ausgabenbremsen bei Praxen, Kliniken und Pharmabranche sowie höhere Zuzahlungen für Medikamente und eine Einschränkung der kostenlosen Mitversicherung von Ehepartnern. Nach vorläufigen Zahlen rechnet die Ministerin damit, dass das Defizit der Kassen im kommenden Jahr um 3,5 Milliarden Euro höher liegt als bisher mit 15,3 Milliarden Euro prognostiziert. Der britische Premierminister Starmer hat den bisherigen Staatsminister im Innenministerium Dan Jarvis zum neuen Verteidigungsminister ernannt. Jarvis folgt auf John Healey, der wegen eines Streits über den Verteidigungsetat seinen Rücktritt erklärt hatte. Healey warf Starmer und dem Finanzministerium vor, nicht die nötigen Mittel für sein Ressort bereitgestellt zu haben. Starmer wies den Vorwurf zurück. Die Regierung befindet sich seit Wochen in der Krise. Starmer sieht sich nach dem Debakel seiner Labour-Partei bei den Kommunal- und Regionalwahlen im Mai mit Rücktrittsforderungen aus den eigenen Reihen konfrontiert. In Südkorea sind gegen den bereits zu lebenslanger Haft verurteilten Ex-Präsidenten Yoon Suk-yeol weitere 30 Jahre Gefängnis verhängt worden. Das teilte das zuständige Gericht in Seoul mit. Die Staatsanwaltschaft hatte Yoon vorgeworfen, militärische Drohnenflüge über Nordkorea angeordnet zu haben, um einen Vorwand für die Ausrufung des Kriegsrechts zu bekommen. Dadurch seien die Spannungen mit dem Nachbarland verschärft worden. Außerdem habe Nordkorea nach dem Absturz einiger Fluggeräte Zugriff auf geheime Informationen erhalten. Yoon war im Februar wegen des Vorwurfs der Anführung eines Aufstands zu lebenslanger Haft verurteilt worden. Er hatte im Dezember 2024 vor dem Hintergrund eines Haushaltsstreits zeitweise das Kriegsrecht ausgerufen. Gegen das Urteil hat Yoon Berufung eingelegt. Mit dem Spiel Mexiko gegen Südafrika hat die Fußball-Weltmeisterschaft begonnen. Die Begegnung in Mexiko-Stadt endete 2:0. Das Turnier wird außer in Mexiko auch in Kanada und den USA ausgetragen. Erstmals nehmen 48 Nationen teil. Deutschland spielt am Sonntag gegen Curaçao. Neuer Trainer von Real Madrid wird der Portugiese José Mourinho. Das gab der spanische Rekordmeister bekannt. Der 63-Jährige war bereits von 2010 bis 2013 Trainer der Madrilenen. Weitere Stationen seiner Karriere waren unter anderem der FC Chelsea, Inter Mailand, Manchester United und zuletzt Benfica Lissabon. Der Wetterbericht. Die Lage: Tiefausläufer überqueren Deutschland ostwärts und gestalten das Wetter wechselhaft. Mit einer westlichen Strömung wird kühle Meeresluft herangeführt. Die Vorhersage: Verbreitet Schauer, am Alpenrand länger anhaltender Regen, Höchstwerte 15 bis 23 Grad. Morgen im Norden und Osten zahlreiche Schauer und Gewitter, im Süden heiter, Temperaturen 15 bis 28 Grad. Die weiteren Aussichten: Am Sonntag im Norden und Osten wolkig und einige Schauer oder Gewitter, In der Mitte und am Alpenrand wechselnd bewölkt und nur vereinzelt Schauer, sonst im Süden heiter. 18 bis 26 Grad. Das waren die Nachrichten.
0: Deutschlandfunk, die Presseschau. Die EZB hat die Leitzinsen das erste Mal seit 3 Jahren erhöht, von 2,0 auf 2,25%. Leitzinserhöhungen kommen immer ungelegen, notiert der Wiesbadener Kurier. Für die jüngste Zinsentscheidung gilt das in besonderem Maße. Die Konjunktur im Euroraum kommt, wenn überhaupt, nur im Schneckentempo voran. Höhere Zinsen dämpfen Investitionsbereitschaft und Konsumlust, sind also gerade pures Gift. Und die Finanzierung staatlicher Schulden verteuert sich auch. Die Währungshüter hatten jedoch keine Wahl. Sie mussten dem jüngsten Inflationsschub rasch etwas entgegensetzen. Das ist auch eine Lehre aus dem Jahr 2022. Nach dem Beginn des russischen Angriffskriegs gegen die Ukraine ließ die EZB wertvolle Monate verstreichen, bevor sie auf die steigenden Preise reagierte. Die Folge war die schlimmste Inflation seit Jahrzehnten, erinnert der Wiesbadener Kurier. Die Frankfurter Allgemeine Zeitung lobt die Entscheidung der EZB. Der Beschluss musste so ausfallen, denn die Notenbank hat die Preisstabilität zu sichern. Es ist ihr Auftrag, ihr Mandat. Eine Inflation in der Eurozone von zuletzt mehr als 3% ließ den Währungshütern praktisch keine andere Wahl. Geldpolitik muss verlässlich sein, alles andere zerstört Vertrauen, gerade an den Märkten. Gleichwohl offenbart die Entscheidung der EZB ein Dilemma. Sie versucht, etwas zu bekämpfen, worauf sie kaum Einfluss hat. Die aktuell steigende Inflation ist nicht allein das Ergebnis überhitzter Nachfrage, sondern vor allem Folge externer Schocks. Zinserhöhungen räumen diese nicht aus dem Weg, erläutert die FAZ. Richtig, aber gefährlich, titelt die Süddeutsche Zeitung und stellt einen Vergleich mit Leitzinserhöhungen zu Zeiten der Finanzkrise 2008 und Schuldenkrise 2011 auf. Damals erhöhte die EZB die Leitzinsen, beide Entscheidungen mussten kurze Zeit später revidiert werden. Historische Ereignisse wiederholen sich nie eins zu eins, und doch sind die Parallelen zu heute auffällig. Erneut hat die EZB auf stark gestiegene Preise reagiert. Doch sollte es bald zu einer Einigung zwischen Iran und den USA kommen, könnten sich die Ölpreise ebenso schnell normalisieren, wie sie gestiegen sind. Die Zinserhöhung träfe dann auf eine ohnehin schwache europäische Wirtschaft und würde sie zusätzlich belasten, hält die Süddeutsche Zeitung fest. Die Frankfurter Rundschau erklärt, Sparerinnen und Sparer spüren den Zinstrend schon seit einiger Zeit an besseren Tagesgeldangeboten der Banken. Die aktuelle Leitzinserhöhung wird dort keine Sprünge nach oben bringen, aber der Trend dürfte sich verfestigen. Auf der anderen Seite sind auch Hypothekenkredite in den vergangenen Monaten schon teurer geworden. Sie reagieren weniger auf die kurzfristigen Leitzinsen, sondern auf die längerfristigen Renditen am Anleihemarkt, und diese sind bereits deutlich gestiegen. Soweit die Frankfurter Rundschau. Nun zum Treffen der Bundesregierung mit Vertretern von Arbeitgeberverbänden und Gewerkschaften. Dabei standen die geplanten Reformen im Fokus. Die Lausitzer Rundschau aus Cottbus bilanziert: Es ist schon erstaunlich, wie zufrieden nun alle Beteiligten mit dem Wenigen sind, das die Runde erbracht hat. Offenbar ist es schon gut, dass es nicht richtig schlecht gelaufen ist. Das mag sogar zutreffen, ist aber 1 Jahr nach Regierungsantritt und 3 Wochen vor dem angeblich wirklich entscheidenden Reformabend der Koalition etwas wenig. Das Hamburger Abendblatt ist etwas optimistischer. Von allen Seiten ist danach zu hören, wie sachlich die Debatte im Kanzleramt verlaufen sei. Nach den gereizten Bullshit- und Faulheitsdebatten der vergangenen Monate scheinen die Beteiligten selbst ganz erstaunt darüber zu sein. Insofern kann der Kanzler zufrieden mit der Runde sein. Von ihr geht ein Funken Hoffnung aus. In der Tageszeitung Taz ist zu lesen, die Atmosphäre soll, so heißt das im Politikdeutsch, konstruktiv gewesen sein. Man will sich nochmal treffen, auch wenn unklar ist wann. Das ist ein kleiner Punktesieg für die SPD. Denn die SPD hat ein vitales Interesse daran, die Gewerkschaften in den ziemlich hektischen Reformprozess einzubinden. Reform wird für viele bedeuten, weniger Leistung bekommen, mehr zahlen. Wütende Gewerkschaftsdemos gegen die SPD sind für Lars Klingbeil und Bärbel Baas noch ein Problem mehr, mahnt die Taz zum Ende der Presseschau. Die Redaktion hatte Florian Pustlauk. Sprecher war Richard Hucke.
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3: Die Fußball-WM ist also gestartet und zwar mit einem Sieg von einem der drei Gastgeber. Mexiko besiegt Südafrika mit 2:0. Alles Wichtige dazu jetzt von Maximilian Rieger aus unserer Sportredaktion.
4: Ja, guten Morgen. Es hat schon langweilige Auftaktspiele gegeben. Neben den zwei Toren für Mexiko gab es auch noch drei rote Karten. Mehr als bei der letzten Weltmeisterschaft in Katar insgesamt. Holger Dahl mit dem Spielbericht.
5: Die begeisterungsfähigen Zuschauer im Aztekenstadion hätten ein besseres WM-Eröffnungsspiel verdient gehabt. Aber der kompakt glanzvollen Eröffnungsfeier folgte ein einseitiges Spiel, in dem Gastgeber Mexiko nicht mehr tat als nötig. Quiñones traf schon in der 9. Spielminute zum 1:0, Jiménez in der 67. zum 2:0. Davor und danach gab es je eine rote Karte für Südafrika und in der Nachspielzeit noch eine ärgerliche und umstrittene rote Karte gegen Mexikos Kapitän César Montes. Für Südafrika dürfte selbst der Einzug ins Sechzehntelfinale schwierig werden. Mexiko feiert einen Pflichterfolg.
4: Ein überlegener Sieg von Mexiko also. Der südafrikanische Trainer Hugo Broos hat aber ein etwas anderes Spiel gesehen.
6: I also have to tell you that we played a good game.
7: Wir haben ein gutes Spiel gemacht. Hin und wieder war Mexiko verzweifelt. Sie wussten nicht, wohin mit dem Ball. Die Defensive war perfekt organisiert. Offensiv müssen wir uns hingegen verbessern.

0: Weltpokal im Zentrum des Mittelkreises stand und die Aufmerksamkeit auf sich gezogen hat, wo auch Shakira ihren WM-Hit gesungen hat. Und dann in einem zweiten, kurzen, eher zeremoniellen Teil nach dem Aufwärmen wurden dann die 48 Fahnen der teilnehmenden Länder reingetragen. Das war alles sehr knapp, sehr kurz, sehr aufs Wesentliche fokussiert und sehr würdig für diese Weltmeisterschaft. Vielleicht mit einer kleinen Ausnahme ein etwas kurioser Moment, dass der FIFA-Präsident Gianni Infantino bei der Eröffnung des WM-Turniers selber den Pokal einmal in die Luft trägt. Das hatte man bisher auch noch nicht so gesehen.
1: Bei dieser Weltmeisterschaft gibt es ja auch in jeder Halbzeit eine Trinkpause, egal wie das Wetter ist. Wie hat das gestern das Erlebnis vor Ort beeinflusst?
0: Es verändert das Spiel tatsächlich schon, weil man das Gefühl hat, dass nach dieser Trinkpause das Spiel von vorne wieder beginnt. Der Spielfluss ist raus, die Mannschaften stellen sich taktisch auch nochmal neu ein, weil natürlich nicht nur getrunken wird, sondern sich auch beraten wird. Das Ganze, wie könnte es anders sein, bei dieser durchkommerzialisierten Hochglanz-WM ist natürlich auch von einem Sponsoren präsentiert. Das heißt, es wird nicht nur ein Clip auf der Videowand eingespielt, sondern überall ist auch der Name des Sponsoren für diese Hydration Break, wie es in Englisch heißt, dann zu sehen im Stadion. Und dann gibt es natürlich noch die üblichen Fanaktionen, die Dancecam oder was es sonst noch für Aktionen zur Unterhaltung der Zuschauer auf den Rängen gibt. Das alles wird dann genutzt, um diese 2, 3, 4, manchmal 5 Minuten der Trinkpause zu überbrücken.
1: Live aus Mexiko. Matthias Rübe, vielen Dank für diese Eindrücke aus dem Stadion. Und im zweiten Spiel der Gruppe A spielen aktuell Südkorea und Tschechien gegeneinander. Tschechien ist da in Führung gegangen. Nach einer lahmen ersten Halbzeit nimmt das Spiel in der zweiten Halbzeit an Fahrt auf. Denn die Südkoreaner haben inzwischen das Spiel gedreht und führen kurz vor Schluss mit 2:1. Heute Abend findet dann das zweite Eröffnungsspiel statt. Der zweite Gastgeber startet nämlich ins Turnier gegen Bosnien-Herzegowina, Kanada. Thomas Kunze berichtet.
2: Das kanadische Team fiebert seinem Eröffnungsspiel entgegen. Das Toronto Stadium ist mit über 45.000 Fans seit Monaten vollständig ausverkauft und auch die angespannte Personalsituation scheint sich vor diesem Spiel gegen Bosnien-Herzegowina zu verbessern. Ismael Kone, wichtigster Mann im Mittelfeld, der noch vorgestern wegen Fiebers das Training auslassen musste, steht zur Verfügung. Auch Moise Bombito könnte in der Defensive eingesetzt werden. Nur für Topstar Alphonso Davies kommt der Termin zu früh, auch wenn laut Trainer Jesse Marsh der verletzte Muskel immer besser heilt. Das ergab eine MRT-Untersuchung. Es gibt also noch Hoffnung auf einen WM-Einsatz für den Linksverteidiger vom FC Bayern. Auf der anderen Seite konnte Bosnien-Herzegowinas Nationaltrainer Sergej Barbares den Einsatz von Stürmer Edin Dzeko versprechen. Der 40-Jährige hat seine Wadenverletzung überstanden. Im Gegensatz zu Offensivkollege Haris Tabakovic, der frühestens zum zweiten Gruppenspiel im Kader stehen wird. Trotz oder gerade wegen der Personalprobleme auf beiden Seiten kann man ein enges, intensives Auftaktspiel in Toronto erwarten.
1: Und Anstoß da dann heute um 21 Uhr deutscher Zeit. Und den Spielbericht von Südkorea gegen Tschechien gibt's dann in einer Stunde.
3: Maximilian Rieger mit dem WM-Magazin. Schönen Dank. Die Vorwürfe haben es in sich, hat Thüringens Regierungschef, der Christdemokrat Mario Vogt, einen Gastbeitrag bei der Frankfurter Allgemeinen Zeitung mittels künstlicher Intelligenz verfasst. Die Redaktion hat Vogts Beitrag, der im August vergangenen Jahres erschienen war, diese Woche von der Webseite genommen. Über mögliche Fallstricke der KI-Nutzung in der Politik hat mein Kollege Tobias Oehlmeier am Abend mit Johannes Hilje gesprochen. Er ist selbstständiger Politikberater und berät unter anderem die Heinrich-Böll-Stiftung.
4: Herr Hillier, haben Sie diesen Gastbeitrag, um den es geht, von Mario Vogt in der FAZ gelesen?
5: Ja, ich kenne ihn.
4: Wäre Ihnen sofort aufgefallen, dass er KI generiert ist?
5: Nee, wäre mir nicht aufgefallen, bin ich ganz ehrlich, weil die KI mittlerweile schon so gut ist, dass das gar nicht mehr wirklich zu erkennen ist. Es gibt manchmal noch so stilistische und sprachliche Eigenheiten in KI-Texten, aber die werden im Grunde immer weniger. Und es kann ja auch durchaus sein, dass da nochmal ein Mitarbeiter drüber gegangen ist, vielleicht auch noch einen Fehler korrigiert hat. Das kann man nicht genau sagen. Aber ich bin ehrlich, mir wäre es nicht aufgefallen.
4: Wo liegt denn Ihrer Meinung nach die Grenze für den Einsatz von künstlicher Intelligenz bei politischen Reden und bei Statements in Artikeln oder in anderen journalistischen Veröffentlichungen?
5: Ja, ich glaube, es geht gar nicht mehr um das Ob des Einsatzes von KI in der politischen Kommunikation, sondern um das Wie. Ich würde sagen, im besseren Fall wird KI als punktuelles Hilfsmittel eingesetzt, im schlechtesten Fall als ein breiter Einsatz und dann muss man sogar sagen, als eine Art Täuschungsmittel. Also machen wir es mal konkret. Für die Recherche ist es hilfreich. Für die Auflistung von Pro- und Kontra-Argumenten zu einem Thema ist es hilfreich. Für das

0: finden, vielleicht auch einer geeigneten Metapher. Tue ich auch manchmal, dass ich da die KI für nutze, ist es hilfreich. Man kann auch eine Rechtschreib- und Grammatikprüfung machen. Man kann meinetwegen auch, sagen wir mal, den Vorspann einer Pressemitteilung generieren lassen. Also das, was üblicherweise über dem direkten Zitat eines Politikers steht. Aber die direkte Rede von Politikern, das muss echte Rede sein, weil ansonsten werden die wichtigsten Ressourcen eines Politikers in Frage gestellt und das sind Kompetenz und Glaubwürdigkeit. Und da wird es dann kritisch, meines Erachtens, und da ist dann eine rote Linie erreicht.
1: Hat die FAZ also richtig reagiert, indem sie diesen Beitrag gesperrt hat?
0: Ich finde die Reaktion richtig, weil es geht ja hier auch um eine journalistische und mediale Integrität. Aber trotzdem würde ich auch die Kritik an die FAZ wenden und fragen, also was lernt man denn aus so einem Fall? Ich würde sagen, das müsste ja für die Zukunft bedeuten, dass man auch Texte, die man angeboten kriegt, und Leitmedien wie die FAZ, die kriegen so viele Texte angeboten, die können sie gar nicht alle drucken. Aber dass man auch da das tut, was ja jetzt Frag den Staat gemacht hat, diese Initiative, dass man da so ein KI-Überprüfungstool nutzt und einmal um eine Einschätzung bittet, wie hoch die Wahrscheinlichkeit ist, dass da KI benutzt wurde. Frag den Staat kam da zu einem relativ klaren Ergebnis bei einigen Reden von Mario Vogt und auch bei einigen Gastbeiträgen. Und dann müsste man als Medium dann natürlich und als Redaktion Nachfragen stellen beim Absender eines solchen Textes.
1: Das heißt, man müsste eigentlich standardmäßig jeden Beitrag, jeden Artikel, den man veröffentlicht, und das gilt dann ja nicht nur für Printmedien, sondern vielleicht auch für uns als Radio zum Beispiel, von einer Software, von einer KI überprüfen lassen, ob sie nicht durch den Einsatz von KI zustande gekommen ist.
0: Ich würde es zumindest bei Texten von externen Autoren und Autorinnen dringend empfehlen. Also ich nehme an, dass man in einer Redaktion schon eine Kultur des Vertrauens hat, professionelle Standards hat, sodass man das dort nicht anwenden muss. Aber wenn die Texte von außen kommen, dann würde ich es dringend empfehlen. Es gibt Experten, die sagen beispielsweise auch für Inhalte auf Social Media, dass wir in einigen Jahren wahrscheinlich 90% des Bildmaterials von KI generiert haben werden, was im Umlauf ist auf Social Media. Also, und wir werden auch in vielen Fällen einfach den Unterschied nicht mehr sehen können. Ich gebe oftmals Seminare und Workshops auch zu dem Thema und zeige dann ein KI-generiertes Bild und ein reales Bild und die Menschen können in der Regel den Unterschied nicht mehr erkennen, weil die Qualität einfach zu gut ist.
1: Donald Trump setzt das ja schon ein.
0: Donald Trump setzt es ein, setzen auch andere rechtspopulistische und radikale Kräfte ein. Und das ist natürlich auch ein Stück weit, auch für die Propaganda, die wir beispielsweise aus Russland sehen, ist das natürlich ein ideales Hilfsmittel. Weil was ist das Ziel von Propagandisten? Das Ziel ist, dass Menschen nicht mehr wissen, was sie eigentlich glauben sollen. Also es geht darum, Misstrauen zu sehen, Zweifel zu sehen, gerade in demokratischen Gesellschaften, wenn wir über ausländische Propaganda reden. Und deswegen, glaube ich, ist es schon auch wichtig, dass wir hier einen selbstkritischen Umgang selber mit solchen Instrumenten pflegen.
1: Wie sieht das denn eigentlich rein medienrechtlich aus? Der Artikel trägt ja die Autorenkennung von Mario Vogt. Ist das ein Rechtsbruch? Wenn man sich so mit fremden Federn schmückt, ist das im schlimmsten Fall sogar Betrug?
0: Ob das rechtlich strafrechtlich relevant ist, das kann ich Ihnen nicht sagen. Ich bin kein Jurist. Es verstößt mal mindestens gegen die Regeln, die sich die Thüringer Landesregierung selbst gegeben hat. Das war ja jetzt auch durch die Berichterstattung zu erfahren, dass die Landesregierung sich eigentlich selbst verpflichtet, solche Texte auch zu kennzeichnen, wenn KI eingesetzt wird. Und das ist, wir haben ja eine europäische Regulierung auch, die bald in Kraft tritt in diesem Herbst, die auch eine Kennzeichnungspflicht von beispielsweise KI-generierten Bildern vorsieht. Bei dem Text von Mario Vogt würde sie allerdings nicht greifen, aber es müsste eigentlich die Selbstverpflichtung hier der Landesregierung in Thüringen greifen. Und gegen die hat man eindeutig verstoßen.
2: Der Politikberater Johannes Hillier war das. Im Deutschlandfunk, die Fragen stellte mein Kollege Tobias Oehlmeier.

0: Es ist die nächste Hiobsbotschaft für Großbritanniens unbeliebten Premierminister Keir Starmer, der als Regierungschef auf Abruf gilt. Gestern ist Verteidigungsminister John Healey zurückgetreten wegen Etatstreitigkeiten. Ausgerechnet Healey, der bislang als loyaler Unterstützer des Premierministers galt. Für Keir Starmer wird die Luft also immer dünner. Aus London, Franziska Hoppen.
1: Der Rücktritt von Verteidigungsminister John Healey kam überraschend. Die Lage könne jetzt ernster nicht sein für die Regierung, das ganze Land, sagt der ehemalige Verteidigungsminister Malcolm Rifkind im BBC-Fernsehen.
2: It couldn't be more serious, not just for the government, but for the country as a whole.
1: Denn Healeys Rücktrittsschreiben liest sich als verheerende Kritik an Großbritanniens Plänen für die Verteidigungsausgaben. Der Premier sei nicht in der Lage gewesen und das Finanzministerium nicht bereit, die Mittel bereitzustellen, die das Land in diesen Zeiten der wachsenden Bedrohung benötige. Das Geld reiche bei weitem nicht aus. Im Jahr 2030 würden die Ausgaben gerade einmal 2,68% des Bruttoinlandsproduktes erreichen. Zu wenig, so Healey. Dabei könnte das Vereinigte Königreich bis dahin mit einem russischen Angriff auf NATO-Mitglieder konfrontiert sein. Weitere Zahlen sind nicht bekannt, nur dass die Staatsverschuldung hoch ist und Labour eigentlich versprochen hatte, die wichtigsten Steuern nicht zu erhöhen. Tobias Elwood, ehemaliger Staatsminister für Veteranen, meint:
3: We are so vulnerable now.
1: Wir sind im Moment so verwundbar. Unsere Gegner beobachten das sehr genau. Wenn Präsident Putin im Kreml diese Entwicklungen sieht, wird er sicherlich schmunzeln. Viele Jahre lang hatte das Vereinigte Königreich nicht mehr als 2% des Bruttoinlandsproduktes in die Verteidigung investiert. John Forman, ehemaliger Verteidigungsattaché. Alle, unabhängig von politischen Differenzen, sind der Meinung, dass die Streitkräfte in den letzten 30 Jahren ausgehöhlt wurden. Aufeinanderfolgende Regierungen waren der Ansicht, sie sollten mehr Geld für Sozialleistungen ausgeben als für die Kriegsführung. Das hat die Streitkräfte in einen ziemlich schlechten Zustand versetzt. Doch nun erlebe das Vereinigte Königreich eine regelrechte Polykrise, sagt der britische Sicherheitsexperte Justin Crump. Auf die USA sei weniger Verlass, auf die NATO deshalb auch, während Krieg in Europa herrscht und die Bedrohung durch Russland steige. Deshalb käme der Rücktritt des Verteidigungsministers kurz vorm nächsten NATO-Gipfel zu einem schlechten Zeitpunkt, gerade mit Blick auf Washington. Ich glaube, wir werden als große Enttäuschung wahrgenommen. Wir haben den Blick vom Ball genommen. Wir gehörten zu den treuesten Verbündeten und zu den Nationen, die sich wirklich engagiert haben. Und plötzlich sieht es so aus, als wäre das nicht mehr der Fall. Besonders unschön sieht das Ganze für Premierminister Keir Starmer aus, dessen Parteivorsitz seit der schweren Labour-Niederlage bei den Regional- und Kommunalwahlen ohnehin nur noch am seidenen Faden hängt. Mit Healey tritt bereits das zweite Kabinettsmitglied innerhalb weniger Wochen zurück. Für Starmer sei das verheerend, womöglich ein Todesstoß, sagt Politikreporter Urgestein Andrew Neil. Und peinlich sei das Ganze auch vor den europäischen Partnern. Großbritannien übernahm letztes Jahr an der Seite Frankreichs die Führung der sogenannten Koalition der Willigen, mehr als 30 Länder, die sich für Frieden in der Ukraine einsetzen. Und dann ist da noch der parteiinterne Führungsstreit. Alle Augen sind auf die Nachwahl in Makerfield kommende Woche gerichtet. Gewinnt dort der Labour-Kandidat Andy Burnham, könnte er offiziell Starmers Parteivorsitz herausfordern.
0: Der britische Verteidigungsminister Healey tritt also zurück. Aus London war das Franziska Hoppen. Ein gutes halbes Jahr ist der Einbruch in die Sparkassenfiliale in Gelsenkirchen jetzt her. Nach Weihnachten, da knackten unbekannte Täter über 3000 Schließfächer und machten Beute in mindestens zweistelliger Millionenhöhe. Vor dem Landgericht Essen kam es bereits jetzt zu zwei ersten Zivilverfahren, denn zwei Betroffene werfen dem Geldinstitut Fahrlässigkeit bei den Sicherheitsvorkehrungen vor und verlangen Schadensersatz. Unser Landeskorrespondent Jonas Panning hat die Verhandlungen in Essen verfolgt.
4: Viele Emotionen liegen an diesem Nachmittag in der Luft, als in Saal 101 des Essener Landgerichts die Klage von Rita M. verhandelt wird. Kurz zuvor war die 83-Jährige aus einem Van mit verdunkelten Scheiben ausgestiegen. In Blazer und schwarz-weißem Kleid erinnert sich die Rentnerin an den Moment, als sie von dem Einbruch in die Sparkassenfiliale erfuhr.
5: Ich habe gedacht, ich muss sterben. Ich lag die ersten 3-4 Tage nur im Bett. Ich war gar nicht fähig aufzustehen. Ich hatte Panikattacken und mir ging es bestimmt nicht gut.
4: Mehr als 390.000 Euro hatte die Klägerin nach eigenen Angaben in dem Schließfach. Geld unter anderem aus dem Verkauf einer Eigentumswohnung. Ihr Fall ist der erste, der im Zuge des Zivilrechts verhandelt wird, denn von den Tätern fehlt eine heiße Spur. Dass die Sparkassenfiliale nicht ausreichend gesichert gewesen sei, die Bank fahrlässig gehandelt habe, wie von den Klägern behauptet, darüber könne man nur spekulieren, sagt der Vorsitzende Richter Stefan Osterhage, und das sei nicht Aufgabe seines Gerichts. Er regte deshalb an, ein unabhängiges Gutachten in Auftrag zu geben, wie Gerichtssprecher Matthias Murawski erklärt.
6: Es ist so, dass die Kammer hier signalisiert hat, dass es durchaus denkbar ist, dass hier ein Sachverständigengutachten eingeholt wird zu einer möglicherweise nicht ausreichenden Sicherung des Sparkassengebäudes, in dem sich die Schließfächer befunden haben.
4: Die zuständige Kammer für Bankenrecht hatte sich im Vorfeld ausführlich Gedanken über Sicherheitsvorkehrungen in Banken gemacht. Mehr als eine Stunde referierte Richter Osterhage zum Sachverhalt. Er zeigte sich skeptisch, ob eine Videoüberwachung in der angrenzenden Tiefgarage verhältnismäßig gewesen sei. Auch mit Vergleichen zu ähnlichen Einbrüchen tue man sich schwer. Damit hätte die Sparkasse in Gelsenkirchen nicht rechnen müssen. Zudem machte er darauf aufmerksam, dass es für Sicherheitsvorkehrungen in Banken keine allgemeingültigen Standards gibt. Auch gäbe es noch staatsanwaltliche Ermittlungen. Klägeranwalt Daniel Kuhlmann mache oft den zweiten vor dem ersten Schritt. Der zeigte sich nach der Verhandlung dennoch zufrieden.
7: Das Gericht hat unserer Argumentation in allen Punkten gefolgt, hält eben insbesondere auch Pflichtverletzungen der Bank für möglich. Und wenn man dann zu dem Ergebnis käme, dass die Bank ihre Pflichten verletzt hat, dann wäre man auch bei einer Haftung. Da muss natürlich noch in jedem Einzelfall geprüft werden, was war im Schließfach und kann man die einzelnen Punkte, die ja angegeben worden sind, auch tatsächlich beweisen.
4: Diese Fragen stellten sich im zweiten Verfahren, das am Nachmittag verhandelt wurde, als kompliziert heraus. Der Kläger hatte neben Goldmünzen auch mehrere Erbstücke in dem Schließfach verwahrt. Allerdings fehlten dem Gericht ausreichend Belege über den Wert der Gegenstände. Theoretisch möglich ist auch, dass sie von den Einbrechern in dem Schließfachraum zurückgelassen wurden, Sparkassensprecher Martin Rieken.
8: Es gibt eine ganze Reihe von Wertgegenständen, von Bargeld, Uhren, Schmuck und so weiter, das nach wie vor da ist. Die Schwierigkeit ist, diese Gegenstände jetzt eben den einzelnen Eigentümern zuzuordnen.
4: Zu einem Vergleich kam es in keinem der beiden Verfahren. Es sei zum jetzigen Zeitpunkt völlig ungewiss, ob die betroffenen Schließfachkunden ihren Schaden ersetzt bekommen, so der Richter, der von einer Blackbox sprach. Klägerin Rita M. steht anschließend enttäuscht vor dem Saal. Sie hatte sich mehr versprochen, sagt sie. Und als alle Fragen gestellt sind, greift sie doch noch einmal zum Mikrofon.
5: Ich muss sagen, wenn mir heute was passieren würde und ich würde sterben, ich könnte meine eigene Beerdigung nicht bezahlen, so weit bin ich.
4: Am 9. Juli wird ihr Prozess fortgesetzt. Bis feststeht, ob sie ihr Geld ersetzt bekommt, werden Jahre vergehen.
0: Unser Landeskorrespondent Jonas Panning über die Verhandlung in Essen. Bundestag und Bundesrat debattieren heute erstmals über die Finanzreform bei der gesetzlichen Krankenversicherung. Thema gleich hier im Deutschlandfunk nach den Nachrichten.
9: 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Zunächst die Übersicht. In der Europäischen Union ist das neue gemeinsame europäische Asylsystem in Kraft getreten. Bundestag und Bundesrat befassen sich heute in erster Lesung mit der geplanten Reform der gesetzlichen Krankenversicherung. Mit einem Sieg von Mexiko gegen Südafrika hat die Fußball-Weltmeisterschaft begonnen. Die Meldungen im Einzelnen. In der Europäischen Union ist das neue gemeinsame europäische Asylsystem GEAS in Kraft getreten. Über die Reform war jahrelang verhandelt worden. Die Neuregelungen sollen unter anderem verhindern, dass Asylbewerber innerhalb der EU weiterziehen. So sollen etwa Verfahren an den Außengrenzen schnellere Entscheidungen und konsequentere Abschiebungen ermöglichen. Besonders Menschen mit geringen Aussichten auf einen positiven Asylbescheid sollen ein solches beschleunigtes Verfahren mit einer maximalen Dauer von 12 Wochen durchlaufen. Sie müssen in dieser Zeit damit rechnen, spezielle Aufnahmezentren nicht verlassen zu dürfen. Gleichzeitig soll ein sogenannter Solidaritätsmechanismus die Lasten unter den EU-Ländern verteilen. Er sieht Unterstützung durch finanzielle Beiträge, Sachleistungen oder die Übernahme von Asylsuchenden vor. Deutschland muss dazu für das laufende Jahr keine Beiträge leisten, da die Aufnahme vieler Asylbewerber angerechnet wird, für die eigentlich andere Länder zuständig gewesen wären. Bundestag und Bundesrat befassen sich heute in erster Lesung mit der geplanten Reform der gesetzlichen Krankenversicherung. Ziel ist eine finanzielle Entlastung der Kassen ab dem nächsten Jahr. Sowohl die Koalitionsfraktionen von CDU, CSU und SPD als auch die Bundesländer dringen auf Änderungen an dem Entwurf. Nach dem Willen der Bundesregierung soll das Gesetzgebungsverfahren vor der Sommerpause abgeschlossen werden. Gesundheitsministerin Warken, CDU, plant unter anderem Ausgabenbremsen bei Praxen, Kliniken und Pharmabranche sowie höhere Zuzahlungen für Medikamente und eine Einschränkung der kostenlosen Mitversicherung von Ehepartnern. Nach vorläufigen Zahlen rechnet die Ministerin damit, dass das Defizit der Kassen im kommenden Jahr um 3,5 Milliarden Euro höher liegt als bisher mit 15,3 Milliarden Euro prognostiziert. Sachsens Wirtschaftsminister Panther plädiert dafür, Unternehmen und Pendler nach dem Ende des sogenannten Tankrabatts langfristig zu entlasten. Die Debatte darüber dürfe nicht erst dann beginnen, wenn die Spritpreise wieder spürbar stiegen, erklärte der SPD-Politiker. Entlastend wirken könnten etwa eine bessere steuerliche Berücksichtigung betrieblicher Mobilitätskosten oder gezielte Entlastungen für gewerblich genutzte Fahrzeuge. Panther verwies darauf, dass einzelne Unternehmen in Krisenzeiten außergewöhnliche Zusatzgewinne erzielten. Es müsse die Frage nach einem angemessenen Beitrag zur Finanzierung von Entlastungen gestellt werden. Die Bundesregierung hat entschieden, den Tankrabatt Ende Juni auslaufen zu lassen. Dabei handelt es sich um eine befristete Senkung der Energiesteuer auf Kraftstoffe. Nach Angaben von Ökonomen sorgte der Tankrabatt im Mai für Entlastung bei der Inflation, die laut einer Schätzung des Statistischen Bundesamtes von 2,9 auf 2,6% zurückging. Genaue Zahlen sollen heute vorgelegt werden. Die von der Bundesregierung im Frühjahr freigegebenen Teile der nationalen Ölreserve sind inzwischen nahezu vollständig aufgebraucht. Wie das Bundeswirtschaftsministerium auf Anfrage der ARD mitteilte, wurden die freigegebenen Mengen bis auf geringe Restbestände vom Markt genommen. Deutschland hatte vor knapp 3 Monaten rund 600.000 Tonnen Rohöl, Diesel und Flugzeugkerosin aus seinen Reserven freigegeben. Dies sollte die Folgen der Energiekrise nach Beginn des Iran-Kriegs abfedern und steigenden Preisen entgegenwirken. Die freigegebene Menge von 600.000 Tonnen bildet einen geringen Teil. Insgesamt umfassten die deutschen Reserven ein Gesamtvolumen von knapp 20 Millionen Tonnen Rohöl und Mineralprodukten. Das Bundeswirtschaftsministerium betonte, es gebe nach wie vor keine Energieknappheit in Deutschland. Ein Großteil der strategischen Reserven stehe weiterhin zur Verfügung. Ob weitere Bestände freigegeben werden, ließ das Ministerium offen. Der britische Premierminister Starmer hat den bisherigen Staatsminister im Innenministerium, Dan Jarvis, zum neuen Verteidigungsminister ernannt. Er folgt auf John Healey, der wegen eines Streits über den Verteidigungsetat seinen Rücktritt erklärt hatte. Healey warf Starmer und dem Finanzministerium vor, nicht die nötigen Mittel für sein Ressort bereitgestellt zu haben. Starmer wies den Vorwurf zurück. Die Regierung befindet sich seit Wochen in der Krise. Starmer sieht sich nach dem Debakel seiner Labour-Partei bei den Kommunal- und Regionalwahlen im Mai mit Rücktrittsforderungen aus den eigenen Reihen konfrontiert. In Südkorea sind gegen den bereits zu lebenslanger Haft verurteilten Ex-Präsidenten Yoon weitere 30 Jahre Gefängnis verhängt worden. Das teilte das zuständige Gericht in Seoul mit. Die Staatsanwaltschaft hatte Yoon vorgeworfen, militärische Drohnenflügel über Nordkorea angeordnet zu haben, um einen Vorwand für die Ausrufung des Kriegsrechts zu bekommen. Dadurch seien die Spannungen mit dem Nachbarland verschärft worden. Außerdem habe Nordkorea nach dem Absturz einiger Fluggeräte Zugriff auf geheime Informationen erhalten. Yoon war im Februar wegen des Vorwurfs der Anführung eines Aufstands zu lebenslanger Haft verurteilt worden. Er hatte im Dezember 2024 vor dem Hintergrund eines Haushaltsstreits zeitweise das Kriegsrecht ausgerufen. Gegen das Urteil hat Yoon Berufung eingelegt. Der Ebola-Ausbruch in der Demokratischen Republik Kongo weitet sich aus. Die Zahl der bestätigten Fälle sei inzwischen auf 676 gestiegen, teilte das Gesundheitsministerium gestern Abend mit. Darunter seien 136 Todesfälle. Betroffen sind jetzt drei weitere sogenannte Gesundheitszonen in den Provinzen Nord-Kivu und Ituri. Eine Gesundheitszone umfasst im kongolesischen System ein Netzwerk von Kliniken und ein Überweisungskrankenhaus für etwa 100.000 bis 150.000 Menschen. Landesweit gibt es mehr als 500 solcher Zonen. Das zentralafrikanische Land hat bereits mehrere verheerende Ebola-Ausbrüche erlebt, darunter die zweitschwerste Epidemie weltweit von 2018 bis 2020 mit mehr als 2.200 Toten. Die Weltraumfirma SpaceX des US-Tech-Milliardärs Elon Musk geht heute an die Börse. Die Aktie soll beim Start zu einem festgelegten Ausgabepreis von $135 an der New Yorker Technologiebörse Nasdaq gehandelt werden. SpaceX rechnet mit frischem Kapital von rund $75 Milliarden und einer Konzernbewertung von mehr als $1,7 Billionen. Dies wäre der größte Börsengang der Geschichte. Elon Musk, der das Raumfahrt-Startup 2002 gegründet hatte, könnte dadurch zum weltweit ersten Billionär werden. Zu dem Konzern mit Hauptsitz in Texas gehört unter anderem auch das Satellitennetzwerk Starlink. Wegen Milliardeninvestitionen in künstliche Intelligenz schrieb SpaceX zuletzt allerdings rote Zahlen. Finanzexperten haben Investoren deshalb vor Risiken beim Kauf von Aktien gewarnt. Mit dem Spiel Mexiko gegen Südafrika hat die Fußball-Weltmeisterschaft begonnen. Die Begegnung in Mexiko-Stadt endete 2:0. Das Turnier wird außer in Mexiko auch in Kanada und den USA ausgetragen. Erstmals nehmen 48 Nationen teil. Deutschland spielt am Sonntag gegen Curaçao. Neuer Trainer von Real Madrid wird der Portugiese José Mourinho. Das gab der spanische Rekordmeister bekannt. Der 63-Jährige war bereits von 2010 bis 2013 Trainer der Madrilenen. Weitere Stationen seiner Karriere waren unter anderem der FC Chelsea, Inter Mailand, Manchester United und zuletzt Benfica Lissabon. Und hier noch einmal die Übersicht. In der Europäischen Union ist das neue gemeinsame europäische Asylsystem in Kraft getreten. Bundestag und Bundesrat befassen sich heute in erster Lesung mit der geplanten Reform der gesetzlichen Krankenversicherung. Mit einem Sieg von Mexiko gegen Südafrika hat die Fußball-Weltmeisterschaft begonnen. Der Wetterbericht. Die Lage: Tiefausläufer überqueren Deutschland ostwärts und gestalten das Wetter wechselhaft. Mit einer westlichen Strömung wird kühle Meeresluft herangeführt. Die Vorhersage verbreitet Schauer, am Alpenrand länger anhaltender Regen, Höchstwerte 15 bis 23 Grad. Morgen im Norden und Osten zahlreiche Schauer und Gewitter, im Süden heiter, Temperaturen 15 bis 28 Grad. Die weiteren Aussichten am Sonntag im Norden und Osten wolkig und einige Schauer oder Gewitter. In der Mitte und am Alpenrand wechselnd bewölkt und nur vereinzelt Schauer, sonst im Süden heiter, 18 bis 26 Grad. Das waren die Nachrichten.
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0: Heute ist Freitag, der 12. Juni 2026 und im Studio begrüßt Sie Dirk-Oliver Heckmann. Einen schönen guten Morgen.
11: Was wir auf nationaler Ebene mit Kontrolle, Kurs und klarer Kante vorangetrieben haben, setzen wir jetzt auf europäischer Ebene mit Kooperation, Konsequenz und Klarheit weiter fort. Auch in Europa hat sich die Migrationspolitik verändert, meine Damen und Herren.
0: Bundesinnenminister Alexander Dobrindt war das am 27. Februar im Deutschen Bundestag. An diesem Tag hat der Bundestag dafür gestimmt, die Reform des gemeinsamen europäischen Asylsystems in nationales Recht umzusetzen. Heftige Kritik übte damals Grünen-Politiker Lukas Benner, der sprach von einem Paradigmenwechsel.
12: Sie schießen mit dieser Umsetzung weit über eine 1:1 Umsetzung der europäischen Regelungen hinaus und das völlig ohne Not.
0: Und Linken-Innenexpertin Clara Bünger stieß ins gleiche Horn.
13: Wenn Sie angeblich Kinder selbst nicht in Haft sehen wollen, dann frage ich Sie, warum schreiben Sie das dann überhaupt in das Gesetz? Es verstößt immer noch gegen die UN-Kinderrechtskonvention, gegen die EU-Grundrechtecharta und ganz einfach gegen den moralischen Anstand.
0: Das GEAS ist heute also in Kraft getreten. Inhumane Abschottung oder notwendige Abschirmung. Wir sprechen mit der parlamentarischen Staatssekretärin im Innenministerium, Daniela Ludwig von der CSU. Außerdem in Mexico City ist die Fußball-WM eröffnet worden mit der Partie Mexiko gegen Südafrika. Und Bundestag und Bundesrat befassen sich mit der Finanzreform der gesetzlichen Krankenversicherung.

0: Bundestag und Bundesrat debattieren also heute erstmals über die Finanzreform bei der gesetzlichen Krankenversicherung. Gesundheitsministerin Nina Wagen will Leistungen einsparen und alle Beteiligten zu Beiträgen verpflichten. Der Widerstand allerdings ist erheblich und Opposition und Sozialverbände, die sehen eine erhebliche Schieflage zulasten der Versicherten. Volker Fintemer berichtet.
1: Bereits in ihrem ersten Gesetzentwurf zur Stabilisierung der Beitragssätze in der gesetzlichen Krankenversicherung hatte Gesundheitsministerin Nina Wagen nicht alle Empfehlungen der Finanzkommission Gesundheit aufgegriffen. Dennoch standen da fast 20 Milliarden Euro im Fenster, um die erwarteten erheblichen Defizite der gesetzlichen Krankenkassen ab dem kommenden Jahr aufzufangen und eine weitere Anhebung der Beiträge und damit der Arbeitskosten in Deutschland zu verhindern.
2: Der Handlungsdruck ist groß. Wir müssen was tun. Ich denke, das ist auch allen Beteiligten klar, auch wenn natürlich es jetzt an einigen Stellen auch Aufschrei gab. Mir ist wichtig, dass wir alle beteiligen, dass alle mit im Boot sind, wenn es jetzt um Einsparungen geht,
1: hatte die Gesundheitsministerin betont. Doch schon bis zur Verabschiedung durch das Bundeskabinett war das Sparvolumen für das kommende Jahr auf 16,3 Milliarden Euro geschrumpft. Aber auch das sollte noch hinreichen, um das bis dahin erwartete Defizit von 15 Milliarden Euro bei den Krankenkassen auffangen zu können. Allein auch diese Zahlen sind inzwischen überholt, weil die Ausgaben der Krankenkassen weiterhin schneller steigen als die Einnahmen. Danach fehlen nach den Zahlen für das erste Halbjahr bereits weitere 3,5 Milliarden, um die Kosten zu decken, sodass auch der vorliegende Gesetzentwurf vom Volumen her schon nicht mehr hinreichend sein könnte.
3: Und das muss aus unserer Sicht Ansporn für die Regierungskoalition sein, das geplante Sparpaket ohne weitere Abstriche durch das Parlament zu bringen. Es muss eigentlich sogar geprüft werden, ob weitere Einsparungen notwendig sind, um hier tatsächlich stabile Beitragssätze zu garantieren,
1: sagt Susanne Wagenmann, die Verwaltungsratsvorsitzende des Spitzenverbands der gesetzlichen Krankenkassen, die dort für die Arbeitgeberseite spricht. Einfach dürfte es für Nina Wagen und die Koalition heute nicht werden.
4: Ich habe es lange nicht mehr erlebt, dass ein Thema die Menschen zu Recht so wütend und frustriert gemacht hat und ihnen auch so viel Angst und Sorge bereitet. Die Leute sind wirklich verzweifelt und das Thema brodelt,
1: erklärt Heidi Reicheneck, die Fraktionsvorsitzende der Linken, weil die Kosten der Reform vor allem den Versicherten aufgebürdet werden würden. Etwa durch höhere Zuzahlungen für Medikamente und Einschränkungen bei der Familienversicherung.
4: Und man könnte die Liste fortsetzen. Kürzungen beim Wohngeld, Kürzungen bei den Alleinerziehenden, Kürzungen beim Elterngeld. Das sind alles keine Reformen, die unser Land zukunftsfähig aufstellen. Das sind einfach nur Reformen, die unser Land sozial kälter machen,
1: betont die grüne Co-Fraktionsvorsitzende Katharina Dröge. Und der Widerstand gegen die Reform ist inzwischen erheblich, weil auch ärztliche Fachverbände, Krankenhäuser und Apotheken mobil machen und Kürzungen in ihren Bereichen verhindern wollen. Und selbst im Bundesrat wird heute über zahlreiche Einwände gegen die Reform beraten, mit der klaren Forderung, vorgesehene Einsparungen wieder zurückzunehmen.
0: Volker Fintemer war das aus unserem Hauptstadtstudio. Und über die Kritik an ihrem Reformentwurf sprechen wir um 7:15 hier im Deutschlandfunk mit Nina Wagen, Bundesgesundheitsministerin. Seit mehr als 3 Monaten ist der Iran und vor allem sein militärisches Rüstungsprogramm jetzt Zielscheibe für Angriffe Israels und der Vereinigten Staaten. Ziel ist es ja, das Mullah-Regime daran zu hindern, nicht nur eine Atombombe zu entwickeln, sondern auch Trägerraketen, die entsprechende Sprengköpfe transportieren könnten. Teheran selbst beharrt aber auf sein Recht, den Weltraum genauso nutzen zu dürfen wie andere Länder auch. Und dazu brauche es nun mal Raketen. Doch die Grenze zwischen einem zivilen und einem militärischen Raumfahrtprogramm ist löchrig, wie Guido Meyer berichtet.
5: Wenn im Iran eine Rakete startet, klingt das ungewohnt für westliche Ohren. Ein Countdown auf Persisch. Genau genommen ist es nicht nur ungewohnt, sondern auch beängstigend. Denn mit jedem Raketenstart demonstriert das Land Fähigkeiten, die es eigentlich nicht haben sollte.
6: Why do they have a space program? Is Iran going to go to the moon? No, they're trying to build an ICBM, so they can one day put a warhead on it.
5: Warum hat der Iran ein Weltraumprogramm? So die rhetorische Frage von US-Außenminister Marco Rubio. Wolle das Land etwa zum Mond? Nein, es ginge Teheran um die Entwicklung einer Interkontinentalrakete, auf die es eines Tages einen Sprengkopf setzen könne.
7: I agree and disagree.
5: Nicholas Carl ist der stellvertretende Direktor des Projekts für kritische Bedrohungen am American Enterprise Institute in Washington, D.C. Er stimmt Rubio zu, widerspricht aber auch.
7: Yes.
8: Ja, möglicherweise könnten einige der Fortschritte im iranischen Weltraumprogramm dem Land helfen, Langstreckenraketen zu entwickeln, wie Rubio sagt. Aber wir sollten anerkennen, dass es auch zivile Gründe dafür gibt, ein Weltraumprogramm zu verfolgen.
5: Iran betreibt derzeit 4 Raketentypen, die mittlerweile mehr als 30 Satelliten in unterschiedlichen Umlaufbahnen ausgesetzt haben. Dabei handelt es sich um völlig andere, größere und schubstärkere Raketen, als das Land für den Transport von Gefechtsköpfen brauchen würde.
8: Iran hat Satelliten im All, die beispielsweise die Landwirtschaft überwachen. Der Weltraum ist für den Iran entscheidend. Dazu gehört aber auch die Möglichkeit des Angriffs auf andere, feindliche Satelliten.
5: Ende 2024 hat der Iran den Satelliten Saman 1 auf eine etwa 400 Kilometer hohe Umlaufbahn geschossen. Das wäre nichts Besonderes, wäre er nicht in der Lage, andere Satelliten zu greifen, abzuschleppen und auf andere Orbits zu hieven. Clayton Swope ist Senior Fellow in der Abteilung für Verteidigung und Sicherheit am Center for Strategic and International Studies in der US-Hauptstadt.
7: Dass Iran über diese Fähigkeit verfügt, ist beunruhigend und offenbart einen Grad an technologischem Fortschritt, den man dem Land nicht zugetraut hätte.
5: Auch Russland startet regelmäßig iranische Satelliten. Iran will sich außerdem mit einem Experiment an einer der nächsten chinesischen Mondlandungen beteiligen. Mit dieser Zusammenarbeit bilde sich gerade ein Pendant zur Kooperation der westlichen Nationen im Weltraum, also von Europa, den USA, Kanada und Japan, warnt Clayton Swope.
7: Vielleicht ist das jetzt der Zeitpunkt, wo sich das Blatt gegen den Westen wendet. Wir haben eine Achse der Opposition, eine Achse autoritärer Staaten, die zusammenarbeiten.
5: Seit Anfang der 2000er Jahre hat der Iran 2 Weltraumbahnhöfe aufgebaut. Einer davon dient rein militärischen Zwecken. Beide seien Ziele der Angriffe der vergangenen Wochen gewesen, sagt Nicholas Carr.
8: Satellitenaufnahmen zeigen, dass dort Schaden angerichtet wurde. Aber auch wenn wir Irans Weltraumflughäfen angegriffen haben, wissen wir nicht genau, welches Gebäude getroffen wurde, was darin war und was jetzt zerstört ist.
5: Der Westen sollte vorsichtig sein zu glauben, dass Irans Fähigkeiten zur Nutzung des Weltraums neutralisiert worden seien, warnt Clayton Swope.
9: We should be careful of assuming that we have neutralized Iran's ability to use space.
0: Die Grenze zwischen zivilem und militärischem Raumfahrtprogramm ist löchrig, das berichtet Guido Meyer. Der Krieg der USA und Israels gegen den Iran, er hat ja den russischen Angriffskrieg gegen die Ukraine phasenweise komplett in den Hintergrund treten lassen. Selbst US-Präsident Trump, der scheint mit der Lage in Nahost so beschäftigt zu sein, dass er von weiteren verbalen Angriffen gegen Präsident Zelensky absieht, derzeit jedenfalls, und auch von seinen teils als pro-russisch angesehenen sogenannten Friedensbemühungen ist nicht viel zu hören. Derweil die Ukraine immer öfter mit Gegenangriffen auf die russische Energieinfrastruktur von sich reden macht. Gesine Dornblüt ist unsere Osteuropa-Expertin jetzt uns zugeschaltet. Frau Dornblüt, eine neue, weitere Taktik der Ukrainer scheint zu sein, die Krim vom russischen Territorium abzuschneiden. Wie geht das vonstatten?
10: Ja, in den ersten Jahren nach der Vollinvasion haben sich die Ukrainer ja auf die Kertschbrücke konzentriert, die von Russland auf die Krim führt. Die Ukrainer haben diese Brücke nicht zerstört, aber mehrfach beschädigt. Und das hat dazu geführt, dass Russland mehr Transporte auf die Krim über die sogenannte Landbrücke abwickelt, also aus Südrussland über russisch besetztes Gebiet auf die Krim. Die Ukraine hat im Mai begonnen, Lkw auf dieser Strecke anzugreifen und jetzt auch die Zufahrten direkt auf die Krim. Auf die Krim führen 2 Routen mit mehreren kleineren Brücken. Am häufigsten wurde die Route über Tschonhar benutzt. Die liegt östlich und ist damit dichter an Russland, also kürzer. Und diese Route hat die Ukraine bereits in den vergangenen Tagen massiv angegriffen, bis sie gesperrt wurde. Und dann hat die Ukraine in der Nacht auf Donnerstag auch die zweite Route über Armiansk angegriffen. Auch dort wurden Brücken gesperrt. Und gestern kam tagsüber die Meldung eines ukrainischen Kommandeurs, man habe eine russische Kolonne aus 50 Lkw mit Treibstoff angegriffen, die sich eben vor diesem zweiten Übergang nach Armiansk gebildet hatte. Zahlreiche Fahrzeuge sollen zerstört worden sein. Und dazu kommen noch Drohnenangriffe der Ukrainer auf Simferopol, auf Sewastopol und andere Orte auf der Krim, auch heute Nacht.
0: Welche Folgen hat das für das russische Militär?
10: Es wird schwieriger für das russische Militär von der Krim aus zu operieren. Laut der Ukraine startet Russland Drohnen auf der Krim, die eben die Ukraine angreifen. Russland soll auch Meeresdrohnen produzieren auf der Krim und so etwas wird schwieriger. Die Agentur Reuters zitiert den Kommandeur der Drohnentruppen, Robert Brovdi. Der hat gesagt gestern, die Ukraine wolle dafür sorgen, dass es für russische Militärs und Mitarbeiter der Rüstungsindustrie extrem schwer werde, auf der Krim überhaupt zu bleiben und auch insgesamt in den anderen russisch besetzten Gebieten.
0: Derweil machen in Russland Gerüchte über eine weitere Mobilmachung die Runde. Was ist da dran?
10: Also russische Kriegsblogger, das sind Kriegsbefürworter, die fordern seit langem eine weitere Mobilmachung, vor allem weil Russland ja seit Anfang des Jahres laut Experten mehr Soldaten an der Front verliert, als es neu rekrutiert. Diese Gerüchte über eine neue Mobilmachung, die wurden befeuert durch den Post eines Duma-Abgeordneten Anfang Juni. Der schrieb, die Entscheidung sei gefallen, eine Mobilmachung werde im Herbst kommen. Kurz darauf hat er allerdings verbreitet, sein Account sei gehackt worden. Er habe das nicht geschrieben. Aber außerdem berichten zahlreiche Männer in Russland, die bereits für den Fall einer Mobilmachung als wehrpflichtig erfasst sind, dass sie zusätzlich Order bekommen haben, wo genau sie sich im Fall einer Mobilmachung einzufinden haben. Jetzt hat Putins Sprecher Peskow all diese Pläne dementiert. Das hat er aber auch schon 2022 und dann kam die Mobilmachung trotzdem. Es gibt aber auch Regimekritiker, die zweifeln, ob tatsächlich mobil gemacht wird. Noch einmal in Russland, Ivan Shuvilyayev ist so jemand, der arbeitet für die Organisation Iditjeljesom. Das ist eine Hilfsorganisation für russische Deserteure. Er sagt, das ist alles Kaffeesatzleserei. Der Staat setze bisher weiterhin darauf, vor allen Dingen sozial schwache Menschen, solche mit Geldnot, Studierende, Menschen, gegen die juristische Verfahren laufen, eben anzulocken und sie dazu zu nötigen, Verträge zu unterzeichnen, eben durchaus mit Druck. Aber es heißt dann immer noch, in Anführungsstrichen, es sind Freiwillige.
0: In Russland machen Gerüchte über eine weitere Mobilmachung die Runde. Informationen und Hintergründe waren das dazu von Gesine Dornblüt. Schönen Dank.

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1: Die größte Fußball-WM der Geschichte ist also gestartet. 48 Teams sind mit dabei. Die ersten vier haben jetzt schon gespielt. Alle Infos dazu jetzt von Maximilian Rieger aus unserer Sportredaktion.
2: Ja, guten Morgen. Südkorea und Tschechien sind zwei dieser Teams, die schon gespielt haben. Das Spiel ist vor einer knappen halben Stunde zu Ende gegangen. Mit einem Sieg für Südkorea, die das Spiel gegen Tschechien gedreht haben. Julius Richter über den 2:1-Sieg.
3: Es war lange eine zähe Angelegenheit. Beide Teams taten sich schwer, Chancen zu kreieren, und so ging es torlos in die Halbzeit. Nach einer knappen Stunde nahm die Partie dann an Fahrt auf. Nach einem weiten Einwurf des Hoffenheimers Wladimir Zufall brachte Kapitän Ladislav Krejci Tschechien per Kopf in Führung. Die Südkoreaner antworteten prompt. In Bom Hwang ließ die gegnerische Abwehr mit einer Körpertäuschung alt aussehen und traf gefühlvoll zum 1:1. Und die Südkoreaner legten nach. In der 80. Minute war Hyun Gyu-oh zur Stelle und brachte die mitgereisten Fans zum Ausrasten. Die Tschechen vergaben im Anschluss zwei Riesenmöglichkeiten zum Ausgleich und schlichen am Ende mit hängenden Köpfen vom Platz. Südkorea startet erfolgreich ins WM-Turnier mit einem 2:1-Sieg gegen Tschechien.
2: Am Abend hat in Mexiko-Stadt schon die große Eröffnungsfeier stattgefunden mit einer großen Party im Aztekenstadion. Mehr als 80.000 Fans waren mit dabei und die meisten waren natürlich für Mexiko. Die Tribünen waren voll mit Fans in grünen Trikots, die Nationalhymne wurde laut mitgesungen und die Gegner, Südafrika, gerade in der Anfangsphase laut ausgepfiffen. Diese Atmosphäre hat aber auch das mexikanische Team beeindruckt, sagt Trainer Javier Aguirre.
4: Es ist eine brutale Situation. Das lässt deine Beine ein bisschen zittern. Die ganze Stadt ist auf der Straße und die Spieler denken nur, oh Mann, oh Mann, oh Mann. Darauf führe ich viel zurück. In meinen bisherigen 25 Spielen hatten wir nicht einen Krampf. Heute hatten gleich drei Spieler Krämpfe. Es ist sehr intensiv. Da passieren dann auch mal einfache Fehlpässe.
2: Trotzdem hat Mexiko das Spiel am Ende souverän mit 2:0 gewonnen. Erleichtert durch zwei Platzverweise für Südafrika in der zweiten Halbzeit. Einmal wegen einer Notbremse, einmal wegen einer Tätlichkeit. Und dann gab es noch eine weitere rote Karte gegen Mexiko in der Schlussphase. Auch da wegen einer Notbremse. Also drei rote Karten insgesamt. Das hat es in einem Eröffnungsspiel so noch nie gegeben. Rede ich drüber mit ARD-Reporter Dirk Walzdorf. Herr Walzdorf, waren denn diese roten Karten alle berechtigt?
5: Aus meiner Sicht waren zwei davon berechtigt, nämlich die beiden Notbremsen, die kann man absolut so geben. Die Tätlichkeit indes, die auch erst nach Eingriff des VAR als solche bewertet wurde, die hätte man genauso gut durchgehen lassen und einfach weiterspielen lassen können. Das war ein härterer Zweikampf, da gab es ein bisschen Kontakt in den Gesichtsbereich, aber ich glaube, das wird oft auch nicht gepfiffen. Der Schiedsrichter hatte einen strengen Maßstab angelegt, das kennt man aus Eröffnungsspielen, dreimal rot ist in der Tat ein Novum.
2: Sie haben die strenge Linie angesprochen. Ist das denn generell jetzt auch eine Linie, auf die man sich einstellen muss bei diesem Turnier, oder wird das im Laufe des Turniers dann doch vielleicht ein bisschen lockerer wieder werden?
5: Der FIFA-Schiedsrichterchef, der legendäre Italiener Pierluigi Collina, erwartet immer, dass harte Präzedenzfälle gesetzt werden bei allen möglichen neuen Regeln. Und der Brasilianer Wilton Pereira, der das Spiel geleitet hat, hat das nun wirklich mit Nachdruck so hinbekommen. Allerdings ist er dabei vielleicht, wie gesagt, ein bisschen übers Ziel hinausgeschossen. Der Schiedsrichter im zweiten Spiel hat mir da deutlich besser gefallen, kam, wenn ich richtig mitgezählt habe, mit einer einzigen gelben Karte aus. Also ich hoffe, das pendelt sich noch ein bisschen ein, denn wenn zu viele Spieler gesperrt beim größten WM-Turnier der Geschichte fehlen, dann kann das ja in niemandes Interesse sein.
2: In der Tat, es ist so. Vielen Dank für diese Einschätzung, AD-Reporter Dirk Walzdorf. Heute Abend findet dann die nächste kleine Eröffnungsfeier statt. Mit Kanada spielt der nächste Gastgeber gegen Bosnien-Herzegowina. Austragungsort ist Toronto. Und auch wenn Fußball kein Nationalsport ist, da freut man sich auf die WM.
6: Natürlich ist Eishockey unser Sport, aber Soccer zählt schon zu den 3-4 Top-Sportarten, auch weil wir so viele Einwanderer haben. Diese Diversität ist ein Segen.
2: Das sagt Rocco Mastrignoli, ein Barbesitzer in Toronto, und da geht das Spiel dann heute Abend in deutscher Zeit 21 Uhr los.
1: Maximilian Rieger war das mit dem WM-Magazin. Schönen Dank. Der Tankrabatt, der sogenannte, er läuft aus. Darauf haben sich Union und SPD verständigt. Wie fallen die Reaktionen aus? Das ist das Thema gleich hier im Deutschlandfunk.
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8: Uhr 6:30, die Nachrichten. In der Europäischen Union ist das neue gemeinsame europäische Asylsystem GEAS in Kraft getreten. Über die Reform war jahrelang verhandelt worden. Die Neuregelungen sollen unter anderem verhindern, dass Asylbewerber innerhalb der EU weiterziehen. So sollen etwa Verfahren an den Außengrenzen schnellere Entscheidungen und konsequentere Abschiebungen ermöglichen. Besonders Menschen mit geringen Aussichten auf einen positiven Asylbescheid sollen ein solches beschleunigtes Verfahren mit einer maximalen Dauer von 12 Wochen durchlaufen. Sie müssen in dieser Zeit damit rechnen, spezielle Aufnahmezentren nicht verlassen zu dürfen. Gleichzeitig soll ein sogenannter Solidaritätsmechanismus die Lasten unter den EU-Ländern verteilen. Er sieht Unterstützung durch finanzielle Beiträge, Sachleistungen oder die Übernahme von Asylsuchenden vor. Deutschland muss dazu für das laufende Jahr keine Beiträge leisten, da die Aufnahme vieler Asylbewerber angerechnet wird, für die eigentlich andere Länder zuständig gewesen wären. Bundestag und Bundesrat befassen sich heute erstmals mit der geplanten Reform der gesetzlichen Krankenversicherung. Kernpunkt der Novelle ist eine finanzielle Entlastung der Kassen ab dem nächsten Jahr. Ziel ist dabei auch, einen weiteren Anstieg der Zusatzbeiträge für die Versicherten zu verhindern. Gesundheitsministerin Warken, CDU, plant unter anderem Ausgabenbremsen bei Praxen, Kliniken und Pharmabranche sowie höhere Zuzahlungen für Medikamente und eine Einschränkung der kostenlosen Mitversicherung von Ehepartnern. Die Ministerin rechnet nach vorläufigen Zahlen damit, dass das Defizit der Kassen im kommenden Jahr um 3,5 Milliarden Euro höher liegt als die bisher prognostizierten 15,3 Milliarden Euro. Die Bundesregierung will das Gesetzgebungsverfahren vor der Sommerpause abschließen. Allerdings dringen sowohl die Koalitionsfraktionen von CDU, CSU und SPD als auch die Bundesländer auf Änderungen. In der Länderkammer haben sich mehrere Ausschüsse kritisch geäußert. Der Bundesrat entscheidet heute darüber, welche der Kritikpunkte er sich zu eigen macht. Das Gesetz ist in der Länderkammer nicht zustimmungspflichtig. Das bedeutet, dass der Bundesrat die Verabschiedung nur hinauszögern kann. Die Bildungsstätte Anne Frank beklagt eine Zunahme antisemitischer Beiträge in sozialen Medien. Die Direktorin der Bildungsstätte Schnabel sagte der katholischen Nachrichtenagentur, es sei nicht ansatzweise erforscht, wie sich Posts, die den Holocaust verharmlosten, auf das Geschichtsbild junger Menschen auswirkten. Schlussstrich-Rhetorik und offen geschichtsrevisionistische Positionen seien etwa auch bei Instagram auf dem Vormarsch. Antisemitismus sei für fast alle Ideologen anschlussfähig. Sowohl rechtsextreme als auch islamistische und linke Gruppen agierten antisemitisch. Deren Codes und Narrative seien inzwischen in der sogenannten Mitte der Gesellschaft fest verankert. Schnabel äußerte sich anlässlich des heutigen deutschlandweiten Anne-Frank-Tags. Rund 126.000 Schüler und Schülerinnen beteiligen sich an dem Aktionstag gegen Antisemitismus. Wegen der Suche nach Weltkriegsbomben wird eine der wichtigsten Autobahnen im Ruhrgebiet am Abend für 10 Tage gesperrt. Auf der A40 zwischen Duisburg und Essen müssen Autofahrer und Lastwagenfahrer weite Umleitungen und Staus einplanen. Auf dem Abschnitt sind täglich 80.000 bis 90.000 Fahrzeuge unterwegs. Ebenfalls am Abend werden im Großraum Hamburg der Elbtunnel und die Autobahn 7 bis Montagmorgen gesperrt. In der Zeit soll die Betriebstechnik des Tunnels und der Lärmschutz der Autobahn verbessert werden. Gleichzeitig finden Instandsetzungsarbeiten an der Kölbrandbrücke statt. Mit dem Spiel Mexiko gegen Südafrika hat die Fußball-Weltmeisterschaft begonnen. Die Begegnung in Mexiko-Stadt endete 2:0. Das Turnier wird außer in Mexiko auch in Kanada und den USA ausgetragen. Erstmals nehmen 48 Nationen teil. Deutschland spielt am Sonntag gegen Curaçao. Der Wetterbericht, die Lage. Tiefausläufer überqueren Deutschland ostwärts und gestalten das Wetter wechselhaft. Mit einer westlichen Strömung wird kühle Meeresluft herangeführt. Die Vorhersage verbreitet Schauer, am Alpenrand länger anhaltender Regen. Höchstwerte 15 bis 23 Grad. Morgen im Norden und Osten zahlreiche Schauer und Gewitter, im Süden heiter. Temperaturen 15 bis 28 Grad. Die weiteren Aussichten, am Sonntag im Norden und Osten wolkig und einige Schauer oder Gewitter. In der Mitte und am Alpenrand wechselnd bewölkt und nur vereinzelt Schauer. Sonst im Süden heiter, 18 bis 26 Grad. Das waren die Nachrichten.
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9: Je weiter wir im Leben voranschreiten, je mehr Entscheidungen wir treffen und je mehr wir uns zulegen, umso mehr engen wir unsere Möglichkeiten ein. Wer ein Haus baut, muss dafür sorgen, dass es die nächsten Jahrzehnte übersteht. Das kostet Zeit und Geld. Wer Karriere macht, nimmt in Kauf, dass die Zeit für Familie und Freunde schrumpft. Hinter all dem stehen Entscheidungen, die offenbaren, wem wir am Ende wirklich dienen. Die Bibel mahnt daher voller Wohlwollen: Mehr als alles hüte dein Herz. Sie zieht eine klare Grenze dort, wo wir uns verzetteln, und nennt das Kind beim Namen: Götzendienst. Für uns mutet die Formulierung altertümlich an. Sie weist aber auf etwas hin, das unser Leben stark beeinflusst. Das Wort Götze ist eine Verkleinerungsform von Gott, was kleiner Gott, ein Gottchen, bedeutet. Ein Götze ist biblisch gesehen also etwas, das an sich gut ist. Wenn es allerdings zum Absoluten gemacht wird, sodass wir ihm alles unterordnen, dann verliert es damit seine Gutheit. Genuss ist gut, Maßlosigkeit allerdings schädlich. Wut ist nötig, unkontrollierte oder gar blinde wirkt zerstörerisch. Leidenschaftliche Hingabe für eine Sache setzt ungeahnte Kräfte frei, doch darin liegt immer auch die Gefahr, sich im Einsatz für die Sache selbst zu verlieren oder am Ende mehr Schaden als Nutzen zu hinterlassen. Jesus hat falsche Loyalitäten immer wieder scharf kritisiert. Zum Götzendienst können beispielsweise Traditionen und Gewohnheiten werden. Wenn wir sie als Maßstab absolut setzen und uns dabei gar nicht mehr vorstellen können, dass unser Leben auch andere Bahnen nehmen könnte. Wenn wir sofort auf die Barrikaden gehen, sobald jemand unsere Gewohnheiten hinterfragt. Sätze wie »Das haben wir noch nie so gemacht« sind Warnsignale. In diesem Moment bewahrt die Tradition das Leben nicht mehr, sondern sie erstickt es. Ein weiterer Götzendienst war für Jesus, dass Menschen alles Mögliche tun, um Leuten zu gefallen. Sie opfern ihre Werte und Überzeugungen, nur um das Wohlwollen anderer sicherzustellen. Aber wenn unsere Beziehungen auf Angst vor Ablehnungen fußen, dann sind das keine echten Bindungen, sondern Abhängigkeitsverhältnisse. Wir dienen dann allein dem Image. Und natürlich das Thema Finanzen. Geld an sich ist neutral. Es kommt darauf an, wofür es genutzt wird und welche Rolle es spielt. Am Ende kann man mit einem Euro genauso geizig und unfrei sein wie mit einer Million. Das Grundproblem ist immer gleich. Ein Götze fordert Opfer, aber er hält nie, was er verspricht. Er macht nicht satt. Es gibt von allem immer noch ein Mehr. Es gibt kein Genug. Das nie endende Verlangen nach mehr wird mir schlimmstenfalls sogar den Lebenssinn nehmen, weil unsere Gottchen dann doch zu echten Göttern aufgestiegen sind und unsere Herzen besetzt haben. Deshalb ging es Jesus immer wieder darum zu klären, wofür investierst du dich wirklich? Woran hängst du dein Herz? Der christliche Maßstab ist nicht die Selbstoptimierung, sondern Liebe und Hingabe an eine Sache, die es wirklich wert ist. Diese Hingabe kostet zwar Kraft, aber sie gibt im Gegensatz zum Götzen etwas Entscheidendes zurück: erfüllenden Sinn. Es bleibt eine lebenslange und lebendige Aufgabe, sich immer wieder neu zu fragen: Wem diene ich gerade? Und ist es diese Sache am Ende wirklich wert?
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0: Mit Beginn des Kriegs der USA und Israels gegen den Iran schossen ja die Preise für Öl, Benzin und Diesel in die Höhe. Ein Grund auch dafür, dass die Inflation jetzt wieder deutlich gestiegen ist. Die Europäische Zentralbank, die steuerte ja gestern dagegen mit der ersten Zinserhöhung seit fast 3 Jahren. Die Bundesregierung, die hatte Gesetze auf den Weg gebracht, die die Deutschen entlasten sollten. Einmal die Möglichkeit für Unternehmen, ihren Beschäftigten eine sogenannte Entlastungsprämie zu zahlen, und zwar steuerfrei. Der Bundesrat hat das Vorhaben gestoppt, dann durch den sogenannten Tankrabatt. Die Abgaben auf Öl, Benzin und Diesel wurden um 17 Cent gesenkt. Auch dies umstritten, weil in den Sternen stand, ob die Mineralölkonzerne die Entlastung überhaupt weitergeben würde. Die Fraktionen von Union und SPD, die haben sich jetzt darauf verständigt, den Tankrabatt auslaufen zu lassen. Wladimir Balzer ist uns jetzt aus unserem Hauptstadtstudio zugeschaltet. Herr Balzer, in Berlin, Mecklenburg-Vorpommern und Sachsen-Anhalt wird ja im Herbst gewählt. Wie kommt denn diese Entscheidung bei den Wahlkämpfern an?
1: Na, für die Vertreter der in Berlin regierenden Parteien, also CDU und SPD, nicht allzu gut, weil sie ja dafür in den Ländern gerade stehen müssen, dass der Tankrabatt ausläuft und das kurz vor dem Beginn der Ferien. Manuela Schwesig von der SPD, Mecklenburg-Vorpommerns Ministerpräsidentin, sagte, sie habe kein Verständnis für diese Entscheidung, den Tankrabatt auslaufen zu lassen. Die Kraftstoffpreise seien weiterhin hoch und würden nach dem Ende der Maßnahmen voraussichtlich auch weiter steigen. Es sei, so sagte sie, ein Fehler gewesen, nicht parallel zum Tankrabatt eine Übergewinnsteuer für Mineralölkonzerne und einen Preisdeckel einzuführen. Ähnliches auch von Kai Wegner, der ja für die CDU im Rennen ist für den regierenden Bürgermeister in Berlin. Der ist ja mitten im Wahlkampf. Auch er sagt, eine Verlängerung des Tankrabatts wäre gut. Noch besser aber, sagte er, wäre eine Aussetzung der CO2-Steuer und auch ein genereller Spritpreisdeckel sei ebenfalls gut. Nicht im Wahlkampf, aber trotzdem bemerkenswert. Daniel Günther, Schleswig-Holsteins Ministerpräsident, der Chef einer schwarz-grünen Koalition ist, sagt, das Auslaufen des Tankrabatts ist richtig. Es gibt bessere Möglichkeiten, sagt er, die Menschen zu entlasten. Aus der Opposition auch Kritik von den Linken. Auch da hier heißt es, es kann nicht einfach ein Auslaufen geben. Es müsse mehr passieren. Und die AfD will eine Erhöhung der Pendlerpauschale auf 50 Cent.

0: immer wieder Pendler sein, Handwerksbetriebe und Menschen im ländlichen Raum. Da wird viel diskutiert, auch das, was aus der Opposition kommt, also gezielte Zuschüsse für Autofahrer mit kleinen Einkommen, eine höhere Pendlerpauschale, niedrige Energiesteuer, eine Senkung der Stromsteuer und auch ein Spritpreisdeckel und eine Übergewinnsteuer für Ölkonzerne. Da ist viel auf dem politischen Markt.
1: Viel auf dem Markt. Ist denn der Tankrabatt, der sogenannte, eigentlich an die Verbraucherinnen und Verbraucher weitergegeben worden?
0: Also die Mineralölkonzerne sagen ja, aber das stimmt eigentlich nur ein Teil. 1:1 geht das sowieso nicht, weil sich der Rabatt ja nicht auf den Endverkaufspreis bezieht, sondern auf den Einkaufspreis der Tankstellen. Außerdem sind die Märkte ja sehr volatil, wenn es um den Ölpreis geht. Also es ist schwierig einzuschätzen, in welcher Höhe der Rabatt wirklich genau weitergegeben worden ist. Man hört aber immer wieder auch vom Mineralölverband, ja, wir haben das komplett weitergegeben. Es gibt auf jeden Fall Zahlen vom Statistischen Bundesamt zur Inflation im Mai. Die werden heute Morgen danach konkretisiert. Aber eine Zahl ist schon mal öffentlich. Die Inflation im Mai ist um 0,3 Prozentpunkte gesunken auf 2,6%. Und das dürfte auf den Tankrabatt zurückzuführen sein.
1: Der Tankrabatt läuft Ende des Monats aus. Darauf haben sich Union und SPD verständigt. Einschätzungen, Informationen waren das von Wladimir Balzer dazu. Und wir vertiefen das Thema um 7:50 mit dem Co-Fraktionsvorsitzenden der Linken im Deutschen Bundestag, mit Sören Pellmann. Fast 10 Jahre hatten sie miteinander debattiert und gestritten. Die Parlamentarier der Europäischen Union, die EU-Kommission und die Regierungen der EU-Mitgliedsländer. Vor 2 Jahren dann die Einigung auf ein neues gemeinsames europäisches Asylsystem, das das alte dysfunktionale System ablösen sollte. Erklärtes Ziel, die Zahl der Flüchtlinge zu senken, Verfahren schneller durchzuführen und Geflüchtete gerechter in Europa zu verteilen. Heute, nach der Umsetzung in nationales Recht, ist GEAS offiziell in Kraft getreten. Grüne und Linke, die sprechen von einer Asylpolitik der kalkulierten Grausamkeiten. Annabel Brockhus stellt die wichtigsten Änderungen vor.
2: Bundeskanzler Friedrich Merz hat hohe Erwartungen.
3: Wir sehen einen klaren Rückgang der irregulären Einreisen sowohl nach Deutschland als auch nach Europa. Der Trend wird sich fortsetzen, wenn jetzt die GEAS-Reform in allen Mitgliedstaaten der Europäischen Union auch effektiv umgesetzt wird.
2: Diese irreguläre Migration weiter zu begrenzen, ist ein Ziel des gemeinsamen europäischen Asylsystems. Ein anderes: Asylverfahren sollen vereinheitlicht und beschleunigt werden. Und die Reform soll für mehr Solidarität unter den Ländern sorgen. Denn als 2015 und 2016 etwa 2,5 Millionen Flüchtlinge nach Europa kamen, reagierten die EU-Länder sehr unterschiedlich. Manche Staaten weigerten sich, geflüchtete Menschen aufzunehmen und Asylverfahren gemäß EU-Recht durchzuführen. In der Folge nahmen andere EU-Länder deutlich mehr Flüchtlinge auf. Der damalige EU-Kommissionspräsident Jean-Claude Juncker zeigt sich selbstkritisch.
4: Die Flüchtlinge, die in größter Zahl auf Europa zukamen, auf die einzelnen Mitgliedstaaten der Europäischen Union zu verteilen, dass das gescheitert ist, halte ich für eine Niederlage. Nicht nur meine, sondern auch die der anderen.
2: Über Jahre hat Europa um gemeinsame Asylregeln gerungen. Im Mai 2024 einigten sich das Europäische Parlament und der Rat der 27 Mitgliedsländer dann auf einen Kompromiss. Die SPD-Europaabgeordnete Birgit Sippel hat die Verhandlungen damals begleitet.
5: Allein die Tatsache, dass sich dann eine große Mehrheit von Mitgliedstaaten vor 2 Jahren auf ein Paket verständigt hat, wurde ja von vielen, auch von uns im Parlament, als Beleg dafür genommen, dass es jetzt den politischen Willen gibt, tatsächlich gemeinsam das Asylsystem zu gestalten.
2: Das gemeinsame System sieht vor, dass jeder Flüchtling direkt an der EU-Außengrenze biometrisch registriert wird. Dass manche noch an der Außengrenze ein 3-monatiges Schnellverfahren durchlaufen sollen, wenn sie nur geringe Chancen auf einen Schutzstatus haben. Es geht darum, wie viele Asylanträge die einzelnen EU-Länder innerhalb von 12 Monaten bearbeiten können müssen, welche Rechtsansprüche Asylsuchende in welcher Situation haben und welche Asylleistungen ihnen zustehen. 2 Jahre hatten die EU-Länder Zeit, um das Regelwerk umzusetzen. Doch vor einem Monat hat die EU-Kommission noch auf große Lücken verwiesen. Nationale Gesetze fehlten, die Kapazitäten gerade für die Asylverfahren an den Grenzen und Flughäfen reichten noch nicht aus. Auch das IT-System Eurodac, in dem die biometrischen Daten gespeichert werden, funktionierte laut EU-Kommission noch nicht reibungslos.

0: hoffnungslos. Aus Sicht der CDU-Europaabgeordneten Lena Dupont ist genau dieses IT-System aber entscheidend, damit die Asylreform als Ganzes funktionieren kann.
1: Wenn Eurodac nicht Vollumfang funktioniert, dann funktionieren auch viele andere sich daran anschließende Maßnahmen, unter anderem bis auch hin zum Verteilungsmechanismus, nicht vernünftig.
0: Migrationsforscher sehen gerade die Umsetzung als Achillesferse. Bleiben die Lücken, bleiben auch die Probleme. Vor allem, wenn sich geopolitische Krisen verschärfen und wieder mehr Menschen nach Europa fliehen.
2: Ich sehe durchaus die Gefahr, dass es wieder zu überfüllten Grenzlagern kommen kann, genau dann, wenn diese Grenzverfahren nicht im intendierten Zeitraum von 12 Wochen durchgeführt werden können, weil Systeme überlastet sind und weil die Zahlen steigen.
0: Betont Judith Kohlenberger von der Universität Wien. Denn auch das soll die Asylreform verhindern. Dass Menschen wieder in unwürdigen Zuständen in überfüllten Flüchtlingslagern leben.
3: Annabel Brockhus war das aus Brüssel und telefonisch zugeschaltet ist uns jetzt Daniela Ludwig von der CSU. Sie ist parlamentarische Staatssekretärin im Bundesinnenministerium. Guten Morgen, Frau Ludwig.
4: Wunderschönen guten Morgen.
3: Macht Europa jetzt die Schotten dicht?
4: Ich würde nicht sagen, dass Europa die Schotten dicht macht. Für Schutzbedürftige mit einem echten Schutzanspruch steht Europa selbstverständlich immer offen. Aber ich würde sagen, Europa macht den richtigen Schritt in die Richtung für ein neues, bestimmt schnelleres, effizienteres und einheitlicheres Asylsystem. Denn wir haben, glaube ich, schon sehr beeindruckend in den letzten 10 Jahren spüren müssen, dass Dublin nicht mehr funktioniert hat, dass Durchwinken letztlich die Regel war. Und deswegen bin ich ehrlicherweise sehr froh, dass sich die Mitgliedstaaten jetzt darauf verständigt haben, das besser zu machen. Und deswegen ist es kein Schotten dicht machen, sondern wirklich eine deutliche Verbesserung, natürlich bei der Bekämpfung der illegalen Migration, aber auch dafür zu zeigen, Europa steht offen für Menschen, die Schutz brauchen.
3: Wir haben es im Bericht gehört, Flüchtlingsorganisationen Grüne und Linke sehen das ein bisschen anders. Sie kritisieren, dass auch Familien mit Kindern in diesen sogenannten Asylzentren an der EU-Außengrenze untergebracht, respektive festgehalten werden sollen. Zum Beispiel, wenn sie aus einem Land mit niedriger Anerkennungsquote kommen, so nennt sich das ja. Frau Ludwig, wie human, wie christlich ist es, kleine Kinder in solchen Einrichtungen einzupferchen?
4: Ja, zunächst mal weise ich mal deutlich den Begriff einzupferchen zurück. Das ist schon mal das Erste. Das Zweite ist, wenn Familien mit Kindern kommen, muss natürlich auch bei Familien mit Kindern der Schutzanspruch geprüft werden. Aber was ich deutlich auch klar machen will, denn es wird ja permanent wieder besseres Wissen behauptet, dass wir Familien mit Kindern in Haft nehmen. Das wird natürlich nicht so sein. Das sieht GEAS auch nicht vor.
3: Aber festgehalten werden sie dort ja schon, oder?
4: Sie werden für die Überprüfung, für die Screenings natürlich zunächst nicht festgehalten, sondern sie müssen bleiben, um diese Überprüfungen letztlich durchzumachen.
3: Also
4: festhalten. Das hat nichts mit Haft oder Festhalten zu tun, aber wir müssen natürlich schon schauen, gibt es einen Schutzanspruch, ja oder nein? Dafür sind Prüfungen notwendig und dafür müssen die Menschen an dem Ort bleiben, wo die Prüfungen stattfinden. Das ist, glaube ich, relativ logisch.
3: Relativ logisch, sagen Sie, Frau Ludwig. Wir erinnern uns aber alle noch an Moria, das ehemalige griechische Flüchtlingslager, das ja aus allen Nähten platzte und als Schandfleck Europas galt. Wer kontrolliert denn eigentlich, Frau Ludwig, die Verhältnisse in diesen Lagern? Und wie sicher ist es denn, dass die Rechte der Geflüchteten dort tatsächlich gewahrt bleiben?
4: Schauen Sie, genau sowas wollen wir doch für die Zukunft verhindern, Herr Heckmann. Genau darum geht's doch, dass wir erlebt haben, dass unkontrollierte Migration, dass Überforderung, insbesondere an der Außengrenze, aber dann durch die Verteilung der Flüchtlinge oder durch die Weiterreise auch der Flüchtlinge, Überforderung sich fortgesetzt hat in alle anderen EU-Mitgliedstaaten. Das wollen wir doch eigentlich gemeinsam nicht mehr. Und deswegen sieht GEAS schon ein sehr klares Regelwerk vor, wie wir künftig damit umgehen, um genau diese Zustände auch zu verhindern.
3: Aber wer kontrolliert das dann, Frau Ludwig?
4: Wer kontrolliert das? Das macht natürlich zum einen machen die Mitgliedstaaten das gegenseitig, weil sie sich gemeinsam auf dieses System verständigt haben. Und es kontrolliert natürlich auch die Kommission, deren Ansinnen es natürlich ist, zum einen, dass GEAS funktioniert, aber auch zum anderen, dass es richtig funktioniert. Und GEAS hat sich selber die Regeln gegeben. Es gilt weiterhin das Grundrecht auf Asyl. Es gilt weiterhin der Anspruch auf eine individuelle Prüfung. Und die Europäische Union ist schon immer noch, und das will ich auch klar Kopenhagen eine rechtsstaatliche Union. Und hier wird niemand eingepfercht, in Haft genommen, ohne dass es dafür rechtsstaatliche Gründe gäbe.
3: Ja, Moria hat ja gezeigt, dass das teilweise nur auf dem Papier steht. Aber Ihr Minister.
4: Herr Heckmann, und jetzt steht GEAS auf dem Papier. Mhm. Wir wollen das umsetzen, wir wollen, dass es gilt und wir wollen, dass es auch wirkt. Und um genau solche Zustände zu verhindern, aber auch um Überforderungen, wie wir es in Deutschland in den letzten Jahren in unseren Kommunen erlebt haben, zu verhindern, machen wir jetzt GEAS. Das ist genau der Grund.
3: Ihr Minister Alexander Dobrindt, der denkt ja schon länger weiter. Er will ja über GEAS hinaus Lager in außereuropäischen Staaten einrichten lassen. Dobrindt nennt das Return Hubs. Ist das nicht ein zynischer Euphemismus? Müsste man nicht einfach sagen Abschiebelager?
4: Also erstens mal denkt nicht nur mein Bundesinnenminister drüber nach, sondern alle Mitgliedstaaten haben sich darauf verständigt, dass Return Hubs perspektivisch, nicht sofort, perspektivisch eine Möglichkeit sein könnten, wenn eine Rückführung von Nichtschutzbedürftigen in ihre Herkunftsländer nicht möglich ist, sie für die Zwischenzeit in Return Hubs unterzubringen. Ja, auch das könnte ein Mittel sein, wenn man sich mit entsprechenden Drittstaaten darauf verständigen kann. Da macht man sich jetzt auf den Weg, gemeinsam mit anderen Mitgliedstaaten für die Europäische Union dies zu verhandeln unter Flankierung der EU-Kommission. Und ja, das kann ein Weg sein. Wir werden vermutlich Ende dieses Jahres mehr dazu wissen, ob das funktioniert und unter welchen Voraussetzungen das funktioniert. Aber hier gilt letztlich immer wieder das Gleiche. Die Europäische Union ist ein rechtsstaatlicher Raum. Und deswegen gelten auch in solchen Lagern die gleichen Regeln wie in der Europäischen Union selbstverständlich auch. Aber es muss schon zulässig sein, darüber nachzudenken, wie wir Zustände der letzten Jahre verhindern können.
3: Künftig. Auf nationaler Ebene, Frau Ludwig, ist die Bundesregierung weitere Schritte gegangen. Dobrindt hat die Kontrollen an den Außengrenzen ausgeweitet. Dann wurde damit begonnen, Zurückweisungen an den Grenzen auszusprechen. Beides rechtlich sehr umstritten. In den Bundesländern sollen Asylzentren, sogenannte, eingerichtet werden, sogenannte Sekundärmigrationszentren für Asylsuchende, die aus anderen EU-Staaten kommen, inklusive Aufenthaltspflicht. Greifen wir mal einen Punkt heraus, nämlich die Grenzkontrollen. Die EU-Kommission, die hat ja Deutschland und andere EU-Länder jetzt jüngst aufgefordert, diese Kontrollen einzustellen, jetzt wo GEAS in Kraft ist. Auch die SPD fordert das, ihr Koalitionspartner. Und das Innenministerium, ihr Haus, sagt, das machen wir erst, wenn GEAS Erfolge zeitigt. Wollen Sie also die Grenzkontrollen ewig weiterführen? Das verstößt ja eigentlich gegen EU-Recht.
4: Also zunächst nehmen wir diesen Bericht, der turnusmäßig übrigens erfolgt, also jetzt kein Ausnahmezustand ist, durch die EU-Kommission zur Kenntnis. Wir prüfen das auch. Ich will aber auch klar sagen, und darauf haben wir den Koalitionspartner auch hingewiesen, da gibt es auch keinen Dissens, dass wir uns im Koalitionsvertrag darauf verständigt haben, dass wir über die Binnengrenzkontrollen dann reden, nicht wenn GEAS in Kraft tritt, sondern wenn GEAS wirkt. Und das ist ein kleiner, aber feiner Unterschied. Und solange werden wir auf jeden Fall an den Grenzkontrollen noch festhalten, will aber auch sagen, klar ist, diese Stellungnahme ist keine Aufforderung, sondern eine Empfehlung. Sie entfaltet keine unmittelbare Wirkung. Wir werden uns jetzt erstmal in den nächsten Monaten anschauen, wie GEAS tatsächlich funktioniert. Viele oder einige Mitgliedstaaten müssen ja auch noch ein paar Implementierungspunkte vornehmen. Und dann schauen wir uns unser System der Binnengrenzkontrollen gerne an. Aber ich will auch eines sagen, Herr Heckmann, ja, wenn das erlaubt ist,
3: gerne,
4: weil uns ja gerne unterstellt wird, also wir würden hier unsere tiefsten Wünsche nach Grenzkontrollen erfüllen. Das ist ja mitnichten so. Keiner träumt in einem Raum wie der Europäischen Union von Grenzkontrollen. Aber die Wirkung ist halt auch eingetreten und es geht ein klares Signal von Deutschland aus. Schluss mit Durchwinken. Und deswegen, solange die Außengrenzen nicht so geschützt sind, wie es eigentlich die europäischen Regelungen vorsehen, müssen Mitgliedstaaten, wir sind ja nicht der Einzige, der kontrolliert, es gibt ja 8 weitere, in der Lage sein, ihre eigenen Grenzen unter Kontrolle zu halten.
3: Wobei die Flüchtlingszahlen bereits vor diesen Kontrollen, vor den Zurückweisungen heruntergegangen sind, muss man dazu vielleicht sagen. Erklärtes Ziel der Union ist ja der AfD ein zentrales Thema wegzunehmen, nämlich die Migration. Jetzt steht die AfD in Umfragen bei aktuell 26-29%, durchgehend deutlich auf Platz 1, deutlich vor der Union. Haben Sie eigentlich den Eindruck, dass Ihre Strategie verfängt?
4: Erklärtes Ziel der Union war immer, und das haben wir im Wahlkampf versprochen, den Migrationsdruck einzudämmen, die illegale Migration zurückzudrängen. Und das war unser vordergründigstes Ziel. Und das ist uns in der Tat gut gelungen mit sehr vielen, sehr schnell durchgeführten nationalen Maßnahmen gemeinsam mit der FDP übrigens, das beschließen wir ja nicht alleine. Und da sind wir jetzt mal zunächst in einem Zeitpunkt angekommen, wo wir sagen, ja, das hat Erfolg gezeitigt. Das heißt aber noch lange nicht, dass wir jetzt aufhören können mit Maßnahmen gegen illegale Migration. Deswegen kommt jetzt GEAS und das werden wir uns in der Wirkung anschauen. Mir geht es darum, ich bin auch Kommunalpolitikerin, dass wir Zustände, die wir 2014, 15, 16 erlebt haben, nicht mehr erleben müssen in den Kommunen, dass wir nicht mehr erleben müssen, dass die Bürgermeister überfordert sind, dass sie sagen, wir schicken einfach die Busse mit den Flüchtlingen zurück, weil wir nicht mehr wissen, wohin damit.
3: Das und Sie ist haben den Eindruck, dass dieser Kurs gegen die AfD wirkt?
4: Ich würde mal sagen, er wirkt zunächst mal gegen die illegale Migration und alles Weitere wird sich zeigen.
3: Daniela Ludwig war das von der CSU, parlamentarische Staatssekretärin im Bundesinnenministerium. Frau Ludwig, ich danke Ihnen für Ihre Zeit und das Gespräch.
4: Ich danke Ihnen herzlich. Schönen Tag.
3: 6:59 Uhr.

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1: Ich muss ihm doch irgendwie helfen können.
0: Manuel hat Angst. Sein bester Freund leidet unter Depressionen.
2: Klar kenne ich auch Phasen, wo ich mich vor der Welt verstecken will und mir die Bettdecke über den Kopf ziehe. Aber ich konnte doch zumindest bis jetzt immer noch die Schatten verscheuchen.
0: Er kann das Depressivsein also gut nachempfinden. Aber nützt das Mitgefühl?
2: Ich glaube, das Gefühl, sich nicht verstanden zu fühlen, das ist genau das, was so furchtbar einsam macht.
1: Er will nicht mehr leben.
3: Und jetzt?
1: Was denkst du, was Menschen in so einer Situation helfen kann?
4: Ich denke, beten. Überhaupt das Ausspucken. Erstmal alles sagen. Ne? Den kann ja Mensch schlecht aushalten.
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5: 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Bundestag und Bundesrat befassen sich heute erstmals mit der geplanten Reform der gesetzlichen Krankenversicherung. Kernpunkt der Novelle ist eine finanzielle Entlastung der Kassen ab dem nächsten Jahr. Ziel ist dabei auch, einen weiteren Anstieg der Zusatzbeiträge für die Versicherten zu verhindern. Gesundheitsministerin Warken, CDU, plant unter anderem Ausgabenbremsen bei Praxen, Kliniken und Pharmabranche sowie höhere Zuzahlungen für Medikamente und eine Einschränkung der kostenlosen Mitversicherung von Ehepartnern. Die Ministerin rechnet nach vorläufigen Zahlen damit, dass das Defizit der Kassen im kommenden Jahr um 3,5 Milliarden Euro höher liegt als die bisher prognostizierten 15,3 Milliarden Euro. Die Bundesregierung will das Gesetzgebungsverfahren vor der Sommerpause abschließen. Allerdings dringen sowohl die Koalitionsfraktionen von CDU, CSU und SPD als auch die Bundesländer auf Änderungen. In der Länderkammer haben sich mehrere Ausschüsse kritisch geäußert. Der Bundesrat entscheidet heute darüber, welche der Kritikpunkte er sich zu eigen macht. Das Gesetz ist in der Länderkammer nicht zustimmungspflichtig. Das bedeutet, dass der Bundesrat die Verabschiedung nur hinauszögern kann. In der Europäischen Union ist das neue gemeinsame europäische Asylsystem GEAS in Kraft getreten. Über die Reform war jahrelang verhandelt worden. Die Neuregelungen sollen unter das unberechtigte Weiterziehen von Asylbewerbern innerhalb der EU verhindern, die sogenannte Sekundärmigration. So sollen etwa Verfahren an den Außengrenzen schnellere Entscheidungen und konsequentere Abschiebungen ermöglichen. Besonders Menschen mit geringen Aussichten auf Asyl sollen ein beschleunigtes Verfahren mit einer Dauer von 12 Wochen durchlaufen. Sie müssen in dieser Zeit damit rechnen, spezielle Aufnahmezentren nicht verlassen zu dürfen. Gleichzeitig soll ein Solidaritätsmechanismus die Lasten unter den EU-Ländern verteilen. Er sieht Unterstützung durch finanzielle Beiträge, Sachleistungen oder die Übernahme von Asylsuchenden vor. Deutschland muss für das laufende Jahr keine Beiträge leisten, da die Aufnahme vieler Asylbewerber angerechnet wird, für die eigentlich andere Länder zuständig gewesen wären. Über den Stand der Verhandlungen zwischen den USA und dem Iran gibt es weiterhin widersprüchliche Angaben. US-Präsident Trump stellte abermals ein baldiges Grundsatzabkommen in Aussicht. Trump sagte im Weißen Haus in Washington, die Dokumente sollten in Kürze fertiggestellt und möglicherweise schon am Wochenende unterzeichnet werden. Das iranische Regime dementierte die Angaben. Das Außenministerium teilte mit, man sei bislang zu keiner abschließenden Entscheidung gelangt. Ähnlich berichtete die Nachrichtenagentur Fars, die der Revolutionsgarde nahesteht. Trump hatte gestern zunächst weitere Angriffe auf den Iran angekündigt und diese später wieder abgesagt. Zur Begründung führte er Fortschritte bei den Verhandlungen an. Die Weltraumfirma SpaceX des US-Tech-Milliardärs Musk geht heute an die Börse. Die Aktie soll zu einem Ausgabepreis von $135 an der New Yorker Technologiebörse Nasdaq gehandelt werden. SpaceX rechnet mit frischem Kapital von rund $75 Milliarden und einer Bewertung des Konzerns von mehr als $1,7 Billionen. Damit würde es sich um den größten Börsengang der Geschichte handeln. Musk könnte dadurch zum weltweit ersten Billionär werden. Wegen Milliardeninvestitionen in künstliche Intelligenz schrieb SpaceX zuletzt allerdings rote Zahlen. Finanzexperten haben Investoren deshalb vor Risiken beim Aktienkauf gewarnt. Mit dem Spiel Mexiko gegen Südafrika hat die Fußball-Weltmeisterschaft begonnen. Die Begegnung in Mexiko-Stadt endete 2:0 für die Gastgeber. Das zweite Spiel gewann Südkorea gegen Tschechien mit 2:1. Die Weltmeisterschaft wird neben Mexiko auch in Kanada und den USA ausgetragen. An dem Turnier nehmen erstmals 48 Nationen teil. Deutschland spielt am Sonntag gegen Curaçao. Das Wetter: verbreitet Schauer, am Alpenrand länger anhaltender Regen, 15 bis 23 Grad. Morgen im Norden und Osten zahlreiche Schauer und Gewitter, im Süden heiter, 15 bis 28 Grad. Die weiteren Aussichten: am Sonntag im Norden und Osten wolkig und einige Schauer oder Gewitter. In der Mitte und am Alpenrand wechselnd bewölkt und nur vereinzelt Schauer, sonst im Süden heiter, 18 bis 26 Grad. Das waren die Nachrichten.
0: 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Mit Kommentaren zur Erhöhung der Leitzinsen durch die Europäische Zentralbank, zum Treffen im Kanzleramt mit Arbeitgebern und Gewerkschaften und zum angekündigten Ende des Tankrabatts. Die EZB hat die Leitzinsen das erste Mal seit 3 Jahren erhöht, von 2,0 auf 2,25%. Leitzinserhöhungen kommen immer ungelegen, notiert der Wiesbadener Kurier. Für die jüngste Zinsentscheidung gilt das in besonderem Maße. Die Konjunktur im Euroraum kommt, wenn überhaupt, nur im Schneckentempo voran. Höhere Zinsen dämpfen Investitionsbereitschaft und Konsumlust, sind also gerade pures Gift. Und die Finanzierung staatlicher Schulden verteuert sich auch. Die Währungshüter hatten jedoch keine Wahl. Sie mussten dem jüngsten Inflationsschub rasch etwas entgegensetzen. Das ist auch eine Lehre aus dem Jahr 2022. Nach dem Beginn des russischen Angriffskriegs gegen die Ukraine ließ die EZB wertvolle Monate verstreichen, bevor sie auf die steigenden Preise reagierte. Die Folge war die schlimmste Inflation seit Jahrzehnten, erinnert der Wiesbadener Kurier. Die Frankfurter Allgemeine Zeitung lobt die Entscheidung der EZB. Der Beschluss musste so ausfallen, denn die Notenbank hat die Preisstabilität zu sichern. Es ist ihr Auftrag, ihr Mandat. Eine Inflation in der Eurozone von zuletzt mehr als 3% ließ den Währungshütern praktisch keine andere Wahl. Geldpolitik muss verlässlich sein, alles andere zerstört Vertrauen, gerade an den Märkten. Gleichwohl offenbart die Entscheidung der EZB ein Dilemma. Sie versucht, etwas zu bekämpfen, worauf sie kaum Einfluss hat. Die aktuell steigende Inflation ist nicht allein das Ergebnis überhitzter Nachfrage, sondern vor allem Folge externer Schocks. Die gestörten Lieferketten, sprunghaft gestiegene Energiepreise und die geopolitischen Unsicherheiten gehören inzwischen zur Normalität der Wirtschaft und ihrer Akteure. Zinserhöhungen räumen nichts davon aus dem Weg, erläutert die FAZ. Richtig, aber gefährlich, titelt die Süddeutsche Zeitung und stellt einen Vergleich mit Leitzinserhöhungen zu Zeiten der Finanzkrise 2008 und der Schuldenkrise 2011 auf. Damals erhöhte die EZB die Leitzinsen, beide Entscheidungen mussten kurze Zeit später revidiert werden. Historische Ereignisse wiederholen sich nie 1:1 und doch sind die Parallelen zu heute auffällig. Erneut hat die EZB auf stark gestiegene Preise reagiert. Doch sollte es bald zu einer Einigung zwischen dem Iran und den USA kommen, könnten sich die Ölpreise ebenso schnell normalisieren, wie sie gestiegen sind. Die Zinserhöhung träfe dann auf eine ohnehin schwache europäische Wirtschaft und würde sie zusätzlich belasten, hält die Süddeutsche Zeitung fest. Die Augsburger Allgemeine schreibt: Nachdem sie die Wucht der Inflation in der Corona-Krise noch unterschätzt hat, geht die Notenbank nun auf Nummer sicher. Ein Automatismus, dass auch noch ein zweiter und ein dritter Zinsschritt folgen müssen, leitet sich aus der ersten Zinserhöhung nach 3 Jahren allerdings nicht ab. Die Inflation steigt ja nicht wegen einer überhitzten Wirtschaft, sondern wegen der hohen Energiepreise. Geht der Krieg zu Ende, sinken sie auch wieder, schätzt die Augsburger Allgemeine. Die Frankfurter Rundschau erklärt, Sparerinnen und Sparer spüren den Zinstrend schon seit einiger Zeit an besseren Tagesgeldangeboten der Banken. Die aktuelle Leitzinserhöhung wird dort keine Sprünge nach oben bringen, aber der Trend dürfte sich verfestigen.
3: Auf der anderen Seite sind auch Hypothekenkredite in den vergangenen Monaten schon teurer geworden. Sie reagieren weniger auf die kurzfristigen Leitzinsen, sondern auf die längerfristigen Renditen am Anleihemarkt. Und diese sind bereits deutlich gestiegen. Soweit die Frankfurter Rundschau. Nun zum Treffen der Bundesregierung mit Vertretern von Arbeitgeberverbänden und Gewerkschaften. Dabei standen die geplanten Reformen im Fokus. Die Lausitzer Rundschau aus Cottbus bilanziert: Es ist schon erstaunlich, wie zufrieden nun alle Beteiligten mit dem Wenigen sind, das die Runde erbracht hat. Offenbar ist es schon gut, dass es nicht richtig schlecht gelaufen ist. Das mag sogar zutreffen, ist aber ein Jahr nach Regierungsantritt und 3 Wochen vor dem angeblich wirklich entscheidenden Reformabend der Koalition etwas wenig. Das Hamburger Abendblatt ist etwas optimistischer. Von allen Seiten ist danach zu hören, wie sachlich die Debatte im Kanzleramt verlaufen sei. Nach den gereizten Bullshit- und Faulheitsdebatten der vergangenen Monate scheinen die Beteiligten selbst ganz erstaunt darüber zu sein. Insofern kann der Kanzler zufrieden mit der Runde sein. Von ihr geht ein Funken Hoffnung aus. In der Tageszeitung Taz ist zu lesen: Die Atmosphäre soll, so heißt das im Politdeutsch, konstruktiv gewesen sein. Man will sich noch einmal treffen. Auch wenn unklar ist, wann. Das ist ein kleiner Punktsieg für die SPD. Denn die SPD hat ein vitales Interesse daran, die Gewerkschaften in den ziemlich hektischen Reformprozess einzubinden. Reform wird für viele bedeuten, weniger Leistung bekommen, mehr zahlen. Wütende Gewerkschaftsdemos gegen die SPD sind für Lars Klingbeil und Bärbel Baas noch ein Problem mehr, mahnt die Taz. Die neue Osnabrücker Zeitung fordert: Es braucht statt roter Linien einen roten Faden. Die Reformen werden vielen etwas abverlangen. Das kann nur gelingen, wenn die Leute sehen können, warum Verzicht und Veränderungen notwendig sind. Dass die Anstrengungen dazu dienen, eine gute Zukunft zu ermöglichen, auch für die jungen Menschen. Merz rief uns alle im Bundestag auf, zu prüfen, was wir zum Gelingen des Ganzen beitragen können. Und wenn es einfach die Bereitschaft sei, wohlwollend mitzudiskutieren, statt verächtlich abzuwinken, das wäre nicht zu viel verlangt, oder? Lautet ein Appell der neuen Osnabrücker Zeitung. Der sogenannte Tankrabatt läuft Ende Juni aus. Das ist endlich einmal eine gute Nachricht von der Bundesregierung, freut sich die Rheinpfalz aus Ludwigshafen und ergänzt: Zwar nicht für die Autofahrer, die sich über jeden gesparten Cent freuen, auch nicht für Pendler, die auf ihr Auto angewiesen sind, und nicht für Familien, die demnächst in den Sommerurlaub starten. Aber für eine Politik, die glaubwürdig sein will. Denn der Tankrabatt war von Anfang an eine ganz schlechte Idee. Die 12-Uhr-Regel an den Tankstellen hat laut ADAC zu stark schwankenden Spritpreisen geführt. Die neue Presse aus Coburg stellt mit Blick auf die Ölkonzerne einen süffisanten Vergleich auf. Richtigen Zaubertrank brauen Schellix, Aviafix und Essolix und lassen ihn aus den Zapfpistolen fließen. Diese Säfte sind so raffiniert, dass sie ihren Wert innerhalb eines Sekundenbruchteils von selbst in die Höhe jagen können. Zur magischen Zeit 12 Uhr. Dank der Verwandlung kann ein Liter Diesel schlagartig 16,7 Cent mehr wert sein. Der Autofahrer, ein Opfer wie die ewig kenternden Piraten im Asterix-Comic, legt dann für einen gefüllten 60-Liter-Tank schon mal 10 Euro zusätzlich hin. Soweit die neue Presse. Zum Abschluss ein Kommentar der Ostthüringer Zeitung zur Kritik am thüringischen Ministerpräsidenten Vogt, der Reden und Gastbeiträge mit künstlicher Intelligenz erstellt haben soll. Natürlich kann KI an vielen Stellen helfen und Zeit sparen. Allerdings sollte auf den Einsatz hingewiesen werden. So steht es auch in einer Musterdienstanweisung aus dem Digitalministerium. So oder so gilt, wichtig ist, mit KI generierte Ergebnisse einem Faktencheck zu unterziehen. Vogt selbst betont das ausdrücklich. Doch bei seinem FAZ-Gastbeitrag zur Social-Media-Sperre hat die Prüfung von Zitaten offenbar nicht funktioniert. Anders ist das Schweigen aus der Staatskanzlei dazu kaum zu erklären. Dieses Mauern ist fahrlässig und kommunikativ unprofessionell. Wer Fehler macht, sollte sie eingestehen. Nur so kann verloren gegangenes Vertrauen zurückgewonnen werden. Das war zum Abschluss der Presseschau die Ostthüringer Zeitung aus Gera. Die Redaktion hatte Florian Pustlauk, Sprecherin war Martina Sturm-Wende.
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7: An diesem Freitag, dem 12. Juni, mit Dirk Oliver Heckmann im Studio. Einen schönen guten Morgen.
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7: Mexiko schlägt Südafrika mit 2:0 im Eröffnungsspiel der Weltmeisterschaft 2026. Der Fußball, er wird in den kommenden Wochen die Schlagzeilen weltweit mitbestimmen. Wir berichten, wie die Eröffnung verlaufen ist und wie die Stimmung in Mexiko eigentlich ist. Außerdem, Bundestag und Bundesrat befassen sich mit der Finanzreform der gesetzlichen Krankenversicherung. Das Projekt von Gesundheitsministerin Warken steht von allen Seiten unter Beschuss, denn viele halten die Reform für ein Projekt zu Lasten der Versicherten unter anderem. Wir sprechen gleich mit der Bundesministerin Nina Warken von der CDU. Außerdem, was folgt auf das Ende des sogenannten Tankrabatts? Dazu ein Gespräch um 7:50 mit dem Co-Vorsitzenden der Linken, Sören Pellmann. Die gesetzliche Krankenversicherung ist finanziell in der Krise und wenn nichts passiert, dürften die Beiträge, die die Versicherten und die Arbeitgeber zahlen müssen, durch die Decke gehen. Mit 15 Milliarden Euro taxiert das Gesundheitsministerium das Finanzierungsloch und das bereits im kommenden Jahr. Bis 2030 könnte die Lücke auf rund 40 Milliarden Euro ansteigen. Gesundheitsministerin Warken von der CDU will also gegensteuern und greift eine Reihe von Vorschlägen aus einer Reformkommission auf. GKV-Beitragssatzstabilisierungsgesetz, so heißt das Gesetz aus ihrem Haus. Heute wird es in Bundestag und Bundesrat erstmals beraten. Das Ziel, die Beiträge stabil zu halten, durch Kürzungen bei den Leistungen und durch Beiträge von Kliniken, Ärzten, Pharmabranche, Versicherungen und Versicherten. Kritiker sprechen von einer Schieflage zu Ungunsten der Patienten unter anderem und mobilisieren, wie am Mittwoch unter anderem in Hannover. Volker Fintermer.
9: Bereits in ihrem ersten Gesetzentwurf zur Stabilisierung der Beitragssätze in der gesetzlichen Krankenversicherung hatte Gesundheitsministerin Nina Warken nicht alle Empfehlungen der Finanzkommission Gesundheit aufgegriffen. Dennoch standen da fast 20 Milliarden Euro im Fenster, um die erwarteten erheblichen Defizite der gesetzlichen Krankenkassen ab dem kommenden Jahr aufzufangen und eine weitere Anhebung der Beiträge und damit der Arbeitskosten in Deutschland zu verhindern.
10: Der Handlungsdruck ist groß. Wir müssen was tun. Ich denke, das ist auch allen Beteiligten klar, auch wenn natürlich es jetzt an einigen Stellen auch Aufschrei gab. Mir ist wichtig, dass wir alle beteiligen, dass alle mit im Boot sind, wenn es jetzt um Einsparungen geht,
9: hatte die Gesundheitsministerin betont. Doch schon bis zur Verabschiedung durch das Bundeskabinett war das Sparvolumen für das kommende Jahr auf 16,3 Milliarden Euro geschrumpft. Aber auch das sollte noch hinreichen, um das bis dahin erwartete Defizit von 15 Milliarden Euro bei den Krankenkassen auffangen zu können. Allein auch diese Zahlen sind inzwischen überholt, weil die Ausgaben der Krankenkassen weiterhin schneller steigen als die Einnahmen. Danach fehlen nach den Zahlen für das erste Halbjahr bereits weitere 3,5 Milliarden, um die Kosten zu decken, sodass auch der vorliegende Gesetzentwurf vom Volumen her schon nicht mehr hinreichend sein könnte.
11: Und das muss aus unserer Sicht Ansporn für die Regierungskoalition sein, das geplante Sparpaket ohne weitere Abstriche durch das Parlament zu bringen. Es muss eigentlich sogar geprüft werden, ob weitere Einsparungen notwendig sind, um hier tatsächlich stabile Beitragssätze zu garantieren,
9: sagt Susanne Wagenmann, die Verwaltungsratsvorsitzende des Spitzenverbands der gesetzlichen Krankenkassen, die dort für die Arbeitgeberseite spricht. Einfach dürfte es für Nina Warken und die Koalition heute nicht werden.
12: Ich habe es lange nicht mehr erlebt, dass ein Thema die Menschen zu Recht so wütend und frustriert gemacht hat und ihnen auch so viel Angst und Sorge bereitet. Die Leute sind wirklich verzweifelt und das Thema brodelt,
9: erklärt Heidi Reicheneck, die Fraktionsvorsitzende der Linken, weil die Kosten der Reform vor allem den Versicherten aufgebürdet werden würden. Etwa durch höhere Zuzahlungen für Medikamente und Einschränkungen bei der Familienversicherung. Der Widerstand gegen die Reform ist inzwischen erheblich, weil auch ärztliche Fachverbände, Krankenhäuser und Apotheken mobil machen und Kürzungen in ihren Bereichen verhindern wollen. Und selbst im Bundesrat wird heute über zahlreiche Einwände gegen die Reform beraten, mit der klaren Forderung, vorgesehene Einsparungen wieder zurückzunehmen.
7: Informationen waren das von Volker Findhammer und am Telefon begrüße ich jetzt die Bundesgesundheitsministerin von der CDU. Schönen guten Morgen, Nina Wagen.
13: Guten Morgen, Herr Heckmann.
7: Frau Wagen, Gewerkschaften, Beschäftigte, Kliniken, Krankenkassen, Landesgesundheitsminister, auch aus Ihrer eigenen Partei wie Karl-Josef Laumann aus NRW, auch Patientenvertreter, Sie alle protestieren lautstark. Sie haben ja sicherlich mit Gegenwind gerechnet, aber auch mit einem solchen Sturm?
13: Naja, schauen Sie, wenn man so ein großes Paket vorlegt, dann setzt man überall an, dann gibt es überall Veränderungen und grundsätzlich sind ja auch immer alle dafür, dass jetzt Reformen kommen, dass wir jetzt gerade auch dieses System stabilisieren, wenn es dann konkret wird, wenn es einen selbst betrifft, sieht es dann oft nochmal ganz anders aus und das ist vielleicht auch der Grund, warum in den vergangenen Jahren man die Problematik nicht angegangen ist, weil es Gegenwind gibt. Und jetzt kann ich die Argumente in großen Teilen auch gut verstehen und nachvollziehen. Aber am Ende des Tages müssen wir die Beitragssätze jetzt stabilisieren und müssen wir wieder ein Gleichgewicht in die gesetzliche Krankenversicherung bekommen. Und da sind jetzt eben alle gefragt, bin auch mit vielen im Dialog, im Austausch, um auch zu überzeugen, dass der Weg jetzt gemeinsam gegangen werden muss.
7: Aber die Frage ist ja, Frau Wagen, wie ausgewogen da Ihr Paket ist. Linken-Chef Ines Schwertner, die hat gesagt, ja, es muss was passieren, aber bitte nicht auf Kosten der Versicherten. Und Ihre Pläne, Frau Wagen, bedeuteten weniger Leistungen, eine schlechtere Versorgung, statt die strukturellen Probleme endlich anzupacken. Und ähnlich sieht das grüne Gesundheitspolitiker Janusz Dahmen, der sagt, die Beitragszahler und Betriebe werden belastet, während man sich vor den großen Kostentreibern und einflussreichen Lobbyinteressen wegduckt. Also eine vertane Reformchance?
13: Ja, ich glaube, es wäre unehrlich, so ein großes Paket vorzulegen und den Menschen zu sagen, für sie selber ändert sich auch nichts. Ich glaube, wir haben Maßnahmen jetzt ergriffen, höhere Zuzahlungen zum Beispiel, die auch ausgewogen sind, wo wir auch immer die Sozialverträglichkeit mit im Blick gehabt haben. Belastungsgrenzen bleiben zum Beispiel. Und jetzt ist es ja so, egal wen Sie fragen, jeder sagt, er sei selber zu viel betroffen und der andere müsse mehr betroffen werden. Ich meine schon, wir haben ein ausgewogenes Paket vorgelegt, das alle trifft. Und wir haben natürlich auch im Blick, wie könnten sich einzelne Maßnahmen auf die Versorgung auswirken. Wir haben aber in der Vergangenheit eben auch gesehen, dass immer mehr Geld im System die Versorgung auch nicht besser gemacht hat. Und das gilt auch grundsätzlich. Und deswegen ist es auch richtig, Strukturreformen müssen zusätzlich kommen. Sie kommen aber auch schon. Die Krankenhausreform verabschiedet, die Notfallreform war im Kabinett. Im Sommer kommt die Primärversorgung. Also wir gehen gleichzeitig auch die Strukturreformen an.
7: Das Paket trifft alle, sagen Sie. Sie sprechen von einer ausgewogenen Paket. Der AOK-Bundesverband, der kommt aber, wenn er das zusammenrechnet, darauf, dass mehr als ein Drittel der Einsparungen zulasten der Versicherten geht. Ist das ausgewogen?
13: Wir haben alle Bereiche so betroffen, wie sie auch, sag ich mal, an den Kostenverursachungen beteiligt sind. Ich glaube, das hat die Kommission auch ganz genau so vorgeschlagen. Und natürlich, ich habe es schon gesagt, man muss auch die Versicherten da mitnehmen. Man kann ihnen nicht sagen, bei so viel Veränderung trifft es sie selber nicht. Aber ich glaube, gerade auch die Leistungserbringer, die Krankenhäuser, die Pharmaindustrie, jeder trägt seinen Teil. Und am Ende des Tages halten wir es für ausgewogen.
7: Der Chef des Verwaltungsrats der GKV, des GKV-Bundesverbands, Uwe Clemens, sagt, der moniert, es werde immer gesagt, die GKV habe ein Finanzproblem, aber das Problem komme ja nicht von irgendwoher. Das liege daran, dass die Gesetzlichen immer mehr Aufgaben und Kosten übernehmen sollen. Ist da nicht was dran?
13: Natürlich haben wir auch immer mehr die Leistungen, die durch die Krankenversicherung auch gewährt werden, geändert, erhöht, nach oben geschraubt. Und wir müssen jetzt eben grundsätzlich schauen, wie kommen wir mit den Einnahmen, mit den Ausgaben wieder besser zurecht? Wie können wir im System auch effizienter werden? Was soll finanziert werden durch die gesetzliche Krankenversicherung? Deswegen ist auch eine Leitlinie im Gesetz, dass wir künftig nur noch die Dinge auch finanzieren, die einen wirklichen Nutzen für die Menschen haben. Da schauen wir jetzt genauer hin.
7: Das heißt aber, Frau Wagen, wenn ich da kurz einhaken darf, also Sie übertragen mehr Aufgaben auf die Kassen und bringen dann anschließend ein Sparpaket zulasten der Versicherten auf den Weg.
13: Nein, so ist es ja nicht, sondern wir sparen ja insgesamt im System. Wir schauen jetzt, dass wir das, was wir einnehmen bei den Krankenkassen, auch jetzt nutzen, um die Leistungen dann ja, zu gewähren und eben nicht darüber hinaus. Wir gucken, dass wir wieder mit dem, was wir einnehmen, besser zurechtkommen. Wir schauen, dass die Leistungen, die gewährt werden, auch einen zusätzlichen Nutzen haben. Und denke, die beiden Leitlinien mit dem Auskommen, was reinkommt und das Bezahlen, was einen Nutzen hat, haben wir jetzt eine gute Systematik, die ist irgendwo auch selbstverständlich. An anderer Stelle kann auch nicht mehr ausgegeben werden, als man einnimmt. Und die beiden Leitlinien werden auch dazu führen, dass wir eine finanzielle Stabilisierung ins System bekommen.
7: Ich möchte nochmal dranbleiben an dem Punkt, Frau Wagen.
13: Und im Übrigen sind stabile Beitragssätze dann am Ende des Tages das, was der Bürger am unmittelbarsten spürt. Das merken alle Bürger. Ob der Beitragssatz jetzt jedes Jahr immer wieder steigt, und zwar nicht nur wenig, sondern er würde im nächsten Jahr erheblich steigen. Und das zu verhindern, das entlastet vor allem die Bürger.
7: Sie sagen ja jetzt auch in diesem Gespräch, Frau Wagen, alle müssten ihren Beitrag leisten. Was ist denn mit dem Bund eigentlich? Die Kosten für die Bürgergeldbezieher zum Beispiel, die übernommen werden vom Bund, die reichen ja bei weitem nicht aus. Und da geht es um 12 Milliarden Euro pro Jahr.
13: Natürlich ist das der Elefant im Raum. Wir finden als Bund einen erstmals erhöhten Einstieg bei der Finanzierung der Bürgergeldempfänger. Das hat man sich mehrmals vorgenommen und mehrmals nicht gemacht, auch in Jahren, als noch mehr Geld da war. Natürlich hätte ich mir mehr gewünscht, aber auf der anderen Seite ist es eben auch so, dass wir im Bundeshaushalt begrenzte Mittel haben und als Bundesregierung uns insgesamt vorgenommen haben, auch hier den Haushalt nicht immer weiter zu belasten, sondern da auch eine Konsolidierung hinzubekommen, auch im Blick auf die künftigen Generationen. Das ist uns auch wichtig. Und jetzt gibt es einen erstmals erhöhten Einstieg. Und das muss natürlich jetzt weitergehen. Das ist uns ganz klar.
7: Da sagt auch die GKV, das löst das Problem überhaupt nicht. Der Zuschuss ist nämlich auf 2 Milliarden gedeckelt bei den Bürgergeldbeziehern. Deshalb bleibt eine Lücke. Und gleichzeitig wird die Bundesbeteiligung zur Finanzierung versicherungsfremder Leistungen bis 2030 um 8 Milliarden gekürzt. Also stiehlt sich der Bund doch aus der Verantwortung, während andere zahlen sollen.
13: Ich habe ja eben schon gesagt, es wäre wünschenswert, wir wären zu mehr in der Lage. Das streitet keiner ab. Aber auch der Haushalt gibt uns nur einen begrenzten Spielraum. Und deswegen ist das jetzt, was im Moment möglich ist. Und trotzdem erstmals ein Einstieg über das, was jetzt viele Jahre hinweg bezahlt worden ist.
7: Gegenwind kommt auch von den Kliniken und auch von den Landesgesundheitsministern teilweise. Karl-Josef Laumann hat sich zu Wort gemeldet. Das Gesetz belastet die Kliniken überproportional. Vor allem, dass die Lohnerhöhungen nur noch teilweise übernommen werden, das sei falsch.
13: Ja, Sie sehen alleine, was Sie schon schildern, wer sich alles beschwert, das zeigt, glaube ich, dass es wirklich ein sehr breites Paket ist. Und natürlich haben wir vor allem, ich war bei der Gesundheitsministerkonferenz, jetzt auch die Kolleginnen und Kollegen aus den Ländern geschildert, dass sie sich Sorgen um die Kliniken machen, oftmals durch die Kommunen getragen, dort auch die Haushalte sehr belastet. Und natürlich sind wir da im Gespräch, wie sich das auswirkt, wo vielleicht noch Veränderungen notwendig sein müssen. Aber auch gerade der Krankenhausbereich einer der großen Kostenblöcke und einer der Bereiche, wo die Kostenentwicklung eben am stärksten immer weiter nach oben geht. Und deswegen muss dort auch angesetzt werden.
7: Vor wenigen Tagen, ich glaube vorgestern war es, da kam die Meldung, dass die Finanzlage der Kassen noch schlechter ist als bisher gedacht. Ihr Haus rechnet nach vorläufigen Zahlen mit 3,5 Milliarden höheren Ausgaben als angenommen. Sind Ihre Pläne also bereits Makulatur, weil die gar nicht ausreichen?
13: Es ist tatsächlich so, die Ausgabenentwicklung ist jetzt nochmal dynamischer als von uns, als von den Experten auch angenommen. Deshalb hatten wir auch ursprünglich einen Puffer vorgesehen in unserem Referentenentwurf.
7: Und der ist aufgebraucht dann?
13: Der ist aufgebraucht gewesen oder ist aufgebraucht, ja. Und deswegen müssen wir jetzt auch schauen, dass wir die Lücke mit weiteren Maßnahmen auch schließen, die wir jetzt im parlamentarischen Verfahren noch mit den Kolleginnen und Kollegen beraten müssen.
7: Was kommt da auf die Gesellschaft zu?
13: Naja, es gab ja sehr viele Vorschläge der Kommission. Wir hatten ja auch zunächst einen Entwurf mit einem Sparvolumen von 20 Milliarden Euro. Die Kommission hat weitere Vorschläge auch gemacht. Und in dem Rahmen müssen wir uns jetzt schauen, wie wir jetzt weiteres Sparvolumen da erreichen können.
7: Die Bundesgesundheitsministerin Nina Warken war das von der CDU live hier im Deutschlandfunk. Von Frau Warken, danke Ihnen für das Gespräch und einen schönen Tag Ihnen.
13: Ja, Ihnen auch. Vielen Dank.

Das Raumfahrtunternehmen SpaceX geht an die Börse. Ein gigantischer Börsengang steht uns da offensichtlich bevor. Zu den Hintergründen gleich mehr nach den Nachrichten.

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1: Uhr 7:30, die Nachrichten. Bundestag und Bundesrat befassen sich heute erstmals mit der geplanten Reform der gesetzlichen Krankenversicherung. Kernpunkt der Novelle ist eine finanzielle Entlastung der Kassen ab dem nächsten Jahr. Ziel ist dabei auch, einen weiteren Anstieg der Zusatzbeiträge für die Versicherten zu verhindern. Gesundheitsministerin Walken, CDU, plant unter anderem Ausgabenbremsen bei Praxen, Kliniken und Pharmabranche sowie höhere Zuzahlungen für Medikamente und eine Einschränkung der kostenlosen Mitversicherung von Ehepartnern. Die Ministerin rechnet nach vorläufigen Zahlen damit, dass das Defizit der Kassen im kommenden Jahr um 3,5 Milliarden Euro höher liegt als die bisher prognostizierten 15,3 Milliarden Euro. Die Bundesregierung will das Gesetzgebungsverfahren vor der Sommerpause abschließen. Allerdings dringen sowohl die Koalitionsfraktionen von CDU, CSU und SPD als auch die Bundesländer auf Änderungen. In der Länderkammer haben sich mehrere Ausschüsse kritisch geäußert. Der Bundesrat entscheidet heute darüber, welche der Kritikpunkte er sich zu eigen macht. Das Gesetz ist in der Länderkammer nicht zustimmungspflichtig. Das bedeutet, dass der Bundesrat die Verabschiedung nur hinauszögern kann. In der CSU regt sich Widerstand gegen die geplante Erhöhung der sogenannten Mütterrente. Im Bayerischen Rundfunk forderte der CSU-Schatzmeister Reichert, die Leistung zu streichen. Das CSU-Vorstandsmitglied betonte, für ihn sei wichtig, bei der Reform des Sozialstaats bei Null zu starten. Mit Blick auf die Mütterrente forderte Reichert wörtlich, heilige Kühe wie diese zu opfern. Die erweiterte Mütterrente sieht einen halben Rentenpunkt mehr für Frauen vor, die vor 1992 Kinder bekommen haben. Insbesondere der CSU-Vorsitzende Söder hatte die Ausweitung gegen Bedenken von CDU und SPD im Koalitionsvertrag mit durchgesetzt. CSU-Vize Weber hatte sich ebenso wie die Junge Union unlängst von der Leistung distanziert. In der Europäischen Union ist das neue gemeinsame europäische Asylsystem GEAS in Kraft getreten. Über die Reform war jahrelang verhandelt worden. Die Neuregelungen sollen unter anderem verhindern, dass Asylbewerber innerhalb der EU weiterziehen. So sollen etwa Verfahren an den Außengrenzen schnellere Entscheidungen und konsequentere Abschiebungen ermöglichen. Besonders Menschen mit geringen Aussichten auf einen positiven Asylbescheid sollen ein solches beschleunigtes Verfahren mit einer maximalen Dauer von 12 Wochen durchlaufen. Sie müssen in dieser Zeit damit rechnen, spezielle Aufnahmezentren nicht verlassen zu dürfen. Gleichzeitig soll ein sogenannter Solidaritätsmechanismus die Lasten unter den EU-Ländern verteilen. Er sieht Unterstützung durch finanzielle Beiträge, Sachleistungen oder die Übernahme von Asylsuchenden vor. Deutschland muss dazu für das laufende Jahr keine Beiträge leisten, da die Aufnahme vieler Asylbewerber angerechnet wird, für die eigentlich andere Länder zuständig gewesen wären. Die Bildungsstätte Anne Frank beklagt eine Zunahme antisemitischer Beiträge in sozialen Medien. Die Direktorin der Bildungsstätte Schnabel sagte der katholischen Nachrichtenagentur, es sei nicht ansatzweise erforscht, wie sich Posts, die den Holocaust verharmlosten, auf das Geschichtsbild junger Menschen auswirkten. Schlussstrich-Rhetorik und offen geschichtsrevisionistische Positionen seien etwa auch bei Instagram auf dem Vormarsch. Sowohl rechtsextreme als auch islamistische und linke Gruppen agierten antisemitisch. Schnabel äußerte sich anlässlich des heutigen deutschlandweiten Anne-Frank-Tags. Mit dem Spiel Mexiko gegen Südafrika hat die Fußball-Weltmeisterschaft begonnen. Die Begegnung in Mexiko-Stadt endete 2:0. Das Turnier wird außer in Mexiko auch in Kanada und den USA ausgetragen. Erstmals nehmen 48 Nationen teil. Deutschland spielt am Sonntag gegen Curaçao. Der Wetterbericht, die Lage. Tiefausläufer und überqueren Deutschland ostwärts und gestalten das Wetter wechselhaft. Mit einer westlichen Strömung wird kühle Meeresluft herangeführt. Die Vorhersage verbreitet Schauer, am Alpenrand länger anhaltender Regen. Höchstwerte 15 bis 23 Grad. Morgen im Norden und Osten zahlreiche Schauer und Gewitter, im Süden heiter. Temperaturen 15 bis 28 Grad. Die weiteren Aussichten: am Sonntag im Norden und Osten wolkig und einige Schauer oder Gewitter, in der Mitte und am Alpenrand wechselnd bewölkt und nur vereinzelt Schauer, sonst im Süden heiter, 18 bis 26 Grad. Das waren die Nachrichten.
0: 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Informationen am Morgen. 7.35 Uhr ist es und wir haben im Deutschlandfunk wie immer das Wirtschaftsgespräch für Sie. Heute wird ja Elon Musk wohl Geschichte schreiben mit seinem Weltraumkonzern SpaceX. Es wird ein Rekordbörsengang heute Nachmittag an der Technologiebörse Nasdaq voraussichtlich mit einem Volumen von 75 Milliarden Dollar. Der Hype war schon im Vorfeld enorm, obwohl der Raumfahrtkonzern ja Verluste schreibt. Es ist also eine gigantische Wette auf die Zukunft. Bei mir im Studio dazu ist Eva Bahner aus unserer Wirtschaftsredaktion. Wird denn diese Wette aufgehen?
2: Ja, das ist die große Frage, die man dann erst in ein paar Jahren oder Jahrzehnten ernsthaft beantworten kann, wenn man weiß, ob sich die Vorhaben von Elon Musk dann tatsächlich umsetzen lassen. Also zum Beispiel KI-Rechenzentren im All zu bauen und mit Sonnenenergie zu betreiben. Aber erstmal funktioniert diese Wette, die Börsenfantasie ist da. Banken und Investoren glauben daran oder wollen zumindest nichts verpassen jetzt. Die Nachfrage war im Vorfeld enorm. 555 Millionen Aktien wurden verkauft für 135 Dollar pro Stück. SpaceX hat den Ausgabepreis selbst festgelegt. 75 Milliarden Dollar werden so also eingenommen. Und das toppt also den Rekordbörsengang von Saudi Aramco aus dem Jahr 2019. Der hatte auf einen Schlag damals 29 Milliarden Dollar eingenommen. SpaceX, das Konglomerat aus Weltraumtechnologie und künstlicher Intelligenz, wird damit aus dem Stand auf eine Bewertung von fast 1,8 Billionen Dollar kommen, ist also gemessen an der Marktkapitalisierung, also am Börsenwert, mehr wert als zum Beispiel der Facebook-Konzern Meta. Und das ist natürlich nicht nur der Begeisterung für den Weltraum zu verdanken, sondern auch dem Hype um KI, der gerade sehr viel Kapital mobilisiert.
0: Also ein Börsengang der Superlative heute. Wie wertvoll ist SpaceX denn wirklich? Ist also so eine hohe Bewertung überhaupt gerechtfertigt?
2: Ja, also da gab es in den vergangenen Tagen doch auch skeptische Stimmen auch von Investoren, denn dieser Börsenwert ist damit 90 Mal höher als der Jahresumsatz von SpaceX. Der liegt derzeit bei weniger als 20 Milliarden Dollar. Und wenn man sich das wertvollste Unternehmen der Welt anschaut, den Chipkonzern Nvidia, da liegt der Börsenwert zum Vergleich 20 Mal höher. Also da ist schon eine gewaltige Portion Fantasie mit drin, dass neue Märkte erschlossen werden können, die dann auch irgendwann viel Umsatz und Gewinn bringen. Denn das kommt ja auch noch dazu bei SpaceX. SpaceX schreibt derzeit rote Zahlen. Im vergangenen Jahr stand da ein Verlust von 4,9 Milliarden Dollar. Und der Kapitalbedarf für alle Anwendungen der künstlichen Intelligenz, der ist ja riesig. Der einzige Gewinnbringer ist derzeit das Satellitennetzwerk Starlink beim KI-Entwickler xAI und auch bei der Social-Media-Plattform X. Da sieht das ganz anders aus.
0: Der SpaceX-Chef und Gründer Elon Musk, der ist ja eine politisch sehr umstrittene Person, wie wir auch dieser Tage wieder sehen. Aber er bleibt ein Visionär, dem man einiges zutraut. Wie stark zieht seine Person bei diesem Börsengang?
2: Also sie scheint trotz allem zu ziehen. Musk hat mit Tesla ja schon mal eine Marke und eine Technologie zum Erfolg geführt und er hat ein privates Raumfahrtunternehmen gegründet, ein Raumschiff gebaut. Das haben ihm damals auch viele nicht zugetraut. Gleichzeitig liegt darin natürlich auch wieder eine Gefahr, nicht nur weil Musk jetzt noch reicher wird, wird er der erste Billionär der Welt, zumindest auf dem Papier werden, sondern auch weil die Machtfülle immer größer wird. Er hat sich 85% der Stimmrechte bei SpaceX gesichert und Musk bleibt Vorstandschef, Technikchef und Verwaltungsratsvorsitzender, also sowas wie Chef des Aufsichtsrats. Er kontrolliert sich also selbst und niemand kann ihn also absetzen. Das ist also eine enorme Machtfülle und damit bleibt natürlich auch ein erhebliches Risiko, wenn man in diese Firma investiert.
0: SpaceX von Elon Musk geht an die Börse. Es wird ein Börsengang der Superlative. Hintergründe dazu von Eva Bahner. Schönen Dank. Was ist eine Waffenruhe wert, an die sich keine Seite hält? Seit dem vergangenen Wochenende ist die formell seit April geltende Feuerpause zwischen Iran und den USA endgültig Makulatur. Beide Seiten greifen immer wieder Militärstützpunkte und andere Ziele des Gegners an. Während die Mullahs auf Zeit spielen, steht US-Präsident Trump innenpolitisch unter Druck, diesen unbeliebten Krieg zu beenden. Am Abend, da hat Trump angeblich bereits festgeplante Schläge gegen den Iran wieder abgeblasen. Allerdings, wir haben gesprochen mit Anna Reitz, unserer USA-Korrespondentin in Washington, in dieser Sendung und zunächst gefragt, wie Trump das denn begründet hat.
3: Der US-Präsident hat die angekündigten Angriffe abgesagt, weil die Verhandlungen über ein Rahmenabkommen entscheidend vorangekommen seien, und zwar mit der obersten iranischen Führung. Die USA hatten ja zuletzt immer wieder bemängelt, dass nicht klar sei, wer das Sagen habe, welche Position nun gelte. Und nun sollen die Verhandlungen und die finalen Punkte, also auf höchster Ebene im Iran, aber auch von einer breiten Koalition regionaler Mächte gebilligt worden sein. Israel, Katar, Kuwait werden da unter anderem auf der Online-Plattform genannt. Dort hat der Präsident diese ersten Details veröffentlicht und er ist dann im Verlaufe des Tages hier in Washington bei zwei öffentlichen Veranstaltungen in die kommunikative Offensive gegangen, wenn man so will. Er hat von sehr konkreten Rahmenabkommen gesprochen, das gewährleiste einmal, dass der Iran nie Atomwaffen haben werde und zweitens, dass die Straße von Hormuz wieder geöffnet werde, sobald diese Vereinbarung unterschrieben sei. Und das könne jetzt sehr schnell passieren, in den kommenden Tagen, vielleicht sogar schon am Wochenende, wahrscheinlich in Europa, dann mit Vizepräsident J.D. Vance. Und am Ende des gestrigen Tages hat er dann bei einer Veranstaltung für Wähler in Georgia das Ganze in die Formulierung zugespitzt. Ich weiß nicht, ob Sie es mitbekommen haben, aber wir haben heute den Krieg mit dem Iran beendet. Zweifel daran sind aber weiter angebracht.
0: Zweifel sind angebracht. Donald Trump spricht nicht zum ersten Mal davon, dass eine Rahmenvereinbarung in greifbarer Nähe sei. Was sagt denn jetzt Teheran dazu?
3: Teheran hat sehr deutlich gemacht und dementiert, dass es keine Einigung gibt, dass bislang noch keine abschließende Entscheidung über dieses Abkommen getroffen worden sei, so ein Sprecher des Außenministeriums. Alle Angaben über den möglichen Ort, die mögliche Zeit, überhaupt über eine mögliche Unterzeichnung seien rein spekulativ. Die Nachrichtenagentur Reuters zitiert iranische Quellen, die zwar bestätigen, dass eine politische Einigung erzielt worden sei, dass aber noch einige Fragen im Detail besprochen werden müssen, zum Beispiel die Freigabe von eingefrorenen iranischen Öleinnahmen. Dabei ist auch von einer vorübergehenden Öffnung der Straße von Hormuz die Rede und davon, dass das Atomprogramm dann zu einem späteren Zeitpunkt verhandelt werde. Punkte also, die nach wie vor heikel sind und wie bisher auch zum Scheitern führen könnten.
0: Ich habe es gerade schon gesagt, es ist nicht das erste Mal, dass Trump einen kurz bevorstehenden Durchbruch vermeldet. Ich glaube, amerikanische Journalisten haben schon 38 Fälle zusammengezählt. Was ist denn der Grund für sein Agieren?
3: Ja, das ist das typische Wechselspiel, das wir in den vergangenen Wochen und inzwischen ja Monaten beobachten konnten. Der Versuch also, diesen unbeliebten und festgefahrenen Krieg zu beenden, auf welchem Wege auch immer. Und dazu gehören Drohungen, dazu gehört ökonomischer Druck, dazu gehörten zuletzt auch wieder Bomben und die Bereitschaft, wieder zu verhandeln. Und wichtig aus der Perspektive des US-Präsidenten ist dabei immer den Anschein zu erwecken, dass

0: enorm Druck verspürt.
1: Mein Ziel bleibt, dass wir in 2026 große Schritte vorangehen, um selbstbestimmt, souverän, resilient in Europa zu leben. Und dafür ist natürlich gerade in meinem Bereich, im Bereich der Finanzminister, das Thema Kapitalmarktunion sehr wichtig.
0: So Klingbeil in Luxemburg am Rande des Treffens der Eurogruppe. Erst kürzlich war er in Berlin Gastgeber der 6 großen Volkswirtschaften Europas, kurz E6. Dort habe man beim Thema Kapitalmarktunion
1: einen wirklichen Fortschritt erzielt, wenn es um Marktintegration, wenn es um Aufsicht geht.
0: Das Ziel, einen gemeinsamen Finanzmarkt zu schaffen, nach amerikanischem Vorbild.
2: Dabei geht es im Wesentlichen darum, europäische Kapitalmärkte zu stärken. Die sind gerade im Vergleich zu den USA immer noch sehr unterentwickelt. Das liegt zum einen daran, dass Europäer zwar viel sparen, aber nur ein sehr geringer Anteil davon tatsächlich den Weg auf die Kapitalmärkte findet,
0: sagt Nils Redeker, Co-Direktor des Jacques Delors Center in Berlin.
2: Und zum anderen bleiben diese Märkte sehr stark zersplittert. Investitionen über Mitgliedsländergrenzen hinweg in der EU sind regulativ schwierig, finden selten statt. Das führt dazu, dass wir nicht einen großen europäischen Kapitalmarkt haben, sondern 27 kleine nationale.
0: Dies erschwere auch gerade jungen Unternehmen innerhalb der EU zu wachsen, weshalb diese abwandern. Neu ist nun, dass die großen 6, also Polen, Niederlande, Italien, Frankreich, Spanien und eben Deutschland, den Vorschlag der EU-Kommission auf diesem Feld unterstützen, so Redeker.
2: Nicht in allen Details, aber im Großen und Ganzen schon. Berlin stand bei dem Thema jahrelang auf der Bremse. Vor allem deshalb, weil man die BaFin, also die deutsche Aufsicht, nicht schwächen wollte. Dass Lars Klingbeil da jetzt sehr konkret sich öffnet, könnte durchaus eine neue Dynamik in eine Situation bringen, die auf der EU-Ebene sehr lange sehr verfahren war.
0: Das bedeutet aber noch keine Einigung. Kleinere Länder, die aber durchaus starke Finanzzentren haben, wie Luxemburg oder Irland, wehren sich dagegen. Dennoch, auch Klingbeils irischer Amtskollege Simon Harris machte jüngst bei der Vorstellung des Programms der irischen Ratspräsidentschaft für das zweite Halbjahr 2006 deutlich, dass Fortschritte bei der Kapitalmarktunion auch in der irischen Ratspräsidentschaft Priorität hätten. Progressing Savings and Investment Union. Europa müsse seine Kapitalmärkte vertiefen und jeder Europäer solle in der Lage sein, vom Wachstum und Erfolg europäischer Unternehmen zu profitieren, anstatt diese nur von der Seitenlinie aus zu beobachten, so Harris diese Woche in Dublin. Der gestützte Vorschlag der EU-Kommission sieht unter anderem eine Harmonisierung der Kapitalmarktaufsicht unter dem Dach der Europäischen Wertpapier- und Marktaufsichtsbehörde, kurz ESMA, vor. Noch einmal Experte Redeker.
2: Und wenn das gelingt, dann wäre das tatsächlich ein großer Schritt in Richtung eines stärkeren gemeinsamen europäischen Kapitalmarkts.
3: Jetzt kommt es darauf an, den aktuellen Rückenwind zu nutzen,
0: sagt auch Heiner Herkenhoff, Hauptgeschäftsführer des Bundesverbandes Deutscher Bank.
3: Europa braucht mehr Investitionen in Innovation, Infrastruktur und Sicherheit. Und dafür müssen wir jetzt die Voraussetzungen schaffen, damit Kapital leichter über Grenzen hinweg fließen kann.
0: Punkte, die auch Bundesfinanzminister Klingbeil immer wieder gehört hat.
1: Ich kriege immer wieder die Rückmeldung, auch von Investoren aus dem Ausland, dass sie sagen, Deutschland, Europa, ihr seid ein attraktiver Standort, aber gerade der europäische Kapitalmarkt würde das nochmal zusätzlich verstärken.
0: Doch die Uhr tickt. Klingbeil selbst hat das Ziel ausgegeben, ein Gesetzespaket zur Kapitalmarktunion noch im Laufe dieses Jahres zu verabschieden, da der politische Spielraum danach durch anstehende Wahlen in Europa, unter anderem in Frankreich, schrumpfen dürfte.
4: Die EU-Finanzminister und die sogenannte Kapitalmarktunion, ein dickes Brett, wie Moritz Küpper berichtet.

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1: Tja, die einen fieberten ihr seit Wochen entgegen, die anderen können es jetzt schon nicht mehr hören, wahrscheinlich angesichts der Umstände. Die Fußball-WM der Herren in den USA, in Mexiko und Kanada ist eröffnet. Auch in Mexico City stieg zuletzt die Spannung. Hier eröffnete Mexiko in der Partie gegen Südafrika mit 2:0. Jenny Barke über die Stimmung in der mexikanischen Hauptstadt.
2: Es war, als wäre ein Fluch gebrochen. Die mexikanische Nationalmannschaft schießt das erste Tor gegen Südafrika. Für einen Moment scheint das Aztekenstadion vor Ekstase zu beben. Das Stadion Rekordhalter, das einzige der WM-Geschichte, in dem das dritte Mal eine WM eröffnet wurde. Die Mexikaner Rekordhalter, sie haben häufiger als jede andere Nation das erste WM-Spiel bestritten. Und davon kein einziges gewonnen. Bei dieser Partie gegen Südafrika

0: wurde der Fluch gebrochen. 2:0 bei Abpfiff für Mexiko. Ich hoffe, dass wir den Pokal bei uns behalten. Träumen ist erlaubt. Wir sind voller Hoffnung. Das ist die Hoffnung und Leidenschaft der Mexikaner, die beweisen, dass es möglich ist, trotz der schlechten Ergebnisse, die wir manchmal hinnehmen müssen. Sagt Caramelo, von der FIFA als offizieller Fan Nummer 1 gekürt. Ausgelassen auch die Stimmung am Zocalo, dem zentralen Platz von Mexiko-Stadt. Zehntausende jubeln, doch lange können die Menschen nicht im Freudentaumel schwelgen. Das lang angekündigte Gewitter entlädt sich über der Hauptstadt, das Stadion, die Fanzone in wenigen Minuten leer. Priscilla ist froh, dass das Fußballfest alle zusammengebracht hat. Ehrlich gesagt sind wir ein Land mit sehr vielen Problemen und ich denke, ein bisschen Freude tut auch gut. Mexiko steht heute still. Und das brauchen wir. Und das braucht auch die ganze Welt. Deshalb, viva Mexico. Es lebe Mexiko. Viva Mexico. Doch Stadion und Fanzone am Zocalo, es sind streng abgegrenzte Bereiche. Vor den Barrikaden und Sicherheitsringen eine andere Welt. Dort wollen wütende Protestler die internationale Aufmerksamkeit für sich nutzen. Zum einen machen gerade die Leere in Mexiko-Stadt Schlagzeilen. Sie sind empört, dass für die WM Geld da ist und für sie nicht. Während im Stadion Mexiko gegen Südafrika spielt, eskaliert vor dem Stadion die Lage. Die Lehrer fordern bessere Arbeitsbedingungen, die Rücknahme einer Rentenreform und deutlich höhere Gehälter. Und das offenbar auch radikal. 2 Tage vor dem Spiel hat die Polizei bei einer Lehrergewerkschaft Sprengsätze gefunden. Damit die Eröffnung friedlich und sicher bleibt, rüstet Mexiko zuvor auf. 3 Meter hohe Barrikaden schirmen die Lehrer von der Fanzone ab. Das sorgt aber vor dem Spiel auch für Chaos bei denjenigen, die auf den zentralen Platz zum Public Viewing kommen wollen, sagt Arturo Alvarez. Wir haben fast 1 Stunde gebraucht, um durch die Absperrungen zu kommen. Die ganze Zeit wurden wir von hinten geschubst. Es war ein unglaubliches Gedränge. Aber es gab keinen anderen Weg. Die Lehrer, teils vermummt, wurden während des Spiels von Hundertschaften vom Eindringen ins Stadion abgehalten. Sie können uns gerne Schwarzer Block nennen. Sie können uns nicht zurückdrängen. Es lebe das mexikanische Volk. Und als wäre all das nicht genug Aufregung für die Regierung, versucht sie das Bild zu vermitteln, dass die Kartellgewalt keine Probleme mehr machen dürfte. Noch vor wenigen Monaten lösten Berichte über die gewaltsame Festnahme und Tötung des Kartellchefs El Mencho für neue Gewalt. Rund um die WM-Städte zeigen Polizei und Militär jetzt verstärkte Präsenz. Doch an der Situation wird sich dadurch nichts ändern, sagt David Mora, Mexiko-Experte der International Crisis Group. Die tieferliegenden Probleme, Gewalt, kriminelle Gruppen, die bleiben bestehen, auch nach dem Turnier. Wenn es jetzt ruhig ist, dann, weil das organisierte Verbrechen ein Interesse daran hat. Die Touristen sollen eine gute Zeit haben, Drogen konsumieren, Prostitution und so weiter.
1: Servicios sexuales.
0: Hilfsorganisationen warnen zudem vor einem Anstieg sexueller Ausbeutung von Kindern während des Turniers. Die UNICEF-Kampagne Tarjeta Azul, blaue Karte, richtet sich deshalb auch an ausländische Gäste. Laurent Devilliers ist UNICEF-Pressechef in Mexiko. Wir rufen auch Touristinnen und Touristen aus Deutschland auf, Verdachtsfälle melden. Das Gesetz ist eindeutig. Sexuelle Ausbeutung von Kindern ist in Mexiko eine Straftat, genauso wie in Deutschland. Für die Fans dürfte die WM vielleicht friedlich bleiben. Die lokale Bevölkerung in den von Kartellgewalt betroffenen Regionen beruhigt das weniger. Und das bringen sie auch zum Ausdruck. Viele Angehörige von Verschwundenen sind extra nach Mexiko-Stadt angereist. Mehr als 133.000 Menschen gelten nach offiziellen Angaben in Mexiko als vermisst. Die WM als Feier. Für suchende Angehörige wie Liliana Mesa aus dem Bundesstaat Jalisco eine Provokation. Wir haben so viele Probleme im ganzen Land. Wir haben keinen Grund zum Feiern. Uns fehlen Familienangehörige, Kinder, Schwestern, Brüder. Viele wurden mutmaßlich vom organisierten Verbrechen verschleppt. Ihre Familien suchen sie, meist ohne Unterstützung des Staats. Vor dem Stadion haben sie hunderte Vermisstenplakate aufgehängt. Die Buscadoras reagieren auf den Slogan der WM. La pelota vuelve a casa. Der Ball kehrt zurück nach Hause. Y ellos? Cuando? Und sie, also die Vermissten, wann?
2: Jenny Barke war das mit ihrer Reportage über die Stimmung in Mexiko rund um den Beginn der Fußball-WM. Und die sportliche Seite des WM-Auftakts vertieft jetzt Maximilian Rieger aus unserer Sportredaktion. Hallo.
3: Ja, guten Morgen. Die Stimmung im Stadion war gut, das haben wir gerade gehört. 80.000 Fans im Aztekenstadion, fast alle natürlich für Mexiko. Die Nationalhymne war schon ein Ereignis, so laut wurde die da gesungen. Das ganze Land mit hohen Erwartungen, das ist eine Atmosphäre, die dazu geführt hat, dass das mexikanische Team teils buchstäblich verkrampft gespielt hat, sagt Trainer Javier Aguirre.
4: Es ist ein Szenario brutal. Eso te hace que las patitas se te sacudan un poquito.
5: Es ist eine brutale Situation. Das lässt deine Beine ein bisschen zittern. Die ganze Stadt ist auf der Straße und die Spieler denken nur, oh Mann, oh Mann, oh Mann. Darauf führe ich viel zurück. In meinen bisherigen 25 Spielen hatten wir nicht einen Krampf. Heute hatten gleich drei Spieler Krämpfe. Es ist sehr intensiv. Da passieren dann auch mal einfache Fehlpässe.
3: Also Mexikos Heimvorteil, vielleicht war er gestern Abend gar nicht so groß. Darüber spreche ich jetzt mit Deutschlandfunk-WM-Reporter Matthias Friebe, der im Stadion vor Ort war. Matthias, hat man diese Nervosität denn auch gespürt und auch gesehen im Stadion auf dem Platz?
6: Diesen Druck konnte man auf jeden Fall sehen, denn das, was der Trainer da sagt, das war tatsächlich an jedem Moment, in jedem Rang des Stadions spürbar und auch schon in den Stunden und in den Tagen davor. Dieses ganze Land hat diesem Spiel entgegengefiebert. Von einem historischen Tag war vorher schon die Rede. Es war immerhin das dritte Eröffnungsspiel bereits in diesem Stadion und Mexiko hatte ja auch noch eine Geschichte, nämlich man ist ja auch Rekordhalter als Teilnehmer eines Eröffnungsspiels. Es war bereits das sechste Eröffnungsspiel für die mexikanische Mannschaft und sie haben es jetzt zum ersten Mal gewonnen. Und dann spielt sicherlich auch noch das Klima und die Höhe eine Rolle, über 2200 Meter Höhe. Das hat man insbesondere auch den Gegnern aus Südafrika angemerkt. Das ist eben auch keine alltägliche Herausforderung für die Mannschaften.
3: Und jetzt ist die Ausgangslage für Mexiko sehr gut in der Gruppe mit den drei Punkten nach dem 2:0 gegen Südafrika. Ebenfalls drei Punkte seit heute Morgen hat Südkorea nach dem 2:1-Sieg gegen Tschechien im zweiten Spiel der Gruppe. Da blickt Julius Richter drauf.
7: Es war lange eine zähe Angelegenheit. Beide Teams taten sich schwer, Chancen zu kreieren, und so ging es torlos in die Halbzeit. Nach einer knappen Stunde nahm die Partie dann an Fahrt auf. Nach einem weiten Einwurf des Hoffenheimers Wladimir Zufall brachte Kapitän Ladislav Krejci Tschechien per Kopf in Führung. Die Südkoreaner antworteten prompt. In Bom Hwang ließ die gegnerische Abwehr mit einer Körpertäuschung alt aussehen und traf gefühlvoll zum 1:1. Und die Südkoreaner legten nach. In der 80. Minute war Hyun Gyu-oh zur Stelle und brachte die mitgereisten Fans zum Ausrasten. Die Tschechen vergaben im Anschluss zwei Riesenmöglichkeiten zum Ausgleich und schlichen am Ende mit hängenden Köpfen vom Platz.
3: Also Südkorea gewinnt 2:1 gegen Tschechien. Auffällig bei diesem Spiel, es hat einige leere Plätze gegeben im Stadion. Matthias, dazu nochmal die Nachfrage. Der Weltverband FIFA hatte ja eigentlich von einer sehr hohen Ticketnachfrage gesprochen. Wie passt das zusammen?
6: Das sind die Fragen, die man jetzt der FIFA stellt. Die beziehen sich in den ersten Reaktionen darauf zurück, dass die offiziell angegebene Zuschauerzahl dieser Partie 700 Menschen weniger als die Maximalkapazität des Stadions betragen hat. Das kann man aber beim Anblick der Bilder eigentlich nicht glauben, weil insbesondere in den Plätzen, die für viel Geld verkauft werden, im Unterrang, die gut bezahlten Plätze, doch deutlich mehr frei gewesen zu sein schien, als es 700 Plätze am Ende ausmachen könnten. Es war vielleicht der erste Härtetest für die FIFA, denn das war ein Spiel zweier Mannschaften, die in der Weltrangliste eher hinten rangieren, 27 gegen 34, also kein vom Papier eher höchst attraktives Spiel, dass das mit dem Eröffnungsspiel im Aztekenstadion von Mexiko gar kein Problem sein würde, dieses Stadion voll zu machen, es war ja doch noch ausverkauft, das ist nochmal ein anderes Thema. Die Frage der Ticketpreise, die Frage der Kapazitäten, sie wird die FIFA noch länger beschäftigen bei dieser WM, schon bei der Auftaktpressekonferenz musste sich Gianni Infantino, der FIFA-Präsident, dafür rechtfertigen, hat gesagt, $500 ist der Durchschnittspreis bei dieser Weltmeisterschaft für ein Ticket, das sei völlig im Rahmen, was zum Beispiel auch US-Ligen in ihren Playoffs benutzen. Da wird man aber noch in den nächsten Tagen mehrfach darüber gucken, insbesondere wenn es auch darum geht, wie sind eigentlich die genauen Kapazitäten dieser Stadien.
3: Einschätzungen von Deutschlandfunk WM-Reporter Matthias Riebe live aus Mexiko. Vielen Dank. Die leichten Tonschwierigkeiten bitten wir zu entschuldigen. Heute Abend dann die nächste kleine Eröffnungsfeier in Toronto, Kanada, spielt er gegen Bosnien-Herzegowina ab 21 Uhr deutscher Zeit.
2: Maximilian Rieger, schönen Dank für diese Infos rund um die Fußball-WM, die eröffnet wurde. Der umstrittene sogenannte Tankrabatt, der läuft ja Ende des Monats aus. Kommt jetzt der Preishammer an den Tankstellen? Dazu gleich ein Gespräch mit Sören Pellmann, er ist der Co-Vorsitzende der Linksfraktion im Deutschen Bundestag.
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14: Acht Uhr, die Nachrichten. Zunächst die Übersicht. In der EU ist die 2024 beschlossene Asylreform in Kraft getreten. Bundestag und Bundesrat befassen sich heute erstmals mit der Reform der gesetzlichen Krankenversicherung. Mit einem Sieg von Mexiko gegen Südafrika hat die Fußball-Weltmeisterschaft begonnen. Die Meldungen im Einzelnen. In der Europäischen Union ist das neue gemeinsame europäische Asylsystem GEAS in Kraft getreten. Über die Reform war jahrelang verhandelt worden. Die Neuregelungen sollen unter anderem das unberechtigte Weiterziehen von Asylbewerbern innerhalb der EU verhindern, die sogenannte Sekundärmigration. So sollen etwa Verfahren an den Außengrenzen schnellere Entscheidungen und konsequentere Abschiebungen ermöglichen. Besonders Menschen mit geringen Aussichten auf Asyl sollen ein beschleunigtes Verfahren mit einer Dauer von 12 Wochen durchlaufen. Sie müssen in dieser Zeit damit rechnen, spezielle Aufnahmezentren nicht verlassen zu dürfen. Gleichzeitig soll ein Solidaritätsmechanismus die Lasten unter den EU-Ländern verteilen. Er sieht Unterstützung durch finanzielle Beiträge, Sachleistungen oder die Übernahme von Asylsuchenden vor. Deutschland muss für das laufende Jahr keine Beiträge leisten, da die Aufnahme vieler Asylbewerber angerechnet wird, für die eigentlich andere Länder zuständig gewesen wären. Bundesgesundheitsministerin Warken hat die geplante Reform der gesetzlichen Krankenkassen gegen Kritik verteidigt. Die CDU-Politikerin sagte im Deutschlandfunk, man habe ein ausgewogenes Paket vorgelegt, die Beitragssätze müssten stabilisiert werden und da seien alle gefragt. Warken betonte, jeder trage seinen Teil, die Versicherten ebenso wie die Leistungserbringer. Die Ministerin unterstrich, man habe bei der Reform die Sozialverträglichkeit stets im Blick gehabt. Bundestag und Bundesrat befassen sich heute erstmals mit der Reform. Kernpunkt ist eine finanzielle Entlastung der Kassen ab dem nächsten Jahr. Warken plant Ausgabenbremsen bei Praxen, Kliniken und Pharmabranche sowie höhere Zuzahlungen für Medikamente und eine Einschränkung der kostenlosen Mitversicherung von Ehepartnern. Die Bundesregierung will das Gesetzgebungsverfahren vor der Sommerpause abschließen. Allerdings dringen sowohl die Koalitionsfraktionen von CDU, CSU und SPD als auch die Bundesländer auf Änderungen. In der Länderkammer haben sich mehrere Ausschüsse kritisch geäußert. Der Bundesrat entscheidet heute darüber, welche der Kritikpunkte er sich zu eigen macht. Das Gesetz ist in der Länderkammer nicht zustimmungspflichtig. Das bedeutet, dass der Bundesrat die Verabschiedung nur hinauszögern kann. Angesichts der Krise in der Stahlindustrie hat die IG Metall zu einer Demonstration in Berlin aufgerufen. Der Protestzug beginnt am Vormittag am Brandenburger Tor. Die Gewerkschaft will damit auf die Bedeutung einer wettbewerbsfähigen Stahlindustrie aufmerksam machen. Sie fordert verlässliche politische Rahmenbedingungen für den Umbau zu einer klimafreundlicheren Produktion, den Erhalt von Arbeitsplätzen sowie Schutz vor Billigimporten und unfairen Wettbewerbsbedingungen. Zu der Kundgebung werden rund 1000 Teilnehmer erwartet, darunter die Parteivorsitzenden von Grünen und Linken, Banaschak und Schwertner. Parallel findet auch im saarländischen Völklingen eine Demonstration statt. Die Bildungsstätte Anne Frank beklagt eine Zunahme antisemitischer Beiträge in sozialen Medien. Die Direktorin der Bildungsstätte Schnabel sagte der katholischen Nachrichtenagentur, es sei nicht ansatzweise erforscht, wie sich Posts, die den Holocaust verharmlosten, auf das Geschichtsbild junger Menschen auswirkten. Schlussstrich-Rhetorik und offen geschichtsrevisionistische Positionen seien etwa auch bei Instagram auf dem Vormarsch. Sowohl rechtsextreme als auch islamistische und linke Gruppen agierten antisemitisch. Schnabel äußerte sich anlässlich des heutigen deutschlandweiten Anne-Frank-Tags. Wegen der Suche nach Weltkriegsbomben wird eine der wichtigsten Autobahnen im Ruhrgebiet am Abend für 10 Tage gesperrt. Auf der A40 zwischen Duisburg und Essen müssen Autofahrer und Lastwagenfahrer weite Umleitungen und Staus einplanen. Auf dem Abschnitt sind täglich 80.000 bis 90.000 Fahrzeuge unterwegs. Der britische Premierminister Starmer hat den bisherigen Staatsminister im Innenministerium, Dan Jarvis, zum neuen Verteidigungsminister ernannt. Er folgt auf John Healey, der wegen eines Streits über den Verteidigungsetat seinen Rücktritt erklärt hatte. Healey warf Starmer und dem Finanzministerium vor, nicht die nötigen Mittel für sein Ressort bereitgestellt zu haben. Starmer wies den Vorwurf zurück. Die Regierung befindet sich seit Wochen in der Krise. Starmer sieht sich nach dem Debakel seiner Labour-Partei bei den Kommunal- und Regionalwahlen im Mai mit Rücktrittsforderungen aus den eigenen Reihen konfrontiert. Über den Stand der Verhandlungen zwischen den USA und dem Iran gibt es weiterhin widersprüchliche Angaben. US-Präsident Trump stellte abermals ein baldiges Grundsatzabkommen in Aussicht. Trump sagte im Weißen Haus in Washington, die Dokumente sollten in Kürze fertiggestellt und möglicherweise schon am Wochenende unterzeichnet werden. Das iranische Regime dementierte die Angaben. Das Außenministerium teilte mit, man sei bislang zu keiner abschließenden Entscheidung gelangt. Ähnliches berichtete die Nachrichtenagentur Fars, die der Revolutionsgarde nahesteht. Trump hatte gestern zunächst weitere Angriffe auf den Iran angekündigt und diese später wieder abgesagt. Zur Begründung führte er Fortschritte bei den Verhandlungen an. In Südkorea sind gegen den bereits zu lebenslanger Haft verurteilten Ex-Präsidenten Yoon weitere 30 Jahre Gefängnis verhängt worden. Das teilte das zuständige Gericht in Seoul mit. Die Staatsanwaltschaft hatte Yoon vorgeworfen, militärische Drohnenflüge über Nordkorea angeordnet zu haben, um einen Vorwand für die Ausrufung des Kriegsrechts zu bekommen. Dadurch seien die Spannungen mit dem Nachbarland verschärft worden. Außerdem habe Nordkorea nach dem Absturz einiger Fluggeräte Zugriff auf geheime Informationen erhalten. Yoon war im Februar wegen des Vorwurfs der Anführung eines Aufstands zu lebenslanger Haft verurteilt worden. Er hatte im Dezember 2024 vor dem Hintergrund eines Haushaltsstreits zeitweise das Kriegsrecht ausgerufen. Der Ebola-Ausbruch in der Demokratischen Republik Kongo weitet sich aus. Die Zahl der bestätigten Fälle sei inzwischen auf 676 gestiegen, teilte das Gesundheitsministerium gestern Abend mit. Darunter seien 136 Todesfälle. Betroffen sind jetzt 3 weitere sogenannte Gesundheitszonen in den Provinzen Nord-Kivu und Ituri. Eine Gesundheitszone umfasst im kongolesischen System ein Netzwerk von Kliniken und ein Überweisungskrankenhaus für etwa 100.000 bis 150.000 Menschen. Landesweit gibt es mehr als 500 solcher Zonen. Das zentralafrikanische Land hat bereits mehrere verheerende Ebola-Ausbrüche erlebt, darunter die zweitschwerste Epidemie weltweit von 2018 bis 2020 mit mehr als 2200 Toten. Die Weltraumfirma SpaceX des US-Tech-Milliardärs Musk geht heute an die Börse. Die Aktie soll zu einem Ausgabepreis von $135 an der New Yorker Technologiebörse Nasdaq gehandelt werden. SpaceX rechnet mit frischem Kapital von rund $75 Milliarden und einer Bewertung des Konzerns von mehr als $1,7 Billionen. Damit würde es sich um den größten Börsengang der Geschichte handeln. Musk könnte dadurch zum weltweit ersten Billionär werden. Wegen Milliardeninvestitionen in künstliche Intelligenz schrieb SpaceX zuletzt allerdings rote Zahlen. Finanzexperten haben Investoren deshalb vor Risiken beim Aktienkauf gewarnt. Mit dem Spiel Mexiko gegen Südafrika hat die Fußball-Weltmeisterschaft begonnen. Die Begegnung in Mexiko-Stadt endete 2:0 für die Gastgeber. Das zweite Spiel gewann Südkorea gegen Tschechien mit 2:1. Die Weltmeisterschaft wird neben Mexiko auch in Kanada und den USA ausgetragen. An dem Turnier nehmen erstmals 48 Nationen teil. Deutschland spielt am Sonntag gegen Curaçao. Und hier noch einmal die Übersicht. In der EU ist die 2024 beschlossene Asylreform in Kraft getreten. Bundestag und Bundesrat befassen sich heute erstmals mit der Reform der gesetzlichen Krankenversicherung. Mit einem Sieg von Mexiko gegen Südafrika hat die Fußball-Weltmeisterschaft begonnen. Das Wetter: verbreitet Schauer, am Alpenrand länger anhaltender Regen, 15 bis 23 Grad. Morgen im Norden und Osten zahlreiche Schauer und Gewitter, im Süden heiter, 15 bis 28 Grad. Die Aussichten am Sonntag: im Norden und Osten wolkig und einige Schauer oder Gewitter, in der Mitte und am Alpenrand wechselnd bewölkt und nur vereinzelt Schauer, sonst im Süden heiter, 18 bis 26 Grad. Die Temperaturen von 7 Uhr: Greifswald, Hamburg, Bremen, Hannover, Berlin, Leipzig 12 Grad, Köln 13, Dresden 12, Frankfurt am Main 13, Stuttgart 12, Freiburg 17 und München 11 Grad. Das waren die Nachrichten.
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2: Weiterhin mit Dirk Oliver Heckmann im Studio. Schönen guten Morgen. Der umstrittene sogenannte Tankrabatt läuft wie geplant Ende des Monats aus. Kommt jetzt der Preishammer an den Tankstellen? Und was würde das bedeuten? Wir sprechen darüber gleich mit Sören Pellmann, Co-Vorsitzender der Fraktion Die Linke. Außerdem: in Mexico City ist die Fußball-WM der Herren eröffnet worden. Wir haben gerade darüber schon berichtet. Und SpaceX geht an die Börse. Eine Wette auf die Zukunft mit hohem Einsatz.

0: Mit Beginn des Kriegs der USA und Israels gegen den Iran schossen ja die Preise für Öl, Benzin und Diesel in die Höhe. Ein Grund auch dafür, dass die Inflation jetzt wieder deutlich gestiegen ist. Die Europäische Zentralbank, die steuerte gestern dagegen mit der ersten Zinserhöhung seit fast 3 Jahren. Auch die Bundesregierung hatte Gesetze auf den Weg gebracht, die die Deutschen entlasten sollten. Einmal die Möglichkeit für Unternehmen, ihren Beschäftigten eine sogenannte Entlastungsprämie zu zahlen, und zwar steuerfrei. Ein Deal auf Kosten Dritter, hieß es. So die Kritik. Der Bundesrat hat das Vorhaben dann auch gestoppt. Dann durch einen sogenannten Tankrabatt. Die Abgaben auf Öl, Benzin und Diesel wurden um 17 Cent pro Liter gesenkt. Auch dies umstritten, weil in den Sternen stand, ob die Mineralölkonzerne die Entlastung überhaupt weitergeben würden. Auch diese Entlastung fällt jetzt weg. Die Fraktionen von Union und SPD, die haben sich jetzt darauf verständigt, den Tankrabatt auslaufen zu lassen, wie geplant. Wladimir Balzer, unseren Kollegen in unserem Hauptstadtstudio, habe ich zu Beginn der Sendung gefragt oder im Verlauf der Sendung. In Berlin, Mecklenburg-Vorpommern und Sachsen-Anhalt wird ja im Herbst gewählt. Wie kommt denn die Entscheidung bei den Wahlkämpfern an?
1: Na, für die Vertreter der in Berlin regierenden Parteien, also CDU und SPD, nicht allzu gut, weil sie ja dafür in den Ländern gerade stehen müssen, dass der Tankrabatt ausläuft und das kurz vor dem Beginn der Ferien. Manuela Schwesig von der SPD, Mecklenburg-Vorpommerns Ministerpräsidentin, sagte, sie habe kein Verständnis für diese Entscheidung, den Tankrabatt auslaufen zu lassen. Die Kraftstoffpreise seien weiterhin hoch und würden nach dem Ende der Maßnahmen voraussichtlich auch weiter steigen. Es sei, so sagte sie, ein Fehler gewesen, nicht parallel zum Tankrabatt eine Übergewinnsteuer für Mineralölkonzerne und einen Preisdeckel einzuführen. Ähnliches auch von Kai Wegner, der ja für die CDU im Rennen ist für den regierenden Bürgermeister in Berlin. Der ist ja mitten im Wahlkampf. Auch er sagt, eine Verlängerung des Tankrabatts wäre gut. Noch besser aber, sagte er, wäre eine Aussetzung der CO2-Steuer und auch ein genereller Spritpreisdeckel sei ebenfalls gut. Nicht im Wahlkampf, aber trotzdem bemerkenswert. Daniel Günther, Schleswig-Holsteins Ministerpräsident, der Chef einer schwarz-grünen Koalition ist, sagt, das Auslaufen des Tankrabatts ist richtig. Es gibt bessere Möglichkeiten, sagt er, die Menschen zu entlasten.
0: Gibt es denn bereits Überlegungen, auf andere Weise zu unterstützen? Und wenn ja, wie?
1: Also die SPD-Chefin Bärbel Baas hat ja in dieser Woche schon angedeutet, dass man die Lage weiter beobachten will, zumal ja auch der Iran-Krieg nicht vorbei sei. Vielleicht müsse man dann zu einem späteren Zeitpunkt noch Entscheidungen treffen. Viel konkreter wurde sie aber dabei nicht. Man wird aber immer wieder aus Regierungskreisen, öffentlich oder nicht, man werde genau beobachten, was nach dem 1. Juli passiere, also dem ersten Tag, an dem der Tankrabatt nicht mehr gilt, und könnte dann schnell reagieren. Das könnte zum Beispiel auch im Sommer zu einer Sondersitzung im Bundestag führen. Unionsfraktionsvize Sepp Müller sagte auch schon, man müsse das Kartellrecht langfristig verschärfen, den Markt transparenter machen. Und im Blick der Bundesregierung könnten hier vor allem, so hört man immer wieder, Pendler sein, Handwerksbetriebe und Menschen im ländlichen Raum. Da wird viel diskutiert, auch das, was aus der Opposition kommt, also gezielte Zuschüsse für Autofahrer mit kleinen Einkommen, eine höhere Pendlerpauschale, niedrige Energiesteuer, eine Senkung der Stromsteuer und auch ein Spritpreisdeckel und eine Übergewinnsteuer für Ölkonzerne. Da ist viel auf dem politischen Markt.
0: Soweit Wladimir Balzer aus unserem Hauptstadtstudio, und am Telefon begrüße ich Sören Pellmann. Er ist Co-Fraktionsvorsitzender der Partei Die Linke im Deutschen Bundestag. Morgen, Herr Pellmann.
2: Guten Morgen, ich grüße Sie.
0: Kommt jetzt der Preishammer an den Tankstellen?
2: Also die Gefahr besteht, wenn zum Ende diesen Monats der Tankrabatt ausläuft. Der ist ja vor jetzt 1,5 Monaten eingeführt worden, damals mit 17 Cent pro Liter. Wer an der Tankstelle am nächsten Tag gewesen ist, hat ja festgestellt, dass die Umlage bei maximal 10 Cent gelegen hat. Also da hat man schon gesehen, dass das Instrument wahrscheinlich nicht funktioniert. Und ich befürchte, dass zum 1.7., wenn er dann ausgelaufen ist, wir wieder über 2 Euro pro Liter Benzin landen werden.
0: Sie, also Ihre Partei, die hat aber damals ja auch Kritik geübt an dem Tankrabatt. Und zwar, weil er allen zugutekommt und nicht nur Bedürftigen, und weil auch völlig unklar war, ob die Konzerne die Entlastung weitergeben würden. Jetzt stoppen Union und SPD den Plan, der aus ihrer Sicht Unsinn war. Müsste doch eigentlich eine gute Nachricht sein aus ihrer Sicht, oder?
2: Also zunächst ist die Kritik, die wir ja geübt haben, jetzt genau angekommen, dass er nicht gewirkt hat. Wir haben die Situation, dass Mineralölkonzerne die Mehrgewinne eingesteckt haben. Deswegen war die Debatte, die im politischen Spektrum stattgefunden hat, eine Übergewinnsteuer einzuführen, die genau dann auch hätte zur Gegenfinanzierung unseres Energiekrisengeldes, wo jeder und jede hätte 150 Euro bekommen, genützt hätte. Das hat alles nicht funktioniert. Die Zahlen, die noch nicht abschließend vorliegen, werden aber bestätigen, dass ein Mehr der Ersparnisse oder der Steuerzuschüsse oder Steuermindereinnahmen bei den Mineralölkonzernen geblieben sind.
0: Da
2: Und
0: kommt
2: das
0: das
2: sind
0: IFO-Institut zu einem bisschen anderen Schluss. Die haben sich das angeschaut, wenn ich da kurz einhaken darf. Es sind nicht sämtliche Entlastungen weitergereicht worden, aber doch ein Großteil.
2: Das wird man sehen müssen, wenn die Zahlen dann wirklich auf den Tisch liegen. Wir haben ja die Vergleichszahlen. Es gab ja etwas Ähnliches 2022 in einer anderen Situation schon einmal. Und da waren insbesondere die Gewinne der beiden nicht ganz geringen Konzerne von BP und Shell deutlich in die Höhe gegangen. Und am Ende ist beim Verbraucher wenig angekommen. Also bin ich gespannt auf die Auswertung. Da sagt uns das Ministerium, das dauert noch ein paar Wochen, wenn ja dann auch ausgelaufen ist, was es konkret heißt. Und ich bin auf diese Zahlen sehr gespannt.
0: Der Fritze-Chef der Unionsbundestagsfraktion, Sepp Müller, der hat zur Begründung gesagt, gemeinsam mit seinem SPD-Kollegen, eine Verlängerung des Tankrabatts sei finanzpolitisch nicht sinnvoll. Man könnte auch auf Deutsch sagen, es ist schlicht kein Geld dafür da. Da muss man doch sagen, da hat er recht, oder?
2: Das Ganze kostet jetzt oder bringt Mindereinnahmen von 1,6 Milliarden etwa. Also das ist eine erhebliche Zahl. Und deswegen fand ich ja die Idee, die dann auch durch die SPD aufgegriffen worden ist, das über eine Übergewinnsteuer zu finanzieren, genau redlich. Aber da ist nichts passiert in den Überlegungen. Auch habe ich Sepp Müller wahrgenommen, dass er sagt, man müsse am Kartellrecht etwas tun. Auch dafür hatte man jetzt eine gewisse Zeit gehabt und hat auch die sinnfrei und arbeitsfrei verstreichen lassen. Deswegen bin ich echt gespannt, was jetzt in den nächsten 3 Wochen noch passieren soll, damit Verbraucherinnen und Verbraucher wirklich entlastet werden.
0: Erstmal jedenfalls ist es so, dass der Tankrabatt, der sogenannte, ersatzlos gestrichen wird. Aber es wurde in Aussicht gestellt, dass eine andere Form der Entlastung kommen könnte. Union und SPD haben angekündigt, wenn weitere Maßnahmen notwendig werden sollten, dann müssten diese deutlich zielgerichteter kleine und mittlere Einkommen und den Mittelstand entlasten. Da hat man Pendler im Sinn, Handwerksbetriebe, Menschen in ländlichen Räumen. Das müsste doch ganz in Ihrem Sinne sein, oder?
2: Wenn da ein konkreter Vorschlag kommt, weil insbesondere Menschen im ländlichen Raum, die nicht die Chance haben, auf den öffentlichen Personennahverkehr umzusteigen, die aufs Auto angewiesen sind, wenn sie auf Arbeit wollen, wenn sie ihre Kinder in den Kindergarten oder in die Schule fahren wollen, die brauchen die Entlastung konkret, weil die stöhnen darüber, dass sie sich die Fahrt zur Arbeit kaum noch leisten können. Und deswegen hoffe ich, dass da auch etwas im Anschluss kommt, was insbesondere die Pendlerinnen und Pendler, aber eben auch kleine und mittelständische Unternehmen entlastet.
0: Zum Beispiel, da würden Sie mitgehen, die Pendlerpauschale zu erhöhen, auch wenn das aus ökologischen Gründen recht
2: Die
0: fragwürdig ist.
2: Pendlerpauschale zu erhöhen, ist eben das Problem, dass man kleinere Einkommen damit nicht entlastet, weil das ja nur steuerrelevant ist. Und wer wenig Steuern bezahlt, hat davon am Ende nichts. Deswegen sagen wir, wir brauchen ein Energiekrisengeld, wo unabhängig von der Steuerlast und dem Einkommen jeder und jede beteiligt wird. Und dann kann er oder sie entscheiden, ob er das in den Tank steckt oder mit dem Fahrrad fährt oder anders sich fortbewegt. Aber das wäre eine konkrete Entlastung.
0: Sören Pellmann war das, Co-Fraktionsvorsitzender der Linken im Deutschen Bundestag. Herr Pellmann, danke Ihnen für Ihre Zeit.
2: Vielen Dank fürs Gespräch. Alles
0: Sehr
2: Gute.
0: gerne, 8:20 Uhr ist es.

0: Seit mehr als drei Monaten ist der Iran und vor allem sein militärisches Rüstungsprogramm Zielscheibe für Angriffe Israels und der Vereinigten Staaten. Ziel ist es ja, das Mullah-Regime daran zu hindern, nicht nur eine Atombombe zu entwickeln, sondern auch Trägerraketen, die entsprechende Sprengköpfe transportieren können. Teheran selbst beharrt aber auf sein Recht, den Weltraum genauso nutzen zu dürfen wie andere Länder auch. Und dazu brauche es nur einmal Raketen. Doch die Grenze zwischen einem zivilen und einem militärischen Raumfahrtprogramm ist löchrig, wie Guido Meyer berichtet.
1: Wenn im Iran eine Rakete startet, klingt das ungewohnt für westliche Ohren. Ein Countdown auf Persisch. Genau genommen ist es nicht nur ungewohnt, sondern auch beängstigend. Denn mit jedem Raketenstart demonstriert das Land Fähigkeiten, die es eigentlich nicht haben sollte.
2: Why do they have a space program? Is Iran going to go to the moon? No, they're trying to build an ICBM, so they can one day put a warhead on it.
1: Warum hat der Iran ein Weltraumprogramm? So die rhetorische Frage von US-Außenminister Marco Rubio. Wolle das Land etwa zum Mond? Nein, es ginge Teheran um die Entwicklung einer Interkontinentalrakete, auf die es eines Tages einen Sprengkopf setzen könne.
3: I agree and disagree.
1: Nicholas Carl ist der stellvertretende Direktor des Projekts für kritische Bedrohungen am American Enterprise Institute in Washington, D.C. Er stimmt Rubio zu, widerspricht aber auch.
3: Yes.
4: Ja, möglicherweise könnten einige der Fortschritte im iranischen Weltraumprogramm dem Land helfen, Langstreckenraketen zu entwickeln, wie Rubio sagt. Aber wir sollten anerkennen, dass es auch zivile Gründe dafür gibt, ein Weltraumprogramm zu verfolgen.
1: Iran betreibt derzeit 4 Raketentypen, die mittlerweile mehr als 30 Satelliten in unterschiedlichen Umlaufbahnen ausgesetzt haben. Dabei handelt es sich um völlig andere, größere und schubstärkere Raketen, als das Land für den Transport von Gefechtsköpfen brauchen würde.
4: Iran hat Satelliten im All, die beispielsweise die Landwirtschaft überwachen. Der Weltraum ist für den Iran entscheidend. Dazu gehört aber auch die Möglichkeit des Angriffs auf andere, auf feindliche Satelliten.
1: Ende 2024 hat der Iran den Satelliten Saman 1 auf eine etwa 400 Kilometer hohe Umlaufbahn geschossen. Das wäre nichts Besonderes, wäre er nicht in der Lage, andere Satelliten zu greifen, abzuschleppen und auf andere Orbits zu hieven. Clayton Swope ist Senior Fellow in der Abteilung für Verteidigung und Sicherheit am Center for Strategic and International Studies in der US-Hauptstadt.
5: Dass Iran über diese Fähigkeit verfügt, ist beunruhigend und offenbart einen Grad an technologischem Fortschritt, den man dem Land nicht zugetraut hätte.
1: Auch Russland startet regelmäßig iranische Satelliten. Iran will sich außerdem mit einem Experiment an einer der nächsten chinesischen Mondlandungen beteiligen. Mit dieser Zusammenarbeit bilde sich gerade ein Pendant zur Kooperation der westlichen Nationen im Weltraum, also von Europa, den USA, Kanada und Japan, warnt Clayton Swope.
5: Vielleicht ist das jetzt der Zeitpunkt, wo sich das Blatt gegen den Westen wendet. Wir haben eine Achse der Opposition, eine Achse autoritärer Staaten, die zusammenarbeiten.
1: Seit Anfang der 2000er Jahre hat der Iran 2 Weltraumbahnhöfe aufgebaut. Einer davon dient rein militärischen Zwecken. Beide seien Ziele der Angriffe der vergangenen Wochen gewesen, sagt Nicholas Carl.
4: Satellitenaufnahmen zeigen, dass dort Schaden angerichtet wurde. Aber auch wenn wir Irans Weltraumflughäfen angegriffen haben, wissen wir nicht genau, welches Gebäude getroffen wurde, was darin war und was jetzt zerstört ist.
1: Der Westen sollte vorsichtig sein zu glauben, dass Irans Fähigkeiten zur Nutzung des Weltraums neutralisiert worden seien, warnt Clayton Swope.
3: We should be careful of assuming that we have neutralized Iran's ability to use space.
0: Die Grenze zwischen zivilem und militärischem Raumfahrtprogramm im Iran ist fließend, das berichtete Guido Meyer. Die Fußball-WM der Herren in den USA, in Mexiko und Kanada ist eröffnet worden, und zwar in Mexico City. Mit der Partie Mexiko gegen Südafrika endete mit einem 2:0 Sieg der Gastgeber. Jenny Barke, unsere Korrespondentin, habe ich zu Beginn der Sendung gefragt, wie denn die Eröffnung verlief.
6: Ja, also im Großen und Ganzen war das schon ein großes Fest. Also direkt als das Spiel vorbei war, fingen die Autokursus an. Die mussten aber auch schnell alle ins Auto rein, weil dann kam das Gewitter, was lange angekündigt war. Aber trotzdem, es gab viel Jubel rund um das Stadion in den Zonen, in denen das Fest stattgefunden hat. Man muss aber auch sagen, dass drumherum schon ein bisschen was los war an anderen Stimmen. Also es gab viele Protestler, die draußen rum versucht haben, ins Stadion zu kommen. Es gab da auf jeden Fall auch Randalierer. Es gab Gerangel mit den Hundertschaften. Es flogen Steine. Also es haben ja die Lehrer zum einen protestiert in der Stadt, die höhere Löhne verlangen, und auch Buscadoras, sogenannte Suchgruppen, die Angehörige sind von Vermissten. 130.000 Menschen gelten ja Mexiko als vermisst. Und diese Ausschreitungen, die waren schon zu spüren, waren aber kleiner als erwartet. Und am Ende sind sie tatsächlich untergegangen, neben den doch einfach viel fußballbegeisterteren Massen, die heute auf den Straßen waren. Da hatten sie wenig Chancen. Sie wurden von Fansängen, Jubel und Freude überstimmt.
0: Wie wird denn die Weltmeisterschaft aufgenommen von den Mexikanern?
6: Also grundsätzlich ist Mexiko, wie die meisten lateinamerikanischen Länder, ganz vernarrt in den Fußball. Und das hat man auch gesehen und gespürt die Tage. Wirklich sehr viele Menschen laufen schon seit Montag, Dienstag in diesen grünen Fußballtrikots herum, ziehen sogar ihre Hunde darin an. Das fand ich ganz putzig. Und dann haben am Wochenende auch Tausende im Zentrum versucht, einen Weltrekord zu starten. Also koordiniert die Hände hochreißen für die größte Laola-Welle der Welt. Ob das ein neuer Rekord ist, muss geprüft werden. Aber daran sieht man, Fußball bringt hier zusammen. Die Massen feiern gerne laut und auffällig. Und das ist die eine Seite. Viele andere sind aber auch sehr kritisch und ambivalent. Sie stehen der WM auch nicht ganz so positiv gegenüber. Zum einen ja wegen der Ticketpreise. Also die Mexikaner verdienen im Durchschnitt den Mindestlohn 470 Euro im Monat. Die Ticketpreise lagen beim Eröffnungsspiel bei 500 bis 2000 Euro. Also das hat hier schon ordentlich bei vielen die Laune gedämpft. Und dann ärgern sich natürlich auch viele über die schwierigen Einreisebedingungen in die USA. Und auch, dass hier nur 13 der insgesamt 104 Spiele ausgetragen werden. Also da gibt es viele Punkte, die dann eher doch bei einigen Mexikanern dafür sorgen, dieses Jahr zu sagen, die WM ist nicht ganz unsere.
0: Sportliche Großveranstaltungen dieser Art werden ja immer wieder auch gerne politisch instrumentalisiert. Mexikos Präsidentin Claudia Sheinbaum, inwieweit nutzt sie die WM für ihre Zwecke?
6: Ich glaube, ein ganz wichtiger Punkt in dieser Dreierkonstellation Kanada, USA, Mexiko ist für sie und ihre Regierung, die WM als Frage der nationalen Souveränität zu betrachten. Also immer wieder hat ja US-Präsident Donald Trump damit gedroht, Mexiko militärisch anzugreifen. Immer wieder hat sie diese Einmischungen zurückgewiesen, diplomatisch die Souveränität verteidigt. Und mit der WM kann sie sich jetzt erneut selbstbewusst als Akteurin präsentieren. Das sieht man auch am Beispiel Iran. Die Spieler dürfen ja nur zu den Spielen in die USA einreisen. Und jetzt hat Mexiko das Team in Tijuana, der mexikanischen Grenzstadt, aufgenommen. Da präsentiert sich Mexiko als großer Gastgeber und zeigt, im Kontrast zur restriktiven US-Politik sind wir offen für die Welt. Und es ist auch eine Möglichkeit für Sheinbaum, Mexiko als modernes Land zu präsentieren, als weltoffenes Land und auch als sicheres Land. Also nach der eskalierten Kartellgewalt Ende Februar will Sheinbaum jetzt zeigen, wir haben hier friedliche Spiele und damit wieder die Hoheit über das Narrativ bekommen.
0: Und das ist ja die Frage, ob das wirklich so ist. Thema Sicherheitslage. Am Vorabend der WM-Eröffnung sind ja mehrere Polizisten getötet worden, wohl von Mitgliedern des Drogenkartells.
6: Man muss leider ganz ehrlich sagen, das ist eine Meldung, die kommt hier täglich und die Mexikaner nehmen das einfach so hin, die kommen kaum in Deutschland an. Das ist sehr tragisch, aber hier wirklich Alltag. Was man aber sagen kann, ist, dass die Kartellgewalt sich meistens in Orten aufhält, in denen die lokale Bevölkerung darunter zu leiden hat. Sie wird, Experten zufolge, wir haben da mit einigen gesprochen, nicht die Fanzonen und den Tourismus erreichen, denn ganz klar, die Kartelle profitieren mit im Tourismus, im Drogenhandel, in der Prostitution und werden wahrscheinlich deshalb auch ruhig bleiben, um an diesem Geld zu profitieren. Ansonsten sagt natürlich die Regierung in Mexiko, sie sind gut aufgebaut, sie haben einen massiven Sicherheitsapparat aufgebaut, 120 Kameras sollen alleine die drei Austragungsorte absichern. Dazu kommen mehrere Sicherheitsringe, 100.000 Sicherheitskräfte sind im Einsatz und sogar, das hat ja öfter Schlagzeilen jetzt gemacht, moderne Robohunde, das sind kleine Überwachungsroboter, die dann verdächtige Objekte aufspüren können oder vor illegalen Aktivitäten abschrecken sollen. Die sind unbewaffnet, aber ja, sind hier zusätzlich als Hilfe eingesetzt. Es hoffen alle trotzdem, es bleibt friedlich. Es kann natürlich keiner vorhersehen.
0: Unsere Mexiko-Korrespondentin Jenny Barke war das. Gewerkschaften und Landesregierungen rufen für heute zu einem Stahlaktionstag auf. Das ist ein Thema unseres Gesprächs, unseres Börsengesprächs nach den Nachrichten.

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1: 8.30 Uhr, die Nachrichten. Bundesgesundheitsministerin Barken hält die geplante Reform der gesetzlichen Krankenkassen für ausgewogen. Die CDU-Politikerin sagte im Deutschlandfunk, die Beitragssätze müssten stabilisiert werden und da seien alle gefragt. Jeder trage seinen Teil, die Versicherten ebenso wie die Leistungserbringer. Barken betonte, man habe bei der Reform die Sozialverträglichkeit stets im Blick gehabt. Bundestag und Bundesrat befassen sich heute erstmals mit der Reform. Kernpunkt ist eine finanzielle Entlastung der Kassen ab dem nächsten Jahr. Barken plant Ausgabenbremsen bei Praxen, Kliniken und Pharmabranche sowie höhere Zuzahlungen für Medikamente und eine Einschränkung der kostenlosen Mitversicherung von Ehepartnern. Die Bundesregierung will das Gesetzgebungsverfahren vor der Sommerpause abschließen. Allerdings dringen sowohl die Koalitionsfraktionen von CDU, CSU und SPD als auch die Bundesländer auf Änderungen. Bundesratspräsident Bovenschulte hat vor einem Übermaß an Reformen gewarnt. Alle Reformen, die jetzt angegangen würden, müssten sich an dem Ziel messen lassen, ob sie Wachstum und Beschäftigung steigerten, sagte der Bremer Bürgermeister und SPD-Politiker im ZDF. Man dürfe sich aber nicht so viel vornehmen, dass man die wichtigsten Sachen nicht umsetzen könne. Priorität habe die Steuerreform, denn sie sei das entscheidende Instrument, um die schwächelnde Wirtschaft in Gang zu bringen. In der CSU regt sich Widerstand gegen die geplante Erhöhung der sogenannten Mütterrente. Im Bayerischen Rundfunk forderte der CSU-Schatzmeister Reichardt, die Leistung zu streichen. Das CSU-Vorstandsmitglied betonte, für ihn sei wichtig, bei der Reform des Sozialstaats bei Null zu starten. Mit Blick auf die Mütterrente forderte Reichardt wörtlich, heilige Kühe wie diese zu opfern. Die erweiterte Mütterrente sieht einen halben Rentenpunkt mehr für Frauen vor, die vor 1992 Kinder bekommen haben. Insbesondere der CSU-Vorsitzende Söder hatte die Ausweitung gegen Bedenken von CDU und SPD im Koalitionsvertrag mit durchgesetzt. CSU-Vize Weber hatte sich ebenso wie die Junge Union unlängst von der Leistung distanziert. In der Europäischen Union ist das neue gemeinsame europäische Asylsystem GEAS in Kraft getreten. Über die Reform war jahrelang verhandelt worden. Die Neuregelungen sollen unter anderem verhindern, dass Asylbewerber innerhalb der EU weiterziehen. So sollen etwa Verfahren an den Außengrenzen schnellere Entscheidungen und konsequentere Abschiebungen ermöglichen. Besonders Menschen mit geringen Aussichten auf einen positiven Asylbescheid sollen ein solches beschleunigtes Verfahren mit einer maximalen Dauer von 12 Wochen durchlaufen. Sie müssen in dieser Zeit damit rechnen, spezielle Aufnahmezentren nicht verlassen zu dürfen. Gleichzeitig soll ein sogenannter Solidaritätsmechanismus die Lasten unter den EU-Ländern verteilen. Er sieht Unterstützung durch finanzielle Beiträge, Sachleistungen oder die Übernahme von Asylsuchenden vor. Deutschland muss dazu für das laufende Jahr keine Beiträge leisten, da die Aufnahme vieler Asylbewerber angerechnet wird, für die eigentlich andere Länder zuständig gewesen wären. Über den Stand der Verhandlungen zwischen den USA und dem Iran gibt es weiterhin widersprüchliche Angaben. US-Präsident Trump stellte abermals ein baldiges Grundsatzabkommen in Aussicht. Trump sagte im Weißen Haus in Washington, die Dokumente sollten in Kürze fertiggestellt und möglicherweise schon am Wochenende unterzeichnet werden. Das iranische Regime dementierte die Angaben. Das Außenministerium teilte mit, man sei bislang zu keiner abschließenden Entscheidung gelangt. Ähnliches berichtete die Nachrichtenagentur Fars, die der Revolutionsgarde nahesteht. Trump hatte gestern zunächst weitere Angriffe auf den Iran angekündigt und diese später wieder abgesagt. Zur Begründung führte er Fortschritte bei den Verhandlungen an. Mit dem Spiel Mexiko gegen Südafrika hat die Fußball-Weltmeisterschaft begonnen. Die Begegnung in Mexiko-Stadt endete 2:0. Das Turnier wird außer in Mexiko auch in Kanada und den USA ausgetragen. Erstmals nehmen 48 Nationen teil. Deutschland spielt am Sonntag gegen Curaçao. Das Wetter. Verbreitet Schauer, am Alpenrand länger anhaltender Regen, 15 bis 22 Grad. Morgen im Norden und Osten zahlreiche Schauer und Gewitter, im Süden heiter, 15 bis 28 Grad. Die Aussichten am Sonntag im Norden und Osten wolkig und einige Schauer oder Gewitter. In der Mitte und am Alpenrand wechselnd bewölkt und nur vereinzelt Schauer, sonst im Süden heiter, 18 bis 26 Grad. Das waren die Nachrichten.
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2: Um 8.35 Uhr schauen wir nochmal auf die Wirtschaft, und zwar mit der Kollegin Eva Bahner aus unserer Wirtschaftsredaktion, und speziell auf die Stahlindustrie, die ja in der tiefen Krise steckt, wie wir alle wissen, und auch mitten im Umbau zu einer klimaneutralen Produktion. Für heute, da hat die IG Metall, die Gewerkschaft, zu Demonstrationen aufgerufen in Berlin und auch im Saarland, in Völklingen. Da gibt es einen Stahlaktionstag. Worum geht's da?
3: Ja, also es geht darum, Druck zu machen und zu verhindern, dass die Bundesregierung Rückschritte bei der grünen Transformation zulässt. Die IG Metall, die fordert deshalb auch der geplante Demonstrationszug vom Brandenburger Tor zum Wirtschaftsministerium, verlässliche politische Rahmenbedingungen für den Umbau zu klimafreundlicher Stahlproduktion. Es gehe nicht nur um Fördergeld, sondern auch um tausende Arbeitsplätze, heißt es aus der Gewerkschaft. Und die IG Metall, die bekommt in Berlin auch Unterstützung von den Grünen und den Linken. Und zeitgleich findet auch in Völkling im Saarland eine Kundgebung statt, die von den Betriebsräten von den Unternehmen Saarstahl und Dillinger Hütte organisiert wird. Denn diese Holding ist beim Umbau schon sehr weit. Die saarländische Ministerpräsidentin Anke Rehlinger, die hat vor einer Woche einen Brandbrief geschrieben an den Bundeskanzler, in dem sie fordert, dass es keine Rolle rückwärts geben dürfe bei den politischen Leitplanken der Transformation. Und der saarländische Wirtschaftsminister, der fordert sogar Entschädigung für Unternehmen, sollte es da Änderungen geben. Und konkret geht es um Änderungen auf EU-Ebene. Es geht um den europäischen Emissionshandel, der reformiert werden soll jetzt.
2: Also es geht gar nicht um staatliche Fördermittel, sondern um die Reform des EU-Emissionshandels. Was ist denn da geplant?
3: Ja, also Mitte Juli will die EU-Kommission da Vorschläge machen, ob und wie sie den EU-Emissionshandel verändern will. Das ist ja das zentrale Klimaschutzinstrument in der EU. Also und vor allem die energieintensive Chemieindustrie, die dringt ja seit Monaten energisch auf Entlastung, also auf Mechanismen, die den CO2-Preis im Prinzip nicht ganz so stark steigen lassen wie geplant. Unternehmen, die sich aber darauf eingestellt haben, die Stahlholding im Saarland zum Beispiel, die rechnen damit, und da geht es um Investitionen von 4,6 Milliarden Euro, also mehr als die Hälfte davon ja auch staatlich subventioniert, und deshalb pochen einige Politikerinnen und Politiker, Gewerkschaften und auch der Saarstahl-Chef auf Planbarkeit und Verlässlichkeit, und deshalb auch der Stahlaktionstag heute in Berlin und im Saarland.
2: Stahlaktionstag in Berlin und im Saarland. Eva Bahner war das mit Infos dazu. Schönen Dank.

0: Immense Ticketpreise und eine rigide Einreisepolitik sowie schwelende internationale Konflikte haben die Vorfreude auf die gestern begonnene Herren-WM bei vielen Fußballfans sichtlich gedämpft. Die FIFA, die bietet umso mehr Entertainment auf, um dem entgegenzusteuern. Zum ersten Mal soll es wie beim Super Bowl, dem Finalspiel des American Football, auch beim Fußball-WM-Finale eine Halbzeitshow mit Auftritten von Popstars und insgesamt 3 Eröffnungsfeiern geben. Kolja Unger aus unserer Pop-Redaktion hat sich gestern die erste genau angeschaut. Wie bewerten Sie denn die Show gestern in Mexiko Stadt?
1: Als einen missglückten Versuch, möglichst viel Landeskultur und international beliebte Künstler auf einem Feld zu vereinen. Die Songeinlagen waren ein ziemlich ruckeliger Ritt durch die Latino-Musik, zaghaft um einen überlebensgroßen Pokal herum choreografiert. Reggaeton-Sänger Jay Balvin kommt mit einem Pappauto auf den Platz gefahren, einfach rangeklatscht an irgendwas Traditionelles mit Federschmuck. Höhepunkt dann der offizielle WM-Song von Shakira und Burna Boy, Die Die, ein Duett mit zahlreichen Fußballreferenzen in 6 Sprachen. Stimmlich und stilistisch passen der nigerianische Afrobeat von Burna Boy und der kolumbianische Pop von Shakira gut zusammen. Das ist dann aber auch schon das Einzige, was dynamisch und organisch wirkte gestern vorm Anpfiff. Die Eröffnungsshow als Ganzes also ziemlich unorganisch und beliebig.
0: Und inwiefern passt das zu dem häufig von FIFA-Chef Infantino bekundeten Anspruch dieser WM als größten Event in der Geschichte der Menschheit?
1: Einerseits reiht sich die ästhetisch doch etwas holprige Eröffnungsfeier ganz gut in die vergangener WMs ein. Andererseits ist sie nur die erste von 3. Und ich prophezei mal mit Blick auf die angekündigten Auftritte, dass die Shows heute in Los Angeles und morgen in Toronto da auch nicht groß aus der Reihe tanzen werden. Es geht vielmehr um Gigantomanie, um den Versuch, wirklich jeden anzusprechen, egal für welche Art von Kultur oder Sport man sich nun interessiert. Meine Kollegin Mia Güte vom Fußballmagazin 11 Freunde sieht darin auch eine Kontinuität.
2: Kontinuität, weil die FIFA sowieso seit Jahren versucht, die Weltmeisterschaft zu einer immer und immer größer werdenden Show hochzujazzen. Und damit hat sie auch Erfolg. Und die USA als Gastgeberland ist sicherlich auch der perfekte Hintergrund, vor dem man eine solche Entertainisierung vom Fußball stattfinden lassen kann.
1: Infantino hat ja auch immer wieder von 104 Super Bowls in einem Monat gesprochen. Erstmalig soll im Finalspiel wie beim American Football eine 25-minütige Halbzeitshow stattfinden, produziert von Coldplay-Sänger Chris Martin.
0: Also 104 Super Bowls und eine Halbzeitshow. Erleben wir gerade eine Amerikanisierung des Fußballs?
1: Soweit würde ich jetzt nach der ersten Eröffnungsfeier noch nicht gehen. Diese Entwicklung der Eventisierung sei eben auch, nochmal Mia Güte,
2: nicht nur eine Konsequenz des Gastgeberlandes USA, sondern sie ist auch eine Konsequenz der FIFA, des Spektakels, was sie aus sich selbst machen wollen. Und gleichzeitig ist es natürlich auch die logische Konsequenz eines Sportes, der sowieso sich im letzten Vierteljahrhundert kommerzialisiert hat wie kein anderer.
1: Denn in ihrer Superlativ-Rhetorik und ihrem egozentrischen Dealmaking gleichen sich doch FIFA und US-Präsident erstaunlich. Nur reicht Kommerzialisierung allein nicht aus für Popkultur, für Popularität. Anders als bei der Halftime-Show im Super Bowl interessieren sich beim Fußball die Fans nicht besonders für ein weiteres beliebiges Pop-Event. Sowas hat hier keine Tradition. Deshalb denke ich auch, dass es Chris Martin nicht gelingen wird, Madonna, Shakira und die K-Pop-Gruppe BTS, ich meine, diese Kombi muss man sich mal auf 30 Minuten vorstellen, ne? Zu einer annähernd so ikonischen Choreografie zu inszenieren, wie beispielsweise die des Rappers Bad Bunny dieses Jahr. Seine Super Bowl Halbzeitshow hat nämlich gezeigt, dass Popkultur sehr wohl in der Lage sein kann, zu emotionalisieren und so Narrative wie Einheit durch Vielfalt wirklich mit Leben zu füllen. Für eine gelungene Amerikanisierung des Fußballs, wenn man so will, muss man also viel mehr auf die verbindende Kraft des Sports und des Pop setzen und weniger auf die gemeinsame Fähigkeit, durch willkürliche Franchise-Partnerschaften viel Geld und Aufmerksamkeit zu generieren.
0: Die WM als popkulturelles Event. Einordnungen waren das von meinem Kollegen Kolja Unger. Schönen Dank. Das umstrittene europäische Asylsystem GEAS, das neue, ist heute in Kraft getreten. Annabel Brockhus.
3: Bundeskanzler Friedrich Merz hat hohe Erwartungen.
4: Wir sehen einen klaren Rückgang der irregulären Einreisen sowohl nach Deutschland als auch nach Europa. Der Trend wird sich fortsetzen, wenn jetzt die GEAS-Reform in allen Mitgliedstaaten der Europäischen Union auch effektiv umgesetzt wird.
3: Diese irreguläre Migration weiter zu begrenzen, ist ein Ziel des gemeinsamen europäischen Asylsystems. Ein anderes, Asylverfahren sollen vereinheitlicht und beschleunigt werden. Und die Reform soll für mehr Solidarität unter den Ländern sorgen. Denn als 2015 und 2016 etwa 2,5 Millionen Flüchtlinge nach Europa kamen, reagierten die EU-Länder sehr unterschiedlich. Manche Staaten weigerten sich, geflüchtete Menschen aufzunehmen und Asylverfahren gemäß EU-Recht durchzuführen. In der Folge nahmen andere EU-Länder deutlich mehr Flüchtlinge auf. Der damalige EU-Kommissionspräsident Jean-Claude Juncker zeigt sich selbstkritisch.
5: Die Flüchtlinge, die in größter Zahl auf Europa zukamen, auf die einzelnen Mitgliedstaaten Europa,

0: wird. Dass manche noch an der Außengrenze ein dreimonatiges Schnellverfahren durchlaufen sollen, wenn sie nur geringe Chancen auf einen Schutzstatus haben. Es geht darum, wie viele Asylanträge die einzelnen EU-Länder innerhalb von 12 Monaten bearbeiten können müssen, welche Rechtsansprüche Asylsuchende in welcher Situation haben und welche Asylleistungen ihnen zustehen. 2 Jahre hatten die EU-Länder Zeit, um das Regelwerk umzusetzen. Doch vor einem Monat hat die EU-Kommission noch auf große Lücken verwiesen. Nationale Gesetze fehlten, die Kapazitäten gerade für die Asylverfahren an den Grenzen und Flughäfen reichten noch nicht aus. Auch das IT-System Eurodac, in dem die biometrischen Daten gespeichert werden, funktionierte laut EU-Kommission noch nicht reibungslos.
1: Informationen waren das von Annabel Brockhus. Und wir bleiben beim Thema EU-Asylrecht. Daniela Ludwig von der CSU, parlamentarische Staatssekretärin im Bundesinnenministerium, die verteidigte die Reform hier in den Informationen am Morgen.
2: Ich würde nicht sagen, dass Europa die Schotten dicht macht. Für Schutzbedürftige mit einem echten Schutzanspruch steht Europa selbstverständlich immer offen. Aber ich würde sagen, Europa macht den richtigen Schritt in die Richtung für ein neues, bestimmt schnelleres, effizienteres und einheitlicheres Asylsystem. Schluss mit Durchwinken. Wir werden uns jetzt erstmal in den nächsten Monaten anschauen, wie GEAS tatsächlich funktioniert. Dann schauen wir uns unser System der Binnengrenzkontrollen gerne an. Alle Mitgliedstaaten haben sich darauf verständigt, dass Return Hubs perspektivisch eine Möglichkeit sein könnten, wenn eine Rückführung von Nichtschutzbedürftigen in ihre Herkunftsländer nicht möglich ist.
1: Die Beitragssätze der Krankenkassen stabilisieren. Mit den Sparvorschlägen der Regierung befassen sich heute erstmals Bundestag und Bundesrat. Gesundheitsministerin Nina Warken von der CDU betonte heute Morgen im Deutschlandfunk, das Sparpaket belaste alle gleichermaßen.
3: Sie sehen alleine, wer sich alles beschwert, das zeigt, glaube ich, dass es wirklich ein sehr breites Paket ist. Ich glaube, es wäre unehrlich, so ein großes Paket vorzulegen und den Menschen zu sagen, für sie selber ändert sich auch nichts. Wir haben aber in der Vergangenheit eben auch gesehen, dass immer mehr Geld im System die Versorgung auch nicht besser gemacht hat. Und deswegen ist es auch richtig, Strukturreformen müssen zusätzlich kommen. Sie kommen aber auch schon, die Krankenhausreform verabschiedet, die Notfallreform war im Kabinett, im Sommer kommt die Primärversorgung. Also wir gehen gleichzeitig auch die Strukturreform an. Gerade auch die Leistungserbringer, die Krankenhäuser, die Pharmaindustrie, jeder trägt seinen Teil und am Ende des Tages halten wir es für ausgewogen.
1: Ende Juni läuft der sogenannte Tankrabatt aus. Das wurde vor 2 Tagen bekannt. Derzeit wird über andere Entlastungen wegen der hohen Energiepreise diskutiert. Die Pendlerpauschale zu erhöhen sei aber nicht sinnvoll, sagte der Co-Fraktionschef der Linkspartei im Bundestag, Sören Pellmann, hier im Deutschlandfunk.
4: Die Pendlerpauschale zu erhöhen ist eben das Problem, dass man kleinere Einkommen damit nicht entlastet, weil das ja nur steuerrelevant ist. Und wer wenig Steuern bezahlt, hat davon am Ende nichts. Deswegen sagen wir, wir brauchen ein Energiekrisengeld, wo unabhängig von der Steuerlast und dem Einkommen jeder und jede beteiligt wird. Und deswegen fand ich ja die Idee, die dann auch durch die SPD aufgegriffen worden ist, das über eine Übergewinnsteuer zu finanzieren, genau redlich. Aber da ist nichts passiert in den Überlegungen. Auch man müsse am Kartellrecht etwas tun. Auch dafür hatte man jetzt eine gewisse Zeit gehabt und hat auch die sinnfrei und arbeitsfrei verstreichen lassen. Deswegen bin ich echt gespannt, was jetzt in den nächsten 3 Wochen noch passieren soll, damit Verbraucherinnen und Verbraucher wirklich entlastet werden.
1: Heute sollen erstmals Aktien von SpaceX gehandelt werden können, dem Raumfahrtkonzern des Milliardärs Elon Musk. Es ist der größte Börsengang aller Zeiten. Giselle Luca.
5: Ausgegeben wurden die Aktien für einen festgelegten Preis von 135 US-Dollar. Der tatsächliche Handelspreis könnte diesen Wert bei großem Interesse von Investoren und Tradern aber noch deutlich übersteigen. Der Weltraumkonzern gilt für viele als zukunftsweisend. Besonders erfolgreich ist das Unternehmen mit dem Satellitendienst Starlink, das bereits mehr als 12 Millionen Menschen mit Internet versorgt. Das ebenfalls von SpaceX entwickelte Raketensystem Starship hingegen schreibt bisher noch rote Zahlen. Genau wie die KI-Sparte xAI, die viele Investitionen frisst. Kritik gibt es an Musks politischen Ansichten. Außerdem wird ihm vorgeworfen, unverantwortlich mit künstlicher Intelligenz umzugehen.
1: Der frühere südkoreanische Präsident Yoon ist zu einer weiteren Haftstrafe verurteilt worden. Thorsten Ifland.
6: Yoon wird des Machtmissbrauchs und der Feindbegünstigung schuldig gesprochen. Konkret hatte die Staatsanwaltschaft Yoon vorgeworfen, militärische Drohnenflüge über Nordkorea angeordnet zu haben. Damit hätte er nach Ansicht der Anklage einen Vorwand für die letztlich gescheiterte Ausrufung des Kriegsrechts geschaffen. Die Drohnenflüge hätten die Spannungen mit Nordkorea verschärft. Durch Abstürze einiger Fluggeräte konnte das isolierte Nachbarland zudem auf geheime Informationen über die militärische Ausrüstung Südkoreas zugreifen.

0: Gegen das Urteil hat Jun Berufung eingelegt.
1: Thorsten Iffland war das. Und damit enden so langsam die Informationen am Morgen im Deutschlandfunk an diesem Freitag. Nachher geht's weiter mit der Presseschau und dem Kalenderblatt nach den Nachrichten und Europa heute. Mit meiner Kollegin Katharina Peetz. Am Mikrofon war Dirk Oliver Heckmann. Danke fürs Zuhören. Ihnen einen schönen Tag.
2: Uhr 50, Deutschlandfunk, die Presseschau. Mit Kommentaren zur Erhöhung der Leitzinsen durch die Europäische Zentralbank, zum Treffen im Kanzleramt mit Arbeitgebern und Gewerkschaften und zum angekündigten Ende des Tankrabatts. Die EZB hat die Leitzinsen das erste Mal seit 3 Jahren erhöht, von 2,0 auf 2,25%. Leitzinserhöhungen kommen immer ungelegen, notiert der Wiesbadener Kurier. Für die jüngste Zinsentscheidung gilt das in besonderem Maße. Die Konjunktur im Euroraum kommt, wenn überhaupt, nur im Schneckentempo voran. Höhere Zinsen dämpfen Investitionsbereitschaft und Konsumlust, sind also gerade pures Gift. Und die Finanzierung staatlicher Schulden verteuert sich auch. Die Währungshüter hatten jedoch keine Wahl. Sie mussten dem jüngsten Inflationsschub rasch etwas entgegensetzen. Das ist auch eine Lehre aus dem Jahr 2022. Nach dem Beginn des russischen Angriffskriegs gegen die Ukraine ließ die EZB wertvolle Monate verstreichen, bevor sie auf die steigenden Preise reagierte. Die Folge war die schlimmste Inflation seit Jahrzehnten, erinnert der Wiesbadener Kurier. Die Frankfurter Allgemeine Zeitung lobt die Zinsentscheidung der EZB. Der Beschluss musste so ausfallen, denn die Notenbank hat die Preisstabilität zu sichern. Es ist ihr Auftrag, ihr Mandat. Eine Inflation in der Eurozone von zuletzt mehr als 3% ließ den Währungshütern praktisch keine andere Wahl. Geldpolitik muss verlässlich sein, alles andere zerstört Vertrauen, gerade an den Märkten. Gleichwohl offenbart die Entscheidung der EZB ein Dilemma. Sie versucht, etwas zu bekämpfen, worauf sie kaum Einfluss hat. Die aktuell steigende Inflation ist nicht allein das Ergebnis überhitzter Nachfrage, sondern vor allem Folge externer Schocks, argumentiert die FAZ. Die polnische Zeitung Rzeczpospolita betont, die Entscheidung der EZB sei vor allem auf einen erneuten Anstieg des Inflationsdrucks zurückzuführen. Im Mai beschleunigte sich die Inflation im Euroraum auf 3,2% im Jahresvergleich und lag damit weiterhin deutlich über dem Zielwert der Zentralbank von 2%. Zu den Faktoren, die Preise in die Höhe treiben, gehören geopolitische Spannungen und der Konflikt im Nahen Osten. Dies schlägt sich unter anderem in höheren Energie- und Transportkosten nieder, schreibt die Rzeczpospolita aus Warschau. Die irische Zeitung The Irish Times aus Dublin empfiehlt, die EZB sollte nun die weitere Entwicklung von Inflation und Wachstum abwarten. In der Vergangenheit hat sie nicht nur zu langsam gehandelt, sondern auch die Zinsen unnötig angehoben, etwa im Jahr 2011, als 2 Erhöhungen rasch wieder rückgängig gemacht werden mussten, während sich die europäische Wirtschaft von der Finanzkrise erholte. Die Frankfurter Rundschau erklärt, Sparerinnen und Sparer spüren den Zinstrend schon seit einiger Zeit an besseren Tagesgeldangeboten der Banken. Die aktuelle Leitzinserhöhung wird dort keine Sprünge nach oben bringen, aber der Trend dürfte sich verfestigen. Auf der anderen Seite sind auch Hypothekenkredite in den vergangenen Monaten schon teurer geworden. Sie reagieren weniger auf die kurzfristigen Leitzinsen, sondern auf die längerfristigen Renditen am Anleihemarkt, und diese sind bereits deutlich gestiegen. Soweit die Frankfurter Rundschau. Nun zum Treffen der Bundesregierung mit Vertretern von Arbeitgeberverbänden und Gewerkschaften. Dabei standen die geplanten Reformen im Fokus. Die Lausitzer Rundschau aus Cottbus bilanziert: Es ist schon erstaunlich, wie zufrieden nun alle Beteiligten mit dem Wenigen sind, das die Runde erbracht hat. Offenbar ist es schon gut, dass es nicht richtig schlecht gelaufen ist. Das mag sogar zutreffen, ist aber 1 Jahr nach Regierungsantritt und 3 Wochen vor dem angeblich wirklich entscheidenden Reformabend der Koalition etwas wenig. Das Hamburger Abendblatt ist etwas optimistischer. Von allen Seiten ist danach zu hören, wie sachlich die Debatte im Kanzleramt verlaufen sei. Nach den gereizten Bullshit- und Faulheitsdebatten der vergangenen Monate scheinen die Beteiligten selbst ganz erstaunt darüber zu sein. Insofern kann der Kanzler zufrieden mit der Runde sein. Von ihr geht ein Funken Hoffnung aus. In der Tageszeitung Taz ist zu lesen, die Atmosphäre soll, so heißt das im Politdeutsch, konstruktiv gewesen sein. Man will sich noch einmal treffen. Auch wenn unklar ist, wann, das ist ein kleiner Punktsieg für die SPD. Denn die SPD hat ein vitales Interesse daran, die Gewerkschaften in den ziemlich hektischen Reformprozess einzubinden. Reform wird für viele bedeuten, weniger Leistung bekommen, mehr zahlen. Wütende Gewerkschaftsdemos gegen die SPD sind für Lars Klingbeil und Bärbel Baas noch ein Problem mehr, mahnt die Taz. Die Neue Osnabrücker Zeitung fordert, es braucht statt roter Linien einen roten Faden. Die Reformen werden vielen etwas abverlangen. Das kann nur gelingen, wenn die Leute sehen können, warum Verzicht und Veränderungen notwendig sind. Dass die Anstrengungen dazu dienen, eine gute Zukunft zu ermöglichen, auch für die jungen Menschen. Merz rief uns alle im Bundestag auf, zu prüfen, was wir zum Gelingen des Ganzen beitragen können. Und wenn es einfach die Bereitschaft sei, wohlwollend mitzudiskutieren, statt verächtlich abzuwinken. Das wäre nicht zu viel verlangt, oder? Lautet ein Appell der Neuen Osnabrücker Zeitung. Der sogenannte Tankrabatt läuft Ende Juni aus. Das ist endlich einmal eine gute Nachricht von der Bundesregierung, freut sich die Rheinpfalz aus Ludwigshafen und ergänzt, zwar nicht für Autofahrer, die sich über jeden gesparten Cent freuen, auch nicht für Pendler, die auf ihr Auto angewiesen sind und nicht für Familien, die demnächst in den Sommerurlaub starten, aber für die Politik, die glaubwürdig sein will. Denn der Tankrabatt war von Anfang an eine ganz schlechte Idee. Die 12-Uhr-Regel an den Tankstellen hat laut ADAC zu stark schwankenden Spritpreisen geführt. Die Neue Presse aus Coburg stellt mit Blick auf die Ölkonzerne einen suffisanten Vergleich auf. Richtigen Zaubertrank brauen Schellix, Aviafix und Essolix und lassen ihn aus den Zapfpistolen fließen. Diese Säfte sind so raffiniert, dass sie ihren Wert innerhalb eines Sekundenbruchteils von selbst in die Höhe jagen können. Zur magischen Zeit 12 Uhr. Dank der Verwandlung kann ein Liter Diesel schlagartig 16,7 Cent mehr wert sein. Der Autofahrer, ein Opfer wie die ewig kenternden Piraten im Asterix-Comic, legt dann für einen gefüllten 60-Liter-Tank schon mal 10 Euro zusätzlich hin. Soweit die Neue Presse. Zum Abschluss ein Kommentar der Ostthüringer Zeitung zur Kritik am thüringischen Ministerpräsidenten Vogt, der Reden und Gastbeiträge mit künstlicher Intelligenz erstellt haben soll. Natürlich kann KI an vielen Stellen helfen und Zeit sparen. Allerdings sollte auf den Einsatz hingewiesen werden. So steht es auch in einer Musterdienstanweisung aus dem Digitalministerium. So oder so gilt, wichtig ist, mit KI generierte Ergebnisse einem Faktencheck zu unterziehen. Vogt selbst betont das ausdrücklich. Doch bei seinem FAZ-Gastbeitrag zur Social-Media-Sperre hat die Prüfung von Zitaten offenbar nicht funktioniert. Anders ist das Schweigen aus der Staatskanzlei dazu kaum zu erklären. Dieses Mauern ist fahrlässig und kommunikativ unprofessionell. Wer Fehler macht, sollte sie eingestehen. Nur so kann verloren gegangenes Vertrauen zurückgewonnen werden. Das war zum Abschluss der Presseschau die Ostthüringer Zeitung aus Gera. Die Redaktion hatte Florian Pustlauk, Sprecherin war Martina Sturm-Wende.
3: Wenn ich mich gut erholt habe, will ich ein viertes Kind bekommen. Wir gehen einfach völlig gegen den Trend.
4: Hörtipp.
5: In ganz Europa geht der Trend zur Klein- und Kleinstfamilie. Oder sogar dahin, gar keine Kinder in die Welt zu setzen. Unsere Nachbarn im Westen sind da lange Zeit eine Ausnahme gewesen. Frankreich war das europäische Land mit den statistisch immer noch meisten Geburten. Aber das ist vorbei.
6: Unsere Generation bekommt weniger Kinder. Und das ist eine Generation, in der viele unter Burnout leiden, Depressionen und Zukunftsangst. Vielleicht hängt das eine mit dem anderen zusammen.
5: Was hindert Menschen, Französinnen und Franzosen, heute daran, Kinder zu bekommen? Was passiert, wenn Schulen dicht machen, wenn im Dorf fast nur noch Rentnerinnen und Rentner leben?
4: Frankreich ist immer noch nicht richtig aufgewacht. Sie haben erst sehr spät kapiert, dass sie ein Problem mit der Geburtenrate haben.
3: Heute wird uns eingetrichtert, wir brauchen mehr Kinder, damit wir unser Rentensystem und den Sozialstaat finanzieren können. Aber das ist Quatsch. Das wirkliche Problem besteht darin, dass das Geld ungerecht verteilt ist.
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9: Guten Morgen alle zusammen. Hiermit eröffne ich unsere Sitzung. Es ist die 84. Sitzung und ich rufe den Tagesordnungspunkt 31 auf. Es ist die erste Beratung des von der Bundesregierung eingebrachten Gesetzentwurfs zur Stabilisierung der Beitragssätze in der gesetzlichen Krankenversicherung. Für die Aussprache wurde eine Dauer von 60 Minuten untereinander vereinbart. Und ich eröffne jetzt die Aussprache. Und das Wort hat zu Beginn die Bundesministerin für Gesundheit, Nina Baken. Bitte sehr.
10: Ja, Frau Präsidentin, liebe Kolleginnen und Kollegen, guten Morgen. Heute bringen wir einen Gesetzentwurf zur Stabilisierung der Beitragssätze in der gesetzlichen Krankenversicherung ein. Und der Titel schon bringt es auf den Punkt, wir müssen in Zukunft wieder Einnahmen und Ausgaben in der gesetzlichen Krankenversicherung ins Gleichgewicht bringen. Und ja, der Blick auf die Zahlen macht ja auch den Handlungsbedarf sehr deutlich. Wenn wir nichts tun würden, würde alleine im nächsten Jahr schon ein Betrag von knapp 19 Milliarden Euro bei den Krankenkassen fehlen. Und im Jahr 2030 würde dann die Deckungslücke auf ca. 44 Milliarden Euro aufwachsen, wenn wir jetzt eben nicht handeln. Ja, und genau das tun wir jetzt, liebe Kolleginnen und Kollegen. Mit dem Gesetz wollen wir verhindern, dass die Beitragssätze immer weiter steigen. Und das ist ja kein Selbstzweck. Wir wollen die Bürger entlasten und wir wollen, dass die Unternehmen mehr Planungssicherheit haben, statt von immer weiter steigenden Sozialbeiträgen ausgebremst zu werden. Und eines ist mir dabei besonders wichtig, auch liebe Kolleginnen und Kollegen, nur eine solide und stabile Finanzierung der gesetzlichen Krankenversicherung garantiert eine zukunftsfähige Gesundheitsversorgung. Alle, die Versicherten, die Leistungserbringer, die über 6 Millionen Beschäftigten im Gesundheitswesen, sie alle sind auf stabile Finanzen, finanzielle Rahmenbedingungen für die gesetzliche Krankenversicherung angewiesen. Ja, und es geht letztlich darum, eine hochwertige, eine verlässliche und eine bezahlbare Gesundheitsversorgung für heute und für morgen sicherzustellen. Grundlage für den Gesetzentwurf sind die Empfehlungen der von mir eingesetzten Finanzkommission Gesundheit. Und an der Stelle geht mein herzlicher Dank auch an die Mitglieder der Kommission für ihre Arbeit. Sie haben mit ihren unabhängigen Vorschlägen eine hervorragende Arbeit geleistet und einen wirklich guten und sachlichen Beitrag zu dieser Debatte auch beigetragen. Die Kommission hat in ihrem Bericht 2 entscheidende Leitlinien formuliert, denen wir auch im Gesetz folgen, liebe Kolleginnen und Kollegen. Erstens die Rückkehr zu einer einnahmenorientierten Ausgabenpolitik. Denn wir können nur das ausgeben, was wir auch einnehmen. Und das bedeutet nicht, dass es keine Zuwächse in den einzelnen Leistungsbereichen geben wird. Auch künftig wird es bei Krankenhäusern, bei Ärzten, bei Heilmittelerbringern, der Pharmaindustrie und in weiteren Bereichen Vergütungssteigerungen geben. Und das ist auch richtig so. Der medizinische Fortschritt, die alternde Gesellschaft, die allgemeine Kostenentwicklung, all das verursacht eben nun mal Mehrausgaben. Aber diese Mehrausgaben werden jetzt nicht mehr entkoppelt von den Einnahmen der GKV sein. Diese Entwicklung der letzten Jahre stoppen wir jetzt, indem wir Mehrausgaben begrenzen. Und zweitens, die Ausgaben der GKV müssen für die Versicherten einen nachweislichen Nutzen haben. Denn es geht darum, mit den Mitteln der Beitragszahler verantwortungsvoll umzugehen und dafür zu sorgen, dass eine gute, eine hochwertige medizinische Versorgung jederzeit gewährleistet ist. Und bei der Vorstellung der Vorschläge Ende März habe ich von einem Werkzeugkasten gesprochen, den die Kommission uns zur Verfügung gestellt hat. Damit haben wir jetzt gearbeitet und können heute nur 10 Wochen später ein solides Werkstück präsentieren. Ja, unser Gesetz verlangt allen etwas ab, von niemandem aber Unzumutbares. Die Regelungen sind sozialverträglich, Härtefallregelungen und Belastungsgrenzen bleiben bestehen. Alle Beteiligten im Gesundheitswesen leisten einen Beitrag, denn alle profitieren auch langfristig von einer nachhaltigen Finanzierung. Und wenn wir nichts tun würden, würde auch keinem geholfen sein. Ja, liebe Kolleginnen und Kollegen, an der Stelle möchte ich auch die Beteiligung des Bundes ansprechen, die natürlich zu Recht auch angemahnt wird. Ein ausreichender Ausgleich, insbesondere der Gesundheitsausgaben für Grundsicherungsempfänger durch den Bund, ist sachgerecht und muss auch perspektivisch kommen. Und in einem ersten Schritt erhöhen wir den Anteil des Bundes bei der Übernahme der Kosten. Und ja, auch wenn es sich zunächst nur um einen kleinen Beitrag handelt, setzen wir dennoch ein erstes Signal für eine stärkere Beteiligung des Bundes an diesen Kosten. Und dieses Bekenntnis ist wichtig. In der Vergangenheit hat man sich das schon oft vorgenommen, auch zu Zeiten, als die Finanzen noch besser ausgesehen haben. Und man hat es nie gemacht. Und jetzt tun wir es. Ja, und liebe Kolleginnen und Kollegen, wir legen ein großes Paket vor. Das beinhaltet viele Veränderungen. Die Menschen, das spüren wir, wollen auch Veränderungen. Aber natürlich, wenn es dann konkret wird, machen sie sich auch Sorgen. Und auch das ist nachvollziehbar. Und natürlich ist auch die Kritik nachvollziehbar von all denen, die betroffen sind von diesen Veränderungen. Und vielleicht hat man auch wegen dieser großen und breiten Kritik in der Vergangenheit davon abgesehen, Veränderungen vorzunehmen und hat nicht gehandelt. Aber die Zeit zum Handeln ist jetzt. Wir beginnen jetzt, die Finanzen in der gesetzlichen Krankenversicherung stabil für die Zukunft aufzustellen. Und das tun wir, weil wir auch stolz sind auf unser solidarisches Gesundheitssystem. Das wollen wir erhalten. Es bietet den Menschen viel und es soll den Menschen auch in Zukunft viel bieten. Eine tolle medizinische Versorgung mit engagiertem Personal, mit Fortschritt, mit Innovation, mit tollen Unternehmen, auch in der Gesundheitswirtschaft, das wollen wir erhalten. Und dafür tun wir heute den ersten Schritt. Ja, und liebe Kolleginnen und Kollegen, vor allem ist dieses Gesetz auch ein wichtiger Anfang, um mit mutigen und entschlossenen Reformen unser Land wieder auf Kurs zu bekommen. Parallel treiben wir die Strukturreform im Gesundheitswesen auch voran. Ob die Notfallreform, die Einführung eines Primärversorgungssystems, mehr Digitalisierung, weniger Bürokratie, die Stärkung von Prävention und Frauengesundheit. Überall geht es darum, dass sich die Versorgung für Bürgerinnen und Bürger verbessert, im Zugang und in der Qualität, liebe Kolleginnen und Kollegen. Und entscheidend ist die Grundlage. Wir brauchen diesen Anfang bei den GKV-Finanzen jetzt dringend. Ohne stabile Finanzen können auch die Strukturreformen nicht wirken. Und wir setzen damit auch ein Zeichen. Als Land, als Bundesregierung sind wir reformfähig. Und daher ist es wichtig, dass wir das nötige Einsparvolumen und damit eine echte Stabilisierung der GKV-Finanzen erreichen. Und ebenso ist es wichtig, dass wir das Gesetz gründlich, aber auch zügig beraten. Und liebe Kolleginnen und Kollegen, mein herzlicher Dank auch den Arbeitsgruppen, den Kolleginnen und Kollegen in den Koalitionsfraktionen, allen weiteren Beteiligten, die bei dem straffen Zeitplan auch mitziehen. Und ich freue mich auf konstruktive Beratungen. Herzlichen Dank.
11: Für die AfD-Fraktion hat nun Herr Abgeordneter Martin Sichert das Wort. Bitte.
12: Frau Präsidentin, meine Damen und Herren! Wenn mich sogar Schreiben von CDU-Landräten erreichen, in denen steht, Zitat, dieses Gesetz darf so nicht beschlossen werden, dann weiß man, dieses Gesetz ist eine echte Katastrophe. Ein CDU-Landrat, Ein CDU-Landrat betonte, dass allein für seinen Landkreis ein Defizit von 40 bis 60 Millionen jährlich bei den Krankenhäusern zu erwarten ist. Und Frau Ministerin, wenn Sie sich hier hinstellen und die 250 Millionen für Bürgergeldempfänger als großen Erfolg verkaufen, sollten Sie den Bürgern auch sagen, dass der Bund zugleich seinen Zuschuss um 2 Milliarden streicht. Land auf, Land ab laufen die Landräte Sturm gegen das Gesetz, weil es eine massive finanzielle Belastung für die Kommunen bedeutet. Der Bund stiehlt sich aus der Verantwortung zulasten der Kommunen. So löst man keine Probleme, sondern schafft nur neue. Sie können es nicht und Sie lernen es nicht. Familienversicherung für Deutsche streichen, aber ausländische Familienangehörige sollen weiter kostenlos mitversichert bleiben. Perücken für Transen weiter finanzieren, aber Zahnersatz und Hautkrebsvorsorge für die Bevölkerung werden gestrichen. Angeblich soll das Gesetz die Beiträge stabilisieren, aber noch bevor es überhaupt hier im Bundestag eingebracht wird, verkündet das Bundesgesundheitsministerium höchst selbst, dass das nicht klappt, weil die Finanzierungslücke um 3,5 Milliarden größer ist als erwartet. Schon am 26. März haben wir mit einer Aktuellen Stunde hier im Bundestag auf die vielen Probleme und Ungerechtigkeiten des GKV-Gesetzes hingewiesen. Die Bürger haben inzwischen sehr deutlich gemacht, was sie davon halten. Vor der Debatte über das Gesetz lag die Union bei allen Instituten vor der AfD. Seither ist sie beispiellos abgestürzt auf 8 Prozentpunkte hinter der AfD und die SPD kratzt bundesweit an der Einstelligkeit. Und das zu Recht. Denn diese Regierung ist eine Ansammlung von Minderleistern. Ein Kanzler, der immer viel verspricht, aber nichts davon umsetzen kann. Eine Arbeitsministerin, die angesichts von 3 Millionen Ausländern im Bürgergeldbezug allen Ernstes behauptet, es gäbe keine Zuwanderung in unsere Sozialsysteme. Und eine Gesundheitsministerin, die statt echten Reformen nur Rundumschlag kann. Das Geheimnis unseres Erfolgs ist sehr einfach. Sie alle, von den Linken über die SPD, die Grünen, die CDU, haben eines gemeinsam. Bei Ihnen dreht sich alles darum, wie Sie uns verhindern können. Bei uns hingegen dreht sich alles darum, was wir für unser Land, unser Volk, unsere Mitmenschen erreichen können. Der Steuerzahler und Beitragszahler ist für Sie nur eine Melkkuh, die man beliebig melken kann. Für uns hingegen sind das die wertvollsten Mitbürger, weil sie durch ihre Arbeit überhaupt erst ermöglichen, dass dieser Staat funktioniert. Über Jahre und über Jahrzehnte haben Sie Wähler wie Dreck behandelt. Sie haben den Menschen vor den Wahlen alles versprochen und ihnen danach alles zugemutet, was ihnen gerade so in den Sinn kam. Das ging ja lange gut, weil es keine Alternative gab, aber diese Zeiten sind vorbei. Dieses Gesetz hier zeigt, dass Sie das aber offensichtlich noch gar nicht verstanden haben. Vor der Wahl sagte der Kanzler, es gebe kein Einnahmenproblem, aber jetzt sollen neue Steuern eingeführt, weitere Steuern erhöht und die Beiträge für Verheiratete massiv angehoben werden. Sie lösen die Probleme genau so, wie Sie sie die letzten Jahrzehnte immer gelöst haben, indem Sie die Bürger für ihre verfehlte Politik zahlen lassen. Sie machen das, weil Sie gewohnt sind, dass im Zweifelsfall der Steuerzahler, der sich nicht wehren kann, zur Kasse gebeten wird. Nur geht das nicht mehr, weil die Belastungsgrenze für viele Bürger überschritten ist. Für die Union gibt es jetzt 2 Möglichkeiten. Erstens, Sie halten an der Brandmauer fest, lassen sich weiter von der SPD erpressen und machen weiter mit Belastungen der Bürger und Kahlschlag im Gesundheitswesen. Dann werden Sie bei der nächsten Wahl weit abgeschlagen hinter der AfD landen. Und die Zeit, dass CDU und CSU eine entscheidende Rolle in der Bundespolitik gespielt haben, sind vorbei. Die zweite Möglichkeit ist, Sie lösen sich aus der toxischen Ehe mit der SPD und ersetzen den unfähigen Bundeskanzler Merz. Sie stellen einfach Ihre Wahlversprechen zur Abstimmung, setzen auf wechselnde Mehrheiten und zeigen damit den Menschen, dass ihnen Land und Bürger wichtiger sind als undemokratische Brandmauern. Dann haben Sie die Chance, in der Wählergunst etwas gut zu machen und auch künftig eine relevante Rolle in Deutschland zu spielen. Es liegt an Ihnen, welchen Weg Sie gehen. Ob Sie die Partei von Adenauer, Kohl und Strauß erhalten oder in den Abgrund führen wollen. Wie auch immer Sie sich entscheiden, es wird Ihnen nicht helfen, dass Sie das Gesetz jetzt im Eilverfahren durchs Parlament peitschen wollen. Am 26. Juni soll das Gesetz bereits beschlossen werden. An alle Bürger, die gegen das Gesetz sind, schreiben Sie Ihre Abgeordneten an, insbesondere die von SPD, CDU und CSU, und machen Sie ihnen deutlich, wie katastrophal dieses Gesetz ist. Für Verdi wäre das übrigens mal eine Gelegenheit, ihre Busse ausnahmsweise mal sinnvoll einzusetzen für die Arbeitnehmer, nämlich zu Demonstrationen gegen das GKV-Gesetz. Es gibt zwei ganz einfache Wahrheiten. Erstens, die Aufrechterhaltung einer solidarisch finanzierten Gemeinschaft ist nur möglich, wenn alle finanziell dazu beitragen und das System so einfach wie möglich gehalten werden wird. Und zweitens, kein Staat dieser Welt kann Millionen zusätzliche Leistungsempfänger dauerhaft alimentieren. Weg mit überbordender Bürokratie und raus mit den arbeitslosen Ausländern aus dem Bürgergeld und dem vollen Anspruch auf Gesundheitsleistungen. Schon jetzt gilt, dass jeder Ausländer, der legal einreist, entweder einen sozialversicherungspflichtigen Arbeitsplatz nachweisen muss oder einen Deutschen hat, der für ihn bürgt und die Krankenversicherung bezahlt. Wenn legal Eingereiste ihre Gesundheitsversorgung selber bezahlen müssen oder ein deutscher Bürger für sie zahlen muss, dann muss das auch für illegal Eingereiste gelten. Gleiche Pflichten für alle Ausländer. Wenn Ihnen so viel an arbeitslosen Ausländern liegt, können Sie ja künftig gerne mit Ihrem Privatvermögen dafür bürgen, aber lassen Sie die deutschen Steuerzahler damit in Ruhe. Nur wenn wir Bürokratie reduzieren und arbeitslose Ausländer nicht mehr von der Allgemeinheit finanzieren lassen, können wir das Gesundheitssystem wieder auf die Beine stellen. Ihren Weg, stattdessen die Deutschen weiterzuschöpfen, lehnen wir ab. Es reicht. Es braucht jetzt echte Reformen. All Ihre Vorschläge sind nur kurzfristig. Wir sehen uns dann spätestens Ende des Jahres bei den nächsten Beitragserhöhungen wieder. Und Ihr Weg kostet Menschenleben, indem die Leistungen im Gesundheitswesen immer schlechter werden. Mit uns ist das nicht zu machen. Wir stehen an der Seite der Bürger, der Patienten, der Beschäftigten im Gesundheitswesen. Wir werden durch massiven Widerstand aus der Bevölkerung dafür sorgen, dass diese Regierung an der Gesundheitspolitik scheitert. Wenn Sie Ihren Irrweg fortsetzen, schwenken Sie um, nehmen Sie Ihre Verantwortung endlich ernst und handeln Sie im Interesse Ihres Arbeitgebers, der kein geringerer ist als das deutsche Volk. Vielen Dank.
11: Für die SPD-Fraktion hat nun Herr Abgeordneter Dr. Christos Fantatzis das Wort. Bitte.
13: Sehr geehrte Frau Präsidentin, verehrte Kolleginnen und Kollegen, die gesetzliche Krankenversicherung ist weit mehr als ein Finanzierungssystem. Sie ist ein Versprechen. Das Versprechen, dass jede und jeder in unserem Land die notwendige medizinische Versorgung erhält, unabhängig vom Einkommen, unabhängig vom Wohnort und unabhängig von der persönlichen Lebenssituation. Dieses Versprechen hat Deutschland stark gemacht. Und genau deshalb dürfen wir nicht zulassen, dass die finanzielle Stabilität der gesetzlichen Krankenversicherung weiter erodiert. Denn die Lage ist ernst. Die Ausgaben der gesetzlichen Krankenversicherung steigen seit Jahren deutlich stärker als die Einnahmen. Die Zusatzbeiträge haben Rekordhöhen erreicht. Für die kommenden Jahre drohen weitere milliardenschwere Finanzierungslücken. Wenn wir jetzt nicht handeln, droht eine neue Beitragsspirale zu Lasten von Beschäftigten, Rentnerinnen und Rentnern sowie der Unternehmen in unserem Land. Deshalb gilt, nichts tun wäre die teuerste und unsozialste aller Optionen. Meine Damen und Herren, wir sind die Verantwortungskoalition der Mitte. Und Verantwortung bedeutet, Probleme nicht nur zu beschreiben, sondern sie zu lösen. Verantwortung bedeutet auch, unbequeme Wahrheiten anzusprechen. Die Wahrheit lautet, wir können dauerhaft keine Ausgabenentwicklung finanzieren, die schneller wächst als die wirtschaftliche Leistungsfähigkeit unseres Landes. Deshalb müssen wir handeln, nicht gegen unser Gesundheitssystem, sondern für seine Zukunft. Genau darum geht es bei diesem Gesetz. Unser Ziel ist klar, wir wollen die Beitragssätze stabilisieren, die finanzielle Handlungsfähigkeit der Krankenkassen sichern und gleichzeitig die hohe Qualität der medizinischen Versorgung erhalten. Denn eines dürfen wir nicht zulassen, eine immer neue Beitragsspirale, die Arbeitnehmerinnen und Arbeitnehmer, Rentnerinnen und Rentner sowie Arbeitgeber Jahr für Jahr zusätzlich belastet. Wer die Sozialversicherung dauerhaft stabilisieren will, muss die Ursachen der Kostenentwicklung ehrlich benennen und bereit sein, Verantwortung zu übernehmen. Deshalb folgt dieses Gesetz einem einfachen Grundsatz. Die Lasten werden nicht einseitig verteilt. Jeder wird seinen angemessenen Beitrag leisten müssen, um die gesetzliche Krankenversicherung nachhaltig zu stabilisieren. Die Leistungserbringer ebenso wie die Pharmaindustrie, die Krankenkassenverwaltung, der Bund und diejenigen Bereiche, in denen erhebliche Wirtschaftlichkeitsreserven bestehen. Gleichzeitig gilt für uns als SPD-Bundestagsfraktion, Konsolidierung darf nicht zu einer sozialen Schieflage führen. Es darf keine einseitigen Belastungen geben und niemand darf überfordert werden. Deshalb werden wir den Gesetzentwurf im parlamentarischen Verfahren sehr sorgfältig beraten und auf seine soziale Ausgewogenheit prüfen. Unser Anspruch ist klar. Die notwendigen Beiträge zur Stabilisierung müssen fair verteilt werden. Wer mehr tragen kann, muss mehr Verantwortung übernehmen. Wer auf die Leistung unseres Gesundheitswesens angewiesen ist, muss sich auch künftig auf eine verlässliche Versorgung verlassen können. Genau darum geht es. Finanzielle Stabilität sichern, soziale Balance bewahren und die Zukunft unseres solidarischen Gesundheitssystems stärken. Liebe Kolleginnen und Kollegen, ein weiterer wichtiger Punkt ist die Finanzierungsverantwortung des Bundes. Sie ist bereits angesprochen worden. Die gesundheitliche Versorgung von Bürgergeldempfängern und Bürgergeldempfängern ist eine gesamtgesellschaftliche Aufgabe. Deshalb kann sie nicht dauerhaft überwiegend aus den Beiträgen der gesetzlich Versicherten finanziert werden. Hier brauchen wir mehr Finanzierungsfairness. Die Beitragszahlerinnen und Zahler dürfen nicht dauerhaft Aufgaben finanzieren, die eigentlich von der gesamten Gesellschaft getragen werden müssen. Deshalb begrüßen wir es ausdrücklich, dass die Bundesregierung hier die Notwendigkeit erkennt und in die Finanzierung einsteigt. Meine Damen und Herren, für die SPD-Bundestagsfraktion ist ebenso klar, die Stabilisierung der Finanzen darf niemals zulasten einer guten Versorgung gehen. Deshalb werden wir insbesondere dort genau hinschauen, wo Versorgungssicherheit und wirtschaftliche Stabilisierung miteinander in Einklang gebracht werden müssen. Unsere Krankenhäuser, unsere Arztpraxen, unsere Therapeutinnen und Therapeuten, unsere Pflegekräfte und alle Beschäftigten im Gesundheitswesen leisten Tag für Tag Außergewöhnliches. Sie verdienen Respekt und sie verdienen politische Entscheidungen mit Augenmaß. Deshalb werden wir die Beratungen nutzen, um sicherzustellen, dass notwendige Konsolidierungsmaßnahmen nicht zulasten der Versorgung gehen. Denn gute Versorgung und solide Finanzen sind kein Widerspruch. Im Gegenteil, nur ein finanziell stabiles System kann dauerhaft eine hochwertige Versorgung gewährleisten. Liebe Kolleginnen und Kollegen, dieses Gesetz wird nicht alle Herausforderungen unseres Gesundheitswesens lösen. Das kann es auch nicht, denn die eigentliche Strukturreform liegt noch vor uns. Aber es ist ein notwendiger erster Schritt, denn nach der Krankenhausreform wissen wir, wir brauchen mehr Prävention, wir brauchen eine bessere Patientensteuerung, wir brauchen eine stärkere Primärversorgung, wir brauchen eine moderne Notfallreform, wir brauchen weniger Bürokratie und mehr Effizienz. Und wir müssen die strukturellen Ursachen der Kostenentwicklung konsequent angehen. Wer nur spart, gefährdet die Zukunft. Aber wer jede Reform verweigert und immer nur nach zusätzlichen Mitteln ruft, löst die Probleme ebenfalls nicht. Deshalb gehen wir beides gleichzeitig an. Finanzielle Stabilisierung und strukturelle Modernisierung. Meine Damen und Herren, soziale Sicherheit ist kein Naturgesetz. Sie muss jeden Tag neu erarbeitet werden. Generation für Generation. Gesetz für Gesetz. Mit diesem Gesetz übernehmen wir Verantwortung für stabile Beiträge, für eine starke gesetzliche Krankenversicherung, für eine hochwertige medizinische Versorgung und für den gesellschaftlichen Zusammenhalt in unserem Land. Das ist verantwortungsvolle Gesundheitspolitik, das ist verantwortungsvolle Sozialpolitik und das ist schlichtweg Verantwortung für Deutschland. Herzlichen Dank für Ihre Aufmerksamkeit.
9: Für die Fraktion Bündnis 90 Die Grünen hat nun Herr Abgeordneter Dr. Janosch Dahmen das Wort. Bitte.
14: Sehr geehrte Frau Präsidentin, liebe Kolleginnen und Kollegen, Frau Ministerin, Sie haben hier nun ein Gesetz vorgelegt, das Sie Beitrag Stabilisierungsgesetz nennen, aber bereits wenige Tage nach Kabinett ist seit dieser Woche inzwischen klar, Sie haben sich grob verschätzt. 3,5 Milliarden zusätzlich fehlen Ihnen, wie Sie kleinlaut gegenüber den Fraktionen im Vermerk eingeräumt haben, weil Ihr Haus von einer völlig unrealistisch niedrigen Ausgabenrate für dieses Jahr ausgegangen ist. Mit diesem unzureichend wirksamen, unausgewogenen und offensichtlich schlecht gemachten Gesetz lassen Sie trotz verheerendem Kahlschlag in der Versorgung Beitragssteigerung für 2027 nicht verhindern, sondern Sie werden eintreten, wenn Sie nicht den Kahlschlag, den Sie hier offensichtlich mit diesem Gesetz einleiten, sogar noch weiter verschärfen wollen. Das zentrale Versprechen dieser Koalition, stabile Beiträge, das Sie seit Monaten mit Monstranz vor sich hertragen, ist mit diesem Gesetz
15: Gesetzesentwurf nicht zu halten. Bevor das Parlament hier überhaupt sich mit diesem Gesetz zu befassen hat, sind alle Annahmen und Berechnungen aufgrund heißer Nadel und schlecht gemachtem Handwerkszeug in sich zusammengebrochen. Sie muten Patienten, Personal, Arbeitnehmern und Arbeitgebern existenzielle Einschnitte zu und liefern nicht einmal das, womit sie diese teilweise verheerenden Einschnitte begründen. Dabei lag die Lösung auf den Tisch. Ihre eigenen Expertinnen und Experten haben 66 Maßnahmen vorgelegt mit einem Einsparvolumen, einem Umfang von 42 Milliarden Euro. Damit hätten Sie im Umfang die Beiträge nicht nur stabil halten können, Sie hätten sie sogar sinken können. Sie haben daraus ein offensichtlich qualitativ unzureichendes Paket gemacht. Und das ist auch noch völlig unausgewogen und es geht vielfach zulasten der Falschen. Denn was Sie hier vorlegen, ist kein zielgerichtetes Sparpaket in einem zweifelsfrei teuren Gesundheitswesen. Es ist ein Kürzungskahlschlag mit der Rasenmähertode mitten hinein in die Versorgung. Es war immer falsch, in unserem Gesundheitswesen Geld mit der Gießkanne zu verteilen, und es ist falsch, mit dem Rasenmäher es wieder einzusammeln. Es trifft immer die Falschen. Ihr Amtsvorgänger Jens Spahn hat erst die Rücklagen der gesetzlichen Krankenversicherung verschleudert und ausgegeben, mit Milliarden-Deals mit Masken in der Pandemie Steuergeld verschwendet. Geld, was dem deutschen Gesundheitswesen, den Sozialversicherungen jetzt für Stabilität in krisenhaften Zeiten fehlt. Schauen wir hin, was dieses Gesetz konkret bewirken wird. In den Krankenhäusern, in ihren Wahlkreisen werden im kommenden Jahr 70% der Kliniken rote Zahlen schreiben. Ausweislich aller gesundheitsökonomischen Institute sind 49% der Kliniken bis 29 akut insolvenzbedroht. Sie ziehen der hausärztlichen Versorgung den Boden unter den Füßen weg, bevor sie ein Primärarztsystem eingeführt haben. Die psychotherapeutische Versorgung, die Hebammen, all das, was Grundzusammenhalt in diesem Land ausmacht, wird durch dieses Gesetz in den Würgegriff genommen, einer Politik, die schlecht gemacht ist. Ich sage Ihnen ganz klar, mit diesem Gesetz, wie wir diese Woche zu hören konnten im Gesundheitsausschuss, sagen die Luftrettungsorganisationen, sagt der Rettungsdienst, werden Standorte schließen müssen, sind Menschenleben in Gefahr. Sie wissen nicht, was Sie hier tun, im Blindflug, mit Scheuklappen auf und hören nicht auf die Menschen im Gesundheitswesen. Ich will sehr deutlich sein. Die Kommission hat nicht das, sondern etwas anderes vorgeschlagen. Wir haben gesagt, der Staat soll für versicherungsfremde Leistungen aufkaufen. In einem Umfang von 30% der Maßnahmen. Nichts davon macht die Regierung, sondern sie greift den Krankenversicherungen noch mit 2 Milliarden in die Kasse. Das ist Etikettenschwindel und Betrug an den Leuten. Statt Über- und Fehlversorgung abzubauen, laufen Sie der Pharmaindustrie hinterher. Die SPD tritt nicht für Patienten und Personal ein, sondern schreibt Gastbeiträge für die Pharmaindustrie. Wir sagen dieser Gesundheitspolitik den Kampf an.
11: Danke sehr. Für die Fraktion Die Linke hat nun Frau Abgeordnete Stella Merendino das Wort. Bitte.
16: Sehr geehrte Frau Präsidentin, Frau Ministerin, wenn eine Brücke einsturzgefährdet ist, käme man niemals auf die Idee, mit einem LKW noch drüber zu fahren. Doch im Gesundheitswesen scheint man ernsthaft zu glauben, dass das System umso belastbarer wird, je stärker man es belastet. Ein Gesetz, das faire Entlohnung strukturell bestraft, konterkariert Versorgung und Fachkräftesicherung. Deshalb möchte ich vorweg direkt betroffene Kolleginnen der Charité und Vivantes Töchter oben auf der Tribüne begrüßen, die schon jetzt von den Auswirkungen ihrer Kettensägenreform, Frau Waken, betroffen sind. Die Charité hat den Tarifvertrag zum Ende des Jahres gekündigt. Vivantes schwebt in der Luft und das Angebot der outgesourcten Kolleginnen wurde kurzerhand zurückgezogen. Sie befinden sich weiterhin im Arbeitskampf und wir als Linke stehen geschlossen hinter ihnen. Frau Ministerin, Sie sparen, wo Menschen gepflegt, behandelt und gerettet werden. Das wissen Sie aber. Die Pflege sagt es Ihnen, die Gewerkschaften sagen es Ihnen, die Krankenhäuser sagen es Ihnen. Glauben Sie ernsthaft, dass diese Expertinnen das schlechter einschätzen können als Sie? Halten Sie diese Menschen für wirklich so inkompetent oder glauben Sie wirklich, dass weniger Geld am Ende mehr Personal bedeutet? Was mich an diesem Gesetz am meisten irritiert, ist nicht einmal die Kürzung. Es ist die Vorstellung von den Menschen. Denn es beruht auf der Annahme, dass man GesundheitsarbeiterInnen immer noch ein bisschen weiter belasten kann. Dass man noch eine Aufgabe draufpacken kann. Noch eine Patientin, noch eine Schicht, noch eine Überstunde, noch ein Stückchen mehr Verantwortung. Immer und immer weiter. Diese Menschen können einfach nicht mehr. Sie haben Grenzen. Und die Regierung behandelt Beschäftigte wie eine unerschöpfliche Ressource. Sie zentralisieren die Versorgung. Krankenhäuser verlieren Leistungen oder schließen. Patientinnen müssen weitere Wege zurücklegen. Rettungswagen fahren weiter und sollen die Fehler der Bundesregierung kompensieren, während große Kliniken mehr Menschen versorgen müssen. Aber ich sage Ihnen was. Mehr Menschen bedeuten mehr Arbeit und mehr Arbeit bedeutet mehr Personalbedarf. Der demografische Wandel ist nicht vom Himmel gefallen und genauso wenig der Fachkräftemangel. Sie hatten etliche Möglichkeiten, in den letzten Jahren entgegenzuwirken, eine solidarische Gesundheitsversicherung einzuführen, hohe Einkommen und Kapital zu besteuern, in Prävention zu investieren, statt teure Feuerlöschermedizin zu betreiben, anstelle die Menschen zu entlasten, die trotz der alarmierenden Bedingungen weiter in ihrem Beruf arbeiten, deckeln sie jetzt auch nur das Pflegebudget. Genau in diesem Moment werden Tarifsteigerungen nicht mehr vollständig refinanziert. Genau in diesem Moment streichen sie wichtige pflegeentlastende Maßnahmen, wie Transportdienste zum OP oder Stationsassistenz. Alles muss jetzt on top geschehen. Das Gefährlichste an dieser Reform ist nicht einmal die Kürzung, sage ich Ihnen. Das Gefährlichste ist, dass Sie den Personalabbau möglich machen und zerstören damit sämtliche Grundlagen zukünftiger Arbeitskämpfe und eine bessere Patientinnenversorgung. Letzter Satz. Sie können Gesetze beschließen, Sie können Budgets kürzen, Sie können Tarifsteigerungen deckeln, aber Sie können keine Pflegekraft, keinen Notfallsanitäter, keinen Arzt zwingen, unter diesen Bedingungen im Beruf zu bleiben. Und genau deshalb wird diese Reform scheitern. Die Proteste der letzten Tage sind erst der Anfang. Wenn Sie Wind sehen, werden Sie Sturm ernten.
17: Liebe Kolleginnen und Kollegen, ich bitte die Zeit, ich gebe schon noch einen drauf und wenn Sie dann sagen, letzter Satz und dann sind es doch längere, ich muss dann leider einschreiten. So, jetzt geht's weiter in der Debatte. Für die CDU-CSU-Fraktion hat Frau Abgeordnete Simone Borchert das Wort. Bitte.
18: Sehr geehrte Frau Präsidentin, liebe Kolleginnen und Kollegen, die Grundlage dieser Gesetzgebung ist der erste Bericht der Finanzkommission Gesundheit. Und Ziel ist es eben, die strukturelle Deckungslücke zu schließen. Und was bereits jede Hausfrau oder jeder Hausmann weiß, sie können nur so viel ausgeben, wie sie auch einnehmen. Und ich muss ganz ehrlich sagen, gerade an die Opposition, ich habe bisher keinen einzigen Vorschlag gehört, wie Sie das finanzielle Desaster in den Griff kriegen wollen. Und immer mehr Geld in ein krankes System macht das System nicht besser. Und eigentlich ist es ganz einfach. Wir haben eine Deckungslücke von 40 Milliarden, wenn wir gar nichts machen bis 2030. Und der zusätzliche Beitragssatz würde sie auf 4,7% steigen. Das ist für die Wirtschaft und für die Mittelstandsunternehmen tödlich. Was das bedeutet, muss ich wohl nicht sagen. Hier geht es um Wirtschaftsunternehmen, hier geht es um Arbeitsplätze. Es geht um Steuerzahler für viele soziale Leistungen und vor allem um Beitragszahler.
17: Frau Abgeordnete, lassen Sie eine Zwischenfrage des Kollegen Sichert aus der AfD-Fraktion zu.
18: Ja, gerne.
17: Also Entschuldigung. Also es gehört zu den parlamentarischen Gepflogenheiten, dass man hier Fragen stellen darf, aber nicht, dass man noch kommentiert, ob die Kollegen es zulässt. Also bitte.
19: Ja, vielen Dank, Frau Kollegin. Sie haben gerade in Ihrem ersten Satz gesagt, in Ihrer Rede, dass Sie keinerlei Vorschläge von der Opposition konstruktive gesehen haben. Es haben sämtliche Oppositionsfraktionen hier Vorschläge eingelegt. Wir haben den Vorschlag eingelegt, zu sagen, wir wollen, dass die versicherungsfremden Leistungen komplett aus dem Bundeshaushalt finanziert werden. Wir wollen Bürokratie abbauen. Haben Sie das zur Kenntnis genommen oder ist es an Ihnen einfach völlig vorbeigegangen?
18: Herr Sichert, wenn Sie mich hätte zu Ende reden lassen, hätten Sie auch noch mitbekommen, dass das Thema fremdversicherte Leistungen gleich in meiner Rede kommt und dass wir das durchaus im Blick behalten. Aber für uns ist es eben nicht wert, dass wir Einzelmaßnahmen hier für populistische Zwecke nutzen, die aus diesen 66 Maßnahmen der Finanzkommission sind. Wir werden uns jede einzelne Maßnahme, auch von diesen 66, die die Ministerin nicht aufgegriffen hat, explizit anschauen, damit wir dieses System stabilisieren. Und auch diese Maßnahme.
17: Frau Kollegin, lassen Sie eine weitere Zwischenfrage aus den Reihen Bündnis 90 Die Grünen zu.
18: Also erst, nein, ich möchte jetzt erst mal meine Rede zu Ende bringen, vielleicht hat sich dann erledigt.
17: Klare Entscheidung.
18: Also, und natürlich müssen wir das Thema fremdversicherte Leistungen reden. Es ist wichtig, dass hier die Richtung stimmt. Deshalb werden wir im parlamentarischen Verfahren das Thema nicht aus dem Blick verlieren. Und wir werden alle Maßnahmen der Finanzkommission noch mal prüfen. Das ist besonders wichtig. Aber was wichtig ist, wer krank ist, soll Hilfe bekommen. Wer Beiträge zahlt, soll darauf vertrauen können, dass sein Geld verantwortungsvoll eingesetzt wird. Und hier setzen wir als Koalition die ersten Zeichen. Es geht nicht darum, unser Gesundheitssystem klein zu sparen. Es geht darum, es wieder auf ein tragfähiges Fundament zu stellen. Und es treibt mich um, dass wir sehen, dass wir eines der teuersten Systeme der Welt haben, aber keine gute Versorgung an einigen Stellen und an keine gute Lebenserwartung. Und ein System, das viel Geld ausgibt, aber an vielen Stellen nicht gut genug steuert, ist eben nicht gerecht. Und ein System, das immer neue Beitragslasten erzeugt, ohne seine Strukturen zu verändern, verliert Akzeptanz. Wir brauchen ein modernes System. Und ein System, das seine Beitragszahler jedes Jahr stärker belastet, gefährdet am Ende auch die Versorgung. Und es soll doch eigentlich die Menschen schützen. Und hier sagen wir als Union ganz klar, Stabilität entsteht nicht durch Wegsehen, Stabilität entsteht durch Ordnung, Prioritätensetzung und Mut zu Strukturreform. Das ist unser Versprechen an die Bürger in diesem Land. Und ja, auch Veränderungen machen Menschen Angst oder Leistungserbringern Angst. Und ich kann Ihnen sagen, die Beharrungskräfte in diesem Land sind enorm, gerade in diesem System. Wir müssen Verwaltungskosten begrenzen, Fehlanreize müssen abgebaut werden, Doppelfinanzierung müssen wir beenden, Vergütung und Preisentwicklung in ein richtiges und gutes Verhältnis bringen. Wir werden eine ärztliche Zweitmeinung einführen vor bestimmten Operationen. Damit können wir Patienten schützen vor unnötigen Eingriffen. Und auch bei den Arzneimittelausgaben, bei Krankenhauserbrechen, bei Sondervergütung, wir werden überall genau hinschauen. Und was jetzt von vielen als ein Angriff auf die Leistungserbringer verstanden wird, ist in Wahrheit ein Schutz der Beitragszahler. Und so viel Ehrlichkeit gehört dazu, meine Damen und Herren. Wir verbessern damit auch die Versorgungssicherheit. Jeder Euro in die gesetzliche Krankenversicherung ist ein Euro, den Beschäftigte und Unternehmen erst erwirtschaften müssen. Das müssen wir deshalb im Blick behalten. Manchmal habe ich das Gefühl, liebe Kollegen, das ist nicht jedem bewusst. Es ist ein notwendiger Schritt, den wir hier gehen, aber es ist nicht der letzte Schritt. Dieses Gesetz ist der Anfang für ein stabiles, gut ausfinanziertes Gesundheitssystem, damit alle Menschen in diesem Land an der Stelle gut und schnell versorgt werden, wo sie nach Schweregrad ihrer Erkrankung hin müssen. Und ich kann Ihnen sagen, an einigen Stellen haben wir in diesem System wirklich richtig veraltete, verkrustete Strukturen. Die Medizin entwickelt sich aber weiter. Das passt nicht mehr. Also lassen Sie uns gemeinsam an einem neu ausgerichteten und modernen Gesundheitssystem der Zukunft für diese Menschen in diesem Land arbeiten. Herzlichen Dank.
17: Die Möglichkeit für eine Kurzintervention hat der Abgeordnete Kollege Audretsch aus der Fraktion Bündnis 90 Die Grünen, bitte.
20: Vielen Dank. An der Charité in Berlin ist der Tarifvertrag Entlastung bereits gekündigt worden. Pflegekräfte werden in Zukunft schlechtere Bedingungen haben in der alltäglichen Arbeit. Bei Vivantes, auch in Berlin, droht genau diese Kündigung. Die Konsequenz dessen, was die CDU hier macht, ist, dass die Kosten auf dem Rücken der Pflegekräfte ausgetragen wird, dass die Pflegekräfte bezahlen müssen dafür, dass sie eine so schlechte Reform hier vorlegen. Gleichzeitig nehmen sie 2 Milliarden Euro aus dem Gesundheitsfonds und sie müssten eigentlich 12 Milliarden Euro in den Gesundheitsfonds geben, um versicherungsfremde Leistungen zu finanzieren. Wir haben in Deutschland Menschen, die nicht arbeiten, 800.000 Menschen, die nur noch von ihren Vermögen leben, die wollen sie nicht belangen, aber die Pflegekräfte sollen zahlen am Ende. Wie können sie eine so unfaire, eine so ungerechte Reform hier ernsthaft vorlegen?
17: Frau Borchert.
18: Das gibt mir die Gelegenheit, ein bisschen mehr Redezeit zu haben. Bei den Steilvorlagen, die sind ja teilweise wirklich sehr unehrlich. Erstmal haben Sie in der Ampel 3 Jahre Zeit gehabt und haben nichts gemacht in dieser Richtung. Das System ist immer weiter in die Misere geraten. Und falls Sie... Und falls Sie mir zugehört haben, habe ich das Thema fremdversicherte Leistung angesprochen. Wir gehen jetzt ins parlamentarische Verfahren und da werden wir das natürlich im Blick behalten. Und das finde ich auch wichtig und richtig. Aber bei dem Thema Pflegebudget, da sind Sie unehrlich. Weil die Untergrenzen wurden damals eingeführt und das war gut und richtig, um die Pflege wertzuschätzen. Aber wir haben richtige Verwerfungen in diesem System, weil es gibt auch Krankenhäuser, die bunkern überproportional Personal und da machen die Pflegekräfte mittlerweile alles und nicht Pflege. Und das gehört nämlich auch zur Weite zu. Die Pflegekräfte wollen professionalisiert werden. Die wollen mehr Eigenverantwortung. Die können das. Und die können auch arztentlastende Leistungen machen. Aber sie sind nicht dafür da, Essen zu reichen und Betten zu desinfizieren. Und deshalb, genau deshalb schauen wir jetzt dahin und werden das wieder glatt ziehen. Und im parlamentarischen Verfahren haben wir genau diese Themen im Blick.
17: Danke sehr. Wir fahren fort in der Debatte. Und nun hat für die AfD-Fraktion Frau Abgeordnete Nicole Hess das Wort. Bitte.
0: Sehr geehrte Frau Präsidentin, Frau Gesundheitsministerin Wagen, meine Damen und Herren. Zunächst ein paar Worte in Richtung der SPD. Ja, Sie haben so schön gesagt, nichts tun wird teuer. Ich möchte ergänzen, das falsche Tun wird teurer. Gerade im Bereich Psychotherapie reden wir von einem Return on Invest von 3,26 Euro. Das bedeutet, jeder Euro, der in die Psychotherapie gesteckt wird, der rechnet sich später mit 3,26 Euro. Das sind Kosten, die nicht entstehen. Das heißt andersrum, jeder Euro, der dort gespart wird, kostet uns später 3,26 Euro. Und die Versorgung, die geht bereits heute zu Lasten der Versicherten. Denn wie das Aktionsbündnis Psychotherapie zum Beispiel in einer ganz aktuellen Studie berichtet, fehlen bereits heute in den letzten Monaten 84.000 GKV-Therapieplätze, die jetzt den Privatversicherten zur Verfügung stehen. Das sind ungefähr 2 Therapieplätze pro Praxis. Die Wartezeiten werden sich dadurch verlängern von ungefähr heute 9 auf 15 Monate. Sie erhöhen die Zuzahlungen für Rezepte für Medikamente von 5 auf 7,50 Euro und von 10 auf 15 Euro. Im Krankenhaus zahlt man künftig 15 Euro pro Tag, bei Heilmitteln, häuslicher Krankenpflege und außerklinischer Intensivpflege ebenfalls mehr Belastung. Und ab 2028 soll das Ganze auch noch dynamisiert werden. Das heißt dann, dass die Belastung automatisch weiter ansteigt. Für Sie mag das nicht viel Geld sein. Aber uns schreiben Versicherte an, die nicht mehr wissen, wie sie diese zusätzlichen Kosten schultern sollen. Beim Zahnersatz senken sie die Festzuschüsse ab. Für viele Bürger wird er damit endgültig zum Luxus. Pflegeplätze sind inzwischen unbezahlbar, Arzttermine kaum noch zu ergattern. Da macht natürlich ein Primärarzttermin richtig Sinn, wenn es keine Hausärzte mehr gibt. Wir werden mit Hilferufen geradezu überhäuft. Ja, vielleicht werden Sie nicht mehr angeschrieben, weil das Vertrauen inzwischen in die Gesundheitspolitik der Regierung gen Null geht. Aber wir werden angeschrieben. Kieferorthopäden befürchten ein faktisches Arbeitsverbot. Praxiskliniken warnen vor dem wirtschaftlichen Zusammenbruch. Und Psychotherapeuten berichten uns von voraussichtlichen Einnahmeeinbußen von bis zu 25%. Gleichzeitig sollen Sie aber die Weiterbildung neuer Kollegen finanzieren, weil die CDU es nicht geregelt bekommt, diese Weiterbildung endlich mal verlässlich zu organisieren. Das ist die Absurdität Ihrer Politik. Sie greifen in die Versorgung ein, Sie setzen Praxen unter Druck, Sie erschweren die Versorgung der Patienten und die eigentlichen Ursachen, die gehen Sie nicht an. Beantworten Sie doch mal die Frage, wo das ganze Steuergeld hingeht. Aber nein, das können Sie nicht. Sie trauen sich ja noch nicht einmal, die Frage überhaupt zu stellen. Denn dann müssten Sie ja erklären, warum versicherungsfremde Leistungen weiter über Beiträge finanziert werden. Dann müssten Sie erklären, warum der Bund seinen Zuschuss an dem Gesundheitsfonds ab nächsten Jahr um 2 Milliarden Euro kürzt. Ja, getroffene Hunde bellen. Der Bund bestellt und die Versicherten müssen bezahlen. Das ist keine Solidarität, das ist Zechprellerei. Und es ist vor allem eins, es ist anstandslos. Meine Damen und Herren, wer Krankenkassenbeiträge stabilisieren will, muss die GKV von fremden Lasten befreien. Die tatsächlichen Gesundheitskosten von Bürgergeldbeziehern müssen vollständig aus Steuermitteln erstattet werden. Verwaltung, Kassenstruktur, Werbung, Abrechnung, Digitalprojekte müssen endlich konsequent auf Effizienz geprüft werden und teure Arzneimittel dürfen nicht unabhängig vom nachgewiesenen Zusatznutzen durchfinanziert werden. Das wäre Reformpolitik. Das wäre Strukturpolitik. Was Sie hier jedoch vorlegen, ist das Gegenteil. Höhere Zuzahlung, weniger Leistung, gedeckelte Honorare, neue Belastung für Familien, für Arbeitgeber, für Patienten und für Mediziner. Und nach neuesten Berichten trotzdem keinerlei Beitragssicherheit. Dieses Gesetz stabilisiert nicht die GKV.
1: Ihre Zeit ist um.
0: Es stabilisiert nur die Illusion, dass diese Regierung noch handlungsfähig sei. Treten Sie bitte ab.
1: Für die SPD-Fraktion hat Frau Abgeordnete Dr. Lina Seitzel das Wort. Bitte.
21: Sehr geehrte Frau Präsidentin, liebe Ministerin Nina Wagen, liebe Kolleginnen und Kollegen, meine Damen und Herren, Frau Hess, Sie haben hier gerade dargestellt, Sie haben beteuert, dass die GKV stabilisiert werden muss. Und dann haben Sie dargestellt, wie wir die gesundheitliche Versorgung in diesem Land zerstören werden. Und dann reichen Sie jede Woche im Gesundheitsausschuss Antrag um Antrag um Antrag an. Das ist Ihr Recht als Opposition, das ist auch Ihre Aufgabe als Opposition. Wir beraten diese selbstverständlich in den allermeisten Fällen auch gerne. Aber wir haben uns mal die Mühe gemacht, zusammenzurechnen, was denn da also als Summe rauskommt.

0: gute Gesundheitsversorgung muss für alle bezahlbar bleiben, nicht nur für Menschen mit hohem Einkommen, nicht nur für diejenigen, die sich Zusatzangebote leisten können, sondern für alle. Es geht darum, die gesetzliche Krankenversicherung kurzfristig finanziell zu stabilisieren. Das ist nicht angenehm, aber nichts zu tun wäre unsozial. Nichts zu tun hieße höhere Beiträge, weniger Netto vom Brutto und wachsende Unsicherheit. Und als Koalitionsfraktion, das kann ich Ihnen versichern, werden wir im parlamentarischen Verfahren genau darauf achten, dass die Belastungen fair verteilt werden. Im ambulanten Bereich heißt es, wir prüfen sehr genau, welche Ausgaben die Versorgung wirklich verbessern und welche nicht. Verantwortungsvolle Gesundheitspolitik heißt, man muss alle Regelungen, Sondervergütungen etc. auf den Prüfstein stellen. Wir müssen schauen, ob die Ziele, die man damals mit der Einführung gehabt hat, erreicht oder eben nicht. Und das ist dann auch keine Geringschätzung der Praxen, sondern das ist verantwortungsvolle Politik. Aber klar ist auch, einsparen darf nicht blind machen. Wenn wir im ambulanten Bereich Mittel begrenzen, müssen wir genau darauf achten, dass daraus nicht weniger Termine, weniger Zeit und weniger Versorgung entstehen. Gerade die hausärztliche Versorgung ist das Rückgrat unseres Gesundheitssystems. Wenn sie schwächer wird, geraten auch Facharztversorgung, Notaufnahmen und Krankenhäuser stärker unter Druck. Deshalb müssen wir Versorgungsketten zusammendenken. Ambulant, stationär, Notfallversorgung und Pflege gehören zusammen. Das werden wir tun. Ich freue mich auf die parlamentarische Beratung. Vielen Dank.
1: Für Bündnis 90 Die Grünen hat Frau Abgeordnete Linda Heidmann das Wort. Bitte.
2: Frau Präsidentin, liebe Kolleginnen und Kollegen! Von einer großen Gesundheitsreform ist in Bezug auf dieses GKV-Finanzstabilisierungsgesetz in der Öffentlichkeit ja auch immer wieder die Rede. Ich möchte aber einmal fragen, was ist für Sie eigentlich eine Reform? Ich muss ganz ehrlich sagen, mein Verständnis von einer Reform ist, dass kurzfristig für Veränderungen Menschen den Gürtel vielleicht etwas enger schnallen müssen, dass es langfristig dann aber wirklich besser wird. Aber ich frage Sie, wo bleibt eigentlich Ihre positive Vision, die dieses Gesetz wirklich bringen könnte? Eigentlich muss man doch sagen, was dieses Gesetz bringen könnte und bringen müsste, wären dauerhafte Beitragssenkungen für alle Arbeitgeber und alle Arbeitnehmerinnen in diesem Land. Das wäre ein wirklich positives Signal solch einer Reform. Aber in Wahrheit ist dieses Gesetz einfach nur ein Verschiebebahnhof zu Lasten der Versicherten, und es ist diesen Ausdruck der Reform deshalb in keiner Form wert. Ich möchte noch mal sagen, langfristige Stabilität, wie wir sie wirklich uns wünschen und wie wir sie auch in unserem Antrag deutlich gemacht haben, die entsteht nicht dadurch, dass man die gesetzlichen Krankenkassen immer enger einschnürt, während der Bund seine eigene Finanzierungsverantwortung nicht ausreichend wahrnimmt. Und wenn wir uns das Gesetz angucken und auch die Lage im Land angucken, während die Pharmaindustrie seit Jahren immer höhere Preise aufruft, wird sie hier weitgehend verschont. Der Bund aber kürzt seinen Bundeszuschuss um 2 Milliarden, obwohl eigentlich alle Sachverständigen sagen, dass dieses System mehr Steuerzuschüsse braucht für versicherungsfremde Leistungen statt weniger. Was Sie hier machen, ist wirklich reiner Etikettenschwindel. Wir haben eine riesige Schieflage, und wir sagen Ja zu einer stabilen GKV, aber Nein zu einer scheinbaren Reform. Schade, dass Sie das verpassen. Vielen Dank.
1: Für die Fraktion Die Linke hat Herr Abgeordneter Atish Gürpina das Wort. Bitte.
3: Sehr geehrte Frau Präsidentin, sehr geehrte Damen und Herren! Mit den Kürzungsreformen beginnt im Gesundheitswesen, will die Regierung einen langjährigen gesellschaftlichen Konsens endgültig zerstören. Und zwar eine Absicherung in dieser Gesellschaft, ein Schutznetz. Heute bei der Gesundheit, morgen bei der Pflege, bei der Rente, beim Arbeitszeitschutz, der Kinder- und Jugendhilfe. Ja, das Netz hatte bereits zu große Löcher. Ja, nach der rot-grünen Agenda 2010 fielen Menschen durch das Netz. Aber nun wird es auf eine Weise angegangen, dass alles

0: vorherige in den Schatten stellt. Sie werfen die Kettensäge an. Die Koalition bedient sich bei denjenigen, die von den rechten Teilen der Union und der AfD verehrt werden. Bei den Musks, bei den Milleys, bei den Reichsten in dieser Welt. Und das ist fatal. Es ist fatal für die Beschäftigten, für die PatientInnen, für die Versicherten, für all diejenigen, die sich nicht privat absichern können, sondern die auf ein solidarisches Gesetz angewiesen sind. Und Sie machen das wie aus dem Lehrbuch. Getestet haben Sie den Angriff schon vorher bei den Geflüchteten, bei den BürgergeldempfängerInnen, bei den Ärmsten und Schwächsten in dieser Gesellschaft. Nun machen Sie weiter bei den Kranken, bei den Alten und ja, bei der gesamten arbeitenden Bevölkerung. Sie wollen das Gesetz an allen Gepflogenheiten vorbei durch das Parlament jagen. Möglichst kurze Fristen, möglichst wenig Debatten in der Öffentlichkeit, möglichst schnell noch vor der Sommerpause. Aber ich sage Ihnen, dieses Mal sind Sie zu weit gegangen. Ihre Kettensäge zersägt nicht nur den Sozialstaat. Sie zerstören nicht nur das Netz, mit dem Schwächere aufgefangen wurden. Sie zersägen den Ast, auf dem Sie sitzen, auf dem sich die selbsternannte politische Mitte wohlgefühlt hat. Und Herr Miebes, Herr Pantazis von der SPD, ich habe mit völliger Befremdung Ihren Hilferuf im Namen der Pharmakonzerne gelesen. Dass in diesen Zeiten nicht die Versicherten, nicht die RentnerInnen, nicht die Beschäftigten Ihre Sorge gilt, sondern dass die Sorge der SPD, der Pharmaindustrie gilt, dem schwachen, scheuen, vor Milliarden nur so strotzenden Reh, das ist eine Bankrotterklärung. Sie sind zu weit gegangen. Die Koalition ist zu weit gegangen. Der Widerstand wächst. Die Woche wurde es gezeigt in Hannover, in München und Berlin, aber auch in kleineren Städten. Die Gewerkschaften, Sozialverbände, TherapeutInnen, Fachverbände, auch die Bundesländer sagen Ihnen, dass es so nicht gehen kann. Anders würde es gehen, wenn Sie die Reichen im Land endlich in Verantwortung nehmen, die immer mehr haben, die immer mehr werden, wenn Sie statt Milliarden in Rüstung Milliarden in die Infrastruktur, in die Schutznetze geben würden. Die Rechten versuchen, von ihrem Angriff zu profitieren. Aber die Kettensäge, die Nähe zu den Musks, zu den Milleys dieser Welt, das eint die sogenannte Mitte und ganz rechts außen. Wir sind Teil des Widerstands, Teil derjenigen, die Ihnen die Kettensäge, die Ihnen Ihre Waffe aus der Hand nehmen wird. Und der Widerstand, der wächst. Vielen Dank.
1: Für die Fraktion der CDU-CSU hat nun Frau Emmy Zöllner das Wort. Zöllner das Wort, bitte.
2: Sehr geehrte Frau Präsidentin, liebe Kolleginnen und Kollegen, nicht handeln geht nicht. Das ist uns noch mal sehr deutlich vor Augen geführt worden, weil wir nämlich bei der Reform der GKV-Finanzen noch mal zusätzlich den Hinweis bekommen haben und auch die Berechnungen bekommen haben, dass eben nicht, wie zu Beginn gedacht, nämlich zu Beginn der Einsetzung der Reformkommission von Fachexperten begleitet, dass 13 Milliarden Euro eingespart werden mussten, sondern dass im Verlauf eben dieser Reformkommission die Kommission selbst einräumen musste, dass 15 Milliarden gebraucht werden. Und jetzt eben, weil eben die Dynamik so extrem ist in diesem Bereich, kommen eben noch mal 3,5 Milliarden drauf. Und das zeigt doch, wo eben der Handlungsdruck herkommt. Nicht zu handeln bedeutet, dass Beiträge für Arbeitnehmer, für Arbeitgeber einfach eins zu eins weiter steigen würden. Und deswegen ist es richtig, was wir heute tun. Wir kehren nämlich zurück zu einer einnahmenorientierten Ausgabenpolitik. Und das ist die Grundlage für alles Weitere, was an Strukturreformen auch folgen muss.
1: Frau Abgeordnete, lassen Sie eine Zwischenfrage zu aus den Reihen. Bündnis 90 Die Grünen, bitte.
3: Vielen Dank, Frau Präsidentin und Frau Kollegin Zöllner, dass Sie die Zwischenfrage zulassen. Wir kommen ja beide aus Bayern. Und der Fraktionsvorsitzende der CSU in Bayern, Herr Holoczek, hat ja gesagt, es ist nicht akzeptabel, dass das Gesetz, wie es die Bundesregierung aktuell vorsieht, bei den Bürgergeldbeziehenden spart und die nicht bezuschusst aus Bundesmitteln, aber die Kosten bei den Pflegekräften einspart. Warum ist in diesem Gesetz der Ministerin hier auf Bundesebene dieses Vorhaben weiterhin so angelegt? Und was werden Sie tun, damit das nicht so kommt, dass bei den GKV-Versicherten gespart wird und andere nicht ihren Beitrag leisten?
2: Also das Thema der Bürgergeldempfänger und auch das Thema der Finanzierung in dem Bereich, gerade auch für die Gesundheitskosten, ist natürlich ein hochsensibles. Und zwar dahingehend, dass wir eben natürlich nur schwerlich erklären können, dass eben gesetzlich versicherte Beitragszahler für Gesundheitskosten aufkommen sollen, wo eben eigentlich eben der Bundeshaushalt und die Gesamtgesellschaft auskommen sollte. Und deswegen ist es einfach ein Punkt, der natürlich trifft. Und darüber, und deswegen, wir ergeben uns ja nicht in den Verhandlungen und wir nehmen das einfach alles an, sondern das ist ja die originäre Aufgabe des Parlaments und das tun wir eben, um die besten Lösungen auch in diesem Bereich zu ringen. Die Ministerin hat es angesprochen, man hat begonnen, einen kleinen Anteil zur Verfügung zu stellen, aber natürlich ist das nicht Ende der Fahnenstange, sondern wir müssen in diesem Bereich auch zum Schutz der Beitragszahler miteinander intensiv in die Diskussion gehen und das machen wir aktuell. Wir verhandeln aktuell und deswegen wird es auch am Ende, und es ist die Aufgabe von Politik, eine Abwägung zum Gemeinwohl hingeben. Und wenn Dinge nicht von heute auf morgen umzusetzen sind, dann erwarten die Bürger zu Recht, auch in diesem Fall, dass zumindest ein Pfad aufgezeigt wird, wo wir eben hinkommen. Und auch das ist schon angelegt in dem Gesetz und wir können uns da durchaus mehr vorstellen und streiten auch und kämpfen auch dafür. Und wenn man sich anschaut, dann ist es natürlich insgesamt ein hochsensibles Thema. Und wir haben in der Vergangenheit, und das ist eben auch Teil der Wahrheit, zum Beispiel im Bereich der Ergotherapie, weil ja hier so getan wird, als würden wir völlig abgekoppelt von der Realität Gesundheitspolitik tun, haben wir in der Vergangenheit natürlich Steigerung der Entlohnung organisiert, indem wir eben ganz bewusst für besondere Bereiche, beispielsweise im Bereich der Ergotherapie, im Bereich der Physiotherapie, dass wir eben von der Grundlohnsumme, also von den Einnahmen, entkoppelt Verhandlungen möglich gemacht haben, einfach um einen Nachholeffekt zu organisieren. Das gilt im Übrigen auch für die Pflege. Und es wissen die Pflegekräfte im Land, es wissen die Physiotherapeuten, es wissen die Ergotherapeuten im Land, dass da ein Nachholeffekt jetzt stattgefunden hat. Und jetzt ist es eben die Aufgabe, in kluger Art und Weise selbstverständlich, mit dem Hintergrund, dass wir stabile Finanzen brauchen, um zukunftsfest weitermachen zu können, in diesem System, dass wir es so ausgestalten, dass am Ende eben natürlich nicht eben diese genannten Berufsgruppen hinten runterfallen, denn natürlich bekommen sie auch Steigerungen in der Entlohnung. Aber dass wir ein Stück weit die Balance in diesem Bereich wieder halten und dafür sind wir auch angetreten. Denn wir sind eben nicht in der Opposition, sondern Union und SPD haben sich entschieden, Verantwortung für dieses Land zu übernehmen und der kommen wir auch in diesem Bereich nach, indem wir es gut ausgestalten. Und es wird auch einen Tag nach den Reformgesetzen geben, wo natürlich Gerechtigkeit herrschen muss. Und da bin ich hochmotiviert, genauso wie die Kolleginnen und die Kollegen im Bereich der Primärversorgung, im Bereich der Notfallversorgung, im Bereich von mehr Kompetenzen für die Pflege. Da wollen wir weitermachen. Wir hören ja nicht auf, sondern wir nehmen Anlauf, um beides zusammenzubringen. Eine sichere Versorgung, gute Bedingungen.
1: Ihre Zeit ist abgelaufen.
2: Gute Bedingungen.
1: Bitte beachten.
2: Danke.
1: Ich möchte kurz festhalten. Wir haben 4, 5 Meldungen für Zwischenfragen. Wir wissen, wie das läuft. Dann gibt es Kurzintervention. Wir machen jetzt, jede Fraktion ist hier dran gekommen und hat ihre Redezeiten. Sie hatten Redezeiten gehabt. Und ich bitte jetzt wirklich, dass wir hier miteinander konzentriert. Nein, also einfach mal die Redezeit nutzen. Wir haben noch einige Debattepunkte heute, die laufen. Und insofern bitte ich wirklich, wir erkennen es doch, wer sich hier meldet. Und dann kommen Kurzinterventionen. Und das sind Paralleldebatten, die wir hier führen. Und insofern gebe ich jetzt das Wort weiter. Ja, es hat auch was damit zu tun, wie viel Redezeit eine Fraktion hat. Man kann sie sich dann nicht noch weiterholen, wenn man sie eben nicht hat. Jetzt hat die AfD-Fraktion das Wort. Frau Claudia Weiß, bitte.
4: Frau Präsidentin, meine Damen und Herren, dieses GKV-Beitragssatzstabilisierungsgesetz stabilisiert keine Gesundheitsversorgung. Hier fährt ein gesundheitspolitischer Mäher quer durch unser Gesundheitswesen und mäht alles nieder, was Versorgung sichert. Krankenhäuser, Pflegedienste, Arztpraxen, Zahnärzte, Rettungsdienste, Reha-Einrichtungen und viele andere. Alles wird unter denselben Kostendeckel gepresst. Es stabilisiert auf dem Papier sicherlich kurzfristig Haushaltszahlen auf Kosten der Bürger. Die Bundesregierung deckelt Ausgaben, während Kosten explodieren. Personal, Energie, Medikamente, Technik. Krankenhäuser, Pfleger, Arztpraxen und Rettungsdienste sollen das ausfangen. Das kann nicht funktionieren. Deshalb schlagen die Verbände Alarm. Und das ist Ihnen mit Sicherheit auch bekannt. Die Deutsche Krankenhausgesellschaft warnt vor weiterem Kliniksterben. Pflegeverbände warnen vor Versorgungslücken. Rettungsdienste warnen vor massivem Kostendruck. Doch die Regierung spart nicht im System, sie spart an den Patienten. Die Menschen werden das direkt spüren. Höhere Zuzahlungen, mehr Eigenanteile, teure Krankenhausaufenthalte, Kürzungen beim Zahnersatz und so weiter. Wer krank wird, zahlt künftig mehr. Wer wenig Geld hat, verschiebt Behandlungen. Besonders dramatisch ist die Lage im ländlichen Raum. Bei mir in Sachsen-Anhalt stehen viele Kliniken bereits jetzt schon massiv unter finanziellen Druck. Bis 2030 könnten laut Berechnungen weitere Häuser ihre stationäre Versorgung verlieren. Die Folgen: längere Rettungszeiten, weitere Wege zur Notaufnahme und massive Ängste unserer Bürger. Mehr Belastungen für Kliniken in Halle und Magdeburg. Der Herzinfarktpatient aus der Altmark wartet länger, Familien im Harz verlieren eventuell ihre wohnortnahe Versorgung. Und gleichzeitig kürzt diese Bundesregierung auch beim Rettungsdienst. Fahrzeuge, Energie und Personal werden teurer, trotzdem wird gedeckelt. Selbst die Luftrettung gerät massiv unter finanziellen Druck. Die Menschen interessiert keine Excel-Tabelle aus dem Ministerium. Die Menschen interessiert, kommt der Rettungswagen rechtzeitig, ist die Notaufnahme offen. Meine Damen und Herren, dieses Gesetz ist nicht alternativlos. Meine Fraktion hat bereits im Mai ein Konzept zur Finanzreform der gesetzlichen Krankenversicherung vorgelegt. Versicherungsfremde Leistungen aus Steuermitteln finanzieren, Reduzierung der Bürokratie, mitteleffizienter einsetzen, statt Versorgung abzubauen. Das wäre eine echte Reformpolitik. Vielen Dank.
1: Für die Fraktion der SPD hat Herr Abgeordneter Matthias David Nievers, bitte.
5: Sehr geehrte Frau Präsidentin, sehr geehrte Damen und Herren, das vorliegende Gesetzespaket ist eines der herausforderndsten der bisherigen Legislatur. Herausfordernd deshalb, weil es das gesamte Gesundheitswesen umfasst. Aber auch herausfordernd, weil Sparen natürlich wehtut. Es ist aber auch herausfordernd, weil rund 90% der Menschen in Deutschland sagen, ja, wir müssen sparen, aber fast genau die gleiche Anzahl an Menschen sagt, diese Sparnotwendigkeit sehe ich nicht bei mir selbst. Diese Schwierigkeit, die gehört zum Job dazu und wir nehmen diese Schwierigkeit an. Denn für uns ist klar, wir müssen eine Finanzlücke von knapp 19 Milliarden Euro schließen und das werden wir auch tun mit Sparmaßnahmen, denn wir wollen sicherstellen, dass im nächsten Jahr die Beiträge nicht weiter steigen. Die Beitragsstabilität, das ist das Ziel, was wir umsetzen werden. Wenn es um die Sparmaßnahmen geht, dann müssen diese natürlich wirksam sein, aber es ist genauso wichtig, darauf zu achten, dass weiterhin die Versorgung für alle Menschen in Deutschland sichergestellt ist. Und diese beiden Pole müssen wir in eine Balance bringen und eine Abwägung treffen. Und diese Balance will ich an einem Beispiel deutlich machen. Wenn es um Arzneimittel und die Gesundheitswirtschaft geht, denn Arzneimittel bilden den zweithöchsten Kostenblock im Gesundheitswesen. Und deshalb ist glasklar, dass dieser Bereich einen substanziellen, einen fairen Sparbeitrag bringen muss. Und diesen Beitrag werden wir einholen. Gleichzeitig müssen wir dabei schauen, dass wir die Versorgung sicherstellen. Und bei Arzneimitteln mussten wir schmerzlich feststellen, dass wir abhängig geworden sind von China. Viele Arzneimittel werden mittlerweile nur noch in Asien produziert. Und wenn dort die Lieferketten zusammenbrechen, wenn China entscheidet, keine Exporte mehr zuzulassen, haben wir ein riesiges Problem. Und diese Abhängigkeit darf nicht noch größer werden, sondern muss abgebaut werden. Wenn es Unternehmen Unternehmen gibt, die nur billig in Asien produzieren, diese Dinge nach Deutschland verkaufen, die Gewinne ins Ausland bringen und in Deutschland keinen Cent investieren, dann dürfen diese Unternehmen doch nicht genauso behandelt werden wie die Unternehmen, die in Deutschland Arbeitsplätze schaffen, produzieren, forschen und für Versorgungssicherheit in Deutschland und Europa sorgen. Und genau diese Unterscheidung, die werden wir jetzt vornehmen. Und deshalb danke an Frau Ministerin Wagen, die eine Standortklausel vorgesehen hat im Gesetz. Diese Standortklausel braucht jetzt noch ein Update, dass sie in der Praxis tatsächlich funktioniert. Und genau diesen Weg werden wir jetzt gehen. Dankeschön für Ihre Aufmerksamkeit.
1: Für Bündnis 90 Die Grünen hat nun Frau Dr. Paula Wichotter das Wort. Bitte sehr.
6: Vielen lieben Dank, Frau Präsidentin. Liebe Kolleginnen und Kollegen, Gesundheitspolitik ist wahnsinnig kompliziert. Und dieses riesengroße Reformprojekt, das ist so kompliziert, da hat jetzt schon das gesamte Gesundheitssystem Angst, dass aufgrund der Art und Weise, wie das hier durchs Parlament geprügelt werden soll, wahnsinnig viele handwerkliche Fehler drin sein werden. Und ganz ehrlich, ich verstehe auch Nina Wagen, die für dieses Gesetz sich bis zum Herbst Zeit nehmen wollte. Und der es ihr verboten hat, das ist Kanzler Merz, das ist Lars Klingbeil, die wollen nämlich vor der Sommerpause noch auf Kosten der Gründlichkeit, auf Kosten der guten handwerklichen Praxis und auf Kosten guter und ausführlicher Beratung dieses Gesetzespaket jetzt noch durchprügeln. Ich verstehe ja, dass ein Friedrich Merz ein positives Signal vor der Sommerpause will, aber dann soll er eine Rakete starten lassen oder zur Fußball-WM fahren, nicht auf dem Rücken von 70 Millionen Versicherten in diesem Land, die ordentliche und gut ausdiskutierte Gesetze brauchen. Und liebe SPD, wir haben ja jetzt hier Reden gehört, die waren sehr weit weg von dem, was Sie vor 2 Tagen im Handelsblatt aufgeschrieben haben, nämlich, dass das größte Problem im Sparpaket ist, dass die Pharmaindustrie zu viel Sparbeitrag leisten muss. Wir haben noch 2010 für das durchschnittliche neue patentgeschützte Medikament 1.000 Euro gezahlt. Wir zahlen inzwischen für das durchschnittliche patentgeschützte Medikament 50.000 Euro. Wir zahlen doppelt so viel Medikamentenkosten wie noch Anfang der 2010er Jahre. Und dann solche Reden hier abzuliefern, wo Leute aus den hinteren Reihen zu Recht gerufen haben, ist das noch Sozialdemokratie oder KI? Da muss man ganz ehrlich fragen, auf welcher Seite stehen Sie hier? Jeder in diesem Parlament, und das gilt übrigens auch für die Apothekenreform von vor einer Sitzungswoche, der Meinung ist, er sitzt hier, um vor allen Dingen die Interessen von der Pharmaindustrie zu vertreten, die wirklich weltweit zu der Branche mit den höchsten Margen gehört, statt für die Versicherten in diesem Land, gerade nur Sozialdemokratie, dann muss man sagen, Sie sitzen hier falsch und Sie haben vergessen, wer Sie in dieses Parlament schickt. Und ich wünsche insbesondere den Kolleginnen und Kollegen, die sich in den letzten Tagen anders geäußert haben, liebe Frau Borchert, viel Erfolg in diesen Verhandlungen und vor allen Dingen wünsche ich uns allen, dass wir mehr Zeit für dieses Riesenprojekt haben, zum Wohle der Versicherten. Vielen Dank.
1: Für die wir machen jetzt keine Kurzintervention und auch keine Zwischenfragen mehr zu diesem Topf. Für die CDU-CSU-Fraktion hat nun Herr Abgeordneter Dr. Thomas Pauls. Bitte.
7: Sehr geehrte Frau Präsidentin, sehr geehrte Kolleginnen und Kollegen. Die gesetzliche Krankenversicherung taumelt irgendwo am finanziellen Abgrund. Gingen wir bislang noch von einem Defizit von 15,5 Milliarden Euro aus, so rechnen wir jetzt schon mit 18 Milliarden Euro. Ein Zeichen der gestiegenen Kosten. Der Zusatzbeitrag und damit auch die Einnahmen der GKV, die sind bereits stark gestiegen in den letzten Jahren. Und dennoch, es reicht hinten und vorne nicht aus. Die Kosten steigen eben noch stärker. Wir haben ein Ausgabenproblem und dagegen gesteuert wurde bislang nicht. Und darum braucht es jetzt dringend eine Antwort. Und die Antwort, die ist nun mit dem vorliegenden Gesetz formuliert. Und diese Antwort, die ist sicherlich auch keine, mit der wir es uns irgendwie einfach machen. Einfach machen kann man es sich durchaus, das haben wir in den letzten Wochen erlebt. Die einfache Lösung von links, nichts muss sich ändern, einfach mehr Geld draufkippen. Sie sind nicht mal willens oder in der Lage, das Problem steigender Kosten wahrzunehmen. Sie wollen einfach mehr Einnahmen, anstatt die Ausgabendynamik zu heilen. Es ist übrigens paradox, Sie schimpfen immer auf die Reichen, auf den Markt, auf das große Geld. Seien Sie doch mal froh, dass es das alles gibt, sonst müssten Sie nämlich ernsthaft Verantwortung übernehmen und mit den Problemen dieses Landes auseinandersetzen. Die einfache Lösung von rechts auch ganz toll. Hetze gegen Ausländer, gegen Geflüchtete, gegen Transpersonen. Wenn man sich Ihre Beiträge in den letzten Sitzungswochen anschaut, dann wird es wirklich gruselig. Sie behaupten, wir schicken deutsche Frauen arbeiten, damit sich ausländische Familien einen faulen Lenz machen können. Sie suggerieren, dass wir den Zahnersatz streichen, um Perücken für Transsexuelle zahlen zu können. Was Sie sich ausgelassen haben über das deutsch-türkische Versicherungsabkommen. Deutsche Ehefrauen sollen zahlen für türkische Ehefrauen. Mal davon abgesehen, dass es teurer sein könnte, das Abkommen aufzulösen, sparen würden wir vielleicht einen zweistelligen Millionenbetrag. Das sind Ihre tollen Vorschläge. Lässt sich übrigens alles im Protokoll nachlesen. Und ich hoffe, Sie tun das irgendwann mal und schämen sich dann über das, was Sie hier so vom Stapel gelassen haben. Wir machen es uns nicht einfach. Und so kommen wir zum aktuellen Gesetz. Diese Maßnahmen, die sind schmerzhaft. Und ich sage Ihnen auch ganz offen, mir schmeckt die ein oder andere Maßnahme auch nicht. Ich setze auch auf die ein oder andere Änderung im parlamentarischen Verfahren, insbesondere bei der Thematik der versicherungsfremden Leistungen. 250 Millionen Euro können bei einem Beitragsstabilisierungsgesetz wirklich nur ein Anfang sein. Aber klar ist, um unser Gesundheitssystem erhalten zu können, müssen wir es reformieren, auch wenn es wehtut. Nichts zu tun oder ein Weiter-so ist keine Option und weitere Strukturreformen müssen und werden folgen. Frau Ministerin Wagen, danke, dass Sie sich in den Gegenwind stellen. Wir stehen an Ihrer Seite und gehen konstruktiv in die Beratungen. Vielen Dank.
1: Nun erhält der fraktionslose Kollege Stefan Seidler das Wort. Bitte.
8: Vielen Dank, Frau Präsidentin. Moin, liebe Kolleginnen und Kollegen. Ich denke, eins wurde in dieser Debatte ganz deutlich. Die Lage ist ernst. Steigende Ausgaben, Finanzierungslücken und die Menschen sorgen sich um ihre Gesundheitsversorgung und Beiträge. Und darum ist klar, Reformen sind notwendig, aber sie dürfen nicht zu schlechterer und teurer Versorgung führen. Leider droht genau das mit diesem Gesetzentwurf. Statt das System nachhaltig neu aufzustellen, verlagern Sie finanzielle Last vor allem auf die Versicherten. Das Zweiklassengesundheitssystem wird weiter zementiert. Das ist ungerecht und es trifft in doppelter Hinsicht vollkommen schief. Nicht nur trifft es die Menschen, die ohnehin wenig Spielraum haben, sondern es verschlechtert insbesondere die Versorgung in strukturschwachen und ländlichen Regionen. So etwa bei mir im Norden mit unseren Inseln und Halligen in Nordfriesland oder unseren Dörfern. Überlastete Praxen, lange Anfahrtswege und immer wieder weniger Sprechstundenangebote sind dort bereits Standard. Besonders prekär steht es um die psychotherapeutische und hausärztliche Versorgung. Und ausgerechnet dort setzen Sie den Rotstift an. Honorarkürzungen, Deckelungen und gestrichene Leistungen. Die Folge ist absehbar. Noch längere Wartezeiten, Versorgungslücken und vor allem die wohnortnahe Versorgung wird darunter leiden. Letztendlich sparen Sie damit im Haushalt, sondern an der Versorgung der Menschen. Und Sie verschieben das Problem auf später. Erlauben Sie mir einen Hinweis. Skandinavische Länder zeigen, dass Gesundheitsversorgung gerechter und stabiler organisiert werden kann. Für mich und für meine Partei der SSW ist deshalb klar, ein System, in dem alle einzahlen, eine verlässliche Versorgung vor Ort und eine Gesundheitspolitik, die das Gemeinwohl ins Zentrum stellt. Dafür reicht dieser Entwurf nicht aus. Dankeschön.
1: Abschließend in dieser Debatte hat für die CDU-CSU-Fraktion Herr Abgeordneter Dr. Hendrik Strick das Wort. Bitte.
9: Sehr geehrte Frau Präsidentin, liebe Kolleginnen und Kollegen, wir subventionieren in Deutschland Krankheit. Zwar nicht mit einem Titel im Bundeshaushalt, sondern mit jeder Behandlung, die die Solidargemeinschaft am Ende teuer bezahlt, nur weil wir am günstigeren Anfang nicht richtig hinschauen. Wir zahlen den billigen Zuckergehalt im Getränk am Ende als teuren Diabetes zurück. Wir zahlen die billigen Vapes am Ende als lebenslange Sucht- und Lungenerkrankung zurück. Lassen Sie mich das als Arzt sagen. Diese Rechnung sehen nicht nur die behandelnden Ärzte am Krankenbett, sondern auch die Wirtschaft in Form von immer steigenden Sozialabgaben. Deshalb bin ich Ministerin Wagen wirklich dankbar, dass die zweckgebundene Abgabe auf zuckerhaltige Getränke ihren Weg in das GKV-Beitragsstabilisierungsgesetz gefunden hat. Das ist ein richtiger Schritt und das ist auch ein mutiger Schritt. Jetzt kommt es aber darauf an, dass dieser Einzelansatz in ein echtes präventionsorientiertes System erweitert wird. Denn der größte Hebel für stabile Beiträge heißt nicht mehr Einnahmen. Er heißt weniger Krankheit. Die Regierungen der Vergangenheit haben über Jahre hinweg versucht, die Finanzlücke in der GKV mit Steuergeldern zuzuschütten. Das geht einfach nicht mehr. Prävention hingegen senkt die Ausgaben und das langfristig. Daher ist ein Teil der Lösung höhere Steuern auf Produkte wie Tabak und Alkohol nach dem Verursacherprinzip. Wer ungesunde Kosten verursacht, muss auch stärker die Finanzierung der Folgen beitragen. Ein höherer Preis auf Tabak ist keine Bestrafung, ist keine Verbotslogik und ist kein Freiheitsentzug. Das ist Solidarität mit den Versicherten. Das ist auch Jugendschutz, denn höherer Preis hält nachweislich Jugendliche von solchen Produkten auch ab. Es fördert gesünderes Verhalten und bringt trotzdem Mehreinnahmen ins Gesundheitssystem. Wer sich fälschlicherweise mit dem Hinweis auf mögliche Steuerausfälle gegen deutlich höhere Tabakpreise stellt, sollte ehrlich sagen, was das bedeutet. Ein Staat darf nicht darauf bauen, dass Menschen rauchen, krank werden und früher sterben, damit Steuereinnahmen stabil bleiben. Auch der Schwarzmarkt ist hier kein Gegenargument. Natürlich müssen wir illegalen Handel ernst nehmen, aber wer sagt, strengere Regeln führen nur zu mehr Schwarzmarkt, macht aus dem Regelbruch ein politisches Vetorecht. Ein Land, das Krankheit billiger macht als Gesundheit, spart am falschen Ende. Es ist Zeit für ein System, in Gesundheit mächtiger ist als die, die an krankmachenden Produkten verdienen. Vielen Dank.
1: Liebe Kolleginnen und Kollegen, ich schließe die Aussprache. Interfraktionell wird Überweisung des Gesetzentwurfs auf Drucksache 19/6130 an die in der Tagesordnung aufgeführten Ausschüsse vorgeschlagen. Gibt es weitere Überweisungsvorschläge? Das ist nicht der Fall. Dann verfahren wir wie vorgeschlagen. Ich rufe jetzt auf die Tagesordnungspunkte 32a und 32b. Beratung der Anträge der Fraktion der AfD mit den Titeln Deutschland in die KI-Zukunft bringen für einen nationalen Aufbruch an die digitale Weltspitze sowie technologische Souveränität durch deutsches Fachwissen sichern, staatliche Koordination für ein europäisches KI-Kooperationsprojekt nach Vorbild von Airbus-Staaten. Für die Aussprache wurde eine Dauer von 60 Minuten vereinbart. Ich eröffne die Aussprache und das Wort hat für die AfD-Fraktion Herr Abgeordneter Ruben Rupp. Bitte sehr.
10: Sehr geehrte Frau Präsidentin, geehrte Abgeordnete, 55% aller Unternehmen in Deutschland nutzen künstliche Intelligenz. ChatGPT hat 1 Milliarde monatliche Nutzer. Google AI Overviews hat 2,5 Milliarden Nutzer pro Monat. Künstliche Intelligenz ist also nicht mehr nur Zukunftsmusik, sondern gehört bereits für viele Nutzer zum Alltag. Aber diese großen, leistungsfähigen KI-Modelle und KI-Agenten kommen eben nicht aus Deutschland, sondern vor allem von US-Unternehmen, OpenAI mit ChatGPT, Google DeepMind mit Gemini, Anthropic mit Claude. Und man muss es deutlich sagen, das ist Ihr Versagen als Regierung gemeinsam mit der Ampel und den CDU-Regierungen davor, dass wir in Sachen KI mittlerweile vollkommen abgehängt sind. Und das ist ein großes Problem, denn, meine Damen und Herren, was wir hier erleben, ist nichts Geringeres als eine Revolution, vergleichbar mit der Industrialisierung. Und es wird unaufhörlich alle Bereiche unserer Gesellschaft und Wirtschaft nachhaltig strukturell verändern. Und nur wer sich an die innovative Weltspitze kämpft und Standards setzt, wird einen sehr starken Produktivitätsschub und Hunderttausende neue Arbeitsplätze erhalten und seine Wettbewerbsfähigkeit deutlich erhöhen. Genau das bräuchte Deutschland jetzt, um der durch ihre Energiewende verursachte Deindustrialisierung und dem Abbau von unzähligen Arbeitsplätzen etwas entgegenzusetzen und um endlich als Wirtschaftsmacht nicht von der Bildfläche zu verschwinden. Und ja, Herr Digitalminister, Sie sprachen diese Woche von Deutschland als KI-Weltmeister und einem eigenen Frontier-Modell. Das geht in die richtige Richtung, ist sehr ambitioniert. aber Sie merken doch selber, dass Sie davon aufgrund Ihrer Koalition mit den Sozialisten rein gar nichts umsetzen können. Sie sind doch sogar gezwungen, völligen Unsinn in Ihre Rechenzentrumsstrategie zu schreiben. Den wachsenden Energiehunger der Rechenzentren von mindestens 10 Gigawatt wollen Sie also über den Ausbau erneuerbarer Energien decken. Das können Sie nicht ernst meinen als Mann aus der Wirtschaft. Das ist völlig unwirtschaftlich. Und auch deshalb fordern wir, dass die Rechenzentrumstrategie mit einer soliden, realistischen Energiestrategie verzahnt wird und nicht mit Ideologieunsinn der Linksgrünen. Die AfD liefert Ihnen heute einen ganzheitlichen Ansatz, wie wir Deutschland in die Lage versetzen, endlich marktwirtschaftlich eine eigene KI-Digitalindustrie aufzubauen, die ihren Namen auch verdient. Die Grundvoraussetzung für unsere gesamte Industrie sowie der Digitalindustrie und besonders deren zentrale Infrastruktur der Rechenzentren ist günstige Energie. Daran steht und fällt alles. Und um das Ziel zu erreichen, wird die AfD im ersten Schritt deshalb das Angebot ausweiten, Atomenergie reaktivieren, das Ende der Sanktionen und damit Gas und Öl aus Russland und den sofortigen Stopp des Kohleausstiegs durchsetzen. Nur mit diesem Plan schaffen wir günstige Energie- und Strompreise. Mit linksgrüner Energiepolitik muss hingegen Schluss sein. Jede Woche haben wir neue Verordnungen hier im Bundestag von der EU, die unsere Unternehmen und Start-ups in Bürokratie ersticken. Gestern erst die KI-Verordnung. Die Regierung setzt diese EU-Bürokratie willfährig um. Daher ist der zweite Schritt der AfD wohl der wichtigste Befreiungsschlag für die deutsche Wirtschaft. Wir brauchen einen radikalen Kahlschlag der EU-Bürokratie von 80% oder mehr, wenn nicht sogar ein Reset der EU, um endlich die deutsche Innovationskraft freizusetzen und die deutsche Wirtschaft von ihren Fesseln zu lösen. Deutschland kann es aber nicht mit den bürokratischen Fesseln der EU an den Händen. Die KI-Revolution ist in vollem Gange, aber die Regierung hat keinen Plan, welche Bereiche sie konkret mitgestalten muss oder will. Bis heute betreibt das Kanzleramt und das Digitalministerium zum Thema KI unabgestimmte Schaufensterprojekte mit einem vagen Fokus auf Wirtschaft. Das ist zu wenig, Herr Wildberger. Die KI-Revolution ist eben nicht nur Industrie und Arbeit 5.0, sondern auch moderne Medizintechnik und KI-Diagnostik, autonome Verkehrsformen, intelligente Stadtbebauung, zeitgemäße Sicherheits- und Ordnungssysteme und automatisierte digitale Verwaltung. Daher wird nach unserem Plan in Schritt 3 das Kanzleramt eine ressortübergreifende KI-Gesamtstrategie entwickeln, die alle zentralen Lebens- und Wirtschaftsbereiche berücksichtigt. Nur so wird eine strukturelle, geplante Modernisierung Deutschlands sichergestellt und eben nicht mit Ihrem plan- und kopflosen Flickenteppich in Digitalministerium und Kanzleramt. Aber es ist zu befürchten, dass Ihnen nicht nur die Strategie, sondern auch der Mut und die Kraft für strukturelle Veränderungen fehlen. Exemplarisch trauen sich ja nicht ran an die notwendige Änderung des Grundgesetzes, Artikel 91c, und machen stattdessen eine Deutschland-App, die mit Ansage scheitern wird. Und natürlich bei aller gebotenen Euphorie, die wir alle haben, über die segensreichen Möglichkeiten der künstlichen Intelligenz, die uns vielleicht sogar vor den schlimmsten Übeln der Welt wie Krebs befreien könnte, gibt es auf der anderen Seite auch Risiken, die wir nicht aus den Augen verlieren dürfen. Daher müssen ethische Rahmenbedingungen für den KI-Einsatz kommen, ausgeklügelte Sicherheitsmechanismen und die Risikominimierung in Entscheidungsprozessen. Das muss stets mitgedacht werden. Für uns ist klar, in Sachen KI muss der Mensch immer der Entscheider bleiben und er muss immer das letzte Wort haben. Auf der anderen Seite ist aber auch klar, wenn wir keine eigenen Frontier-Modelle entwickeln können, dann brauchen wir hier im Deutschen Bundestag in Zukunft gar nicht über die Risiken von KI sprechen, denn dann wird das alleine in den USA und gegebenenfalls noch in China entwickelt und ohne Mitsprache Deutschlands entschieden. Dann heißt es friss oder stirb. Nur wer eigene leistungsfähige KI trainieren und betreiben kann, wird sich in der Welt technologisch behaupten können und wird überhaupt ernst genommen. Sehr geehrte Vertreter der Bundesregierung, die KI-Revolution fragt nicht nach Ideologien, nach Koalitionsverträgen oder nach Brandmauern. Sie ist da, Die Frage ist nur, ob Deutschland, wie es die AfD heute in ihrem Antrag einfordert, vorne dabei ist oder ob Deutschland von der KI-Revolution überrollt wird.
1: Für die CDU-CSU-Fraktion hat Herr Abgeordneter Ralf Brinkhaus das Wort. Bitte.
11: Frau Präsidentin, meine Damen und Herren, ich muss Ihnen widersprechen, Herr Rupp. Sie haben so sinngemäß gesagt, KI ist sowas wie die industrielle Revolution. Nein, es ist wesentlich mehr. Es ist die größte Disruption, die wir nicht nur in unserer Generation haben werden, sondern wahrscheinlich in der Menschheitsgeschichte haben werden. Und deswegen ist es richtig, dass wir uns übrigens schon zum zweiten Mal in dieser Woche hier im Deutschen Bundestag mit dem Thema KI beschäftigen. Ja, und es ist auch richtig, dass wir über Technologie reden, dass wir über Souveränität reden. Es ist richtig, dass wir über Rechenzentren reden. Es ist richtig, dass wir über Wissenschaft und Forschung reden. Und das tut die Bundesregierung im Übrigen auch, nicht nur im Bundeskanzleramt, nicht nur im Ministerium von Carsten Wildberger, sondern auch bei Doro Beer. Das heißt, wir haben unsere Hightech-Strategie, da wird eine Menge gemacht. Und trotzdem, meine Damen und Herren, glaube ich, dass das Bild unvollständig ist, weil wir machen KI zu einer technologischen Herausforderung, zu einer wissenschaftlichen Herausforderung. KI ist meines Erachtens die größte politische, gesellschaftliche und soziale Herausforderung, vor der wir stehen. Und ich möchte Ihnen das an einem Beispiel erläutern. Ich baue jetzt mal ein Szenario auf. Ein Szenario heißt, wie Zukunft sich entwickeln könnte, nicht zwingenderweise muss. Und ich behaupte in diesem Szenario mal, und das ist nicht unrealistisch, dass in den nächsten zwei Jahrzehnten weit über 50% der menschlichen Arbeit durch KI ersetzt wird. Weit über 50%, und zwar ersatzlos ersetzt wird. Und wenn wir dieses Szenario da mal weiterdenken, dann müssen wir uns als Politikerinnen und Politiker damit beschäftigen, was bedeutet das eigentlich? Wir reden momentan sehr, sehr viel darüber, wie wir unsere Sozialversicherungssysteme reformieren. Diese Sozialversicherungssysteme beruhen auf Verbeitragung von menschlicher Arbeit. Was ist, wenn 50% der menschlichen Arbeit verschwindet? Ja, und das stimmt auch, die Menschen leben von menschlicher Arbeit. Auch da werden wir was überlegen müssen. Wir haben eine Einkommensteuerreform vor uns. Steuern basieren zu ganz, ganz großen Teilen auf menschlicher Arbeit. Das wird so nicht mehr funktionieren. Aber menschliche Arbeit ist jetzt ja nicht nur ein monetärer Faktor. Menschliche Arbeit ist sinnstiftend. Menschliche Arbeit bringt Struktur in den Alltag. Menschliche Arbeit schafft Wertschätzung und Anerkennung im sozialen System. Was passiert, wenn wir 50% der Bevölkerung nicht mehr mit menschlicher Arbeit versorgen können? Es ist aber auch so, dass es eine Eigentumsfrage ist. Meine Damen und Herren, das Aufstiegsversprechen, was in der sozialen Marktwirtschaft immer da war, war ein Aufstiegsversprechen, wer fleißig ist und wer hart arbeitet, kann aufsteigen und kann Wohlstand erwerben. Wenn der Faktor menschliche Arbeit wegfällt, was bedeutet das, meine Damen und Herren, für dieses Aufstiegsversprechen, was wir immer gegeben haben? Und um mal, das wird den Linken jetzt gefallen, was weiteres zu konstruieren. Wir haben Kapital dadurch demokratisiert, dass es menschliche Arbeit gab. Und die Auseinandersetzung zwischen Arbeit und Kapital, das haben Generationen von Politikerinnen und Politikern vor uns betrieben. Und wie gesagt, also der Machtblock von Menschen, die Eigentum haben, ist dadurch ein wenig konterkariert worden, dass es Menschen gibt, die arbeiten und die auch wichtig sind in unserem Wirtschaftssystem. Das heißt, wir werden auch Eigentumsfragen klären müssen. Und wir werden auch klären müssen, was beispielsweise passiert, wenn das Wissen über KI vielleicht nur noch im Besitz, im Eigentum von drei Unternehmen ist oder vielleicht auch nur von zwei Gesellschaften und zwei Staaten. Meine Damen und Herren, ich konnte damit jetzt wohl zeigen, dass wir vielleicht noch so ein paar größere Herausforderungen haben, ohne das kleinzureden, als dass wir über Rechenzentren und Energie reden. Und ich glaube, dass hier der Deutsche Bundestag genau der Ort ist, wo wir diese Debatten führen müssen. Und meine Damen und Herren, wir müssen Sie...
1: Herr Abgeordneter, ja. Lassen Sie eine Zwischenfrage zu. Bei diesem Top...
11: Nein.
1: Geht gut.
11: Wir werden die Frage klären müssen, wie wir damit umgehen. Was wir momentan in der Politik machen, und ich möchte das Ihnen auch an zwei, drei Beispielen erläutern, ist, dass wir die Welt so betrachten, wie sie ist, und versuchen, sie zu optimieren. Nehmen wir jetzt die Rentenkommission. Ich weiß nicht, was dabei rauskommt, aber ich glaube mal, dass die Rentenkommission nicht in irgendeiner Art und Weise antizipiert hat, was ich eben gerade gesagt habe, dass vielleicht menschliche Arbeit als Beitragsträger, als Quelle für das Geld, was wir auszahlen, auch tatsächlich noch verfügbar ist. Wir können uns anschauen, was jetzt im Bereich Pflege oder gerade im Bereich Gesundheit diskutiert worden ist. Auch da ist es nicht berücksichtigt worden. Und meine Damen und Herren, ich sage das auch mit meiner politischen Erfahrung, wir machen als Politiker immer eins. Wir versuchen immer, die Gegenwart zu optimieren und verpassen es dabei, die Zukunft zu gestalten. Und deswegen würde ich mir wünschen, dass wir diese Diskussion weiterführen als Ihr Antrag, Herr Rupp, sondern dass wir die auch sehr, sehr grundsätzlich führen, weil wir hier als Deutscher Bundestag sind natürlich dafür verantwortlich, dass wir die technologischen Rahmenbedingungen schaffen. Aber wir sind vor allen Dingen dafür verantwortlich, wie die Welt in diesem Land in Zukunft aussehen wird. Und das müssen wir jetzt besprechen und nicht erst, wenn es zu spät ist. Und ich glaube, wir können es auch. Ich sage das nämlich mit viel Zuversicht, weil wir die Kraft in diesem Land haben, auch aus der KI-Entwicklung was Gutes zu machen. Lassen Sie uns damit anfangen. Herzlichen Dank.
1: Bündnis 90 Die Grünen hat nun Frau Abgeordnete Rebecca Lehnhardt das Wort. Bitte.
12: Sehr geehrte Frau Präsidentin, sehr geehrte Zuhörende, dieselbe Partei, die Musk in ihren Wahlkampf geholt hat, Namen und Informationen an MAGA weitergegeben hat, US-Sanktionen gegen Hate Aid bejubelt hat und in Bayern sogar ein bayerisches Eis nach US-Vorbild gefordert hat, die Partei macht sich jetzt also Sorgen um die US-Tech-Dominanz. Haben Sie von der AfD Ihren Freunden Trump und Musk eigentlich schon gesagt, dass Sie jetzt plötzlich Angst vor deren Macht haben? Die AfD verspricht in ihrem Antrag einen nationalen Aufbruch an die digitale Weltspitze im Alleingang. Machen wir uns mal klar, was das bedeutet. China plant fast 300 Milliarden für den KI-Ausbau. Die USA plant eine 500 Millionen. Und der Plan der AfD ist, Deutschland tritt da solo an. Und es wird noch schlimmer. Ihre Forderungen nach einer neuen Organisation mit Zugang zum EU-Binnenmarkt ist ein Dexit durch die Hintertür. Fragen Sie doch mal die Menschen in Großbritannien, die Unternehmen, wie das mit dem Brexit dort gelaufen ist. Das trifft uns doch noch viel härter. Das ist nämlich Ihr Plan. Sie wollen alles aufs Spiel setzen, was uns stark macht. Die EU ist die einzige Ebene, die es mit Big Tech überhaupt aufnehmen kann. Wir brauchen keinen Brexit, wir brauchen ein starkes Europa. Während wir hier debattieren, führt Putin einen Krieg gegen die Ukraine. Seit Jahren, jeden Tag und auch heute. Und was fordert jetzt die AfD in ihrem Antrag zur KI-Zukunft? Die Sanktionen gegen Russland aufzuheben. Was hat es mit KI zu tun? Gar nichts. Was sagt das über die AfD aus? Alles. Der Dienst am Kreml darf offenbar in keinem ihrer Anträge fehlen. Diese Sanktionen entziehen dem Kreml die Mittel für seinen Krieg. Eine Aufhebung ohne russisches Einlenken ist nichts anderes als Kapitulation. Und es ist kein Ausrutscher. Pro-Putin-Reden, Reisen nach Moskau, solche Anträge. Autokraten wie Putin wollen Deutschland destabilisieren. Und Sie von der AfD, Sie liefern verlässlich. Ihre Forderungen sind brandgefährlich für die Ukraine und für die Sicherheit in ganz Europa. In Ihrem Antrag warnen Sie vor Abhängigkeiten, führen uns aber direkt in die nächsten hinein. Sie sprechen von einer Zukunft und liefern uns ein Energiemuseum. Sie fordern die Rückkehr zur Atomkraft. Aber wer soll das eigentlich machen? Die Betreiber, die winken ab. Das ist zu teuer, zu aufwendig, nicht wirtschaftlich. Die Versicherer, niemand möchte Atomkraftwerke versichern. Die Anwohner, niemand will einen Reaktor vor der Haustür haben. Die Kommunen, niemand will ein Endlager. Niemand will zurück zur Atomkraft, außer Ihnen. Erneuerbare sind billiger, sie sind sicherer, sie sind unabhängiger. Das ist die Lösung und nicht Ihre Energienostalgie. Inzwischen hat scheinbar auch die AfD realisiert, nicht jeder Arbeitsplatz in Deutschland lässt sich mit der eigenen Verwandtschaft besetzen. Und Sie beklagen in Ihrem zweiten Antrag jetzt den Abfluss von Fachwissen und Talenten. Sie fordern Rückholprogramme für IT-Fachkräfte. Schauen Sie doch mal in den Spiegel. Ihre Politik ist doch der Grund, warum Menschen dieses Land verlassen. Ihre Politik ist der Grund, warum die Besten gar nicht erst kommen, weil internationale Fachkräfte überall hingehen können. Warum sollen Sie denn in ein Land kommen, in dem Ihre Partei täglich das Klima gegen Sie vergiftet, in dem sich Ihre Kinder fragen müssen, ob Sie hier überhaupt willkommen sind? Ihre Politik ist ein Standortnachteil für Deutschland. Die AfD löst keine Probleme. Sie ist das Problem. Deutschland hat Besseres verdient. Sie hat auch Besseres verdient als diese Anträge. Sie sind widersprüchlich, substanzlos und brandgefährlich. Vielen Dank.
1: Für die SPD-Fraktion hat Frau Abgeordnete Dr. Caroline Wagner das Wort. Bitte.
13: Ja, sehr geehrte Frau Präsidentin, werte Damen und Herren, die AfD will eine starke KI-Landschaft für Deutschland. Und dafür will sie wieder tonnenweise Atommüll erzeugen und die Verantwortung dafür ganz großzügig an die künftigen Generationen abwälzen. Und sie will die Bürgerinnen und Bürger weniger gegen Gefahren, die von KI-Produkten ausgehen, schützen und damit ihre Rechte gegenüber Unternehmen schreiben. Und dass man es überhaupt schafft, einen Antrag zur KI-Landschaft zu schreiben und kein einziges Wort zu verlieren, wie gegen Gefahren von KI auf unsere Demokratie, durch Deepfake-Videos, durch Deepfake-Telefonanrufe, wie man es in den USA zum Beispiel im Präsidentschaftswahlkampf gesehen hat, dass man das schafft, keine Silbe dazu verlieren, das zeigt, welch Geisteskind Sie sind. Der Schutz von Demokratie, Verbraucherinnenrechte und der Lebensgrundlage künftiger Generationen, das alles sind keine Anliegen der AfD, meine Damen und Herren. Wir setzen auf eine saubere Betreibung von Rechenzentren. Wir wollen, dass sie mit Strom aus Erneuerbaren laufen, dass die Abwärme genutzt wird. Die AfD aber will zurück zu Atomstrom, Kohle und Gas aus Russland. Und auch hier sieht man, welch Geisteskind sie sind, sich wieder wirtschaftlich abhängig zu machen von Putin, der für den Tod Tausender von Soldatinnen und Soldaten verantwortlich ist, der für die Verschleppung von über 20.000 Kindern aus der Ukraine verantwortlich ist. Kinderschicksale, die Sie für billiges Gas vom Tisch wischen, das ist widerlich. Auch andere Fakten sprechen eine klare Sprache. China ist Vorreiter bei der KI-Entwicklung und setzt auf Erneuerbare. 2025 hat China 800 Milliarden US-Dollar in saubere Energie investiert. China will sein Energiesystem bis 2060 nahezu vollständig elektrifizieren und auf Erneuerbare umstellen. Wir sind den Weg hier schon so weit gegangen. Da jetzt umzukehren, das wäre ein Standortnachteil für unsere deutsche KI-Entwicklung. Wir wollen außerdem, dass sich die Menschen in der EU darauf verlassen können, dass KI-Produkte auf Sicherheit oder auf Auswirkungen auf ihre Gesundheit kontrolliert werden, so wie bei allen anderen Produkten, die in Umlauf kommen, eben auch. Und das ist werteorientierte KI made in Europe. Und auch das ist ein großer Standortvorteil im Kontrast zu den USA und China. Die AfD aber will einen Kahlschlag, so schreiben Sie es in Ihrem Antrag, gegenüber den EU-Regeln. Sie wollen Regeln abschaffen, für die uns andere Länder weltweit beneiden und zum Vorbild nehmen und es uns nachmachen. Sie kämpfen für deregulierte KI. Sie kämpfen, dass die Interessen der Konzerne ganz oben stehen und nicht die Interessen der Menschen. Wer die AfD wählt, meine Damen und Herren, wählt keine Alternative, sondern den Abstieg für Deutschland. Vielen Dank.
1: Für die Fraktion Die Linke hat Frau Abgeordnete Donata Vogt-Schmidt das Wort. Bitte.
14: Sehr geehrte Frau Präsidentin, technologische Souveränität durch deutsches Fachwissen. Schon der Titel eines der heute debattierten Anträge verrät, dass die AfD nichts verstanden hat. Software funktioniert so nicht. Wissen funktioniert so auch nicht. Open Source kennt keine Staatsgrenzen. Ihr Antrag hingegen schon und Ihre kognitive Auffassungsgabe scheint ebenfalls begrenzt. Linux, das Internet, die Grundlagen moderner KI, das alles ist das Ergebnis globaler Zusammenarbeit. Wer digitale Souveränität durch deutsches Fachwissen erreichen will, hat wirklich nicht verstanden, wie Softwareentwicklung funktioniert. Aber Ihr zweiter Antrag ist noch weitaus mehr Anlass zur Besorgnis. Bürokratieabbau um 80% für eine radikale Freisetzung der Innovationskraft der deutschen Digitalwirtschaft, einschließlich Abbau aller Sanktionen gegen Russland, damit KI noch ein bisschen mehr boomt und Putin noch ein bisschen mehr bombt. Ich bin wirklich fassungslos, das schreit zum Himmel und der brennt in der Ukraine weiterhin jede Nacht. Aber auch der im Vergleich scheinbar seichte zweite Antrag besticht vor allem durch seine bemerkenswerte Distanz zur von Ihnen gelebten Realität. Sie wollen angeblich vor Konzernen schützen, die Daten abgreifen, Abhängigkeiten schaffen und NutzerInnen ausbeuten. Dann sollten Sie vielleicht erstmal mit sich selber anfangen, denn genau das macht ja auch Ihr guter Freund Elon Musk mit X, mit XAI, mit jedem Datenpunkt, den die europäischen NutzerInnen täglich produzieren. Und während diese Programme bei europäischen Datenschutzbehörden hier auf dem Tisch liegen, sitzt Ihre Vorsitzende bei ihm im Interview und lächelt fröhlich in die Kamera. Sie schreiben Souveränität ins Gesetz, um sie gleichzeitig persönlich zu untergraben. Aber so sind Sie und Ihre Anträge. Sie spielen sich als Feuerwehr auf, während Sie verdächtig nach Benzin riechen. In Ihrem Antrag fordern Sie Forschungsgelder für Exzellenzcluster und Unternehmensförderung. Sie fordern sehr viel Geld, sehr viele Daten und sehr viel Macht für sehr, sehr wenige. Hier will die AfD unser Steuergeld dann also doch, nur eben nicht für uns, nicht für die Jugend, nicht für die Familien, sondern für ein datenhungriges KI-Flaggschiff. Was wir stattdessen brauchen, ist echte digitale Souveränität, Open-Source-Infrastruktur statt konzernkontrollierender Plattform, freier Wissenszugang statt Exzellenzcluster für wenige und echte Datenhoheit für uns BürgerInnen. Aber davon steht nichts in Ihrem Antrag, kein einziges Wort. Und uns auch hier nochmal klar zu sagen, wir widersetzen uns dieser Ideologie, diesem Antrag, dieser Partei und auch ihrem Feldzug gegen unsere Freundinnen und Freunde und die vielfältige Gesellschaft in unserem Land. Im Plenum, auf der Straße, in Erfurt und überall. Vielen Dank.
1: Für die Bundesregierung hat nun das Wort der parlamentarische Staatssekretär beim Bundesminister für Digitales und bisschen längerer Titel Digitales und Staatsmodernisierung, Herr Thomas Jatzombek. Bitte, jetzt haben Sie das Wort.
15: Sehr geehrte Frau Präsidentin, liebe Kolleginnen und Kollegen, das Thema künstliche Intelligenz ist das, was die Wirtschaft am meisten verändert, schon heute und verändern wird über die nächsten Jahre. Über 300 Milliarden an Wertschöpfungspotenzial jährlich sehen Studien voraus. Und es ist für die Wettbewerbsfähigkeit der Unternehmen das absolute A und O, das Thema KI für sich zu nutzen und hier Champion zu werden. Wir als Staat, und das muss man ja immer als Frage stellen, was ist eigentlich die Aufgabe des Staates und was ist die Aufgabe der Unternehmen? Das ist übrigens heute in einem Antrag ziemlich verwaschen worden, der hier von der Opposition vorliegt. Wir als Staat dürfen den Unternehmen vor allem erstmal nicht im Weg stehen. Und da haben wir vieles in den letzten Wochen und Monaten getan. Auf der europäischen Ebene beim Omnibus haben wir vor allem die Erleichterungen für sehr kleine Unternehmen erweitert als Erleichterungen für den gesamten Mittelstand, für Unternehmen bis 750 Beschäftigte. Das ist eine riesige Bürokratieentlastung für den Mittelstand. Wir haben Fristen verlängert, wo die Kommission die Standards noch nicht gesetzt hat. Und wir haben vor allem noch mal den gesamten Bereich der Maschinenverordnung deutlich vereinfacht, gerade hier, wo das Herz der deutschen Industrie schlägt. Und meine Damen und Herren, wir haben hier gestern beschlossen, das KI-MIG, die nationale Umsetzung dieser KI-Verordnung und eine echte 1-zu-1-Umsetzung, wie wir das versprochen haben, mit klaren Strukturen, mit dem Grundprinzip, dass die Behörden, die heute schon für Unternehmen verantwortlich sind, auch in Zukunft verantwortlich sein werden, ohne Doppelstrukturen zu schaffen, mit starker Koordination der Bundesnetzagentur. Das sind die Dinge, die wir getan haben, um hier Bürokratie zu erleichtern. Und ich will mal sagen, die Regulierung ist nicht ein Problem, sondern sie ist auch wichtig. Und wichtig ist, dass wir einen einheitlichen Rechtsrahmen haben. Wir haben jetzt mit dem EU-AI-Act und dem KI-MIG tatsächlich einen einheitlichen Rechtsrahmen. Alleine in den USA auf Ebene der Bundesstaaten 145 unterschiedliche beschlossene Gesetze. Das zeigt, was für eine Leistung wir hier bringen. Und die hier gewisse Standards zu setzen, ist auch wichtig, wenn es darum geht, zum Beispiel KI-Inhalte zu kennzeichnen, damit Sie sehen, was ist noch von Menschen und was ist echt, was ist KI-generiert. Oder das Verbot von Nudifier-Apps, wo Personen tatsächlich in Nacktdarstellungen halt eben am Ende gefaked werden. Das sind wichtige Dinge. Und was wir als Weiteres tun, das ist der zweite Block sozusagen, ist, dass wir hier auch an der Stelle als Staat selber vorangehen. Wir haben mit der Rechenzentrumsstrategie gerade für uns das Ziel vorgegeben, die KI-Kapazitäten zu vervierfachen. Nicht indem wir sie selber bauen, sondern indem wir zum Beispiel den Netzanschluss deutlich erleichtern und das Thema Abwärme flexibler handhaben. Wir haben gerade bei uns selber eine Vergabe gemacht und die AI-Infrastruktur, die Cloud, vergeben an deutsche Unternehmen, um hier auch unsere heimische Wirtschaft zu stärken. Wir haben mit Spark eine Genehmigungsplattform, mit der wir bei Infrastruktur, bei Eisenbahn, bei Brücken Genehmigungszeiten schon jetzt mindestens halbieren können, in Zukunft noch deutlich mehr. Wir haben mit dem Agentic AI Hub gerade mit 9 Startups in 20 Kommunen ein Instrument gebaut, wo wir die Leistungen von Startups in Deutschland skalieren wollen, über alle Kommunen hinweg, um hier Bürgerdienste einfacher zu machen. Wir bauen das AI Safety Institute auf, um Kompetenz zu bekommen, um neue KI-Modelle besser zu beurteilen, um unsere Lösungen sicherer zu machen. Wir haben eine exzellente Forschungslandschaft. Auch Dorothee Bär, die dafür Sorge trägt mit Alice und mit vielen anderen Instituten, die hier wirklich World-Class-Standards machen. Bundesminister Carsten Wildberger hat sich sehr dafür eingesetzt, dass wir auch bei den Unternehmen hier deutlich stärker werden. Wir haben jetzt eine Kooperation zwischen Cohere

0: Robin Jünger das Wort, bitte.
1: Frau Präsidentin, meine Damen und Herren, liebe Kollegen. Ja, Herr Brinkhaus hat es gesagt, wir gehen in die Gefahr, dass die großen KI-Konzerne das Eigentum von drei Unternehmen sind, dass die große KI das Eigentum von drei Unternehmen ist. Und die Enteignungsfraktion, die schlägt vor, dann besteuern wir die eben alle. Aber was wollen Sie denn besteuern, wenn die KI nicht in der Hand von europäischen Unternehmen ist? Dann haben Sie nichts zu besteuern. Und Herr Jarzombek, Sie haben es auch richtig gesagt, Sie tun viel und Sie tun auch viel Richtiges. Und wir freuen uns auch über vieles, was Sie tun, weil Sie die richtigen Schritte gehen. Aber Sie sagen, Sie wollen nicht im Weg stehen. Und mit dem KI-MIG beispielsweise, was wir gestern wieder durchgewunken haben, stehen Sie den Unternehmen und gerade den Kleinen und den Mittelständlern massiv im Weg. Und deshalb ist es nicht ganz richtig zu sagen, wir tun alles, um nicht im Weg zu stehen, wenn wir uns nicht von dieser EU-Bürokratie mittlerweile endlich trennen. Mein Kollege Rupp hat es ganz richtig gesagt, da draußen läuft ein globales Wettrennen, da draußen läuft eine Revolution. Und im Bereich künstlicher Intelligenz, die USA und China, da ist das längst Gegenwart. Und wir hierzulande, wir schauen uns das Ganze immer noch als Zukunftstechnologie vom Feldrand an. Und deshalb legen wir Ihnen heute den Aufbruch ins digitale Zeitalter vor. Wir von der Alternative für Deutschland wollen Deutschland wieder an die Weltspitze bringen. Und wir sagen in unseren Anträgen auch ganz konkret, wie. Erstens stellen wir die Energieversorgung als bedingungslose Grundlage ins Zentrum des Handelns. KI-Rechenzentren verschlingen Mengen an Strom, grundlastfähigem Strom, rund um die Uhr zu wettbewerbsfähigen Preisen. Ohne Strom keine KI. So einfach ist das. Amerika baut Kraftwerke für seine Rechenzentren, China baut Kraftwerke für seine Rechenzentren und Deutschland? Deutschland sprengt seine Kraftwerke und schreibt dann eine Strategie über die Risiken der künstlichen Intelligenz. Sie verwalten nur noch den Abstieg. Wir fordern Kernkraft zurück ans Netz. Ganz einfach. Wir koppeln die Energie mit der Rechenzentrumstrategie. Und das haben Sie übersehen. Denn daran führt kein Weg vorbei. Sie haben eine Rechenzentrenstrategie geschrieben, die ganz klar ohne Energie auskommt. Zweitens fördern wir Freiheit statt die Fesseln anzulegen. Wir legen Ihnen die Werkzeuge in die Hand, die EU-Bürokratie zurückzuweisen und eigene Maßgaben in den Vordergrund zu stellen. Ein Bürokratie-Kahlschlag, der diesen Namen auch wirklich verdient. Nicht Ihre Gesetze zur Reduzierung von Gesetzen, die jeden Verbesserungsversuch ad absurdum führen.
0: Herr Abgeordneter, drittens, lassen Sie eine Zwischenfrage aus den Reihen der SPD zu.
1: Nein, schreiben Sie es auf. Ich beschäftige mich später damit. Drittens heben wir Kapital. Gründer mit vielversprechenden Ideen finden hierzulande kaum Wachstumskapital und gehen dorthin, wo man sie willkommen heißt. Wir wollen privates Risikokapital heben durch attraktive Rahmenbedingungen für institutionelle Anleger, damit deutsches Geld in deutsche Digitalunternehmen fließt, statt in fremde Technologien. Und viertens zeigen wir auf, wie KI für Menschen erlebbar wird. In der Industrie, in der Medizin, im Verkehr, in der Stadtplanung, bei Sicherheit und Ordnung und in eigener Verwaltung, die endlich digital arbeitet, statt in Aktenbergen zu ersticken. KI made in Germany. Die Bürger vertrauen und die zu neuen Exportschlagern werden kann. Das ist unser Ansatzpunkt. Ihr Antrag, und das sehen nicht nur wir in der Debatte so, sondern die Gesamtargumentation in den Ausschusssitzungen, die geht genau in die gleiche Richtung, ist nur noch die getreue Erfüllung von EU-Überregulierung. Das lässt nur einen Schluss zu. Sie sind weder willens noch imstande, die Grundlagen zu schaffen, dass unsere Wirtschaft konkurrenzfähige Produkte herstellen kann. Nein, Sie regulieren die Innovation zu Tode, um Ihr eigenes Unvermögen zu kaschieren. Sie verstecken sich hinter den Regularien der EU-Kommission und schieben die Verantwortung von sich weg. Die stolze Technologienation Deutschland, die droht zur digitalen Kolonie zu verkommen, die für teures Geld fremde Produkte einkauft und die Kontrolle über die eigenen Daten gleich mitliefert. Doch, genau so ist es. Sie verstehen Ihre eigenen Positionen nicht. Das ist das Problem. Sie liefern uns aus. Liebe Kollegen, wenn Souveränität für Sie mehr sein soll als nur ein Buzzword für Ihre Instagram-Clips, dann müssen Sie investieren, statt zu regulieren. Jetzt haben Sie, liebe Kollegen von der Union, doch das Digitalministerium so lange erkämpft. Und nun bringen Sie die PS nicht auf den Boden, weil Ihnen die deutsche Souveränität in der Sache fehlt, weil Sie sich E10 von Brüssel in Ihren vermeintlichen Hochoktanmotor kippen lassen. Und das wird so nichts. Wir hingegen, wir stellen Ihnen mit den beiden Anträgen in den Bereichen Digitales und Forschung zwei

0: ausgezeichnete Möglichkeiten zur Abstimmung, die die Rolle Deutschlands in Europa mit Blick auf die digitale Zukunft auch gerecht wird. Denn mit dem KI-Airbus-Antrag liefern wir Ihnen neben dem gangbaren nationalen Weg auch noch die Blaupause für einen bereits erfolgreich beschrittenen europäischen Weg. Airbus, ESA, CERN, überall dort, wo Europa Kompetenzen gebündelt hat, statt sie zu verfasern, da ist Weltklasse entstanden. Und genau das braucht es jetzt für die KI-Basistechnologien. Unter deutscher Führung, gerne in europäischer Koordination und Kooperation, mit klarer Aufgabenverteilung, aber nicht mit dem Brüsseler Bürokratiewahnsinn, damit das Rennen um die Technologievorherrschaft nicht komplett verloren geht. Liebe Kollegen von der Union, Ihr Koalitionsvertrag, die Arbeitsgrundlage, titelt Verantwortung für Deutschland und nicht Wegducken vor Brüssel. Werden Sie endlich dieser Aussage gerecht und stimmen Sie unseren Anträgen zu. Es ist so einfach. Und wenn Sie das nicht können oder wenn Sie das nicht dürfen, dann machen Sie doch einfach den Weg frei für Neuwahlen oder werfen Sie Ihren unwilligen Koalitionspartner raus und suchen Sie sich hier im Haus Mehrheiten, die auch ohne Friedrich Merz bereit sind, wirklich Verantwortung für Deutschland zu übernehmen. Herzlichen Dank.
1: Für die SPD-Fraktion hat Herr Abgeordneter Holger Mann das Wort.
2: Sehr geehrte Frau Präsidentin, meine Damen und Herren! Die AfD beschreibt auf 3 Seiten veraltete Vorstellungen zu KI und zu Industriepolitik. Und ehe ich im Detail darauf eingehe, doch mal einen Blick darauf, was Sie als Partei mit künstlicher Intelligenz tun. Alle der Demokratie verpflichteten Fraktionen in diesem Haus haben sich auf ein Fairness-Abkommen für den Wahlkampf geeinigt. Kein Deepfake-Einsatz gegen politische Mitbewerber, einer der Grundsätze. Die AfD aber verweigert sich bis heute diesem Konsens und damit einem fairen politischen Wettbewerb. Stattdessen setzen sie Deepfakes gegen Mitbewerber ein. Angela Merkel verfinstert, Karl Lauterbach in Handschellen. Vor wenigen Monaten hat Ihr AfD-Fraktionsmitglied Herr Holm und Spitzenkandidat in Mecklenburg-Vorpommern hier gerechtfertigt, dass ein AfD-Landtagsabgeordneter aus MacPom Videos von Manuela Schwesig und darin ihr Gesicht und ihre Stimme missbraucht hat. Im Clip lassen Sie den digitalen Avatar, die Ministerpräsidentin, sich vermeintlich selbst diskreditieren. Und meine Damen und Herren, solche Bilder hängen im Kopf, selbst wenn man weiß, dass sie gefälscht sind. Und das sind keine Pannen, das ist antidemokratische Methode. Der stete Tropfen, das erkläre ich Ihnen gleich, der stete Tropfen, der das Vertrauen in Personen und Institutionen schleichend zersetzt. Meine Damen und Herren, wer KI so einsetzt, hat aus meiner Sicht jedes Recht verwirkt, sich hier im Plenum als Hüter technologischer Souveränität aufzuspielen. Und zu Ihrem Antrag. Sie fordern mit dem KI-Airbus eine staatlich koordinierte Großorganisation nach dem Muster des 20. Jahrhunderts. Die Idee ist nicht nur veraltet, sie verkennt die Technologieentwicklung, wie sie heute funktioniert. Wir setzen als Koalition deshalb in der Hightech-Agenda nicht auf neue schwerfällige Behörden und zentralistische Apparate, sondern stärken vorhandene Exzellenz mit dezentralen, agilen Ökosystemen. Und während Sie auf nationalen Protektionismus setzen, setzen wir auf internationale Kooperation und Alleinstellungsmerkmale, der Staatssekretär hat es gesagt, wie Transparenz, Vertrauenswürdigkeit und Rechtssicherheit durch den Europäischen AI Act. Meine Damen und Herren, Made in Germany gewinnt eben nicht durch Abschottung, sondern durch Qualität und Glaubwürdigkeit.
1: Herr Abgeordneter, lassen Sie eine Zwischenfrage aus der AfD-Fraktion.
2: Wenn es denn sein muss.
1: Ja oder nein?
2: Ja.
1: Also
2: ja,
1: müssen, ja, bitte.
3: Vielen Dank, dass Sie die Frage zulassen. Die Frage ist eigentlich ziemlich simpel. Wir sehen, dass China, dass Südkorea, Japan und die USA aktuell führend sind. Ja, es wurde richtig erkannt, dass zukünftig die Robotik zusammen mit der KI viel Arbeit übernehmen werden wird. Das Energieproblem lassen wir erstmal beiseite. Was ist denn Ihre Meinung? Wieso kriegen wir es nicht hin, eine signifikante KI-Infrastruktur auf die Beine zu stellen, die auch weltweit genutzt wird, obwohl wir so eine super tolle Regulierung haben? Vielen Dank.
2: Also zum einen will ich erst mal sagen, was die AfD hier regelmäßig macht, ist Äpfel mit Birnen zu vergleichen. Wenn Sie unser eigenes Land mit einer Volkswirtschaft wie der USA oder auch der Größe und auch dem Kapital einer Volkswirtschaft wie China vergleichen, dann ist das Äpfel mit Birnen vergleichen. Die deutsche KI-Forschungslandschaft und auch der Mittelstand hat Stärken, gerade in der industrienahen Anwendung von KI, die wir gezielt fördern sollten. Aber das, was in Ihrem Antrag steht, dass jetzt ausgerechnet von heute auf morgen mit dem begrenzten Kapital, das wurde hier schon ausgeführt, wir in Wettbewerb mit Nationen und Märkten treten sollen, die Billionen mobilisieren, das ist wirklich wirklichkeitsfern. Wenn wir in eine europäische Aktion gehen, dann müssten wir vielleicht darüber reden, dass man mit den Franzosen und dem Unternehmen Mistral darüber redet, ein großes Sprachmodell zu entwickeln. Aber das, was Sie hier an die Wand zeichnen, ist schon im Ansatz zum Scheitern verurteilt. Und das Zweite, gerade weil heute mit SpaceX ein weiteres Unternehmen von Elon Musk an den Markt geht, und das leistet Ihr Antrag überhaupt nicht. Da wird ein Unternehmen in einer Selbstbewertung mit dem fast hundertfachen des Umsatzes, wohlgemerkt Umsatzes und nicht Gewinns, an die Börse gehen. Die Risiken, die darin bestehen.
1: Entschuldigung, ganz kurz. Es ist doch nicht so schwer, wenn man eine Frage gestellt hat, dass dann aus der eigenen Fraktion eben nicht noch mal Zwischenrufe kommen bei der Antwort. Bitte.
2: Dankeschön. Die Risiken, die darin bestehen, dass hier eine Wette auf die Zukunft getätigt wird, ohne dass realistische Werte dahinter stehen. Diese Risiken müssen später Banken, Privatanleger und vielleicht Rentner in den USA und andere ausbaden. Man hätte gedacht, dass bei der Dotcom-Blase was gelernt wurde. Inzwischen warnen selbst Investmentbanken davor, dass die riesigen Investitionen in Rechenzentren in der USA nicht in den Bilanzen auftauchen. Auch diesen Risiken sollte man sich mal widmen. Und deswegen machen wir hier eine gemeinsame, eine abgestimmte europäische Technologiepolitik. Zu guter Letzt, und das will ich hier deutlich sagen, während die AfD Regulierung für KI-Systeme radikal streichen will, damit noch mehr Missbrauch gefördert wird, setzen wir eben auf klare europäische KI-Standards. Wir wollen in Reallaboren und Testumgebungen KI unter sicheren Bedingungen statt an Menschen abproben. Sie ignorieren aber die gerade schon ausgeführten Warnungen, unter anderem nicht nur von Nobelpreisträgern, sondern auch KI-Marktführern wie Anthropic, die eine Pause in der aktiengetriebenen Entwicklung von KI fordern. Meine Damen und Herren, dieser Antrag verbindet veraltete Industriepolitik mit dem Versuch, von der manipulativen Nutzung von künstlicher Intelligenz durch die AfD abzulenken. Wir lehnen ihn deshalb ab. Dankeschön.
1: Für die Fraktion Bündnis 90 Die Grünen hat Frau Abgeordnete Dr. Andrea Lübcke das Wort. Bitte.
4: Frau Präsidentin, sehr geehrte Damen und Herren! Technologische Souveränität im Bereich der KI ist ohne Zweifel eine zentrale Zukunftsfrage unserer Zeit. Europa darf nicht dauerhaft und einseitig abhängig sein von China oder den USA bei KI-Modellen, Daten, Cloud-Infrastrukturen, Chips oder Rechenpower. Soweit so richtig. Aber die AfD findet auf diese Frage nur falsche Antworten. Drei Gründe möchte ich dafür nennen. Erstens. Es ist das falsche Instrument. Das haben wir eben schon gehört. Die AfD schlägt einen KI-Airbus vor. Ein multinationales Großprojekt wie Airbus, CERN oder die ESA. Das muss man sich mal auf die Zunge zergehen lassen. Ausgerechnet die AfD, die ständig bei jeder Gelegenheit gegen Staat, Regulierung und Bürokratie wettet, fordert jetzt ein staatlich koordiniertes, öffentlich-rechtlich organisiertes Großprojekt. Dort, wo sonst auf den Markt gewettet wird, der alles regeln soll, soll jetzt der Staat führen, kontrollieren und zuteilen. Dieses Instrument passt nicht zur Technologie. Airbus, die ESA oder CERN, das sind Strukturen für große Hardwareprojekte, Teilchenbeschleuniger, Flugzeuge, Raketen. Die KI ist ein hochdynamisches Umfeld mit Innovationszyklen von wenigen Monaten, teilweise nur Wochen. Stellen Sie sich das vor, das ist so, als würden Sie ein Slalomrennen machen wollen mit Supertankern gegen hochbewegliche Speedboote. Der zweite Grund. Der Antrag spricht von Europa, aber denkt national. Unter deutscher Führung. Das ist die zentrale Logik dieses Antrags. Oben Deutschland, der Rest bekommt Zuständigkeiten zugewiesen. Besonders deutlich wird das am Beispiel der geforderten europäischen Exzellenzcluster. Die sollen nicht wettbewerblich auf Basis wissenschaftlicher Begutachtung oder nach dem überzeugendsten Konzept der besten Idee vergeben werden. Nein, die AfD ordnet zu. Deutschland führt, Frankreich macht die Raumfahrt, Niederlande Halbleiter, Skandinavien Telekommunikation und Deutschland KI. Das hat nichts mit Exzellenz zu tun, denn Exzellenz entsteht im Wettbewerb der besten Ideen, der besten Konsortien, der besten Köpfe, wissenschaftsgeleitet und transparent. Und interessant im Übrigen, in der gestrigen Debatte zu Forschung und Innovation und auch heute früh hat Herr Rupp gesagt, dass Deutschland abgehängt sei im Bereich KI. Ja, was denn nun? Exzellent und führend oder abgehängt? Der dritte Punkt. Die AfD verwechselt Souveränität mit Kontrolle. Souveränität heißt nicht, alles national zu beaufsichtigen. Souveränität heißt, gestalten zu können. Souveränität heißt auch nicht, nur ein Modell zu trainieren. Souveränität heißt, KI in der Breite anwenden zu können, in der Industrie, in der Verwaltung, in der Wissenschaft, in der Lehre, im Mittelstand. Dazu braucht es eine KI, der Menschen, Unternehmen, Verwaltung vertrauen können. Und deshalb braucht es den AI Act als verlässlichen Rahmen. Innovationsfreundlich, bürokratiearm, aber klar bei Grundrechten, Transparenz und Sicherheit. Und wir müssen auch über Nachhaltigkeit reden. In einer Welt, die an die planetaren Grenzen stößt, ist Rohstoffverfügbarkeit eine harte Standort- und Souveränitätsfrage. Wer die effizientesten Chips entwickelt, die ressourcenschonendsten Rechenzentren baut, der Wasser spart, Rohstoffe im Kreis führt, der wird technologisch vorne sein. Nachhaltigkeit wird zum entscheidenden Wettbewerbsvorteil. Liebe Kolleginnen und Kollegen, die AfD verwechselt Souveränität mit Kontrolle. Wir verstehen Souveränität als Gestaltungsfähigkeit, europäisch, offen, nachhaltig, vertrauenswürdig und innovationsfreundlich. Nichts davon ist die AfD. Wir lehnen deshalb den Antrag ab.
5: Vielen Dank. Die nächste Rednerin ist Sonja Lemke für die Fraktion Die Linke.
6: Sehr geehrte Zuhörer, Herr Präsident, die AfD präsentiert heute gleich zwei Anträge. Die übliche Mischung aus dem KI-Hype hinterherrennen und dem völlig verstrahlten Atom- und Kohlewahnsinn. Aber warum liebt die AfD alles so, was mit KI-Systemen zu tun hat? Der erste Grund ist wohl offensichtlich. Je mehr KI-Systeme, desto mehr stärkt das die Macht der Tech-Bros, die die AfD unterstützen. Deswegen auch das EU-Bashing, deswegen auch der Hass auf jede Form der Regulierung. Und vor allen Dingen helfen KI-Systeme, den Tech-Bros ihre Macht weiter auszubauen. In den USA werden mit Gesichtserkennung und Palantir Menschen gefunden und deportiert. KI-Systeme dienen jetzt schon dort ganz real dem Faschismus und machen die Überwachungsdystopien möglich. Aber KI-Systeme schwächen auch schon vorher Demokratien überall auf der Welt. Und das ist der zweite Grund, warum die AfD KI-Systeme so toll findet. KI-Systeme übernehmen die Hetze für sie. Herr Mann hat dort schon einiges ausgeführt. Und dazu kommt, Millionen von Bots sind im Internet unterwegs. Schon vor KI-Textgenerierung. Aber seitdem noch viel authentischer, noch viel effizienter. Immer mehr Desinformation, ob aus Russland, den USA oder von hier. Und immer lassen sie es so aussehen, als ob es eine Mehrheit gibt, die gar nicht existiert, für Frauenfeindlichkeit, für Rassismus und für Faschismus. Und mit der Ära der Chatbots weiten die Tech-Bros ihre Macht in den Diskurs ins Unendliche aus. Wenn jede Suche im Internet nur noch vorgefiltert wird und die originalen Inhalte gar nicht mehr gesehen werden, wenn jeder nur noch einen Chatbot befragt, der komplett unter der Kontrolle der Tech-Bros steht, und da ist es egal, aus welchem Land, wenn selbst der Digitalminister keine eigenen Ideen mehr hat, sondern nur noch vorstrukturierte Gedanken, dann ist der Einfluss von Tech-Bros auf unsere Demokratien größer, als wir es gerade abschätzen können. Und das ist eine reale Gefahr. Und wenn wir jetzt auch noch KI-Systeme in unsere Verwaltung bringen wollen, dann ist auch das ein gigantisches Risiko. KI-Systeme sind oft nur all unsere internalisierten Vorurteile in ein Programm gegossen, gaukeln dabei Neutralität vor und schaden dann massiv den Schwächsten. Und wenn die Bundesregierung jetzt anfängt, Personal zu kürzen und durch KI-Systeme zu ersetzen, dann bringt das noch ein weiteres Problem. Es macht den Staat angreifbar. Von den Unternehmen, bei denen eingekauft wird, und für alle faschistischen Akteure im Inneren. Denn KI-Systeme wehren sich nicht, wenn man ihren Zweck ändert. Menschen können Nein sagen, wenn Menschenfeindlichkeit ihre neue Aufgabe wird. KI-Systeme tun einfach. Deswegen ist es so wichtig, dass wir genau jetzt unsere Demokratie stärken. Und das tun wir, indem wir erstens KI-Systeme noch stärker regulieren, als es mit der KI-Verordnung vorgesehen ist, damit gerade schädliche Auswirkungen auf demokratische Prozesse unterbunden werden. Und zweitens endlich ein Verbotsverfahren gegen die AfD einleiten. Vielen Dank.
5: Vielen Dank. Für die nächste Rede erteile ich das Wort Joachim Ebmeier von der CDU-CSU.
7: Herr Präsident, meine Damen und Herren! Die AfD-Fraktion zeichnet mit ihrem Antrag ein Bild von Deutschland und Europa, das ich so nicht teile. Wer den Antrag liest, bekommt den Eindruck, Europa ist abgehängt, Talente fließen ins Ausland, wir würden mit leeren Händen dastehen. Ich frage mich, waren die Abgeordneten der AfD im September in Jülich? Bundeskanzler Friedrich Merz hat dort den schnellsten Supercomputer Europas eingeweiht. Jupiter, Platz 4 weltweit, steht nicht in San Francisco, der steht nicht in Shanghai, sondern in Nordrhein-Westfalen. Siemens, Bosch und die Fraunhofer Gesellschaft gehören zu den 20 größten KI-Patentanmeldern weltweit. Das ist das Ergebnis jahrelanger intensiver Forschung. Natürlich gibt es noch gut zu tun bei der Skalierung von Wachstumsunternehmen, bei Recheninfrastruktur, beim Bürokratierückbau. Aber das ist Lichtjahre entfernt von der Abwärtsspirale, die der Antrag beschreibt. Wer Deutschland schlecht reden will, der soll das tun. Wir tun es nicht. Nun der Vorschlag eines europäischen KI-Airbusses. Das klingt griffig, nur lohnt sich ein Blick in die Geschichtsbücher. Airbus wurde 1970 gegründet. 30 Jahre hat es gedauert, bis das Unternehmen profitabel wurde. Beim Flugzeugbau ist das auch kein Problem. Ein Flugzeugtyp fliegt 20 Jahre. Aber KI ist kein Flugzeug. Ein Modell, das heute führend ist, ist in 12 Monaten überholt. Wer hier auf staatliche Koordination wartet, wartet auf einen Zug, der längst abgefahren ist. Was tut die Bundesregierung? Im Juli 2025 haben wir die Hightech-Agenda Deutschland beschlossen. 6 Schlüsseltechnologien, konkrete Roadmaps, konkrete Zeitpläne. Dieses Jahr zünden wir den KI-Robotik-Booster, Transferzentren, die gerade Start-ups und den Mittelstand direkt zusammenbringen. Parallel laufen Förderprojekte im Automobil, in Medizin und Chemie an. Und ab diesem Quartal fördern wir Projekte, die mit KI-Methoden Arzneimittel bis zu 50% schneller zur Zulassung bringen sollen. Das liegt nicht mehr in der Schublade, das wird jetzt konkret umgesetzt. Mit Dorothee Bär und Carsten Wildberger haben wir 2 Ressortchefs, die liefern. Bär kennt die Materie seit Jahren und Wildberger kommt aus der Unternehmensführung und weiß, was Umsetzung bedeutet. Das neue Digitalministerium hat einen Zustimmungsvorbehalt bei IT-Vorhaben anderer Ministerien. Wer weiß, wie Digitalprojekte bisher zwischen Ressorts zerrieben wurden, weiß, was das bedeutet. Zu den AI-Gigafactories. Schauen wir uns an, was auf der anderen Seite des Atlantiks passiert. Das Stargate-Projekt allein hat über 400 Milliarden Dollar in den ersten 3 Jahren zugesagt. Rechnet man Amazon, Alphabet, Meta und Microsoft dazu, kommen die US-Hyperscaler auf über 600 Milliarden Dollar. Europa hat 20 Milliarden für bis zu 5 Gigafactories angekündigt. Das Wettbewerbsverfahren dazu hätte zu Jahresbeginn starten sollen. Es muss jetzt kommen, am besten sofort. Eine Gigafactory ist die Voraussetzung dafür, dass europäische Unternehmen, dass Forschung und Behörden KI-Modelle auf souveräner Infrastruktur trainieren können, ohne dass jeder Datensatz über Server läuft, über die wir keinen Einfluss haben. Wer jetzt zögert und auf irgendwelche Abnahmegarantien wartet, bevor er baut, der übersieht, der Wettbewerb fragt nicht, ob wir bereit sind, der wird woanders nachfragen. Die AfD will Gigafactories auch, aber über ein staatliches Konsortiummodell, das 30 Jahre braucht. Wir setzen auf öffentlich-private Partnerschaften, das heute handlungsfähig ist und mit dem Staat als Ankerkunden fungiert. Das ist der Unterschied. Ich will aber auch benennen, wo wir nachlegen müssen. Ein Rechenzentrumsbetreiber zahlt in Deutschland beim Strom fast doppelt so viel wie in den Niederlanden oder Frankreich. Das ist ein Standortnachteil, den wir uns nicht leisten können. Hier müssen wir uns anstrengen, uns sichere, verfügbare und wettbewerbsfähige Stromversorgung zu gewährleisten. Meine Damen und Herren, liebe Kolleginnen und Kollegen, die Frage, ob Europa technologische Souveränität braucht, Die stellt sich nicht mehr. Die Frage ist der Weg. Staatlich koordiniertes Großprojekt, das Jahrzehnte braucht, oder konkrete Programme, die jetzt wirken. Wir haben definitiv den zweiten Weg gewählt. Und deswegen lehnen wir die Anträge der AfD ab. Denn wir sind da echt schon viel weiter. Vielen Dank.
5: Vielen Dank. Die nächste Rednerin ist Maja Wallstein für die SPD-Fraktion.
8: Vielen, vielen herzlichen Dank. Sehr geehrter Herr Präsident, werte Kolleginnen und Kollegen, liebe Besucherinnen und Besucher, schön, dass Sie da sind, mitten in einer Debatte um einen AfD-Antrag. Und das heißt ja immer, wir sollen die AfD inhaltlich stellen. Und na klar, aber ehrlich gesagt, ich will auch die Union inhaltlich stellen, ich will auch die Grünen inhaltlich stellen, ich will auch die Linken inhaltlich stellen. Das ist so in der Demokratie, das machen wir eben halt. Aber das Problem ist, dass es schwer ist, Menschen oder Parteien zu stellen, inhaltlich zu stellen, die eben keine Haltung haben, keine Position. Und dieser Antrag heute hier, der zeigt auch genau das wieder. Im Antrag sagt die AfD zu Recht, wir brauchen Talente und sollten um sie werben. Aber gleichzeitig, und das wissen Sie alle, arbeitet die AfD gegen jede Willkommenskultur, die aber immer Voraussetzung ist. In ihrem Antrag bewegt sich die AfD zwischen europäischer Kooperation und nationalem Hegemoniestreben. Und eigentlich weiß doch auch jeder, dass das sich ausschließt. Einerseits fordert die AfD marktwirtschaftliche Entlastung in ihrem Antrag und andererseits setzt sie in dem Antrag auf massiven Staatsdirigismus. Die AfD bezieht sich bei ihren Zukunftsvorschlägen in diesem Antrag also Zukunftsvorschläge für die hochdynamische und dezentrale KI-Welt des 21. Jahrhunderts und referiert dann aber auf die Luftfahrtindustrie des 20. Jahrhunderts, die ja ganz anders funktioniert. Und demgegenüber steht die Arbeit der Bundesregierung und unserer Koalition. Denn unsere KI-Roadmap zur Hightech-Agenda fördert genau das. Die Agenda vernetzt Spitzenzentren, Länderinitiativen und kleine Unternehmen durch konkrete Meilensteine. 50% KI-Nutzung im Mittelstand, 4.000 neue Start-ups, eigene Reallabore für Medizin und Robotik. Wir öffnen die Tür für alle. Wir stellen Datenräume bereit. Wir fördern offenen Austausch. Die AfD präsentiert wieder mal keine echten Lösungen, hat keine Haltung. Aber Widersprüche, vielleicht haben Sie das auch schon mal gemerkt, die sind bei der AfD normal. Die AfD hetzt täglich gegen vielfältige Lebensweisen, aber Alice Weidel ist ihre Galionsfigur. Sie bekämpfen Elektroautos, aber Elon Musk ist ihr Held. Sie behauptet, gegen vermeintliche Eliten und Vetternwirtschaft zu sein, aber beschäftigt auf Steuerzahlerinnenkosten die eigenen Familienmitglieder. Sie nennen sich Patrioten, aber lassen sich offenbar von ausländischen Regimen kaufen. Die AfD behauptet, für Ordnung und Sicherheit zu sein, aber sie hat die meisten Straftäter unter ihren Funktionärinnen und Funktionären. Und das sind keine Patrioten. Sie sind ein Sicherheitsrisiko für unser Land, für unsere Demokratie. Und wir müssen unsere Demokratie überall schützen. Und das bedeutet im Übrigen auch, dass wir uns alle stark machen müssen für die Überprüfung der Verfassungsmäßigkeit der AfD durch das Bundesverfassungsgericht. Und ich frage mich, welche demokratische Partei fürchtet die Überprüfung ihrer Verfassungsmäßigkeit durch das höchste Gericht unseres Landes? Vielen Dank.
5: Vielen Dank. Der nächste Redner ist Dr. Hans Theis für die CDU-CSU-Fraktion.
9: Sehr geehrter Herr Präsident, sehr geehrte Frau Ministerin, sehr geehrter Herr Minister, liebe Kolleginnen und Kollegen! Die künstliche Intelligenz revolutioniert schon heute unser Leben und Deutschland muss und wird in diesem Feld international eine Spitzenrolle spielen. Mit der Hightech-Agenda Deutschland der aktuellen Bundesregierung sorgen wir dafür, dass Deutschland und damit auch Europa im Bereich der KI international ganz vorne mitspielen wird. Nicht umsonst ist die KI eine der 6 Schlüsseltechnologien, die wir ganz besonders in den Fokus nehmen. Für diesen Weitblick und diesen raschen ersten Schritt in der Umsetzung gebührt unserer Forschungsministerin Dorothee Beer und natürlich auch unserem Digitalminister Carsten Wildberger und ihren Häusern großer Dank. Denn künstliche Intelligenz bietet enorme Chancen für Wertschöpfung, für Innovation und gesellschaftlichen Fortschritt in der Wirtschaft, in der Wissenschaft, in der Medizin und Pflege und in vielen anderen verschiedenen Bereichen. Wirtschaftlichen Herausforderungen wie technologischer Abhängigkeit, Fachkräftemangel und unzureichender Infrastruktur begegnet die Hightech-Agenda Deutschland mit gezielten Investitionen, dem Ausbau eigener Kompetenzen und europäischen Partnerschaften. Damit wird die Hightech-Agenda dafür sorgen, dass Deutschland den Anschluss an die Weltspitze der KI-Forschung findet und auch hält. Selbstverständlich denken wir als CDU/CSU Wissenschaft und Wirtschaft im europäischen Kontext. Airbus, welches im AfD-Antrag angeführt wird, ist hier in der Tat ein Musterbeispiel. Es ging aus einer gemeinsamen Initiative mehrerer europäischer Staaten unter besonderer Mitwirkung von Franz Josef Strauß hervor, zu einer Zeit, wo niemand angesichts von Boeing an eine europäische Flugzeugindustrie glaubte und vereint heute Forschung, Produktion sowie hochqualifizierte Fachleute über nationale Grenzen hinweg. Es verbindet wirtschaftlichen Erfolg mit europäischer Innovationskraft und ist damit weit mehr als ein Unternehmen. Es ist ein Leuchtturmprojekt für die Handlungsfähigkeit und die Zukunft Europas. Kurz gesagt, Airbus steht sinnbildlich dafür, dass eine politische Vision Realität wird und für den europäischen Gedanken. Ein Gedanke, der in der politischen DNA der AfD 0,0 zu finden ist. Dass nun ausgerechnet die AfD ein europäisches Projekt starten möchte, ist deshalb blanker Hohn. So sehen selbstvergessener Populismus und politische Schizophrenie aus. Sind es nicht Sie und Ihre Parteifreunde der sogenannten Alternative für Deutschland, die regelmäßig den Dexit, also den Austritt Deutschlands aus der Europäischen Union fordern, die eine geordnete Auflösung der EU anstrebten? Sind es nicht Sie und Ihre Parteifreunde, die sich für die Abschaffung des Euros und die Wiedereinführung der D-Mark und anderer regionaler Währungen einsetzen? Sind es nicht Sie und Ihre Parteifreunde, die sich mehr und mehr von unseren verlässlichen Partnerstaaten, im Übrigen genau diejenigen, mit denen Airbus das europäische Erfolgsprojekt wurde, verabschieden wollen und auf Kuschelkurs mit Putins Russland gehen? In Ihrem Antrag führen Sie aus, die Fähigkeit Europas, selbstbestimmt über seine technologische Zukunft zu entscheiden, ist essentiell für seine politische und wirtschaftliche Souveränität. Das ist richtig. Es ist aber nicht das, was Ihrer politischen Agenda entspricht. Sie sind es doch, die unser Europa zerstören wollen, nämlich das Europa, aus dem solche starken Unternehmen und Zusammenarbeiten hervorgehen können. Ihr Weg ist kein europäischer, Ihr Weg ist antieuropäisch. Er ist antiökonomisch, antiwissenschaftlich. Es ist ein Weg zum massiven Wohlstandsverlust, dem Verlust von Millionen von Arbeitsplätzen und dem Verlust von Sicherheit, von Verlässlichkeit und Partnerschaft auf europäischer Ebene. Ihren politischen Weg werden wir auf keinen Fall unterstützen. Daher stimmen wir gegen Ihren Antrag. Vielen Dank.
5: Vielen Dank. Für die letzte Rede in dieser Debatte erteile ich das Wort Matthias David Miewes für die SPD-Fraktion.
10: Sehr geehrter Herr Präsident, sehr geehrte Damen und Herren, wenn man sich die Anträge der AfD durchliest, dann muss man sich ja wirklich die Augen reiben. Denn die Partei, die Fraktion, die morgens, mittags und abends den Standort Deutschland permanent schlecht redet, die den Untergang des Abendlandes herbeiredet, stellt doch tatsächlich fest, dass die Wirtschaftsmacht Deutschland die stärkste Wirtschaftsmacht in Europa ist. Und da kann ich mit der Adresse an die AfD nur sagen, herzlich willkommen in der Realität. Aber das Ganze mit diesen AfD-Anträgen wird ja noch kurioser. Denn sie schlägt jetzt auf einmal vor, dass wir in Sachen KI auf europäischer Ebene kooperieren sollten. Wow! Und das bei der Partei, die jeden Tag Abschottung predigt, die sagt, wir sollten am besten alles isoliert alleine machen. Und da frage ich mich schon, ob dieser ketzerische Vorschlag überhaupt mit der Fraktionsführerin Weidel abgestimmt ist. Oder ist es reine Schaufensterpolitik? In jedem Fall zeigt es mal wieder, die AfD hat keinerlei Glaubwürdigkeit, um auch nur irgendetwas Sinnvolles beim Thema KI beizutragen. Und genau deshalb ist es wichtig, dass wir über die Dinge reden, auf die es tatsächlich ankommt bei KI. Das sind nämlich im Wesentlichen die drei Felder, über die Johannes Schätzel und ich schon mehrfach gesprochen haben. Und der erste Punkt ist, wir brauchen eigene Kompetenzen und Kapazitäten, wenn es um Rechenzentren geht, wenn es um Gigagrids geht, wenn es darum geht, Start-ups, Scale-ups, große Unternehmen dabei zu unterstützen, Wertschöpfung in Europa und Deutschland aufzubauen. Und dafür müssen müssen wir vor allem privates Kapital nutzen, das schon da ist, in den Pensionskassen, bei den Versicherungen. Und wenn wir eine echte Kapitalmarktunion in Europa schaffen, können wir 1 Billion Euro mobilisieren für Investitionen in diese neuen Wirtschaftsfelder. Und zweitens, wir müssen den Staat, damit meine ich Europa, Deutschland, die Bundesländer, die Kommunen dazu bringen, in Europa einzukaufen. Wir haben Softwareunternehmen, wir haben Cloud-Anbieter und deutsches, europäisches Geld darf nicht so stark in die USA gehen. Es muss in Europa ausgegeben werden und der Einkauf muss darauf ausgerichtet werden.
5: Kollege, erlauben Sie eine Zwischenfrage von Paul Schmidt aus der AfD-Fraktion?
10: Natürlich nicht.
5: Sitzen Sie fort.
10: Wir brauchen eine echte Talentinitiative. Wir müssen die Top-Talente, die international an den Unis ausgebildet werden, mit nach Deutschland holen und ihnen ein gutes Umfeld bieten, wo sie mit einer One-Stop-Shop-Lösung hier zu uns kommen können, Behördengänge online machen, auf Englisch, schneller sich integrieren können, damit hier bei uns die Top-Talente eine gute Heimat finden. Das ist der Dreiklang für echte Wertschöpfung, für Fortschritt, für das Aufholen und Wachstum beim Thema KI in Deutschland und Europa. Dankeschön für die Aufmerksamkeit.
5: Vielen Dank. Für eine kurze Intervention erteile ich das Wort dem Abgeordneten Schmidt von der AfD.
11: Vielen Dank, Herr Vorsitzender, dass Sie diese Kurzintervention zulassen. Lieber Kollege von der SPD, Sie haben gerade erzählt, Sie wollen Geld einsammeln. Sie wollen hier in Deutschland auf die Art und Weise die KI ankurbeln. Sie meinen, dass wir hier wirtschaftlich auf die Art und Weise erfolgreich sein können. Meiner Meinung nach blenden Sie dabei völlig aus, dass wir sehr hohe Strompreise haben. Die gehören zu den höchsten weltweit. Wir schaffen es nur mit massiven steuerlichen Subventionen, den Industriestrompreis zu drücken auf etwa 11 Cent die Kilowattstunde und ist immer noch 1,5-mal so hoch wie der Strompreis in USA oder China. Ist Ihnen bekannt, dass wir sehr viel Strom brauchen für KI? Und dann frage ich Sie, wie wollen Sie ohne Kernkraft, wie wollen Sie mit diesen teuren Strompreisen ein KI-Projekt in Deutschland in großem Maß aufziehen? Nur Geld alleine wird es dafür nicht geben, weil die Randbedingungen einfach keine erfolgreiche KI zulassen.
5: Herr Mivers, möchten Sie antworten? Bitte schön.
10: Ja. Zur Frage, ist mir bekannt, dass Rechenzentren Strom brauchen? Ja, das ist mir tatsächlich bekannt. Was mir aber auch bekannt ist, um hier in Deutschland, Europa eine zukunftsfähige KI-Industrie aufzubauen, brauchen wir Rahmenbedingungen, die die AfD jeden Tag bekämpft. Es wird uns nicht helfen, wenn wir mehr Gas in Russland einkaufen. Es wird uns nicht mehr bringen, wenn wir mit russischen, korrupten, diktatorischen Politikern zusammenarbeiten. Es wird uns nicht helfen, wenn wir rechtsextreme und Kriminelle in Fraktionen im Bundestag dulden. Und es wird uns nicht helfen, wenn wir jeden Tag unterschiedliche Menschen gegeneinander aufhetzen und damit Talente verschrecken. All das, was Sie tun, hindert uns daran, eine zukunftsfähige Wirtschaft aufzubauen. Ihre Politik schadet Deutschland, sie schadet unserer Wirtschaft, sie schadet den Menschen. Ich habe eine Empfehlung, wandern Sie doch nach Russland aus, da haben wir alle was davon.
5: Vielen Dank. Ich schließe die Aussprache. Interfraktionell wird die Überweisung der Vorlagen auf den Drucksachen 6354 und 4833 an die in der Tagesordnung aufgeführten Ausschüsse vorgeschlagen. Weitere Überweisungsvorschläge sehe ich nicht. Dann verfahren wir wie vorgeschlagen. Verehrte Kolleginnen und Kollegen, ich rufe auf den Tagesordnungspunkt 33, vereinbarte Debatte. Der Veteranentag in Anerkennung, Respekt und Dankbarkeit für den Einsatz unserer Veteraninnen und Veteranen für Frieden und Freiheit. Verehrte Kolleginnen und Kollegen, im April des Jahres 2024 hat der Deutsche Bundestag entschieden, den Veteraninnen und Veteranen Deutschlands einmal im Jahr einen Tag der öffentlichen Anerkennung zu widmen. Und zwar immer am 15. Juni. Darauf geht die vereinbarte Debatte gleich ein und ich freue mich, dazu Gäste auf der Tribüne begrüßen zu dürfen, Soldatinnen und Soldaten der Bundeswehr, Vertreter des Deutschen Bundeswehrverbands, des Bundes Deutscher Einsatzveteranen, vom Runden Tisch der Veteranenbewegung der Bundeswehr sowie von der Gedenkstätte Wald der Erinnerung. Im Namen des Hohen Hauses vielen Dank für Ihren Einsatz. Sie verdienen nicht nur stellvertretend öffentliche Anerkennung, sondern auch Respekt und Wertschätzung für das und Ihre Kameradinnen und Kameraden für unser Land leisten und geleistet haben. Seien Sie uns herzlich willkommen. Applaus.

0: Meine Damen und Herren, in diesem Jahr jährt sich der Nationale Veteranentag zum zweiten Mal. Da der 15. Juni dieses Jahr auf einen Montag fällt, findet das dazugehörige zentrale Fest am Reichstag hier in Berlin am darauffolgenden Wochenende statt, also am 21. Juni. Damit sollen möglichst viele Bürgerinnen und Bürger an dem Fest teilnehmen können. Auch von hier aus herzliche Einladung allen, die uns folgen, nach Berlin. Der Veteranentag steht in diesem Jahr unter dem Motto Veterans, Family and Friends. Damit wird der Blick nicht nur auf die Veteraninnen und Veteranen der Bundeswehr und ihre Leistung gerichtet, sondern auch auf ihre Familienangehörigen und Wegbegleiter. Denn die sind es, die den Soldatinnen und Soldaten außerhalb der Streitkräfte Halt geben und in vielen Fällen den engagierten Dienst ihrer Liebsten ermöglichen. Stellvertretend Ihnen allen unser herzlichster Dank. Kolleginnen und Kollegen, für die Aussprache wurde eine Dauer von 30 Minuten vereinbart. Ich eröffne die Aussprache und erteile das Wort Claudia Moll für die SPD-Fraktion.
1: Guten Morgen, sehr geehrter Herr Präsident, sehr geehrter Herr Minister, sehr geehrter Herr Wehrbeauftragter, liebe Veteranen und Veteraninnen. Am kommenden Nationalen Veteranentag richten wir unseren Blick auf die Frauen und Männer, die unserem Land in Uniform gedient haben. Auf Menschen, die Verantwortung übernommen haben, auf Menschen, die bereit waren, für die Sicherheit und den Schutz unserer Gesellschaft einzustehen. Ich stehe heute voller Dankbarkeit vor Ihnen, dankbar für Ihren Einsatz, dankbar für Ihre Leistungen. Veteraninnen und Veteranen haben sehr unterschiedliche Lebenswege. Manche haben Jahrzehnte in der Bundeswehr gedient, andere einige Jahre. Manche waren im Auslandseinsatz, andere haben ihren Dienst in Deutschland geleistet. Sie alle verbindet, dass sie bereit waren, Verantwortung für unser Gemeinwesen zu übernehmen. Und dieser Dienst verdient Respekt. Wertschätzung zeigt sich nicht nur in Worten, sie zeigt sich auch in unserem Handeln. Sie zeigt sich darin, ob wir Veteraninnen und Veteranen zuhören, ob wir ihre Erfahrungen ernst nehmen, ob wir ihnen die Unterstützung geben, die sie benötigen und ob wir dafür sorgen, dass sie auch nach ihrem Dienst die gesellschaftliche Anerkennung erfahren, die sie verdienen. Niemand darf nach Jahren des Dienstes das Gefühl haben, alleingelassen zu werden. Die Fürsorge um unsere Veteraninnen und Veteranen ist Aufgabe des Staates, aber sie ist auch eine Aufgabe an uns alle. Sie beginnt in unseren Städten und Gemeinden, in Vereinen, Verbänden und Nachbarschaften, dort, wo Menschen einander begegnen und füreinander einstehen. Dort entsteht die Anerkennung, die unsere Veteraninnen und Veteranen verdienen. Der Veteranentag trägt dazu bei, diese Anerkennung sichtbarer zu machen. Er schafft Aufmerksamkeit für die Leistungen von Veteraninnen und Veteranen und stärkt das Bewusstsein dafür, dass Freiheit, Frieden und Sicherheit nicht selbstverständlich sind. In einer Zeit, in der wir wieder intensiver über Sicherheit, Verteidigungsfähigkeit und gesellschaftlichen Zusammenhalt sprechen, ist dies wichtiger denn je. Liebe Kolleginnen und Kollegen, Sicherheit ist keine Selbstverständlichkeit. Sie wird von Menschen gewährleistet, die ihr eigenes Wohl hinter das Gemeinschaftswohl gestellt haben. Menschen, die bereit sind und waren, Verantwortung zu tragen, oft unter schwierigen Bedingungen und mit persönlichen Entbehrungen. Viele Veteraninnen und Veteranen haben Belastungen erlebt, die sie noch lange nach dem Ende ihrer Dienstzeit begleiten. Manche tragen sichtbare Verletzungen, andere kämpfen mit den Folgen von Erfahrungen, die niemand sehen kann. Gerade deshalb darf unsere Anerkennung nicht auf einen einzelnen Tag im Jahr beschränkt sein.
0: Vielen Dank.
1: Noch ein Satz.
0: Ein Satz. Kein Schachtelsatz.
1: Nein, kein
0: Schachtelsatz.
1: Ich möchte, eigentlich fehlt mir jetzt hier die Hälfte, aber sie hat.
0: Das wäre technisch gesehen der Satz gewesen. Sie müssen wirklich zum Ende kommen. Kommen Sie zum Ende vorne.
1: Ich möchte zum Schluss noch auf den Wald der Erinnerungen aufmerksam machen. Im Rahmen unseres Verantwortungsbewusstseins, welches wir als Abgeordnete haben, bitte ich darum, doch die Gedenkstätte unserer gefallenen Soldaten zu besuchen.
0: Vielen Dank.
1: Vielen Dank.
0: Für die nächste Rede erteile ich das Wort Hannes Gnaug für die AfD-Fraktion.
2: Sehr geehrter Herr Präsident, meine sehr geehrten Damen und Herren, sehr geehrte Kameraden der Bundeswehr. Der Veteranentag erinnert uns an eine Wahrheit, die in Zeiten des Friedens leicht aus dem Blick gerät. Die Freiheit unseres Landes, die Sicherheit unseres Volkes und die Handlungsfähigkeit unseres Staates beruhen nicht allein auf Gesetzen, Institutionen und politischen Entscheidungen. Sie beruhen vor allem auf Männern und Frauen, die bereit sind, Verantwortung zu übernehmen, Entbehrungen und Härten zu ertragen und ihrem Land zu dienen. Veteranenpolitik ist mehr als Symbolik. Sie zeigt, wie ein Staat auf seine Krieger blickt. Die Bundeswehr und ihre Veteranen verdienen deshalb nicht nur Dank, sie verdienen die sichtbare Anerkennung einer Nation, deren Freiheit und Sicherheit sie schützen. Gerade in Deutschland sprechen wir ja oftmals über Ausrüstung, Strukturen und Haushaltsmittel. Wesentlich seltener sprechen wir über das Wesen des Soldatenberufes. Er gehört zu jenen wenigen Männern und Frauen, denen der demokratische Rechtsstaat die Anwendung von Gewalt ausdrücklich aufträgt. Kein Staat auf dieser Welt kann seine Bürger schützen, wenn er nicht bereit ist, seine Ordnung notfalls auch zu verteidigen. Wer Streitkräfte unterhält, muss auch den Mut besitzen, auszusprechen, wozu Streitkräfte existieren. Sie existieren, damit Deutschland verteidigungsfähig ist. Sie existieren, um mögliche Feinde abzuschrecken. Und sie existieren für den Fall, dass Abschreckung versagt. In diesem Fall geht es dann nicht mehr um theoretische Debatten hier im Deutschen Bundestag. Dann geht es darum, den Auftrag zu erfüllen und den Kampf zu gewinnen. Das ist der Kern des soldatischen Auftrags. Und selbstverständlich tragen wir, die Abgeordneten des Deutschen Bundestages, die Verantwortung für Verwundete, für diejenigen, die körperliche oder seelische Folgen ihres Dienstes tragen und für diejenigen, die aus dem Einsatz nicht zurückkehren. Denn wir treffen die Entscheidungen, die die Soldaten letztendlich in die Einsätze führen. Wir verlangen von ihnen die Bereitschaft, Risiken auf sich zu nehmen und im äußersten Fall das eigene Land für Deutschland einzusetzen. Es gibt keinen Dienst am Staat und Volk, der mit einer größeren persönlichen Verpflichtung verbunden ist, meine Damen und Herren. Der Soldat erfüllt seinen Auftrag in dem Wissen, dass dieser Verwundung dauerhafte Folgen oder sogar den Tod bedeuten kann. Gerade die Bereitschaft, dieses Risiko bewusst auf sich zu nehmen und den Auftrag dennoch zu erfüllen, verleiht seinem Dienst seine besondere Ehre. Nicht das Opfer selbst begründet den Respekt, den wir unseren Veteranen schulden, sondern die Bereitschaft, es für das eigene Land in Kauf zu nehmen. Und genau deshalb darf Veteranenkultur keine Opferkultur sein. Eine selbstbewusste Nation, die Realität des Soldatenberufs weder verdrängt noch beschönigt. Frieden wird nicht allein durch gute Absichten bewahrt. Frieden wird bewahrt, wenn eine Nation die Fähigkeit besitzt, ihn auch zu verteidigen. Wir wünschen allen Kameraden am 15. Juni einen würdevollen Veteranentag. Doch nicht nur an diesem Tag könnt ihr stolz auf euch sein. Ihr, eure Familien, die Politik und unser Volk können jeden Tag stolz auf euch sein. Vor allem aber jene Kameraden, die Schulter an Schulter mit euch gekämpft haben und gefallen sind. Denn niemand kennt euren Mut, eure Entbehrungen und eure Leistungen besser als sie. Sie mögen nicht mehr unter uns sein, doch ihr Geist bleibt mit uns. Und wenn Stolz die Sprache der Gefallenen wäre, dann würden ihre Stimmen heute am lautesten erklingen. Vielen Dank.
0: Vielen Dank. Die nächste Rednerin ist Vivian Tauschwitz für die CDU-CSU-Fraktion.
3: Sehr geehrter Herr Präsident, sehr geehrte Kolleginnen und Kollegen, lieber Werbeauftragter, liebe Ehrengäste, liebe Soldatinnen und Soldaten, liebe Kameraden und liebe Veteraninnen und Veteranen. Am 15. Juni begehen wir den Nationalen Veteranentag zum zweiten Mal. Dieser Tag ist mehr als ein Kalendereintrag. Er ist ein Tag des Dankes, Ein Tag, an dem wir Menschen Anerkennung aussprechen, die unserem Land in Uniform gedient haben und immer noch dienen. Und ein Tag, an dem wir sichtbar machen müssen, was hinter diesem Dienst steht. Denn hinter jedem Bürger in Uniform steht eine Familie, stehen Freunde und Bekannte und auch immer eine Geschichte. Deshalb gilt mein Dank heute nicht nur unseren Veteranen oder ausschließlich unseren Veteranen, sondern auch ihren Angehörigen und die, die dieses unterstützen. Sie tragen Entbehrung mit. Sie übernehmen Verantwortung und sie geben den Rückhalt oft fernab jeder Öffentlichkeit und jeder Anerkennung. Vielen Dank dafür. Im Einsatz, auf Übung, aber oft im Alltag begegnen uns Soldatinnen und Soldaten und Menschen, die Verantwortung übernehmen, so wie zum Beispiel am Tag der Bundeswehr. Ich möchte aus meinem Wahlkreis erzählen, Munster liegt dort und dort gab es eben auch den Tag der Bundeswehr. Ein Sohn eines Bekannten erlitt einen schweren medizinischen Notfall und Soldatinnen und Soldaten, Sanitäter der Bundeswehr waren schnell zur Stelle. Sie handelten professionell, schnell, ruhig und vor allem menschlich. Und die Familie hat sich danach bei mir gemeldet und hat gesagt, spreche bitte diesen Dank aus. Die Mutter sagte, sie werde niemals diese menschliche Menschlichkeit vergessen, die ihr an diesem Tag entgegengebracht wurde. Und genau das ist unsere Bundeswehr. Es sind Menschen, die Verantwortung übernehmen. Menschen, die helfen, wenn andere Hilfe brauchen. Und Menschen, die für andere da sind. Der Tag der Bundeswehr macht dieses deutlich. Warum ich den erwähne, er war in aller Munde. Er war in der Presse, wir haben die Standorte besucht und der Veteranentag sollte genauso in der Öffentlichkeit stattfinden. Dafür werbe ich und hoffe auch, dass wir als Parlament das sichtbar machen. Der Veterantag erinnert uns an den Dienst, an die Verantwortung, die wir auch als Parlament für unsere Soldatinnen und Soldaten tragen, an den Menschen dahinter, aber er erinnert uns auch daran, dass der Dienst der Bundeswehr nicht immer gesund an Körper und Geist endet. Menschen, die durch ihren Einsatz, ihr Engagement und ihre Überzeugung Veteran geworden sind, sie gehören ebenso in die Mitte der Gesellschaft wie die Aktiven, die es vielleicht noch nicht in der Form betrifft. Sie gehören also genau dahin, wo wir sind. Sie müssen sichtbar sein und sie müssen gehört werden. Dafür müssen wir alle unseren Beitrag leisten. Wir haben ein gutes psychosoziales Netzwerk, aber ich glaube, hier geht es jetzt um die Soldatinnen und Soldaten und die Veteranen und das sollten Sie respektieren. Dieses Wochenende findet außerdem die Invictus Germany in Düsseldorf statt. Dort kommen Soldatinnen und Soldaten und Veteranen zusammen, sowie ihre Familien. Und da geht es um gesellschaftliche Teilhabe, Mut, Zusammenhalt, aber eben auch um Sichtbarkeit. Dieses Sportereignis ist ein starkes Signal für unsere Soldatinnen und Soldaten und unsere Veteranen und verdient unseren Respekt. Ich freue mich da, auch mit vielen Kollegen anwesend sein zu dürfen. Am 21. Juni feiern wir die Zentralveranstaltung hier in Berlin. Gleichzeitig gibt es viele Veranstaltungen in Deutschland. Ich rufe dazu auf, seien Sie auch Teil dieser Veranstaltung und zeigen Sie unseren Veteranen Ihren Respekt. Es muss keine Riesenveranstaltung in dem Sinne sein. Es reicht auch ein kleines Dankeschön und diese kleinen Gesten sind immer herzlich willkommen. Auch in meinem Wahlkreis wird so eine Veranstaltung stattfinden. Ich möchte hier stellvertretend für alle Organisationen, den Veteranentreff Heidekreis, danken, dass ihr das mit auf die Beine stellt. Eure Arbeit zeigt, was Menschlichkeit bedeutet. Ich danke euch sehr. Und auch danke an unsere Arbeitsgruppe, lieber Robin, liebe Claudia. Wir wissen, wir haben noch einiges vor uns, aber wir gehen das an und hoffen da auch ganz auf die Unterstützung dieses Parlaments. Ich möchte heute also vor allen Dingen unseren Veteranen Danke sagen. Danke für euren Dienst, danke für eure Einsatzbereitschaft, danke, dass ihr euren Beitrag für Frieden, Freiheit und Sicherheit leistet und danke an die Familien, die dies unterstützen. Und Dankbarkeit sollte auch dieses Parlament mit einbringen, ohne in den letzten Reihen zu schlafen. Also aufwachen, hier geht es um was Wichtiges.
0: Vielen Dank. Der nächste Redner ist Robin Wagner von der Fraktion Bündnis 90 Die Grünen. Herr Wagner, Sie haben das Wort.
4: Herr Präsident, liebe Kolleginnen und Kollegen, Herr Werbeauftragter, verehrte Gäste auf der Ehrentribüne. Ich begegne vielen Menschen in Uniform und vielen Menschen, die Uniform getragen haben. Menschen, die tief beeindrucken und Menschen mit Geschichten, die berühren. Da ist der Mensch, bei dem ich während des Gesprächs merke, wie dankbar ich bin, dass er oder sie Verantwortung in der Bundeswehr übernommen hat. Klarer Kompass, anpackend, mutig und immer im Dienst für die Verteidigung unserer Demokratie. Da ist der Mensch, der aus tiefer Überzeugung ukrainische Soldaten ausbildet und nur wenige Wochen später erfährt, dass viele von ihnen an der Front gefallen sind. Da ist der Mensch, groß, durchtrainiert, oft großflächig tätowiert, den man auf dem ersten Blick nicht ansieht, dass er Dinge erlebt hat, die kein Mensch erleben sollte. Diese Menschen waren dabei, als ihre Kameraden brutal getötet wurden. Sie wurden zum Teil selbst schwer verletzt durch Sprengfallen, durch Feuergefecht, durch plötzliche Schüsse durchs Fenster. Menschen, die auch hier in Deutschland den Krieg im Kopf täglich durchleben müssen. Menschen, die wir nicht im Stich lassen dürfen. Ich begegne sehr vielen und sehr unterschiedlichen Menschen mit unterschiedlichen Erfahrungen und unterschiedlichen Motivationen. Aber sie alle haben eins gemeinsam. Sie alle waren oder sind bereit, im Ernstfall ihr Leben für unser Leben in Freiheit und Demokratie zu riskieren. Und gerade in einer Zeit, in der Krieg für viele Menschen in Europa wieder brutaler Alltag ist und in der Frieden auch für uns hier nicht mehr selbstverständlich ist, in dieser Zeit verdient diese Bereitschaft, im Ernstfall das eigene Leben für andere zu riskieren, mehr denn je Sichtbarkeit, Wertschätzung, Dankbarkeit. Wir alle wissen ja, dass es in unserem Land sehr unterschiedliche Meinungen über Wehrhaftigkeit und Pazifismus gibt. Und das ist vollkommen in Ordnung, dass es sie gibt und dass wir darüber streiten. Aber was definitiv nicht in Ordnung ist, ist diese unterschiedlichen Meinungen auf dem Rücken oder mit Angriffen gegen die Soldatinnen und Soldaten auszutragen. Wir hier im Bundestag, wir sind die Ansprechpartner für diese Diskussion. Denn die Bundeswehr führt unsere Entscheidungen aus, die wir hier im Parlament demokratisch treffen. Und auch deswegen haben wir Parlamentarier und Parlamentarierinnen eine besondere Verantwortung für unsere Soldatinnen und Soldaten. Deutschland hat über 10 Millionen Veteraninnen und Veteranen. Das sind 10 Millionen aktive und ehemalige Soldatinnen und Soldaten. Der zweite Nationale Veteranentag stellt diese Menschen und ihre Familien und Freunde in den Mittelpunkt. Denn neben den Soldatinnen und Soldaten sind es ja auch die Familien und Freunde, die jeden Tag spüren, welchen Preis der Dienst in der Bundeswehr verlangt. Lassen Sie uns gemeinsam den diesjährigen Veteranentag zu einem besonderen Tag machen. Ein Tag der Begegnung, ein Tag, an dem Dankbarkeit sichtbar werden kann. Lassen Sie mich abschließend den Gästen auf der Ehrentribüne aufrichtig danken. Nicht alle konnten der Einladung folgen. Einige sind nämlich bereits bei Veranstaltungen zum Veteranentag an unterschiedlichen Orten in der Republik gebunden. Und darum stellvertretend an alle Abwesenden und Anwesenden, zum Beispiel an Frau Generaloberstabsarzt Schilling, an Sie, Kapitän Küttler, an Sie, Oberstleutnant Krause, an Sie aus den Verbänden, die sich mit so viel Engagement dafür eingesetzt haben, dass es diesen Nationalen Veteranentag überhaupt gibt, an Sie alle auf der Ehrentribüne, stellvertretend für so viele mehr, an Sie und Ihre Kameradinnen und Kameraden von Herzen, vielen Dank für Ihren Dienst.
0: Vielen Dank. Die nächste Rednerin ist Donata Vogtschmidt für die Fraktion Die Linke.
5: Sehr geehrter Herr Präsident, liebe anwesende Veteraninnen, liebe Gäste. Einfach Respekt steht auf einer Postkarte zum diesjährigen Veteranentag. Und es ist richtig,

0: Belastungsstörung aus einem Einsatz zurückkehrt, braucht kein Fest, er braucht einen Staat, der ihm glaubt. Doch viele Betroffene erleben noch immer langwierige Verfahren und kämpfen um Leistungen, die ihnen zustehen. Dabei steht die psychotherapeutische Versorgung in Deutschland seit Jahren insgesamt unter Druck. Viele Menschen warten monatelang auf einen Therapieplatz. Wer psychische Einsatzfolgen ernst nimmt, darf Veteraninnen und Veteranen nicht an ein System verweisen, das ohnehin schon im Krisenmodus operieren muss und zukünftig, wie es scheint, vollends kaputt gespart wird. Besonders deutlich wird der Widerspruch auch bei den politischen Prioritäten. Für die Unterstützung traumatisierter Veteraninnen stehen Vereine wie Angriff auf die Seele und dem Bund Deutscher Einsatzveteranen zusammen nicht einmal 2 Millionen Euro zur Verfügung. Das ist nur ein Bruchteil der Kosten für einen einzigen neuen Leopardpanzer. Machen wir uns nichts vor, Panzer haben eine Lobby, Traumata offenbar nicht. Wenn heute viel von Gesamtverteidigung und gesellschaftlicher Resilienz gesprochen wird, darf Sicherheit nicht allein auf das Militär reduziert werden. Zu einer widerstandsfähigen Gesellschaft gehören auch Pflegekräfte, Beschäftigte im Gesundheitswesen, im Katastrophenschutz und in vielen weiteren Bereichen. Auch ihnen gebührt Anerkennung, nicht nur durch Applaus aus dem Fenster, sondern durch gute Arbeitsbedingungen und faire Bezahlung. Und zur Verantwortung gehören schließlich auch die Ortskräfte und zivilen Mitarbeitenden deutscher Auslandseinsätze. Viele von ihnen haben erhebliche persönliche Risiken auf sich genommen und leben bis heute mit den Folgen politischer Entscheidungen, die hier in Deutschland in diesem Haus getroffen wurden. Ich denke dabei vor allem an die vielen ehemaligen MitarbeiterInnen vor Ort, die nach ihrer Zwangsrückführung von Pakistan nach Afghanistan ernsthaft von Vergeltungsmaßnahmen bedroht sind oder diese auch bereits erfahren mussten. Herr Dobrindt, Sie waren es, der beinahe jede zweite Aufnahmezusage an die Ortskräfte zurückgezogen hat. Einfach Respekt. Ein Veteranentag schafft Aufmerksamkeit, aber Aufmerksamkeit alleine ersetzt keine Traumatherapie, keine Anerkennung von Einsatzschäden und keine bessere Versorgung. Wenn wir Veteraninnen und Veteranen wirklich anerkennen wollen, braucht es weniger Symbolpolitik und mehr konkrete Verantwortung, nicht nur an einem Tag im Jahr, sondern auch an allen Tagen. Vielen Dank.
1: Vielen Dank. Für die nächste Rede erteile ich das Wort Esra Limbacher für die Fraktion der SPD.
2: Sehr geehrter Herr Präsident, sehr geehrte Kolleginnen und Kollegen, liebe Soldatinnen und Soldaten! Der Veteranentag ist ein wichtiges, ja überfälliges Zeichen der Anerkennung und Wertschätzung. Wertschätzung für all diejenigen, die sich mit ihrem Leben im Dienst für die Bundesrepublik Deutschland, für das Recht und die Freiheit unseres Landes einsetzen oder eingesetzt haben. Es geht um Millionen Veteraninnen und Veteranen, es geht um ihre Familien. Denn es stimmt ja, hinter jedem Einsatz, jeder sicherheitspolitischen Debatte in diesem Haus, hinter jeder Diskussion, die wir über die Bundeswehr führen, dahinter stehen immer Menschen. Menschen, die bereit sind, für unser Land Verantwortung zu übernehmen und dafür Entbehrungen auf sich nehmen. Deswegen, liebe Kolleginnen und Kollegen, will ich genau über diese Menschen heute hier sprechen. Menschen wie ein Oberstleutnant aus meiner saarländischen Heimat. Ein Soldat der Luftlandebrigade, stationiert in Saarlouis. Ein verheirateter Familienvater mit 2 Kindern. Vor wenigen Wochen kehrte er zurück aus seinem 5. Auslandseinsatz. 6,5 Monate war er in Bagdad im Irak eingesetzt. Ich will darüber sprechen, was für eine Belastung ein solcher Auslandseinsatz auslöst. Nicht immer, weil es Verwundungen oder sonstige Belastungen danach gibt, sondern weil die Familie auch immer dabei ist. Allein die Ankündigung reicht schon, weil man nicht weiß, wann es wirklich losgeht und man weiß nicht wirklich, wann der Einsatz zu Ende ist. Ich will darüber sprechen, dass für viele von uns 6,5 Monate Zeit eine überschaubare Zeit darstellen. Für Familien können sie eine Ewigkeit sein. Im Einsatz selbst gehören Entbehrungen nämlich zum Alltag. Die Trennung von den Liebsten, verpasste Geburtstage, Familienfeier. Ja, man verpasst Entwicklungsschritte der Kinder, die Belastung des Einsatzgebietes, die kommen ja noch dazu. Moderne Technik erleichtert den Kontakt nach Hause, das stimmt, aber kein Bildschirm ersetzt die Umarmung der eigenen Kinder, kein Videoanruf ersetzt das gemeinsame Abendessen mit der Familie. Und liebe Kolleginnen und Kollegen, ich will darüber sprechen, dass es schlimme Schicksale von verwundeten und gefallenen Soldaten im Einsatz gibt Aber mir ist es eben auch wichtig, die Geschichten, den Alltag und den Einsatz von genau diesen gewöhnlichen Einsätzen hier sichtbar zu machen. Es sind Soldaten wie der saarländische Oberstleutnant, von dem ich gerade gesprochen habe, der Familienvater ist, die

0: ihren Beruf lieben und im Einsatz aber sehr viel opfern. Deshalb, liebe Kolleginnen und Kollegen, ist der Veteranentag mehr als ein Tag der Erinnerung. Er ist ein Tag des Dankes und er ist Auftrag für uns, denn Anerkennung darf nicht bei Worten stehen bleiben. Liebe Kolleginnen und Kollegen, jede Soldatin, jeder Soldat trägt die deutsche Flagge an seinem Ärmel. Nicht für sich selbst, sondern dafür, dass alle Bürgerinnen und Bürger auch in diesem Land frei leben dürfen. Ich will an dieser Stelle Dank sagen. Alle Veteranen und Veteranen, allen Soldatinnen und Soldaten, ihre Anerkennung ist euch gewiss. Herzlichen Dank.
1: Der nächste Redner ist Jan-Ralf Nolte für die AfD.
2: Sehr geehrter Herr Präsident, sehr geehrte Damen und Herren, der Veteranentag ist ein wichtiges Zeichen der Anerkennung für die Männer und Frauen, die sich bereit erklärt haben, Deutschland mit ihrem Leben zu schützen. Wir zeigen Ihnen damit, dass wir das nicht einfach als selbstverständlich voraussetzen und dass uns auch bewusst ist, dass der Soldatenberuf eben kein Job ist wie jeder andere. Die AfD-Fraktion hat aber auch, bevor es den Veteranentag gab, sich schon immer wieder für die Interessen aktiver und ehemaliger Soldaten stark gemacht. Wir haben mehr Truppenpsychologen. Wir haben mehr Truppenpsychologen gefordert und mehr Mittel für die Behandlung von PTBS, weil eben nicht jede Verletzung, die ein Soldat aus dem Einsatz mit sich bringt, auch sichtbar ist. Und weil es immer wieder Soldaten gibt, die jahrelang wirklich schwer an den Dingen zu tragen haben, die sie im Einsatz erlebt haben. Und es ist ja der Deutsche Bundestag, der die Soldaten dorthin entsendet. Und wir haben mehr Unterstützung gefordert für die Familienbetreuungszentren, weil die Familie, auch das weiß jeder Soldat, ein ganz wichtiger Kraftquell ist, auch dann, wenn man seinen Dienst fernab der Heimat leistet. Und es ist natürlich auch für Familien nicht einfach. Die machen sich Sorgen, die wissen nicht genau, was passiert da eigentlich im Einsatz. Und wenn ein Soldat versehrt oder schlimmer noch überhaupt nicht mehr nach Hause zurückkehrt, dann ist das natürlich auch für die Familien ein schwerer Schlag. Und wir haben uns 2019 schon dafür eingesetzt, wir haben das beantragt hier im Deutschen Bundestag, dass die Bundeswehr auch ein Verwundetenabzeichen bekommt. Denn es sollte selbstverständlich sein, dass jemand, der verletzt wird an Körper oder Seele, weil er diesem Land dient, dass der auch ein sichtbares Zeichen der Anerkennung dafür bekommt. Alle anderen Parteien haben das abgelehnt damals, das sei ja nur Symbolik, die Bundeswehr bräuchte ja sowas nicht, oder man könne ja kein Verwundetenabzeichen einführen, weil das historisch belastet sei, hat man uns entgegengehalten. Also die allermeisten unserer militärischen Partnerstaaten haben Verwundetenabzeichen, nur den Bundeswehrsoldaten soll es offenbar vorenthalten werden. Umso mehr freue ich mich, dass gerade aus dem Kreise der Veteranen heraus diese Debatte wieder neu an Fahrt aufnimmt. Ich hoffe, SPD und CDU haben seitdem dazugelernt. Ansonsten können wir das auch gerne noch ein weiteres Mal hier im Deutschen Bundestag beantragen. Verhindern Sie nicht erneut die Einführung eines Verwundetenabzeichens in die Bundeswehr.
1: Vielen Dank. Der letzte Redner in dieser Aussprache ist Ralf Edelhäuser für die CDU-CSU-Fraktion.
3: Sehr geehrter Herr Präsident, sehr geehrter Herr Wehrbeauftragte, liebe Kolleginnen und Kollegen, es gibt Menschen in unserem Land, die bereit waren, alles hinter sich zu lassen, wann immer der Auftrag kam. Ihre Familie, ihren Alltag, ja, auch ihre Sicherheit. Menschen, die in Einsätze gegangen sind, von denen sie nicht wussten, ob und wie sie wieder zurückkommen würden. Und viele von ihnen haben dann auch einfach weitergemacht, ohne großes Aufheben, ohne große Erwartung auf Applaus. Aber eines dürfen wir als Gesellschaft niemals tun, nämlich diesen Dienst als selbstverständlich betrachten. Hinter dem Begriff Veteraninnen und Veteranen, da stehen Menschen, die Verantwortung übernommen haben. Für unser Land, für unsere Gesellschaft, für unsere Bündnispartner, ja, für Frieden und Freiheit. Und genau deshalb ist dieser Veteranentag auch so wichtig. Nicht als großes Symbol, sondern weil Anerkennung nicht selbstverständlich ist. In Deutschland wird über Veteraninnen und Veteranen kaum gesprochen. Viele hatten eher so das Gefühl, erklären zu müssen, was sie eigentlich getan haben. Statt dass einfach anerkannt worden ist, dass sie in unserer Bundeswehr gedient haben. Und als stellvertretender Präsident vom Verband der Reservisten der Deutschen Bundeswehr erlebe ich das immer wieder. Unsere 10 Millionen Veteranen erwarten keine großen Aktionen, aber sie erwarten zu Recht Respekt für ihren erbrachten Dienst. Und sie wünschen sich, dass dieser Dienst einfach nicht vergessen wird. Allein rund 500.000 Soldatinnen und Soldaten waren seit Gründung der Deutschen Bundeswehr in Auslandseinsätzen eingesetzt. Viele von ihnen waren in Afghanistan, in Mali, am Balkan oder auch im Irak gefordert. Dort haben sie ihren Auftrag erfüllt. Unter schwierigen Bedingungen, fernab von der Familie, fernab von ihrer Heimat. Und natürlich nimmt jeder aus solchen Einsätzen etwas mit zurück. An Erfahrungen, an Erinnerungen, aber auch an Belastungen. Und die Einsätze dauern einige Monate. Aber das, was man dort erlebt, begleitet in vielen Fällen das ganze Leben lang. Gerade deshalb ist es so wichtig und auch richtig, dass unser Land mit dem Veteranentag das auch sichtbar macht. Einfach mal Danke sagt. Denn schließlich, wer bereit ist, in unserem Land, für unser Land, im In- und im Ausland zu dienen, Verantwortung zu übernehmen und im Zweifel auch persönliche Risiken auf sich zu nehmen, der verdient einfach diese Anerkennung. Und zwar nicht irgendwann, sondern jetzt. Gerade die Reservistinnen und Reservisten leisten dabei einen wichtigen Beitrag. Sie stehen mitten im Leben, sie arbeiten in Unternehmen, engagieren sich in Vereinen und Verbänden, sind in Gemeinderäten aktiv und auch sonst ehrenamtlich engagiert. Und gleichzeitig bringen sie aber auch die Erfahrung und ihre Bereitschaft ein, Verantwortung für unseres Land zu übernehmen. Ja, dieses Band zwischen der Bundeswehr und der Gesellschaft ist enorm wichtig. Ich finde, heute mehr denn je. Ich finde deshalb auch den Gedanken hinter diesem Veteranentag auch so richtig. Begegnung statt Distanz, Gespräche statt Wegschauen, Sichtbarkeit statt Schweigen. Mit Veranstaltungen, Städten und Gemeinden, mit offenen Kasernen wie dem Tag der Bundeswehr. Mit Begegnungen zwischen Soldatinnen und Soldaten, zwischen Ehemaligen und zwischen Bürgerinnen und Bürgern. Denn alle Veteraninnen und Veteranen gehören in die Mitte unserer Gesellschaft. Und diese Anerkennung darf nicht nur aus Worten bestehen. Dazu gehören auch, und wir haben es heute auch schon ein paar Mal gehört, eine gute Betreuung, auch die Unterstützung bei Einsatzfolgen und die Verlässlichkeit gegenüber denjenigen, die für unser Land gedient haben, egal wo und egal wie lang. Der Veteranentag sendet genau dieses Signal. Wir sehen euren Dienst, wir respektieren euren Einsatz und wir sagen Danke. Vielen Dank.
1: Vielen Dank. Weitere Wortmeldungen liegen mir nicht vor. Ich schließe die vereinbarte Debatte und danke dafür, dass sie mit der gebotenen Ernsthaftigkeit geführt worden ist. Ich danke dem Herrn Werbeauftragten, dass er der Debatte beigewohnt hat. Und der größte Dank geht naturgemäß an diejenigen, um die es hier heute ging, nämlich um die Veteraninnen und Veteranen der Bundeswehr. Vielen Dank für Ihren Dienst. Ich rufe auf die Tagesordnungspunkte 34a und 34b, Beratung des Antrags der Fraktion Die Linke mit dem Titel Wohngeld retten, Kürzungspläne stoppen, sowie Beratung des Antrags der Fraktion Bündnis 90 Die Grünen mit dem Titel Keine Einschnitte beim Wohngeld, Entlastung für Familien und Rentnerinnen und Rentner sichern. Für die Aussprache wurde eine Dauer von 30 Minuten vereinbart. Ich würde sie gerne sogleich eröffnen, wenn hier die Umsetzungspläne vollzogen sind, sodass wir in der gebotenen Ruhe und Aufmerksamkeit den Rednerinnen und Rednern folgen können. Das geht alles auch schneller. Und bitte die bilateralen Gespräche gerne nach draußen verlegen. Vielen Dank. Ich eröffne die Aussprache und erteile das Wort Sarah Miro für die Fraktion Die Linke.
4: Sehr geehrter Herr Präsident, liebe Bundesregierung, stellen Sie sich einmal vor, in Ihrem Briefkasten liegt schon wieder eine Mieterhöhung. Das mag Ihnen zwar nichts ausmachen, aber für Millionen Menschen in diesem Land bedeutet das blanke Existenzangst. 18,4 Millionen Menschen leben in Wohnarmut. Und das ist fast ein Viertel der gesamten Bevölkerung. Und was ist Ihre Antwort? Sie wollen allen Ernstes das Wohngeld kürzen. Und damit lassen Sie 2 Millionen Menschen im Regen stehen. Und das ist eine sozialpolitische, ich muss es so deutlich sagen, Sauerei, die Sie hier planen. Und da können Sie auch so viele Bauchschmerzen haben, wie Sie wollen. Sie treiben die Menschen weiter in die Armut damit. Ich möchte mal daran erinnern, wer in diesem Land eigentlich Wohngeld bekommt. Über die Hälfte davon sind Rentnerinnen und Rentner, zur anderen Hälfte Familien. Ein großer Teil davon Alleinerziehende mit ihren Kindern. Und denen wollen Sie nun das Wohngeld kürzen. Im schlimmsten Fall sorgen Sie dafür, dass die Menschen, Rentnerinnen, Familien, Alleinerziehende, ihr Zuhause verlieren und auf der Straße landen. Das kann doch nicht Ihr Ernst sein. Dabei ist die Ursache für diese Krise völlig klar. Es fehlen derzeit 1,4 Millionen bezahlbare Wohnungen. Durch jahrzehntelange unzureichende Investitionen in den sozialen Wohnungsbau explodieren die Mieten. Das steigende Wohngeld ist also eine Konsequenz Ihrer verfehlten Wohnungspolitik. Und gleichzeitig ist es der letzte Rettungsanker für so viele Menschen da draußen, die sich wegen Ihnen ihre Wohnung sonst nicht leisten könnten. Muss ich daran erinnern, dass neben den Mieten auch die Zahl der Wohnungslosen in diesem Land steigt. Es ist schlimm genug, dass immer mehr Rentnerinnen gezwungen sind, Flaschen zu sammeln. Und ich frage Sie, wollen Sie diese Menschen auch noch in die Obdachlosigkeit bringen? Liebe Kolleginnen und Kollegen, die Kürzungspläne der Bundesregierung bedeuten für viele den finanziellen Ruin. Und das müssen wir verhindern. Der Antrag der Linken zeigt einen Ausweg aus dieser Krise. Erstens, keine Kürzungen beim Wohngeld. Zweitens, das Antragsverfahren muss radikal vereinfacht werden. Wer Hilfe braucht, darf nicht monatelang auf Auszahlung warten. Wir fordern daher eine automatische Weiterbewilligung bei unveränderten Verhältnissen. Drittens, wir brauchen einen bundesweiten Mietendeckel. Nur so lässt sich die Spirale aus immer höheren Mieten und steigenden staatlichen Transferleistungen endlich durchbrechen. Außerdem müssen wir endlich mehr bezahlbaren Wohnraum schaffen. Wie wir das finanzieren? Nicht bei den Menschen sparen, die trotz Arbeit oder Rente ihre Miete nicht bezahlen können, sondern erstens die Militärausgaben zurücknehmen, zweitens die Vermögensteuer wieder aktivieren. Das würde den Ländern und Kommunen übrigens rund 150 Milliarden Euro in die Kassen spülen. Haben Sie doch endlich den Mut, Superreiche gerecht zu besteuern, anstatt immer bei den Ärmsten zu sparen. Liebe Kolleginnen und Kollegen, Wohnen ist ein Menschenrecht. Machen Sie endlich Politik für die Menschen und nicht gegen sie. Retten Sie das Wohngeld und verhindern Sie so, dass die Wohnungslosigkeit weiter steigt. Vielen Dank.
1: Vielen Dank. Dr. Jan-Marco Lucak ist der nächste Redner für die Unionsfraktion.
5: Herr Herr Präsident, meine sehr verehrten Kolleginnen und Kollegen, ja, Frau Miro, Sie haben natürlich jetzt hier eine sehr, ich muss es so sagen, populistische Rede gehalten. Sie haben von einer Sauerei gesprochen, die wir als Koalition jetzt hier vorhätten, wo wir Menschen in den finanziellen Ruin treiben. Ich will freimütig zugestehen, das ist eine schwierige Debatte. Es ist eine wirklich schwierige Debatte und Sie haben darauf hingewiesen, das Wohngeld ist eine ganz wichtige sozialpolitische Leistung. Weil es in der Tat darum geht, dass man Menschen unterstützt, die arbeiten gehen, Familien, Alleinerziehende, Menschen, die ihr Leben lang gearbeitet haben, die jetzt eine Rente bekommen, die aber nicht reicht, um die Wohnkosten zu bezahlen. Und diese Menschen zu unterstützen, deswegen ist das Wohngeld da. Und deswegen nochmal die klare Sage, das ist eine wichtige sozialpolitische Leistung. Ich finde aber, Sie haben einen ganz wichtigen Punkt weggelassen. Das ist ja nichts, dass wir diskutieren. Wir haben es ja auch noch gar nicht beschlossen, sondern wir diskutieren jetzt darüber gerade, weil es das irgendwie Spaß machen würde. Sondern wir tun das aus der schieren Notwendigkeit heraus, weil wir die Herausforderung unseres Haushaltes hier sehen. Wir haben über 30 Milliarden Euro im nächsten Haushalt, die wir noch nicht haben. Über 30 Milliarden Euro. Das ist jetzt so eine abstrakte Summe, auch für die Menschen, die uns heute zuschauen. Ich will einfach nur mal 2, 3 Zahlen zum Haushalt noch mal sagen. Wir haben im Jahr 2021, das ist jetzt erst ein paar Jahre her, haben wir Zinsausgaben gehabt von etwa 4 Milliarden Euro. 4 Milliarden. Wir gehen jetzt zum Ende des Jahrzehnts, also auch in wenigen Jahren, auf Zinsausgaben zu. Da werden wir bei über 80 Milliarden sein. von 4 Milliarden auf über 80 Milliarden, also eine Verzwanzigfachung unserer Zinsen. Und wenn wir die Zinsen gezahlt haben, dann ist das Geld weg. Das ist weg. Das steht nicht mehr zur Verfügung, um in Infrastruktur zu investieren. Es steht nicht mehr zur Verfügung, in Schulen zu investieren. Es steht nicht mehr für Förderprogramme zur Verfügung. Und es steht auch nicht mehr zur Verfügung, um möglicherweise Wohngeld davon zu bezahlen.
1: Erlauben Sie eine, Herr Lutschak, jetzt erlauben Sie eine Zwischenfrage aus der Fraktion Die Linke.
5: Ja, gerne.
1: Bitte schön.
6: Danke, lieber Kollege Lutschak, dass Sie die Frage zulassen. Sie haben uns der Linken eben vorgeworfen und meiner Kollegin Sarah Miro populistisch gewesen zu sein. Und es sei eine schwierige Frage. Ich darf Ihnen sagen, es ist eine ganz einfache Frage und eine einfache Rechnung. Wir haben zu wenig bezahlbaren Wohnraum in der Bundesrepublik und wir haben Menschen, Familien, RentnerInnen, Alleinerziehende, die auf dieses Wohngeld angewiesen sind. Und in einer Krise der Demokratie, in einer Krise auch unseres Sozialstaates, kürzt man nicht bei den Schwächsten, kürzt man nicht bei denen, die am wenigsten Geld haben, sondern man holt sich das Geld da, wo es da ist. Und kommen Sie Ihrer verdammten demokratischen Pflicht bitte gerne nach. Bitte lassen Sie es, das Wohngeld zu kürzen. Es ist der vollkommen falsche Weg. Da stimmen Sie mir sicherlich zu, oder?
1: Herr Lutschak.
5: Ich habe das, Herr Kollege, ganz bewusst gesagt, dass ich das eine insoweit populistische Debatte finde, weil man die Schwierigkeit der Debatte sehen muss, aber versuchen muss, auch den Menschen auch einen reinen Wein einzustecken. Nicht Ängste auszulösen, sondern eben auch deutlich zu machen, weswegen diese Debatte geführt wird. Und ich habe deswegen ja versucht, jetzt auch deutlich zu machen, unter welchem maximalen Druck wir als Koalition, aber das gesamte Haus auch steht, einen gesunden und ordnungsgemäßen Haushalt auch aufzustellen, weil wir die vielen Dinge, die uns lieb geworden sind, die wir erhalten wollen in unserem sozialen Rechtsstaat, die wir erhalten wollen, zukünftig nicht mehr uns leisten werden können, wenn wir jetzt nicht in die Debatte eingehen, wie können wir unseren Haushalt konsolidieren. Das ist das, was ich gesagt habe, und das bleibt auch richtig an der Stelle. So, und deswegen ist das eine nochmal eine schwierige Debatte, und wir sind ganz dabei. Natürlich müssen wir uns über die Fragen unterhalten, Höhe, Anspruchsvoraussetzungen, aber es ist ja richtig. Natürlich wollen wir, dass die Anträge auch einfacher gestellt werden können, dass sie schneller ausbezahlt werden, dass sie digitaler sind, dass möglicherweise dort auch Kosteneinsparungen auch möglich sind. Aber ich finde, und Frau Miro, Sie haben das ja auch angesprochen, die ganz entscheidende Frage ist doch am Ende, weswegen müssen Menschen eigentlich Wohngeld beziehen? Und Sie haben darauf hingewiesen, weil die Mieten in unserem Land steigen. Und deswegen ist, jetzt sagen Sie, rufen Sie schon wieder rein, Ihr Rezept ist jetzt, dass man einen Mietendeckel macht. Ja, mit diesem Applaus entlarven Sie sich nur leider selber. Die Diskussion um den Mietendeckel haben wir sehr, sehr oft an dieser Stelle hier im Bundestag geführt. Das Live-Experiment hier in Berlin unter dem rot-rot-grünen Senat hat ja stattgefunden. Und dieses Experiment ist krachend gescheitert. Und zwar nicht nur aus den verfassungsrechtlichen Gründen, dass das Land Berlin dafür keine Kompetenz hatte, sondern es ist vor allen Dingen mit Blick auf die Auswirkungen gescheitert. Was hat denn der Mietendeckel in Berlin bewirkt? Das Angebot an verfügbaren Wohnungen ist dramatisch eingebrochen. Dramatisch. Um fast 60% ist das Angebot an verfügbaren Wohnungen eingebrochen. Das war das eine. Das heißt, die Schlangen bei den Wohnungsbesichtigungen sind noch länger geworden. Und der zweite Punkt, und das ist noch der entscheidende, weil es hier um die Ursachen und nicht um die Symptome geht. Wir sind uns doch einig, wenn wir steigende Mieten langfristig nachhaltig verhindern wollen, dann müssen wir anregen und die Möglichkeiten schaffen, dass mehr bezahlbare Wohnungen entstehen können, dass gebaut werden können, mehr, schneller, kostengünstiger. Und wenn wir jetzt über den Mietendeckel diskutieren, was Sie jetzt hier fordern, wenn wir jetzt über Enteignung diskutieren, was passiert denn dann? All diejenigen, die bereit sind, Geld in die Hand zu nehmen und in bezahlbaren Wohnungsbau zu investieren, die suchen dann das Weite. Die gehen dann raus aus Berlin, die gehen dann raus aus Deutschland, weil sie sozusagen das Damoklesschwert der Enteignung oder des Mietendeckels über sich schweben sehen. Und dann machen die einfach was ganz anderes. Und deswegen komme ich da zurück. Deswegen ist das eben auch so populistisch, weil sie die Ursachen der Diskussion nicht ausreichend beleuchten und gleichzeitig Lösungsvorschläge machen, die am Ende das Ganze noch viel verschlimmern würden. Und das ist ein Weg, den werden wir niemals mitgeben, liebe Kolleginnen und Kollegen von den Linken. Und deswegen ist unser Weg ein anderer. Wir gehen sehr verantwortlich mit dieser Diskussion um, deswegen nochmal eine schwierige Diskussion. Unser Weg ist, an die Ursachen heranzugehen. Mit dem Bauturbo, wo wir jetzt geschaffen haben, dass sehr viel mehr und schneller gebaut werden kann, mit einer grundlegenden Reform des Baugesetzbuches, mit einer konstanten, verlässlichen Förderung und auch damit, dass wir die Baukosten senken wollen, dass wir die Standards runterbringen können, damit am Ende wirklich auch nicht nur gebaut werden kann, sondern dass eben auch bezahlbarer Wohnraum kommt. Wenn wir das schaffen, und da sind wir auf einem guten Weg, dann werden wir weniger Menschen haben, die im Wohngeld leben, und dann werden wir den Menschen wirklich helfen können. Und deswegen nochmal, lasst uns auf die Ursachen schauen und bitte nicht populistisch nur bei den Symptomen ansetzen. Vielen Dank.
1: Vielen Dank. Der nächste Redner ist Marc Bernal für die AfD.
7: Läuft noch?
8: Okay. Herr Präsident, meine Damen und Herren, über ein Drittel aller Mieter müssen heute schon über 35% ihres Nettoeinkommens nur für Miete und Heizung bezahlen. Das heißt, jeder dritte Mieter in Deutschland ist mit den Wohnkosten überlastet. Viele Menschen trauen sich im Winter schon nicht mehr ihre Heizung aufdrehen, und das ist das direkte Ergebnis ihrer Politik. Denn Sie haben mit Ihrem Klimawahn, Ihrer CO2-Steuer, Ihrem Heizungsgesetz, Ihrer sogenannten Energiewende und mit immer noch wahnwitzigeren Klimaauflagen und immer mehr Bürokratie dafür gesorgt, dass die Mieten und die Nebenkosten immer weiter explodiert sind. 15 Millionen Menschen brauchen inzwischen staatliche Unterstützung bei den Wohnkosten. Das sind 20% der Menschen in unserem Land. Davon sind 2 Millionen auf Wohngeld angewiesen. Das sind in der Regel Menschen, die jeden Tag zum Arbeiten gehen, aber trotz Vollzeitbeschäftigung nicht genug verdienen, um davon ihre Rente bezahlen zu können. Oder Rentner, die ein Leben lang gearbeitet haben, aber mit ihrer Rente ihre Miete nicht bezahlen können. Und genau bei diesen Menschen, die unser Land aufgebaut haben und am Laufen halten, wollen Sie allen Ernstes zuerst sparen und das Wohngeld praktisch halbieren, während Sie das Bürgergeld völlig unangetastet lassen. Bürgergeldempfänger sind in der Regel die, die eben gerade nicht arbeiten, sondern von denen leben, die jeden Tag zum Arbeiten gehen. Und schon heute hat jemand mit Mindestlohn, zum Beispiel eine Friseurin oder eine Bäckereifachverkäuferin, mit Wohngeld weniger als ein Bürgergeldempfänger zum Leben. Und als ob diese Ungerechtigkeit nicht schon genug wäre, finanziert zudem noch der arbeitende Wohngeldempfänger mit seinen Steuern und mit seinen Krankenkassenbeiträgen das miet- und arbeitsfreie Leben des Bürgergeldempfängers. Wohngeldempfänger fragen sich schon jetzt, wozu sie überhaupt noch zum Arbeiten gehen sollen. Und jetzt wollen Sie, Frau Ministerin Huberts, auch noch ausgerechnet diesen Menschen die Hälfte des Wohngelds wegnehmen und damit genau diese Menschen, also die arbeitende Bevölkerung, gegenüber der nicht arbeitenden Bevölkerung noch weiter benachteiligen. Das ist nicht nur sozial ungerecht, das ist schlichtweg asozial. Und Bundeskanzler Merz sagt diesen Menschen doch tatsächlich, dass sie noch härter und noch länger arbeiten und noch mehr Steuern bezahlen sollen. Das ist nichts anderes, als diesen Menschen direkt ins Gesicht zu spucken. Eine AfD-Regierung wird Schluss machen mit dieser asozialen Politik gegen das eigene Volk. Wir werden Wohnen wieder für jedermann bezahlbar machen. Wir werden die Heiz- und Nebenkosten drastisch...
1: ein bisschen die Sprache und passen Sie den parlamentarischen Gepflogenheiten an. Setzen Sie vor.
8: Wir werden die Heiz- und Nebenkosten drastisch senken, indem wir das Heizungsgesetz, die CO2-Steuer und die Grundsteuer abschaffen und die ganzen teuren Klima- und Dämmwahn beenden, sodass langfristig niemand mehr in Deutschland überhaupt Wohngeld braucht. Wir werden die soziale Gerechtigkeit in Deutschland wiederherstellen. Wir werden dafür sorgen, dass die Menschen, die jeden Tag zum Arbeiten gehen, Steuern zahlen und unser Land am Laufen halten, nicht länger die Dummen sind.
1: Vielen Dank. Der nächste Redner ist Henrik Bollmann für die SPD-Fraktion.
7: muss ich erst mal hochstellen. Das dauert ein bisschen, tut mir leid, Vorredner. Sehr geehrter Herr Präsident, sehr geehrte Damen und Herren, für Millionen Menschen sind Mieten, Energiepreise und Lebenshaltungskosten in den vergangenen Jahren deutlich gestiegen. Deshalb war die Wohngeldreform von 2023 unter der sozialdemokratischen Bundesbauministerin Clara Geiwitz richtig und notwendig. Mehr Menschen können die benötigte Hilfe seither in Anspruch nehmen. Die Leistungen wurden dynamisiert und die tatsächlichen Heizkosten stärker berücksichtigt. Unser Ziel war klar, niemand soll wegen steigender Wohnkosten alleingelassen werden. Deshalb fällt uns die Diskussion über Veränderungen beim Wohngeld schwer. Klar ist, der Bund steht vor erheblichen finanziellen Herausforderungen. Für die SPD gilt jedoch auch, ein pauschaler Rotstift wäre der falsche Weg. Solange bezahlbarer Wohnraum vielerorts knapp bleibt, brauchen Menschen diese Unterstützung. Deswegen werden wir im parlamentarischen Verfahren zum Haushalt alles dafür tun, um für das Wohngeld eine gute Lösung zu erarbeiten, im Sinne derer, die darauf angewiesen sind. Unser Ziel muss überdies Folgendes sein. Menschen, die täglich hart für wenig Geld arbeiten, wenn ich höre, wie Sie über diese Menschen gesprochen haben, die Partei, die den Mindestlohn ablehnt, die sich jetzt auf die Seite springen will, das an, wirklich, muss ich sagen, an Widersprüchlichkeit kaum noch zu überbieten, dass womöglich diese Menschen, dass womöglich noch alleinerziehend, Rentnerinnen und Rentner mit schmalem Geldbeutel, dass sie grundsätzlich nicht zu einem Amt gehen müssen. Genau deshalb investieren wir massiv in den sozialen Wohnungsbau, beschleunigen Planungs- und Genehmigungsverfahren mit dem Bauturbo und modernisieren das Baugesetzbuch. Wir schaffen die Voraussetzung dafür, dass mehr und günstige Wohnungen entstehen. Wir setzen damit klare Schwerpunkte. Meine Damen und Herren, wenn wir die heutigen Anträge von Grünen und Linken betrachten, müssen wir auch ihre Widersprüche benennen. Die Linke fordert heute, das Wohngeld nicht anzutasten. Bei der großen Wohngeldreform vor 3 Jahren hat sie sich jedoch enthalten. Damals lautete die Begründung, das Wohngeld sei letztlich nur ein Zuschuss für Vermieter. Wer einer Reform, die Millionen Menschen entlastet, die Zustimmung verweigert und sich heute als alleiniger Verteidiger des Wohngeldes inszeniert, handelt nicht konsequent, sondern opportunistisch. Auch die Grünen stellen sich heute vermeintlich auf die Seite der Mieterinnen und Mieter. Gleichzeitig bremsen sie häufig, wenn es um schnellere Planungs- und Genehmigungsverfahren geht, während wir mit dem Bauturbo und der Reform des Baugesetzbuchs mehr Tempo beim Wohnungsbau schaffen wollen, halten die Grünen oft an langwierigen Verfahren und zusätzlichen Einspruchsmöglichkeiten fest. Meine Damen und Herren, unser Weg ist klar. Wir sichern Unterstützung dort, wo sie gebraucht wird. Gleichzeitig bekämpfen wir die Ursachen hoher Wohnkosten, indem wir mehr Wohnungen bauen und Verfahren beschleunigen. Denn am Ende gilt, die beste Wohnungspolitik ist nicht ein höheres Wohngeld, sondern ausreichend bezahlbarer Wohnraum. Herzlichen Dank für Ihre Aufmerksamkeit. Glück auf.
1: Die nächste Rednerin ist Mayra Fiesema für die Fraktion Bündnis 90 Die Grünen.
9: Sehr geehrter Herr Präsident, meine Damen und Herren, Frau Ministerin Hubert, Sie haben es in den letzten Wochen immer wieder gesagt, es schmerzt Sie, beim Wohngeld zu kürzen. Wir haben es jetzt auch heute hier ein paar Mal gehört, es fällt Ihnen schwer, diese Kürzung durchzuziehen. Aber für mich ist die entscheidende Frage vielmehr, wer hat hier denn eigentlich tatsächlich Schmerzen? Ist es vielleicht die Rentnerin, die sich am Ende des Monats zwischen Essen und dem Heizen entscheiden muss? Ist es die Alleinerziehende, die sowieso jeden Euro umdreht? Oder ist es die junge Familie, die arbeitet und trotzdem keine bezahlbare Wohnung findet? Denn genau das sind die Menschen, die gerade von Ihren Kürzungen betroffen sind. 1 Milliarde Euro, das klingt zunächst abstrakt, aber wir reden hier tatsächlich über die Hälfte, beinahe die Hälfte des gesamten Wohngeldetats. Und ich habe jetzt hier gerade eben ganz genau zugehört von der CDU und der SPD. Niemand von Ihnen hat hier gerade gesagt, wobei genau beim Wohngeld Sie kürzen wollen. Sie schaffen hier eine riesige Zahl im Raum, Sie schaffen Verunsicherung, denn 1 Milliarde Euro zu streichen, das wäre in meinen Augen die größte Sozialkürzung, die diese Bundesregierung bis jetzt vorgelegt hat. Und das auch noch in Zeiten von steigenden Mieten, von steigenden Heizkosten, das ist wirklich keine Leistung, auf die man stolz sein sollte. Ich erinnere mich gerne an die Ampelzeit zurück, als Olaf Scholz sich mit den Worten gerühmt hat, "You'll never walk alone." Wir werden niemanden alleine lassen. Und er war zu Recht stolz auf die Wohngeldnovelle, die wir gemeinsam gemacht haben, die wir auf den Weg gebracht haben. Mehr Geld, gezieltere Unterstützung und eine Heizkostenkomponente, damit im Winter niemand auf das Heizen verzichten muss. Und nun ist es ausgerechnet, diese SPD, die die Hälfte des Etats in Frage stellt. Ich finde, das ist ein fatales Signal, ein Armutszeugnis für die SPD, und Sie lassen die Menschen alleine. Es geht hier nicht um technische Fragen. Es geht hier auch nicht um die Anpassung oder über Bürokratieabbau. Das ist ein massiver Einschnitt einer Leistung von 1,2 Millionen Haushalten in Deutschland. Das ist für diese Haushalte ganz entscheidend. Und ich erinnere mich gerne noch mal, wie die Linken auch daran, dass die Hälfte dieser Haushalte alleinstehende RentnerInnenhaushalte sind. Das sind doch Haushalte, die Ihnen als SPD doch am Herzen liegen sollten. Ich weiß gar nicht, warum ich das hier erzählen muss. Wir hatten vor einigen Tagen ein Treffen mit armutsbetroffenen Menschen in diesem Haus. Und darüber haben wir über das Wohngeld gesprochen. Und die haben mir ganz konkret erzählt, diese Menschen haben Angst, was damit passiert. Es ist keine Einsparung an Geld, es ist ein Verschieben von Topf in den Eintopf, weil diese Menschen womöglich in die Grundsicherung fallen. Und diese Menschen haben mir vorgestern erzählt, sie haben sogar Angst, wohnungslos zu werden. Und das sollte ihnen wirklich zu denken geben. Also, ja, Frau Ministerin, es schmerzt. Es schmerzt, dass wieder einmal nicht an der Ursache der Wohnkostenkrise gearbeitet wird, sondern daran, dass wieder die Menschen die Rechnung zahlen, die ohnehin schon wenig haben. Es schmerzt, dass weiterhin kein Schutz vor Mietwucher und überhöhten Mieten initiiert wird. Und es schmerzt auch, dass bei einer zielgenauen Unterstützung zusammengestrichen werden soll, anstatt Verwaltung endlich einfacher und effizienter zu machen. Und doch wird in dieser Debatte, also den Teil habe ich schon gesagt, jetzt komme ich zu den Forderungen. Das ist unser erster Antrag zum Wohngeld. Wir fordern, wie die Linken gemeinsam, nehmen Sie die Kürzung beim Wohngeld endlich zurück. Erhalten Sie die Heizkostenkomponente und auch die Dynamisierung des Wohngelds. Vereinfachen und digitalisieren Sie die Verfahren in der Antragstellung, denn diese sind wirklich extrem kompliziert. Und erhalten Sie dabei bitte die Leistung. Und sorgen Sie endlich für weitreichende Mietenregulierung. Wer bezahlbares Wohnen verspricht, darf nicht ausgerechnet bei den Menschen sparen, die ohnehin schon auf Unterstützung angewiesen sind. Ich finde, die Menschen in diesem Land, die brauchen keine weiteren Kürzungen. Die brauchen Verlässlichkeit. Und so wie es aussieht, gibt es die gerade von dieser Bundesregierung nicht. Vielen Dank.
1: Vielen Dank. Der nächste Redner ist Michael Kiesling für die Unionsfraktion.
10: Sehr geehrter Herr Präsident, meine sehr geehrten Kolleginnen und Kollegen! Wir debattieren heute zwei Anträge, die eines gemeinsam haben. Beide haben den Eindruck oder vermitteln den Eindruck, dass die Kürzung des Wohngelds längst beschlossen sei. Das ist schlichtweg falsch. Es wird darüber diskutiert und es gibt noch keinen Beschluss. Wer hier so tut, als seien die Rentnerinnen und Rentner schon morgen schutzlos, der betreibt Panikmache. Und meine Damen und Herren, das ist verantwortungslos. Klar ist, wir befinden uns in der ersten haushalterischen Lage. Klar ist, dass Gelder überall fehlen. Klar ist, dass die Wirtschaft wachsen muss, sodass wir uns auch die Sozialleistungen auch in Zukunft leisten können. Und unser Sozialstaat gerät momentan strukturell unter Druck. Und in dieser Situation wäre es fahrlässig, einfach so weitermachen wie bisher. Als Opposition kann man es leicht machen, aber wir in der Regierung oder als Koalition haben Verantwortung, zu unserem Sozialstaat zu sichern und zukunftsfest zu machen. Und deshalb ist es wichtig, dass wir über Prioritäten reden, dass wir über Erhöhungen prüfen. Und ja, in bestimmten Bereichen werden wir auch einsparen müssen. Das bleibt nicht aus. Und Wohngeld macht 2026 2,4 Milliarden Euro im Haushalt aus. Und wer glaubt, es sei ein Tabu, darüber zu sprechen und sich Gedanken zu machen, wie es effektiver gestaltet werden kann, der gefährdet letztendlich unseren Sozialstaat. Das ist keine Sozialpolitik, meine Damen und Herren. Das ist keine Sozialpolitik, das ist eine Kopf-in-den-Sand-Politik, die Sie in der Opposition betreiben. Schauen wir uns nun mal die Anträge an, die von der Opposition kommen. Die Grünen fordern, den Erhalt des Wohngeldes zu verbessern, auf dem Niveau zu lassen. Das ist ein hehrer Wunsch, würden wir auch gerne tun, wenn wir es können. Das ist genau das, was wir prüfen müssen. Was ich den Grünen natürlich schon anrechne, ist, dass sie sagen, dass Wohngeld nicht die Lösung ist, sondern nur temporär ist, weil letztendlich Wohnraum fehlt, sagen auch die Linke. Nur die Wege dorthin, wie wir mehr Wohnraum schaffen, die differieren dann doch auseinander. Und Finanzierungsvorschläge höre ich weder von Ihnen, von den Grünen, noch von den Linken, meine Damen und Herren. Und letztendlich, wenn ich den Antrag der Linken anschaue, dann ist es ein wohnungspolitisches Wunschkonzert ohne jegliche Finanzierungsgrundlage. Kein Miethaushalt soll mehr als 25% seines Nettoeinkommens für Warmmiete ausgeben, so die Forderung der Linken. Ja, das wäre schön und gut, aber das kostet Milliarden, wo Sie keine Antwort haben. Und per se eine Rendite in Frage zu stellen und als Böses darzustellen, meine Damen und Herren, so funktioniert die Marktwirtschaft nicht. Wer baut, wer vermietet, muss sich auch rechnen, weil sonst fließen die Gelder in andere Bereiche. Und wir brauchen das Geld im Wohnungsmarkt und wir geben für sozialen Wohnungsbau enorm viel Geld aus, um entsprechend auch bezahlbaren Wohnraum zu schaffen. Wir brauchen auch weiteren Wohnraum. Wir brauchen die private Marktwirtschaft, um Wohnraum zu gestalten. Also, wer per se Rendite als Problem schadet, dem Wohnungsmarkt, meine Damen und Herren. Und weiter.
1: Erlauben Sie eine Zwischenfrage aus der Fraktion Die Linke.
10: Nein, danke. Ein bundesweiter Mietendeckel, meine Damen und Herren, Herr Jan-Marco Lubczak hat es erklärt, hat keinen Erfolg. 60% wurden aus dem Markt in Berlin in den Mietwohnungen entfernt. Das ist keine Lösung. Letztendlich brauchen wir mehr Wohnraum. Wir müssen schneller sanieren. Wir müssen mehr bauen. Wir müssen schneller bauen. Wir müssen effizienter bauen. Und das tut die Bundesregierung. Einmal mit der Novellierung des Baugesetzbuches, mit dem Bauturbo, um einfach mehr und schneller Wohnungen zu bekommen. Letztendlich auch, wenn ich mehr Wohnung habe, sinkt natürlich auch der Druck auf die Mieten. Und wir haben auch dort dann entsprechende, ja, größere Angebote für unsere Bürgerinnen und Bürger. Und letztendlich geben wir sehr viel Geld, ich habe es vorher genannt, für den sozialen Wohnungsbau aus. Wenn wir schauen, der Bund insgesamt mit den Ländern zusammen sind es 23,5 Milliarden Euro bis 2090, den wir für den sozialen Wohnungsbau zusammen mit den Ländern zur Verfügung stellen, meine Damen und Herren. Das muss erst mal finanziert sein. Da reden wir noch gar nicht von dem Thema der Abschreibung für den Mietwohnungsmarkt, für das Thema KfW und so weiter. Deshalb tun wir sehr viel, um schneller, kostengünstiger bauen und Wohnraum auch wieder zur Verfügung zu stellen. Meine Damen und Herren, haben Sie
1: Erlauben
10: den Mut...
1: Sie eine Zwischenfrage aus der Reihe der Grünen?
10: Nein. Haben Sie den Mut, unseren Sozialstaat zukunftsfest zu machen, mit Augenmaß, Realismus und Verantwortung für unsere kommenden Generationen? Und deshalb können wir Ihre beiden Anträge nur ablehnen. Herzlichen Dank.
1: Vielen Dank. Für eine Kurzintervention erteile ich das Wort der Abgeordneten van Dree von der Fraktion Die Linke.
11: Vielen herzlichen Dank, Herr Präsident. Herr Kiesling, schade, dass Sie die Zwischenfrage gerade nicht zugelassen haben, denn Sie haben gerade über die Frage von Profit auf dem Wohnungsmarkt gesprochen. Und ich wollte Sie eigentlich fragen, ob Ihnen bewusst ist, dass Konzerne wie Vonovia in den letzten Jahren pro bezahltem Euro an Miete 47 Cent an ihre Aktionäre ausgeschüttet haben. 47 Cent, die eben nicht darauf verwendet wurden, um Wohnungen zu renovieren, um neuen Wohnraum zu schaffen, sondern 47 Cent, die den Mieterinnen und Mietern genommen wurden, aus den hart erwirtschafteten Einkommen. Das ist die Profitumverteilung, wie sie gerade stattfindet. Das hat nichts mit Sozialstaat zu tun, sondern das ist Bereicherung auf Kosten der Mieterinnen und Mieter, die wir endlich angehen müssen.
1: Herr Kiesling, möchten Sie erwidern? Bitte schön.
10: Ja, vielen Dank erstmal auch für die Intervention. Vonovia hat 7,60 € in Berlin durchschnittliche Miete, es ist sehr günstig. Aber generell, wenn Sie Wohnraum schaffen wollen, dann haben wir zu einem das Thema den sozialen Wohnungsraum, den wir stark fördern für die Menschen, die es benötigen. Und wir brauchen auch weiteren Wohnungsraum. Sie haben es gesagt, über 1 Million Wohnungen fehlen. Das werden wir mit dem Staat alleine nicht retten können. Das heißt, wir stellen mit dem Staat sehr viel Geld zur Verfügung für den sozialen Wohnungsraum zusammen mit den Ländern. Und brauchen auch das private Kapital. Und privates Kapital funktioniert nach der Marktwirtschaft und dort, wo ich Rendite erziele, wird auch das Geld eingesetzt. Jetzt kann ich einmal Rendite erzielen auf dem Aktienmarkt, auf dem Börsenmarkt, oder ich investiere in den Wohnungsbau und schaffe Wohnraum. Wenn ich dort keine Rendite erziele, dann läuft das Geld nicht in den Wohnungsmarkt. Und deshalb brauche ich auch Rendite in den Wohnungsmarkt. Und viele der Vermieter sind Kleinstvermieter. Das sind nicht die großen Konzerne, die gibt es auch. Aber wir brauchen auch die Kleinstvermieter, die entsprechend Wohnraum zur Verfügung stellen. Und das Geld, was die einsetzen, das muss auch wieder zurückkommen, muss ich rechnen.
1: Vielen Dank. Es gibt eine weitere kurze Intervention der Abgeordneten Steinmüller von der Fraktion Bündnis 90 Die Grünen.
12: Vielen Vielen Dank, Herr Präsident. Herr Kollege Kiesling, Sie haben die Rekordinvestitionen in den sozialen Wohnungsbau genannt. Da die Ministerin relativ spärlich dazu informiert, möchte ich noch mal sagen, in der Tat, es sind Rekordinvestitionen, aber die Zahl der sozialen Wohnungen ist trotzdem nicht gestiegen. Im Gegenteil, sie sinken, unter anderem, weil das Bundesland Bayern regiert, nach meinem Erkenntnis von der CSU, ein Totalausfall in dem Bereich ist. Ich möchte aber auf einen anderen Punkt hinausgehen. Wenn wir so viel Geld investieren und trotzdem nicht mehr soziale Wohnungen entstehen und Sie gleichzeitig auch noch planen, beim Wohngeld zu kürzen, kann es sein, dass Sie da insgesamt auf einem Holzweg sind? Und wäre es nicht endlich Zeit, die im Koalitionsvertrag angekündigten Investitionen in die neue Wohngemeinnützigkeit auf den Weg zu bringen? Denn damit entsteht dauerhaft bezahlbarer Wohnraum.
1: Herr Kiesling, bitte. Sie müssen das Mikrofon anmachen, ganz kurz einmal blinken lassen und jetzt können Sie sprechen.
13: Erstmal zum Bereich Bayern. Die Gelder, die für den sozialen Wohnungsraum zur Verfügung standen, hat Bayern abgerufen und die Gelder wurden verbaut und auch genutzt. Von dem her sind wir da in Bayern auf einem guten Weg. Andere Länder müssen auch noch ihre Hausaufgaben machen. Das läuft. Und wenn wir sagen, wir möchten sozialen Wohnungsraum schaffen, dann brauchen wir auch Baugenehmigung. Deshalb Bauturbo, Baugesetzbuch. So. Zum Thema, wie gesagt, ich habe es vorher schon angesprochen, wenn Sie bauen wollen, wenn Sie Wohnungen brauchen, dann müssen wir das ermöglichen. Und das muss sich rechnen, sowohl in Baugenehmigung wie in den Baukosten. Und dann funktioniert das Ganze auch.
1: Vielen Dank. Jetzt aber erteile ich das Wort dem Abgeordneten Olaf Hilmer von der AfD.
14: Herr Präsident, meine Damen und Herren, liebe Bürger, keine Einschnitte beim Wohngeld. So überschreiben die Grünen ihren Antrag und geben sich plötzlich als die Retter von Rentnern und Familien aus. Ehrlich jetzt? Das ist an Heuchelei echt nicht zu überbieten. Denn es war doch auch die Politik der Grünen, die dieses Land in die Krise gefahren haben. Die Krise, durch die immer mehr Menschen aufs Wohngeld angewiesen sind. Und jetzt sollen ein paar warme Worte die Verantwortung zudecken. In einem Punkt bin ich allerdings bei den Grünen und den Linken. Was die Regierung plant, ist eine Bankrotterklärung. 2,4 Milliarden zahlt der Bund dieses Jahr fürs Wohngeld. Und die Länder noch einmal dasselbe. Und im nächsten Jahr, da will man streichen. Fast 42% des Etats mit einem Federstrich. Und wen trifft das? Über die Hälfte der Menschen, die Wohngeld bekommen, sind Rentner, die alleine leben. Dazu Familien und Alleinerzieher. Menschen, die trotz Rente, trotz Arbeit ihre Mieten und Heizkosten nicht mehr stemmen können. Und genau hier, diesen Leuten, nimmt man das Geld weg. Und wer hat es zu verantworten? Zuerst Merkel, dann die Ampel und jetzt Herr Merz. Jahr für Jahr Zuwanderung in der Größe einer Großstadt, das treibt die Nachfrage nach Wohnungen und Preise steigen. Gleichzeitig wird kaum noch gebaut. Immer mehr Projekte erstickt von Klimaauflagen und Bürokratie. Mieten plus 9,7% in 5 Jahren, die Heizkosten explodieren. Und ausgerechnet die Schwächsten sollen jetzt bluten. Das ist keine Haushaltspolitik, das ist Versagen. Wir als AfD sagen klar, Wohngeld ja, aber als gezielte Hilfe für Rentner und Geringverdiener, nicht als Dauertropf für ein marodes System. Was wir brauchen, fordern wir seit Jahren. Bauen, bauen, bauen. Das Baurecht radikal entschlacken, Enteignungsfantasien beenden, Investitionen zulassen statt verhindern und weg mit dem Klimagedöns von unseren Baustellen. Und wir müssen die Nachfrage senken, illegale Migration stoppen, Familiennachzug aussetzen. Das entlastet den Wohnungsmarkt und den Wohngeldetat. Sofort, ganz ohne Umverteilung und ganz ohne staatliche Bevormundung. Merkel, Ampel und Merz-Regierung haben dieses Problem geschaffen. Und nun sollen zwei halbherzige Anträge der Grünen und Linken das Chaos kaschieren. Unsere Rentner und Familien haben Besseres verdient. Die AfD steht für bezahlbares Wohnen und für das eigene Dach über dem Kopf als Altersvorsorge. Vielen Dank.
1: Vielen Dank. Die letzte Rednerin in dieser Aussprache ist Angelika Glöckner für die SPD-Fraktion.
15: Sehr geehrter Herr Präsident, Kolleginnen und Kollegen, ja, Wohnen ist kein Luxus, Wohnen ist ein elementares Grundbedürfnis. Und genau deshalb dürfen wir nicht akzeptieren, dass immer mehr Menschen einen immer größeren Teil ihres Einkommens einsetzen müssen, um Heizkosten, Mietkosten bezahlen zu können. Für Familien, Rentnerinnen, Rentner, Auszubildende und Beschäftigte mit kleinen und mittleren Einkommen wird die Wohnungssuche immer mehr zur Belastungsprobe und die nächste Mietzahlung zur Sorge. Und genau deshalb ist Wohngeld ein wichtiges Instrument. Es hilft genau den Menschen, die arbeiten, Verantwortung übernehmen oder nach einem langen Arbeitsleben eine kleine Rente beziehen und trotzdem durch hohe Wohnkosten unter Druck geraten. Und es wurde bereits angesprochen, mit dem Wohngeld Plus haben wir als SPD maßgeblich dazu beigetragen, dass Leistungen deutlich verbessert und der Kreis der Anspruchsberechtigten erweitert wird. Das war richtig, das war notwendig, das hilft heute Millionen von Menschen in unserem Land. Aber werte Kolleginnen und Kollegen von Grünen und Linken, eines muss man auch klar sagen. Ihre Anträge gehen heute an der Realität vorbei. Im Übrigen beklagen Sie das selbst immer im Ausschuss, denn immer höhere Wohngeldzahlungen allein lösen das Problem auf dem Wohnungsmarkt eben nicht. Wir können steigende Mieten nicht dauerhaft mit immer höheren staatlichen Zuschüssen beantworten. Wer nur über immer höhere Transfers spricht, bekämpft die Symptome, aber nicht die Ursachen. Und darum muss es doch gehen, Kolleginnen und Kollegen. Das Problem
1: erlauben
15: an der
1: Sie
15: Wurzel
1: eine Zwischenfrage
15: zu packen.
1: Der Abgeordneten Steinmüller.
15: Ich würde gerne ausführen.
1: Sie beantworten gar keine Zwischenfragen mehr.
15: Nein.
1: Alles klar. Setzen Sie fort.
15: Es ist wichtig, das Problem an der Wurzel zu packen. Und ich will deswegen noch mal darauf hinweisen, dass wir als SPD einen doppelten Ansatz verfolgen. Wir unterstützen die Menschen heute durch ein starkes und zielgerichtetes Wohngeld. Und darum muss es auch in Zukunft gehen. Das Wohngeld muss zielgerichtet sein. Es muss dort ankommen, wo die Menschen es am nötigsten brauchen. Und wir sorgen auch dafür, und auch das ist ein sehr, sehr wichtiger Punkt, dass es wurde angesprochen, mehr bezahlbare Wohnungen entstehen. Es soll schneller, vereinfachter gebaut werden. Aber es muss auch mehr darum gehen, dass kommunale Wohnungsunternehmen mehr und schneller gestärkt werden. Förderungen von Genossenschaften, wirksame Begrenzung übermäßiger Mietsteigerungen. Das ist ein gesamtheitliches Konzept und das ist unser Weg, den wir als SPD gehen wollen, Kolleginnen und Kollegen. Unser Ziel ist es eben nicht, dass Menschen dauerhaft auf Wohngeld angewiesen sind. Und das wollen Sie von den Linken nicht und Sie von den Grünen auch nicht. Sie beklagen das immer im Ausschuss. Deswegen wundert mich Ihr Antrag hier heute. Es ist eine Doppelmoral, die Sie heute hier vortragen. Werte Kolleginnen und Kollegen, dafür kämpft die SPD, für ein gesamtheitliches Konzept. Vielen Dank für Ihre Aufmerksamkeit.
1: Vielen Dank. Für eine weitere Kurzintervention erteile ich das Wort der Abgeordneten Steinmüller.
12: Herr Präsident, Frau Kollegin, in der letzten Wahlperiode haben wir ja vermutlich auch mit Ihrer Stimme das Wohngeld-Plus-Gesetz verabschiedet. Ich habe das damals mit Brian Nichols, Ihrem Kollegen, verhandelt. Wir haben damals beschlossen, Vereinfachungen, eine Ausweitung, dass mehr Menschen berechtigt sind und dass es mehr Geld gibt. Und wir haben aber auch eine Evaluation beschlossen. Die sollte 2025 erfolgen. Jetzt ist für mich die Frage, beziehen Sie das überhaupt ein? Die liegt nach wie vor nicht vor. Sie haben gesagt, es soll zielgerichtet sein. Nutzen Sie wissenschaftliche Erkenntnisse für Ihre Entscheidung oder entscheiden Sie einfach faktenfrei nach Kassenlage?
1: Möchten Sie erwidern, Frau Glöckner?
15: Ich antworte gerne auf die Frage, obwohl es mir ehrlich gesagt schwer fällt. Es liegt doch klar auf der Hand, dass wir nicht faktenlos irgendwelche Entscheidungen treffen, sondern dass wir uns daran orientieren, was die Menschen in unserem Land brauchen. Das ist Teil einer verantwortungsvollen Politik. Und ich habe eben auch versucht, noch mal auszuführen, Kollegin, dass es eben ein vielschichtiges Problem ist. Und ganz ehrlich, tun Sie doch nicht so, als sei das Problem, was wir hier haben mit der Wohnungsnot in unserem Land, von heute auf morgen zu lösen. Es ist ein langer Prozess, über den wir hier reden, der uns genau zu dieser Problemlage geführt hat. Übrigens übrigens in einem Zeitraum, in dem auch Sie lange Jahre in der Regierung waren. Auch Sie haben den Prozess nicht aufgehalten. Und wir müssen uns nicht gegenseitig Vorwürfe machen, aber wir müssen doch dafür kämpfen, dass wir jetzt erkennen, dass es nicht mehr weitergehen kann, dass wir immer mehr Transferleistungen, sprich Steuergelder, in irgendwelche Systeme reinstecken, sondern dass wir das Problem an der Wurzel bekämpfen müssen und eben nicht nur die Symptome behandeln müssen. Und genau dafür werden wir uns einsetzen. Darum geht es uns.
1: Vielen Dank. Ich schließe die Aussprache. Interfraktionell wird die Überweisung der Vorlagen auf den Drucksachen 6363 sowie 6339 an die in der Tagesordnung aufgeführten Ausschüsse vorgeschlagen. Weitere Überweisungsvorschläge sehe ich nicht. Dann verfahren wir wie vorgeschlagen. Ich rufe auf den Zusatzpunkt 21, zweite und dritte Beratung des von der Bundesregierung eingebrachten Gesetzentwurfs zur besseren Verhinderung missbräuchlicher Anerkennung der Vaterschaft sowie zweite und dritte Beratung des von der Bundesregierung eingebrachten Gesetzentwurfs zur besseren Verhinderung missbräuchliche Anerkennung der Vaterschaft sowie zweite und dritte Beratung des von der Fraktion der AfD eingebrachten Gesetzentwurfs zur Reform. Ich rufe auf den Zusatzpunkt 21, zweite und dritte Beratung des von der Bundesregierung eingebrachten Gesetzentwurfs zur besseren Verhinderung missbräuchlicher Anerkennung der Vaterschaft sowie zweite und dritte Beratung des von der Bundesregierung eingebrachten Gesetzentwurfs zur besseren Verhinderung missbräuchliche Anerkennung der Vaterschaft sowie zweite und dritte Beratung des von der Fraktion der AfD eingebrachten Gesetzentwurfs zur Reformberatung des von der Bundesregierung eingebrachten Gesetzentwurfs zur besseren Verhinderung missbräuchlicher Anerkennung der Vaterschaft sowie zweite und dritte Beratung des von der Fraktion der AfD eingebrachten Gesetzentwurfs zur Reform. Ich rufe auf den Zusatzpunkt 21, zweite und dritte Beratung des von der Bundesregierung eingebrachten Gesetzentwurfs zur besseren Verhinderung missbräuchlicher Anerkennung der Vaterschaft sowie zweite und dritte Beratung des von der Bundesregierung eingebrachten Gesetzentwurfs zur besseren Verhinderung missbräuchlicher Anerkennung der Vaterschaft sowie zweite und dritte Beratung des von der Fraktion der AfD eingebrachten Gesetzentwurfs zur Reform. Ich rufe auf den Zusatzpunkt 21, zweite und dritte Beratung des von der Bundesregierung eingebrachten Gesetzentwurfs zur besseren Verhinderung missbräuchliche Anerkennung der Vaterschaft sowie zweite und dritte Beratung des von der Ich rufe auf den Zusatzpunkt 21, zweite und dritte Beratung des von der Bundesregierung eingebrachten Gesetzentwurfs zur besseren Verhinderung missbräuchlicher Anerkennung der Vaterschaft sowie zweite und dritte Beratung des von der Bundesregierung eingebrachten Gesetzentwurfs zur besseren Verhinderung missbräuchliche Anerkennung der Vaterschaft sowie zweite und dritte Beratung des von der Fraktion der AfD eingebrachten Gesetzentwurfs zur Reform. Ich rufe auf den Zusatzpunkt 21, zweite und dritte Beratung des von der Bundesregierung eingebrachten Gesetzentwurfs zur besseren Verhinderung missbräuchlicher Anerkennung der Vaterschaft sowie zweite und dritte Beratung des von der
16: Mit diesem Gesetz nun stärken wir die Integrität unseres Rechtsstaats, schützen wir die Glaubwürdigkeit unseres Familienrechts und wir setzen ein klares Signal. Humanität und Ordnung, Verantwortung und Respekt gehören für diese Koalition zusammen. Und ich danke den Kolleginnen und Kollegen der SPD an dieser Stelle ausdrücklich für die gute Zusammenarbeit in dieser Sache. Kolleginnen und Kollegen, es geht doch bei diesem Gesetz nicht darum, Menschen unter Generalverdacht zu stellen, so wie die AfD das mit ihrem Antragsentwurf vorhat. Es geht darum, echte Väter und tatsächliche Verantwortungsgemeinschaften von einem perfiden, lukrativen Geschäftsmodell zu unterscheiden, mit dem unsere Sozialkassen geplündert werden sollen. Unser Ziel: Wir schützen unseren Rechtsstaat, unser Sozialsystem, unser Staatsangehörigkeitsrecht sowie Familien und Kinder vor Missbrauch. Denn wenn vermeintliche Vaterschaften gegen Geld übernommen werden, mafiös organisiert und unter bewusster Täuschung staatlicher Stellen, dann sprechen wir nicht über gelebte Familie, dann geht es nicht um das Wohl des Kindes. Dann sprechen wir vielmehr über die gezielte Umgehung unseres

0: Generation vor uns auch nur ansatzweise verstanden hätten, dass Vaterschaftsanerkennungen rechtsmissbräuchlich oder missbräuchlich passieren können. In diesem Deutschland, in Ihrer Demokratie, ist es insoweit. Und das hat mit Generalverdacht hier vor Frau Vorrednerin, die hier gerade da die Schuhe zubinden, nichts zu tun. Das geht nicht um Generalverdacht, sondern Ordnung zu schaffen in unserer Gesellschaft, die Sie haben verkommen lassen durch eine grenzenlose, massenhafte Zuwanderung, wo Missbrauch an der Tagesordnung steht. Das ist das Ziel unseres Gesetzentwurfs. Und bereits vor 26 Monaten, auch da beweist sich wieder, wo die AfD ist, da ist vorne, bereits vor 26 Monaten hatten wir einen Gesetzentwurf dazu eingebracht, der viel Geld hätte sparen können. 26 Monate, in denen man den Mr. Cash Moneys in dieser Republik das Handwerk hätte legen können. Worum geht's? Ein sich selbst so nennender Mr. Cash Money, hören Sie genau zu, angeblich ein aus dem Afrikanischen Eingebürgerter, hatte es bereits vor Jahren in den sozialen Medien zu einigen Ruhm gebracht. Er soll die Vaterschaft von sage und schreibe 24 Kindern ausländischer Frauen, überwiegend aus Nigeria, anerkannt haben. Folge allein dieses einen Falles, Millionenschäden für den Steuerzahler, auch mit Bleiberechten verbunden. Hunderte von Personen haben dadurch Bleiberechte, die Mütter, andere Verwandte und so weiter und so fort. Das Geschäftsmodell von diesem Mr. Cash Money wurde publik, weil er im Internet mit Luxuskarossen aufgetreten und mit Geldbündeln um sich geworfen hat. Das ist ein konkreter Fall. Es geht aber um Tausende von Fällen in Deutschland. Väter erkennen fremde Kinder als eigene an. Was schreien Sie denn permanent so hysterisch dazwischen? Hören Sie mir zu, danach können Sie sich dazu äußern oder stellen Sie eine Zwischenfrage.
1: Herr Brandner, ich habe die Uhr gerade angehalten, ganz kurz.
0: Ganz das ist wirklich unerträglich, was davon.
1: Ich habe gerade die Uhr kurz angehalten.
0: Ja.
1: Ich wollte, es gibt hier Leute, die würden gerne der Debatte lauschen. Es braucht eine lebhafte Debatte, das ist immer herzlich willkommen. Ich habe nur die Bitte, dass hier ein Grundpegel an Lärm ist, so dass alle wir hier im Vorsitz, wie alle Anwesenden, auch hören können, was gesprochen wird. Zwischenrufe sind immer willkommen, aber wir sollten das alle miteinander in einer anderen Lautstärke halten. Vielen Dank. Setzen Sie fort. Die Uhr läuft weiter.
0: Danke, Herr Präsident. Also es war ein Fall, den ich geschildert habe. Es gibt aber tausende Fälle in Deutschland. Schätzungen aus dem Jahr 2017 gehen davon aus, dass jährlich 150 Millionen Euro Schaden so verursacht werden. Neuere Zahlen gibt es in diesem Staat nicht. Warum ist das wohl so? Weil Ihnen das natürlich peinlich ist. Es gibt aber Schätzungen, die davon ausgehen, dass es um Tausende von Scheinvaterschaften in Deutschland geht, mit Milliardenschäden pro Jahr. Und das ist für uns unfassbar. Und das ist nicht seit ein paar Monaten so, sondern seit vielen Jahren allgemein bekannt. Und was haben Sie gemacht? Nichts. Kopf in den Sand, ankündigen, verschieben, unseren Gesetzentwurf vor zwei Jahren abgelehnt. Daran können Sie mal wieder sehen, an sich an uns zu orientieren, bringt was. Das hatten wir in dieser Sitzungswoche ja schon öfter mal. Paragraph 188 Majestätsbeleidigung, da waren wir vorne. Die Diätenfrage gestern Abend, da waren wir vorne. Sie hecheln uns hinterher. Und das merken die Bürger draußen, dass unsere Politik dieses Land besser gestalten würde als das, was Sie machen.
1: Herr Brandner, erlauben Sie eine Zwischenfrage der Abgeordneten Waben der Erde.
0: Nach dem Satz hätten wir 2024 bereits gehandelt, hätten Milliarden Steuergeld gespart werden können. Und jetzt gerne die Zwischenfrage. Da freue ich mich immer sehr drüber.
2: Herr Abgeordneter, sind Sie nicht auch der Meinung, dass Sie mit Ihrem Gesetzentwurf binationale Ehen und Partnerschaften grundsätzlich unter Generalverdacht stellen, anstatt an effektiven und rechtsstaatlichen Lösungen zu arbeiten, um genau die wenigen schwarzen Schafe, die wirklich ganz gezielt unseren Rechtsstaat ausplündern, um die wirkungsvoll zu bekämpfen?
1: Herr Brandner, bitte.
0: Also, Frau Kollegin, von schwarzen Schafen haben jetzt Sie gesprochen, das will ich mal klarstellen, nicht ich. Ja, und Generalverdacht, dazu hatte ich vorhin schon Stellung genommen. Es ist natürlich klar, dass man eine Sache regeln muss. Und wir haben hier eine Situation, die Situation, die aus der katastrophalen Migrationspolitik der letzten Jahre resultiert. Grenzen scheuen, Tor offen, Missbrauch allenthalben. Und da ist man natürlich dazu gezwungen, zu handeln. Und das haben wir vor zwei Jahren schon versucht. Das ist natürlich immer die Frage, wie wägt man ab? Sie haben einen dazu wäre ich gleich noch gekommen, einen absolut hyperbürokratischen, fehleranfälligen Weg gewählt mit so einem fetten Gesetzentwurf. Da blickt kein Mensch durch, das ist nicht zu regeln. Wir sagen ganz einfach, die Beweislast dafür, wer der Vater ist und wer nicht, liegt beim Vater. Er muss es beweisen und dazu kann er den DNA-Test machen, er kann aber auch andere, der Fantasie sind da keine Grenzen gesetzt, Wege beschreiten. Es ist schon klar, dass es Härtefälle geben wird, aber die Härtefälle, die haben haben nicht wir zu verursachen. Die haben wir nicht wir verursacht, die haben Sie verursacht mit Ihrer katastrophalen Migrations-

0: Politik. Kein Mensch hat jemals daran gedacht, darüber die Gesetze zu ändern, als diese Migrationspolitik noch nicht so war, wie sie war. Sie haben eine Situation geschaffen, in der gehandelt werden muss. Wir hätten vor 2 Jahren gehandelt, Sie machen es jetzt, aber auf einem etwas schlechteren Weg als wir. Eine Lösung muss man finden, wir haben eine angeboten und Sie eine andere. Da muss sich halt gleich der Bundesrat zu entscheiden. So, jetzt geht's weiter. Sie werden endlich tätig, von uns zum Handeln gezwungen. Ich habe das gerade schon ausgeführt, allerdings eher halbherzig. Jetzt komme ich dazu. Und wie üblich unter Vorlage eines absolut komplizierten, fehleranfälligen und hyper-überbürokratischen Verfahrens. Alternativ dazu unser Gesetzentwurf. Jetzt kommt's. Wir wollen, sofern mindestens ein Ausländer beteiligt ist, die zwingende Beteiligung der Ausländerbehörde und deren Zustimmung zur Eintragung der Vaterschaft. Das trifft alle Ausländer, egal ob schwarze Schafe sind oder weiße Schafe. Die trifft das gleichermaßen. Und die Beweislast liegt beim Vater. DNA-Test kann er machen, aber kann auch andere Wege beschreiten, um das zu beweisen letztendlich. Von einem Generalverdacht kann ich da nichts erkennen. Allerdings sind wir ja keine Traumtänzer und kennen auch die Mehrheitsverhältnisse hier in diesem Hause. Deshalb, weil Ihr Gesetzentwurf die jetzige Lage eigentlich aus unserer Sicht ein bisschen verbessert, wenn auch nicht deutlich, ist es ein Schritt in die richtige Richtung, angetrieben durch uns. Wir werden uns zu Ihrem Gesetzentwurf enthalten, werben allerdings dazu vielleicht noch mal, Sie haben ja noch ein paar Minuten Zeit, und eine Rednerin der AfD kommt ja noch, unserem Gesetzentwurf zuzustimmen, weil der zeitnah einfach Klarheit und Fakten schafft und dafür sorgt, dass das Geschäftsmodell der Mr. Cash Money in dieser Republik beendet wird. Vielen Dank, auch Herr Präsident.
1: Die nächste Rednerin ist Carmen Wegge für die SPD-Fraktion.
2: Sehr geehrter Herr Präsident, sehr geehrte Demokratinnen und Demokraten, wir beschließen heute ein Gesetz, das einen realen Missstand adressiert. Niemand bestreitet, dass es missbräuchliche Vaterschaftsanerkennung gibt. Fälle, in denen die Anerkennung nicht der Fürsorge für ein Kind dient, sondern der Umgehung aufenthaltsrechtlicher Regeln. Das ist ein Problem, und der Gesetzgeber darf das nicht ignorieren. Dieses Gesetzgebungsverfahren war kein einfaches. Der ursprüngliche Regierungsentwurf hat auch außerhalb des Parlaments, bei Verbänden, bei PraktikerInnen, bei Beratungsstellen erhebliche Bedenken ausgelöst. Obwohl ich mir die Bemerkung erlauben darf, dass dieser Regierungsentwurf deutlich besser war als den wir damals in der Ampelkoalition verhandelt haben. Es waren Bedenken, die auch wir als SPD-Fraktion geteilt und ernst genommen haben. Es ging um die Frage, wie weit ein Zustimmungsvorbehalt der Ausländerbehörde reichen darf. Und es ging um den Grundsatz, dass der Verdacht auf Missbrauch nicht zur Regel werden darf, während das familiäre Band zur Ausnahme verkommt. Und Letzteres greift das Gesetz auf, indem es klar formuliert, wer in einer gelebten sozialen Beziehung lebt, der fällt nicht in den Anwendungsbereich. Das Gesetz soll genau dort greifen, wo Vaterschaft als aufenthaltsrechtliches Instrument eingesetzt wird, nicht mehr und nicht weniger. Daran muss es sich auch messen lassen. Im parlamentarischen Verfahren haben wir deshalb noch einmal nachgebessert und den Anwendungsbereich deutlich eingegrenzt. Die Ausnahme für Personen mit Beschäftigungsduldung ist ein wichtiger Schritt. Wer seit Jahren arbeitet, Beiträge zahlt, integriert ist und eine klare aufenthaltsrechtliche Perspektive hat, soll nicht pauschal unter Zustimmungsvorbehalt gestellt werden. Die Absenkung der Melderegisterfrist von 18 auf 14 Monate führt ebenfalls dazu, dass deutlich weniger in das Zustimmungsverfahren gehen müssen. Und die Klarstellung des Paragraphen 1598 BGB war schlicht notwendig, um Widersprüche mit dem Abstammungsrecht zu vermeiden. Ein Gesetz, das strukturell mit dem Verdacht auf Missbrauch operiert, trägt eine besondere Verantwortung. Es muss präzise wie verhältnismäßig sein und sicherstellen, dass keine echten Familien in bürokratische Verfahren gezogen werden, nur weil Lebensumstände auf dem Papier einem Muster ähneln. Ob das in der Praxis gelingt, wird sich zeigen. Wir werden die Umsetzung genau beobachten und evaluieren. Und dieses Gesetz enthält noch eine zweite Korrektur, die damit erstmal fachlich nichts zu tun hat. Ich möchte sie trotzdem einmal hier erwähnen, der Vollständigkeit halber. Ende letzten Jahres trat eine Änderung im Energiewirtschaftsgesetz in Kraft, die leider zu Herausforderungen führte. Vorschriften zu Strom- und Gassperren wurden aus den Verordnungen im ENWG überführt, und damit fiel plötzlich die Zuständigkeit der Amtsgerichte weg. Stattdessen Landgericht, Anwaltszwang, höhere Kosten für Menschen, die ihre Stromrechnung nicht bezahlen können. Das ist nicht nur bürokratisch widersinnig, das trifft Menschen in echten Notlagen. Rund 4 Millionen Haushalte in Deutschland haben Zahlungsrückstände bei Energieversorgern. Das Amtsgericht war für diese Fälle genau das Richtige, und das stellen wir heute wieder richtig. Wir werden diesem Gesetz insgesamt heute so zustimmen.
1: Vielen Dank. Phyllis Pollert ist die nächste Rednerin für die Fraktion Bündnis 90 Die Grünen.
3: Sehr geehrter Herr Präsident, meine Damen und Herren! Wenn künftig Ausländerbehörden mitentscheiden sollen, ob eine Vaterschaft anerkannt wird, dann setzt sich der Staat mit an den Familientisch. Das wollen wir nicht, lieber Hakan, liebe Carmen. In einem Land, dessen Grundgesetz die Familie unter besonderen Schutz stellt. Dass dieser Gesetzentwurf den Bundestag heute verlassen soll, Frau Babenderde, ist aus unserer Sicht im Gegensatz zu Ihnen ein schwerwiegender Fehler. Denn mit diesem Gesetz schaffen Sie ein Sonderfamilienrecht für ausländische und binationale Familien. Sie verlagern die Frage, wer rechtlich Vater ist, aus dem Familienrecht in das Aufenthaltsrecht. Und das lehnen wir ganz klar ab. Meine Damen und Herren, Familien mit einem sogenannten Aufenthaltsgefälle geraten künftig unter Generalverdacht. Und das sagen nicht nur wir, Frau Babenderde, sondern Sie haben den offenen Brief vielleicht auch erhalten, mehr als 50 Organisationen. Tausende Familien werden so einer behördlichen Missbrauchsprüfung unterzogen. Und die Bundeskonferenz der Migrantinnenorganisation und der Verband Binationaler Familien und Partnerschaften bringt es auf den Punkt in ihrem offenen Brief. Nicht ein konkreter Missbrauchsverdacht wird zum Ausgangspunkt behördlicher Prüfung, sondern nur das aufenthaltsrechtliche, die aufenthaltsrechtliche Situation eines Elternteils. Und das trifft in diesem Land, glaube ich, sehr, sehr viele, meine Damen und Herren. Das ist ein fundamentaler Perspektivwechsel. Und Sie überschreiten hiermit eine rote Linie. Und jetzt zu den Zahlen und Fakten. Für jährlich etwa 73, liebe ZuhörerInnen, 73 festgestellte Missbrauchsfälle, also es gibt Missbrauch und die sind festgestellt worden, schaffen Sie 65.000 zusätzliche Prüfverfahren. 65.000 Familien, binational, unterschiedlichem Aufenthaltsrecht, zehntausende Familien, die Sie pauschal unter Verdacht stellen. Das ist in keiner Weise mehr verhältnismäßig, meine Damen und Herren. Das ist Misstrauen per Gesetz. Und besonders problematisch sind eben die im Gesetz festgeschriebenen Vermutungstatbestände. Also wie kommt man unter Verdacht? Ja, da steht zum Beispiel drin im ersten Punkt, wenn Vater und Mutter sich miteinander sprachlich nicht verständigen können, wird ein Missbrauch vermutet. So bei binationalen Paaren spricht man natürlich eine unterschiedliche Sprache, das ist damit nicht gemeint. Aber trotzdem, die Überprüfung soll die Ausländerbehörde übernehmen. Wissen Sie, was da auf die Menschen zukommt, wenn sie gerade ein Kind bekommen haben? Das ist unverhältnismäßig. Dann ziehen Sie von SPD und Union außerdem eine völlig willkürliche Grenze. Denn die Koalitionsfraktionen haben sich auf eine Mindestdauer des Zusammenlebens der Eltern verständigt. Ich will es noch mal wiederholen. Die Mindestdauer des Zusammenlebens der Eltern. Wieso mischt sich der Staat da überhaupt ein? Das ist unmöglich. Wer seit mindestens 8 Monaten zusammenlebt, ist geeignet für eine Vaterschaft. Wer kürzer zusammen wohnt, hingegen wird unter Verdacht gestellt. Also wo kommen wir dahin in einem Land, das sowieso von einem Rechtsruck betroffen ist? Meine Damen und Herren, diese Vermutungstatbestände und auch Ausnahmetatbestände haben mit der Lebensrealität, Frau Babenderde, vieler Familien wenig zu tun. Meine Damen und Herren, in all diesen Fällen wird dem Kind der rechtliche Vater verweigert, die Anerkennung der Vaterschaft infrage gestellt. Wissen Sie, was das für diese Familien bedeutet, für diese Kinder? Und zur Zeit der Ampel, Hakan, haben wir Grüne verhindert, dass dieses Gesetz überhaupt in den Bundestag kommt. Und die Sachverständigenanhörung hat gezeigt, warum. Mehrere Expertinnen haben erhebliche verfassungs- und familienrechtlichen Bedenken geäußert. Denn am Ende sind die Leidtragenden die Kinder. Dieses Gesetz schützt nicht Kinder, es schützt nicht Familien, es produziert Misstrauen, Rechtsunsicherheit und baut neue Hürden auf und einen immensen Prüfungsaufwand für die Ausländerbehörden. Wir lehnen diesen Gesetzentwurf ab und halten ihn auch für gefährlich.
1: Für die Fraktion Die Linke darf ich Clara Bünger das Wort erteilen.
4: Sehr geehrter Herr Präsident, liebe Kolleginnen und Kollegen! Das Gesetz, das Sie uns heute hier vorlegen, ist diskriminierend, es bricht die UN-Kinderrechtskonvention und es ist verfassungswidrig. Damit stellen die Union und Herr Dobrindt zehntausende binationale Familien unter Generalverdacht. Es ist wirklich eine Frechheit, dass Sie sich auf Ihrer Homepage immer noch als Familienpartei und als christlich präsentieren. Künftig soll gelten, wenn ein Elternteil durch die Geburt eines Kindes einen besseren Aufenthaltstitel bekommen könnte, verweigert der Staat erstmal die Anerkennung der Vaterschaft. Die überlasteten Ausländerbehörden sollen dann jeden Einzelfall akribisch prüfen. Und wofür? Die Zahlen sind hier eindeutig und Fact-Checking ist hier ja offensichtlich notwendig, wenn der Rechte Rand von tausenden Fällen spricht. Nein, 73 Fälle im Jahr. 73. Wenn Sie so viel gegen Cum-Ex machen müssen würden und so akribisch bei Cum-Ex arbeiten würden, wären wir in diesem Land schon viel weiter, sehr geehrte Damen und Herren. Und das für jährlich 65.000 Verwaltungsverfahren, die extra geführt werden. Und die Zahlen kommen nicht von mir, sie kommen vom Justizministerium. Und damit sorgen Sie dafür, dass künftig zehntausende Kinder bei der Geburt ohne rechtlichen Vater bleiben. Das ist ein massiver Eingriff in die Grundrechte dieser Kinder. Aber solange es um Schutzsuchende geht, ist dieser Bundesregierung wirklich alles egal. Herr Dobrindt und sein Haus richten ein beispielloses Chaos an. Und das auf dem Rücken der Betroffenen und der Verwaltung. Im Schnellverfahren haben Sie diese Woche noch Änderungen durchgepeitscht. Ohne Anhörung, ohne Debatte und ohne Sinn und Verstand, sehr geehrte Damen und Herren. Niemand blickt mehr durch und am wenigsten offensichtlich Sie selber. Niemand und Sie selber auch nicht. Das Asylgesetz, das Sie heute beschließen, kollidiert bis Oktober mit EU-Recht. Das mussten Sie auf eine Anfrage von mir auch sogar einräumen, Frau Ludwig. Ihr Ausweg ist daraus, Sie weisen das BAMF an, das eigene Gesetz einfach zu missachten. Aber mit Rechtsbrüchen kennt sich der Zurückweisungsminister ja gut aus. Und jetzt zum Tiefpunkt. Wie schnell noch mehr Menschen das Arbeiten verbieten wollen, so verlieren viele geduldete Menschen ihren Lebensunterhalt, selbst den sie selbst bestreiten, wie zum Beispiel Menschen aus der Türkei. Sie werden auf einen Schlag ihre Jobs verlieren und das aufgrund ihrer Änderung. Sie müssen deshalb Sozialleistungen beantragen, weil Sie die Übergangsvorschriften, die Sie eigentlich hätten schaffen müssen, einfach im Gesetz vergessen haben. Und da fragt man sich doch an der Stelle, wo sind denn die Verantwortlichen? Wo ist denn der Herr Dobrindt? Der Herr Dobrindt eröffnet gerade genau in diesem Moment feierlich einen Abschiebeknast am Berliner Flughafen, statt für das Chaos, was er zu verantworten hat und was er angerichtet hat, hier Verantwortung zu übernehmen. Liebe Union, Sie wissen offensichtlich nicht, was Sie tun. Diese Regierung ist wirklich am Ende und das merkt man an diesem Gesetz. Vielen Dank.
5: Für die Bundesregierung hören wir Daniela Ludwig, parlamentarische Staatssekretärin beim Bundesminister des Innern.
6: Herr Präsident, liebe Kolleginnen und Kollegen, zurück zur Sache. Wir bekämpfen künftig, das ist richtig, Vaterschaftsanerkennungen, die allein dem Zweck dienen, rechtsmissbräuchlich einen Aufenthaltstitel zu erlangen und damit gegen rechtsstaatliche Grundsätze in unserem Land zu verstoßen. Und das ist, liebe Kolleginnen und Kollegen, definitiv eine gute Nachricht an diesem Freitag. Worum geht es? Es geht um Männer, die anderen natürlich gegen Geld zu einem dauerhaften Aufenthalt in unserem Land verhelfen, weil sie Kinder anerkennen, die nicht ihre sind. Und meine sehr geehrten Kolleginnen und Kollegen, das ist nichts anderes als Schleuserei mit neuen Mitteln. So wie Schleuser Menschen nach Deutschland bringen, die eigentlich in Deutschland keinen Aufenthaltstitel bekommen können, verhelfen diese Betrüger Menschen zu einem Aufenthalt, die ihn auch nicht haben sollten. Und das auf dem Rücken von unschuldigen Kindern. Verabscheuungswürdiger geht's wohl kaum. Und gegen diese kriminellen Handlungen gehen wir nun vor. Mit diesem Gesetz werden wir verantwortungsvoll und im Rahmen auch dessen, was redliche Familien verdienen, nämlich Respekt und Vertrauen, gegen diesen Missbrauch vorgehen. Und das ist, meine ich, der Unterschied zu rechts, aber auch zu links in diesem Land. Wir machen es mit Verantwortung und auch Vertrauen denen gegenüber, die unser Vertrauen verdienen. Was sich ändert, ist bereits gesagt worden. Ja, wer denn sonst als die Ausländerbehörden sollen im Fall eines Aufenthaltstitels denn entscheiden, ob eine Vaterschaftsanerkennung vielleicht Misstrauen erwecken könnte oder eben nicht. Genau da gehört es hin. Und wir haben in der Anhörung auch
5: Frau
6: gehört, die Ausländerbehörden
5: würden Sie eine
6: wollen,
5: Zwischenfrage?
6: Nein, vielen Dank, ich bin mitten im Satz, Herr Präsident. Die Ausländerbehörden wollen genau das auch tun und sehen sich auch dazu in der Lage. Und mit diesem Vorgehen, meine sehr geehrten Damen und Herren, schützen wir übrigens, und das will ich hier nochmal in aller Deutlichkeit sagen, weil das auch immer Gegenstand unserer Verhandlungen war, für die ich mich übrigens sehr, sehr herzlich bedanke, weil sie ausgesprochen konstruktiv und gut waren. Damit schützen wir übrigens auch und vor allem die, ich habe es schon gesagt, die Familien, die redlich unterwegs sind und die deswegen auch unseren ganz besonderen Schutz verdienen. Und gleichzeitig verhindern wir, dass staatliche Verfahren und Entscheidungen von Betrügern manipuliert werden. Denn wer den Rechtsstaat und den Familienbegriff missbraucht, wird künftig keinen legalen Aufenthaltstitel in diesem Land mehr bekommen. Dadurch tragen wir dazu bei, dass wieder Ordnung herrscht und Klarheit, wer hier bleiben darf und wer eben nicht. Und deswegen ist das heute ein guter Tag für dieses Land. Vielen herzlichen Dank.
5: Für die AfD-Fraktion darf ich Dr. Anna Rathert das Wort erteilen.
7: Herr Präsident, Frau Staatssekretärin, sehr geehrte Damen und Herren, es ist ja wirklich mal sehr erfrischend, so etwas Vernünftiges von der Bundesregierung zu hören, wie ich jetzt gerade von Ihnen gehört habe. Aber unser Antrag hat doch noch einen Kniff mehr, oder unser Entwurf, der Bundesregierung fehlt. In dieser Debatte geht es um das Szenario, das Sie gerade sehr schön geschildert haben. Ein Mann mit deutscher Staatsbürgerschaft lässt sich dafür bezahlen, die Vaterschaft für ein Kind anzuerkennen, dessen Mutter er niemals gesehen hat, und zwar nur, damit diese Frau und das Kind einen Aufenthaltstitel in Deutschland bekommen. Das Kind wird instrumentalisiert und von einem kriminellen Netzwerk missbraucht. Schließlich bekommt es eine falsche Herkunftsidentität, und zwar amtlich beglaubigt durch deutsche Behörden und Ansprüche auf deutsche Sozialleistungen. Das, verehrte Kollegen, ist ein Angriff auf die Menschenwürde. Denn ein Mann, der für 10.000 Euro seinen Namen unter ein Dokument setzt und dann verschwindet, ist natürlich kein Vater. Und ein Kind hat einfach ein Recht darauf zu wissen, woher es kommt. Die Scheinvaterschaft ist aber nur die Spitze des Eisbergs und nur ein Symptom für die Folgen der unkontrollierten Massenmigration. Nach Deutschland kommen jedes Jahr Hunderttausende Menschen ohne geklärte Bleibeperspektive. Die Behörden sind hoffnungslos überlastet, denn Asylsystem, Aufenthaltsrecht und Familienrecht sind gerade nicht für diesen ungeregelten Massenansturm gemacht und auch nicht für eine solche kriminelle Energie, die hier immer wieder zum Tragen kommt. Solange also das Grundproblem, die unkontrollierte Masseneinwanderung, nicht beendet wird, ändert sich gar nichts. Wir reden von organisierten Geschäftsmodellen, bei denen massenhaft Geld aus organisierter Kriminalität fließt, damit Aufenthaltstitel missbräuchlich erworben werden können. Und dieses krasse Problem wollen Sie allen Ernstes damit bekämpfen, dass eine Behörde eine wertende Entscheidung vornimmt, wer der Vater ist. Die Taz erklärte uns auch einmal, warum und seit wann das überhaupt möglich ist. Und ich zitiere: Doch der Missbrauch machte ab 1999 Sinn, seit das Staatsbürgerschaftsrecht geändert wurde. Seitdem kann ein Kind auch dann die deutsche Staatsangehörigkeit des Vaters erben, wenn dieser nicht mit der Mutter verheiratet ist. Zitat Ende. Das kritisierte die Taz, wohlgemerkt, nicht die AfD. Der Regierung will ich, wie gesagt, zugestehen, dass sie das Problem erkannt hat, aber die entscheidende Schwäche bleibt in ihrem Entwurf. Der Staat muss weiterhin den Missbrauch nachweisen. Und unser Entwurf dreht das um und vereinfacht damit das Verfahren. Einbindung der Ausländerbehörde von Anfang an, keine wirksame Anerkennung vor Abschluss der Prüfung und vor allem die Beweislast liegt eben beim Anerkennenden und zur Not eben auch durch Vorlage eines DNA-Tests. Denn das Kindeswohl muss geschützt werden, der Steuerzahler und auch die allgemeine Moral. Kinder haben einen echten Vater verdient. Sie haben ein Recht auf Schutz ihrer wirklichen Identität. Und deshalb ist ein DNA-Test nur auch erforderlich, geeignet und angemessen. Vielen Dank.
5: Für die SPD-Fraktion erteile ich das Wort Hakan Demir.
8: Sehr geehrter Herr Präsident, meine sehr verehrten Damen und Herren, dieses Gesetz verfolgt zwei Ziele. Wir wollen missbräuchliche Vaterschaftsanerkennungen unterbinden und wir wollen, dass Gruppen, bei denen es kein Verdachtsrisiko gibt, schnell ihre Anerkennung bei den Standesämtern durchführen können. Man kann an diesem Gesetz Kritik üben, und das ist auch richtig so. Das Gesetz als Generalverdacht gegen Menschen mit Migrationsgeschichte zu bezeichnen, ist allerdings absurd. Über 25 Millionen Menschen mit Migrationsgeschichte leben hier in Deutschland, arbeiten hier, gehen zur Schule, studieren. Und hier geht es darum, dass wir 65.000 Fälle bearbeiten werden pro Jahr. Wenn man das jetzt mal richtig runterrechnet, geht es am Ende um 0,2%. Und da sage ich auch an die Oppositionsparteien, wenn man das als Generalverdacht bezeichnet, dann ist es einfach falsch. Und das muss man hier auch einmal sagen. Generell auch. Und das gilt natürlich auch für die Ausländerbehörden. Man sagt, die Ausländerbehörden können diese 65.000 Fälle gar nicht bearbeiten. Ich erinnere noch mal daran, dass es 700 Ausländerbehörden in Deutschland gibt. Also auch da rein rechnerisch gäbe es dann 100 Fälle mehr. Auch das ist, glaube ich, wichtig zu sagen. Auch ganz wichtig, es geht nur um unverheiratete Paare, bei denen ein sogenanntes Aufenthaltsgefälle besteht. Ein Aufenthaltsgefälle. Was bedeutet das? Der Mann hat die deutsche Staatsangehörigkeit oder ein unbefristetes Aufenthaltsrecht und die Mutter ist im Asylverfahren oder ist bereits ausreisepflichtig. Dann prüft die Ausländerbehörde, ob es eine missbräuchliche Vaterschaftsanerkennung sein kann oder nicht.
5: Eine Frage von Bündnis 90 Die Grünen.
8: Ja.
9: Vielen Dank, Herr Präsident, und vielen Dank, Herr Kollege, dass Sie die Zwischenbemerkung zulassen. Erster Punkt, weil Sie gerade gesagt haben, die Ausländerbehörden, die schaffen das schon. Wie viel mehr Geld stellen Sie denn unseren Kommunen zur Verfügung, um diese Verfahren im Interesse der Familie und vor allem der Kinder dann auch schnell abwickeln zu können? Sie haben gerade von 100 Verfahren pro Kommune besprochen. Das sind ja doch erhebliche Mehrbelastungen. Also wie sehr unterstützen Sie Kommunen? Zweiter wichtiger Punkt. Aufenthaltsgefälle, das klingt so, als würde es ja nur krasse Ausnahmefälle betreffen. Betroffen sind zum Beispiel Personen, die mit einem Schengen-Visum einreisen. Also zwei junge Leute haben sich im Ausland kennengelernt, beim Auslandssemesterstudium, wollen dann irgendwann anfangen, eine gemeinsame Zukunft aufzubauen, können sich in diesem Land auch nicht sofort eine gemeinsame Wohnung leisten und wollen dann erstmal mit Schengen-Visum zusammen sein, um zum Beispiel die Vaterschaft für ein Kind auch zu ermöglichen, Herr Kollege. Das können Sie doch nicht ernsthaft verdammen. Da können Sie doch nicht ernsthaft sagen, nein, das akzeptieren wir nicht. Ihre Vermutungstatbestände erfassen aber genau solche Fälle. Menschen lernen sich im Ausland kennen und wollen dann trotzdem gemeinsam in Deutschland wohnen. Das ist und bleibt legitim. Und dieses Gesetz drängt es in die Illegalität und in das Illegitime. Und es kommen schwere Zeiten auf die betroffenen Kinder und Eltern zu. Das kann doch nicht Ihr Ernst sein, Herr Kollege.
8: Ich habe das Gefühl, dass Sie übertreiben. Und ich will ein Argument nennen. Dieses Gesetz ist besser als das Gesetz, das wir jetzt aktuell haben. Und ich sage nur ein Argument. Wenn das ganze Verfahren angestrengt wird, dann ist es so, dass es zum ersten Mal hier eine Genehmigungsfiktion gibt. Also die Fälle sind bei der Ausländerbehörde und die Ausländerbehörde meldet sich 4 Monate nicht zurück oder macht diese Bearbeitung nicht. Dann ist es klar, dass die Zustimmung erteilt worden ist. Also wir machen dieses Gesetz sogar besser. Und weitere Punkte, wenn dieses Paar mit einem Gentest nachweist, dass der Mann der leibliche Vater ist, er der rechtliche Vater eines anderen Kindes der Mutter ist, die Eltern nach der Geburt geheiratet haben oder sie seit rund einem Jahr vor der Anerkennungserklärung zusammenwohnen, dann erteilt das Standesamt auch regulär die Vaterschaftsanerkennung. Liegen diese Merkmale nicht vor, muss die Zustimmung der Ausländerbehörde eingeholt werden. Diese erteilt weiterhin die Zustimmung zur Vaterschaftsanerkennung, wenn die Antragstellenden belegen können, dass sie knapp 6 Monate zusammenwohnen oder dass der Partner Unterhalt zahlt oder dass es tatsächlich Umgang zwischen Vater, Mutter und Kind gibt. Sie sehen, der Personenkreis, bei dem eine missbräuchliche Vaterschaft angenommen wird, wird immer geringer. Und ein wichtiger Punkt, was wir im parlamentarischen Verfahren mit der CDU-CSU auch hinbekommen haben. Wir haben noch mal die Zahl verringert der Fälle, indem wir gesagt haben, dass Menschen, die hier eine Beschäftigungsduldung haben, auch nicht hier erfasst werden, weil sie eine Bleibeperspektive in diesem Land haben. Auch das haben wir erreicht. Dankeschön.
5: Als letzte Stimme in der Aussprache hören wir für die CDU-CSU Tien Ataoglu.
10: Sehr geehrter Herr Präsident, liebe Kolleginnen und Kollegen, Scheinvaterschaften belasten unseren Sozialstaat und sie belasten den sozialen Frieden. Damit ist ab heute Schluss. Mit dem heute verabschiedenen Gesetz werden wir endlich die Gesetzeslücken schließen, die Scheinvaterschaften in Deutschland so einfach gemacht haben. Und die Fälle sind ganz simpel und auch gar nicht so kompliziert und so verdreht, wie die Kollegen sie gerade dargestellt haben. Denn es geht um solche Fälle, wo ein Mann mit deutscher Staatsangehörigkeit oder unbefristetem Aufenthaltstitel in Deutschland eine Vaterschaft anerkennt für ein ausländisches Kind, ohne dessen Vater zu sein, ohne dessen leiblicher Vater zu sein. Und es geht auch nur bei ausländerrechtlichen Gefällen, also nicht mit 2 Schengen-Visa, sondern mit einem deutschen Vater und jemandem ohne der Staatsbürgerschaft. Und in diesem ja, aber es geht genau um diese Missbrauchsfälle und nicht um andere. Und das ist der Punkt, den wir bekämpfen wollen. In diesen Fällen erhält das Kind bis jetzt automatisch die deutsche Staatsangehörigkeit und als Folge bekommen die Mutter und auch weitere Angehörige ein Aufenthaltsrecht. Die Scheinväter erhalten im Gegenzug eine üppige Geldzahlung von der Mutter. Und weil diese Väter meist mittellos, zumindest vor dem deutschen Staat sind, bekommt die ganze Scheinfamilie dann Sozialleistungen. Ein kriminelles Geschäftsmodell, durch das Kosten für unseren Steuerzahler und die Steuerzahlerinnen in Millionenhöhe entstehen. Bislang ist es so, dass die Konstellationen so waren, dass das Standesamt einfach bei Behauptung eines Vaters die Vaterschaft eingetragen hat und anerkannt gab. Nur bei ganz konkreten Zweifeln war es so, dass ermittelt worden ist. Das ändern wir jetzt, denn nun wird die Ausländerbehörde von Anfang an ermitteln, ob ein Missbrauch vorliegt oder eben nicht. Und wenn die Zustimmung der Ausländerbehörde nicht vorliegt, dann wird auch keine Vaterschaft anerkannt. Und was daran ganz wichtig ist, und das möchte ich einmal noch mal sagen, die Fälle, die wir da genannt haben, die sind so glasklar, dass wir gar nicht davon sprechen müssen, dass wir Menschen unter Generalverdacht stellen. Denn der Fall ist zum Beispiel, Mann und Mutter des Kindes können sich nicht einmal auf einer Sprache verständigen. Oder ein Mann hat in den letzten 4 Jahren mehrfach die Vaterschaft von verschiedenen Frauen, also Kindern von verschiedenen Frauen, ausländischen Müttern anerkannt. Den Fall, der gerade schon genannt worden ist, Mr. Cash Money, das sind genau diese Fälle. Und was auch wichtig ist, wer nicht mitwirkt zukünftig, sich einfach nicht im Verfahren beteiligt, der wird keine Zustimmung erhalten können. Und das ist richtig. Es muss Mitwirkungspflichten geben, wenn man von diesem Staat etwas haben möchte.
5: Frau Abgeordnete, würden Sie eine Zwischenfrage aus der Fraktion Die Linke zulassen?
10: Ja, bitte, wenn es sein muss.
11: Dank, Herr Vorsitzender. Vielen Dank, Frau Ataoglu, dass Sie die Zwischenfrage zulassen. Sie haben jetzt selber davon gesprochen, dass das den Steuerzahler Millionen von Euro kosten wird. Und wir haben ja auch gelernt, es geht in der Gänze eigentlich nur um 73 Fälle im Jahr. Und jetzt möchte ich, dass Sie mir mal vorrechnen, wo die 73 Fälle im Jahr ganz konkret den Steuerzahler Millionen von Euro kosten.
10: Ja, gerne. Fangen wir mit dem Fall von Mr. Cash Money an. 24 Kinder im Monat. Er selbst arbeitet nicht, die Mütter arbeiten nicht. 24 Kinder. Da können Sie ganz einfach, Sie haben gestern noch irgendwem hier vorgeworfen, Ihre Fraktion, wir würden die Sätze ja nicht kennen, die die Leute in Sozialleistungen bekommen. Das können Sie dann einfach nachrechnen. Für 24 Kinder die Leistungen, für die Mütter und die Väter die Leistungen, sind in den Jahren schon 1,5 Millionen Euro gewesen. Können Sie sich anschauen. Und darüber hinaus muss man einfach sagen, lassen Sie mich noch den Satz sagen. Sie beispielsweise und die Grünen sind ja immer diese großen Freunde von Dunkelfeldstudien. Ich wünschte, wir würden in dem Bereich mal eine Dunkelfeldstudie machen und nicht bei dem vermeintlichen Rassismus. Ja, eine richtig ernst gemeinte Studie, nicht von Ihnen in Auftrag gegeben. Wir wissen, dass es ganz, ganz viele Fälle gibt, und ich lade Sie gerne in meine Heimatstadt nach Hagen ein. Da können wir mal die Ausländerbehörde gemeinsam besuchen, und dann zeige ich Ihnen mal, was wir für Fälle im Sozialmissbrauch haben und im Sozialleistungsbetrug haben und nicht. Deshalb, in der geschönten Welt mag das so sein, dass es 73 Fälle sind. In der Lebenswirklichkeit werde ich Ihnen in meiner Stadt 73 Fälle finden. Sehr geehrte Kolleginnen und Kollegen, mit all diesen Vorkehrungen, die ich gerade genannt habe, werden wir künftig das Schlupfloch der Scheinvaterschaft endlich schließen. Dieses Gesetz ist ein wichtiger Beitrag zur Stärkung unseres Rechtsstaates und auch zur Bekämpfung vom Sozialmissbrauch. Und nicht nur das. Wir sorgen dafür, dass die Vaterschaft das bleibt, was sie eigentlich sein sollte. Ein Ausdruck von familiärer Verbundenheit, von Verantwortung und Fürsorge und kein kriminelles Geschäftsmodell. Danke.
5: Damit schließe ich die Aussprache. Wir kommen zur Abstimmung über den von der Bundesregierung eingebrachten Gesetzentwurf zur besseren Verhinderung missbräuchlicher Anerkennungen der Vaterschaft. Der Innenausschuss empfiehlt unter Buchstabe A seiner Beschlussempfehlung auf der Drucksache 6393 den Gesetzentwurf der Bundesregierung auf Drucksache 4081 in der Ausschussfassung anzunehmen. Die Fraktion Bündnis 90 Die Grünen hat beantragt, über den Gesetzentwurf in der Ausschussfassung getrennt abzustimmen, und zwar zu einem über den Artikel 7 des Gesetzentwurfs, Änderung des Energiewirtschaftsgesetzes, des Weiteren über den Artikel 8 und 9 des Gesetzentwurfs, Änderung des Kritis-Dach-Gesetzes und Änderung des BSI-Gesetzes, ferner über die übrigen Regelungen des Gesetzentwurfs. Ich rufe zunächst auf Artikel 7 in der Ausschussfassung. Ich bitte diejenigen, die zustimmen wollen, um das Handzeichen. Das ist die CDU-CSU, Bündnis 90 Die Grünen, SPD und Die Linke. Ich bitte diejenigen, die dagegen stimmen, um das Handzeichen. Sehe ich keine Enthaltungen? Die AfD-Fraktion. Damit ist Artikel 7 angenommen. Wir kommen zu Artikel 8 und 9 in der Ausschussfassung. Ich bitte diejenigen, die zustimmen wollen, um das Handzeichen. Das ist CDU, CSU, SPD und Die Linke. Wer stimmt dagegen? Nein. Sehe ich keine. Wer möchte sich enthalten? Das ist die AfD und Bündnis 90 Die Grünen. Artikel 8 und 9 sind damit angenommen. Ich rufe nun auf den Gesetzentwurf im Übrigen in der Ausschussfassung. Das sind die Artikel 1 bis 6 sowie 10 bis 12, Einleitung und Überschrift. Die Fraktion Bündnis 90 Die Grünen hat namentliche Abstimmung verlangt. Sie haben dafür 20 Minuten Zeit. Die Abstimmung erfolgt in der Westlobby. Ich bitte nun die Schriftführer und Schriftführerinnen, die vorgesehenen Plätze einzunehmen. Sind die Plätze an den Urnen besetzt? Ich sehe das Zeichen. Das ist der Fall. Ich eröffne die namentliche Abstimmung über die übrigen Teile des Gesetzentwurfs der Bundesregierung in der Ausschussfassung. Und die Abstimmungsurnen werden um 13.45 Uhr geschlossen. Das bevorstehende Ende der namentlichen Abstimmung werde ich Ihnen dann rechtzeitig bekannt geben. Die Verkündung des Ergebnisses der namentlichen Abstimmung, gegebenenfalls die Schlussabstimmung sowie die Abstimmung über den Gesetzentwurf der Fraktion der AfD erfolgen dann nach dem Tagesordnungspunkt 36. Ich rufe auf die Tagesordnungspunkte 36a und 36b, Beratung der Anträge der Fraktion Bündnis 90 Die Grünen mit dem Titeln Vorfahrt für bezahlbaren Wohnraum und nachhaltige Stadtentwicklung sowie leere Büros zu Wohnungen umwandeln, günstiger Wohnraum statt Büroleerstand. Vereinbart sind 30 Minuten, und ich darf die Aussprache eröffnen. Silvia Rietenberg für Bündnis 90 Die Grünen ist die erste Stimme in der Aussprache.
12: Sehr geehrter Herr Präsident, liebe Kolleginnen und Kollegen! Ein entkerntes Baugesetzbuch ist genauso wenig nutzbar wie ein entkerntes Haus. Und genau das fasst den aktuellen Kurs dieser Bundesregierung in der Baupolitik zusammen. Und deshalb zeigen wir heute mit unserem Antrag, es gibt dazu eine Alternative. Mehr bezahlbarer Wohnungsbau in grünen, lebenswerten Städten ist möglich und erst recht kein Widerspruch. Und dafür braucht es aber Mut, klare Leitplanken zu setzen, damit es nur die Projekte leichter haben, die auch wirklich bezahlbare Wohnungen schaffen. Und ein Baugesetzbuch und eine Musterbauordnung, die dafür sorgen, dass es lukrativer ist, bestehende Gebäude zu Wohnungen umzubauen und statt die nächste grüne Wiese zu versiegeln. Das bedeutet, Flächen stärker multifunktional zu nutzen. Statt Beschleunigung einfach zu verordnen, müssen die strukturellen Bedingungen in den Ämtern verbessert werden. Natürlich durch Digitalisierung, aber auch durch eine bessere finanzielle Ausstattung. Und um das Problem der Baupreise an der Wurzel zu packen, braucht es eine echte Stärkung der bodenpolitischen Instrumente in den Kommunen. Denn auf überteuertem Bauland, da können keine bezahlbaren Wohnungen entstehen. Und wenn Sie jetzt entgegnen, dass das doch alles in Ihrem Bau-GB-Upgrade drinsteht, dann stimmt das leider so nicht. Denn in Ihrem jetzt vorgelegten Entwurf findet man die Klimaanpassung und die dreifache Innenentwicklung, also die Stärkung der gerechten, grünen und produktiven Stadt, vor allem im Bereich der Absichtsbekundung. Aber da, wo es hart auf hart kommt, muss die Stadtnatur im Zweifel dann weichen. Das darf nicht sein, wenn wir in Zukunft in unseren Städten noch leben wollen. Und dass es auch anders geht, zeigt unser Antrag. Vielen Dank.
5: Dr. Katja Strauß-Köster erhält das Wort für die CDU-CSU-Fraktion.
13: Herr Präsident, liebe Kolleginnen und Kollegen, meine sehr geehrten Damen und Herren! Wer heute durch unsere Innenstädte geht, sieht einen Widerspruch, der viele Menschen zu Recht beschäftigt. Da sind junge Familien, die verzweifelt nach einem bezahlbaren Heim suchen. Da sind Auszubildende und Studierende, die kaum noch dauerhafte Bleiben finden. Und da sind Seniorinnen und Senioren, die sich kleine, barrierefreie Wohnungen wünschen. Gleichzeitig stehen in unseren Städten viele Bürogebäude leer. Da liegt die Frage nahe, warum können wir diese leerstehenden Büros nicht einfach umnutzen? Wie so häufig gibt es auch hier zwei Seiten einer Medaille. Nicht jedes Bürogebäude eignet sich für Wohnraum. Nicht jede Gewerbefläche ist dauerhaft entbehrlich. Gerade bei der Umnutzung von Büro- und Gewerbeflächen, insbesondere in klassischen Gewerbegebieten, müssen wir sehr genau hinschauen. Aus meiner eigenen Praxiserfahrung weiß ich, dass Umnutzungen nicht immer möglich und sinnvoll sind. Erstens verlieren wir wertvolle Flächen für Arbeitsplätze. Gewerbegebiete sind dafür gedacht, Unternehmen Entwicklungsspielräume zu geben. Wenn Flächen dauerhaft in Wohnraum umgewandelt werden, fehlen sie später für wachsende mittelständische Betriebe, für Neuansiedlungen und damit für Arbeitsplätze vor Ort. Zweitens entstehen Nutzungskonflikte zwischen Wohn- und Gewerbe. Wohngebiete stellen andere Anforderungen an das Umfeld als Gewerbe- oder Industriegebiete, etwa beim Lärmschutz, beim Anlieferverkehr oder bei Emissionen. Neue Wohnnutzungen können bestehende Betriebe einschränken und im schlimmsten Fall die wirtschaftliche Entwicklung eines gesamten Gebietes behindern. Drittens sind viele Gewerbegebiete städtebaulich nicht auf Wohnen ausgelegt. Es fehlen oft Nahversorgung, Grünflächen, soziale Infrastruktur wie Kitas und Schulen sowie eine alltagstaugliche Anbindung. Wohnraum sollte dort entstehen, wo Menschen auch gut leben können, nicht dort, wo es zufällig leerstehende Gebäude gibt. Viertens ist der Umbau häufig technisch und wirtschaftlich anspruchsvoll. Das wissen unsere Architekten hier unter uns. Architektinnen, Entschuldigung. Anspruchsvoll. Es gibt umfangreiche Eingriffe in Grundrisse, Leitungs- und Sanitärsysteme sowie beim Brand- und Schallschutz, die notwendig sind. Das macht Projekte teurer und nicht immer wirtschaftlich sinnvoll. Und zuletzt können kommunale Einnahmen dadurch noch weiter sinken. Gewerbegebiete leisten über die Gewerbesteuer einen wichtigen Beitrag zur Finanzierung kommunaler Aufgaben. Natürlich müssen wir aber auch die Chancen nutzen. Dort, wo Bürogebäude dauerhaft leer stehen und eine Umnutzung wirtschaftlich und baulich sinnvoll ist, sollten wir zusätzlich Wohnraum schaffen. Deshalb begrüßen wir das Bundesprogramm Gewerbe zu Wohnen ausdrücklich. Es schafft Anreize, vorhandene Bausubstanz intelligent weiterzuentwickeln, statt immer neue Flächen zu versiegeln. Aber vertrauen wir doch auf unsere Experten vor Ort. Jede Stadt ist anders und genau diese Unterschiede gilt es zu berücksichtigen. Lokales Wissen prägt, wie Menschen ihre Umgebung gestalten und erleben. Deshalb brauchen wir gerade beim Umgang mit leerstehenden Gewerbeimmobilien kommunale Entscheidungs- und Gestaltungsspielräume. Darum ist auch beispielsweise die Städtebauförderung so wichtig. Seit Jahrzehnten gehört sie zu den erfolgreichsten Instrumenten der Stadtentwicklung in Deutschland. Sie stärkt genau diejenigen, die ihre Herausforderungen am besten kennen, unsere Städte und Gemeinden. Die Erhöhung der Bundesmittel auf 1 Milliarde Euro im Jahr 2026 ist deshalb ein ganz wichtiges Signal. Doch mehr Wohnraum entsteht nicht allein durch Förderprogramme. Wer mehr Wohnungen schaffen will, muss auch schneller bauen können. Viel zu oft scheitern gute Projekte nicht an fehlendem Engagement, sondern an langwierigen Verfahren und komplizierten Genehmigungsprozessen. Deshalb ist der sogenannte Bauturbo ein richtiger und notwendiger Schritt. Und auch beim sozialen Wohnungsbau gehen wir in die richtige Richtung. Die Zahl geförderter Wohnungen steigt langsam wieder. Die Bundesmittel werden weiter erhöht. Denn bezahlbares Wohnen ist und bleibt eine zentrale Frage unserer Zeit. Liebe Kolleginnen und Kollegen, die Herausforderungen auf dem Wohnungsmarkt sind komplex. Es gibt keine Patentlösung. Mit dem Programm Gewerbe zu Wohnen, mit einer starken Städtebauförderung, mit dem Bauturbo und dem sozialen Wohnungsbau schaffen wir die Voraussetzung für mehr Wohnraum in unserem Land. Nachhaltige Stadtentwicklung entsteht nämlich nicht am Reißbrett, sie entsteht dort, wo Menschen leben und arbeiten, in unseren Städten und Gemeinden. Herzlichen Dank.
5: Das Wort erhält Otto Strauß für die AfD-Fraktion.
14: Herr Präsident, meine Damen und Herren, wenn man den Antrag der Grünen liest, könnte man zunächst meinen, endlich beschäftigt sich einmal jemand mit einem echten Problem. Tatsächlich gibt es in vielen Städten leerstehende Bürogebäude, während gleichzeitig Wohnraum fehlt. Und ja, die Umnutzung geeigneter Büroflächen zu Wohnungen kann ein sinnvoller Baustein sein. Das klingt auf den ersten Blick sinnvoll, aber die entscheidende Frage lautet, wie sieht es in der Realität aus? Und was machen die Grünen daraus? Sie nehmen ein reales Problem und verwandeln es in ein neues Bürokratie- und Steuermonster. Denn für die Grünen ist Leerstand niemals das Ergebnis falscher Politik, sondern immer die Schuld von Eigentümern. Deshalb wollen sie neue Kataster, neue Meldepflichten, neue Kontrollen, neue Abgaben, neue Steuern und sogar einen stärkeren staatlichen Eingriff in Abrissentscheidungen. Sie schmeißen ihre geistigen Ergüsse einfach so in den Raum, ohne sich mit der Realität zu befassen. Suchen Sie sich doch mal einen Investor, der bereit ist, ein Gebäude aus den 80ern, 90ern Jahren umzubauen. Suchen Sie ihn doch mal. Und wenn Sie ihn dann gefunden haben, dann freuen Sie sich, denn das ist der Markt. Sie brauchen einen Investor, der Ihre Fantasien umsetzt. So, und warum sind Gebäude leer? Vielleicht, weil das Unternehmen pleite gegangen ist, weil die Unkosten einfach zu hoch geworden sind und er ein neues Gebäude gebaut hat. Meine Damen und Herren, genau diese Denkweise hat uns doch erst in die heutige Wohnungsnot geführt. Die Wahrheit ist, Bürogebäude werden nicht deshalb nicht umgebaut, weil Eigentümer zu bequem wären. Sie werden nicht umgebaut, weil die Politik die Kosten explodieren lässt. Brandschutzvorschriften, Schallschutzanforderungen, Belichtungsvorgaben, Stellplatzsatzungen, Energievorschriften, Förderauflagen. Die Liste ist mittlerweile länger als manche Bauakte. Und was schlagen die Grünen vor? Noch mehr Staat, noch mehr Vorschriften, noch mehr Eingriffe in Eigentumsrechte. Sogar ein Moratorium für Büroneubauten wird gefordert. Mit anderen Worten, der Staat soll künftig entscheiden, ob und was gebaut werden darf.
0: Das ist keine Wohnungspolitik, das ist Planwirtschaft. Besonders entlarvend ist die Forderung nach zusätzlichen Strafsteuern auf leerstehende Gebäude. Die Grünen glauben offenbar ernsthaft, man könne Wohnraum herbeisteuern. Aber Wohnungen entstehen nicht durch Bestrafung, sondern durch Investitionen. Investitionen entstehen nicht durch Misstrauen, sondern durch Freiheit. Und genau daran mangelt es in Deutschland. Meine Damen und Herren, wenn die Grünen wirklich mehr Wohnungen wollten, würden sie die Bauvorschriften entrümpeln, so wie wir das fordern, die Energiestandards auf ein vernünftiges Maß zurückfordern, wie wir es fordern, Genehmigungen beschleunigen und die Grundsteuer senken. Stattdessen setzen sie auf Kontrolle, Zwang und neue Belastungen. Wir sagen deshalb klar Ja zur freiwilligen Umnutzung geeigneter Bürogebäude, Ja zu weniger Bürokratie, Ja zu schnelleren Genehmigungen, aber Nein zu neuen Strafsteuern, neuen Verboten und neue Eingriffe auf das Eigentum. Wer Wohnraum schaffen will, muss Bauen und Umbauen erleichtern. Nicht Eigentümer drangsalieren. Er muss die Menschen in unserem Land, die keine Aufenthaltsbewilligung haben, wieder in Herkunftsländer zurückbringen. Auch das schafft Wohnraum. Deshalb lehnen wir als AfD diesen Antrag ab.
5: Für die SPD-Fraktion darf ich Dr. Philipp Rottwilm das Wort erteilen.
15: Herr Präsident, liebe Kolleginnen und Kollegen, das Thema bezahlbares Wohnen ist für unsere Gesellschaft von entscheidender Bedeutung. Und deshalb ist es richtig, dass wir in diesem Hause regelmäßig darüber diskutieren. Und es ist auch richtig, dass wir darüber hitzig diskutieren. Es ist legitim, dass die Opposition die Regierung in solchen Debatten kritisiert. Und liebe Kolleginnen und Kollegen von den Grünen, Sie wissen, dass ich eigentlich ein großes Herz für Sie habe. Aber bei diesem Antrag, da musste ich doch schlucken. Erst kritisieren Sie uns in Bausch und Bogen, weil wir mit dem Bauturbo ein Gesetz beschließen, das Sie selbst in der Ampel mitgetragen haben. Und dann behaupten Sie, mit dem Bauturbo würden wir, Zitat, die gesamte Planungskultur schreddern. Und sagen dann im selben Atemzug, der Bauturbo hätte gar keinen Effekt. Also was ist es denn nun? Sie müssen sich schon entscheiden, ob der Bauturbo für Sie verheerend oder vollkommen wirkungslos ist. Beides gleichzeitig wird dann doch schwierig. Und schließlich versuchen Sie, die Wirkungslosigkeit des Bauturbos damit zu beweisen, dass 2025 kaum gebaut worden wäre. Dabei wissen Sie, dass ein Bauvorhaben von der Genehmigung bis zur Fertigstellung mindestens ein Jahr braucht. Der Bauturbo kann also auf die Fertigstellungszahlen von 2025 gar keinen Effekt gehabt haben. Das hat diese Koalition übrigens auch nie behauptet. Wenn ich einen solchen Antrag lese, liebe Kolleginnen und Kollegen von den Grünen, dann muss ich Ihnen sagen, Sie bedienen sich hier eines billigen Populismus, wie ich ihn eher von ganz rechts und ganz links erwartet hätte, aber nicht von Ihnen. Sie tun so, als würden wir vollends die Kontrolle über die Stadtentwicklung verlieren, als würde jetzt überall auf der grünen Wiese gebaut werden können. Dabei wissen Sie ganz genau, dass die Anwendung des Bauturbos im alleinigen Ermessen der Kommunen liegt. Kein Projekt in diesem Land kann gegen Ihren Willen durchgesetzt werden. Sie aber, Sie haben kein Vertrauen in die Verantwortlichen in unseren Städten und Gemeinden. Sie haben kein Vertrauen in die Menschen, die die Entscheidungen treffen. Deshalb setzen Sie...
5: Herr Abgeordneter, würden Sie eine Zwischenfrage von Bündnis 90 Die Grünen?
15: Ich glaube, wir wollen alle nach Hause, deswegen würde ich das heute ablehnen. Sie setzen auf Zwang und Bevormundung. Unsere Koalition setzt auf Vertrauen und Pragmatismus. Sie fordern zu Recht, es sind auch positive Dinge im Antrag, dass wir mehr Wohnraum durch Nachverdichtung in unseren Städten schaffen müssen. Und bei dieser Forderung haben Sie uns an Ihrer Seite. Aber dann seien Sie auch ehrlich und geben zu, dass kein Gesetz der letzten Jahre in Bezug auf die Genehmigungsverfahren für Nachverdichtung so viel getan hat, wie das der Bauturbo der Regierungskoalition tut. Und noch eins. Wir haben im Gegensatz zu Ihnen kein Problem mit Einfamilienhäusern. Ein Großteil der Deutschen wünscht sich das Einfamilienhaus mit kleinem Garten für die eigene Familie. Und ganz egal, ob Sie bei den Grünen und den Linken das als Graus empfinden, in dieser Koalition wollen wir, dass sich die Menschen diesen Traum auch erfüllen können. Und an einer Stelle musste ich beim Lesen Ihres Antrages sogar schmunzeln. Sie schreiben, dass wir einen Bauüberhang von 800.000 Wohnungen haben. Wohnungen also, die genehmigt sind, aber noch nicht gebaut. Und ja, die müssen aktiviert werden. Sie schreiben ebenfalls zu Recht, dass die hohen Baukosten der Grund für diesen Überhang sind. Aber dann schließen Sie mit einem seitenlangen Katalog von Forderungen, von denen fast alle das Bauen nur noch teurer machen würden. Das muss mir dann mal doch jemand erklären. Sie beschreiben ein Problem und schlagen dann vor, dass wir das Problem noch schlimmer machen. Das also ist Ihre Vorstellung von Baupolitik für die Menschen in unserem Land. Zu Ihrem zweiten Antrag. Ja, auch da, Sie haben recht, im Umbau von Gewerbe zu Wohnen steckt viel Potenzial. Wichtige Punkte, die Sie dazu fordern, machen wir schon. Wir haben es eben schon gehört, wir haben das Förderprogramm Gewerbe zu Wohnen und wir haben es mit dem Bauturbo massiv erleichtert, den Umbau von Büros zu Wohnungen zu Genehmigung. Und das zeigt wieder, Sie wollen den Bauturbo nicht verstehen. Sie tun so, als ginge es nur um die Millionärsvilla auf der grünen Wiese. Aber der Bauturbo ist viel mehr als schnelles Bauen. Er ist auch innovativeres Bauen. Er ermöglicht genau solche Lösungen wie leerstehende Büros zu Wohnungen umzubauen. Nein, liebe Kolleginnen und Kollegen, wir werden die Wohnungskrise nicht lösen, indem wir die bürokratischen Fesseln des Planungsrechts noch enger ziehen. Um die Wohnungskrise zu lösen, müssen wir nicht komplizierter planen, sondern besser. Das heißt, in schnelleren und einfacheren Verfahren. Dafür sorgen wir mit der Novelle des Baugesetzbuches. Und nein, wir schließen die Bürger dabei nicht aus dem Verfahren aus, ganz egal, wie oft sie das hier noch behaupten. Wir sorgen lediglich dafür, dass sich die Verfahren nicht ständig im Kreis drehen. Vor allem aber müssen wir diejenigen, die Wohnungen bauen wollen, endlich befähigen, das auch wieder zu tun. Und genau das macht diese Koalition. Wir stärken den sozialen Wohnungsbau mit Mitteln in nie bekannter Höhe. Wir befähigen die Wirtschaft zu bauen, indem wir mit dem Gebäudetyp E zu sinnvollen Baustandards zurückkehren. Und ja, da erwarten wir, dass unsere Ministerien jetzt auch schnell vorankommen. Und wir befähigen auch den Staat selbst zu bauen. Auf der einen Seite die Länder und Kommunen durch hohe Förderung und dann den Bund mit einer eigenen Bundesbaugesellschaft, um massiv in Wohnungen zu investieren. Wir setzen also auf sozialen Wohnungsbau, privaten Wohnungsbau und staatlichen Wohnungsbau. Das sind für uns die drei Säulen eines funktionierenden Wohnungsmarktes. Und so stärken wir sie alle zusammen. Vielen Dank.
5: Liebe Kolleginnen und Kollegen, ich komme noch mal zurück auf den Zusatzpunkt 21, die namentliche Abstimmung und Frage und weise noch mal darauf hin, wer jetzt noch zum Abstimmen gehen möchte. Soll er es jetzt bitte tun? Und ich darf jetzt aufrufen den Abgeordneten Saleh zu einer Kurzintervention.
16: Vielen Dank, Herr Präsident, lieber Herr Rodwin, lieber Philipp. Zwei Punkte. Ich starte mit einer ganz einfachen Frage. Ich meine, Sie waren ja nicht in der Ampel dabei, es ist Ihre erste Legislatur. Wie kommen Sie eigentlich dazu, dass wir da den Bauturbo beschlossen haben? Den Bauturbo haben wir nicht mal in der ersten Lesung besprochen. Punkt Nummer eins. Punkt Nummer zwei, lieber Philipp, du vergleichst uns hier mit einer Partei, der offensichtlich von Rechtsextremen besucht ist, der offensichtlich vom Verfassungsschutz beobachtet wird. Also Philipp, tut mir leid, dafür erwarte ich mindestens eine Entschuldigung. Vielen Dank.
15: Lieber Taher Saleh, ich fange vorne an. Der Bauturbo ist nicht beschlossen worden, das habe ich auch nicht gesagt. Ich habe gesagt, er war geeint und es war die Idee der Ampel, ihn umzusetzen. Und das haben die Grünen seinerzeit mitgetragen. Das ist das, was ich gesagt habe und ich glaube, das entspricht den Tatsachen. Nummer zwei, ich habe die Grünen mit Verlaub nicht mit einer, wie hast du es gesagt, rechtsextremistischen Partei verglichen, sondern ich habe gesagt, der Antrag enthält populistische Züge, die ich sonst nur von links und rechts kenne und das bin ich nicht gewohnt. Und am Ende reden wir hier in diesem Parlament
17: sind darüber, dass wir die Baupolitik nach vorne bringen wollen. Und da erwarten wir, dass wir mit Fakten argumentieren und nicht quasi Wolkenkuckucksheime aufplustern, die durch ständige Wiederholungen durch euch nicht wahr werden. Ja, und da muss es okay sein, wenn wir das widerlegen. Also nochmal, das habe ich nicht gesagt, das werde ich auch nicht sagen. Trotzdem ist es unser gutes Recht, darauf hinzuweisen, wenn Murks in einem Antrag steht, dass wir das so auch benennen.
5: Liebe Kolleginnen und Kollegen, ich frage jetzt noch mal, ist jemand im Haus anwesend, der seine Stimme noch nicht abgegeben hat? Das ist nicht der Fall. Dann

0: Aber jetzt ja schon bei den Vorrednern gehört, dass es irgendwie alles so ist, ja, wir müssen bauen und dann müssen wir die Wohnungskrise lösen und dann müssen wir dies, dann müssen wir noch schöne Städte herstellen. Aber die Frage ist doch, wo sind denn eigentlich die Differenzen? Das ist ja eigentlich die spannendste Frage im Parlamentarismus, nicht wahr? Wo kommen wir nicht zusammen? Und da will ich Ihnen jetzt mal den reinen Wein einschenken. Es gibt genau eine Trennlinie in der gesamten Debatte. Und die ist, bist du für Bauen, Bauen, Bauen? Bist du der Meinung, dass du die Wohnungskrise und die Mietenkrise mit Bauen, Bauen, Bauen lösen kannst? Oder bist du der Meinung, dass die Mietenkrise ein Marktversagen ist und deswegen eine harte Regulierung braucht, meine Damen und Herren? Und da muss ich einfach mal sagen, hat die SPD absolut versagt. Von der CDU erwarte ich gar nichts. Und die AfD, die ist sowieso komplett lost, weil sie liberaler als die FDP ist in der Frage, so marktradikal, sie würden ja am liebsten alle Sozialwohnungen verkaufen und sagen noch dazu, alle, die nicht deutsch sind, sollen das Land verlassen. Also sie haben sowieso hier gar nichts verloren. Aber kommen wir mal zu der Frage, was wir eigentlich finden. Und da will ich ganz klar sagen, wir wollen eine harte Regulierung der Mieten, weil die Wohnraumversorgungspolitik, meine Damen und Herren, die Versorgung der Menschen mit Wohnraum, das ist eine zutiefst öffentliche Aufgabe und das hat übrigens schon Bismarck erkannt, weil es ein Problem ist, wenn zu viele Leute auf der Straße liegen und obdachlos sind und deswegen die soziale Wohnraumversorgungspolitik eben eine öffentliche Aufgabe ist und nicht dem Markt überlassen werden kann. Und deswegen geht es nicht darum, was Sie mit Bauen, Bauen, Bauen machen, die Bauwirtschaft zu pampern. Wir haben nicht das Problem, dass wir jetzt die Bauwirtschaft ankurbeln müssen. Nein, meine Damen und Herren, wir müssen öffentlich bauen. Und deswegen sagen wir als Linke einerseits harte Mietenregulierung mit einem Mietendeckel, eine harte Rekommunalisierungspolitik, stellen Sie das Vorkaufsrecht wieder her, damit wir auch tatsächlich die Wohnungen aus der Spekulation zurückholen können. Lassen Sie uns dafür sorgen, dass wir in kommunaler Eigenregie selber bauen können. Genau, schön einfach den öffentlichen Wohnungsbau stärken, damit wir auch selber langfristig die Mieten regulieren können, Überraschung, und das nicht wieder dem Markt obliegt. Und deswegen gibt es hier einen erheblichen Dissens. Wir müssen natürlich darüber reden, dass wir zu viele leerstehende Büros haben, Frau Griesemer, und es ist super, dass Sie hier einen Vorschlag machen, aber Sie müssen sich jetzt hier aber klar bekennen, wo Sie stehen. Sind Sie für Mietenregulierung, sind Sie für Rekommunalisierung oder sind Sie für Bauen, Bauen, Bauen, weil Sie sagen, der Markt wird es schon regeln? Das ist die Trennlinie. Wir als Linke stehen auf der Seite der öffentlichen Regulierung und der öffentlichen Daseinsvorsorge. Vielen Dank.
1: Für die CDU-CSU-Fraktion darf ich Christian Moser das Wort erteilen.
2: Herr Präsident, liebe Kolleginnen und Kollegen, bezahlbarer Wohnraum ist eine der großen sozialen Fragen unserer Zeit. Deswegen lohnt es sich immer, egal wie spät es ist, darüber zu debattieren. Wir haben heute einen Antrag, zwei Anträge der Grünen, die dieses Ziel verfolgen. Aber, so würde ich sagen, genau das Gegenteil bewirken. Sie bewirken weniger Tempo, mehr Bürokratie und am Ende weniger Wohnraum. Und genau deshalb lehnen wir diese Anträge heute ab. Der erste Antrag verfolgt eine Vielzahl neuer Instrumente, Gebiete, Konzepte, Verfahren, vom Innenentwicklungsmaßnahmengebiet über Klimaanpassungsmaßnahmengebiete bis hin zu integrierten Freiraumentwicklungskonzepten. Das klingt zwar alles sehr ambitioniert, tatsächlich wird aber das Planungsrecht dadurch immer komplexer und schwerer handhabbar. Und dann entsteht genau das Gegenteil. Danke. Was wir brauchen, ist aber genau das Gegenteil. Wir brauchen Vereinfachung, Beschleunigung und Planungssicherheit. Wer mehr Wohnraum schaffen will, der darf die Genehmigungs- und Planungsverfahren nicht weiter aufblähen. Er muss sogar entschlacken. Und genau das schafft der Bauturbo. Und was ich nicht verstehen kann, ist, dass Sie den ersatzlos abschaffen wollen. Ich war, bevor ich Abgeordneter war, als Anwalt im Planungsbau-Planungsrecht aktiv und habe viele Kommunen beraten. Und das, was sich die Kommunen damals gewünscht hätten, wäre so etwas gewesen wie der Bauturbo, der jetzt seit November in Kraft ist. Nämlich, dass Gemeinden, wo das Planungsrecht starr ist, wo aber vor Ort ein Konsens ist, dass man mehr Wohnraum schafft, dass man dabei kommen kann. Die Möglichkeit, mit städtebaulichen Verträgen auch sozialen Wohnungsbau festzuzurren. Die Möglichkeit, Hinterlandbebauung zuzulassen, über große Grundstücke mit Wohnbebauung zu versehen, ohne den Bebauungsplan ändern zu müssen. Bei kleinen Gemeinden dauert es oft bis zu 5 Jahren. Da haben wir jetzt ein Instrument, um sozialen und bezahlbaren Wohnraum zu schaffen. Und das jetzt wieder einzustampfen, verstehe ich überhaupt nicht. Und auch die

0: Forderung, baurechtliche Erleichterungen nur dann zu gewähren, wenn mindestens 50% der Wohnungen dauerhaft sozial gebunden sind, geht aus meiner Sicht an der Realität vorbei. Wir haben das schon oft diskutiert, es wiederholt sich jetzt, die Unionsfraktion vertritt eine klare Haltung. Sozialer Wohnungsbau ist wichtig und richtig, das stimmt. Wir dürfen aber nicht vergessen, Wohnungen entstehen nur, wenn auch investiert wird. Und diese Investitionen müssen wirtschaftlich tragfähig sein. Nur dann kommen wir auch zu mehr Wohnungen. Das Bundeskabinett hat jetzt eine Bau-GB-Novelle beschlossen, die jetzt ins parlamentarische Verfahren kommt. Und da sind wirklich wichtige und viele richtige Dinge drin. Schnellere Verfahren, mehr Digitalisierung, ein klares Bekenntnis zum Wohnungsbau, indem wir diesen auch ins überragende öffentliche Interesse setzen. Und auch viele Möglichkeiten für Gemeinden, beispielsweise im Rahmen der Klimaanpassung, bei Hochwasserschutzmaßnahmen, bessere Festsetzungen zu treffen, mehr Grünflächen in Städten zu berücksichtigen. Das ist doch genau der richtige Weg. Und den sollten wir weiter unterstützen. Auch der zweite Antrag der Grünen überzeugt nicht. Ich verstehe, dass leerstehende Bürogebäude sinnvoll in Wohnungen umgewandelt werden sollten. Genau das schafft ja, wie der Kollege gesagt hat, der Bauturbo auch in besserer Weise. Wir sollten uns aber nichts vormachen, das ist kein Allheilmittel. Und das schafft auch der Bauturbo, heranrückende Wohnbebauung durch den Bauturbo besser mit Gewerbeflächen vereinbar ist, indem man örtliche Lärmschutzkontingente festsetzt, haben wir ein großes Problem. Wir haben bei heranrückender Wohnbebauung an Gewerbeflächen immer wieder Konflikte, und zwar Nutzungskonflikte bei Lärm, bei Gerüchen, bei Produktionsabläufen. Und was wir uns nicht leisten können, ist, dass wir Wohnraum zulassen und dadurch beim Gewerbebetrieb nebenan die Betriebsunterbrechung, die Betriebsuntersagung riskieren. Das darf gerade nicht sein. Und dafür bräuchte es eine Änderung im Emissionsschutzrecht. Und das ist gerade mit der antragstellenden Fraktion in der Vergangenheit immer recht schwierig gewesen. Wir wollen eine nachhaltige Stadtentwicklung. Nachhaltigkeit bedeutet aber keinen Stillstand. Nachhaltigkeit bedeutet Ökologie, soziale Ziele und wirtschaftliche Ziele zusammenzubringen. Das schafft die Bau-GB-Novelle jetzt. Das schafft auch der Bauturbo. Und so machen wir weiter. Vielen Dank. Schönes Wochenende.
1: Ich darf das Wort erteilen für die AfD, Volker Scheurell.
2: Sehr geehrter Herr Präsident, meine Damen und Herren, bezahlbarer Wohnraum ist einer der größten sozialen Herausforderungen unserer Zeit. Wer aber den Antrag liest, stellt fest, da findet keine Beschleunigung statt. Hier wird ein Regulierungsturbo gestartet. Auf 6 Seiten finden Sie über 20 neue Forderungen. Neue Sozialquoten, neue Planungsinstrumente, neue Genehmigungsvorbehalte, neue Beteiligungsverfahren, neue Auflagen für Klimaanpassung, neue Freiraumentwicklung und vieles mehr. Für jedes Problem wird eine neue Vorschrift geschaffen und für jede neue Vorschrift gleicht die nächste. Das offenbart ein bestimmtes Gesellschaftsbild. Der Staat soll immer mehr steuern, planen und kontrollieren. Wir haben ein anderes Verständnis. Die Aufgabe des Staates besteht darin, gute Rahmenbedingungen zu schaffen, wie sie in anderen Ländern Standard sind. Siehe Delegationsreise Japan. Das heißt, schnelle Genehmigungen, verlässliche Regeln, Rechtssicherheit und möglichst wenig Bürokratie. Denn gebaut wird nicht von den Ministerien, gebaut wird von Menschen, Familien, Unternehmen, Genossenschaften und Kommunen. Die investieren, die übernehmen Verantwortung. Der Antrag geht jedoch in die entgegengesetzte Richtung. Planungsrechtliche Erleichterungen soll es künftig grundsätzlich nur geben, wenn mindestens 50% der Wohnungen sozial gebunden oder gemeinwohlorientiert sind. Gleichzeitig werden neue Voraussetzungen formuliert. Keine zusätzliche Flächenversiegelung, weitere Baugebote, zusätzliche Aufgaben und neue Genehmigungsverpflichtungen. Aus Ihren Vorgaben entsteht so ein Hindernisparcours. Eingriffsmöglichkeiten bei der Nutzung von Wohnraum folgen derselben Logik. Mehr staatliche Steuerung, mehr Regulierung, mehr Kontrollen. Eine Vorfahrt für bezahlbaren Wohnraum erreichen wir nicht, indem wir das Planungsrecht immer komplizierter machen und Investitionen immer unattraktiver gestalten. Wir brauchen Verantwortung statt Misstrauen, Eigenverantwortung statt Detailsteuerung, verlässliche Regeln statt ständig neue Eingriffe. Eine freie Gesellschaft lebt davon, das Eigentum zu schützen, dass Menschen selbst Verantwortung übernehmen können, dass der Staat dort handelt, wo er handeln muss, nicht dort, wo er jede Entscheidung an sich ziehen möchte. Wer wirklich mehr Wohnraum schaffen will, muss Verfahren beschleunigen, Bürokratie abbauen und Planungssicherheit schaffen. Deshalb lehnen wir diesen Antrag ab. Dieser Antrag setzt auf immer mehr Regulierung, obwohl Deutschland vor allem eins braucht: weniger Hürden, mehr Freiheit und keine Regulierungsturbo. Danke.
1: Als letzte Stimme in der Aussprache hören wir für Bündnis 90 Die Grünen Mayra Frisema.
3: Achso, ist das schon getauscht? Dankeschön. Sehr geehrter Herr Präsident, wer in Großstädten eine Wohnung sucht, der kennt das Problem. Wenn man eine Wohnung findet, dann ist sie meist viel zu teuer. Jeder merkt, in Deutschland fehlt es nicht nur an besserer Mietregulierung, sondern auch an bezahlbarem Wohnraum, wenn man genau will, dann sogar an 1,4 Millionen Stück. Und gleichzeitig erleben wir eine sehr große Absurdität, einen großen Widerspruch. Denn in den Chefetagen, in den Großstädten, da haben wir gähnende Leere in der Büroetage. 12,5 Millionen Quadratmeter Büros, die stehen in unseren Städten leer. Das ist, um es mal zu verdeutlichen, ungefähr dreimal so viel wie die gesamte Fläche der Hochseeinsel Helgoland. Die Tendenz steigt. Das ist nichts anderes als Verschwendung von dringend benötigtem Wohnraum. Und das Bundesprogramm Gewerbe zu Wohnen ist jetzt schon angesprochen worden. Wir finden, das ist ein erster richtiger Schritt. Aber wir brauchen keinen weiteren Tropfen auf den heißen Stein. Wir brauchen einen echten Umbauturbo. Und weil Herr Mosler gerade gesagt hat, durch unseren Antrag würden keine neuen Wohnungen entstehen, das Pestel-Institut sieht das anders, denn aus den leerstehenden Flächen, die wir in Großstädten haben, können rund dem Pestel-Institut ungefähr 350.000 Wohnungen entstehen. Und ich verstehe nicht, warum Sie daran nicht arbeiten. Knapp 9 von 10 BürgerInnen in diesem Land wünschen sich laut dem Baukulturbericht, dass die Bundesregierung hier handelt. Das sollten Sie angehen. Wir haben jetzt mal ein paar Vorschläge auf den Tisch gelegt. Erstens, wer Gebäude in angespannten Wohnsituationen über Monate lang einfach leer stehen lässt, der darf dafür nicht steuerlich auch noch begünstigt werden. Zweitens, Kommunen brauchen wirksame Instrumente gegen spekulativen Leerstand. Und deshalb wollen wir die Möglichkeit schaffen, dass über die Grundsteuer C gezielt dauerhaft leerstehende Gebäude vorgegangen werden kann. Und drittens, wer öffentliche Gelder in Anspruch nimmt, wo öffentliche Gelder fließen, da müssen auch öffentlichen Nutzen entstehen. Deshalb fordern wir, dass mindestens 50% dieser geförderten Wohnungen dann auch dauerhaft bezahlbar sind. Wer umbaut, schafft Wohnraum und schützt gleichzeitig das Klima. Liebe Kolleginnen und Kollegen, es fehlt nicht nur auf Wohnraum auf dem Papier, sondern wir haben reihenweise leerstehende Büros. Nutzen wir das Potenzial und schaffen wir bezahlbare Wohnungen. Vielen Dank.
1: Damit schließe ich die Aussprache. Interfraktionell wird die Überweisung der Vorlage auf der Drucksache 6340 und 6341 an die in der Tagesordnung aufgeführten Ausschüsse vorgeschlagen. Gibt es weitere Überweisungsvorschläge? Das kann ich nicht erkennen. Dann verfahren wir wie vorgeschlagen. Ich komme zurück zum Zusatzpunkt 21 und verlese das Protokoll der Schriftführerinnen und Schriftführer über das Ergebnis der namentlichen Abstimmung. Entwurf eines Gesetzes zur besseren Verhinderung missbräuchlicher Anerkennung der Vaterschaft. Drucksachen 21-4081 und 21-6393, Buchstabe A. Abgegebene Stimmkarten 560. Mit Ja haben gestimmt 296. Mit Nein haben gestimmt 130. Enthaltungen gab es 134. Der Artikel 1 bis 6, die Artikel 10 bis 12 sowie die Einleitung und Überschrift sind in zweiter Beratung angenommen. Das Gesetz ist damit in der zweiten Beratung insgesamt angenommen. Dritte Beratung und Schlussabstimmung. Ich bitte diejenigen, die dem Gesetzentwurf zustimmen wollen, sich jetzt zu erheben. Das ist CDU, CSU und SPD. Sie dürfen sich wieder setzen. Wer stimmt dagegen? Das ist Bündnis 90 Die Grünen und Die Linke. Auch Sie dürfen sich wieder setzen. Und wer möchte sich enthalten? Das ist die AfD. Und ich sage herzlichen Dank. Damit ist der Gesetzentwurf angenommen. Wir kommen nun zur Abstimmung über den Gesetzentwurf der Fraktion der AfD zur Reform der missbräuchlichen Anerkennung von Vaterschaften. Der Innenausschuss empfiehlt unter Buchstabe B seiner Beschlussempfehlung auf Drucksache 6393 den Gesetzentwurf der Fraktion der AfD auf Drucksache 4264 abzulehnen. Ich bitte diejenigen, die dem Gesetzentwurf zustimmen wollen, um das Handzeichen. Das ist die AfD-Fraktion. Wer stimmt dagegen? CDU, CSU, Bündnis 90 Die Grünen, SPD, Die Linke. Wer möchte sich enthalten? Niemand. Damit ist der Gesetzentwurf in zweiter Beratung abgelehnt und damit entfällt nach der Geschäftsordnung die weitere Beratung. Ich rufe auf den Tagesordnungspunkt 35. Erste Beratung des von der Bundesregierung eingebrachten Gesetzentwurfs zur Stärkung der Rechte von Verletzten, insbesondere schwerer Gewalt- und Sexualstraftaten auf psychosoziale Prozessbegleitung. Für die Aussprache wurde 30 Minuten vereinbart und Herr Schwab. Die Debatte eröffnet für die Bundesregierung Frank Schwabe, parlamentarischer Staatssekretär bei der Bundesministerin der Justiz und für Verbraucherschutz.
4: Sehr geehrter Herr Präsident, sehr geehrte Damen und Herren! Häusliche Gewalt ist und bleibt trauriger Alltag in Deutschland. Die Opferzahlen steigen. Wir hatten im letzten Jahr 270.000 bekannte Fälle. Das ist nochmal ein Anstieg von 5% gegenüber dem Vorjahr. Und wir alle wissen, dass die Dunkelziffer deutlich höher ist. Das bedeutet, alle 2 Minuten wird in Deutschland ein Mensch Opfer häuslicher Gewalt, und zwar ganz überwiegend Frauen. Für uns als Bundesregierung, und ich darf das vielleicht sagen, für meine Ministerin Stefanie Hubig, die bei der Justizministerkonferenz ist, deswegen darf ich hier reden, ist das Thema der Bekämpfung häuslicher Gewalt und an effektiver Gewalt- und Opferschutz daher ein Thema, ein Politikfeld mit höchster Priorität. Die Opfer dieser Delikte sind oft traumatisiert. Deshalb brauchen sie unseren Schutz vor den Belastungen, die das Strafverfahren leider mit sich bringen kann. Die psychosoziale Prozessbegleitung hat sich dabei besonders bewährt. Als professionelle und nicht rechtliche Betreuung und Unterstützung der Opfer trägt sie dazu bei, Ängste zu reduzieren und Opfer zu stabilisieren, damit diese auch psychisch in der Lage sind, eine Aussage zu machen. Das sind wichtige Aufgaben im Strafverfahren, die anwaltliche Beistände allein eben nicht leisten können. Die Prozessbegleitung ist also nicht nur ein wirkungsvolles Instrument für mehr Opferschutz, sondern auch im Interesse der Wahrheitsfindung für die Gerichte. Es gibt bereits entsprechende Angebote. Mit dem Gesetzentwurf wollen wir aber die bestehenden Regelungen fortentwickeln und damit das Angebot ausweiten und damit es besser angenommen werden kann. Wir wollen das tun durch erstens eine Erweiterung des Anspruchs auf Prozessbegleitung auf Fälle gravierender häuslicher Gewalt. Diese Erweiterung umfasst auch den Anspruch auf einen anwaltlichen Beistand. Wir wollen das zweitens tun durch die Erleichterung des Zugangs zur Prozessbegleitung, damit möglichst viele Betroffene eine Begleitung auch wirklich erhalten können. Insbesondere Kinder und Jugendliche sollen keinen Antrag mehr stellen müssen. Erwachsene sollen nicht mehr ihre besondere Schutzbedürftigkeit darlegen müssen. Ein solcher Nachweis ist eine erhebliche Belastung für die betroffenen Personen. Und drittens wollen wir, dass die Praxis der Prozessbegleitung verbessert wird. Begleiterinnen und Begleiter sollen über Gerichtstermine direkt selbst informiert werden. Und die seit 2017 nicht erhöhten Vergütungssätze müssen dringend erhöht werden, damit die Tätigkeit auskömmlich bleibt. Ich bitte Sie alle, bei einem Thema, was uns wahrscheinlich alle doch gemeinsam sehr umtreibt, um Unterstützung dieses Entwurfes und dafür, dass wir gemeinsam ein starkes Zeichen für den Opferschutz, insbesondere für den Schutz betroffener Frauen setzen. Vielen herzlichen Dank.
1: Für die AfD-Fraktion erteile ich Knut Meyer-Soltau das Wort.

0: Hohes Präsidium, meine Damen und Herren, die Bundesregierung verkauft uns hier ein Gesetz, das angeblich Verletzte stärken soll. Tatsächlich stärkt es aber vor allem die eigene Agenda und schwächt sogar den Rechtsstaat. Dieser Gesetzentwurf ist kein Opferschutz, er ist ein politisches Ablenkungsmanöver, ein politisches Stimmenfangmanöver. Denn was hier passiert, ist durchschaubar. Man versucht, Meinungsdelikte wie Volksverhetzung und verhetzende Beleidigung in den Nebenklagekatalog zu pressen, als wären sie auf einer Stufe mit schwerster Gewalt. Allerdings fehlen Delikte wie etwa § 176a StGB, der Missbrauch von Kindern, nach wie vor. Die Opfer dieser Taten haben kein Recht auf Beistand durch einen Anwalt. Sie haben nicht einmal ein Recht auf Akteneinsicht. Aber die Paragraphen 130 und 185 haben nach ihrer Fasson offenbar einen höheren Schutzgehalt. Schämen Sie sich. Damit wird der Strafprozess zum politischen Werkzeug, der Gerichtssaal zur Bühne für Aktivisten und der Rechtsstaat zum Spielball ideologischer Interessen. Wer das nicht erkennt, der will es nicht sehen. Und während man hier versucht, Worte zu Straftaten mit Gewaltcharakter aufzublasen, arbeitet der Entwurf gleichzeitig mit einer ganzen Nebelwand aus unbestimmten Begriffen. Erhebliche seelische Folgen, existenzielle Abhängigkeiten innerhalb der Familie, das ist keine Gesetzgebung, das ist sprachliche Watte. Und es führt genau zu dem, was Opfer am meisten schadet. Verzögerung, Unsicherheit, endlose Prüfungen. Wer echte Opfer schützen will, schafft Klarheit, nicht Wirrwarr. Und dann kommt der Punkt, den die Bundesregierung am liebsten unter den Teppich kehren würde. Ein erheblicher Teil der schweren häuslichen Gewalt, der Zwangsheiraten, der Genitalverstümmelung in Deutschland hat seine Wurzeln in importierten, männerdomierten Gewaltstrukturen. Das ist die Realität. Aber statt diese Realität endlich anzuerkennen, statt konsequent abzuschieben, statt klare Grenzen zu setzen, wird hier ein Gesetz präsentiert, das Symptome verwaltet und sich selbst dafür feiert. Währenddessen ächzt die Justiz unter Personalmangel, Verfahren dauern Jahre, Opfer warten ewig auf Gerechtigkeit. Und die Bundesregierung meint ernsthaft, das Problem ließe sich durch Nebenstrukturen lösen. Nein. Der beste Opferschutz ist ein schneller Prozess. Der beste Opferschutz sind Richter und Staatsanwälte, die nicht am Limit arbeiten müssen. Der beste Opferschutz ist ein Staat, der Täter konsequent verfolgt und nicht in Bürokratie erstickt. Als wäre das nicht alles genug, kostet dieser Entwurf auch noch bis zu 8,6 Millionen Euro jährlich. Geld, das Länder zahlen sollen, während Polizei und Justiz seit Jahren kaputt gespart werden. Dieser Gesetzentwurf wirkt nicht. Er heilt nichts. Er schützt niemanden, er verwässert den Opferschutz, er schwächt den Rechtsstaat, er belastet den Steuerzahler und er verschleiert die wahren Ursachen der Gewalt. Dafür lässt er aber Kinder, und damit sind Kinder unter 14 Jahre gemeint, denen sexuelle Gewalt aufgezwungen worden ist, die sie ihr Leben lang mit sich herumtragen müssen, nach wie vor schutzlos. Allein mit dem Verfahren, in dem sie nur Zeuge sein können. Allein mit den Folgen, wie lange das auch dauern mag. Meist oft ein Leben lang. Weil man ihnen die Freiheit und den Willen, selbst sexuelle Erfahrungen machen zu können und vor allen Dingen machen zu wollen, für immer genommen hat. Dieser Gesetzentwurf geht meilenweit am Ziel vorbei und kann eigentlich nur als peinlicher Versuch gewertet werden, dem linken Mainstream zu gefallen. Sowas, meine Damen und Herren, ist mit uns nicht zu machen. Und daher lehnen wir diesen Gesetzentwurf, auch wenn da gute Gedanken drin sind, aus voller Überzeugung ab. Ich danke Ihnen.
1: Für die CDU-CSU-Fraktion darf ich Christian Moser das Wort erteilen.
2: Herr Präsident, liebe Kolleginnen und Kollegen, ich habe vorher schon ein schönes Wochenende gewünscht, aber ich bin immer noch da. Zunächst vorab, Herr Kollege Mayer-Soltau, das war jetzt ziemlich verstörend, weil Sie haben jetzt dem Opferschutz jegliche Legitimität abgesprochen. Ich möchte noch mal daran erinnern, warum wir diesen Gesetzentwurf machen. Diesen Gesetzentwurf machen wir, weil auch Opferschutzorganisationen wie der Weiße Ring seit Jahren diese psychosoziale Prozessbegleitung fordern. Und wir machen ihn vor allem auch, weil die Länder, und zwar alle Länder, die Umsetzung der psychosozialen Prozessbegleitung hier in der Strafprozessordnung fordern und nicht wegen irgendeines linken Mainstreams. Also es war ziemlich verstörend und wahrscheinlich war die Rede auch für Social Media und nicht für die ernsthafte Debatte bestimmt. Wenn wir über Strafverfahren sprechen, sprechen wir ganz oft über die Täter. Wir sprechen über ihre Taten, ihre Schuld und die angemessene Strafe. Das ist wichtig, aber worüber wir viel zu wenig sprechen, sind die Folgen, sind die Menschen, die die Folgen dieser Taten erleiden müssen, oft ein Leben lang, die Opfer. Für viele Betroffene endet das Leid nicht mit der Tat. Das Strafverfahren selbst kennt selbst kann eine enorme Belastung sein. Und wer als Opfer schwerer Gewalt, sexueller Übergriffe oder häuslicher Gewalt aussagen muss, wird häufig erneut mit traumatischen Erlebnissen konfrontiert. Die Angst vor der Aussage, die Begegnung mit dem Täter oder die Unsicherheit vor Gericht können zu einer zusätzlichen Belastung werden. Deswegen muss ein moderner Rechtsstaat immer auch für Opferschutz sein und den Opferschutz konsequent denken. Genau hier setzt die psychosoziale Prozessbegleitung an. Sie bietet Betroffenen eine professionelle, kostenfreie und nicht rechtliche Beratung vor, während und nach der Hauptverhandlung. Sie hilft, Ängste abzubauen, Orientierung zu geben und den Betroffenen die Teilnahme am Verfahren zu erleichtern. Wer einmal Opfer vertreten hat als Anwalt, weiß, was diese durchmachen und weiß, dass der Staat hier noch mehr tun muss. Das sind wir den Opfern solcher Straftaten schuldig. Mit dem vorliegenden Gesetzentwurf sorgen wir dafür, dass Opfer häuslicher Gewalt künftig besser unterstützt werden. Wir ermöglichen Gerichten, insbesondere Minderjährigen oder Menschen, die ihre Interessen nicht ausreichend selbst wahrnehmen können, auch ohne Antrag eine psychosoziale Prozessbegleitung zur Seite zu stellen. Gleichzeitig achten wir selbstverständlich darauf, dass dies nicht gegen den Willen der Betroffenen geschieht. Darüber hinaus stellen wir sicher, dass Betroffene besser über ihre Rechte informiert werden und dass psychosoziale Prozessbegleiter rechtzeitig in das Verfahren eingebunden werden. Denn Unterstützung kann nur wirken, wenn dies auch die Betroffenen tatsächlich erreicht. Meine sehr verehrten Damen und Herren, ein Strafverfahren dient der Wahrheitsfindung. Doch ein gerechter Rechtsstaat misst sich nicht nur daran, wie er mit Tätern umgeht, sondern auch daran, wie er diejenigen behandelt, die Opfer von Straftaten geworden sind. Ihnen schulden wir Respekt, Ihnen schulden wir Schutz und Unterstützung, damit Sie hindern mich am Abschluss meiner Rede und am Wochenende. Und mit diesem Gesetzentwurf stärken wir die Rechte von Verletzten. Das ist gut so. Ich freue mich auf die parlamentarische Beratung. Wir schaffen hier was Gutes für die Opfer und wir machen mehr Gerechtigkeit. Danke.
1: Da der Abgeordnete Meyer-Soltau direkt angesprochen worden ist, bittet er um eine Kurzintervention, die ich hiermit ermögliche.
0: Sehr geehrter Kollege Moser, herzlichen Dank, Herr Präsident. Das ist auch verstörend für mich, was ich da gelesen habe. Wenn es um Opferschutz geht, haben Sie mich grundsätzlich sicher auf Ihrer Seite, aber doch nicht mit diesen Delikten. Wie möchten Sie § 130 überhaupt in die Nebenklage einfügen? Wie soll denn das überhaupt gehen? Das ist rechtlich kaum möglich. Ich bin doch etwas überrascht, dass Sie das hier pauschalisieren und mir das absprechen, dass ich für Opferschutz bin. Hören Sie doch zu, was ich Ihnen gesagt habe. Ich habe Ihnen dargelegt, was man daran gar nicht umsetzen kann und was falsch ist in unseren Augen. Das war's. Dankeschön.
2: Ich komme hier nicht weg, offenbar. Volksverhetzung.
1: Sie zwingen uns.
2: Ja. Volksverhetzung wird deshalb diskutiert, weil wir viele Opfer antisemitischer Straftaten haben. Und dieses Zeichen, man kann darüber diskutieren, ob man dies noch in den Katalog aufnimmt, aber Sie wissen sicherlich auch, dass der 395 Absatz 3 StPO nur eine Fallbeispiele kennt. Letztendlich können alle Straftaten über diese Norm als Nebenklage genutzt werden. Und deswegen verstehe ich Ihr Argument nicht ganz. Danke.
1: Ich darf das Wort erteilen für Bündnis 90 Die Grünen Dr. Lena Gumnior.
3: Sehr geehrter Herr Präsident, liebe Demokratinnen und Demokraten, du bist nicht allein. Manchmal reicht dieser Satz schon, um sich sicherer zu fühlen. Und wer Opfer einer Gewalttat wurde, sollte sich vor Gericht sicher fühlen können. Deswegen freut es mich sehr, dass die Koalition das ebenso sieht und endlich die psychosoziale Prozessbegleitung stärkt. Eine Prozessbegleitung, die unterstützt, die berät, die betreut und die senkt die Belastung für die Betroffenen erheblich. Aber leider bekommen auch in diesem Gesetzentwurf noch lange nicht alle Menschen die Unterstützung, die sie am Ende eigentlich brauchen. Ganz Deutschland spricht ja seit Wochen über digitale, häusliche und sexualisierte Gewalt und den Druck, den die Betroffenen dadurch erfahren. Aber genau da sollen sie dann im Zweifel alleine durch. Und auch nicht alle Betroffenen vom Menschenhandel sind erfasst. Das ist eine vertane Chance. Keine psychosoziale Prozessbegleitung, kein kostenloser Rechtsbeistand, der für viele Betroffene bei solchen Taten doch entscheidend ist. Entscheidend dafür, ob sie überhaupt eine Aussage machen können, ob sie ohne Trauma die Verfahren begleiten können, ob sie am Ende auch gestärkt aus diesen Prozessen herausgehen. Und am Ende profitieren ja nicht nur die Betroffenen, denn sie sind bei entsprechender Begleitung viel eher in der Aussage und auch bereit, eine Aussage zu machen. Da hilft auch die Justiz weiter bei der Wahrheitsfindung im Strafverfahren. Und dafür reicht es dann aber auch nicht aus, in nur eng umgrenzten Fällen die Antragspflichten für Kinder und Jugendliche abzuschaffen. Wir müssen doch insgesamt im gesamten Verfahren die Hürden für die Betroffenen abbauen. Wenn die Koalition aber eine Prozessbegleitung bei Körperverletzungen und Stalking nur dann ermöglicht, wenn die Betroffene erhebliche seelische und körperliche Folgen erlitten haben, dann nimmt sie zumindest bewusst in Kauf, dass besonders resiliente Betroffene im Stich gelassen werden. Oder auch Menschen, bei denen erst der Prozess traumatische Erinnerungen wieder hochholt und die erst infolgedessen körperliche und gesundheitliche Folgen erleiden. Sie fallen aus dem Raster und erhalten keine Unterstützung. Betroffene werden im Antragsverfahren dann auch noch gezwungen, ihre eigene Verletzlichkeit bis ins kleinste Detail zu beweisen, vor fremden Menschen tiefste Einblicke in ihr intimes Leben zu geben, ganz allein. Und wenn es schlecht läuft, lehnt das Gericht den Antrag dann auch noch ab. Zu hohe Anforderungen, betroffene Person nicht verletzlich genug, zu wenig Wissen beim Richter, der die Entscheidung getroffen hat. Denn wer über den Schutz von Betroffenen entscheidet, der muss die Realität häuslicher Gewalt kennen. Deshalb sind verpflichtende Fortbildungen für Richterinnen und Richter unverzichtbar. Sie sind eine Voraussetzung für wirksamen Opferschutz und faire Entscheidungen. Auch Sie, liebe Koalition, müssen es ja am Ende doch wollen, zusätzliche psychische Belastung und mögliche Retraumatisierung konsequent zu meiden. Und die Menschen, die die Betroffenen in dieser sensiblen Phase begleiten, die müssen am Ende auch davon leben können. Die Vergütungssätze für Prozessbegleiter sind immer noch viel zu niedrig. Nur wenn diese Sätze endlich entschieden angehoben werden und nicht mehr pauschal, sondern nach tatsächlich geleisteter Arbeit vergütet werden, können auch alle Menschen die Unterstützung bekommen, die sie eigentlich benötigen. Du bist nicht allein. Darum geht es bei der psychosozialen Prozessbegleitung. Nicht um Bürokratie, nicht um Zuständigkeiten und auch nicht zuallererst um Paragraphen. Es geht um den Moment vor einer Aussage, um die Nacht vor dem Gerichtstermin, um Menschen, die den Mut finden, das Erlebte auszusprechen. Wer den Weg vor Gericht geht, darf nicht das Gefühl haben, ihn allein gehen zu müssen. Diesen Satz, den müssen wir nicht nur sagen, wir müssen ihn auch absichern, mit klaren Ansprüchen, mit verlässlicher Unterstützung. Dafür müssen wir den Gesetzentwurf in weiteren Verfahren nachbessern, damit alle Betroffenen vor Gericht sich sicher sein können, du bist nicht allein.
1: Das Wort erhält für die Fraktion Die Linke Katrin Gebel.
4: Vielen Dank, Herr Präsident. Das beste Recht der Welt nutzt uns gar nichts, wenn man keinen Zugang dazu hat. Und wenn gewaltbetroffene Frauen ein Strafverfahren nicht alleine durchmachen müssen, dann stärkt das ihren Zugang zum Recht. Alle 4 Minuten kommt es in Deutschland zu Partnerschaftsgewalt von einem Mann gegenüber einer Frau. Während wir darüber reden, werden 8 Frauen bedroht, geschlagen, erniedrigt. Psychosoziale Prozessbegleitung kann eine entscheidende Hilfe sein. Sie gibt Halt und stärkt Betroffene in einer Situation, die oft von Unsicherheit, Druck und Angst geprägt ist. Sie macht den Unterschied zwischen bloßem Aushalten und echter Unterstützung. Aber es gibt auch ein paar Probleme. Denn die Begleitung bekommen nur die, die Opfer von gravierender häuslicher Gewalt sind. Aber was das so sein soll, das weiß niemand so richtig. Ist ein Schubser gravierend? Ist es die Ohrfeige oder muss man erst krankenhausreif geschlagen werden? Häusliche Gewalt ist häusliche Gewalt und da muss man nichts nach Schweregrad ordnen, da muss man helfen. Begleitung beim Prozess ist unglaublich wichtig. Aber wenn wir das so lassen, dann müssen Betroffene beweisen, dass die Folgen der Tat erheblich genug sind. Betroffene sollen doch nicht beim Gericht oder bei der Aussage psychisch blank ziehen müssen, damit sie ein Anrecht auf Hilfe bekommen. Stattdessen sollte es ausreichen, dass die Tat erhebliche Folgen haben kann. Dann macht es das für Betroffene einfacher und für die Gerichte auch. Da schlagen wir doch 2 Fliegen mit einer Klappe. Wir haben hier viel gehört, wie wichtig diese Begleitung ist. Aber warum soll sie dann so schlecht bezahlt werden? Die Begleitung wird vor allem von den Menschen gemacht, die eine richtig gute Ausbildung bekommen haben im sozialen oder psychologischen Bereich. Und wer ist das nochmal gleich? Frauen. Wir stärken die Selbstbestimmung von Betroffenen, aber auf dem Rücken von überwiegend weiblich geprägter und schlecht bezahlter Arbeit. Und dieser Widerspruch gehört aufgelöst. Frauenberufe sind systematisch schlecht bezahlt, und dass der Staat das mitmacht, das ist doch absurd. Wir brauchen keine Einzelmaßnahmen, sondern eine Gesamtstrategie mit spezialisierten Gerichten, mit Risikoanalysen, damit man die Gefährdung richtig einschätzen kann, mit RichterInnen, die wissen, wie die Strategien von Tätern aussehen. Und die Trennung, die müssen wir doch auch möglich machen. Also Unterstützung bei der Arbeits- und Wohnungssuche, denn bis zum Prozess muss es erstmal kommen. Eine Prozessbegleitung hilft, aber eine Strategie, die schützt. Und jetzt, wo die Sonne wieder draußen ist, vielleicht ein kleiner Reminder: Ihr Rock ist nicht zu kurz, Ihr Outfit ist nicht zu schlampig, und wenn man das anders sieht, dann ist man vielleicht einfach ein perverser Sack. Vielen Dank.
1: Für die SPD-Fraktion darf ich Carmen Wegge das Wort erteilen.
5: Sehr geehrter Herr Präsident, liebe Demokratinnen und Demokraten, sehr geehrte Damen und Herren! Eine Frau hat den Mut aufgebracht, Anzeige zu erstatten gegen den Mann, der ihr Gewalt angetan hat. Vielleicht gegen den Mann, mit dem sie noch zusammenlebt, vielleicht gegen den Mann, von dem sie finanziell abhängig ist. Sie hat Angst, und sie weiß nicht, was sie erwartet. 19 von 20 Betroffenen häuslicher Gewalt erstatten keine Anzeige. 19 von 20. Das riesige Dunkelfeld ist eine Schande, und es zeigt, wer diesen Schritt wagt, darf im Strafverfahren nicht alleine gelassen werden. Und genau das ändert dieser Gesetzentwurf. Es ist mehr als ein technisches Update im Strafverfahrensrecht. Es ist ein klares Versprechen. Der Staat steht an eurer Seite, auch im Gerichtssaal. Seit 2017 gibt es die psychosoziale Prozessbegleitung, eine qualifizierte, nicht rechtliche Begleitung von Opfern während und nach der Hauptverhandlung. Sie stabilisiert, baut Belastung ab, verhindert sekundäre Viktimisierung, also die zusätzliche Belastung, die ein Opfer durch das Strafverfahren selbst erlebt. Das ist wichtig, das ist richtig. Aber die Evaluierung von Bund und Ländern zeigen ein Problem. Das Angebot kommt nicht bei allen an, die es brauchen. Erwachsene Betroffene mussten bisher ihre besondere Schutzbedürftigkeit eigens darlegen und begründen. Das ist eine Zumutung, und diese Hürde schaffen wir jetzt ab. Was konkret passiert? Opfer gravierender häuslicher Gewalt, bei Körperverletzung, bei Stalking erhalten erstmals einen gesetzlichen Anspruch auf kostenfreie psychosoziale Prozessbegleitung und zusätzlich auf anwaltliche Nebenklagevertretung. Das ist ein Meilenstein. Aber über das Wort gravierend werden wir dann bestimmt noch mal reden müssen. Polizei und Staatsanwaltschaft werden verpflichtet, Betroffene aktiv auf diese Möglichkeit hinzuweisen, nicht irgendwann, sondern von Anfang an. Die Prozessbegleitung wird über Verhandlungstermine und Ausgang des Verfahrens informiert, damit sie ihre Arbeit kontinuierlich wahrnehmen kann, von der ersten Vernehmung bis nach dem Urteil. Und wir sorgen dafür, dass die Fachkräfte, die diese unverzichtbare Arbeit leisten, endlich angemessen vergütet werden. Die Pauschalen steigen deutlich von der Voruntersuchung bis zur Nachbetreuung. Dieser Gesetzentwurf steht im Übrigen auch nicht für sich allein. Er ist Teil einer Gesamtstrategie, die wir konsequent vorantreiben. Schutzunterkünfte, Beratungsstellen, Prävention, all das ist notwendig. Aber genauso notwendig ist ein Strafverfahren, das Betroffene nicht ein zweites Mal zum Opfer macht. Kein Opfer soll im Gerichtssaal allein sein. Der Gesetzentwurf setzt zugleich die EU-Richtlinie zur Bekämpfung von Gewalt gegen Frauen und häuslicher Gewalt um und stärkt Deutschland in seiner Verpflichtung aus der Istanbul-Konvention. Wer Gewalt erlebt hat und trotzdem den Schritt geht, Anzeige zu erstatten, der verdient unseren vollen Rückhalt. Keine Behörde, kein Gericht, kein Verfahren darf dafür sorgen, dass dieser Mut sich nicht lohnt. Durch Begleitung, Information und Unterstützung vor, während und nach der Gerichtsverhandlung. Das schulden wir diesen Frauen. Die SPD-Fraktion trägt diesen Gesetzentwurf ausdrücklich mit, bedankt sich bei der Ministerin, sendet liebe Grüße an die JuMiKo, und wir freuen uns auf die weiteren konstruktiven parlamentarischen Beratungen.
1: Tobias Matthias Peterke erhält das Wort für die AfD-Fraktion.
6: Herr Präsident, liebe Bürger! Wieder einmal Titelmimikry bei der Bundesregierung. Opferschutz bei Gewalt- und Sexualdelikten. Schön wäre es, wenn hier wirklich Menschen vor Gewalt, Frauen vor sexuellen Übergriffen geschützt werden würden, wie es ein starker Rechtsstaat auch könnte. Aber nein, hier wird die psychosoziale Prozessbegleitung ausgeweitet. Ist ein hehres Ziel, das stimmt, kann man nicht von der Hand weisen. Aber es handelt sich eben nicht um tatsächlich wirkungsvolle, greifbare Verbesserungen für die Situation von Opfern. Sie weiten hier mit erheblichen Kosten die pure Nachsorge aus, wenn die Taten schon geschehen sind. Sie schauen quasi monatelang zu, wie zum Beispiel die Gewaltspirale an Schulen eskaliert, um dann quasi das verprügelte Opfer zum Trost auf einen Eisscheck einzuladen und mal darüber zu reden. Das ist naiv, das ist eine Verharmlosung der Lage und fällt weit hinter dem zurück, was man wirklich tun könnte, was wirklich helfen würde. Achtung, Sozialpädagoge als Prozessbegleiter ersetzt eben keine konsequente Strafverfolgung und schon gar keine Abschreckung durch die Demonstration eines umfassend effektiven Strafrechtsinstrumentariums. Bei linken Parteien besteht ja sowieso keine Hoffnung mehr, aber es ist einfach traurig, dass auch die ehemals konservative Union inzwischen völlig die Bestrafung im Strafrecht hinten anstellt. Stattdessen nehmen auch sie es hin, dass Anklagen für Gewaltdelikte Jahre dauern, ganz fallen gelassen werden, sowie vierte und fünfte Chancen durch Kuschelurteile vergeben werden. Bald nur noch 2/3 der Wählerstimmen der AfD, liebe Union. Sie haben sich das wirklich redlich verdient. Aber naja, wie ist denn die ausgeweitete Nebenklage der Regierung hier zu bewerten? Taugt das vielleicht? Pustekuchen. Diese soll nicht etwa Gewaltopfern im Endeffekt helfen, sondern das Aufspringen auf Volksverhetzungsprozesse ermöglichen. Sie erlauben damit jedem, der sich etwa als Minderheit von einem angeklagten Posting angegriffen fühlt, als Nebenkläger im Prozess eines 130 StGB aufzutreten. Die Zulassungsschwelle, die wird dann sowieso gutmenschlich ausgelegt. Das wissen Sie ganz genau, das wollen Sie. Eine völlige Vermischung des Schutzgutes liegt hier vor. Die Volksverhetzung soll den gesellschaftlichen Frieden bzw. die Völkerverständigung schützen. Sie ist gerade nicht eine Unterart der Beleidigung. Und Sie wollen einfach eine weitere grüne Wiese für linke NGOs im Endeffekt und den dauerempörten Resonanzkammern des Antirassismus zur Verfügung stellen. Ganz nebenbei noch Akteneinsicht auf die Privatadressen von Bürgern, die einmal etwas Falsches gepostet haben mögen. Überweisen Sie es halt in die Ausschüsse. Sie senken damit das Vertrauen in den Rechtsstaat immer weiter und wundern sich noch, dass die Bürger dann einen rechten Staat einfordern. Vielen Dank.
1: Für die CDU-CSU-Fraktion darf ich Axel Müller das Wort erteilen.
7: Sehr geehrter Herr Präsident, werte Kolleginnen und Kollegen, meine sehr geehrten Damen und Herren! Im Strafverfahren steht häufig der Angeklagte im Fokus. Das Opfer gerät da schnell mal aus dem Blick. Aber nicht nur im Strafverfahren und im Gerichtssaal, sondern offenbar auch im Plenarsaal. Seine rechtlichen Belange und seine Sicht werden durch die Nebenklage in den dafür vorgesehenen Fällen gewahrt. Vor allem seiner psychischen Verfassung, seiner Angst vor dem Verfahren oder einer Retraumatisierung und vor dem, was kommt denn danach, wird damit aber nicht ausreichend Rechnung getragen. Und deswegen wurde mit dem 3. Opferrechtsreformgesetz bereits 2015 die psychosoziale Prozessbegleitung eingeführt. Sie ist neutral und wird besonderen Opferinteressen gerecht. Seitdem haben Minderjährige und besonders schutzbedürftige Erwachsene als Opfer von Sexual- oder Gewaltdelikten Anspruch auf eine nicht rechtliche Begleitung und Betreuung während des gesamten Strafverfahrens. In der Regel übernehmen, das haben wir schon gehört, gut ausgebildete Sozialarbeiter und Sozialarbeiterinnen diese Aufgabe. Die psychosoziale Prozessbegleitung ist jedoch nicht nur für das Opfer eine Stütze. Denn ein psychisch stabiler und in seiner Aussagetüchtigkeit gestärkter Opferzeuge ist auch für die Sachverhaltsaufklärung ein Gewinn. Das hat der Herr Staatssekretär gesagt. Die Zahlenentwicklungen der psychosozialen Prozessbegleitung sind jedoch ausbaufähig. 2021 hat das Bundesjustizministerium in einem Bericht an den Nationalen Normenkontrollrat festgestellt, dass mit dem Instrument der psychosozialen Prozessbegleitung, so wie es jetzt ausgestaltet ist, noch nicht das ganze Potenzial, das in ihm steckt, gehoben wird. Folgende Gründe haben sich herausgestellt. Vielen Opfern fehlt nach wie vor die Kenntnis dieser Institution. Jetzt werden sie frühzeitig darüber belehrt. Der Deliktskatalog ist schlichtweg zu eng gefasst. Beispielsweise sind die Fälle häuslicher Gewalt nicht erfasst. Bei Minderjährigen erfolgt trotz unbestrittener Notwendigkeit die Beiordnung in Fällen aus dem eigenen Umfeld nicht automatisch. Und zuweilen bekommt die Prozessbegleitung von dem Termin der Hauptverhandlung nichts mit, da sie nicht automatisch wie andere Verfahrensbeteiligte durch das Gericht dazugeladen wird. Und manchmal stellt auch die Sprachbarriere zwischen Opfer und Prozessbegleitung eine Hürde dar. Und zu guter Letzt ist es finanziell nicht besonders attraktiv geworden, sich als psychosoziale Prozessbegleitung zu engagieren, zumal die Vergütungen noch aus dem Jahre 2015 stammen. Dem allem versucht der vorgelegte Gesetzentwurf Rechnung zu tragen. Er sieht eine Erweiterung der Delikte um Körperverletzung und Gewalt im sozialen Nahraum, auch um Volksverhetzung und verhetzender Beleidigung vor. Er achtet auch darauf, dass künftig minderjährigen Opfern automatisch eine psychosoziale Prozessbegleitung beigeordnet wird. Die Prozessbegleitung bekommt künftig eine eigene Terminladung. Und die Vergütung wird ebenfalls attraktiver ausgestaltet und es wird die Möglichkeit einer Verdolmetschung geschaffen. Damit folgt der Entwurf Beschlüssen der Justizministerkonferenz der Länder, also die Bezahlung ist wohl gesichert, und einer Entschließung des Bundesrates. Und das ist ein guter Start in das parlamentarische Verfahren. Auf dem Weg bis zur endgültigen Beschlussfassung werden wir uns im zuständigen Rechtsausschuss damit noch einmal vertieft unter Berücksichtigung der heute vorgetragenen Kritikpunkte beschäftigen. Ich bedanke mich.
1: Als letzte Stimme in der Aussprache hören wir für die CDU-CSU Johannes Rothenberger.
8: Herr Präsident, werte Kolleginnen und Kollegen, sehr geehrte Damen und Herren! Wir beraten heute in der ersten Lesung über den Entwurf der Bundesregierung zum Gesetz zur Stärkung der Rechte von Verletzten, insbesondere schwerer Gewalt- und Sexualstraftaten auf psychosoziale Prozessbegleitung. Eine Straftat ist ein Angriff auf das Opfer und es ist ein Angriff auf den Rechtsstaat. Eine Straftat verletzt den Körper und die Gesundheit eines Menschen und die Wunde ist vielleicht noch gar nicht mal der größte Schmerz, denn, verehrte Damen und Herren, die Straftat verletzt auch die Seele eines Menschen. Um den Täter einer gerechten Strafe zuzuführen, muss vielleicht eine lange Strecke auf dem Rechtsweg gegangen werden. Die körperlichen Wunden sind womöglich schon längst verheilt. Für das Opfer ist dieser Weg aber trotzdem schmerzhaft mit offenem Ausgang. Die psychosoziale Prozessbegleitung unterstützt nicht als Rechtsbeistand, sondern als Begleiter die Opfer von schweren Sexual- und Gewaltstraftaten und nun neu auch bei häuslicher Gewalt. Vor, während und nach der Hauptverhandlung. Sie bereitet auf den Ablauf der Verhandlungen vor und steht den Opfern bei der Vernehmungen und bei den Gerichtsterminen zur Seite. Sie erläutert die Verfahrensabläufe und reduziert die psychische Belastung. Sie gibt Sicherheit. Und sie trägt dazu bei, dass die Opfer besser aussagen können und dass sie damit auch bei der Schaffung von Gerechtigkeit beitragen und damit auch den Rechtsstaat stärken. Mit diesem Entwurf erhöhen wir die Vergütung der psychosozialen Prozessbegleitung. Wir erweitern den Kreis der Berechtigten und erleichtern die Verfahren. Meine Damen und Herren, mit diesem Gesetzentwurf helfen wir den Menschen, die Opfer schwerer Straftaten geworden sind, besonders Kindern und Jugendlichen. Wir zeigen, dass die Opfer dieser schweren Taten nicht alleine sind. Wir zeigen Solidarität. Wir stärken die Opfer und damit stärken wir auch die Justiz und den Rechtsstaat. In diesem Sinne freue ich mich auf die weiteren Beratungen. Vielen Dank.
1: Damit darf ich die Aussprache beenden. Interfraktionell wird die Überweisung des Gesetzentwurfs auf der Drucksache 6214 an die in der Tagesordnung aufgeführten Ausschüsse vorgeschlagen. Gibt es weitere Vorschläge? Das ist nicht der Fall. Dann verfahren wir wie vorgeschlagen. Ich rufe auf den Zusatzpunkt Aktuelle Stunde. Die Fraktion Bündnis 90 Die Grünen hat eine Aktuelle Stunde verlangt zu dem Thema Wertschätzung sicherstellen, Kürzungen vermeiden. Die Pflege von Angehörigen darf nicht in die Armut führen. Ich eröffne die Aussprache und darf Britta Hasselmann für Bündnis 90 Die Grünen das Wort erteilen.
9: Sehr geehrter Herr Präsident, meine Damen und Herren, gute Gesundheit und Pflege sind für alle Menschen bedeutend. Jede und jeder macht sich Gedanken darüber, wie gute Gesundheit und Pflege gesichert werden kann. für eines Tages sich selbst, für die Angehörigen, die Eltern, die Großeltern, für die Freunde und die Nachbarn. Und deshalb, meine Damen und Herren, haben wir eine große Verantwortung, eine gute Gesundheitsversorgung für alle, für alte Menschen, für junge Menschen, für Kinder und Jugendliche, für alle zu sichern und auch die Pflege, das Altwerden, das Kranksein im Alter gut und sicher abzusichern. Wir dürfen Gesundheit und Pflege nicht zur Sparbüchse der Nation werden lassen. Und wer diesen Plenartag verfolgt hat, weiß, dass wir heute Morgen schon über die Pläne der Bundesregierung zur Zukunft der gesetzlichen Krankenversicherung diskutiert haben. Und ja, wir haben große Herausforderungen in der Gesundheitsversorgung, in der Frage, wie effizient und gut abgestimmt ist unser System aufeinander und was können wir verbessern? Wo sind notwendige Effizienzgewinne, Strukturveränderungen wirklich notwendig und richtig, sie endlich anzugehen? Wo können wir und wie können wir die Beitragszahlerinnen, die Bürgerinnen und Bürger und die Arbeitgeber entlasten von immer stärker steigenden Beiträgen? Und wie können wir gerade die Pflegeversicherung demografiefest machen? Weil wir wissen einfach, dass wir mit sehr wenig jungen Menschen und sehr vielen Menschen, die älter werden, zu tun haben. All das ist unsere Aufgabe. Aber, meine Damen und Herren, nicht nur auf dem Rücken der Betroffenen. Und das ist gerade doch die eindeutige Botschaft hier aus dem Haus der Mehrheitsfraktionen und der Bundesregierung. Wenn man sich den Referentenentwurf zur Pflege gerade ansieht, dann hat man doch ganz eindeutig das Gefühl, dass sie versuchen, die Situation der Pflege auf dem Rücken der Pflegebedürftigen und ihrer Angehörigen zu sanieren. Und das darf nicht sein. Meine Damen und Herren, 86% der pflegebedürftigen Menschen in unserem Land werden zu Hause versorgt, und zwar von ihren Angehörigen, von ihren Freundinnen, Freunden und Nachbarn. Und das sind in erster Linie Frauen, meine Damen und Herren, die neben ihrer Berufstätigkeit, neben ihrer Verpflichtung für Familie und Beruf, der Vereinbarkeit dessen, ihre Angehörigen pflegen. Und was ist das erste Signal, was Sie denen gerade geben, anstatt Unterstützung zu organisieren und für Entlastung zu sorgen und an die Strukturen ranzugehen? Denn sie leiden unter massiver Mehrbelastung über der Reduktion zum Teil des Jobs, weil einfach beides nicht funktioniert, arbeiten viele dieser Frauen in Teilzeit. Finanzielle Einbußen, Verlust an Privatleben, körperlicher und psychischer Stress, Sorge vor Burnout. Und sie alle brauchen Entlastung. Doch anstatt für Entlastung zu sorgen, ist die erste Botschaft von Ihnen, wir gehen an die Rentenpunkte der pflegenden Angehörigen ran. Meine Damen und Herren, was ist das denn für ein Schlag ins Gesicht der vielen tausend Menschen, die gerade ihr Bestes geben und alles tun, um eben den langen Verbleib von Angehörigen in ihrer eigenen Häuslichkeit, denn das wissen wir doch alle, fragt sich doch jede und jeder von uns selbst. Ich möchte doch, solange ich kann, ein selbstbestimmtes Leben führen, in meinem eigenen Zuhause sein. Und deshalb krümmen sich doch die pflegenden Angehörigen jeden Tag darum, das auch sicherzustellen. Und sie brauchen Entlastung und Unterstützung und keine zusätzliche Befrachtung. Und deshalb mein dringender Appell, gehen Sie doch an die strukturellen Fragen. Was es mit der Beseitigung des massiven Ungleichgewichts des Finanzausgleichs zwischen sozialer und privater Pflegeversicherung? Nichts davon in Ihrem Referentenentwurf. Warum erhalten gesetzlich und Privatversicherte die gleichen Leistungen, tragen aber nicht in gleichem Maße für die Versicherung bei? All das sind Fragen, die haben Sie anzugehen, und dazu wird im Referentenentwurf kein einziger Vorschlag gemacht. Also zurück mit dem Ding in die Überarbeitung. Das ist zwingend notwendig.
1: Für die CDU-CSU-Fraktion darf ich Katrin Staffler das Wort erteilen.
10: Herr Präsident, liebe Kolleginnen und Kollegen von den Grünen, ich freue mich grundsätzlich immer, wenn das Thema Pflege hier auch aufgerufen wird. Wenn es gerade in der Aktuellen Stunde ist, ist es wunderbar, aber es ist halt eben auch eine aktuelle Stunde und keine Märchenstunde. Und das Märchen vom Goldesel, den Sie bräuchten, um Ihre Versprechungen zu finanzieren, ist halt leider auch keine Realität. Und Sie haben schon kürzlich hier mal einen Antrag vorgelegt zur Gesundheitsreform. Da haben Sie angesichts der desolaten Finanzsituation der Krankenkassen gefordert, dass es fast schon märchenhafte Senkungen der Beiträge geben soll. Das stärkt doch auch nicht das Vertrauen in Ihre Arbeit, ehrlicherweise. Und heute versuchen Sie sich jetzt als rettender Prinz der pflegenden Angehörigen hier zu generieren. Aber auch der grüne Prinz kann halt kein Stroh zu Gold spinnen. Das kann er leider nicht, sondern er steht eher als nackter Kaiser mit fiktiven Scheinlösungen vor uns. Und ich kann Ihnen auch sagen, wenn es einfache Lösungen gäbe, wie Sie das behaupten, ja, dann hätten Sie es halt in Ihrer Regierungszeit einfach gemacht. Ja. Liebe Kolleginnen und Kollegen von den Grünen, die Wahrheit ist, nur im Märchen kommt man wie Münchhausen durchs Leben. Als Regierung kommt man es eben nicht. Als Regierung muss man handeln, und das tun wir. Mit dem BIP, dem Pflegefachassistenzgesetz, mit der Bund-Länder-Arbeitsgruppe zur Pflege haben wir intensiv an der Zukunft der Pflege jetzt im letzten Jahr schon gearbeitet. Und gerade die Pflege in der Häuslichkeit, die nehmen wir jetzt schon mit der Pflegereform natürlich massiv in den Blick. Weil pflegende Angehörige tun halt sehr viel mehr, als die reine Pflege zu übernehmen. Die organisieren Arzttermine, die koordinieren die Hilfen, die sind da, die geben Sicherheit, die halten die Familien zusammen. Die ermöglichen Millionen von pflegebedürftigen Menschen das, was sie möchten, nämlich ein Leben in ihrer vertrauten Umgebung. Und deswegen, ich sage das ja auch ganz offen, der Debattentitel ist vollkommen richtig. Pflege von Angehörigen darf nicht in die Armut führen. Richtig. Mehr als 6 Millionen Menschen sind heute in Deutschland pflegebedürftig. Der weit überwiegende Teil, 86%, wird zu Hause versorgt, meistens durch die An- und Zugehörigen. Hinter den Zahlen stehen Millionen von Menschen, die tagtäglich Zeit, Kraft, manchmal sogar finanzielle Ressourcen aufbringen. Und natürlich braucht der ihre Unterstützung, unsere volle Aufmerksamkeit und Tatkraft als Gesetzgeber. Aber Wertschätzung darf sich halt nicht auf Sonntagsreden beschränken. Die muss in konkreter Unterstützung sich auch ausdrücken. Durch gute Beratung, durch tragfähige Entlastungsangebote, durch eine soziale Absicherung natürlich auch. Und gerade deswegen nehme ich natürlich auch die Kritik, die Sorgen der Menschen, die zu Hause pflegen, sehr ernst. Und das müssen wir natürlich auch tun. Mit Blick auf den tiefgreifenden demografischen Wandel, den wir haben, die stark steigenden Zahlen bei den Pflegebedürftigen, muss man da natürlich unseren Blick hinwenden. Bei den pflegenden Angehörigen wäre halt nicht geholfen, wenn wir heute Leistungen versprechen, die wir morgen dann überhaupt nicht mehr finanzieren können. Und genau deswegen hat die Bundesregierung das Pflegeneuordnungsgesetz auf den Weg gebracht. Und ja, natürlich, das Gesetz wird kontrovers diskutiert. Das verstehe ich. Das ist auch richtig so. Das ist legitim. Aber wir müssen schon am Ende auch das Gesamtbild im Blick behalten. Mit dem Pflegeneuordnungsgesetz werden Leistungen übersichtlicher. Die werden flexibler gestaltet für die Familien. Die Beratungs- und die Begleitungsangebote werden gestärkt, deutlich gestärkt für die Familien. Und die Unterstützung für die Menschen in den häuslichen Pflegesituationen, die wird weiterentwickelt, massiv weiterentwickelt. Gleichzeitig stabilisieren wir die Finanzen der Pflegeversicherung langfristig, weil auch das wichtig ist. Und das ist kein Gegensatz zur Wertschätzung, wie Sie es hier heute vorgaukeln wollen und behaupten wollen. Es ist die Voraussetzung, Voraussetzung für die Wertschätzung von pflegenden Angehörigen. Weil nur wenn wir finanziell tragfähige Pflegeversicherungen haben, dann kann man auch dauerhaft und vor allem verlässlich unterstützen. Und ja, natürlich ringen wir im laufenden Verfahren noch um einzelne Maßnahmen. Beispielsweise die Rentenpunkte für pflegende Angehörige. Da reicht aber am Ende des Tages kritisieren allein nicht. Man muss schon auch sagen, woher das Geld dafür kommen muss. Deswegen sage ich Ihnen, ich persönlich bin überzeugt davon, wir brauchen eine Pflegepolitik, die die Lebenswirklichkeit pflegender Angehöriger ernst nimmt. Ja, absolut. Wir brauchen aber zusätzlich auch noch eine Pflegeversicherung, die auch für die kommenden Generationen leistungsfähig bleibt. Und genau daran müssen wir gemeinsam arbeiten. Und ich bin unserer Ministerin sehr dankbar, dass sie jetzt mal einen guten Vorschlag vorgelegt hat, mit dem wir genau das erreichen können. Vielen Dank.
1: Für die AfD-Fraktion hören wir Tobias Ebenberger.

0: haben es eben schon gesagt, 86% der aller Pflegebedürftigen werden zu Hause versorgt. Ende 2023 entsprach dies knapp 4,8 Millionen Menschen. Die Angehörigen von eben diesen 4,8 Millionen Menschen sind die tragende Säule des gesamten Pflegesystems. Und diese Säule gilt es zu stärken. Aber die CDU legt hier an der Stelle die Axt an. Frau Ministerin, ich muss wirklich ernsthaft fragen, ob Sie noch ganz bei Trost sind. Focus Online berechnet, wer eine Person mit Pflegegrad 5 pflegt, also dem höchstmöglichen Pflegegrad, der auch oftmals mit schwersten Beeinträchtigungen und auch sogar der Bettlägerigkeit in Verbindung stehen könnte, würde nach der Reformpläne monatlich über 64 Euro weniger Rente erhalten. Für Sie klingt das vielleicht nach einem Klacks, für die meisten Menschen ist es aber eben kein Kleckerbetrag. Es ist vielleicht ein Einkauf, ein paar Liter an der Tankstelle und vielleicht sogar ein Essen zu zweit beim Lieblingsgriechen. Ein Kleckerbetrag ist hingegen die Summe, die Sie mit Ihrem Spartrick gewinnen wollen, 1,8 Milliarden pro Jahr. Das, meine Damen und Herren, ist nur ein Bruchteil von dem, was Sie nur zu gerne zum Fenster hinauswerfen für Armutsmigranten, für linke NGOs, für den Klimaschwindel, für die EU, für die Pharma- und Rüstungsindustrie, für alles und jeden sind Billionen da, nur nicht für die Deutschen. Und wie sehr Sie die Deutschen verachten, zeigt doch folgendes Beispiel. Wer seine Mutter oder seinen Vater mit Pflegestufe und Pflegegrad 5 rund um die Uhr betreut, bekommt gerade einmal 990 Euro pro Monat an Pflegegeld. Wer hingegen beispielsweise als Syrer 5 angeblich minderjährige Asylbewerber in seiner Wohnung aufnimmt, kann hierzulande monatlich über 13.000 Euro kassieren. So gelang es dem 23-jährigen Glücksretter Osama H. in Hagen ganz legal mit dem Segen der nordrhein-westfälischen CDU-geführten Landesregierung. Und an der Stelle kann ich sagen, ganz klar, das Problem ist hier eben nicht der einzelne Syrer, der das System hier ausnutzt. Das Problem ist die asoziale Politik, die dieses System überhaupt erst hervorruft, dann noch schützend die Hände drüber legt und am Ende des Tages den eigenen Bürgern immer wieder und wieder die Rechnung präsentiert. Das bringt mich zu den grünen Ökosozialisten, die sich hier zum Anwalt der Schwachen aufspielen wollen in dieser Aktuellen Stunde. Wenn es darum geht, den Deutschen ihr Geld aus der Tasche zu ziehen, macht ihnen so leicht niemand etwas vor. Und niemand arbeitet verbissener daran, das zu zersetzen, wofür häusliche Pflege eben steht. Zusammenhalt, Selbsthingabe und natürlich Familie, meine Damen und Herren. Die Reformpläne haben aber nicht nur finanzielle Auswirkungen auf die Betroffenen. Viele Pflegebedürftige plagt eben auch der Gedanke, das kennen Sie vielleicht selbst aus Gesprächen mit den Eltern oder den Großeltern, ihren Angehörigen zur Last zu fallen. Wie schwer würde diese Sorge erst wiegen, wenn diesen Angehörigen nun auch noch die Altersvorsorge gekürzt wird? Und welches Zeichen senden Sie an die pflegenden Töchter, Söhne, Schwestern, Brüder und auch Mütter und Väter, Menschen, die im schlimmsten Fall ihr gesamtes Leben für die Pflege eines Angehörigen aufopfern, um ihnen das Dahinsiechen im Heim zu ersparen, dass dieser Staat selbst diese Leistung bestraft, dass sich der ganze Aufwand vielleicht am Ende doch gar nicht gelohnt haben wird? Ich möchte diesen Menschen auch im Namen meiner Fraktion Folgendes sagen. Lassen Sie sich bitte nicht entmutigen. Ihre Leistung ist von unschätzbarem Wert. Und wenn Deutschland erst einmal den Politikwechsel vollzogen haben wird, den es so sehr verdient, wird eine AfD-Bundesregierung diese Leistung auch wieder schätzen. Vielen Dank.
1: Für die SPD-Fraktion darf ich Claudia Moll das Wort erteilen.
2: So, jetzt beruhigen wir uns erstmal alle wieder. Sehr geehrter Herr Präsident, der Titel des vorliegenden Antrags enthält einen Gedanken, dem man nicht widersprechen kann. Die Pflege von Angehörigen darf nicht in Armut führen. Darüber sind wir uns einig. Aber ich möchte die heutige Debatte nutzen, um einen Schritt zurückzugehen. Denn hinter dieser Frage steht etwas Größeres. Wie organisieren wir Solidarität in einer Gesellschaft, die älter wird? Wie erhalten wir soziale Sicherheit unter Bedingungen, die schwieriger werden? Das sind Grundsatzfragen unseres Sozialstaates. Wir haben darauf seit jeher eine klare Antwort. Wir lassen

0: lassen Menschen mit den großen Lebensrisiken nicht allein. Nicht mit Krankheit, nicht mit Pflegebedürftigkeit, nicht mit den Folgen eines Unfalls oder einer Behinderung. Dafür gibt es unseren Sozialstaat. Die soziale Pflegeversicherung ist deshalb weit mehr als ein Versicherungszweig. Sie ist Ausdruck eines gesellschaftlichen Versprechens, dass die Lasten des Lebens nicht allein von den Einzelnen getragen werden müssen. Wir werden älter, die Zahl der Pflegebedürftigen steigt, immer weniger Beitragszahlende müssen für immer mehr Leistungsansprüche aufkommen. Der Fachkräftemangel verschärft die Lage zusätzlich. Diese Herausforderungen sind bekannt und trotzdem erleben wir häufig dieselbe Debatte. Neue Leistungen werden gefordert, zusätzliche Entlastungen eingefordert. Aber die Frage, wie das dauerhaft finanziert werden soll, wird erstaunlich leise behandelt. Dabei entscheidet genau sie darüber, ob ein Sozialstaat tragfähig bleibt. Regierungspolitik bedeutet deshalb mehr als Probleme zu benennen. Sie bedeutet, Verantwortung für das Ganze zu übernehmen. Auch dann, wenn Zielkonflikte entstehen. Auch dann, wenn keine perfekte Lösung existiert. Wir kennen diese Verantwortung, während andere nur Forderungen formulieren und Ängste schüren. Wer Angehörige pflegt, übernimmt Verantwortung für einen Menschen und zugleich für unsere Gesellschaft. Millionen Menschen tun das jeden Tag, oft unter erheblichen Belastungen. Diese Leistung verdient konkrete Unterstützung. Dazu brauchen wir starke Strukturen vor Ort, Beratung, verlässliche Entlastungsangebote und niedrigschwellige Hilfen, die tatsächlich ankommen. Pflegearbeit ist gesellschaftlich eine unverzichtbare Arbeit. Sie muss sich in der sozialen Absicherung widerspiegeln. Dazu gehört für mich ausdrücklich auch die Alterssicherung. Wer über Jahre Verantwortung für pflegebedürftige Angehörige übernimmt, darf daraus im Alter keinen Nachteil erleiden. Pflegebedingte Unterbrechungen oder Einschränkungen der Erwerbstätigkeit müssen sich angemessen in der Rentenversicherung abbilden. Hier besteht weiterhin politischer Handlungsbedarf. Und wer mich kennt, weiß, ich verspreche nichts, was ich nicht halten kann. Aber ich verspreche, mich genau für diesen Punkt mit all meiner Energie und mit all meiner Kraft einzusetzen. Wer dauerhaft Stabilität will, muss bereit sein, auch über die Finanzierungsgrundlagen zu sprechen. Die eigentliche Herausforderung besteht darin, aus berechtigten Erwartungen eine dauerhaft tragfähige Politik zu machen. Wertschätzung zeigt sich nicht in Überschriften, sie zeigt sich darin, dass ein System auch morgen noch trägt, dass Menschen sich auf Unterstützung verlassen können und dass Solidarität gelebte Wirklichkeit bleibt. Die Herausforderungen in der Pflege werden uns noch lange begleiten. Und sie werden nicht von einer Partei allein gelöst werden. Umso wichtiger ist es, den Blick für das Gemeinsame nicht zu verlieren. Wenn wir diesen Anspruch ernst nehmen, werden wir die Kraft finden, die notwendigen Reformen gemeinsam auf den Weg zu bringen. Und wir können da gerne noch mal drüber diskutieren, wenn der Kabinettsbeschluss da ist. Heute, das sind nämlich nur wieder reine Spielchen.
1: Für die Fraktion Die Linke darf ich Evelyn Schötz das Wort erteilen.

0: Sehr geehrter Herr Präsident, liebe Kolleginnen und Kollegen, meine Damen und Herren, pflegende Angehörige halten dieses Pflegesystem jeden einzelnen Tag am Laufen. Sie organisieren Arzttermine, kämpfen sich durch Anträge, stellen Medikamente bereit, waschen, trösten, heben, tragen und übernehmen Verantwortung, die der Staat nur allzu gern auf ihre Schultern ablädt. Und wer macht das überwiegend? Frauen. Frauen, die ihre Arbeitszeit reduzieren, auf Einkommen verzichten und berufliche Nachteile in Kauf nehmen. Frauen, deren Renten ohnehin schon niedriger ausfallen. Und genau diesen Menschen wollen Sie jetzt auch noch Rentenansprüche aus der Pflegearbeit kürzen. Auf so eine Idee muss man erst mal kommen. Denn häusliche Pflege ist in den seltensten Fällen eine freie Wahl. Viele Familien pflegen zu Hause, weil Pflegeheime unbezahlbar sind, weil es keine Heimplätze gibt oder ambulante Unterstützung Mangelware ist. Sie pflegen nicht, weil alles so wunderbar funktioniert, sondern weil das System an allen Ecken und Enden knirscht. Und was ist Ihre Antwort? Nicht etwa bessere Unterstützung, nicht mehr Entlastung. Nein, Sie greifen ausgerechnet denen in die Tasche, die den Laden überhaupt noch zusammenhalten. Das ist sozialpolitisch falsch. Das ist frauenpolitisch ein Offenbarungseid. Und ehrlich gesagt, es ist auch bemerkenswert kurzsichtig. Denn die Rechnung ist doch simpel. Frauen übernehmen Pflege, verlieren Einkommen, verlieren Rentenansprüche und landen später selbst häufiger in Altersarmut. Wer dann von Eigenverantwortung spricht, sollte wenigstens den Mut haben, zuzugeben, dass er die Verantwortung vorher auf andere abgeschoben hat. Pflegende Angehörige sparen der Pflegeversicherung Milliarden. Ohne sie würde die Versorgung zusammenbrechen. Sie sind keine Randnotiz des Systems. Sie sind das Fundament. Und wer am Fundament spart, sollte sich nicht wundern, wenn irgendwann das ganze Gebäude Risse bekommt und schließlich zusammenbricht. Deshalb haben wir als Linke einen klaren Vorschlag vorgelegt. Wer Angehörige pflegt, darf dafür nicht mit Armut, Erschöpfung und einer beschädigten Erwerbsbiografie bestraft werden. Wir fordern einen Pflegelohn, denn Pflege ist Arbeit. Punkt. Auch dann, wenn sie nicht in einer Einrichtung stattfindet, sondern im Wohnzimmer, in der Küche oder nachts am Krankenbett. Wir fordern 6 Wochen Freistellung mit voller Entgeltverzahlung, wenn eine Pflegesituation plötzlich eintritt. 10 Tage reichen vielleicht, um einen Pauschalurlaub zu buchen, aber sicher nicht, um eine Pflege zu organisieren und gleichzeitig einen familiären Ausnahmezustand zu bewältigen. Wir fordern bessere Rentenansprüche statt Kürzungen. Wer schon heute Verantwortung übernimmt, darf morgen nicht dafür bestraft werden. Und hören wir endlich auf mit den immer gleichen Sonntagsreden. Wertschätzung zeigt sich nicht in Applaus, nicht in Dankesworten und wohlklingenden Broschüren. Wertschätzung zeigt sich am Rentenbescheid. Deshalb müssen die geplanten Kürzungen vom Tisch. Und finanziert werden kann das. Mit einer solidarischen Pflegevollversicherung, in die endlich alle einzahlen. Auch Beamte, Selbstständige und wir Abgeordneten. Und zwar auf alle Einkommen, nicht nur auf Arbeit, sondern auch auf Kapital-, Miet- und Vermögenseinkünfte. Denn es sollte klar sein, wer Pflege leistet, verdient Unterstützung. Wer Pflege leistet, verdient Respekt. Und wer Pflege leistet, hat etwas Besseres verdient als Kürzungen, die auf dem Rücken der Falschen ausgetragen werden. Vielen Dank.
1: Vielen Dank. Als nächstes spricht Anne Janssen für die CDU-CSU-Fraktion.
2: Sehr geehrter Herr Präsident, liebe Kolleginnen und Kollegen, der Anlass dieser Debatte ist absolut richtig. Pflegende Angehörige verdienen Wertschätzung, und zwar nicht nur in Worten, das haben wir gerade auch noch mal gehört, sondern in verlässlicher Unterstützung, in erreichbarer Beratung und in einer Pflegeversicherung, auf die sie sich verlassen können. Und ich sage das auch aus persönlicher Erfahrung. Ich selbst bin als Krankenschwester für einen ambulanten Pflegedienst gefahren und ich weiß, was es bedeutet, wenn Pflege zu Hause stattfindet. Viel Nähe, viel Verantwortung, oft Zeitdruck, häufig unter Bedingungen, die alles andere als einfach sind. Und wer das erlebt hat, der weiß eben auch, häusliche Pflege ist keine private Nebensache. Sie ist eine enorme Leistung, menschlich, körperlich und seelisch. Und gerade deshalb müssen wir diese Debatte auch ernsthaft führen. Und genau deshalb sollten wir sie nicht vorschnell auf einzelne Punkte eines Referentenentwurfs verengen. Denn natürlich steht heute, auch wenn der Titel der Aktuellen Stunde allgemeiner gefasst ist, erkennbar das Pflegeneuordnungsgesetz im Hintergrund. Aber wir sollten ehrlich bleiben. Es liegt derzeit ein Referentenentwurf vor, keine Kabinettsfassung. Und wenn diese Kabinettsfassung vorliegt, dann beginnt unsere Arbeit im Ausschuss mit Anhörungen, mit Änderungsanträgen und mit genauer Prüfung. Und klar ist aber auch heute schon, der Handlungsbedarf ist da, der ist real. Die Lage ist zu ernst, um sie auf einzelne Kürzungsvorwürfe zu verengen. Ohne Gegenmaßnahmen gerät die Verlässlichkeit der Pflegeversicherung schon kurzfristig unter Druck. Genau deshalb müssen wir pflegende Angehörige schützen und die Pflegeversicherung zugleich stabilisieren. Dabei geht es nicht darum, Pflegebedürftigkeit besser zu verwalten. Es geht auch darum, sie zu vermeiden, sie zu verzögern oder abzumildern. Prävention und Rehabilitation müssen in der Pflege stärker wirken. Durch frühere Beratung, durch bessere Reha-Empfehlungen, durch gezielte Unterstützung, bevor aus dieser Überforderung eine Notsituation wird. Der Referentenentwurf enthält Ansätze, die auch für Angehörige wichtig sein können. Eine neue Pflegebegleitung, damit Familien früher fachlich unterstützt werden, ein Pflegecockpit, damit Leistungen transparenter und leichter zugänglich werden und vereinfachte Budgets. Gleichzeitig enthält der Entwurf aber auch Punkte, die wir sehr genau prüfen müssen. Änderungen im Pflegegrad 1, bei den Eigenanteilen und bei der sozialen Sicherung von Pflegepersonen. Denn wer selbst unterstützt, der darf am Ende nicht an anderer Stelle geschwächt werden. Gerade Rentenabsicherung, Akuthilfe und verlässliche Entlastung sind eben keine Randfragen in diesem Thema. Die Reform muss eine schwierige Balance schaffen. Pflegebedürftige entlasten, Angehörige stärken, Prävention ausbauen, Beiträge stabil halten und die Pflegeversicherung sichern. Unser Maßstab ist darum keine Symbolpolitik, sondern Wirkung im Alltag, weil Angehörige nicht an fehlender Bereitschaft scheitern, sondern eben an fehlender Orientierung und Koordination. Darum brauchen sie Verlässlichkeit, erreichbare Unterstützung und Schutz vor Überforderung. Und daran werden auch wir den Kabinettsentwurf oder die Kabinettsfassung messen und dann in die Beratung gehen. Herzlichen Dank.
1: Vielen Dank. Die nächste Rednerin ist Claudia Weiß für die AfD.
3: Herr Präsident, meine Damen und Herren, wenn man sich den aktuellen Entwurf der Bundesregierung zur Pflege anschaut, dann erkennt man sehr schnell das eigentliche Muster dieser Politik. Diese Regierung stärkt die pflegenden Angehörigen nicht, sie entlastet sie nicht, sie schützt sie nicht vor Überforderung und vor Altersarmut. Nein, sie verlagert immer mehr Arbeit auf Familien, während Leistungen gekürzt, Zugänge erschwert und Kosten verschoben werden sollen. Pflegende Angehörige müssen endlich gestärkt werden und dürfen nicht länger die Melkkuh einer gescheiterten Pflegepolitik sein. Denn die Realität in unserem Land ist doch schon längst schwierig genug. Millionen Menschen pflegen ihre Angehörigen zu Hause. Sie verzichten auf Einkommen, auf Freizeit, auf Karriere, oft sogar auf ihre eigene Gesundheit. Viele reduzieren ihre Arbeitszeit oder steigen ganz aus dem Beruf aus. Ohne Angehörigenpflege würde dieses System innerhalb kürzester Zeit kollabieren. Statt diese Leistung endlich anzuerkennen, plant das Ministerium Maßnahmen, die die Situation weiter verschärfen würden. Und das wird besonders deutlich, wenn man sich die konkreten Inhalte des Entwurfs anschaut. Nehmen wir die geplanten strengeren Pflegegrade. Künftig sollen Pflegegrade 1 bis 3 schwerer erreichbar werden. Das bedeutet im Klartext, Menschen bekommen später Hilfe, Familien müssen länger allein zurechtkommen. Angehörige leisten mehr unbezahlte Pflegearbeit. Das ist fachlich widersprüchlich und verantwortungslos. Denn wer früh keine Unterstützung bekommt, landet später häufiger im Krankenhaus, im Heim und in der Sozialhilfe. Die Kosten verschwinden also nicht. Im Gegenteil. Sie werden in der Zukunft steigen. Sie werden verschoben. Und zwar hin zu den Familien, den Kommunen und den Krankenhäusern. Die nächste geniale Maßnahme, Pflegebedürftige in Pflegegrad 2 oder 3, sollen in den ersten 3 Monaten nur noch die halbe Geldleistung erhalten. In dem Zeitraum, in dem die höchsten Kosten entstehen. Pflegebett, Umbau, Hilfsmittel, Arbeitszeitreduktion, Organisation, Medikamente. Gerade in dieser Phase brauchen Familien Unterstützung. Dieses Ministerium macht das Gegenteil. Das ist keine Hilfe, das ist Schönreden von Kürzungen. Äußerst bedenklich ist auch die geplante Kürzung der Rentenansprüche pflegender Angehöriger. Menschen übernehmen Pflege, entlasten den Staat massiv. Und als Dank sollen sie künftig mit geringeren Renten abgespeist werden. Das bedeutet faktisch mehr Altersarmut, mehr Unsicherheit, mehr Belastung für Frauen und weniger Bereitschaft, Angehörige überhaupt noch selbst zu pflegen. Und genau dadurch verschärft diese Regierung die Pflegekrise weiter. Denn wenn Angehörige ausfallen, dann explodieren die Kosten erst richtig. Dann steigen Heimunterbringung, Krankenhausaufenthalte und Fachkräftemangel weiter an. Diese Politik spart nicht. Sie produziert weitere höhere Kosten. Sie produziert die nächste Krise. Oder nehmen wir das digitale Pflegecockpit. Natürlich kann Digitalisierung helfen. Aber hochbetagte Menschen brauchen keine neue Passwortbürokratie. Pflege wird nicht besser, wenn man neue Portale baut. Pflege wird besser, wenn Menschen reale Hilfe erhalten. Wenn nachts jemand erreichbar ist, wenn Kurzzeitpflegeplätze existieren, wenn ambulante Dienste Personal haben, wenn Angehörige entlastet werden. Aber genau daran fehlt es. Die Bundesregierung betreibt keine echte Pflegereform. Sie betreibt Kostenverschiebung weg von der Pflegeversicherung hin zu Angehörigen, hin zu Kommunen, hin zu Krankenhäusern. Und wieder einmal soll der Bürger alles auffangen. Immer dieselbe Politik. Wenn der Staat scheitert, wird der Bürger zur Verantwortung gezogen. Doch wer Angehörige pflegt, darf nicht arm werden. Wer diese Verantwortung übernimmt, braucht Sicherheit statt Kürzungen. Während die Bundesregierung über Einschnitte bei der sozialen Absicherung pflegender Angehörige diskutiert, hat die AfD-Fraktion bereits konkrete Vorschläge zur finanziellen Aufwertung der häuslichen Pflege und zur Entlastung von Angehörigen vorgelegt. Denn wir sind überzeugt, wer täglich Verantwortung für seine Eltern, Ehepartner oder Kinder übernimmt, darf nicht mit schlechteren Rentenansprüchen bestraft werden. Pflege ist keine Kostenstelle. Pflege ist Menschenwürde. Vielen Dank.
1: Vielen Dank. Die nächste Rednerin ist Dr. Tanja Machalert für die SPD.
4: Sehr geehrter Herr Präsident, liebe Kolleginnen und Kollegen, wie wollen wir eigentlich gepflegt werden, wenn wir alt sind, wenn wir krank sind, wenn wir auf Hilfe angewiesen sind? Ich glaube, die Antwort ist für uns alle dieselbe: menschenwürdig, mit Respekt, mit Zeit, mit Zuwendung. So, dass wir uns nicht als Last fühlen, sondern als Mensch gesehen werden. Daran entscheidet sich, wie stark unsere Gesellschaft wirklich ist. Und ich möchte das persönlich machen. Ich bin meiner Schwägerin unendlich dankbar. Sie hat meinen Vater in seinen letzten Monaten, Wochen, Tagen gepflegt mit einer Selbstverständlichkeit und mit einer Fürsorge, die mich tief beeindruckt hat. Dafür werde ich ihr wirklich immer dankbar sein. Aber diese Dankbarkeit erzählt eben nur die halbe Geschichte. Denn sie nimmt nicht die Belastungen, sie nimmt nicht die Opfer, beruflich, persönlich, emotional. Und genau das ist der Punkt. Pflege von Angehörigen ist in unserem Land oft unsichtbare Höchstleistung. Und es darf nicht sein, dass wir die ohnehin zu geringe Anerkennung in welcher Form auch immer beschneiden. Und dafür werden wir uns im Gesetzgebungsverfahren einsetzen. Und wir alle wissen, dass das im Übrigen auch deutlich teurer würde. Ja, wir haben Herausforderungen bei der Finanzierung unseres Gesundheitswesens und der sozialen Pflegeversicherung. Wir haben strukturelle Defizite. Wir sehen den Druck auf die Pflegekassen. Und wir wissen, so wie es heute ist, wird es auf Dauer nicht tragfähig sein. Und deshalb ist es gut, dass die Finanzkommission Gesundheit heute, also Vorschläge vorgelegt hat, die wir heute Morgen beraten haben, wie wir die Finanzierung im Gesundheitswesen stabilisieren können. Und ich bin sehr gespannt auf weitere Vorschläge, die sich mit den strukturellen Fragen dann im Gesundheitswesen beschäftigen. Denn genau da liegt ein Schlüssel. Es geht nicht nur um Geld, sondern auch um bessere Strukturen. Nicht nur bei der Gesundheit, sondern auch bei der Pflege. Und besonders deutlich wird es bei der sogenannten jungen Pflege. Hier sehen wir, wo unser System an seine Grenzen stößt. Junge Menschen, die pflegebedürftig sind, finden oft nicht die passenden Angebote. Zu wenig Plätze, zu wenig spezialisierte Einrichtungen. Und was passiert dann? Sie landen in Einrichtungen, die eigentlich für ein ganz anderes Lebensalter gedacht sind. Eine 18-Jährige, die ihr Leben in einem Umfeld verbringen muss, das nicht zu ihr passt, das ist keine echte Teilhabe. Das ist keine echte Selbstbestimmung. Das dürfen wir und das werden wir so nicht hinnehmen. Gleichzeitig gibt es Beispiele, die Mut machen. In meinem Wahlkreis zeigt das Projekt Pflege ganz aktiv der Caritas, wie es gehen kann. Pflege, die Zeit bekommt, Pflege, die den Menschen in den Mittelpunkt stellt und Pflege, die auch die Arbeitsbedingungen der Beschäftigten ernst nimmt. Das Modell ist angelegt an das holländische Burzak-Modell. Kleine Teams, mehr Eigenverantwortung, weniger Bürokratie, mehr Nähe zu den Menschen. Das sind keine einfachen Blaupausen, aber es sind wichtige Impulse. Liebe Kolleginnen und Kollegen, wenn wir über Pflege sprechen, dann sprechen wir auch über unsere wirtschaftliche Zukunft. Denn die Realität ist, es sind überwiegend Frauen, die Angehörige pflegen. Und viele von ihnen reduzieren ihre Arbeitszeit oder steigen ganz aus dem Beruf aus. Nicht nur, aber in großer Zahl. Das hat Konsequenzen für die individuelle Lebensplanung, für die Gleichstellung, aber eben auch für unseren Arbeitsmarkt und unsere Wirtschaftskraft. Eine alternde Gesellschaft kann es sich nicht leisten, auf dieses Potenzial zu verzichten. Deshalb geht es um mehr als Pflege. Es geht um die Frage, wie wir Arbeit, Fürsorge und gesellschaftliche Verantwortung neu zusammendenken. Und am Ende bleibt die Ausgangsfrage: Wie wollen wir gepflegt werden? Die Antwort kennen wir. Gehen wir in den anstehenden Reformen gemeinsam mit dieser Richtschnur ans Werk. Verlieren wir nicht den Blick dafür, dass hinter der reinen Zahlenlogik, die solchen Gesetzen leider oft innewohnt, Menschen stehen. Pflegebedürftige, Pflegende, Familien, Freundinnen und Freunde. Und für die muss die Reform am Ende schließlich auch funktionieren und praxistauglich sein. Haben wir den Mut, Strukturen zu hinterfragen und uns neuen Wegen zu öffnen, die möglichst gut zu dem einen Ziel führen, einer finanziell tragfähigen, strukturell breit aufgestellten Pflegeversorgung in Deutschland, und zwar mit einem menschlichen Antlitz. Vielen Dank.
1: Vielen Dank. Als Nächste spricht Simone Fischer für die Fraktion Bündnis 90 Die Grünen.

0: Sehr geehrter Herr Präsident, liebe Kolleginnen und Kollegen, ich muss mich schon etwas wundern. Dieser Referentenentwurf, der ja auch mit Anlass dieser Aktuellen Stunde ist, ist ja nicht vom Himmel gefallen, sondern er kommt ja wirklich aus der Bundesregierung. Und deshalb wundere ich mich schon über manche Beiträge auch der Kolleginnen und Kollegen. Wir haben in den vergangenen Wochen viele Zuschriften bekommen von Menschen, die nicht über Finanzierungsmodelle schreiben, sondern über ihren Alltag. Den haben Sie ja auch als Bundesregierungsfraktion sehr gut erkannt. Es geht um Erschöpfung, es geht um Existenzängste. Ein Mann schreibt mir, 42, Pflegegrad 4, ich denke nicht an den Ruhestand, ich denke daran, wie meine Versorgung sicher, wie ich sie sichere. Und eine alleinerziehende Mutter, die zwei schwerkranke pflegebedürftige Kinder pflegt. Ihr 11-jähriger Sohn hat die Debatte verfolgt und fragt, was kann uns genommen werden? Wie geht es mir in 3 Jahren? Und natürlich haben diese unterschiedliche Lebensgeschichten, aber sie stellen alle dieselbe Frage. Steht dieser Sozialstaat im Pflegefall an unserer Seite oder lässt er uns allein? Und ohne pflegende Angehörige, das haben auch Sie benannt, wäre Pflege in Deutschland schon heute nicht mehr zu leisten. Deshalb müssen wir über Wertschätzung sprechen. Aber es bedeutet eben mehr als diese Worte heute. Es bedeutet mehr als Dankbarkeit, auch keine Bewunderung, sondern es braucht Verlässlichkeit und die Gewissheit, dass die soziale Absicherung nicht geschwächt wird. Dass es Pflege eben nicht zur Armutsfalle wird. Und diese Menschen verdienen politische Entscheidungen, die ihnen den Rücken stärken. Und genau deshalb sind diese Kürzungsdebatten, die diese Bundesregierung seit Monaten durchs Land zieht, so gefährlich. Sie sind Gift für dieses Vertrauen auch in unseren sozialen Staat. Und deshalb meine Bitte an die Fraktionen. Sie setzen an den entscheidenden Stellen die falschen Prioritäten. Pflegebedürftige sollen länger auf höhere Zuschüsse im Heim warten. Pflegende Angehörige sollen schlechter abgesichert werden, Familien zusätzlich belastet. Das ist der falsche Weg. Und bevor jetzt jemand ruft, die Pflegeversicherung braucht Geld, ja natürlich braucht die Pflegeversicherung Geld. Aber das, was jetzt vorliegt, ist keine Reform. Das, was jetzt vorliegt, sind scharfe Kürzungen. Das ist das Abwälzen auf Kosten der Falschen. Wir Grüne machen seit langem deutlich, die SPV kann nur stabilisiert werden, wenn ihre Finanzierung auf eine breitere Basis gestellt wird, wenn die Lasten fair verteilt werden. Und dazu gehört auch, dass der Bund seine Verantwortung gerecht wird, die versicherungsfremden Leistungen aus der Pflegeversicherung. Dazu gehört der Finanzausgleich zwischen sozialer und privater Versicherung. Und wenn Sie sagen, es ist kein Geld da, wir haben gleichzeitig 171 Milliardäre in diesem Land, die nicht einen einzigen Euro in dieser Situation beitragen. Auf der einen Seite die Pflegenden, die jeden Tag pflegen, und gleichzeitig Menschen, die von ihrem Vermögen leben und die damit verbunden auch beitragen können und beitragen müssen. Das ist sonst ungerecht, und so spaltet man eine Gesellschaft. Denn es geht um die Frage am Ende. Das Kernversprechen der Pflegeversicherung. Was gilt dieses Versprechen noch? Das Versprechen lautet, wer ein Leben lang eingezahlt hat, soll im Pflegefall nicht auf Sozialhilfe angewiesen sein. Pflege darf nicht zur sozialen Frage des Geldbeutels werden. Nicht für den 42-Jährigen, der um seine eigene Versorgung bangt, nicht für die Mutter, die nachts wach liegt und pflegt, und nicht für den 11-jährigen Jungen, der einfach nur wissen will, dass man ihm nicht nimmt, was er wirklich auch zum Leben braucht. Daran muss sich diese Reform messen lassen. Das ist das Versprechen unseres starken sozialen Staats.
1: Vielen Dank. Die nächste Rednerin ist Nora Seitz für die CDU-CSU-Fraktion.

0: Sehr geehrter Herr Präsident, sehr geehrte Kolleginnen und Kollegen. Rund 4 von 5 pflegebedürftigen Menschen in Deutschland werden zu Hause von ihren Angehörigen gepflegt, von denen 2/3 Frauen sind, unbestritten. Hinter dieser Zahl stehen Millionen Familien, die Tag für Tag Verantwortung füreinander übernehmen. Und bevor mir hier einer unterstellt, ich würde nur theoretisch über Zahlen reden, möchte ich auch Ihnen ein persönliches Beispiel bringen. In 90 Jahren Unternehmensgeschichte unseres Betriebs haben wir allein in den vergangenen Jahren, und das bei laufendem Vollbetrieb, gleich 3 Angehörige gepflegt, weil es uns wichtig und für uns richtig war. Meine Urgroßmutter, mein Großvater und zuletzt meinen Vater. Alle immer und stets selbstständige Menschen im Alltag, die am Ende ihres Lebens nicht mehr mobil waren und auf den vollen körperlichen Einsatz anderer angewiesen waren, um die einfachsten Dinge des Alltags zu bewältigen. Vor allem meine Großmutter und meine Mutter haben dabei Enormes geleistet. Sie waren rund um die Uhr da, körperlich, emotional und organisatorisch. Weil wir als Familienbetrieb kurze Wege hatten, konnten wir vieles möglich machen. Aber ich weiß genauso gut, dass diese Möglichkeit viele Familien eben nicht haben. Viele können ihre Arbeit nicht einfach stehen und liegen lassen. Viele stehen jeden Tag vor der Frage, wie sie Beruf, Familie und Pflege überhaupt miteinander vereinbaren können. Und deshalb ist für uns als Union ganz klar, die Pflege von Angehörigen darf nicht in die Armut führen. Und genau deshalb stellen wir uns der Herausforderung, die Pflege grundlegend zu reformieren. Denn die Realität holt uns längst ein. Und wir dürfen die Augen davor nicht verschließen. Wir haben ein Pflegesystem, das unter enormem Druck steht, steigende Kosten, eine wachsende Zahl Pflegebedürftiger, Fachkräftemangel und bürokratische Lasten, die Einrichtungen und Angehörige gleichermaßen überfordern. Bis 2030 gehen 40% der Pflegekräfte in Rente. Wer die Pflege zukunftsfest machen will, muss diese Realität anerkennen und bereit sein, sie anzugehen. Das Pflegeneuordnungsgesetz soll dieses genau das leisten, die Finanzierung der Pflege stabilisieren und diese Probleme systematisch angehen. Der Aufschrei nach der Veröffentlichung des Referentenentwurfs war groß, und ich habe durchaus Verständnis und teile diese Sorge auch. Aber die soziale Pflegeversicherung wurde 1995 bewusst als Teilabsicherung eingeführt und nicht als Vollkaskoversicherung. Jede Erhöhung des Pflegebeitrags ist eben nicht nur eine abstrakte Zahl. Sie trifft Arbeitnehmer direkt ins Portemonnaie und Arbeitgeber direkt in die Kalkulation. Gerade für kleine und mittlere Unternehmen, den Mittelstand, der dieses Land trägt, sind steigende Lohnnebenkosten keine Kleinigkeit. Wer Arbeit nicht teurer machen will, muss auch bei den Sozialversicherungsbeiträgen Augenmaß behalten. Außerdem leben wir heute in einer völlig anderen Realität, demografischen Realität, als noch vor 30 Jahren. Und daher müssen wir jetzt handeln und mutig sein, auch gewagte Vorschläge offen zu debattieren. Die Zahl der Pflegebedürftigen steigt, die Kosten wachsen und die Beitragszahler werden im Verhältnis immer weniger. Wer also so tut, als ließen sich diese Herausforderungen allein dadurch lösen, dass immer mehr Geld aus dem Solidarsystem verteilt wird, verschweigt einen wesentlichen Teil der Wahrheit. Wir tragen Verantwortung nicht nur für die Pflegebedürftigen von heute, sondern auch dafür, dass dieses System morgen überhaupt noch funktioniert. Deshalb muss jetzt alles auf den Prüfstand. Aber dazu gehört auch Prävention, die wir endlich ernster nehmen sollten. Alt werden bedeutet nicht automatisch pflegebedürftig zu sein. Wir reden oft über Pflege als Endpunkt, aber wir müssen früher ansetzen. Wer frühzeitig physiotherapeutische oder auch ergotherapeutische Maßnahmen bekommt, wer im Alter fit und mobil bleibt, braucht später eine weniger intensive Pflege. Das spart Kosten und erhält Lebensqualität. Meine Damen und Herren, die Herausforderungen in der Pflege sind groß, aber sie sind nicht unlösbar. Vor allem dann, wenn wir bereit sind, ehrlich über sie zu reden und jede Idee offen zu diskutieren. Vielen Dank.
1: Vielen Dank. Die nächste Rednerin ist Ulrike Schielke-Ziesing für die AfD-Fraktion.
2: Herr Präsident, liebe Kollegen, verehrte Bürger! Unser Land ist pleite und die Regierung braucht Geld. So simpel ist das. Über die Ursachen, die viel mit jahrzehntelanger Verschwendung zu tun haben und mit Wählertäuschung, möchte ich heute einmal nicht reden, sondern über die Folgen. Denn das Verschieben von Ausgaben nach dem Prinzip rechte Tasche, linke Tasche funktioniert überraschenderweise nur so lange, wie in einer Tasche noch etwas zu holen ist. Es wird also eng. Auf der Suche, wo man den Bürgern noch das letzte Hemd wegnehmen kann, ist Frau Ministerin Wagen dennoch fündig geworden, und zwar bei den Rentenbeiträgen der Menschen, die Tag für Tag zu Hause Familienangehörige pflegen und oft über viele Jahre hinweg ihr eigenes Leben dafür hinten anstellen. Ausgerechnet. Und auch die, das muss man sagen, der Gesellschaft mit ihrer Arbeit Jahr für Jahr Milliardenbeiträge einsparen. Liebe Kollegen, jeder, der einmal selbst Angehörige gepflegt hat, weiß, was das für eine enorme Belastung ist. Eine zeitliche, körperliche und auch oft emotionale Belastung, neben der eine eigene Erwerbstätigkeit oft nicht mehr möglich ist. Diese häusliche Pflege wird weit überwiegend von Frauen geleistet, das ist bekannt. In der Regel denkt man da an die Pflege älterer Menschen. Wir haben aber auch über 300.000 Kinder und Jugendliche, die aus den unterschiedlichsten Gründen pflegebedürftig sind und die fast immer zu Hause und über viele Jahre hinweg gepflegt werden, fast immer von ihren Eltern. Die Rentenbeiträge aus der Pflegeversicherung sollen dafür sorgen, dass diese Menschen später nicht in die Altersarmut rutschen. Ausgerechnet hier die Axt anzulegen und Rentenbeiträge mal eben um 30% zu kürzen bzw. ganz zu streichen, nämlich für Pflegepersonen, die selbst im Rentenalter sind, das ist schon, ich kann es nicht anders sagen, bösartig. Und ich muss auch sagen, unverständlich, denn ausgerechnet diese Menschen sorgen ja dafür, dass das löchrige Pflegesystem überhaupt noch einigermaßen funktioniert. Sie kennen alle die Zahlen. Fast 90% aller Pflegebedürftigen werden zu Hause versorgt. Das sind über 4 Millionen Menschen. Stellen Sie sich vor, alle diese Menschen müssten stationär in Heimen versorgt werden. Unmöglich. Dazu fehlt das Geld, dazu fehlt das Personal. Ich möchte jetzt gar nicht davon anfangen, dass die Pflegekassen genau wie die Renten, genau wie die Krankenversicherungen darunter leiden, dass sie von den wechselnden Regierungen zunehmend mit Aufgaben beglückt wurden, für die sie keine Beiträge erhalten. Die gesetzliche Pflegeversicherung wartet noch heute auf die versprochene Rückzahlung von 6 Milliarden Euro, die sich der Staat für die Corona-Hilfen ausgeborgt hat. Viel Geld für eine Versicherung, die ohnehin nur als Teilkasko ausgelegt ist. Das heißt aber doch, der Staat verlässt sich auf den familiären Zusammenhalt, er setzt auf die Einsatzbereitschaft der pflegenden Angehörigen bis zur Selbstausbeutung, aber für die Rente zahlen will er nicht. Das, liebe Kollegen, ist nicht in Ordnung, aber es passt. Ehegattensplitting kann weg, Familienversicherung in der GKV kann weg, demnächst auch die Witwenrente. Das hat System. Die Frauen sollen schließlich nicht zu Hause sitzen, sondern ran ans Band. Was also wird passieren? Zwei Dinge. Erstens, immer mehr Frauen werden sich in Zukunft gegen die häusliche Pflege entscheiden und dafür sorgen, dass die Kosten für die stationäre Pflege explodieren. Da wird es dann auch nicht helfen, den Menschen ihr Häuschen wegzunehmen. Schon deshalb, weil die wenigsten Menschen in Deutschland dank ihrer Politik ein Häuschen haben. Zweitens, mit der Absenkung der Rentenbeiträge produzieren Sie heute die Altersarmut, die Sie dann morgen auffangen müssen. Mit anderen Worten, was Sie jetzt veranstalten, ist bestenfalls sinnfrei, aber eigentlich verschärft es die Lage zusätzlich. Liebe Kollegen, ja, die Zeiten sind schwierig und der Reformdruck ist groß, keine Frage. Gerade kamen die neuen Hiobsbotschaften von den Milliardenlöchern in der GKV. Bei der Pflegeversicherung sieht es nicht anders aus, vom Rentensystem gar nicht zu reden. Die Ausgaben explodieren, die Einnahmen brechen weg, der demografische Wandel steht vor der Tür. Da ist es umso wichtiger, die Lasten fair zu verteilen und vor allem, und das ist allererstes, endlich da zu sparen, wo es sinnvoll wäre und möglich ist und nicht da, wo sich die Regierung den geringsten Widerstand erhofft. Ich bin sehr gespannt, was uns die Rentenkommission vorlegt und noch mehr darauf, was Sie als Koalition umsetzen werden. Mal eben mit dem Geld aus der Rentenkasse das BAföG zu finanzieren, liebe junge Union, oder auch an den Rentenbeiträgen für die pflegenden Angehörigen zu kürzen. Solche glorreichen Ideen jedenfalls tragen nicht dazu bei, das Vertrauen in eine gerechte Lastenverteilung zu fördern. Vielen Dank.
1: Vielen Dank. Die letzte Rede in dieser Aktuellen Stunde ist zugleich die erste Rede des Kollegen Christoph Naser von der Union. Ich erteile ihm dafür das Wort.
3: Sehr geehrter Herr Präsident, liebe Kolleginnen und Kollegen, bis vor 2 Wochen war ich Gemeindepfarrer in Bodelshausen. Die südlichste Gemeinde im Landkreis Tübingen. Und in dieser Funktion war ich auch Vorsitzender eines Krankenpflegevereins. Und damit nah dran an den Menschen, die ihre Nächsten pflegen und sie begleiten. Diese Menschen verdienen unsere Hochachtung. einerseits, aber noch viel mehr eine verlässliche Politik, die ihre Lebenswirklichkeit mit Ernsthaftigkeit fokussiert, meine Damen und Herren. Und dann stellen wir somit auch Wertschätzung für die Pflege sicher. Vier Leitlinien sind dabei wichtig. Erstens, Pflege darf nicht in Armut führen. Zweitens, Pflege darf Menschen nicht aus dem Beruf verdrängen. Drittens, Pflege darf Familien nicht überfordern. Und viertens, Pflege darf nicht dazu führen, dass Menschen, die Verantwortung übernehmen, am Ende selbst ohne Absicherung dastehen. Das steht alles außer Frage, liebe Kolleginnen und Kollegen. Aber eine richtige Problembeschreibung ersetzt noch nicht die adäquate Antwort auf die entscheidende Frage, die zu stellen ist. Und vielleicht ist es jetzt der richtige Augenblick, diese Frage einmal zu stellen in diesem Raum und an dieser Stelle. Und die lautet für mich, wie erhalten wir denn die Voraussetzungen dafür, dass auch kommende Generationen überhaupt noch einen leistungsfähigen Sozialstaat vorfinden? Das ist doch die Frage, die wir beantworten müssen. Denn die soziale Pflegeversicherung, sie steht unter erheblichem Druck. Darüber haben wir, glaube ich, auch gar keinen Dissens. 7,5 Milliarden allein im nächsten Jahr. Aber die Antwort muss noch gefunden werden, wie wir damit jetzt umgehen. Für uns ist klar, hier müssen und hier werden wir handeln. Und ich möchte eine Fehlannahme dabei ausdrücklich ansprechen. Alt zu sein ist nicht gleichzusetzen mit Pflegebedürftigkeit. Viele ältere Bürgerinnen und Bürger leben selbstständig, selbstbestimmt und aktiv. Pflegebedürftigkeit ist deshalb nicht etwa die Definition von Lebensalter. Pflegebedürftigkeit kann entstehen durch Krankheit, durch Demenz, durch Behinderung, Unfallfolgen oder chronische Erkrankungen. Eine gute Pflegepolitik muss deshalb sich zum Ziel setzen, Selbstständigkeit zu erhalten in allererster Linie. Und um einen pflegebedürftigen Menschen herum steht oft eine Familie, die ihn trägt, solange sie dies kann. Mit der kommenden Pflegereform nehmen wir deshalb diese Familien in unseren Blick. Ein zentraler Punkt hierbei ist die geplante Pflegebegleitung. Gerade am Anfang einer Pflegesituation ist es der Fall, dass die Familien oftmals überfordert sind. Denn genau in diesem Augenblick gibt es eine Vielzahl von Fragen, die gleichzeitig zu beantworten sind. Zum Beispiel nach einem Krankenhausaufenthalt, nach einem plötzlichen Sturz. Da kommen Fragen, auf welcher Pflegegrad kommt denn überhaupt in Betracht? Welche Hilfsmittel stehen zur Verfügung? Welche Leistungen gibt es überhaupt? Und deshalb brauchen Pflegebedürftige und Angehörige eine feste fachliche Ansprechstelle, nicht nur irgendeine E-Mail-Adresse oder einen Info-Flyer, sondern einen echten Menschen, mit dem man reden kann und der einem hilft, ein Versorgungsnetz aufzubauen, damit die Selbstständigkeit so lange wie es geht erhalten werden kann. Aber ich sage auch, dass eine gute Pflegepolitik sich nicht am Berliner Schreibtisch oder am Rednerpult entscheidet. Sie muss sich an anderen Orten in der Tat bewähren. Sie entscheidet sich im Landkreis, in der Stadt, in der Dorfmitte, im Pflegestützpunkt, beim Pflegedienst und in der Nachbarschaft vor Ort. Ein Anspruch auf dem Papier ist wenig Nütze, wenn kein Angebot erreichbar ist. Ich denke, das ist klar. Aber zur Wahrheit gehört eben auch, dass die Pflegeversicherung eine Teilleistungsversicherung ist, die nicht jedes erdenkliche Risiko begleiten kann. Und wer etwas anderes verspricht, der weckt Erwartungen, die dieser Staat am Ende aller Tage nicht wird halten können. Und das ist dann nicht sozial, sondern das ist unehrlich. Und deshalb frage ich diese Frage noch ein letztes Mal. Wie machen wir das denn konkret, dass wir die Voraussetzungen dafür erhalten, dass auch kommende Generationen so etwas vorfinden, was wir Sozialstaat nennen? Einfach ist das nicht. Ich glaube, das ist heute klar geworden. Es gibt viele Aspekte gleichzeitig im Blick zu halten. Die Pflegebedürftigen, die Menschen, die sich um sie kümmern, aber auch die Beitragszahler. Darüber hinaus wird es darauf ankommen, innovative Wege in der Pflege zu beschreiten, die gleichzeitig gemeinschaftliches Wohnen fördern, Angehörige beteiligen und damit die Kosten senken. Im Koalitionsvertrag von Union und SPD sind hierbei die richtigen Stichpunkte schon benannt. Und liebe Kolleginnen und Kollegen, ich will, dass auch unsere Kinder eines Tages ein leistungsfähiges Gesundheitswesen vorfinden. Und ich finde, daran soll sich diese kommende Reform auch messen lassen. Vielen Dank. Und jetzt ein schönes Wochenende.
1: Herr Abgeordneter Naser, das war Ihre Rede. Ihre erste Rede im Hohen Hause. Ich gratuliere Ihnen dazu herzlich. Für die weiteren Reden gilt, wenn die Uhr im Minusbereich ist, dann hat das Konsequenzen. Verehrte Kolleginnen und Kollegen, wir sind am Ende dieser Aktuellen Stunde angekommen. Ich schließe die Aussprache und wir sind damit auch am Schluss unserer heutigen Tagesordnung angekommen. Ich danke den Mitarbeiterinnen und Mitarbeitern des Hohen Hauses, die uns das Tagen ermöglicht haben. Ich danke allen, die uns ihre Aufmerksamkeit geschenkt haben. Ich rufe die nächste Sitzung des Deutschen Bundestags ein auf Mittwoch, den 24. Juni 2026, 14 Uhr und gehe fest davon aus, dass bis dahin die deutsche Nationalmannschaft die Gruppenphase überstanden hat. Ich wünsche Ihnen allen viel Genuss beim Schauen. Die Sitzung ist geschlossen.

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2: Wahrscheinlich auch schon mittendrin in den Gedanken soweit, jetzt auch sich vorzubereiten. Wie findet da so eine Vorbereitung jetzt statt?
3: Grundsätzlich ist es, finde ich, ein dauerhaftes Vorbereiten. Man hört eigentlich nie auf. Das geht ja schon weit im Vorfeld los. Nicht, dass man jetzt anfängt, vor 14 Tagen sozusagen, okay, jetzt schärft man sich mal auf eine Weltmeisterschaft ein. Also man ist ja schon sehr weit im Vorfeld in dem ganzen Fußballgeschehen immer drin. Natürlich muss man sagen, gibt es bei dieser Weltmeisterschaft ja auch relativ viele Exoten. Dass man nicht immer alles beobachten kann, ist auch klar. Aber im Laufe der Zeit ist das immer wieder, dass man sich ja damit auseinandersetzt, jedes Wochenende, jede Woche aufs Neue. Und klar, dann geht man natürlich vor einem Turnier nochmal sehr viel intensiver darauf ein und schaut sich die Mannschaften nochmal sehr viel mehr an, sei es taktisch, sei es Videomaterial. Man telefoniert viel, man holt sich Informationen. Es gibt ja auch Informationen, die man zugesteckt bekommt sozusagen, die man dann alle aufbereitet und vorbereitet, dass man möglichst gut in so ein Turnier geht. Aber das Turnier hört ja damit nicht auf, dass es angefangen hat, sondern im Gegenteil, es ist ja alles weiter im Laufe. Also das heißt auch da, jedes Spiel schauen, immer wieder up to date sein. Ja, es ist eigentlich ein fortlaufender Prozess, der nicht wirklich aufhört.
4: Exakt so, dem befinden wir uns ja fortwährend. Also wir bewegen uns ja in diesem Business oder in unserem Journalismus, im Sportjournalismus, dadurch, dass wir uns täglich updaten oder alles verfolgen. Wir sind ja nicht im luftleeren Raum und sagen, jetzt ist WM und jetzt fangen wir mal an, uns vorzubereiten. Ich verfolge seit Jahrzehnten den Fußball, jede einzelne Mannschaft, die Champions League, die Europa League. Das heißt natürlich jetzt nicht, dass ich mich bei Curaçao auskenne. Da muss ich dann schon viel Arbeit investieren, weil diese Spieler spielen in diesen Ligen nicht oder fast nicht. Das ist dann schon nochmal eine andere Arbeit, aber es spielen ja auch eine Menge Mannschaften mit Spanien, Frankreich, Argentinien, wo man die Spieler einfach kennt. Also es ist sehr unterschiedlich, sich auf verschiedenste Spiele oder verschiedene Mannschaften vorzubereiten, aber im Großen und Ganzen ist das ein Prozess, der wahrscheinlich erst endet, wenn das Arbeitsleben mal zu Ende ist.
2: Nun, bei dieser WM gäbe es ja einige kritikwürdige Punkte. Allein wenn wir auf die enge Verbandelung zwischen dem FIFA-Präsidenten und dem US-Präsidenten schauen. Und wir erinnern uns noch an diesen Friedenspokal, den Donald Trump bekommen hat. Ist das dann auch etwas, wo man ja auch nochmal anders darauf schaut? Wir hatten zwar auch eine WM in Russland, eine WM in Katar. Nun haben wir eine WM in Nordamerika, auch in den USA. Ist das etwas, wo man dann auch nochmal in diese politischen Diskussionen auch einsteigt vor so einer WM?
4: Ja, also es ist nichts Besonderes für mich. Sport ist politisch und dass Politik und Sportpolitik permanent Thema ist, neben den Dopingproblematiken im Sport. Aber das ist alles für uns natürlich auf dem Schirm und wird natürlich vorkommen. Ich habe ja die WM in Katar auch begleitet bis zum Finale und habe gesehen, wie Infantino sich dort geriert hat bis zur Siegerehrung. Dann die Nähe, zu welchen Menschen gesucht wird, das kommt alles bei uns vor. Ich glaube, wir müssen natürlich schon unsere Grenzen kennen. Wir sind keine Politikjournalisten, aber selbstverständlich, der Sport ist in der Mitte der Gesellschaft und es wird bei uns natürlich in jede Richtung besprochen. Und wenn ich Infantino oder Trump oder wen auch immer irgendwo im Stadion habe und irgendetwas seltsam finde, würde ich das immer auch benennen.
2: Wie sehr kann man denn aber auch darauf einsteigen, ohne, ich sag mal, dass vielleicht die Leute, die Frage geht an Christina Graf, ohne dass die Leute da möglicherweise auch sagen, ach, jetzt lass mich doch mal in Ruhe mit der ganzen Politik, es geht ja hier um Sport. Also wie sehr kann man überhaupt einsteigen?
3: Ja, ich glaube, das muss ein gutes Maß haben in dem Sinne auch. Bin generell ehrlicherweise eine Freundin davon, sozusagen die 90 Minuten auch wirklich eher beim Spiel zu bleiben. Natürlich ist das so, wenn dann Einblendungen kommen, dass man dann natürlich schaut, was sieht man, was nimmt man auch wirklich wahr, was kann ich da wiedergeben oder was habe ich vielleicht im Umfeld auch ein bisschen beobachtet. Aber ansonsten finde ich, sollte es in diesen 90 Minuten um Fußball gehen. Ich glaube, wir haben wirklich sehr viel Know-how, was den Politikjournalismus angeht oder den Journalismus an sich, ob es um die USA geht, ob es um Mexiko geht, ob Kanada. Ich glaube, das da einzuordnen, das sollten dann vielleicht auch eher die Leute tun, die sich viel, viel mehr damit beschäftigen und auseinandersetzen. Ich muss schon zugeben, ich bleibe wirklich lieber und sehr, sehr gerne beim reinen Fußballspiel.
4: Aber es ist natürlich auch so, wenn ich das noch sagen darf, wir haben natürlich auch eine Meinung dazu, dass da jetzt 48 Mannschaften spielen, ja, und dass wir jetzt 16 Anstoßzeiten haben oder was die Ticketpreise angeht oder was die Preise angeht, zum Stadion zu kommen. Oder was das einfach heißt, das habe ich in Brasilien gesehen, dass die einfachen Leute, die den Fußball tragen und hochhalten, nicht mehr ins Stadion können und die Preise nicht bezahlen können. Und sowas kommt selbstverständlich auch in der Berichterstattung vor.
2: Schauen wir nochmal darauf, auch wie man in so ein Spiel geht, wie man das dann kommentiert. Kann man, bei Bundesligaspielen ist es möglicherweise etwas anderes, wenn man sich auch nicht irgendwie als Anhänger eines Clubs natürlich outen möchte, beziehungsweise das gar nicht irgendwie in den Vordergrund stellen möchte. Aber bei der Fußballnationalmannschaft ist das ja vielleicht etwas anderes. Kann man Spiele der deutschen Nationalmannschaft neutral kommentieren?
3: Ich glaube, man darf schon den Enthusiasmus auch ein bisschen hervorheben, dass man sich natürlich mit dieser Mannschaft freut und trotzdem muss es mit allem irgendwo auch ein Stück weit kritisch bleiben, im Positiven wie im Negativen. Also ich gucke mir dann trotzdem schon dieses Fußballspiel genau an und benenne das, was ich als gut oder als schlecht sehe. Aber ich glaube schon, dass man in Deutschland auch merken darf, ein Stück weit, dass man natürlich euphorisch auch ein bisschen mit dieser Mannschaft ist. Also das fände ich ehrlicherweise auch komisch und ich glaube, dann wäre man auch nicht real, dann wäre man nicht echt. Das kann man dann, glaube ich, nicht verbergen. Ich glaube, im Vereinsfußball ist das alles ein bisschen anders. Ich würde sogar generell sagen, natürlich hat jeder, ist ein Stück weit mit einer Fußballmannschaft groß geworden von einem Verein. Ich muss aber auch sagen, im Laufe der Zeit und je mehr man in diesem Bereich arbeitet, ist es halt doch so, dass man das ein Stück weit ablegt, dieses große Fansein. Und das ist bei einem Verein, finde ich, etwas anderes als bei einer Nation.
2: Euphorie ist so ein Stichwort. 2014, ich habe es gerade gesagt, Tom Bartels, da haben Sie das Finale kommentiert und die allermeisten Menschen, die sich für Fußball interessieren, erinnern sich wahrscheinlich auch noch an die Sätze, Götze, mach ihn.
0: Mach ihn, er macht ihn, Mario Götze, das ist doch Wahnsinn.
2: Da merkte man natürlich die ganze Euphorie, die aus Ihnen herausbrach. Sind Sie für solche Sätze auch mal kritisiert worden oder passte es einfach in diesem Moment?
4: Nein, dafür bin ich nicht kritisiert worden. Ja, das Gegenteil. Ich werde natürlich heute noch darauf angesprochen und immer wieder, am besten soll ich den Satz auch nochmal aufsagen. Ich habe natürlich, habe ich ja eben erzählt, auch schon andere Erlebnisse gehabt, 2008 zum Beispiel, nach dem EM-Finale. Da würde ich jetzt sogar vielleicht im Nachhinein sagen, dass ich mit einem beinahe zu kritischen Ansatz ins Spiel gegangen bin. Die Spanier waren klar besser, haben verdient gewonnen, aber man hat mir womöglich nicht angemerkt, dass ich für Deutschland bin. Das war ich selbstverständlich. Aber der Anspruch ist natürlich, das wiederzugeben, was auf dem Rasen passiert. Und wenn die deutsche Mannschaft so klar unterlegen ist, würde ich wahrscheinlich heute vorsichtiger sein und noch mehr Lob an die Mannschaft verteilen, als ich es damals gemacht habe. Und wenn eine Mannschaft wie zum Beispiel 6:0 Deutschland in Sevilla gegen Spanien verliert, dann ist als Reporter natürlich deine Aufgabe rauszuarbeiten, was da alles schiefgelaufen ist. Da gibt es nichts schön zu reden und das muss der Reporter auch leisten. Ich sitze da nicht im Trikot und hoffe, wann schießen sie das nächste Tor. Aber wenn Deutschland im WM-Finale steht, wie Christina das auch gerade gesagt hat, dann ist es selbstverständlich so, dass der deutsche Reporter auch auf Seiten der deutschen Mannschaft ist und sich mitfreut.
2: Bleiben wir nochmal bei der Euphorie und auch bei der richtigen Dosis, Frau Graf. Welche Rückmeldung bekommt man denn, wenn man nach einem Spiel entweder vielleicht zu sehr oder zu wenig mitgegangen ist?
3: Oh, ich glaube, zuletzt muss ich sagen, habe ich auf das eher weniger Rückmeldung bekommen. Ich glaube natürlich im Ansatz, wenn man jetzt darüber nachdenkt, dass eine Frau kommentiert, ist das Schreien vielleicht nicht immer ganz so hilfreich. Ich glaube, wir müssen da schon, was die Stimmung oder Stimme selbst angeht, muss man als Frau schon ein bisschen vorsichtiger sein, letzten Endes, was das angeht. Jeder steht ja auch ein bisschen für irgendwie etwas. Also der eine ist sehr laut, der andere ist sehr extrovertiert, der ist sehr entertainment-like, der andere ist eher fachlich, eher ruhig. Gibt mehr Raum, lässt den Ball mehr laufen. Da gibt es natürlich auch Unterschiede. Und ich kann da oder würde da auch aus meiner Haut nicht wirklich rausgehen wollen, weil dann wirkt es einfach natürlich irgendwann auch wahnsinnig unecht. Und es hat bisher jetzt noch nicht das Feedback, zumindest für mich hat es mich nicht direkt erreicht, gegeben, dass es wahnsinnig unangenehm gewesen wäre in Form des Schreiens und des Lautseins. Und das ist natürlich trotzdem schon ein bisschen was, wo ich auch darauf achte, dass ich das versuche auch zu vermeiden.
2: Authentisch bleiben, auch beim richtigen Maß der Euphorie dann.
3: Ja, ich glaube, das ist das richtige Wort, genau, authentisch. Mhm. Also bei sich selbst bleiben, authentisch bleiben, nicht etwas versuchen, nur weil man denkt, es könnte in irgendeiner Form ankommen, das liegt mir sehr fern.
2: Nun haben Sie auch gerade eben nochmal ein Thema angesprochen, wenn Frauen kommentieren, das ist ja etwas, was vielfach kontrovers besprochen wird. Es gibt Anfeindungen, es gibt Beleidigungen immer wieder gegen Frauen. Claudia Neumann, die seit vielen Jahren schon im ZDF kommentiert, hat sich dazu in einigen Interviews schon geäußert. Frau Graf, Sie kommentieren jetzt aber auch schon einige Jahre, auch im Männerfußball, haben das auch schon bei großen Turnieren getan. Das Thema Frauen kommentieren Männerfußball, ist das jetzt allmählich gegessen oder wird es zumindest weniger oder gibt es immer noch dieselben Sprüche?
3: Ich glaube, gegessen ist es noch nicht. Ich würde schon behaupten, dass es ein Stück weit weniger geworden ist. Gibt aber auch immer mal wieder Phasen. Natürlich ist es verstärkt. Bei großen Turnieren taucht es dann natürlich häufiger auf. Ja, je mehr wir werden, desto besser ist es. Und wir werden zum Glück mehr. Die Sender entscheiden sich immer mehr dazu. Auch im Hörfunk zum Beispiel gibt es viele Frauen, die mittlerweile ja auch Fußball kommentieren und das auch schon lange. Und im Fernsehen

0: Vollkommen richtig. Also privat niemand, der einen da so direkt darauf ansprechen würde und auch nicht, vor allen Dingen nicht in dieser Form. Also, dass man mit Sicherheit mal über ein Fußballspiel vielleicht mal sprechen kann und dass einem einer mal sagt, das habe ich so und so gesehen, das hast du anders gesehen. Völlig normal, darüber zu sprechen und diskutieren, aber nicht in dieser Form, in der das dann im Netz passiert. Ich muss aber auch sagen, dass ich das sehr außen vor halte, dass ich mich da im Netz sehr wenig mit beschäftige, dass man natürlich mal Feedback bekommt von Personen, die einem nahestehen, die das ein bisschen beobachten, die das vielleicht einem auch mal filtern, aber ansonsten ist das eigentlich nichts, was für mich wirklich relevant ist. Und ich muss auch sagen, es macht mich weder besser noch schlechter.
1: So, dann wollen wir aber auf jeden Fall auch noch mal optimistisch nach vorne blicken. Und ich kann mir vorstellen, wenn ich Sie beide frage, bei Ihnen ist es jetzt wahrscheinlich vor allem Vorfreude, mit der Sie auf die WM blicken, oder?
0: Riesig. Also ich habe totale Lust. Ich freue mich sehr drauf. Die Anspannung ist jetzt so langsam auch schon da, also auch schon spürbar. Man merkt jetzt einfach, es ist kurz davor, dass es losgeht. Und ich freue mich riesig auf dieses große, tolle Fußball-Event.
2: Also wenn wir uns nicht mehr freuen, wer dann? Also wenn man da dabei sein darf bei einem solchen Ereignis, es ist immer eine Auszeichnung und immer eine große Freude, da jetzt durch die Gegend zu reisen, auch wenn natürlich die Vorrunde für alle ziemlich anstrengend wird, weil wir da einfach ziemlich viele Spiele haben.
1: Und das war nach Redaktionsschluss mit Christina Graf und Tom Bartels, die für die ARD von der laufenden Fußballweltmeisterschaft berichten. 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Und wenn Sie Medienthemen haben, die Sie beschäftigen, dann können Sie uns gerne schreiben an nachredaktionsschluss@deutschlandfunk.de. Gerne greifen wir Ihre Themen auf. Mein Name ist Sören Brinkmann. Ich wünsche einen schönen Tag.

0: Shalom. 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
1: Mit Micha Guttmann willkommen am Freitagnachmittag, am Vorabend des Schabbat. Und heute wieder mit Musik und Gebeten aus der Synagoge. Le Dor va Dor, von Generation zu Generation bezeugen wir deine Größe und deine Heiligkeit in alle Ewigkeit. So beginnt ein Gebet, das im Vormittagsgottesdienst am Schabbat in der Synagoge erklingt. Denn du bist Gott, groß und heilig. Le Dor va Dor.

Ledor Vador, ein Gebet aus dem Schabbat-Gottesdienst. Im Mittelpunkt des Schabbat-Gottesdienstes am Samstagvormittag steht die Vorlesung des jeweiligen Wochenabschnitts der Parascha aus der Tora. Hierfür wird die Tora-Rolle, die handgeschrieben auf Pergament die 5 Bücher Mose umfasst, aus dem Tora-Schrein herausgeholt und auf das Lesepult gelegt. Nach der Lesung wird sie wieder in ihren Umhang gehüllt, mit dem Toraschmuck versehen und durch die Synagoge getragen. Dabei betet die Gemeinde Hordu al-Eretz, der Ruhm Gottes umfasst Erde und Himmel.

Hordo al-Eretz, ein Gebet beim Zurückstellen der Tora nach der Vorlesung in den Toraschrein. Und zum Abschluss des Schabbat-Gottesdienstes betet die Gemeinde Adon Olam, Herr der Welt, ein Gebet zum Lob Gottes. Er ist der Einzige und es gibt keinen anderen außer ihm. Adon Olam.

Das waren Musik und Gebete zum Schabbat und das war's für heute. Am Mikrofon war Michael Gutmann. Guten Tag und Shalom.

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2: Ich muss ihm doch irgendwie helfen können.
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3: Klar kenne ich auch Phasen, wo ich mich vor der Welt verstecken will und mir die Bettdecke über den Kopf ziehe. 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
1: Er kann das Depressivsein also gut nachempfinden. 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
3: Ich glaube, das Gefühl, sich nicht verstanden zu fühlen, das ist genau das, was so furchtbar einsam macht.
2: Er will nicht mehr leben.
4: Und jetzt?
2: Was denkst du, was Menschen in so einer Situation helfen kann?
5: Ich denke, beten. Überhaupt das Ausspucken. Erstmal alles sagen. Ne? Den kann ja Mensch schlecht aushalten.
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6: Uhr, die Nachrichten. Zunächst die Übersicht. In Bundestag und Bundesrat gibt es Kritik an den Plänen von Gesundheitsministerin Warken für eine Reform der gesetzlichen Krankenkassen. Die Reform des gemeinsamen europäischen Asylsystems ist in Kraft. Die USA wollen offenbar einen Teil ihres militärischen Geräts für NATO-Einsätze aus Europa abziehen. Die Meldungen im Einzelnen. Die von Bundesgesundheitsministerin Warken geplante Reform der gesetzlichen Krankenkassen stößt nicht nur bei der Opposition im Bundestag, sondern auch im Bundesrat auf Widerstand. Vertreter von Grünen, Linken und AfD bezeichneten das Vorhaben im Rahmen der ersten Lesung im Bundestag als unsozial und unwirksam. In der Länderkammer wurden unter anderem die geplanten Einschnitte bei Krankenhäusern kritisiert, für die letztlich Länder und Kommunen aufkommen müssten. Die Gesundheitsminister der Länder forderten zudem, der Bund solle die Kosten für versicherungsfremde Leistungen übernehmen, etwa für die Beiträge von Menschen in Grundsicherung. Warkens Gesetzentwurf wird nun in den Bundestagsausschüssen weiter beraten. Die Schlussabstimmung ist für den 26. Juni vorgesehen. Der Bundesrat hat mehrere Verordnungen und Gesetzesvorhaben gebilligt. So stimmte die Länderkammer der vom Bundestag beschlossenen Reform des Gewaltschutzgesetzes zu. Damit können Gerichte künftig anordnen, dass potenzielle Gewalttäter elektronische Fußfesseln tragen müssen. So soll es gelingen, Annäherungsverbote durchzusetzen. Der Bundesrat ließ außerdem die Senkung der Steuer auf Flugtickets passieren. Ob die Ticketpreise dadurch sinken, ist aber fraglich. Auch der jährlichen Rentenanpassung stimmten die Ländervertreter zu. Die Bezüge steigen zum 1. Juli um 4,24%. Außerdem gab der Bundesrat grünes Licht für die Apothekenreform. Apotheken dürfen künftig neben Impfungen gegen Grippe und Corona sämtliche Schutzimpfungen mit sogenannten Totimpfstoffen anbieten, zum Beispiel auch gegen Tetanus. Außerdem wird in bestimmten Fällen die Ausgabe von Medikamenten ohne ärztliche Verordnung erleichtert. Aus Sorge um ihre Arbeitsplätze sind im Saarland und in Berlin tausende Stahlarbeiter auf die Straße gegangen. Angesichts von Stahlimporten, US-Zöllen, Energiekosten und Klimaschutzvorgaben forderten sie mehr Hilfe von der Politik. Nach Angaben der IG Metall kamen in Berlin rund 1.700 Beschäftigte zusammen, in Völklingen 8.500. Die saarländische Europaabgeordnete Rieper von der ÖDP sagte, es gehe nicht nur um die Zukunft einzelner Betriebe, sondern um die Zukunft einer ganzen Region. Rieper warnt davor, Unternehmen zu benachteiligen, die früh in klimafreundliche Technologien investiert hätten. Die Unternehmen müssten darauf vertrauen können, dass ein solcher Einsatz von der Politik honoriert werde. In Brüssel will die EU-Kommission im Juli Vorschläge für eine Revision des Emissionshandels vorlegen. Aus Industrie und Teilen der Politik wächst der Druck, Klimavorgaben abzuschwächen, um Belastungen für die Wirtschaft aus dem Handel mit CO2-Zertifikaten zu senken. Mit dem Inkrafttreten der Reform des EU-Asylsystems GEAS ist am Flughafen Berlin-Brandenburg ein neues Zentrum für Außengrenzverfahren eröffnet worden. In der Einrichtung sollen Menschen, die nach der Landung ein Asylgesuch äußern, ein beschleunigtes Verfahren durchlaufen. Nach Angaben des brandenburgischen Sozialministeriums können dort bis zu 40 Asylbewerber untergebracht werden, während sie auf die Bearbeitung ihrer Anträge warten. Bundesinnenminister Dobrindt sagte bei der Eröffnung, man wolle deutlich machen, dass Deutschland vorbereitet sei. Durch die Reform des gemeinsamen europäischen Asylsystems soll unter anderem verhindert werden, dass Asylbewerber innerhalb der EU eigenständig weiterreisen. Ein weiteres Ziel sind beschleunigte Verfahren und Abschiebungen an Außengrenzen. Dazu gehören auch die deutschen See- und Flughäfen. Die GEAS-Reform ist seit heute in Kraft. Kritik daran kommt unter anderem von Menschenrechtsorganisationen und Kirchen. Sie warnen unter anderem vor einer Entrechtung von Geflüchteten durch direkte Zurückweisungen an den Außengrenzen. Die USA wollen einem Medienbericht zufolge für NATO-Einsätze künftig weniger militärisches Gerät bereithalten. Das schreibt die New York Times unter Berufung auf zwei hochrangige europäische Regierungsvertreter. Demnach soll allein die Zahl der Kampfflugzeuge, die bisher Europa zugewiesen waren, um ein Drittel sinken. Alle 8 Tankflugzeuge würden abgezogen, außerdem ein U-Boot und ein Flugzeugträger. Die NATO-Mitglieder seien Anfang des Monats schriftlich darüber informiert worden, heißt es. Eine Bestätigung aus den USA gibt es nicht. Im Juli kommen die Verbündeten zu einem Gipfeltreffen in Ankara zusammen. Eine Sprecherin der NATO erklärte auf Anfrage der New York Times, historisch gesehen habe man sich zu sehr auf die US-Streitkräfte verlassen. Wenn Europa und Kanada nun mehr in die Verteidigung investierten, könne sich die Verantwortung verlagern. Die USA und der Iran könnten einem Medienbericht zufolge am Wochenende ein Rahmenabkommen zur Beendigung des Krieges am Golf beschließen. Eine mit den Verhandlungen vertraute Person sagte der Nachrichtenagentur Reuters, Ziel sei es, den Text bis Samstag fertigzustellen. Am Sonntag könnte das Abkommen dann von US-Vizepräsident Vance und Irans Parlamentspräsident Ghalibaf unterzeichnet werden, wahrscheinlich in Genf in der Schweiz. Nach Angaben der iranischen Nachrichtenagentur Mehr sieht die Vereinbarung vor, alle Kampfhandlungen unverzüglich zu stoppen, auch im Libanon. Der Iran solle die Straße von Hormus nicht länger blockieren. Im Gegenzug würden Sanktionen gegen iranische Ölexporte aufgehoben und eingefrorene Gelder in Milliardenhöhe freigegeben. Verhandlungen über das iranische Atomprogramm sind dem Bericht zufolge erst zu einem späteren Zeitpunkt vorgesehen. Die Bildungsministerkonferenz hat sich auf eine Stärkung der Medienkompetenz von Schülern verständigt. Kinder und Jugendliche sollten zu reflektiertem, kritischem und sicherem Umgang befähigt werden, erläuterte Konferenzpräsidentin Stolz. Nach eigenen Angaben verständigten sich die Kultusminister erstmals auf gemeinsame Ziele, Leitlinien und Maßnahmen. Dabei gehe es auch um die exzessive Nutzung sozialer Medien sowie die Zusammenarbeit von Schulen und Elternhäusern. In Deutschland und anderen Ländern wird aktuell über die Einführung von Altersgrenzen für die Nutzung sozialer Medien diskutiert. Eine Expertenkommission arbeite an Empfehlungen. Bundesbildungsministerin Prien zufolge sollen die Ergebnisse am 24. Juni vorgestellt werden. Der britische Maler und Fotograf David Hockney ist im Alter von 88 Jahren gestorben. Das teilte sein Agent mit. Hockney galt als einer der einflussreichsten Künstler des 20. Jahrhunderts und als führender Vertreter der Pop-Art. Berühmt wurde er mit seiner Landschafts- und Porträtmalerei. Hockneys Bild Portrait of an Artist wurde 2018 für mehr als 90 Millionen US-Dollar versteigert. Und hier noch einmal die Übersicht. In Bundestag und Bundesrat gibt es Kritik an den Plänen von Gesundheitsministerin Warken für eine Reform der gesetzlichen Krankenkassen. Die Reform des gemeinsamen europäischen Asylsystems ist in Kraft. Die USA wollen offenbar einen Teil ihres militärischen Geräts für NATO-Einsätze aus Europa abziehen. Das Wetter verbreitet Schauer, am Alpenrand länger anhaltender Regen bei 15 bis 22 Grad. Morgen im Norden und Osten zahlreiche Schauer und Gewitter, im Süden heiter, 15 bis 28 Grad. Hier Wetter, hier die Temperaturen von heute um 14 Uhr. Berlin stark bewölkt, 16 Grad. Köln-Bonn bedeckt 18, Helsinki stark bewölkt 15, Stockholm leicht bewölkt 19 Grad. Oslo wolkig 15, London bedeckt 21 Grad, Kopenhagen wolkenlos bei 17, Amsterdam wolkig 20, Brüssel Regenschauer bei 17, Zürich wolkig auch bei 17 Grad, Paris stark bewölkt 24, Nizza wolkenlos 25, Barcelona leicht bewölkt auch 25 Grad, Madrid wolkenlos 31, Mallorca wolkenlos 26 Grad, Malaga leicht bewölkt bei 27 Grad, Lissabon wolkenlos 31, Wien wolkig 19, Prag Regen 14, Warschau wolkig bei 19 Grad. Budapest wolkig 22 Grad, Belgrad wolkig 21, Bukarest bedeckt 18, Venedig leicht bewölkt 23, Rom und Athen leicht bewölkt bei 30 Grad, Larnaka leicht bewölkt 28, Istanbul leicht bewölkt 27, Ankara leicht bewölkt 28 Grad, Moskau Gewitter 20 Grad, Kiew Regenschauer 21 und Algier wolkenlos bei 25 Grad. Das waren die Nachrichten.
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4: Am Mikrofon heute begrüßt Sie Carsten Huck. Einen großen Text der Weltliteratur stellen wir im Gespräch mit Esther Kinski vor. Sie hat das Gilgamesch-Epos nacherzählt. Die Juristin Elisa Hofen hat einen neuen Roman geschrieben und auch die Französin Anne Berest. Über diesen sprechen wir zuerst. Die 1979 in Paris geborene Anne Berest hat nach ihrem Literaturstudium eine Zeitschrift gegründet und geleitet. Sie arbeitet als Schauspielerin und Theaterregisseurin, Drehbuch- und Romanautorin. In Deutschland wurde sie auch sehr bekannt durch den Roman »Die Postkarte«. Nun folgt eine Art Fortschreibung dieses autobiografischen Familienbuches »Vatertage«. Ulrich Rüdenauer stellt es vor.
7: Jeder Erfolg verlangt nach Fortsetzung. Ein Gesetz des Marktes, das auch für die Buchbranche gilt. Anne Berest, Schriftstellerin, Regisseurin und Drehbuchautorin, gelang mit ihrem Roman »Die Postkarte« ein weltweiter Bestseller. Erzählt wurde darin auf bewegende Weise vom Schicksal der mütterlichen Linie ihrer eigenen Familie. Schon davor hatte sie sich in einem Buch mit ihrer Großmutter Gabrielle Buffet Picabia beschäftigt, der ersten Frau des Dadaisten und Surrealisten Francis Picabia. Nun wird die Saga fortgeschrieben. Diesmal folgt Anne Berest der männlichen Linie ihrer Familie. Formal und stilistisch knüpft sie an die Postkarte an. Anlass für Vatertage, so der Titel des autofiktionalen Romans, ist wie bei der Postkarte ein Schriftstück.
8: Meine Mutter Lili La war es, immer eine Kippe im Mundwinkel, die aus einer Schublade die 4 Oxford-Hefte mit Schottenmuster meines Großvaters für mich herauszog. Ich habe sie sofort wiedererkannt. »Weißt du, ich glaube, dein Vater würde sich freuen, wenn du da mal einen Blick reinwerfen würdest«, sagte sie.
7: Die Hefte enthalten die Lebensbruchstücke des Großvaters Eugène. Sie handeln von seiner Kindheit und vom Aufwachsen in der Bretagne. Und sie eröffnen der Autorin einen Blick zurück in eine noch fernere Vergangenheit. Sichtbar wird so nämlich der Urgroßvater gleichen Namens, der, aus einfachen Verhältnissen stammend, als Autodidakt eine politische Bewegung anführt, eine Agrargenossenschaft gründet, eine stille und nachdenkliche Engländerin heiratet und zu einem angesehenen Mann wird. Sein Sohn, eben jener Eugène, der Großvater der Autorin, wird 1922 geboren. Er soll die Kooperative La Bretonne übernehmen, begeistert sich aber stattdessen für alte Sprachen.
8: Eugène hatte schon Latein mit großer Leichtigkeit gelernt, aber Griechisch war geradezu eine Offenbarung. Im Grunde lernte er es nicht, er erriet es, sah es voraus, erfasste seine Logik, er spürte seinen Geist, wie bei einem Gedicht, das man vergessen zu haben glaubt, das aber Zeile für Zeile aus der Erinnerung wieder auftaucht und das man auswendig vortragen kann, nachdem man es nur ein einziges Mal wieder gelesen hat.
7: Berest erzählt die Geschichte ihrer Ahnen, vom nicht unproblematischen Bildungsaufstieg und Milieuwechsel und lässt uns zwischendurch nach dem üblichen Muster autofiktionaler Familienhistoriografie auch an ihrer Recherche teilhaben. Immer wieder springt sie aus den atmosphärischen Schilderungen des Finistère und des Paris der Zwischenkriegszeit in die Gegenwart. Und langsam erschließt sich, worauf dieses Buch eigentlich hinaus will. Berests Vater, an Krebs erkrankt, rückt in den Mittelpunkt dieser Suche nach der verlorenen Zeit. Die beiden Eugènes werden ihrem Schicksal überlassen und Berest widmet sich dem Porträt ihres Vaters als junger Mann. Der wirkt etwas weltfremd, ist anders als sein Vater Eugène nicht den Sprachen, sondern den Zahlen verfallen.
8: Er lebte in einer Parallelwelt, der Welt der Mathematik, der einzigen, in der er ganz und gar glücklich schien, versunken in Meditationen über die Gleichsetzung zweier Werte.
7: In der lebt Vater Pierre auch noch, als die Krankheit ihn von innen zerstört. Berest führt Gespräche mit ihm, will etwas herausfinden über sein politisches Engagement in der Linken der 70er, über die Liebe zu Lilia, aber er spricht lieber über analytische Mechanik. Davon, sagt er, müsse ihr Buch handeln. Und spätestens jetzt wird klar, dass hier einer eine Mauer um sich baut und die andere verzweifelt versucht, sie zum Einsturz zu bringen. Die Familiengeschichte wird zu einem Psychodrama, zu einer Analyse der Mechanik einer Tochter-Vater-Beziehung. Der ganze Aufwand, den Berest für ihre Recherche betreibt, hat zum Ziel, die irgendwann entstandene Distanz zwischen den beiden zu überwinden, zumindest zu verstehen, warum der Vater sich immer weiter von ihr entfernt hat. Und sie findet einen wissenschaftlichen Begriff, der diesen Moment der Entfremdung beschreibt.
8: Mein Vater erklärte, in der Mathematik und in der Physik komme es zu einer Bifurkation, wenn eine kleine Veränderung eines Parameters eine größere Veränderung im Zustand des Systems bewirkt. Auch ich habe mich auf die Suche nach einer Bifurkation gemacht, diesem nicht wahrnehmbaren Punkt, der sich irgendwo in den Kapiteln unserer Geschichte eingeschrieben hat. In welchem Augenblick beraubt etwas ohne jede Vorwarnung die Väter wie die Töchter der heiteren Freude, der fragilen Souveränität, einfach beisammen zu sein?
7: Leider scheint auch der Roman an solchen Bifurkationen zu leiden, kleinen Details, die das ganze System durcheinander bringen. Da ist einmal die Erzählweise Berests, die ein bisschen zu souverän erscheint, zu glatt, zu poliert. Zugleich gelingt es ihr nicht, die Figuren wirklich zum Leben zu erwecken, vielleicht weil sie zu viel Wert auf das Setting legt und fortwährend darum bemüht ist, ihre Recherchearbeit im Buch zu präsentieren. Manchmal geschieht das en passant, etwa wenn mit einem gewissen Stolz eingeflochten wird, dass Georges Pompidou und Georges Semprun Schulkameraden von Großvater Eugène am Pariser Elite-Gymnasium sind. Die Zeitumstände des Pariser Frühlings 1968 und die roten Jahre wirken oft ornamental, pflichtgetreu eingestreut und nacherzählt. Die Dreierfreundschaft zwischen Pierre Lilia und dem engsten Weggefährten Pierre François, der sich irgendwann outet und HIV zum Opfer fällt, hat nicht den Charme von Henri Pierre Rochers Roman Jules und Jim, nach dessen Vorbild sie erzählt zu sein scheint. Und die Sprachlosigkeit zwischen Tochter und Vater, der die Fertigstellung des Buches nicht mehr erlebt, ist leider nicht recht nachvollziehbar und auch formal eher lustlos umgesetzt. So ist dieser von Amélie Thoma und Michaela Messner übersetzte Roman möglicherweise ein biografisch großer Schritt für Anne Berest, ein kleiner allerdings nur für die Leserschaft.
4: Das sagt Ulrich Rüdenauer über Vatertage von Anne Berest aus dem Französischen von Amélie Thoma und Michaela Messner, Berlin Verlag, 448 Seiten, 25 Euro. Der Jurist Ferdinand von Schirach hat mit großem Erfolg gezeigt, dass Rechtsfälle durchaus literaturtauglich sein können. Und auch Elisa Hoven, Professorin für Strafrecht an der Universität Leipzig, schreibt nicht nur Sachbücher über Lügen, Fake News und Framing, sondern kann ebenfalls Rechtsfälle mit einer Romanhandlung verbinden. Vor einem Jahr im Roman »Dunkle Momente«, in dem sie die Strafverteidigerin Eva Herbergen mit juristischen und ethischen Fragen konfrontierte. »Feine Risse« heißt nun Hovens zweiter Roman über die hartnäckige Anwältin, die gelegentlich rechtliche Grenzen überschreitet, um der Gerechtigkeit zum Sieg zu verhelfen. Ralf Gerstenberg weiß mehr.
9: Rechtsfälle werden nicht nur vor Gericht, sondern gerne auch auf Bühnen, im Film und in der Literatur verhandelt. Eignen sie sich doch ganz hervorragend, um gesellschaftsrelevante Konflikte und moralische Fragen von Schuld und Sühne vor einem oft als zweifelhaft empfundenen System der Rechtsprechung zu erörtern. Vor allem die Figur des Strafverteidigers oder der Strafverteidigerin bietet dabei ein besonderes Identifikationspotenzial. Steht sie doch in der Regel an der Seite derjenigen, die für ihr Recht kämpfen müssen. Eine solche Strafverteidigerin ist auch Eva Herbergen, die Hauptfigur in Elisa Hofens Roman »Feine Risse«. Die Anwältin ist Anfang 60 und träumt bereits von einem Ferienhaus in den Bergen, in dem sie gemeinsam mit ihrem Ehemann Peter, einem habilitierten Geisteswissenschaftler, einen Teil ihres Lebensabends verbringen kann.
6: Wir hatten schon länger mit dem Gedanken gespielt. Wir lieben die Berge. Ich arbeitete weniger als früher, übertrug immer mehr Mandate auf die jüngeren Kollegen und Peter würde bald in den Ruhestand gehen. Vor allem aber spürte ich mit jedem Jahr, dass ich älter wurde. Gespräche sind mir heute lieber als Feiern, weniger Freunde wichtiger als die große Runde.
9: Dieses etwas betuliche Setting eines sich selbstgenügenden, wertkonservativen Paares am Ende des Arbeitslebens bildet die Rahmenhandlung des Buches, das Roman zu nennen, doch etwas schwerfällt. Denn im Grunde sind es mehrere, nicht miteinander verbundene Einzelfälle, die Fragen über Moral und Verantwortung, Strafe und Vergeltung aufwerfen und gelegentlich in Grenzbereiche der Rechtsprechung vordringen. Ehemann Peter, der sich sonst mit ästhetischen Brüchen im Werk August Wilhelm Schlegels beschäftigt, wird dabei immer wieder zur Stimme des Gewissens für Anwältin Eva Herbergen. Etwa, wenn sie einen Alkoholiker, der einen Jungen überfahren und Unfallflucht begangen hat, mit einer milden Strafe davonkommen lassen will. Schließlich könnte das Unfallfahrzeug ja auch gestohlen worden sein.
6: Peter überlegte. Aber Eva, glaubst du, dass das Auto gestohlen wurde, dass dein Mandant es nicht war? Ich schüttelte den Kopf. Nein, ich glaubte es nicht.
9: Macht sich eine Anwältin, die die gerechte Bestrafung eines Schuldigen verhindert, indem sie die rechtlichen Möglichkeiten ausnutzt, in gewisser Weise mitschuldig? Beschädigt sie damit den Glauben an Justiz und Rechtsprechung? Fördert sie, wenn sie dazu beiträgt, dass Recht nicht zu Gerechtigkeit führt, vielleicht sogar eine Tendenz zur Selbstjustiz? Solche und ähnliche Fragen sind es, mit denen Strafverteidigerin Eva Herbergen in Elisa Hofens neuem Roman konfrontiert wird. Dabei erweist sich die Autorin, die auch als Professorin an der Uni Leipzig Strafrecht lehrt, als fundierte Kennerin der Materie. Schwieriger wird es, wenn sie ihre Figur in Fällen ermitteln lässt, die weniger rechtliche, sondern vor allem gesellschaftspolitische Fragestellungen aufwerfen. So bleibt ihre Fiktion in einer Episode, die an den Fall des Spiegeljournalisten Klaas Relotius angelehnt ist, der Reportagen teilweise oder gänzlich frei erfunden hat, weit hinter der Komplexität der realen Geschichte zurück. Zum Teil liegt es auch an der Holzschnittartigkeit der Figuren. So stellt sich Elisa Hofen zum Beispiel die Träume eines Filmregisseurs vor.
6: Otto von Berg streckt sich auf seiner Liege aus. Er schließt die Augen. Blitzlichtgewitter, der rote Teppich, Cannes, die Berlinale, vielleicht die Oscars. Ja, die Oscars. Er geht an den Fotografen vorbei, den Kopf leicht gesenkt. Das ist der Regisseur von Die Aufseherin, rufen sich Fotografen und Kamerateams zu. Klick, klick, klick.
9: Hauptfigur Eva Herbergen und ihr Ehemann Peter bedienen hingegen jedes bildungsbürgerliche Wohlstandsklischee. Sie leben in einer wilden Gegend in Berlin-Zehlendorf, lassen den Abend gern bei einem guten Glas Wein und einem Abendessen am Wannsee ausklingen, lieben das Theater, wenn die Inszenierung nicht zu gewagt und Kunstausstellungen, wenn die Exponate nicht zu modern sind. Das mag als Gegenentwurf zu Anwälten gedacht sein, die unrasiert und verkatert im Gerichtssaal erscheinen. Doch traut man solchen Protagonisten keinen besonders originellen Blick auf die Welt zu. Und wirklichen Erkenntnisgewinn oder ein stummes Staunen über menschliche Abgründe, wie es sich bei Ferdinand von Schirach immer wieder einstellt, sucht man hier leider auch vergebens. Die im Titel versprochenen feinen Risse in der Gesellschaft kommen so nicht wirklich zum Vorschein. Dafür wird bei Elisa Hofen viel zu dick aufgetragen. Und wenn dann auch noch eine Leiche im Keller des verkauften Elternhauses von Ehemann Peter auftaucht, um etwas Dynamik in die statische Rahmenerzählung zu bringen, ist das Buch als Roman endgültig an seiner allzu offensichtlichen Konstruiertheit gescheitert.
4: Ralf Gerstenberg über Elisa Hofen, Feine Risse, S. Fischer Verlag, 288 Seiten, 22 Euro. 3000 Verse in Keilschrift auf Tontafeln, das ist das Gilgamesch-Epos, 4 bis 5000 Jahre alt. Die vielfach ausgezeichnete Schriftstellerin und Übersetzerin Esther Kinski stellt in ihrer Nacherzählung das Gilgamesch-Epos noch einmal vor. Darüber haben wir geredet. Hallo, Frau Kinski.
10: Guten Tag.
11: Gilgamesch-Epos. Ich habe nachgeschaut, es gibt im Deutschen mindestens ein halbes Dutzend Übersetzungen dieses Textes. Sie sprechen in Ihrer Version von einer Nacherzählung. Was hat Sie denn gereizt, sich dieses Textes noch einmal anzunehmen und ihn genauer zu betrachten und dann nachzuerzählen?
10: Das war eine Anfrage, ob ich Lust hätte, sowas zu machen im Rahmen einer lockeren Serie des Verlags. Und das hat mich sehr gereizt. Dieser Stoff hat mich insbesondere gereizt, weil Gilgamesch ist für mich insofern ein unglaublich interessanter Textkörper. Ja, also man kann ja noch nicht mal von einem geschlossenen Text reden, der auch noch gar nicht vollständig ist. Aber was feststeht, ist, dass es eine sehr frühe poetische Auseinandersetzung mit der Sterblichkeit ist. Und die Themen, die in dem Buch angesprochen werden, sind so ewig, so mit dem Menschsein verbunden. Es ist Liebe, es ist Mitleid, es ist die Sterblichkeit, mit der der Mensch ja sich konfrontieren muss. In diesem Fall ist es Gilgamesch, also es gibt diesen Halbgott Gilgamesch, der aber eben doch auch sterblich ist und ein unglaublich diktatorischer Wüter in seinem Reich. Und um ihn zu bändigen, wird ein Mensch Enkidu hergestellt. Also eine Göttin spuckt auf die Erde. Und aus diesem Mischung von göttlicher Spucke und Staub entsteht Enkidu. Und Enkidu ist dann tatsächlich ebenbürtig Gilgamesch. Und er tritt Gilgamesch entgegen als Vertreter, sagen wir mal, eines sogenannten natürlichen Ethos, als er in die Stadt Uruk kommt, um Gilgamesch davon abzuhalten, dieses Recht der ersten Nacht, wie es das dann ja auch später in Europa, in Adelshäusern und so weiter gab, was Gilgamesch sich anmaßt. Ja, und das ist unglaublich interessant, weil man sich natürlich fragt, wie kommt es, dass jemand, der bislang nur mit Tieren gelebt hat, so einen ethischen Kompass hat. Ja, und in diesem Kampf mit Gilgamesch erkennen sie sich wirklich im biblischen Sinne einander und entdecken, dass sie sich oder spüren, dass sie füreinander geschaffen sind und sich lieben. Das ist diese unglaubliche Wucht der Liebe, einer innigen Verständigung von zwei Menschen, die dann allerdings ausziehen und unglaublich zerstörerische Dinge tun.
11: Jetzt ist der Text ja sehr alt. Die Art und Weise, wie dort ein Wesen geschaffen wird, erinnert natürlich auch an die Schaffung von Adam. Gilgamesch ist vor der Zeit der Bibel entstanden. Gibt es da Beziehungen? Ist das ein Grundlagentext? Es gibt noch ein anderes Motiv, was auch wieder dann ein biblisches wurde. Das ist die große Flut.
10: Ja, ich meine, es ist viel älter als die Bibel. Es kommt aber natürlich auch aus dem Mittleren Osten, aus einem Kulturraum, der sich allmählich dann, wie es mit der Bibel geschehen ist, zu einem Monotheismus entwickelt hat. In Gilgamesch wird die Sintflut etwas anders beschrieben. Also das Äquivalent von Noah ist der einzige Mensch, dem ewiges Leben zugestanden worden ist. Aber dafür lebt er vollkommen isoliert von der menschlichen Welt. Und nur Gilgamesch, ihm gelingt es, zu diesem Utanapishti vorzudringen, mit allen möglichen Gefahren und Abenteuern und der Hilfe eines Fährmanns, der Einzige ist, der eben weiß, wie man zu dieser abgelegenen Insel kommt, über das Meer des Todes. Also es ist voll mit, ja, auch Anspielungen von Jenseits und Grenzüberschreitungen, wie sie sich in allen Mythen und großen Epen der Welt zeigen.
11: Ja, aber was macht diesen Text denn jetzt so besonders? Also sein Alter, dass all diese Themen schon vorkommen?
10: Es ist einfach ein unglaublich gleichzeitig komplexes und eine leicht nachzuvollziehende Darstellung der, ja, ich würde sagen, menschlicher Probleme, des Seins in der Welt, des Menschen, des bewussten Menschen mit seinem Bewusstsein von Endlichkeit, mit seinem Bewusstsein von Liebe und Möglichkeit von Liebe, Aber für mich war wirklich das Hauptmotiv, das mich an dem Text gereizt hat, diese Auseinandersetzung mit dem Tod und mit der Sterblichkeit, die eigentlich ja praktisch die zweite Hälfte dieses Textes in Anspruch nimmt. Die erste, es ist wie ein Kreis, ja, also der aus der Tierwelt praktisch als Mensch hervortretende Enkidu, der als Gegenspieler Gilgameschs, also als sein Ebenbürtiger geschaffen worden ist, kommt aus der Wildnis in die Stadt, trifft Gilgamesch. Sie haben diesen wahnsinnigen Zerstörungsexkurs. Enkidu wird damit bestraft, dass er sterben muss. Gilgamesch bleibt als Trauernder zurück. Und diese nach Enkidus Tod beginnt praktisch Gilgameschs Weg durch die Stadien der Trauer und der Konfrontation mit der Sterblichkeit. Also die Trauer mündet sehr schnell in die Angst vor seinem eigenen Tod, ja. Und ich finde das eigentlich großartig, einen Text zu haben, der sich ja so fundamental mit diesen Fragen auseinandersetzt. Was kann der Mensch, was kann er nicht, ja? Und wie können wir uns abfinden mit unserer Sterblichkeit im permanenten Bewusstsein dieser Endlichkeit und unseres Seins in der Zeit zwischen Vergangenheit und Zukunft.
4: Das Epos von Gilgamesch, nacherzählt von Esther Kinski, Inselverlag, 155 Seiten, 20 Euro. Am Mikrofon war Carsten Huck.
8: Deutschlandfunk. 16.30 Uhr, die Nachrichten. Aus Protest gegen die Sparvorschläge der Bundesregierung haben viele Krankenhäuser in Deutschland heute symbolisch ihre Haupteingänge geschlossen. An mehreren Kliniken wurde für mehrere Stunden auf die Nebeneingänge verwiesen. Der Klinikbetrieb sollte nach Angaben der Deutschen Krankenhausgesellschaft während der Protestaktionen normal weitergehen. Diese Form des Protests mache die Betroffenheit vor Ort deutlich, sei aber zugleich verantwortungsbewusst, weil die Versorgung der Patienten nicht eingeschränkt werde, hieß es. Der Bundestag hat heute in erster Lesung über die geplante Reform der gesetzlichen Krankenversicherung beraten. Oppositionsvertreter warfen Gesundheitsministerin Warken einen Rundum-Kahlschlag vor und sprachen von einer Kettensägenreform. Warken verteidigte ihre Pläne als ausgewogen. Die Finanzlage der gesetzlichen Krankenkassen mache eine Reform unausweichlich, betonte die CDU-Politikerin. In Berlin ist ein ehemaliger Lehrer wegen sexualisierter Gewalt gegen Schülerinnen zu 5 Jahren und 3 Monaten Haft verurteilt worden. Der 39-Jährige habe bewusst seine Autoritätsstellung als Lehrer und das Vertrauen der Opfer ausgenutzt, befand das Landgericht. Die insgesamt 4 Betroffenen waren im Alter von 15 bis 17 Jahren. Der Mann war an verschiedenen Schulen als Vertretungslehrer tätig. Das Urteil ist noch nicht rechtskräftig. Nach Einschätzung der Bundesbeauftragten gegen Kindesmissbrauch, Klaus, sind deutsche Schulen unzureichend auf Fälle sexualisierter Gewalt durch Lehrkräfte vorbereitet. Es fehle an Wissen über Täterstrategien und Vorgehensweisen, sagte sie dem Tagesspiegel. Auch bei der Schulaufsicht, die disziplinarisch für die Prüfung solcher Vorwürfe zuständig sei, gebe es einen Mangel. Klaus fordert verpflichtende Schulungen in allen Bundesländern. Die Welttierschutzgesellschaft sieht in Deutschland gute Chancen für ihre Forderung, gesetzliche Regelungen gegen gewaltverherrlichende Darstellungen auf Tiere auszuweiten. Man habe bereits den Zuspruch aus den Regierungsparteien, sagte die verantwortliche WTG-Expertin Wiebke Plasse der dpa. Hintergrund ist das Geschäft mit zur Schau gestelltem Tierleid in sozialen Medien. Nutzer erzielen mit Foltervideos oder inszenierten Tierrettungen hohe Reichweiten. Besonders erschütternd sei das Phänomen des Crushings, führte Plasse aus, bei dem lebende Tiere vor laufenden Kameras zerdrückt oder zertreten werden. Derzeit fühlten sich die Täter noch völlig frei und sicher. Man hoffe, dass harte Strafen sie abschrecken werden. In Indonesien suchten in dieser Woche Tierschützer, Wissenschaftler, Ermittler und Vertreter großer Internetplattformen nach Wegen, Tierquälerei im Netz einzudämmen. Beim ersten globalen Gipfel dieser Art ging es neben Strafverfolgung und Plattformregulierung auch um neue Technologien im Kampf gegen das Phänomen.
6: Der Tagesspiegel hat seinen früheren Chefredakteur und Herausgeber Stefan Andreas Karsdorf mit sofortiger Wirkung von seinen Aufgaben entbunden. Das Blatt wirft ihm vor, mehrfach Meinungsartikel mit künstlicher Intelligenz verfasst zu haben. KI sei für die Redaktion zwar ein Werkzeug, um einzelne Arbeitsschritte zu vereinfachen oder zu verbessern, hieß es in einer Mitteilung, sie sei aber definitiv kein Mittel, das den Kern der Arbeit übernehmen dürfe. Karsdorf wird mit der Bitte um Entschuldigung zitiert, er habe einen Riesenfehler gemacht und dem Haus sowie ihm selbst geschadet. Der Vorstandsvorsitzende der Axel Springer SE Döpfner indes verteidigte den KI-Gebrauch für das Verfassen politischer Texte. Seit Jahrzehnten würden Texte von sogenannten Ghostwritern, Referenten und PR-Beratern entworfen, glattgeschliffen und mundgerecht serviert, argumentierte er in einem Meinungsbeitrag für seine Zeitung Die Welt. Hintergrund ist hier die Löschung eines Gastbeitrags des thüringischen Ministerpräsidenten Vogt in der FAZ. Die älteste Tochter des thailändischen Königs Maha Vajiralongkorn ist nach jahrelangem Koma im Alter von 47 Jahren gestorben. Das teilte der Königspalast in Bangkok mit. Die allgemein als Prinzessin Bar bekannte Frau hatte als Juristin und Diplomatin ihres Landes gewirkt. Ende 2022 erlitt sie während eines Ausbildungseinsatzes mit Armeedienstrunden einen Herzinfarkt und lag seither im Koma. Ab morgen beginnen in der thailändischen Hauptstadt die Trauerzeremonien. Das Wetter meist regnerisch bei 15 bis 22 Grad und morgen im Norden und Osten Schauer bis 28 Grad. Das waren die Nachrichten.
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13: Und da geht es jetzt um Mücken, genauer gesagt das Westnil-Virus hier in Deutschland. Es geht darum, wie KI unsere Arbeitswelt verändert. Aber erstmal geht es um das hier, Europas Bemühungen, unabhängiger zu werden, mehr alleine zu schaffen. Auch hierbei sollte Europa einen eigenen Zugang ins All bekommen, über eine eigene bemannte Raumfahrt. Kein neues Thema, aber eins, das gerade wieder richtig groß wird und das auch auf der Internationalen Luft- und Raumfahrtmesse in Berlin diskutiert wird. Ich bin Katrin Kühn und Guido Meyer hat sich für uns dazu auf der IDA umgehört.
14: Das bislang einzige Konzept für eine eigenständige, bemannte europäische Raumfahrt feiert im kommenden Jahr seinen 50. Geburtstag. 1977 entstand die Idee für den Raumgleiter Hermes. Allerdings erblickte er nie das Licht der Welt. Zu teuer und zu instabil. Und heute, ein halbes Jahrhundert später?
15: Wir müssen uns dringend an die Entwicklung machen. Und wir müssen uns überlegen, ob wir unsere eigene Transportfähigkeit ins All haben wollen, und zwar bemannt. Oder wollen wir in der geopolitischen Situation, in der wir heute uns befinden, uns in völlige Abhängigkeit begeben?
14: Daniel Neuenschwander ist bei Europas Weltraumagentur ESA der Direktor für robotische und astronautische Raumfahrt. Er hat die Frage für sich längst beantwortet.
15: Wir sind schon auf dem Weg. Und zwar haben die ESA-Minister 2023 entschieden, zuerst eine Cargo-Transportfähigkeit ins All zu entwickeln. Wir streben an, die erste Demonstrationsmission 2029 zu haben.
14: In 3 Jahren also soll erstmals ein, dann noch unbemanntes, Raumschiff aus Europa aufbrechen in den Erdorbit. 2 europäische Firmen bewerben sich derzeit um den Zuschlag. Thales Alenia Space aus Italien und die deutsche Exploration Company. Viktor Meyer ist bei dem Start-up für den Vertrieb zuständig.
16: Nix ist unser Raumschiff, kann man sagen. Klingt immer erst sehr, sehr komisch, aber es ist so. Also es ist ein Raumschiff. Unser erster Schritt wird sein, dass wir an die ISS, also die Internationale Raumstation, docken werden. Cargo, also Nutzlasten, Klamotten, Essen, Experimente, Hardware wird dorthin geliefert. Das Besondere an der Kapsel ist, 2,5 Tonnen können wir da wieder zurückbringen zur Erde.
14: Nix hat im vergangenen Jahr bereits einen Testflug absolviert. Ob sich die Kapsel aus München gegen die Konkurrenz aus Italien durchsetzen wird, muss sich zeigen.
15: Da läuft auch ein gewisser Wettbewerb und Wettbewerb ist gesund. Wir hatten bei der Ausschreibung für diese Cargo-Transportfähigkeit ins Pflichtenheft schon geschrieben, dass man uns aufzeigen muss, wie man das weiterentwickeln könnte in Richtung bemannte Transportfähigkeit.
14: Dann wäre allerdings nicht mehr die ISS das Ziel, sondern eine der neuen privaten Raumstationen. Kleiner Schönheitsfehler dabei, für solche Einsätze sei die Ariane 6 nie konzipiert gewesen, erinnert Jens Franzek, Geschäftsführer der Ariane Group Deutschland.
17: Die Ariane 6 ist heute noch nicht gedacht für die sogenannte bemenschte Raumfahrt. Wir hatten jetzt mehrere zuverlässige Starts, starten nächste Woche wieder. Und basierend darauf könnte man die Ariane 6 selbstverständlich erweitern und daraus ein bemanntes System machen.
14: Dazu müsste die Startplattform in Französisch-Guayana um einen Turm erweitert werden, über den Astronauten in die Kapsel einsteigen können. Das jedoch wäre das kleinste Problem. Vielmehr müsse Europa sich auch ein Notfallszenario für einen Fehlstart einfallen lassen, erklärt Geraldine Nadja, Direktorin für Raumtransport bei der ESA.
18: The most important investment on the launcher.
6: Die wichtigste Investition bei der Trägerrakete ist das Rettungssystem. Gibt es beim Start ein Problem, muss sich die Crewkapsel von der Rakete lösen und die Mannschaft aus dem Gefahrenbereich tragen. Dann wird sie irgendwo im Atlantik notwassern. Wir brauchen also auch Schiffe, um die Astronauten zu bergen.
14: Seit 2 Monaten können Firmen ihre Vorschläge für ein solches Launch Abort System einreichen. Im nächsten Jahr will die ESA entscheiden, welches Konzept den Zuschlag bekommt. Komplizierte Herausforderungen also für Europa, das bislang null Erfahrungen mit eigenständiger, bemannter Raumfahrt hat. Aber möglich wär's. Es ist, wie immer, nur eine Frage von Zeit und Geld.
18: So, in summary, yes, it can be human rated. It's just a question of money and time.
13: Ja, möglich ist alles, aber eine Frage von Zeit und Geld. Die ESA-Perspektive, um es nochmal ganz klar zu sagen. Die USA und Europa, das hatten wir jetzt gerade schon. Es gibt da aber ja noch einen weiteren Player, nämlich China. Nicht nur bei der Raumfahrt, wo auch China eine bemannte Mondlandung plant und eine permanente Station auf dem Mond. Auch im Bereich der Physik schauen hier gerade viele hin. Chinesische Wissenschaftler haben nämlich erste Ergebnisse von Juno vorgestellt. Juno ist eine beeindruckende Anlage, die Neutrinos genauer vermessen soll als je zuvor. Neutrinos, die Elementarteilchen, die mühelos Materie durchdringen und selten eine Spur hinterlassen. Manchmal heißen sie deswegen auch Geisterteilchen. Frank Rothelüschen berichtet.
19: Langsam fährt die kleine Bahn schräg hinunter in den Tunnel, bis in eine Tiefe von 700 Metern. Unten, gut abgeschirmt vom Einfluss der kosmischen Strahlung, ist in einer riesigen Höhle der Teilchendetektor Juno eingebaut. Eine Acrylkugel, 35 Meter groß, eingesetzt in ein tiefes Wasserbecken, gefüllt mit 20.000 Tonnen Spezialöl, gespickt mit zehntausenden Lichtsensoren. Die beobachten die Spuren von äußerst fadenscheinigen Elementarteilchen, von Neutrinos.
20: Neutrinos sind rätselhafte und ungewöhnliche Teilchen. Sie wechselwirken nur extrem selten mit Materie. Es gibt zwar ungeheuer viele von ihnen, dennoch ist es schwierig, sie nachzuweisen und ihre Spuren in einem Detektor zu messen.
19: Sagt Livia Lutschowa, Physikerin an der Uni Mainz. Sie zählt zum 700-köpfigen Team, das Juno unweit von Hongkong gebaut hat und nun betreibt. Die Riesenkugel gilt als der bisher größte Detektor seiner Art. Er ist auf das Auffangen von Neutrinos spezialisiert, die quasi als Abfallprodukt von 2 chinesischen Kernkraftwerken in 50 Kilometern Entfernung erzeugt werden. 10 Jahre dauerte der Bau, im vergangenen August starteten die Messungen.
20: Wir konnten 59 Tage lang hochqualitative Messdaten sammeln. Schon während der Messung haben wir die Daten ausgewertet. Das war ziemlich anstrengend. Aber der Detektor lief bestens und funktioniert weiterhin sehr gut.
19: Der Detektor arbeitet sogar so gut, dass er gewisse Details über das Verhalten von Neutrinos in den 59 Tagen präziser messen konnte als alle früheren Experimente in den Jahrzehnten zuvor.
20: Ich denke, das ist beeindruckend.
19: Damit scheint Juno gerüstet für seine Hauptaufgabe. Er soll eine zentrale Frage enträtseln, was die Masse der Neutrinos anbelangt. Klar ist, es gibt 3 Sorten von Neutrinos und alle besitzen eine winzige Masse. Doch wie groß die jeweils ist, ist unklar. Sogar die Reihenfolge ist offen. Gibt es 2 leichte und ein schwereres Neutrino oder 2 schwerere und ein leichteres? Genau das soll Juno in den kommenden Jahren herausfinden und könnte damit beitragen, ein altes Rätsel der Kosmologie endlich zu knacken.
20: Gibt es winzige Unterschiede zwischen Materie und Antimaterie? Diese Unterschiede könnten nach dem Urknall dazu geführt haben, dass heute fast nur noch Materie übrig ist. Einige Experimente versuchen, diese Unterschiede bei den Neutrinos nachzuweisen. Und dazu müssen sie wissen, wie sind die Neutrinomassen angeordnet.
19: Denn Neutrinos könnten sich ein wenig anders verhalten als ihre Gegenstücke, die Antineutrinos. Falls dieser Unterschied groß ist, wäre das ein Hinweis darauf, warum nach dem Urknall nicht gleich viel Materie wie Antimaterie übrig blieb. Die Massenordnung ist dabei eine wichtige Vorinformation. Sie soll Juno enträtseln, so die Hoffnung. Aber der Detektor kann auch Neutrinos aus anderen Quellen nachweisen, etwa Geoneutrinos. Die entstehen beim radioaktiven Zerfall im Erdinneren. Daraus lässt sich dann etwas darüber lernen, wie viel Wärme tief in der Erde durch Radioaktivität entsteht. Klar scheint schon jetzt, China, das in der physikalischen Grundlagenforschung lange nur die zweite Geige spielte, mischt nun endgültig vorne mit und hat zur Weltspitze aufgeschlossen.
13: Ja, Frank Grote-Lüschen über Chinas mehr als Aufholjagd in der Physik. Künstliche Intelligenz, wie verändert sie unsere Gesellschaft? Was steht hier auch auf dem Spiel? Viel, sagen da sicherlich viele, aber auch bitte nicht die Chancen schlecht reden. Und wie immer bei neuen Technologien hinken die Diskussionen der aktuellen Entwicklung hinterher. In Berlin haben mehrere hundert Wissenschaftlerinnen und Wissenschaftler jetzt versucht, hier so weit zu werfen wie möglich bei der Weizenbaum-Konferenz zu generativer KI und Gesellschaft. Friederike Walch war für uns dabei. Sie ist auch eine der Hosts unseres Podcasts KI Verstehen. Und wir sind jetzt hier zusammengeschaltet. Hallo Fedi.
0: Hallo.
13: Was war denn das, worum es da bei dieser KI-Konferenz am meisten ging? Also was für Forschungsergebnisse wurden da vorgestellt?
0: Ja, also erstmal, wie das bei so Konferenzen oft ist, die Forschung, die dort präsentiert wird, die ist oft noch nicht publiziert, also auch noch nicht durch den Peer-Review-Prozess gegangen. Aber was mich doch beeindruckt hat, war die Vielfalt der Methoden und auch die fachlichen Perspektiven, die auf der Konferenz vertreten waren. Also für eine Tech-Konferenz gab es erstaunlich viele politikwissenschaftliche und auch sozial- und sogar geisteswissenschaftliche Beiträge. Und ein Schwerpunkt dabei war eben, wie sich durch KI die Arbeitswelt, also unsere Arbeitsrealität verändert.
13: Wo ja die eine große Frage ist, klaut KI mir den Job? Im ja. Journalismus zum Beispiel. Ne? Also werden meine Fähigkeiten, die jetzt noch gebraucht werden, vielleicht bald wertlos.
0: Absolut, das beschäftigt viele Menschen. Und hier haben die meisten Vorträge zum Thema aber tatsächlich eher Entwarnung gegeben, zumindest aktuell noch. Also es gibt zwar durchaus Bereiche, in denen gerade Menschen gekündigt werden, ganz besonders auch in der IT-Branche oder auch im Marketing. Aber erste Forschungsergebnisse zeigen auch, im Schnitt tragen neue KI-Anwendungen noch nicht dazu bei, dass der Umsatz oder auch die Produktivität nachweislich gesteigert wird. Der Grund dafür ist, die Kontrolle und das ganze Fact-Checking KI-generierter Inhalte ist derzeit noch so aufwendig, dass die Arbeit dadurch unterm Strich nicht schneller oder effizienter wird. Das haben mir auch zwei Expertinnen vor Ort nochmal erklärt. Einmal Marlene Kuller und Ann-Kathrin Kaczynski, beide Wissenschaftlerinnen im Projekt Generative KI in der Arbeitswelt am Wissenschaftszentrum Berlin für Sozialforschung.
21: Wir haben einen Job und der besteht aus ganz vielen kleinen Aufgaben. Und wenn wir einzelne davon automatisieren können, dann haben wir trotzdem noch die Augmentierung da drin. Wir haben die Kontextualisierung, wir haben quasi die initiale Ideenfindung. Und ich glaube, das wird eher im Volumen mehr Wissensarbeit.
22: Und dann, wenn man jetzt mehr machen kann, also dann steigt zum Beispiel auch die Nachfrage und wir machen halt andere Arbeit. Unsere Qualitätsansprüche steigen jetzt.
0: Also das heißt ganz konkret, KI-Anwendungen machen aktuell teils mehr Arbeit.
13: Das Gegenteil von Arbeitserleichterer dann.
0: Genau, also ganz viele Unternehmen sind natürlich gerade noch aktiv dabei, KI zu implementieren. Bundesarbeitsministerin Bärbel Baas hat heute zum Tag des Familienunternehmens gesagt, sie geht davon aus, dass es bis 2030 in Deutschland keinen Job mehr ohne KI-Bezug geben wird. Aber im Moment stecken eben KI-Systeme oft noch in der Testphase und auch das bedeutet aber Arbeit, die oft auch eher übersehen wird. Also natürlich muss der Umgang mit den KI-Systemen gelernt werden, aber auch genau dieser Aushandlungsprozess mit dem Team, mit der Chefetage, mit sich selbst ist Arbeit. Also das nennt sich Boundary Work, also die Frage, wo sind die Grenzen, wie und wofür will und sollte ich eigentlich KI nutzen?
13: ja, dass die ganze Diskussion, wo bleibt der Mensch denn wichtig, ne? Auch wenn KI bestimmte Arbeiten übernehmen könnte.
0: Ja, genau. Und es gibt da auch interessante Effekte. Zum Beispiel gibt es erste Hinweise aus der Forschung, die zeigen, Menschen, die Arbeit mit KI erledigen, sind teils weniger stolz auf die Ergebnisse. Das bedeutet, Menschen haben das Gefühl, die eigene Arbeit und die eigene Expertise ist plötzlich weniger wert. Ann-Kathrin Kaczynski hatte deshalb noch einen Tipp, insbesondere für junge Menschen am Beginn ihres Arbeitslebens.
22: Was ich wichtig finde, ist, dass man keine Angst davor haben muss, dass wenn es jetzt generative KI gibt, dass es keine Jobs mehr gibt, sondern eigentlich sollen in meinen Augen die jungen Menschen das studieren, wofür sie brennen, und mit dem Wissen, was sie aufbauen, werden sie auch gute Jobs finden.
0: Ich finde, das klingt natürlich sehr, sehr optimistisch jetzt, aber eine zentrale Aussage auf der Konferenz war tatsächlich, KI verändert Arbeit und es ist wichtig, dass diese Veränderung diskutiert und auch reguliert wird. Aber langfristig wird sich der Einsatz von KI-Tools einpendeln und menschliche Expertise bleibt dabei wichtig, weil KI ist keine bessere oder schlechtere Form menschlicher Intelligenz, sondern irgendeine ganz eigene Form von Intelligenz, die sozusagen erst noch ihre Rolle in der Arbeitswelt bekommt.
13: Also mehrere spannende Tage, die du da jetzt erlebt hast in Berlin, genau. Dankeschön, Friederike Walch, für die Einordnung. Und am Ende ist Berlin jetzt irgendwie heute in Forschung aktuell ein bisschen der Nabel der Welt. Den Sprung eben nach China mal ausgenommen, denn auch hierzu sind gerade neue Ergebnisse gekommen. Das Westnil-Virus in der Hauptstadt, das auch Menschen infizieren kann, es hat sich in Berlin festgesetzt. Schrebergärten waren da die ersten Orte. Ein Team von der Charité hat untersucht, in welchen Lebensräumen sich das Virus aktuell besonders gut vermehren kann und dabei eine Überraschung erlebt. Joachim Budde berichtet.
2: Wer Mücken fangen will, hängt Fallen auf. Das haben die Biologin Sandra Junglen und ihr Team vom Institut für Virologie der Berliner Charité im Berliner Süden gemacht. Denn in einem Kleingarten auf dem Schöneberger Südgelände hatten sich in den Jahren 2021 und 2022 Menschen mit dem Westnil-Virus angesteckt.
3: Wir wollten untersuchen, in der Nähe, wo es die Fälle bei Menschen gab und die Nachweise in den Stechmücken, kommt das Virus dort auch in anderen urbanen Habitattypen vor?
2: Konkret haben sie im Naturschutzgebiet auf dem Südgelände nachgeschaut, auf einem großen Friedhof, einer Fläche, auf der Regenwasser aufgefangen wird, und in zwei Wohngebieten mit

0: wenigsten Virusnachweise. Die meisten Nachweise gab es im August in diesem parkähnlichen Wohngebiet und auf dem Friedhof.
1: Den Grund dafür sieht Sandra Junglin in der Artenvielfalt. Denn das Virus vermehrt sich vor allem in Vögeln. Heimische Stechmücken tragen es von einem Tier zum anderen. Und immer wieder stechen infizierte Insekten auch Menschen.
0: Was wir bis jetzt wissen, ist, dass es sehr wahrscheinlich eben nicht eine bestimmte Vogelart ist, sondern dass das Habitat sehr wichtig ist und dass es die sogenannte Spezieszusammensetzung der Arten ist. Und je diverser die ist, desto weniger Vesnivirus finden wir.
1: Die Biologin erklärt das so: In manchen Vogelarten kann sich das Virus besser vermehren als in anderen. Je vielfältiger die Arten, desto häufiger stechen infizierte Mücken Tiere, in denen es der Erreger schwer hat. Dann bleibt die Belastung insgesamt niedriger und damit auch das Risiko, dass die Mücken das Virus auf einen Menschen übertragen. Hat sich ein Mensch angesteckt, dann merkt er das in den meisten Fällen gar nicht. Nur etwa 20% entwickeln Grippesymptome. Ein kleiner Anteil kann allerdings schwer krank werden. Bei bis zu 1% der Infizierten kann es passieren, dass das Virus ins Gehirn gelangt und zum Beispiel eine Hirnhautentzündung auslöst. Ein höheres Risiko haben vor allem Menschen ab 50 oder mit schwachem Immunsystem. Spezifische Medikamente oder eine Impfung fehlen bislang. Trotzdem halten die Gesundheitsbehörden das Risiko für Menschen in Deutschland weiterhin für klein. Dem stimmt Viktor Kormann vom Institut für Virologie der Charité zu.
2: Ob es wirklich Grund gibt, sich Sorgen zu machen als Bürgerin, würde ich erstmal sagen, das ist nicht der Fall. Ich würde mir keine Sorgen machen, in eine Kleingartenanlage zu gehen, aber ich würde mir Mückenspray vielleicht kaufen und das auftragen, wenn es abends oder morgens ist.
1: Vielmehr sollte die Berliner Verwaltung die Studienergebnisse zur Bedeutung der Artenvielfalt berücksichtigen, findet Sandra Junglin. Es werde sowieso gerade intensiv daran gearbeitet, die Stadt auf den Klimawandel vorzubereiten.
0: Es wird sehr viel begrünt und das Wasser wird überall gelagert und gespeichert. Und wenn man eben alles grün und feucht macht, und da schafft man eben sehr gute Mückenhabitate. Und da wäre vielleicht eher darauf zu achten, ne? Und wie kann man eben die Habitate gestalten, dass man vielleicht eine natürliche Mückenbekämpfung mitliefert?
1: Denn zumindest eines ist sicher, das Westnil-Virus wird bleiben und es wird sich in einer wärmeren Umgebung besser vermehren können.
3: Joachim Budde über Virusbekämpfung und Biodiversität. Ja, und damit sind wir in Forschung aktuell an dieser Stelle angekommen. Die weiteren Meldungen aus der Wissenschaft heute mit Lukas Kohlenbach. Und die erste, die dreht sich um diesen Ruf von Zebrafinken.
4: Diesen hohen Ruf können Zebrafinken ausstoßen, wenn zum Zeitpunkt des Brütens gerade eine Hitzewelle herrscht. Welchen Einfluss der Ruf auf das Küken im Ei hat, wurde jetzt von Forschenden untersucht. In einem Versuch spielten die Forschenden den Küken im Ei den Hitzeruf kurz vor dem Schlüpfen vor. Dabei achteten sie darauf, dass die Kontrollgruppe, die keinen Hitzeruf hörte, bei der gleichen Temperatur ausgebrütet wurde. Bei der anschließenden Analyse stellte sich heraus, dass die Blutversorgung des Gehirns sich bei den Küken, denen der Hitzeruf vorgespielt worden war, verändert hatte. Ihre Blutgefäße im Hypothalamus waren flexibler als bei der Kontrollgruppe, was die Gefahr eines Hitzschlags bei hohen Temperaturen verringert. Die Studie wirft ein neues Licht darauf, wie akustische Signale die Entwicklung von Lebewesen beeinflussen können. Die Ergebnisse der Studie wurden im Journal of Experimental Biology veröffentlicht.
3: Wie viel die Eltern verdienen, scheint das Gehirn von Kindern am stärksten zu beeinflussen.
4: Wie die Eltern ihre Kinder erziehen, zeigt hingegen weniger Auswirkungen auf das Gehirn des Nachwuchses. Und auch der gemessene Intelligenzquotient hinterlässt keine Spuren, die wiederholt auf Gehirnschnittbildern zu erkennen wären. Davon berichten Forschende der Washington University im Fachjournal Science. Sie haben einen großen US-amerikanischen Datensatz ausgewertet. Er enthielt Gehirnschnittbilder von US-amerikanischen Kindern. Außerdem viele weitere Informationen zur Gesundheit und den Lebensumständen der Kinder. Abschließend klären lassen sich Kausalketten mit dieser Art von Beobachtungsstudien aber nicht.
3: Weiche Zellwände lassen die Venusfliegenfalle zuschnappen.
4: Diese fleischfressende Pflanze hat im geöffneten Zustand nach außen gewölbte Fangblätter. Man kann sie sich wie einen gespannten Bogen vorstellen. Entscheidend dafür, dass die Fangblätter zuschnappen, wenn Fliegen sich darin verfangen, sind anscheinend die Zellen an der Außenseite der Blätter. Ihre Zellwände verlieren an Spannung und der nach außen gewölbte Bogen klappt dann nach innen zusammen. Das zeigen französische Forschende anhand einer Reihe von Experimenten im Fachjournal Science.

0: Was die Wissenschaftler jedoch noch nicht verstehen, wie die Zellwände so plötzlich an Spannung verlieren. Das muss weitere Forschung klären.
1: Das Coenzym NAD+ könnte eine Rolle bei vorzeitigen Wehen spielen.
0: Nicotinamid Adenin Dinukleotid ist der vollständige Fachbegriff für dieses Molekül. Als Coenzym hilft es den richtigen Enzymen bei den Stoffwechselprozessen innerhalb von Zellen. Zum Beispiel innerhalb der Mitochondrien, die auch gern Kraftwerke der Zellen genannt werden. Ein internationales Forschungsteam weist im Fachjournal Science darauf hin, dass NAD+ auch am Ende von Schwangerschaften eine entscheidende Rolle spielen könnte. Bei Experimenten mit Mäusen haben die Wissenschaftler gesehen, dass der Spiegel von NAD+ innerhalb der Plazenta gegen Ende der Schwangerschaft immer stärker sinkt und unterhalb eines Schwellenwertes dann mitverantwortlich für das Entstehen von Wehen ist. Auch beim Menschen könnte das so sein. In einzelnen menschlichen Plazentaproben haben die Studienautoren dafür zumindest vorläufige Hinweise gefunden.
1: Und der Buckelwald Timmy lebte nach seiner Aussetzung nur noch maximal 5 Tage.
0: Das zeigen die Daten des Senders, den das Tier in den letzten Tagen vor seinem Tod getragen hat. Sie sind nun vollständig ausgewertet. Das Umweltministerium von Mecklenburg-Vorpommern hat sie heute früh bei einer Pressekonferenz vorgestellt. Der Buckelwal war Anfang Mai von einer privaten Rettungsinitiative in der Nordsee ausgesetzt worden. 2 Wochen später wurde er tot an der dänischen Insel Anholt angespült. Offenbar hat er also nur noch wenige Tage innerhalb dieser 2 Wochen gelebt. Allerdings ist er wohl noch eine Zeit lang aktiv geschwommen, denn Experten halten es für unwahrscheinlich, dass lediglich die Strömung des Meeres für die vom Sender erfassten Distanzen ausreicht. Umweltminister Till Backhaus hat die umstrittene Rettungsaktion erneut als rechtlich und fachlich vertretbar bezeichnet. Es sei traurig, wie es für das Tier ausgegangen ist. Es habe die Chance nicht nutzen können, so der Minister.
2: Sternzeit, 12. Juni. Die Galaxie mit dem starrenden schwarzen Loch. Glühende Gas- und Staubwolken bilden einen riesigen Strudel und in der Mitte strahlt ein aktiver galaktischer Kern, von dem 8 helle Lichtstrahlen ausgehen. Das James-Webb-Teleskop hat ein atemberaubendes Bild der Galaxie M77 aufgenommen. Im Zentrum befindet sich ein schwarzes Loch, das 8 Millionen Mal mehr Masse als unsere Sonne hat. Es verschlingt Gas, Staub und Sterne. Dieses Material leuchtet hell auf, bevor es im schwarzen Loch verschwindet. Die Zentralregion strahlt so intensiv, dass in der Webaufnahme ein extremes Beugungsmuster zu sehen ist. Von dort gehen 8 Lichtstrahlen aus, die der ganzen Galaxie ein fast gespenstisches Aussehen verleihen. Diese Strahlen haben jedoch nichts mit der Galaxie zu tun. Sie entstehen im Teleskop, wenn die Lichtstrahlen die optischen Bauteile passieren. Beugungsstrahlen fallen nur bei hellen, punktförmigen Quellen auf. Gewöhnlich sind das Sterne. Doch der Kern dieser Galaxie im Sternbild Walfisch ist so hell, dass auch er für das markante Muster sorgt. Die Galaxie ist 45 Millionen Lichtjahre entfernt. Astronomisch gesehen ist das recht nah. Und so lassen sich mit Webb viele Details erforschen. In manchen Bereichen entstehen fast explosionsartig Sterne, in anderen gibt es viel Gas und Staub, Rohstoff künftiger Sterngenerationen. Der strahlende Kern zeigt, dass M77 eine sehr aktive Galaxie ist. Dort findet gerade ein großes Fressen statt. Und das lässt das schwarze Loch bedrohlich leuchten.
1: Das war es für heute von Forschung aktuell. 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Ich bin Katrin Kühn und sage danke für Ihre Zeit.
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4: Uhr, die Nachrichten. Der Bundesrat hat mehrere Verordnungen und Gesetzesvorhaben gebilligt. So stimmte die Länderkammer der vom Bundestag beschlossenen Reform des Gewaltschutzgesetzes zu. Damit können Gerichte künftig anordnen, dass potenzielle Gewalttäter elektronische Fußfesseln tragen müssen. So soll es gelingen, Annäherungsverbote durchzusetzen. Der Bundesrat ließ außerdem die Senkung der Steuer auf Flugtickets passieren. Ob die Ticketpreise dadurch sinken, ist aber fraglich. Auch der jährlichen Rentenanpassung stimmten die Ländervertreter zu. Die Bezüge steigen zum 1. Juli um 4,24%. Außerdem gab der Bundesrat grünes Licht für die Apothekenreform. Apotheken dürfen künftig neben Impfungen gegen Grippe und Corona sämtliche Schutzimpfungen mit sogenannten Totimpfstoffen anbieten, zum Beispiel auch gegen Tetanus. Außerdem wird in bestimmten Fällen die Ausgabe von Medikamenten ohne ärztliche Verordnung erleichtert. Die von Bundesgesundheitsministerin Warken geplante Reform der gesetzlichen Krankenkassen stößt nicht nur bei der Opposition im Bundestag, sondern auch im Bundesrat auf Widerstand. Vertreter von Grünen, Linken und AfD bezeichneten das Vorhaben im Rahmen der ersten Lesung im Bundestag als unsozial und unwirksam. In der Länderkammer wurden unter anderem die geplanten Einschnitte bei Krankenhäusern kritisiert, für die letztlich Länder und Kommunen aufkommen müssten. Die Gesundheitsminister der Länder forderten zudem, der Bund solle die Kosten für versicherungsfremde Leistungen übernehmen, etwa für die Beiträge von Menschen in Grundsicherung. Warkens Gesetzentwurf wird nun in den Bundestagsausschüssen weiterberaten. Die Schlussabstimmung ist für den 26. Juni vorgesehen. Mit dem Inkrafttreten der Reform des EU-Asylsystems GEAS ist am Flughafen Berlin-Brandenburg ein neues Zentrum für Außengrenzverfahren eröffnet worden. In der Einrichtung sollen Menschen, die nach der Landung ein Asylgesuch äußern, ein beschleunigtes Verfahren durchlaufen. Nach Angaben des brandenburgischen Sozialministeriums können dort bis zu 40 Asylbewerber untergebracht werden, während sie auf die Bearbeitung ihrer Anträge warten. Bundesinnenminister Dobrindt sagte bei der Eröffnung, man wolle deutlich machen, dass Deutschland vorbereitet sei. Durch die Reform des gemeinsamen europäischen Asylsystems soll unter anderem verhindert werden, dass Asylbewerber innerhalb der EU eigenständig weiterreisen. Ein weiteres Ziel sind beschleunigte Verfahren und Abschiebungen an Außengrenzen. Dazu gehören auch die deutschen See- und Flughäfen. Die GEAS-Reform ist seit heute in Kraft. Menschenrechtsorganisationen und Kirchen warnen vor einer Entrechtung von Geflüchteten. Die USA wollen einem Medienbericht zufolge für NATO-Einsätze künftig weniger militärisches Gerät bereithalten. Das schreibt die New York Times unter Berufung auf zwei hochrangige europäische Regierungsvertreter. Demnach soll allein die Zahl der Kampfflugzeuge, die bisher Europa zugewiesen waren, um ein Drittel sinken. Alle 8 Tankflugzeuge würden abgezogen, außerdem ein U-Boot und ein Flugzeugträger. Eine Bestätigung aus den USA gibt es nicht. Eine Sprecherin der NATO erklärte auf Anfrage der New York Times, historisch gesehen habe man sich zu sehr auf die US-Streitkräfte verlassen. Wenn Europa und Kanada nun mehr in die Verteidigung investierten, könne sich die Verantwortung verlagern. In der Türkei ist ein weiterer Bürgermeister der Oppositionspartei CHP festgenommen worden. Wie die staatliche Nachrichtenagentur Anadolu berichtet, handelt es sich um den Bürgermeister von Silivri, einer Gemeinde im Westen von Istanbul. Die Generalstaatsanwaltschaft ermittle gegen Bora Balcıoğlu unter anderem wegen der Gründung und Leitung einer kriminellen Vereinigung, Bestechung und Geldwäsche. Insgesamt gab es 17 Festnahmen. Die Stadtverwaltung von Silivri erklärte auf X, bei Durchsuchungen sei nichts strafrechtlich Relevantes festgestellt worden. Die CHP war aus den türkischen Kommunalwahlen vor 2 Jahren als stärkste Kraft hervorgegangen. Seitdem wurden zahlreiche Bürgermeister der Oppositionspartei verhaftet. Die CHP wirft der Justiz vor, politisch motiviert zu handeln. Die Regierung weist das zurück. Das Wetter: verbreitet Schauer, am Alpenrand auch länger anhaltender Regen bei 15 bis 22 Grad. Morgen im Norden und Osten zahlreiche Schauer und Gewitter, im Süden heiter, 15 bis 28 Grad. Das waren die Nachrichten.
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5: Mit Birgit Becker am Mikrofon und im Programm 2 Ereignisse, die so sehr miteinander nichts zu tun haben, dass sie in 2 verschiedenen Universen spielen könnten und durch nichts, keine Brücke, kein Wurmloch zu verbinden sind. Da ist einmal der Börsengang von SpaceX, der Weltraumfirma von Elon Musk, und da sind die Bemühungen der deutschen Politik, die Beiträge zu den gesetzlichen Krankenkassen nicht steigen zu lassen. Keine Brücke, keine Verbindung, nichts. Also geht diese Sendung zur einen Hälfte an die Weltraumformer, zur anderen Hälfte an die Krankenkassen. Und mit denen beginnt es, Volker Finthammer, zum Beitragsstabilisierungsgesetz, das seine ersten Runden in Bundestag und Bundesrat drehte.
6: Gesetz zur Stabilisierung der Beitragssätze in der gesetzlichen Krankenversicherung steht über den 156 Seiten des Entwurfs, der heute vom Bundestag in erster Lesung auf den Weg gebracht wurde. Und bereits die Seitenzahlen machen deutlich, dass der Umfang erheblich ist. 16,3 Milliarden Euro sollen dadurch eingespart werden, wobei die nach den jüngsten Zahlen aus dem Gesundheitsministerium schon nicht mehr hinreichend sind, weil die Ausgaben und damit das Defizit weiterhin schneller steigen als die Einnahmen.
7: Wenn wir nichts tun würden, würde alleine im nächsten Jahr schon ein Betrag von knapp 19 Milliarden Euro bei den Krankenkassen fehlen. Und im Jahr 2030 würde dann die Deckungslücke auf ca. 44 Milliarden Euro aufwachsen,
6: erklärte Gesundheitsministerin Nina Wagen im Bundestag. Doch wenn es bei dem Reformpaket in der bisherigen Form bleibt, könnte es auch sein, dass die Zusatzbeiträge zur gesetzlichen Krankenversicherung dennoch um bis zu 0,2 Prozentpunkte angehoben werden müssten, um das absehbar höhere Defizit ausgleichen zu können. Darauf wies sogleich der grüne Gesundheitspolitiker Janosch Dahmen hin.
8: Mit diesem unzureichend wirksamen, unausgewogenen und offensichtlich schlecht gemachten Gesetz lassen Sie Beitragssteigerungen für 2027 nicht verhindern, sondern sie werden eintreten, wenn Sie nicht den Kahlschlag, den Sie hier offensichtlich mit diesem Gesetz einleiten, sogar noch weiter verschärfen wollen.
6: Dabei ist der vorliegende Katalog der geplanten Einsparungen bereits recht umfangreich. 11,2 Milliarden Euro sollen die Leistungserbringer wie Ärzte, Krankenhäuser, Apotheken und die Pharmabranche beitragen, etwa durch Begrenzungen der Vergütungsanstiege, der Streichung von Zusatzvergütungen oder höheren Rabatten bei den Arzneimitteln und geringeren Verwaltungsausgaben bei den Krankenkassen. 2,5 Milliarden sollen die Versicherten beitragen, durch höhere Zuzahlungen bei Arzneimitteln und den Wegfall von Leistungen wie der Homöopathie oder beim Zahnersatz. Dazu kommen Mehreinnahmen von 4,3 Milliarden Euro durch höhere Beitragsbemessungsgrenzen für die gesetzlich Versicherten sowie Einschränkungen bei der Familienversicherung und höhere Beiträge bei den Arbeitgebern für geringfügig Beschäftigte.
9: Wenn wir jetzt nicht handeln, droht eine neue Beitragsspirale zu Lasten von Beschäftigten, Rentnerinnen und Rentnern sowie der Unternehmen in unserem Land. Deshalb gilt, nichts tun wäre die teuerste und unsozialste aller Optionen,
6: mahnte der SPD-Gesundheitspolitiker Christos Pantazis. Doch deutlich stärker als im Bundestag fiel heute die Kritik im Bundesrat zu den Reformgesetzen aus. Dort meldeten sich gleich 12 Gesundheitsministerinnen oder Senatoren zu Wort und mit Gordon Schnieder auch ein neuer Ministerpräsident in der Runde, der für sein Bundesland Rheinland-Pfalz sogleich auf die Probleme hinwies, die mit der Reform für alle einhergehen werden.
10: Zum einen entzieht sich der Bund seiner Verantwortung für die angemessene Finanzierung gesamtgesellschaftlicher Aufgaben. Gleichzeitig aber gefährdet das Sparpaket Versorgungsstrukturen, gerade in Flächenländern wie Rheinland-Pfalz. Und es verschlechtert die Rahmenbedingungen für viele wichtige Treiber von Innovation und medizinischem Fortschritt, am Ende zum Nachteil der Patientinnen und Patienten.
6: Dahinter steht die Kritik, dass der Bund etwa die versicherungsfremden Leistungen weiterhin nicht übernimmt und statt der 10 bis 12 Milliarden Euro, die dafür fällig wären, nur mit der Aussicht auf langfristig steigende Zahlungen bei gleichzeitig erheblichen Kürzungen hinter den Erwartungen zurückbleibt, die auch die Finanzkommission Gesundheit eigentlich eingefordert hatte. Dazu kommt die Sorge, dass die Kürzungen zu einem schnelleren Kliniksterben vor allem in ländlichen Regionen beitragen könnten und dass zudem, wie bereits in der vergangenen Woche geschehen, Investitionen der Pharmaindustrie nicht mehr wie geplant stattfinden werden. Aber trotz der klaren Ablehnung zu vielen Punkten des Gesetzentwurfs blieb es heute nur bei einer kritischen Stellungnahme des Bundesrats, die weitere Nachbesserungen einfordert. Der Vermittlungsausschuss wurde nicht angerufen.
5: Volker Finthammer war das. Und man muss es einmal erwähnen, falls es irgendwem begegnet, GKV-B-Stab-G heißt dieses Gesetz, das die Versorgung der gesetzlich Krankenversicherten doch ziemlich verändern wird. GKV für gesetzliche Krankenversicherung und dann der Rest des Kürzels für Beitragsstabilisierungsgesetz. Bevor dieses Gesetz entstand, hat sich die zuständige Gesundheitsministerin beraten lassen durch eine Kommission, die nicht weniger als 66 sehr konkrete Maßnahmen präsentierte, mit denen sich in einem ersten ersten Schritt fast 45 Milliarden Euro hätten einsparen lassen sollen, in einem späteren Schritt sogar 66 Milliarden. Also viel, viel mehr als jetzt als Einsparziel erwartet wird. Vor der Sendung habe ich mit dem Vorsitzenden dieser Kommission gesprochen, mit Wolfgang Greiner, der an der Uni Bielefeld einen Lehrstuhl für Gesundheitsökonomie hat. Er als Vorsitzender hat immer sehr bescheiden betont, dass das, was die Kommission vorschlägt, nur ein Baukasten sei, aus dem sich die Politik bedienen könne. Ja, jetzt hat sich die Politik bedient, aber findet Wolfgang Greiner, dass die richtigen Teile aus dem Baukasten verwendet wurden? Das habe ich ihn gefragt.
11: Naja, also es sind eine ganze Reihe von Maßnahmen, nämlich über 2/3 unserer Empfehlungen in dem Gesetz tatsächlich eingeflossen. Von daher kann man, glaube ich, als Kommission, wenn man es daran bemisst, sehr zufrieden sein. Vom Umfang her wäre natürlich auch noch mehr möglich gewesen. 16,3 Milliarden, die jetzt zurzeit im Raum stehen, die sich ja vermutlich noch erhöhen werden, stehen über 40 Milliarden gegenüber, die wir vorgeschlagen hatten. Darunter eben auch die Beträge, die für versicherungsfremde Leistungen vorgesehen sind. Und das ist schon schmerzlich, dass das auch in diesem Mal vermutlich nicht geschafft wird, hier eine entsprechende korrekte Finanzierung vorzunehmen.
5: Also zur Erklärung, wenn der Bund, wie es sachlich richtig wäre und wie Sie es auch empfohlen hätten, die vollen Gesundheitskosten für Bürgergeldbeziehende übernommen hätte, dann würde das den Krankenkassen jährlich rund 12 Milliarden Euro ersparen. Fast so viel, wie jetzt überhaupt bei allem anderen gespart werden soll. Das vermissen Sie am schmerzlichsten, diese Leerstelle, wo eigentlich die Milliarden aus Steuergeldern sein sollten?
11: Ja, ich glaube, das tun viele im Gesundheitswesen. Auch diejenigen in der Politik, die sich vor allem mit Gesundheitspolitik beschäftigen. Es gibt halt andere Zwänge. Das ist verständlich seitens des Finanzministeriums. Aber es ist eben einfach eine falsche Finanzierung. Es steht ja sogar im Raum, dass es vielleicht sogar nicht verfassungsgemäß ist. Das wird zu klären sein. Aber auch ökonomisch ist es einfach falsch, eine gesamtwirtschaftliche Aufgabe wie die Finanzierung von Bürgergeldempfängern alleine von denjenigen finanzieren zu lassen, die Mitglied der Krankenversicherung sind.
5: Das hat der frühere Vorsitzende des Bundessozialgerichts gesagt. Der meinte, es sei verfassungswidrig, dass der Bund die Gesundheitskosten der Bürgergeldbeziehenden nicht übernimmt. Nun geht es Professor Greiner bei dieser Reform, und genauso ging es ja bei Ihren Vorschlägen, bei den Vorschlägen der Finanzkommission, darum, die Beiträge für ein paar Jahre stabil zu halten. Nun kommt dieses Geld des Bundes nicht. Und es hat sich ja in dieser Woche herausgestellt, dass das Defizit der Krankenkassen im kommenden Jahr wohl höher ausfällt als erwartet, sodass das, was das Gesetz sparen will, nicht einmal ausreicht. Also meine Frage an Sie, wie groß sind denn Ihre Hoffnungen auf stabile Beiträge?
11: Ich gehe davon aus, dass die Politik hier noch nachlegen wird. Der Baukasten ist ja immer noch da. Es sind ja auch verschiedene Dinge eben nicht umgesetzt worden, die jetzt vielleicht nicht ganz so kritisch sind.
5: Wo kann man nachlegen? Pardon?
11: Man kann nachlegen im Bereich von zum Beispiel neuen Untersuchungs- und Behandlungsmethoden im Krankenhaus. Die sind zurzeit so geregelt, dass praktisch jedes Krankenhaus dort entsprechend Vorschläge machen kann. Das ist nicht sachgerecht, weil das zum Teil sehr spezialisierte Leistungen sind. Oder auch im Bereich von Ausschreibungen. Wir hatten Ausschreibungen für Apotheken vorgeschlagen, die dann spezielle Zubereitungen machen für Krebsmedikamente oder auch für Heilmittel. Wir hatten vorgeschlagen, dass die Tabaksteuer in den Gesundheitsfonds einfließen soll. Wir hatten eine Erhöhung von Spirituosensteuer im Sinne der Prävention vorgeschlagen. Also da sind noch Dinge, wenn man einfach mal die Liste durchgeht, die man natürlich noch aktivieren kann. Aber nochmal, die eigentliche Leistung ist ja, dass der große Wille da ist, nicht wie in den Vorjahren einfach die Beitragssätze kommentarlos anzuheben. Und das sehe ich in der Politik schon, dass dieses Ziel da ist. Denn sonst wäre es, glaube ich, ein katastrophales Ergebnis, wenn wir die Zuzahlung erhöhen, die Zuwachsraten bei den Leistungserbringern beschränken und dann trotzdem noch Beitragssatzerhöhungen kommen. Also ich glaube, das ist auch politisch schwer zu erklären.
5: Aber steht es nicht im Raum, dass genau das passiert vor dem Hintergrund dieses Defizits, das höher ausfällt als erwartet?
11: Also wenn man nicht zulegt, dann wird das unweigerlich passieren. Wir haben ja einmal hier die Ausgabenseite, die wohl höher ausfällt, so um die 3, 3,5 Milliarden nach Stand der Dinge jetzt im Juni. Wir haben aber auch die Einnahmenseite, die noch gar nicht zu quantifizieren ist. Wenn es niedrigeres gesamtwirtschaftliches Wachstum gibt, dann fallen in der Regel auch die Beitragseinnahmen weniger hoch aus. Also da muss man mal schauen, was am Ende wirklich unterm Strich steht. Und deswegen ist es notwendig, jetzt bei den weiteren Beratungen, wir haben ja gerade erst die erste Lesung hinter uns, bei den weiteren Beratungen dann auch entsprechend hier diese Beträge mit zu aktivieren.
5: Was ja Ihrer Kommission wichtig war, das war, dass alle Lasten gerecht verteilt sind. Jetzt haben wir schon festgehalten, der Bund übernimmt schon mal keine Lasten. Wie sieht es bei den Lasten der anderen aus, also der Patienten, der Versicherten oder der Leistungserbringer, also der Ärzte, der Krankenhäuser, der Arzneimittelhersteller? Ist das gerecht verteilt?
11: Gerecht im Sinne von, dass alle entsprechend beteiligt sind. Das scheint mir jetzt in dem vorliegenden Gesetzentwurf doch durchaus noch der Fall zu sein.
5: An manchen Stellen ist ja aber das Gesetz sogar milder ausgefallen, als das bei Ihren Vorschlägen der Fall war. Beispiel der Wegfall der beitragsfreien Familienmitversicherung. Nach Ihren Vorschlägen wäre das für die Betroffenen sogar teurer geworden. Also ist das eine Lastenverteilung, bei der Sie sogar härter gewesen wären?
11: Ja, unsere Beträge waren ja insgesamt höher, auch wenn Sie an die Beträge im Bereich Krankenhaus denken, ambulante Versorgung
5: oder der Arzneimittelhersteller.
11: Ja, auch der Arzneimittelhersteller. Von daher ist klar, es ist quasi überall weniger geworden und auch auf der Einnahmenseite weniger. Aber das ist die Freiheit der Politik, das so zu entscheiden. Auch zu entscheiden, ob daraus ein Beitragssatzsenkungsgesetz wird, was ja auch ein schönes Signal gewesen wäre, auch an die Wachstumsstrategie der Bundesregierung, oder eben sozusagen nur ein Beitragssatzstabilisierungsgesetz.
5: Aber ein Beitragssenkungsgesetz wird es auf keinen Fall.
11: Das denke ich leider auch. Ich sage nur, das wäre möglich gewesen und wäre auch ein tolles Signal, glaube ich, für den Standort gewesen.
5: Ihre Kommission hatte ja die Aufgabe, ein Konzept für stabile Finanzen vorzulegen. Mission erfüllt, würden Sie das sagen, nachdem Sie sehen, was draus geworden ist?
11: Also mit unseren Zahlen sind wir sehr zufrieden gewesen, auch damit, dass die Politik auswählen konnte, was die Politik daraus macht. Das ist ihre Verantwortung, das sage ich aber jetzt auch nicht irgendwie angesäuert, sondern das ist so. Also wenn am Ende übrig bleibt, dass eine Stabilität sich ergibt, und das ist ja durchaus möglich, wie gesagt, so groß ist die Lücke nicht, dann wäre auch dieses Ziel erreicht.
5: Ein anderer Punkt bei den Ärzten ist, die Politik ja vielen ihrer Vorschläge gefolgt. Einmal in der großen Linie, also nichts an Ausgaben darf mehr steigen als die Löhne der Versicherten. Und so wie sie empfohlen haben, fallen viele Extravergütungen weg. Die Ärzte reagieren darauf mit scharfen Protesten. Sie stellen Einschnitte bei der Versorgung in Aussicht, weniger Termine, Praxisschließungen gar. Jetzt sie als Ratgeber gefragt, als Ratgeber an die Politik. Soll die Politik da hart bleiben?
11: Naja, man muss das rational betrachten und schauen, inwiefern diese Befürchtungen seitens der Leistungsanbieter wirklich gerechtfertigt sind. Bei den Krankenhäusern ist es ja ähnlich. Auch da gibt es Diskussionen und auch Demonstrationen. Man muss immer sehen, unser Vorschlag war nicht insgesamt zu kürzen, sondern unser Vorschlag war, die Erhöhung eben nicht mehr so stark steigen zu lassen, wie das in den Vorjahren der Fall war, sondern sie zu begrenzen auf das, was zu verteilen ist, nämlich auf das, was an Beitragssatzsteigerungen in Form von höheren Einkommen, die dann natürlich zu höheren Beiträgen führen, möglich ist. Und das gilt auch für den ambulanten Bereich. Also da wird es nicht weniger. Auch im Krankenhausbereich ist ja eine Steigerung jetzt schon von über 3% vereinbart worden im Orientierungswert. Also da kann ich nicht erkennen, dass es zu tatsächlichen Kürzungen kommt, sondern eben zu einer weniger hohen Steigerung. Das ist der Unterschied.
5: Wie geht's nun weiter? Nächste Aufgabe an Sie sollte ja sein, ein Konzept für strukturelle Reformen im Gesundheitswesen vorzulegen. Kann das überhaupt noch klappen? Allein wenn wir jetzt an die aufgebrachten Ärzte denken, die sagen, so etwas wie eine Primärversorgung, also einen Hausarzt, der alles steuert, neue Idee, die ja eine strukturelle Reform wäre. Sowas wird es unter diesen Umständen des Spargesetzes gar nicht geben. Das spielen wir gar nicht mit, wird von den Ärzten gesagt. Also nach dem Ärger, der jetzt da ist, nach der Kritik, die jetzt da ist, kann da ein Konzept für tiefergehende strukturelle Reformen im Gesundheitswesen überhaupt noch funktionieren?
11: Ich nehme die Diskussion auch anders wahr. Da wird auch gesagt, na, das sind ja jetzt nur Kürzungen gewesen, obwohl es keine waren, wie ich eben schon ausgeführt habe, jedenfalls nicht im Grundsatz. Wo sind denn die strukturellen Vorschläge? Wo sind denn eure Empfehlungen, wie man langfristig Dinge, die strukturell einfach falsch laufen, weil sie zu viele Ressourcen verbrauchen, nicht zielgenau sind. Wie kriegen wir das denn hin auf die lange Sicht? Und da haben wir immer gesagt, das war jetzt nicht die Aufgabe. Wir wollten die Beitragssatzstabilität zum 01.01.2027 sichern. Das wäre mit unseren Vorschlägen Vorschlägen möglich. Und jetzt sind wir fleißig dabei, nächste Woche auch wieder treffen in Berlin, dass wir entsprechende Empfehlungen ausarbeiten, die auch wieder möglichst konkret sein sollen und einen Pfad aufgeben bis 2040, wie wir bestimmte Dinge, Sie haben jetzt einen Bereich genannt, wie wir die so organisieren, dass wir damit langfristig eben auch die Beitragssatzstabilität gewährleisten können und nicht so wie jetzt, wo es wirklich nur erstmal um die kurzfristige Abwendung von weiteren Beitragssatzsteigerungen ging.
5: Wolfgang Greiner war das, Gesundheitsökonom und Vorsitzender jener Kommission, die die Bundesgesundheitsministerin mit Reformideen versorgen sollte. Und Themenwechsel, es geht in die zweite Sendehälfte, die, in der es um den bislang größten Börsengang geht, den es je gab. 55,6 Millionen Aktien von seinem Weltraumkonzern SpaceX bringt Elon Musk an die Börse. 15.30 Uhr unserer Zeit ging's los damit, $135 als Festpreis. Und es wären dann auf einen Schlag 75 Milliarden Dollar, die so zusammenkommen. Und Elon Musk hätte es gerne, wenn viele Privatanleger dabei sind. Die Frage daher an Stefan Wolf, den Finanzexperten vom Börsenplatz Frankfurt. Was spricht denn dafür, sich SpaceX-Aktien zu kaufen, außer dass das für einen netten Party-Talk sorgt? Stefan Wolf, Sie hören mich. Im Moment scheint es, als hätten wir die Verbindung zu Stefan Wolf verloren oder gar nicht gehabt. Deshalb besteht für mich jetzt noch die Möglichkeit. Sie hören gut. Das ist prima. Ich habe Stefan Wolf nicht gehört. Stefan, ich habe dich nicht gehört. Hast du denn meine erste Frage gehört und kannst die beantworten?
12: Ich habe die Frage gehört, ja, auf alle Fälle. Ich hoffe, dass ich sie beantworten kann. Es geht ja erst einmal darum, dass Elon Musk eine emotionale Bindung zu den Anlegern herstellen will. Umgekehrt sorgt natürlich auch das Thema Raumfahrt für sehr viel Emotionen und lockt natürlich viele Anleger auf den Plan, die sich auch einiges ausrechnen, dass nämlich unter anderem das Satellitengeschäft von SpaceX, also Starlink, dass das doch sehr viel Geld abwerfen wird. Und deshalb setzt man hier auf Dividenden. Das wäre durchaus der Grund dafür, sich dafür zu entscheiden, einen Teil des Geldes in die Raumfahrt zu investieren.
5: Hat man denn überhaupt, wenn man denn will, die Chance, SpaceX-Aktien zu kriegen?
12: Ja, man hatte natürlich bei der Zuteilung wenig Chancen, aber auch wenn es jetzt ein Mega-Börsengang war, am Ende des Tages sind SpaceX-Aktien ganz normale Aktien, wie jede andere amerikanische Aktie auch. Und die bekommt man, wenn man will, natürlich über jeden Online-Broker, aber auch bei der eigenen Hausbank. Wenn man möchte, kann man sie dort bestellen und dann bekommt man sie zum aktuellen Kurs.
5: Nun ist das ja so, dass man zumindest ein bisschen SpaceX-Aktien haben kann, weil diese Aktie in so vielen Indizes drin ist. In welchen? Und wie kommt das überhaupt? Normal ist das für einen Börsenneuling ja nicht.
12: Ja, die Indexanbieter haben ihre Zulassungsbeschränkungen doch deutlich gesenkt. Das heißt also, es ist leichter für SpaceX in Indizes vorzudringen. Man rechnet damit, dass auf alle Fälle die MSCI-Familie SpaceX aufnehmen wird, dabei der MSCI World, aber auch der FTSE, im Börsenjargon FTSE genannt, hat eine große Indexfamilie. Auch dort wird SpaceX vertreten sein. Man kommt also kaum rum, auch wenn der Anteil sehr relativ klein sein wird, beim MSCI World etwa bei 0,1%.
5: Das heißt zugleich, wenn man bewusst kein Geld in Elon Musk investieren will, dann ist das gar nicht so einfach, ihn zu meiden.
12: Das ist gar nicht so einfach, ihn zu meiden. Es kommt halt darauf an, ob man eine politische Entscheidung als Investor trifft oder eine wirtschaftliche. Elon Musk hat oft geliefert, wenn man sich mal die Erfolgsgeschichte von Tesla anschaut. Und da hofft man natürlich, dass das bei SpaceX genauso passieren wird.
5: Stefan Wolf, vielen Dank. Und mit Anne Reit, der Deutschlandfunk-USA-Korrespondentin, würde ich gerne näher an den Ort des Geschehens rutschen. Seit 15.30 Uhr unserer Zeit dieses Debüt von SpaceX an der Börse. Wie lief das denn ab?
13: Elon Musk hat zum Börsenstart am Firmensitz in Texas vor seinen Mitarbeitenden gesprochen und sich dort feiern lassen, mit langem Applaus und unter Jubel gesprochen. Und wir kennen ja Auftritte von Elon Musk, oft mit großer Pose, manchmal auch mit Kettensäge. Dieses Mal hat er sich bescheiden gegeben. Es sei schwer zu glauben, hat er gesagt, dass eine kleine Firma, begonnen in einem Lagerhaus, einmal zum größten Börsengang werden würde. Er selbst hätte SpaceX damals eine Erfolgschance von 10% gegeben, aber er wollte diese Idee eben trotzdem unbedingt wagen, weil es sonst keiner getan hätte, damit die Menschen irgendwann einmal, wie er das immer nennt, multiplanetar leben können. Also um Science Fiction, wenn man so will, Wirklichkeit werden zu lassen. Das ist ja seine große Vision, auch so eine Art Zukunftsversprechen an potenzielle Käufer, an Privatanleger vielleicht auch, denen er das hier zugerufen hat.
14: We want to be able to take anyone who wants to go to the moon, anyone who wants to go to Mars, not just a few astronauts. I mean, you.
13: Also er wolle jedem ermöglichen, zum Mond zu fliegen, zum Mars und vielleicht, hat er noch ergänzt, auch einmal darüber hinaus.
5: $135, das war ja der festgesetzte Preis für eine Aktie. Nun sieht so aus, als würde dieser Ausgabepreis deutlich überschritten. Und Elon Musk ist tatsächlich jetzt auf dem besten Weg, der erste Billionär der Geschichte zu werden?
13: Ja, das stimmt. Mit einem ersten offiziellen Aktienkurs wird erst zur Mitte des US-Handelstages gerechnet. Es ist jetzt hier bei uns an der Ostküste gleich 11:30 mittags. Aber die Aktien wurden zum Handelsstart heute früh an der Technologiebörse Nasdaq ja deutlich höher indiziert, mit bis zu 170, bis zu 30%, also mehr. SpaceX wurde insgesamt auf $1.77 billionen geschätzt und gehört damit zu den wertvollsten US-Unternehmen. Und Elon Musk wird mit diesem Börsengang also zum ersten Menschen mit einem Vermögen von mehr als einer Billion Dollar, zumindest auf dem Papier, wenn es um die Vermögenswerte seiner Unternehmen geht.
5: Wie wird denn dieser Börsengang in den USA so generell gesehen? Wird er auch so viel beachtet wie hier? Und gibt es sowas wie eine Mehrheitsmeinung zu Elon Musk? Ist er eher der Held, der Visionär oder wird er auch anders gesehen? Es gibt ja auch andere Seiten.
13: Ja, der Börsengang ist auch in den USA, in denen es derzeit an großen Themen ja nicht mangelt, eines der beherrschenden Themen an diesem Freitag. Und natürlich werden derzeit viele von diesem Börsenhype angesteckt. Viele wollen Teil dieses historischen Moments sein. Und in Texas hat sich Musk heute auch als der gegeben, der viele Menschen eben fasziniert. Der Visionär, der Leben im All ermöglichen will, der in der Vergangenheit ja die unglaublichsten Ideen hatte, mit Tesla auch den E-Automarkt beschleunigt hat. Aber für viele Amerikaner und Amerikaner ist Elon Musk eben auch der Mann, der mit seinem unglaublichen Reichtum viel zu viel Einfluss auf politische Entscheidungen hat, der zu nah an der Trump-Regierung ist, der mit Doge geholfen hat, die US-Administration zu entkernen und der ja auch dafür verantwortlich gemacht wird, dass der Kurznachrichtendienst Twitter zu einer Plattform wurde, auf der eben nun leichter Hassrede und Desinformation verbreitet werden. Es ist also, wie bei allem in den USA, eine Frage der Perspektive.
5: Nicht viel anders als bei uns. Anne Reit, die USA-Korrespondentin, war das. Vielen Dank. Und liegt auf der Hand, SpaceX ist auch das große Thema an der Börse in Frankfurt. Berichterstatterin dort ist Bianca von der Au. Bianca, wie hat denn dieses Börsendebüt den ganzen Börsentag beeinflusst, also auch andere Aktien oder die Indizes, in denen SpaceX eine Rolle spielt?
15: Ja, es war auf jeden Fall Gesprächsthema hier auf dem Parkett. Nun ist es endlich vollzogen. Man könnte ja den Eindruck haben, SpaceX ist das einzige Unternehmen mit Raumfahrtambitionen an der Börse, aber es gibt tatsächlich schon eine Handvoll US-Unternehmen vor allem, die auch an der Börse gelistet sind. Da waren die Kursreaktionen sehr unterschiedlich vor dem großen Börsengang heute. Rocket Lab zum Beispiel, ein Raumfahrtunternehmen mit Hauptsitz in Los Angeles, da sind die Papiere um 8% gefallen. Firefly Aerospace, auch aus den USA, die entwickeln auch Trägerraketen, mit denen sie Kleinstsatelliten in den Orbit schießen. Die sind leicht im Minus. Da gab es aber auch einen Auftrag von der US Space Force. Also die sind alle klein verglichen mit SpaceX. Und so aktuell kann Radio sein. Es wurde eben ein erster Preis vermeldet oder ein erster Kurs mit $163. Liegt die Aktie, das Papier von SpaceX, rund 20% über dem Ausgabepreis. Das heißt, die Nachfrage unter den Anlegern war wirklich groß.
5: Erweitern wir das Thema noch ein bisschen und danke für die sehr schnelle Information. Über SpaceX ein bisschen rausgeguckt, da stehen ja noch andere Riesenbörsengänge in Aussicht. Die KI-Konzerne OpenAI und Anthropic stehen in den Startlöchern. Was ist die Meinung der Börse dazu? Und gibt es eigentlich so viel Anlegergeld überhaupt, um das alles am Laufen zu halten, oder sind da irgendwann mal die Taschen leer?
15: Ja, Analysten sprechen von einer Tür, die gerade durch SpaceX, durch den Börsengang geöffnet worden sei. Die Stimmung an der Börse ist gerade sehr günstig. Der Bedarf an Geld für Investitionen in die Hardware, in Rechenzentren, in Raketen ist enorm. Ja, und aktuell jedenfalls glauben genug Investoren an die Wachstumsgeschichte von künstlicher Intelligenz und neuen Weltraummissionen.
5: Damals zurück nach Hause, nach Frankfurt, ein bisschen weniger Glamour, aber wegen des Iran-Krieges ziehen im Moment positive Nachrichten die Börsen durchaus nach oben.
15: Ja, hier ist es die erneute Aussage von Trump, nun doch nicht im Iran weiter eingreifen oder angreifen zu wollen. Der DAX steigt um 1.7%, aber auch hier an der Börse sind Analysten sehr vorsichtig. Die Aussagen von Trump hatten ja zuletzt doch immer wieder eine kurze Halbwertszeit.
5: Dann blickt doch noch auf Euro-Anleihen und den Goldpreis.
15: 1,1573 $, der Eurokurs damit kaum verändert. Die Rendite der Bundesanleihen 2,97% und Gold kostet 4.207 US-Dollar, ist leicht im Minus.
16: Bianca von der Au war das, gleich nach den Nachrichten Kultur heute. Hier verabschiedet sich Birgit Becker. Dank fürs Zuhören.
3: 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Das nordrhein-westfälische Oberverwaltungsgericht Münster hat den für das Ruhrgebiet wichtigen Regionalplan Ruhr für komplett unwirksam erklärt. Bei der Planung habe es gravierende Fehler gegeben, erklärte der vorsitzende Richter. Eine Revision wurde nicht zugelassen. Der Plan ist das zentrale Instrument für langfristige Gebietsentwicklungen. Betroffen sind nun der Bau von 140.000 Wohnungen in den nächsten 20 Jahren sowie die Ausweisung von Gewerbegebieten, in denen 195.000 Arbeitsplätze entstehen könnten. Auch Regelungen für Windenergie oder Naherholungsgebiete sind Teil des Plans. Ursprünglich ging es in dem Prozess nur um den Abbau von Sand und Kies am Niederrhein. Mehrere Kommunen und Anwohner im Kreis Wesel hatten gegen neue Baggerlöcher geklagt. Sie halten diese Ausweisung für übertrieben und argumentieren mit der Zerstörung der Landschaften. Zugleich hatte ein Rohstoffunternehmen geklagt. Das wiederum wollte die Ausweitung des Kiestagebaus erreichen. Die Region um Kamp-Lintfort, Neukirchen, Flüen, Rheinberg und Hüngse gehört zu den kiesreichsten Gebieten Deutschlands. Aus Protest gegen die Sparvorschläge der Bundesregierung haben viele Krankenhäuser in Deutschland heute symbolisch ihre Haupteingänge geschlossen. An mehreren Kliniken wurde für mehrere Stunden auf die Nebeneingänge verwiesen. Der Klinikbetrieb sollte nach Angaben der Deutschen Krankenhausgesellschaft während der Protestaktionen normal weitergehen. Diese Form des Protests mache die Betroffenheit vor Ort deutlich, sei aber zugleich verantwortungsbewusst, weil die Versorgung der Patienten nicht eingeschränkt werde, hieß es. Der Bundestag hat heute in erster Lesung über die geplante Reform der gesetzlichen Krankenversicherung beraten. Oppositionsvertreter warfen Gesundheitsministerin Warken einen Rundum-Kahlschlag vor und sprachen von einer Kettensägenreform. Warken verteidigte ihre Pläne als ausgewogen. Die Finanzlage der gesetzlichen Krankenkassen mache eine Reform unausweichlich, betonte die CDU-Politikerin. Die Bildungsministerkonferenz hat sich auf eine Stärkung der Medienkompetenz von Schülern verständigt. Kinder und Jugendliche sollten zu reflektiertem, kritischem und sicherem Umgang befähigt werden, erläuterte Konferenzpräsidentin Stolz. Die bayerische Landesministerin von der Partei Freie Wähler führte in München aus, die digitale Welt sei voller Chancen, aber auch Herausforderungen. Nach eigenen Angaben verständigten sich die Kultusminister erstmals auf gemeinsame Ziele, Leitlinien und Maßnahmen. Dabei gehe es auch um die exzessive Nutzung sozialer Medien sowie die Zusammenarbeit von Schulen und Elternhäusern. In Berlin ist ein ehemaliger Lehrer wegen sexualisierter Gewalt gegen Schülerinnen zu 5 Jahren und 3 Monaten Haft verurteilt worden. Der 39-Jährige habe bewusst seine Autoritätsstellung als Lehrer und das Vertrauen der Opfer ausgenutzt, befand das Landgericht. Die insgesamt 4 Betroffenen waren im Alter von 15 bis 17 Jahren. Der Mann war an verschiedenen Schulen als Vertretungslehrer tätig. Das Urteil ist noch nicht rechtskräftig. Nach Einschätzung der Bundesbeauftragten gegen Kindesmissbrauch, Klaus, sind deutsche Schulen unzureichend auf Fälle sexualisierter Gewalt durch Lehrkräfte vorbereitet. Es fehle an Wissen über Täterstrategien und Vorgehensweisen, sagte sie dem Tagesspiegel. Auch bei der Schulaufsicht, die disziplinarisch für die Prüfung solcher Vorwürfe zuständig sei, gebe es einen Mangel. Klaus fordert verpflichtende Schulungen in allen Bundesländern. Das Raumfahrtunternehmen SpaceX hat den größten Börsengang der Geschichte absolviert. Der offizielle Handelsstart an der US-Technologiebörse Nasdaq begann um 15.30 Uhr unserer Zeit. Zurzeit läuft noch die offizielle Preisfindung. Das kann mehrere Stunden dauern. Aktuell wird der Kurs auf $175 taxiert. Das sind fast 30% über dem Ausgabepreis von $135. SpaceX hatte durch den Verkauf eines ersten Aktienpakets an Großaktionäre bereits $75 Milliarden an frischem Geld eingenommen und wird mit $1,77 Billionen bewertet. Der Konzern stieg damit auf Anhieb zum 7. wertvollsten börsennotierten Unternehmen in den USA auf. Der Gründer Elon Musk avancierte durch den Börsenstart zum ersten Dollarbillionär der Geschichte. Das Wetter. Meist regnerisch bei 15 bis 22 Grad. Morgen im Norden und Osten Schauer, im Süden meist heiter. 15 bis 28 Grad. Die weiteren Aussichten: am Sonntag wechselhaft. Im Süden weiterhin heiter. 18 bis 26 Grad. Das waren die Nachrichten.
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6: Mit Michael Köhler. Wellen und Wasser, Pool und Pop, Landschaften als riesige Wandgemälde. Er malte farbig, realistisch, figürlich. Einer der beliebtesten Maler beim Publikum ist seit den 60er Jahren der Brite David Hockney gewesen.
18: I live in the now. That's my philosophy, really.
6: Seine Gegenwärtigkeit, die machte ihn beliebt und teuer. Der britische Maler David Hockney ist im Alter von 88 Jahren in London gestorben. Als er in Hamburg vor 6 Jahren ausstellte, da schrieb die Ausstellungsleiterin Katrin Baumstark, dass sie eine E-Mail von Hockney erhalten hatte.
19: Das Auge bewegt sich immer. Wenn es sich nicht mehr bewegt, bist du tot. Das passte für mich heute irgendwie zu dem Tag.
6: Mehr gleich mit Katrin Baumstark über David Hockney an erster Stelle. Und sonst. Schloss Bellevue wird renoviert. Ab heute ist dort der Freiraum Kunst. Die Berliner Akademie der Künste fragte Abgeordnete, was ist ihnen die Berliner Kultur wert? Und die Intendanz von Charmin Langhoff am Gorki-Theater, sie endet. Das Hamburger Bucerius-Kunstforum, es zeigte vor wenigen Jahren eine Überblicksausstellung des Malers David Hockney. Der machte Ölgemälde, Grafik, aber auch Polaroids, Kupferstiche, nutzte sogar das Tablet zum Malen. Die Direktorin Katrin Baumstark habe ich gefragt, David Hockney hatte 1953 bis 1957 eine traditionelle Ausbildung gemacht mit Aktzeichnen, also beobachten, zeichnen, das konnte er gut.
19: Ja, definitiv. Also der hat so eine ganz klassische Ausbildung genossen. Er war damals schon ein bisschen anders vielleicht wie andere Studierenden, also weil die Aufgabe war, bei der Abschlussarbeit einen weiblichen Akt nach lebendem Modell zu machen und er hat einen männlichen Akt nach starrem Modell gemacht. Aber er hat trotzdem die Goldmedaille gewonnen.
6: Sie machen es mir leicht, ein Lebensthema anzusprechen. Wir dürfen nicht unterschlagen, dass er Ende der 50er damals strafbare Homosexualität zum Thema auch seiner Malerei machte. Mhm. Jungs in Duschen, Dollboy, Bigger Splash, die berühmten Poolfotos und Ölgemälde sind bekannt. Also Identität und Homosexualität haben von Anfang an eine Rolle in seinem Werk gespielt, ne?
19: Ja, eine ganz große. Der war 23, man sucht sich. Er macht das ja aber auf so eine ganz leise, subtile, aber auch sehr spannende Art und Weise. Also Sie haben den Dollboy schon angesprochen. Da arbeitet er noch ganz viel mit Chiffren und man muss irgendwie verstehen und die Zeichen erkennen, wobei es dann später eben in Kalifornien wirklich die schönen Jungs am Pool sind, das gleißende Licht, das Wasser. Ja, aber das natürlich war es ein Thema für ihn.
6: Bei diesen Bildern fällt doch auf, wie sehr er sich den Wellen, dem Wasser gewidmet hat. Aber auch auf anderen Gemälden, Teppichboden, Tapeten, Herrenanzüge, unglaublich präzise hat er lebendig werden lassen, ne?
19: Ich glaube, das ist so die Mischung, die es ausmacht. Also zum Beispiel das Wasser war für ihn nicht nur Thema als Element, sondern als Medium zur Darstellung von Zeit. Wie kann ich Zeit, wie kann ich Vergängliches darstellen? Deshalb diese Duschszenen auch ganz oft. Also die nackten Körper, er hat gesagt, er liebt nackte Körper beim Duschen, weil es ist, als würden die sich selbst liebkosen. Das waren alles so Untersuchungen, die er immer gemacht hat. Oder Raum auch. Also Sie haben es gesagt, der Teppich oder und so weiter. Also auch, wie kann ich Raum darstellen? Er hat dann irgendwann, war es für ihn mit dem Naturalismus, so hat er ja seine Phase genannt, vorbei, weil er gesagt hat, für ihn stimmt der Raum nicht mehr. Also die gelernte Zentralperspektive musste er verlassen, um auch den Raum zu erkunden. Und das ist immer dieser neugierige Mensch, der er bis zum Schluss geblieben ist.
6: Und auf einem Wiener Katalog und auch bei Ihnen war ein Gemälde der Eltern als Titel zu sehen. Meine Eltern, 1977. Was sieht man da?
19: Es ist auch ein Gemälde, wo es um zwischenmenschliche Beziehungen geht. Es geht um Räumlichkeit, zwischenmenschliche Beziehungen. Und das macht er immer auch da auf so eine subtile Art und Weise. Also wir sehen die Mutter, die uns als Betrachter auch anschaut, und den Vater, der vertieft ist in eine Zeitung. Diese Beziehung, die die Dargestellten zum Betrachter einnehmen oder auch nicht. Auch das ist immer wieder sein Thema. Und dieses Bild ist entstanden, so hat er es erzählt, da seine Mutter im Krankenhaus lag. Und sein Vater hat sie eben besucht. Aber er meinte, die waren es eben nicht gewohnt, 6 Stunden lang zu sprechen, während einer da lag. Und dieses einzufangen, sie sind verheiratet gewesen, sie konnten ohne Sprache kommunizieren, das wollte er in diesem Bild eben einfangen.
20: Er war enorm technikaffin, also ganz früh schon mit Polaroids gearbeitet, dann im Alter noch mit über 80 auf dem Tablet gemalt. Der hat alles ausprobiert, was ging, ne?
19: Bis auf Skulptur, würde ich sagen, hat er wirklich sich in jedem Medium reingefuchst. Ich liebe seine Kupferstiche und Radierungen, die so eine große Zartheit haben. Also wirklich ganz zarte Striche, ganz poetisch, die dann im Gegensatz dazu stehen zu, zum Beispiel, wir hatten hier einen 4 Meter langen Grand Canyon, der vor Farbe strotzte. Und diese Mischung, die Ambivalenz, die wirklich die verschiedenen Stile, das ist so, was mich an ihm fasziniert hat.
20: Frau Baumstark, haben Sie ihn getroffen? War der so britisch, wie er aussah und wirkte? Also so mit Nickelbrille, apfelgrüner Strickjacke, roter Krawatte, eine Schirmkappe und einem karierten Tweedsacko?
19: Genau so und ganz zurückhaltend, ganz freundlich, kam nicht zur Ausstellungseröffnung, hat sich nicht eingemischt. In gar nichts, hat gesagt, macht mal und hat gesagt, ach, ich bin gerade woanders, zeigt ihr mal meinen alten Scheiß, ich muss jetzt was Neues machen.
20: Katrin Baumstark, die Leiterin des Hamburger Bucerius Kunstforums zum Tod des Malers David Hockney, der im Alter von 88 Jahren gestorben ist. Berlin wählt am 20. September ein neues Abgeordnetenhaus und dann wird auch ein neuer Kultursenator oder Senatorin bestimmt. In der Akademie der Künste, da wurde gestern Abend über die Zukunft der Berliner Kultur diskutiert und Akademiepräsident Manus Tsangaris, Komponist, Perkussionist, ließ es sich nicht nehmen, das Publikum einzustimmen.
21: Also Kultur wird zum Sparposten, das können wir uns nicht leisten, weil es ist für die Zukunft das Schlechteste, was passieren kann. Ich will jetzt nicht dieses Lied anfangen, was wir seit Monaten gehört haben, dass Kultur eben kein Beiwerk sein darf, nicht nur Luxus und vor allem, dass sie auch wirtschaftlich für gerade eine Stadt wie Berlin extrem wichtig ist, weil wer kommt schon für Gurkenanbau?
20: Ja, ein bisschen Trommeln und Lärm machen gehört bei Manus Tsangaris immer dazu. Dem Präsidenten der Akademie der Künste eingeladen waren Spitzenkandidaten der demokratischen Parteien. Ein offenes Forum für kulturpolitische Debatte sollte das sein. Meine Kollegin Claudia van Laak war dabei. Claudia, Berlin hat ja 2 Kultursenatoren schon durch. Der dritte ist gerade in Personalunion auch noch Finanzsenator. Wie hat sich denn der Stefan Evers von der CDU präsentiert? Konnte er die Frage beantworten, was Berliner Kultur wert ist?
22: Naja, eigentlich nur als Finanzsenator, tatsächlich nicht als Kultursenator. Er verhandelt ja gerade den Hauptstadtfinanzierungsvertrag. Also das ist das Geld, was der Bund der Stadt Berlin dafür zahlt, dass sie Hauptstadt ist. Da geht es auch um Millionen für die Kultur. Und da werden wir dann sehen, ob er da einen guten Job macht, also ob er da gut verhandelt. Im Übrigen hat er da den Realisten gegeben gestern Abend. Er kennt eben die Zahlen und er mahnt deshalb an.
23: Ehrlichkeit im Umgang miteinander, das findet keinen Applaus. Aber es ist nachhaltiger. Und das ist das, was ich von Anfang an jetzt in dieser Verantwortung, die für mich neu ist, auch deutlich gemacht habe. Von mir wird man in dieser Hinsicht nicht hören, unrealistische Versprechen zu machen. Das, was ich versprechen kann, ist alles dafür zu tun, dass jeder Euro, den wir in der Kultur einsetzen, auch wirkungsvoll seinen Einsatz findet.
22: Soweit Stefan Evers und dafür hat er natürlich keinen Applaus bekommen. Anders die linke Spitzenkandidatin Elif Eralp. Sie hat mehr Geld für die Kultur versprochen gestern Abend. Der Anteil am Gesamthaushalt soll steigen bis auf 3%. Und klar, dass die anwesenden Kulturschaffenden das super gefunden haben gestern Abend.
20: Also Grüne, Linke, SPD waren mit Spitzenkandidaten gekommen. Welche Schwerpunkte haben Sie gesetzt? Welche kulturpolitischen Ideen vorgetragen? Oder ging es bei denen auch nur ums Geld?
22: Nee, es ging auch zum Beispiel für Steffen Kach von der SPD für die richtige Persönlichkeit an der Spitze der Kulturverwaltung. Also er hat klar gemacht, das, was es da bislang gab in den letzten 3 Jahren von der CDU, Joe Cialo, dann Sarah Will Wilson, die er gehen musste wegen der Fördermittelaffäre, Stefan Evers jetzt der Dritte, also da braucht es eine bessere Persönlichkeit, eine richtige Persönlichkeit, sagte er.
0: Wir brauchen einfach einen Senator oder eine Senatorin und auch Staatssekretär und Staatssekretär, die wirklich für das Thema brennen, die da nicht einfach sitzen, weil sie da gerade zu berufen worden sind, sondern die aber ein Interesse daran haben, für die Kulturlandschaft sich einzusetzen, auch in die Auseinandersetzung zu gehen, wenn es Kürzungen geben soll. Das ist die Aufgabe von Ressortchefs, dass sie dafür kämpfen.
22: Ja, und als wichtiges Thema kam noch das Kulturfördergesetz auf. Linke, Grüne und SPD wollen so ein Gesetz, um damit die Kultur langfristig abzusichern.
20: So, was gibt's in NRW schon? Großes Problem in der Hauptstadt sind ja fehlende Ateliers für Künstlerinnen und Künstler. Das ist überall ein großes Problem. Mieten steigen, sind in den Innenstädten, sind Räume schwer zu kriegen. Gentrifizierung ist auch ein Thema, Verdrängung. Was wird getan, um Abwanderung von Künstlern zu stoppen?
22: Ja, da gibt es die Idee von Linken und Grünen, die wollen einen Mietendeckel speziell für Gewerbemieten, nachdem dass die nicht so ins Unermessliche steigen. Und die Grünen haben einen Vorschlag gemacht, umzuwandeln. Leerstehende Büroflächen und auch Einzelhandelsflächen. Tatsächlich haben wir 2 Millionen Quadratmeter leerstehende Büros in Berlin und es werden immer noch mehr Bürogebäude gebaut. Und die Idee ist, da so eine landeseigene Umbauagentur zu gründen. Da könnte man Räume zwischennutzen oder gleich umbauen in Ateliers, in Werkstätten, wie auch immer. Ein Vorschlag der Grünen.
20: Ideen, die bei der Akademie der Künste vorgetragen worden sind. Künftige mögliche Kultursenatoren haben sich vorgestellt. Die Spitzenkandidaten beobachtet hat das für uns Claudia van Laak. Dank dafür.
22: Ja, gerne.
20: Der Bundespräsident ist ausgezogen. Kein Grund zur Sorge. Schloss Bellevue wird nur renoviert. Da sagte sich die Akademie der Künste, das ist ein Fall für uns. Und daraus machen wir jetzt mal eine befristete Kunsthalle. Und sowas nennt man heute eine Pop-up-Galerie. Der Amtssitz wird zum Ausstellungsort für bildende Künste. Nun ist das keine Garage in einem Hafenviertel, sondern ein repräsentatives Gebäude, gewissermaßen mit 2 Körpern. Einem aus Stein und Zement und einem aus symbolischer Bedeutung und Zeichen. Ausgeräumt tritt dieser historisch-politische Raum dann in Erscheinung und Künstler reagieren drauf. Freiraum Kunst heißt das. Die Akademie der Künste goes Bellevue. Die Kunst tritt in Kontakt, in Spannung mit diesem Bedeutungsaspekt einer liberalen Verfassungsdemokratie. Gesehen hat das Carsten Probst.
1: Weithin sichtbar prangt der Schriftzug Freiraum Kunst in großen weißen Lettern auf dem Dach von Schloss Bellevue und der Architekturpublizist und Vizepräsident der Akademie der Künste, Anlin Go, der die Ausstellung zusammen mit der Schriftstellerin Cecile Weißbrot kuratiert hat, spricht auch direkt an, was jeder sofort ahnen kann.
2: Sie sehen schon, dass wir das Schloss Bellevue als das größte Exponat, das eigentliche Exponat dieser Ausstellung begreifen.
1: Tatsächlich wird die breite Öffentlichkeit kaum einmal eine solche Gelegenheit erhalten, wie jetzt den Sitz des höchsten Repräsentanten der deutschen Demokratie in dieser Ausführlichkeit von innen zu erleben. Die Räume sind praktisch freigeräumt. Die Idee, sie für eine kurze Übergangszeit von 2 Wochen mit Kunst zu bespielen, stammt nicht von der Akademie der Künste selbst, sondern von einer Gruppe um den Künstler Christian Ahve, der auch den Schriftzug auf das Dach des Schlosses gemalt hat. Die Akademie der Künste, um ihre Mitwirkung gefragt, stellte in kurzer Zeit eine erstaunlich vielfältige Pop-up-Galerie in dem renovierungsbedürftigen Amtssitz zusammen. Dieses spontane Zusammenspiel von Kunst und politischer Repräsentation ist dabei durchaus heikel, und das ist Kurator Anlin Go durchaus bewusst.
2: Kunst ist nicht Fortsetzung der Politik mit anderen Mitteln, sondern sie schafft andere Freiräume, andere ästhetische Erfahrungen, die die Voraussetzungen sind für das politische Denken. So rum wirkt ein Schuh draus, wenn wir über die politische Bedeutung von Kunst sprechen. Wir haben nochmal sehr bewusst gefragt, was ist die politische Bedeutung von Kunst?
1: Das ist eine gute Frage, und gut an dieser Ausstellung ist, dass sie nicht beantwortet. sondern verschiedene mögliche Positionen nebeneinander stellt. Es handelt sich fast ausnahmslos um große, kunsthistorisch relevante Namen. Im Treppenhaus läuft ein langes Video von Jürgen Böttcher, besser bekannt unter seinem Künstlernamen Strawalde, der diese Westerfeier 1989-90 am Brandenburger Tor im Video festgehalten hat. Wenige Meter entfernt steht die Installation Trolley mit Eva von Alexandra Birken, ein Baustellengerüst, auf dem eine in Bronze gegossene Sexpuppe und eine wie ein Tierfell ausgebreitete Motorradlederjacke platziert sind. Dem Fotografen Wolfgang Tillmanns ist ein Raum für seine trügerisch-spontanen Farbexperimente und Situationsfotografien gewidmet, die hier wohl als Symbol für Toleranz gegenüber im Amtsdeutsch gern sogenannte alternative Lebenskonzepte stehen sollen. Unausweichlich lädt sich der Rundgang durch die ausgestellten Werke so mit Bedeutung auf. Bei der Führung werden sie unablässig als Zeugen für Demokratie und Freiheit aufgerufen. Tatsächlich aber bewirken sie etwas völlig anderes. Sie lassen diesen Ort hervortreten als das, was er seiner verfassungsmäßig festgelegten Bestimmung nach auch wirklich ist. Ein Amtssitz, der in allem darauf ausgelegt ist, die Regeln und Grenzen der Demokratie zu repräsentieren und die vielbeschworene Neutralität des Amtes zu verkörpern. Der Amtsinhaber selbst ist die höchste Verkörperung dieses Neutralitätsgebotes. Als er von den anwesenden PressevertreterInnen nach der aktuellen Bedrohung von Kunst- und Meinungsfreiheit gefragt wird, sagt Frank-Walter Steinmeier:
4: In einer gesellschaftlichen Debatte, in der der Ton nicht nur rauer, sondern auch unversöhnlicher wird, hat Politik die Aufgabe, die Freiheit der Kunst zu erhalten. Und ich hoffe, an dieser Aufgabe beteiligen sich viele. Und wir gewinnen.

0: Am Berliner Maxim-Gorki-Theater, da gibt es mit Ende der Spielzeit im Sommer einen Leitungswechsel. Das ist normal. Die Intendantin Shermin Langhoff geht nach 13 Jahren. Sie verlässt das Haus, nimmt auch fast das komplette Ensemble mit. Die Inszenierungen sind abgespielt. Ist das ein üblicher Wechsel? Und was geht damit verloren? Und warum werden ihre Jahre am Gorki-Theater als Ära bezeichnet, die zu Ende geht? Das sind Fragen, die sich Barbara Behrendt gestellt hat. Und sie blickt auf Sternstunden und Schwierigkeiten dieses Berliner Theaters.
1: Wer soll euch denn glauben, dass ihr keine Affen seid, wenn ihr nicht einmal dieses schöne deutsche Wort Vernunft auch sprechen könnt?
2: Damit fängt alles an. Verrücktes Blut am Ballhaus Naunienstraße in Kreuzberg. Das Ensemble spielt Klischee-Migranten, die von ihrer Lehrerin mit der Knarre gezwungen werden, korrekt Deutsch zu sprechen und mit Schiller Demokratie zu lernen.
3: Was haben Sie da gerade gesagt?
4: Dann du sollst deine Mutter ficken, ne?
2: Es ist ein Coup. Noch nie hat man an einem deutschen Theater so klug, so komisch, so böse die Integrationsdebatte verhandelt gesehen. Dieser Kassenschlager bringt die Ballhausintendantin Shermin Langhoff ans Maxim-Gorki-Theater, wo sie mit ihrem Co-Intendanten Jens Hilje das erste postmigrantische Stadttheater Deutschlands gründet. Hier besteht das Team nicht nur ausschließlich aus Menschen mit Migrationsbiografie, hier finden auch Geschichten eines Deutschlands auf die Bühne, die am Theater nie erzählt worden sind. Fatma Aydemir erzählt von Erlebnissen junger Frauen in Berliner Migrantenfamilien. Besat Karim Kani, Kind iranischer Einwanderer, vom Leben im Neukölln der 90er Jahre. Hakan Savaş Mitschan schenkt dem Theater die schönste Berlin-Trilogie der Gegenwart. Can, Sohn türkischer Einwanderer, träumt in Berlin-Oranienplatz vom besseren Leben fernab der Fabrik, in der seine Mutter sich abgerackert hat.
5: Es gibt Menschen, die kommen als Kinder einer reichen und wohlhabenden Familie auf die Welt und führen ein ganz tolles Leben, und andere nicht. Und diese reichen Leute, die werden immer reicher und die anderen werden immer ärmer. Warum machen die nichts dagegen?
2: Es ist Theater, das ein neues Deutschlandbild prägt. Und das Gorki zieht damit ein theaterfernes Publikum an, das Geschichten, Unterhaltung, Musik liebt. Plus viele junge, politisch aktive Menschen. Das Gorki macht Stücke zum Genozid an den Armeniern, zum Rassismus gegen Roma und Sinti. Manchmal sind das aggressive Agitprop-Abende. Daher der Ruf des Theaters, hier werde für die Aussagen applaudiert, nicht für die Kunst. Sternstunden sind die Stücke der Israelin Yael Ronen, die sie anhand der Biografien des Ensembles schreibt und klug und komisch inszeniert. Über die Jugoslawienkriege, über die dritte Generation nach dem Holocaust, über den Nahostkonflikt.
6: Was sagt deine Mutter dazu, dass du nach Berlin gezogen bist?
7: After I married a Palestinian, Berlin ist ihr kleinstes Problem.
6: Also du bist Palästinenser?
7: Ja.
6: Ja. Aber trotzdem auch Israeli?
7: Auf Papier.
6: Und Jude?
7: Nein.
6: Oh Gott, Entschuldigung bitte. Aber du sprichst Jüdisch.
7: Hebräisch.
2: Nach dem Anschlag der Hamas am 7. Oktober 2023 wird das Stück abgesetzt. Das multiethnische Ensemble droht, am Konflikt zu zerbrechen. Später inszeniert Ronen Debattenmusicals zum Thema Cancel Culture oder Klimawandel. Diese intelligenten politischen Boulevardknaller werden zum typischen Gorki-Sound.
8: Cultural appropriation, racist interpretation, abuse and degradation, financial exploitation, calling it collaboration.
2: Von rechts außen wird das Theater angegriffen. Das Team erhält Morddrohungen, die AfD will das Haus seit Jahren schließen. Shermin Langhoff macht das stolz.
9: Seit ich Intendantin geworden bin, wurde es doch von dem einen oder anderen öfter mal als das Rote Haus beschimpft, linksgrün versifft oder andere Dinge. Für uns ist es aber ein Ehrentitel.
2: Höchst problematisch war Langhoffs Führungsstil. Seit 2018 weiß der Berliner Kultursenat von Beschwerden der Mitarbeitenden. Über Mediation hinaus geschah nichts. Langhoffs Vertrag wurde stillschweigend bis 2026 verlängert. Dass ihre Zeit hier nun ein Ende hat, ist folgerichtig. Die neue Intendantin Charla Ilk schafft das politische, migrantische Unterhaltungstheater allerdings ab, zugunsten eines weiteren internationalen Kunstortes. Schauspielerin Cesse de Tertian, die schon in Verrücktes Blut die Lehrerin spielte und nach 13 Jahren das Haus verlassen muss, sieht das kritisch.
10: Ich persönlich finde, es ist ein Desaster, dass es diesen Inhalt nicht mehr geben wird in dieser Stadt, wo die Sichtbarkeit umso wichtiger ist, gerade jetzt, wo wir Rechtsradikale im Bundestag sitzen haben und die auch schon seit 2016 gegen das Haus und gegen unsere Inhalte vor allen Dingen wettern.
2: Die AfD wird über die Entwicklung froh sein. Und ein extrem diverses Publikum verliert seine Heimat. Für dieses Theater gibt es in Berlin bislang keinen Ersatz.
0: Sagt Barbara Behrendt. Karin Fischer hat jetzt die Kulturmeldung heute. Und zwar Neues zum Migrationsmuseum Selma.
11: Ja, das ist Deutschlands erstes Migrationsmuseum überhaupt und es sollte in Köln-Kalk in der Halle 17

0: 1960 eines alten Industrieareals entstehen. Nachdem die inflations- und sanierungsbedingten Mehrkosten die Fördermittel aber weit überstiegen, stand es auf der Kippe. Ein runder Tisch mit allen Beteiligten kam jetzt zu einer neuen, pragmatischen Formel. 60% der Fläche ist gleich 100% Museum Selma. Das Projekt soll jetzt doch am ursprünglich geplanten Standort realisiert werden. Die Zeit drängt, denn die Fördergelder von Bund und Land können nur in diesem Jahr abgerufen werden. Noch eine Meldung aus Köln. Die Phil Cologne musste eine Veranstaltung mit der Kolumnistin Mirna Funk umverlegen. Hintergrund: Laut Comedia Theater, dem ursprünglichen Veranstaltungsort, entsprächen manche in ihren Kolumnen getätigte Aussagen nicht dem Code of Conduct des Hauses. Darin gibt es unter anderem keinen Platz für Sexismus, Mobbing oder Diskriminierung. Der künstlerische Leiter der Comedia, Manuel Moser, schreibt auf Anfrage, Mirna Funk habe in ihrer Kolumne für die Zeitung Die Welt beispielsweise in Deutschland lebende Türken und Araber pauschal des Antisemitismus beschuldigt, anstatt differenziert über Antisemitismus in der muslimischen Community zu schreiben. Die Phil Cologne zeigte sich in einem Statement betroffen. Der Vorgang stehe ihrem Verständnis eines kontroversen, aber offenen Debattenraums diametral entgegen. Mit der Lutherkirche fand sich inzwischen ein Ersatzspielort in unmittelbarer Nähe. Mirna Funk spricht heute dort mit der Kulturwissenschaftlerin Elisabeth Lechner über Körperbilder und weibliche Selbstbestimmung. Das Deutsche Historische Museum hat ein Bronzerelief des belgischen Bildhauers Frans Heugelen aus dem Jahr 1927 an die belgische Stadt Dinant zurückgegeben. Es heißt »Zur Erinnerung an Dinant« und zeigt eine Gruppe von Frauen mit ihren Kindern, wie sie von deutschen Soldaten erschossen wurden. 1914, zu Beginn des Ersten Weltkriegs, war die Stadt Dinant von deutschen Truppen zerstört worden. Über 670 Bewohner starben. Das Relief war Teil eines Denkmals zur Erinnerung an das Massaker. Während der deutschen Besatzung Belgiens im Zweiten Weltkrieg wurde es entfernt und nach Berlin gebracht. Seit 2001 gedenken Deutsche und Belgier gemeinsam der Opfer. Bei einer Gedenkzeremonie in Dinant heute sagte der Bürgermeister der Stadt, die Rückgabe des Reliefs stelle eine neue, symbolträchtige Etappe in der von Respekt geprägten deutsch-belgischen Beziehungen dar. Alles hat seinen Preis, bald wohl auch der Ausblick von der Elbphilharmonie Plaza. Wie der NDR erfuhr, könnte zukünftig dort zur Kasse gebeten werden. 5 Euro würde der Eintritt für die Plaza dann wohl kosten.
1: Die Kulturmeldung mit Karin Fischer am Ende dieser Ausgabe von Kultur heute. Michael Köhler dankt für Ihr Interesse. Nach den Nachrichten die Informationen am Abend. Ein Thema dort, die Debatte im Deutschen Bundestag über die Gesundheitsreform. Ihnen einen guten Abend.

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1: Uhr, die Nachrichten. Zunächst die Übersicht. Seit Mitternacht gilt in der EU das neue gemeinsame europäische Asylsystem. Die von der Regierung geplante Reform der gesetzlichen Krankenkassen stößt in Bundestag und Bundesrat auf Kritik. Der Maler und Fotograf David Hockney ist tot. Die Meldungen im Einzelnen. In der Europäischen Union ist nach jahrelangen Verhandlungen das neue gemeinsame europäische Asylsystem in Kraft getreten. Ein Ziel der GEAS-Reform ist es, Sekundärmigration zu verhindern, also das unberechtigte Weiterziehen von Asylbewerbern innerhalb der EU. Verfahren an den Außengrenzen sollen schnellere Entscheidungen und konsequentere Abschiebungen ermöglichen. Menschen mit geringen Aussichten auf Asyl müssen damit rechnen, dass sie spezielle Aufnahmezentren nicht verlassen dürfen. Am Flughafen Berlin-Brandenburg wurde dafür ein neues Zentrum eröffnet. Es bietet Platz für bis zu 40 Asylbewerber. Kirchen und Menschenrechtsorganisationen warnen vor einer Entrechtung von Geflüchteten. Die GEAS-Reform sieht außerdem einen Solidaritätsmechanismus vor, der die Lasten unter den EU-Ländern verteilen soll, durch finanzielle Beiträge, Sachleistungen oder die Übernahme von Asylsuchenden. Die USA wollen einem Medienbericht zufolge für NATO-Einsätze künftig weniger militärisches Gerät bereithalten. Das schreibt die New York Times unter Berufung auf zwei hochrangige europäische Regierungsvertreter. Demnach soll allein die Zahl der Kampfflugzeuge, die bisher Europa zugewiesen waren, um ein Drittel sinken. Alle 8 Tankflugzeuge würden abgezogen, außerdem ein U-Boot und ein Flugzeugträger. Eine Bestätigung aus den USA gibt es nicht. Eine Sprecherin der NATO erklärte auf Anfrage der New York Times, historisch gesehen habe man sich zu sehr auf die US-Streitkräfte verlassen. Wenn Europa und Kanada nun mehr in die Verteidigung investierten, könne sich die Verantwortung verlagern. US-Präsident Trump hat Berichte über weitreichende Zugeständnisse an den Iran zur Beendigung des Krieges zurückgewiesen. Durchgesickerte Informationen über ein bevorstehendes Rahmenabkommen entsprechen nicht dem, was schriftlich vereinbart worden sei, schrieb Trump auf Truth Social. Die iranische Nachrichtenagentur Mehr hatte zuvor berichtet, alle Kampfhandlungen sollten unverzüglich gestoppt und die Blockade der Straße von Hormus beendet werden. Im Gegenzug würden Sanktionen gegen iranische Ölexporte aufgehoben und eingefrorene Gelder in Milliardenhöhe freigegeben. Nach Informationen der Nachrichtenagentur Reuters könnte die Rahmenvereinbarung am Sonntag unterzeichnet werden. Der Bundesrat hat mehrere Verordnungen und Gesetzesvorhaben gebilligt. So stimmte die Länderkammer der vom Bundestag beschlossenen Reform des Gewaltschutzgesetzes zu. Damit können Gerichte künftig anordnen, dass potenzielle Gewalttäter elektronische Fußfesseln tragen müssen. So soll es gelingen, Annäherungsverbote durchzusetzen. Der Bundesrat ließ außerdem die Senkung der Steuer auf Flugtickets passieren. Ob die Ticketpreise dadurch sinken, ist aber fraglich. Auch der jährlichen Rentenanpassung stimmten die Ländervertreter zu. Die Bezüge steigen zum 1. Juli um 4,24%. Außerdem gab der Bundesrat grünes Licht für die Apothekenreform. Apotheken dürfen künftig neben Impfungen gegen Grippe und Corona sämtliche Schutzimpfungen mit sogenannten Totimpfstoffen anbieten, zum Beispiel auch gegen Tetanus. Außerdem wird in bestimmten Fällen die Ausgabe von Medikamenten ohne ärztliche Verordnung erleichtert. Die von Bundesgesundheitsministerin Warken geplante Reform der gesetzlichen Krankenkassen stößt nicht nur bei der Opposition im Bundestag, sondern auch im Bundesrat auf Widerstand. Vertreter von Grünen, Linken und AfD bezeichneten das Vorhaben im Rahmen der ersten Lesung im Bundestag als unsozial und unwirksam. In der Länderkammer wurden unter anderem die geplanten Einschnitte bei Krankenhäusern kritisiert, für die letztlich Länder und Kommunen aufkommen müssten. Die Gesundheitsminister der Länder forderten zudem, der Bund solle die Kosten für versicherungsfremde Leistungen übernehmen, etwa für die Beiträge von Menschen in Grundsicherung. Warkens Gesetzentwurf wird nun in den Bundestagsausschüssen weiter beraten. Die Schlussabstimmung ist für den 26. Juni vorgesehen. Das nordrhein-westfälische Oberverwaltungsgericht Münster hat den für das Ruhrgebiet wichtigen Regionalplan Ruhr für komplett unwirksam erklärt. Bei der Planung habe es gravierende Fehler gegeben, erklärte der Vorsitzende Richter. Eine Revision wurde nicht zugelassen. Der Plan ist das zentrale Instrument für langfristige Gebietsentwicklungen. Betroffen sind nun der Bau von 140.000 Wohnungen in den nächsten 20 Jahren sowie die Ausweisung von Gewerbegebieten, in denen 195.000 Arbeitsplätze entstehen könnten. Auch Regelungen für Windenergie oder Naherholungsgebiete sind Teil des Plans. Aus Sorge um ihre Arbeitsplätze sind im Saarland und in Berlin tausende Stahlarbeiter auf die Straße gegangen. Angesichts von Stahlimporten, US-Zöllen, Energiekosten und Klimaschutzvorgaben forderten sie mehr Hilfe von der Politik. Nach Angaben der IG Metall kamen in Berlin rund 1.700 Beschäftigte zusammen, in Völklingen 8.500. Die saarländische Europaabgeordnete Ripa von der ÖDP sagte, es gehe nicht nur um die Zukunft einzelner Betriebe, sondern um die Zukunft einer ganzen Region. Ripa warnte davor, Unternehmen zu benachteiligen, die früh in klimafreundliche Technologien investiert hätten. Die Unternehmen müssten darauf vertrauen können, dass ein solcher Einsatz von der Politik honoriert werde. In Brüssel will die EU-Kommission im Juli Vorschläge für eine Revision des Emissionshandels vorlegen. Aus Industrie und Teilen der Politik wächst der Druck, Klimavorgaben abzuschwächen, um Belastungen für die Wirtschaft aus dem Handel mit CO2-Zertifikaten zu senken. Das Raumfahrtunternehmen SpaceX hat den größten Börsengang der Geschichte absolviert. Der offizielle Handelsstart an der US-Technologiebörse Nasdaq war um 15.30 Uhr unserer Zeit. Zurzeit läuft noch die offizielle Preisfindung. Diese kann mehrere Stunden dauern. Aktuell wird der Kurs auf 175 Dollar taxiert. Das liegt fast 30% über dem Ausgabepreis von 135 Dollar. SpaceX hatte durch den Verkauf eines ersten Aktienpakets an Großaktionäre bereits 75 Milliarden Dollar an Geld eingenommen und wird nun mit 1,77 Billionen Dollar bewertet. Der Konzern stieg damit auf Anhieb zum siebtwertvollsten börsennotierten Unternehmen in den USA auf. Der Gründer Elon Musk avancierte durch den Börsenstart zum ersten Dollar-Billionär der Geschichte. Das Verteidigungsministerium in Kiew hat präzisiert, wie die Ukraine inmitten des russischen Angriffskriegs mehr Soldaten gewinnen will. Wie das Ministerium in einem Video mitteilte, sollen ukrainische Infanteristen durch Solderhöhungen zu den, Zitat, bestbezahlten Militärspezialisten der Welt werden. Fußsoldaten bekommen demnach rund 5.800 Euro pro Monat. Der Höchstsatz für Fronteinsätze soll auf fast 8.900 Euro angehoben werden. Der durchschnittliche Bruttolohn in der Ukraine liegt bei etwa 700 Euro. Außerdem soll der Militärdienst durch befristete Verträge attraktiver werden. Farmenflüchtige will das Ministerium durch eine Strafbefreiung zurückholen. Auch ausländische Söldner sollen vermehrt angeworben werden. Die Ukraine verteidigt sich seit mehr als 4 Jahren gegen russische Angriffe. Der russische Präsident Putin räumte heute öffentlich ein, dass dies der Wirtschaft seines Landes schade. In Tel Aviv sind mehrere 10.000 Menschen zur ersten Gay Pride Parade seit 3 Jahren zusammengekommen. Die Teilnehmer demonstrierten an der Strandpromenade der israelischen Küstenstadt für die Rechte von lesbischen, schwulen, bisexuellen, trans- und queeren Menschen, kurz LGBTQ. Tel Aviv gilt als LGBTQ-Hauptstadt des Nahen Ostens. Die Pride Parade findet seit 1998 in Tel Aviv statt. Im vergangenen Jahr wurde die weltbekannte Veranstaltung wegen des damaligen Irankriegs nur wenige Stunden vor Beginn abgesagt. 2024 fiel sie wegen des Gaza-Krieges und der Geiselkrise aus. Damals gab es stattdessen eine Trauerzeremonie zum Gedenken an die Opfer des Hamas-Überfalls auf Israel am 7. Oktober 2023. Der britische Maler und Fotograf David Hockney ist im Alter von 88 Jahren gestorben. Das teilt sein Agent mit. Hockney galt als einer der einflussreichsten Künstler des 20. Jahrhunderts und als führender Vertreter der Pop-Art. Berühmt wurde er mit seiner Landschafts- und Porträtmalerei. Hockneys Bild Portrait of an Artist wurde 2018 für mehr als 90 Millionen US-Dollar versteigert. Hier noch einmal die Übersicht. Seit Mitternacht gilt in der EU das neue gemeinsame europäische Asylsystem. Die von der Regierung geplante Reform der gesetzlichen Krankenkassen stößt in Bundestag und Bundesrat auf Kritik. Der Maler und Fotograf David Hockney ist tot. Das Wetter? Nachts stark bewölkt, ostwärts abziehende Schauer, Tiefstwerte 16 bis 10 Grad. Morgen im Norden Schauer und Gewitter, im Süden meist heiter, 15 bis 28 Grad. Die weiteren Aussichten: Am Sonntag wechselhaft. Vor allem im Süden weiter heiter. 18 bis 26 Grad. Das waren die Nachrichten.
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2: Stefan Heinlein für Sie am Mikrofon. Willkommen zu dieser Sendung. Der heutige Tag, das heutige Datum kann wohl als Zeitenwende der europäischen Asyl- und Flüchtlingspolitik vermerkt werden. Ein historischer und längst überfälliger Kompromiss sei die Reform des gemeinsamen europäischen Asylsystems, sagen die einen. Die Kritiker dagegen, vor allem Menschenrechtsorganisationen, beklagen eine angeblich drastische Aushöhlung von Schutzrechten. Als Tatsache bleibt, nach jahrelangem Streit gelten seit heute in den Ländern der Europäischen Union schärfere Asylregeln. Die Bundesregierung ist zufrieden. Annabel Brockhus.
3: Innenminister Alexander Dobrindt will an diesem Tag deutlich zeigen, Deutschland ist vorbereitet. Dobrindt besucht am Flughafen Berlin-Brandenburg einen Bungalow mit 40 Plätzen für Asylsuchende.
4: Keine Luxuseinrichtung, das ist hier aber auch nicht gefordert. Aber es ist eine Einrichtung, die genau den Erfordernissen entspricht. Sie ist ausreichend, Versorgungsmöglichkeiten, Küchen, Aufenthaltsräume, Schlafräume entsprechend gegeben.
3: Hier werden künftig Menschen untergebracht, die ein schnelles Asylverfahren innerhalb von 3 Monaten durchlaufen, weil sie aufgrund ihrer Herkunft nur eine geringe Chance auf Asyl haben. Wer keinen Schutz erhält, soll direkt abgeschoben werden. Diese Schnellverfahren an den europäischen Grenzen und Flughäfen sind ein Bestandteil der Asylreform, die ab heute umgesetzt werden muss. Deutschland muss dafür insgesamt 374 Plätze vorhalten, von 30.000 in der ganzen EU. Auch mit der Asylreform gilt weiter das Prinzip: Das Asylverfahren wird in dem Land geprüft, in dem Asylsuchende zuerst ankommen. Die meisten Asylanträge dürften demnach die Länder an den EU-Außengrenzen bearbeiten, wie zum Beispiel Zypern. Die Republik Zypern hat aktuell die Ratspräsidentschaft der Europäischen Union und anlässlich der Asylreform in die Hauptstadt Nikosia eingeladen.
5: This is a day of particular significance for the European Union.
3: Migrationsminister Nikolas Ioannidis schlägt einen feierlichen Ton an und spricht von einem historischen Meilenstein.
5: Today Europe moves from agreement to action.
3: Immerhin haben verantwortliche Politiker jahrelang um ein gemeinsames Asylsystem gerungen. Ab heute wird es Realität. Doch der Einladung des zyprischen Ministers, das zu feiern, sind nur der EU-Migrationskommissar Magnus Brunner und 2 weitere Innenminister gefolgt. Aus den anderen EU-Ländern sind vor allem Staatssekretäre gekommen. Ioannidis appelliert trotzdem an sie.
5: Results depend on capacity.
3: Der Erfolg der Asylreform hänge von den Kapazitäten, der Koordination, dem politischen Engagement und der Bereitschaft von allen ab, weiterhin zusammenzuarbeiten. Damit spielt Ioannidis auf verschiedene Dinge an. In der Vergangenheit haben sich nicht alle EU-Länder an geltendes Recht gehalten und Flüchtlinge zum Beispiel weiterziehen lassen, die sie hätten aufnehmen sollen. Länder wie Polen und Ungarn lehnen auch mindestens Teile der neuen Asylreform ab. Gleichzeitig gibt es laut einem Bericht der EU-Kommission von Mitte Mai Lücken bei der Umsetzung. Nationale Gesetze fehlten ebenso wie Kapazitäten für die Grenzverfahren. Das IT-System, um die ankommenden Flüchtlinge biometrisch zu registrieren, funktionierte noch nicht überall reibungslos. Migrationsforscher gehen davon aus, dass die Umsetzung mindestens noch Monate dauern wird.
6: We need of course to complete.
3: EU-Migrationskommissar Magnus Brunner betont heute, diese Lücken müssen geschlossen werden. Gleichzeitig berichteten erste Mitgliedsländer, dass sie Flüchtlinge nach den neuen Asylregeln registrieren.
6: And the priorities are of course still there.
3: Der EU-Kommissar nutzt die Gelegenheit, noch einmal an die Ziele der Asylreform zu erinnern: irreguläre Migration zu begrenzen, das Recht auf Asyl zu wahren. Menschenrechtsorganisationen und Kirchen kritisieren allerdings, mit der Reform werde es schwerer, tatsächlich Schutz zu bekommen. Auch die Unterbringung in Asylzentren, die Geflüchtete während der Schnellverfahren nicht verlassen dürfen, sorgt für Kritik. EU-Migrationskommissar Magnus Brunner ist derweil schon einen Schritt weiter. Nach der Asylreform braucht Europa Fachkräfte aus dem Ausland.
2: Aus Brüssel ein Bericht von Annabel Brockhus. In einer Demokratie ist es meist ein weiter Weg bis zur Umsetzung konkreter Reformen. Erst holt sich das zuständige Ministerium oft externen Sachverstand. Anschließend geht es über die Referentenebene in die regierungsinterne Abstimmung im Kabinett. Und erst dann später, landet ein Gesetz oder ein Reformvorhaben im Parlament. Heute wurde die Gesundheitsreform von Ministerin Warken in erster Lesung im Bundestag beraten. und die Opposition wurde ihrer Rolle gerecht. Aus Berlin Felicitas Böselager.
7: Die Opposition im Bundestag übt harsche Kritik am sogenannten GKV-Beitragsstabilisierungsgesetz von Bundesgesundheitsministerin Nina Wagen.
8: Wir sagen dieser Gesundheitspolitik den Kampf an.
7: Diese Kampfansage beispielsweise ruft der gesundheitspolitische Sprecher der Grünen, Janosch Dahmen, am Ende seiner Rede ins Mikrofon. Wagen will mit ihrem Gesetz die Finanzlage der gesetzlichen Krankenkassen stabilisieren und so verhindern, dass die Beiträge für die gesetzlich Versicherten weiter steigen. Dahmen wirft ihr aber vor, sich dabei grob verschätzt zu haben.
9: Mit diesem unzureichend wirksamen, unausgewogenen und offensichtlich schlecht gemachten Gesetz lassen Sie trotz verheerendem Kahlschlag in der Versorgung Beitragssteigerung für 2027 nicht verhindern, sondern Sie werden eintreten, wenn Sie nicht den Kahlschlag, den Sie hier offensichtlich mit diesem Gesetz einleiten, sogar noch weiter verschärfen wollen.
7: Auch der gesundheitspolitische Sprecher der AfD, Martin Sichert, warnt davor, dass die Beitragssätze trotz der Sparmaßnahmen weiter steigen werden. Auch er kündigt an, sich gegen das Gesetz wehren zu wollen.
10: Wir werden durch massiven Widerstand aus der Bevölkerung dafür sorgen, dass diese Regierung an der Gesundheitspolitik scheitert. Wenn Sie Ihren Irrweg fortsetzen, schwenken Sie um, nehmen Sie Ihre Verantwortung endlich ernst.
7: Und die linken Abgeordnete Stella Merendino spricht von einer Kettensägenreform. Sie warnt davor, dass die Sparmaßnahmen zu Personalmangel führen werden.
11: Sie können Gesetze beschließen, Sie können Budgets kürzen, Sie können Tarifsteigerungen deckeln, aber Sie können keine Pflegekraft, keinen Notfallsanitäter, keinen Arzt zwingen, unter diesen Bedingungen im Beruf zu bleiben. Und genau deshalb wird diese Reform scheitern.
7: Alle Oppositionsparteien kritisieren, dass die Sparmaßnahmen ungleich verteilt sind. Sie fordern, dass der Staat sich selbst mehr beteiligen soll, indem er die Gesundheitskosten für Grundsicherungsempfänger übernimmt. Also für versicherungsfremde Leistungen aufkommt. Das sind rund 12 Milliarden Euro. Gesundheitsministerin Nina Wagen versuchte, dieser Kritik in ihrer Rede vorab zu begegnen. Die Beteiligung des Bundes werde aus ihrer Sicht zu Recht angemahnt.
12: Ein ausreichender Ausgleich, insbesondere der Gesundheitsausgaben für Grundsicherungsempfänger durch den Bund, ist sachgerecht und muss auch perspektivisch kommen. Und in einem ersten Schritt erhöhen wir den Anteil des Bundes bei der Übernahme der Kosten. Und ja, auch wenn es sich zunächst nur um einen kleinen Beitrag handelt, setzen wir dennoch ein erstes Signal für eine stärkere Beteiligung des Bundes an diesen Kosten. Und dieses Bekenntnis ist wichtig.
7: Die Abgeordneten der Regierungsfraktionen Union und SPD kündigten an, die Maßnahmen des Gesetzes prüfen zu wollen. Aus Sicht des SPD-Gesundheitspolitikers Christos Pantazis dürfe Wagens Entwurf nicht zu einer sozialen Schieflage führen. Aber
13: die Wahrheit lautet, wir können dauerhaft keine Ausgabenentwicklung finanzieren, die schneller wächst als die wirtschaftliche Leistungsfähigkeit unseres Landes. Deshalb müssen wir handeln, nicht gegen unser Gesundheitssystem, sondern für seine Zukunft. Genau darum geht es bei diesem Gesetz.
7: So Pantazis. Derweil beriet auch der Bundesrat über den Gesetzentwurf. Auch hier hagelte es Kritik. Der rheinland-pfälzische Ministerpräsident Gordon Schnieder warnte davor, dass Wagens Entwurf zu Klinikschließungen auf dem Land führen werden.
14: Deshalb muss der Bund am vorliegenden Entwurf dringend nachbessern und er muss die dadurch geschaffenen Spielräume insbesondere dafür nutzen, den Akteuren unserer Gesundheitsversorgung und Gesundheitswirtschaft einen verlässlichen Rahmen zu gewährleisten.
7: Der Bundesrat muss dem Gesetz nicht zustimmen. Und trotz einer großen Mehrheit des Plenums gegen viele Details des Gesetzes hat die Länderkammer den Vermittlungsausschuss letztlich nicht angerufen.
2: Erste Lesung zur Gesundheitsreform im Bundestag. Ein Bericht von Felicitas Böselager. Kritik und Ablehnung für die Pläne von Ministerin Wagen nicht nur von der Opposition im Bundestag. Seit Bekanntwerden der konkreten Details des Reformprojektes gibt es Proteste von vielen Seiten. Besonders laut ist die Kritik an den Einsparungen bei der Krebsvorsorge. Geplant ist unter anderem das Hautkrebs-Screening für alle gesetzlich Versicherten zu streichen. Birte Sönigsen hat sich bei Ärzten und Patienten umgehört.
15: Eva Köhler ist gesetzlich krankenversichert. Wie viele andere geht sie zum Hautkrebs-Screening. Dass an dieser Vorsorgeuntersuchung gespart werden soll, findet sie falsch.
16: Nein, finde ich nicht richtig.
15: Das Screening wird bisher von den gesetzlichen Krankenkassen bezahlt. Alle 2 Jahre für alle, die älter als 35 Jahre sind.
16: Da ist weißer Hautkrebs bei mir festgestellt worden an der Nase. Das soll operiert werden. Und das hätte ich nie und nimmer selber gemerkt.
15: Auch wenn immer wieder Hautkrebsfälle entdeckt werden, ist geplant, das Screening für alle zu streichen. Die Kassen sollen nur noch die Kosten für Risikogruppen übernehmen, sagt Bundesgesundheitsministerin Nina Wagen.
12: Es soll nicht mehr pauschal für alle bezahlt werden. Wir richten jetzt die Reform und das, was wir bezahlen, auch stark daran aus. Hat es einen zusätzlichen Nutzen für die Patientinnen und Patienten?
15: Wacken stützt sich mit ihren Plänen auf die Empfehlung einer Kommission von Fachleuten. Zu dieser Kommission gehört auch Medizinprofessor Ferdinand Gerlach. Er verweist darauf, dass Deutschland das einzige Land auf der Welt ist, in dem so ein Screening von den Krankenkassen übernommen wird.
17: Das hat sich nicht bewährt. Es gibt keinerlei Hinweise darauf, auch in Studien, dass deshalb Patienten, die am Hautkrebs-Screening teilnehmen, länger leben.
15: Etwa jeder Vierte lässt seine Haut auf krankhafte Veränderungen untersuchen. Das kostet die Kassen rund 240 Millionen Euro im Jahr. Aus Sicht von Mediziner Gerlach lässt sich nicht nur Geld sparen, wenn das Screening gestrichen wird. Ärztinnen und Ärzte hätten dadurch auch Zeit, sich um andere Patientinnen und Patienten zu kümmern. Denn das Hautkrebs-Screening,
17: das kostet übrigens 600 bis 900 Vollzeit-Haut- und Hausärzte im Jahr oder pro Tag, wie Sie wollen. Die sind nur damit beschäftigt.
15: Hautkrebs zählt inzwischen zu den häufigsten Krebsarten in Deutschland. Das liegt auch daran, dass die Menschen im Schnitt immer älter werden. Das Screening abzuschaffen, hält Ralf von Kiedrowski vom Deutschen Dermatologenverband für falsch.
18: Dann werden wir mehr Hautkrebs in den Folgejahren, Folgejahrzehnten erleben, weil wir eben als Bevölkerung älter werden und damit solche Hautkrebse auch mehr entstehen werden, weil die Frühstadien nicht mehr entdeckt werden.
15: Bei den Screenings werde auch nach Tumoren gesucht, die häufig nicht tödlich sind, aber extrem unangenehme Folgen haben können.
18: Wir vermeiden dort aber Folgeschäden. Wir vermeiden aufwendigere Operationen, was für den Patienten einen extremen Nutzen hat.
15: Denn diese Tumoren treten häufig am Kopf, im Gesicht oder am Hals auf, sagt der Dermatologe.
18: Da ist jede Operation, nicht nur was die Narbenbildung angeht, für den Patienten sehr beeinträchtigend, wenn sie ihm einen Teil des Ohrs wegschneiden müssen. Hier wird Schaden vom Patienten genommen. Hier geht es aber überhaupt nicht um eine Steigerung der Überlebenszeit.
15: In Zukunft soll die Hautkrebsvorsorge aber nur noch für Risikogruppen bezahlt werden. Wer genau dazu zählt, das muss noch festgelegt werden. Es könnten etwa Menschen mit hellem Hauttyp oder familiären Vorerkrankungen sein.
2: Birte Sonnigsen. Im März vergangenen Jahres beschloss der Bundestag mit breiter überparteilicher Zweidrittelmehrheit das Sondervermögen für Infrastruktur. Doch an der Umsetzung des 500 Milliarden Euro Projektes hapert es nach wie vor. Jetzt soll ein weiteres Gesetzes richten und die Dinge beschleunigen. Doch auch hier ist die konkrete Ausgestaltung bislang eher schwierig. Aus Berlin dazu Katharina Thoms.
19: Ja, sagt Bundesfinanzminister Lars Klingbeil, SPD, Anfang der Woche vor Vertretern der Landkreise, er mache schon ordentlich Druck in seiner Partei.
20: Ich mache Druck, weil ich das für ein wirklich wichtiges Element halte, dass wir mehr Tempo in Deutschland bekommen, wenn es um wirklich wichtige Investitionen in Infrastruktur geht.
19: Um das Infrastrukturzukunftsgesetz zum schnelleren Bauen von Autobahnen, Brücken oder Bahnstrecken noch vor dem Sommer zu beschließen, dafür muss sich die Koalition in den kommenden Tagen einigen, sonst reicht es nicht mehr für Bundestag und Bundesrat vor der Sommerpause. Ministerien, Fraktionsspitzen und Fachpolitiker verhandeln auch heute intensiv. SPD-Co-Chef Lars Klingbeil.
20: Ich bin sehr zuversichtlich, dass wir das jetzt schnell abschließen im parlamentarischen Beratungsprozess und dass dann auch die zweite, dritte Lesung sehr bald stattfindet. Aber ich mache keinen Hehl draus, ich hätte mir das früher gewünscht.
19: Bei Kanzler Friedrich Merz klang es anders. Seine Geduld mit den Sozialdemokraten sei am Ende, sagte er in der Unionsfraktionssitzung. Seit 4 Monaten wird im Bundestag verhandelt. Auch die Industrie dringt darauf, dass Bauprojekte jetzt zügig ins überragende öffentliche Interesse rücken. Verhandler für die Unionsseite Daniel Kölbel sagt dem Deutschlandfunk.
21: Ja, der Zeitdruck ist da und dessen sind sich auch alle bewusst. Und ich merke auch auf allen Seiten, dass ein Interesse daran ist, dass wir das jetzt zum Abschluss bringen können.
19: Kölbel sieht Kompromissbereitschaft auf Seiten der SPD. Im Kern geht es darum, fürs schnellere Bauen sollen Umweltrechte gelockert werden. Statt Naturausgleichsflächen neben Bauprojekten zu schaffen, reicht es, Geld zu zahlen. Vereinbart war, das Bundesumweltministerium legt ein zweites Gesetz vor, wie das Geld für den Naturschutz woanders investiert werden kann. Deren Entwurf ist aber viel weitgehender.
22: In diesem Zusammenhang mache ich mir ein kleines bisschen Sorge, weil das Umweltministerium ein Gesetz vorgelegt hat, was sozusagen in Natur jetzt als Infrastruktur definiert.
19: Bundeswirtschaftsministerin Katharina Reiche, CDU, diese Woche auf dem Kongress der Energiewirtschaft.
22: Sollte das so kommen, alle Beschleunigungsbemühungen, die wir ja durchaus auch unter großen Schmerzen in den letzten Jahren erreicht haben, konterkariert werden.
19: Bundesumweltminister Carsten Schneider, SPD, kontert auf dem gleichen Energiekongress.
0: Gelegentlich wird auch befürchtet, der Schutz der Natur könnte die Energiewende ausbremsen. Ich sage Ihnen, Sie können sicher sein, dass ich nicht vorhabe, den Ausbau der erneuerbaren Energien oder nun gar nicht der notwendigen Infrastruktur zu behindern.
19: Von SPD-Seite will man unbedingt beide Gesetze verknüpfen. Mit dem Gesetz zur Stärkung der natürlichen Infrastruktur würden Biotope, Moore und bestimmte Gewässer schneller ausgewiesen, wären auch Infrastruktur im überragenden öffentlichen Interesse. Für natürlichen Klimaschutz und aus Umweltsicht zwingend nötig, sagt Jörg Andreas Krüger, Präsident des Naturschutzbund NABU, diese Woche im Podcast von Table Media.
1: Mit dem Infrastruktur-Zukunftsgesetz soll ja unglaublich beschleunigt werden. Und damit man die Kompensation dieser Schäden auch beschleunigen kann, braucht man eben genau dieses Konzept eines Rückgrates, das man aufbauen will. Dass wir mit den Geldern, die dann auch freigesetzt werden können, eben in diese Infrastruktur investieren können, sodass das alles zügig und schnell passiert und nicht eben dann auch 30 Jahre dauert.
19: Die Befürchtung, wenn beide Gesetze getrennt voneinander laufen, könnte der Umweltschutz unter den Tisch fallen. Das Gesetz zur natürlichen Infrastruktur aber wurde noch nicht einmal im Regierungskabinett beschlossen. Beim Infrastruktur-Zukunftsgesetz zum schneller Bauen bleiben nur noch wenige Tage für eine Einigung der Koalition vor der Sommerpause.
2: Für den Deutschlandfunk Katharina Thoms. Das Wechselbad aus Drohungen, Angriffen und Friedenssignalen im Nahen Osten geht auch heute zum Wochenausklang in eine weitere Runde. Nach seinen jüngsten Drohungen mit neuen Angriffen auf den Iran stellt der US-Präsident nun zum wiederholten Male ein rasches Abkommen mit Teheran in Aussicht. Doch dort bleibt man skeptisch. Benjamin Weber.
4: Freitagsgebet in Teheran. Der mächtige Kleriker Ayatollah Khatami spricht auch über die Verhandlungen. Wir sagen zu Trump und Netanyahu, beim kleinsten Fehler bekommt ihr eine mächtige Ohrfeige. Tod Amerika, skandieren die Gläubigen. Khatami, ein ausgewiesener Hardliner, droht. Die iranischen Streitkräfte seien weiterhin bereit. Denn die Feinde verstünden die Sprache der Verhandlungen nicht. Doch seit US-Präsident Trump massive Angriffe auf Iran am Donnerstag abgesagt hat, verdichten sich die Anzeichen auf ein mögliches Abkommen. Zwar betonen iranische Medien, final entschieden sei nichts. Doch dass es in den indirekten Gesprächen Fortschritte gegeben hat, das dementiert auch Iran nicht. Außenamtssprecher Barghey zufolge sei der Text des Abkommens überwiegend finalisiert. Dabei habe Iran auch Widerstände der USA überwunden. Sie haben wieder versucht, unzumutbare Forderungen durchzusetzen. Die Islamische Republik Iran hat auf diplomatischer Ebene und auf dem Schlachtfeld gezeigt, dass sie sich solchen unrechtmäßigen Forderungen nicht beugen wird. Was in iranischen Medien über den Inhalt des Abkommens kursiert, liest sich wie ein massiver Verhandlungserfolg Teherans. Die Straße von Hormus werde in Zukunft von Oman und Iran gemeinsam kontrolliert. Eingefrorene iranische Vermögenswerte würden freigegeben. Der israelische Krieg im Libanon beendet. In einer Phase von 60 Tagen nach Unterzeichnung solle dann weiter verhandelt werden über das angeblich friedliche Atomprogramm und über die Aufhebung von Sanktionen. Gar nicht auf der Agenda das Raketenprogramm, obwohl das eine der zentralen Forderungen Israels ist. Nach einer Woche mit erneutem Raketenbeschuss glauben einige Menschen in Teheran nicht an ein mögliches Ende des Kriegs. Der 38-jährige Rahman erwartet neue Auseinandersetzungen. Die Waffenruhe hängt am Faden. Dieser labile Zustand wird sich hinziehen, immer wieder gebrochen werden und zur Eskalation führen. Ich habe das Gefühl, dass am Ende etwas viel Größeres auf uns wartet. Mariam, eine Frau in ihren 50ern, ist lange schon Regimegegnerin. Sie hofft immer noch, dass die Angriffe das Regime im Iran stürzen könnten. Deswegen sei sie mit dem Raketenbeschuss einverstanden. Ein Abkommen mit den USA, so sehen es viele, würde die iranische Führung nur stärken. Die Aufhebung von Sanktionen käme dem Regime wirtschaftlich zugute. Das Regime, das im Januar Tausende getötet hat, die auf den Straßen friedlich demonstrierten, wäre dann noch fester im Sattel. Doch ob es jetzt wirklich zu einer Einigung kommt, bleibt trotz aller Indizien offen. Meldungen, wonach bereits am Sonntag in Genf ein Abkommen unterschrieben werde, hat Iran dementiert. Und auch US-Präsident Trump schlägt am Nachmittag schon wieder andere Töne an. In einem Social-Media-Posting erklärt er, was in iranischen Medien gesagt werde, einschließlich der schwachen und erbärmlichen Erklärung über eine Einigung, habe nichts damit zu tun, worauf man sich in Wirklichkeit verständigt habe. Es handelt sich bei den Iranern um sehr ehrlose Menschen mit denen man nicht in gutem Glauben verhandeln könne. Iran solle sich besser schnell zusammenreißen.
2: Benjamin Weber. Es ist ein Börsengang der Superlative. SpaceX, das 2002 von Elon Musk gegründete Raumfahrt-, Telekommunikations- und KI-Unternehmen, elektrisiert Anleger weltweit. Doch Experten warnen vor zu viel Euphorie und dennoch heute zum Auftakt ein guter Start an der Börse. Aus New York, Samuel Jakisch.
3: Es ist der größte Börsengang der Geschichte. Zum Handelsstart an der US-Technologiebörse Nasdaq wurde die Aktie von SpaceX mit mehr als $170 indiziert. Das übersteigt deutlich den von SpaceX zuvor selbst festgelegten Ausgabepreis. Ein erster offizieller Aktienkurs von SpaceX wird erst gegen Abend deutscher Zeit erwartet. Durch den Verkauf der Anteile nimmt SpaceX auf einen Schlag mindestens 75 Milliarden US-Dollar ein. Das Unternehmen insgesamt wird mit fast 1,8 Billionen US-Dollar bewertet. Firmenchef Elon Musk wird dadurch zum ersten Billionär der Welt. Das Unternehmen SpaceX hat im vergangenen Jahr mehrere Milliarden Verluste gemacht, vor allem mit seiner Raumfahrtsparte. Die Anleger wetten allerdings auf die Zukunft des Unternehmens und die Vision seines Geschäftsführers Elon Musk. SpaceX gibt an, sein Satellitennetzwerk Starlink ausbauen zu wollen, das auch entlegene Winkel der Erde mit Breitbandinternet versorgen soll. Außerdem investiert SpaceX massiv in den Ausbau von künstlicher Intelligenz. Elon Musk plant mit SpaceX nicht weniger als KI-Rechenzentren im Weltall und die Besiedelung des Planeten Mars. Elon Musk selbst hält mindestens 80% der stimmberechtigten Anteile des Unternehmens. Er ist zugleich Geschäftsführer und Vorsitzender des Kontrollgremiums, vereint also Entscheidungs- und Aufsichtsfunktion in seiner Person.
2: Samuel Jakisch. Und zum Börsengang von SpaceX auch ein Kommentar um 19.05 Uhr hier im Deutschlandfunk. Er galt als einer der einflussreichsten, vielseitigsten und populärsten Künstler der Gegenwart. David Hockney war berühmt für seine ikonischen Swimmingpool-Bilder und seine farbenprächtigen Doppelporträts. Seine Werke erzielten auf Auktionen regelmäßig Rekordpreise. Jetzt ist der britische Künstler im Alter von 88 Jahren in London verstorben. Ein Nachruf von Franziska Hoppen.
5: Farbe sei etwas Fröhliches, sagte David Hockney einmal im hohen Alter, der Künstler mit der Hornbrille und den bunt karierten Anzügen, und seine Kunst solle fröhlich sein.
6: Color is a joyful thing. I want my art to be joyful, actually.
5: Vielleicht auch, weil Hockney in den Hungerjahren der Nachkriegszeit aufwuchs, geboren 1937 als eines von 5 Kindern. Er habe schon früh gewusst, er wollte Künstler werden.
6: From about 8 years old, I wanted to be an artist.
5: Und so beschäftigte sich der Student am Royal College of Art erst mit abstraktem Expressionismus, später faszinierte ihn Pop-Art. Doch in den 60ern zog Hockney aus dem grauen Großbritannien nach Los Angeles in den USA und fand dort sein Paradies. Licht, Freiheit und die Möglichkeit, seine Homosexualität zu erforschen. Es hat die Energie der USA mit einem Hauch von Mediterranem. Mit seinen farbenfrohen und lichtdurchfluteten Bildern von schimmernden Swimmingpools wurde Hockney dann bekannt. Das Spiel aus Licht und bunter Farbe, sein Markenzeichen. Sein wohl bekanntestes Werk, A Bigger Splash, zeigt einen dieser blauen Pools vor Palmen und sonnigem Himmel, in den gerade jemand hineingesprungen sein muss, denn das Wasser spritzt im hohen Bogen und durchbricht die Stille. Alex Farquharson, Direktor der Kunstgalerie Tate Britain. Wenn man an die übrigen berühmten Poolgemälde denkt, sind sie wie Liebesbriefe an Südkalifornien und an das freizügige, schwule Leben, das er dort in der Sonne führen konnte. Hockneys Bilder faszinieren bis heute. Der Auktionator bei Christie's in New York kam 2018 kaum hinterher, als sich die Gebote für das Gemälde, Porträt eines Künstlers, Pool mit 2 Figuren, sekundenschnell in die Höhe schraubten. Der Zuschlag fiel bei 90,3 Millionen US-Dollar. Damit hatte Hockney zeitweise den Titel als weltweit teuerster lebender Künstler inne. Auch am Fotografieren probierte sich der Künstler, doch die Linse könne die Schönheit der Dinge und die Weite einfach nicht richtig einfangen.
6: The camera can't get the beauty of this. Just can't get the space, the thrilling space I'm in.
5: Dafür freundete Hockney sich ab 2010 mit dem iPad an, zeichnete darauf Landschaftsbilder und den Wechsel der Jahreszeiten. Kunstkritiker lobten Hockneys Experimentierfreudigkeit und seine Neugier auf neue Medien, auch im hohen Alter. Er mache einfach immer weiter, erzählte er einmal einem Journalisten,
8: bis zum Schluss.
6: You just go on and on.
8: Ich mache immer weiter, bis ich umfalle.
6: Till you fall over.
9: Is that your plan?
8: Das ist ihr Plan.
6: I'm still a smoker. I mean, I just...
8: Noch rauche ich. Irgendwann falle ich um. Das macht mir nichts aus.
6: I don't mind.
2: Ein Nachruf auf den heute gestorbenen britischen Künstler David Hockney von Franziska Hoppen.
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2: Die ersten beiden Spiele in Mexiko sind absolviert. Das 2:0 der Mexikaner gegen Südafrika im Eröffnungsspiel haben mehr als 10 Millionen Zuschauer im ZDF gesehen. In der Nacht gab es dann noch ein 2:1 zwischen Südkorea und Tschechien. Jessica Sturmberg, schauen wir auf den heutigen Fußballabend. Wie geht es weiter?
23: Zunächst mit dem ersten Spiel des nächsten WM-Gastgebers, Kanada. Das Team spielt ab 21 Uhr deutscher Zeit gegen Bosnien-Herzegowina. Zuvor gibt es dann im Stadion in Toronto auch eine Eröffnungsfeier. Die Siri Krause erzählt, was da geplant ist und wie es dann in der Nacht noch weitergeht.
24: Mit dabei sind kanadische Stars wie Michael Bublé und Alessia Cara. Im Anschluss treffen Kanada und Bosnien-Herzegowina erstmals in einem Länderspiel aufeinander und wollen beide erstmals eine WM-Vorrunde überstehen. Die Kanadier müssen dabei verletzungsbedingt auf Bayern-Profi Alfonso Davies verzichten. In der Nacht folgt die dritte und letzte Eröffnungsfeier in Los Angeles. Bei der US-Version wird ein Star-Aufgebot erwartet, bei dem unter anderem Katy Perry auftreten wird. Um 3 Uhr deutscher Zeit startet dann die Partie zwischen den USA und Paraguay. Die Bilanz der beiden Teams spricht für die USA. In bisher 9 Duellen haben die Vereinigten Staaten 6-mal gewonnen.
23: Bei beiden Partien der Gastgeber, Kanada gegen Bosnien-Herzegowina, ebenso wie in der Nacht dann USA gegen Paraguay, werden die Stadien in Toronto und Los Angeles voraussichtlich ausverkauft und auch voll sein. Aber was doch verwundert, beim Spiel Südkorea gegen Tschechien war deutlich erkennbar, dass viele Plätze frei geblieben sind. Besonders auf Höhe der Mittellinie, wo die teuersten Plätze sein dürften. Das führt zu der Situation, dass auf der einen Seite die Ticketpreise so extrem hoch sind, dass Menschen sich das einfach nicht leisten können oder wollen, obwohl sie sich gerne ein Spiel im Stadion anschauen würden. Und dann bleiben auf der anderen Seite aber Plätze unbesetzt. Die dahinterstehende Preispolitik kann in der Summe für die FIFA trotzdem noch lukrativ sein. Damit gibt der Fußball-Weltverband allerdings kein gutes Bild ab. Khaled Nahar hat sich das angeschaut und mit dem Wirtschaftswissenschaftler Florian Ederer darüber gesprochen.
25: Die FIFA richtet ihre Kartenpreise an der Nachfrage aus. Das Prinzip heißt Dynamic Pricing. Dazu gab es viel Unmut. Verbraucherschützer in Europa beschwerten sich. Zwei Staatsanwaltschaften in den USA haben inzwischen Untersuchungen gegen die FIFA und ihre Ticketpraktiken gestartet. Anfragen dazu kommentiert die FIFA nicht. Florian Ederer, Wirtschaftswissenschaftler von der Boston University, beobachtet den Kartenverkauf seit Beginn genau.
26: Ich denke, die FIFA wird wohl alles daran setzen, alle Sitze zu füllen.
25: Doch im offiziellen Ticketshop der FIFA fallen die Preise nicht. Und obwohl die FIFA eine eigene Wiederverkaufsplattform hat, auf der sie sowohl dem Käufer als auch dem Verkäufer jeweils 15% des Verkaufspreises als Gebühr abnimmt, tauchen Tickets massenweise auf anderen Ticketplattformen auf. Auf der Wiederverkaufsplattform SeatGeek, also eine Art Schwarzmarkt, der in den USA aber rechtlich zulässig ist, wurden zuletzt zahlreiche Eintrittskarten für solche Spiele eingestellt. Teilweise zu deutlich niedrigeren Preisen als im offiziellen Verkauf der FIFA. Zudem werden mehrere Sitzreihen mit zahlreichen Plätzen nebeneinander angeboten, was gegen den Verkauf einzelner Karten durch verhinderte Karteninhaber spricht. Ökonom Ederer glaubt,
26: dass die FIFA sich gut beraten hat lassen von jeder Menge Pricing Consultants, die es wissen, wie man aus unterschiedlichen Sportevents in den USA und auch in Kanada halt jeden möglichen Dollar versucht rauszupressen. Das funktioniert halt in erster Linie so, dass man weiterhin die Preise halt bis zum Ende relativ hoch hält.
25: Indem man die Karten woanders billiger verkauft, soll also vermieden werden, dass man die Preise auf der eigenen Plattform kürzen muss. Denn dann könnten Fans bis zum letzten Moment warten und am Ende sehr günstig ins Stadion kommen. Das Phänomen beschränkt sich bislang allerdings nur auf wenige Spiele. Die Financial Times berichtet von 180.000 Karten, die noch nicht verkauft worden sein sollen, was nach einer großen Summe klingt, bei 104 Spielen mit fast 7 Millionen Tickets aber doch überschaubar ist. Bei einigen Spielen ist die Nachfrage allerdings so gering, dass schon Freikarten verteilt werden. Die saudi-arabische Botschaft in den USA kündigte beispielsweise eine Freikartenaktion für Menschen aus Saudi-Arabien an, die in den USA leben. Dasselbe gilt für Ghanas Vertretung in Kanada, die Karten für das Spiel gegen Panama in Toronto anbietet. Der FIFA-Sponsor Verizon veröffentlichte die beachtliche Zahl von 2500 WM-Tickets, die er unter seinen Kunden verlosen wird.
23: Khaled Naha berichtete, die deutsche Mannschaft macht sich morgen auf den Weg nach Texas, wo sie am Sonntagabend ihr Auftaktmatch gegen Curaçao bestreiten wird. Und wie die Stimmung im Team ist, dazu sagt Kai Havertz.
7: Wir fühlen uns alle top. Wir hatten jetzt knapp 14 Tage, die Jungs schon zusammen sind. Und da merkt man schon, dass da was Gutes zusammenwächst. Ich meine, für mich ist jetzt die zweite WM, aber so viele hat man nicht in seiner Karriere. Deswegen versuchen wir natürlich jeden Tag alles zu geben, um so lange wie möglich hier zu sein.
2: Vielen Dank, Jessica Sturmberg. Und am Mikrofon verabschiedet sich Stefan Heinlein.
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11: 50 Jahre Soweto-Aufstand. Der Anfang vom Ende der Apartheid. Von Stefan Überbach.
12: Aus einer ganzen Reihe schwarzer Wohngebiete in der Gegend von Johannesburg wurden Rassenkrawalle gemeldet. In Alexandra, nördlich von Johannesburg, schoss die Polizei auf randalierende Gruppen. In Weinberg, einem Industriezentrum, schickte die Polizei weiße Büroangestellte und Arbeiter zu ihrer eigenen Sicherheit nach Hause. Geschäftsleute verbarrikadierten ihre Läden.
13: In der südafrikanischen Stadt Soweto gingen heute die schweren Rassenkrawalle weiter. Bis zum Abend sollen 35 Menschen getötet worden sein, 33 Farbige und 2 Weiße.
14: Soweto, südwestlich von Johannesburg. Das Township ist eins der größten schwarzen Wohngebiete Südafrikas. Hier gehen am 16. Juni 1976 tausende Schülerinnen und Schüler auf die Straße. Sie protestieren gegen die Bildungspolitik des Apartheid-Regimes, gegen das rassistische Schulsystem, das schwarze Kinder bewusst benachteiligt, vor allem aber gegen die verpflichtende Einführung von Afrikaans im Unterricht, der verhassten Sprache der weißen Minderheit.
16: Wir dachten damals, dass es eine Strategie des Apartheidsregimes war, unseren Fortschritt im Bildungsbereich zu behindern, damit wir nichts erreichen, uns also scheitern zu lassen, indem Afrikaans als Unterrichtssprache benutzt wurde. Deshalb unser Widerstand dagegen.
27: Hence our resistance against that.
14: Für viele Schülerinnen und Schüler von damals wie Joy Rabotapi und Bongi Mkabela, die in einer Reportage von NPR zu Wort kommen, ist Afrikaans mehr als nur eine Sprache, die Sie und viele Lehrkräfte nicht verstehen, nämlich ein Symbol der Unterdrückung.
28: The teacher walks in, history becomes geschiedenis.
29: Und dann kommt der Lehrer herein und Geschichte wird plötzlich geschiedenis. Und wir alle dachten, wovon redest du eigentlich? Der Lehrer stand vorne und bemühte sich wirklich sehr. Er hatte ein Afrikaans-Wörterbuch in der Hand und versuchte zu übersetzen. Und schließlich sagten die Lehrer völlig erschöpft und frustriert, wisst ihr was? Ich weiß es nicht. Und so konnte das nicht funktionieren. Ganze Klassen fielen durch. Als sie das taten, mobilisierten sie tatsächlich eine ganze Schülergeneration, weil es für alles stand, wofür die Unterdrücker standen.
28: Because it represented everything that the oppressor stood for.
14: Schülerinnen und Schüler von verschiedenen Schulen organisieren sich, beginnen am Morgen des 16. Juni eine Demonstration, die im Laufe des Vormittags zu einem großen Protestzug wird. 10.000 bis 20.000 junge Leute marschieren friedlich durch die Straßen von Soweto. Polizei und Sicherheitskräfte versuchen, sie zu stoppen. CC Maschinini war damals dabei.
30: All of a sudden they just went out of their cars. And came advancing towards us.
31: Ganz plötzlich stiegen sie aus ihren Fahrzeugen aus und kamen auf uns zu. Der erste weiße Polizist warf eine Tränengasgranate. Es war das erste Mal, dass wir so etwas sahen. Wir wussten nicht einmal, was das war. Als wir sahen, dass Rauch aufstieg, liefen wir auseinander. Danach kamen wir wieder zurück, weil wir dachten, sie würden vielleicht über einen Lautsprecher mit uns sprechen oder so etwas. Doch plötzlich eröffnete derselbe Polizist, der die Tränengasgranate geworfen hatte, das Feuer auf die Schüler.
30: The tear gas canister opened fire on the students.
14: Tränengas Tränengas hängt in der Luft. Die Polizei setzt Hunde ein, schießt in die Menge. Die Demonstranten werfen Steine, errichten Barrikaden. Die Lage eskaliert innerhalb kürzester Zeit. Dann Monsizi, einer der Anführer der Proteste.
0: Die Gewalt, die 1976 kam, war nicht die Gewalt der Schüler. Es war die Gewalt der Apartheidspolizei, die auf uns schoss, meist in den Rücken, während wir wegrannten. Wir begannen uns mit Steinen zu wehren und sie begannen zu schießen.
14: Hector Petersen wird als einer der ersten Schüler von einer Polizeikugel getroffen. Antoinette Sitole ist seine Schwester.
1: I know those shoes because the distance I could see the clothes and shoes. I said, but I know those shoes. That's my brother's shoes.
29: Ich konnte die Kleidung und die Schuhe aus der Entfernung sehen. Ich sagte, ich kenne diese Schuhe. Das sind die Schuhe meines Bruders.
14: Für den schwer verletzten 13-jährigen Jungen kommt jede Hilfe zu spät.
1: As we were running, a car just stopped in front of us.
29: Während wir rannten, hielt plötzlich ein Auto vor uns. Eine Frau stieg aus und sagte zu mir, sie sei von der Presse, eine Journalistin, und sie könne uns helfen, meinen Bruder ins Krankenhaus zu bringen. Als der Mann, der meinen Bruder hielt, ihn gerade ins Auto legen wollte, sagte er, oh, er ist fertig. Und die Frau sagte, nein, das kann nicht sein. Hier ist ganz in der Nähe eine Klinik und dort können wir erfahren, was los ist. Aber als wir die Klinik erreichten, sagte der Arzt, er könne nichts mehr tun.
14: Das Foto des sterbenden Hector Petersen in den Armen eines jungen Mannes, daneben seine verzweifelte Schwester, geht um die Welt. Seth Masibuko war einer der Hauptorganisatoren der Schülerproteste.
3: It's the picture that shows the anger, that shows death.
16: Es ist das Bild, das die Wut zeigt, das den Tod zeigt, das den Schmerz dieses Tages sichtbar macht. Es ist der Tag, an dem Kinder, die durch Apartheid getrennt wurden, zusammengebracht wurden und mit einer Stimme sprachen. Mit der Stimme, die sagt, jede Unterdrückung, jede Bildung, die unterdrücken will, muss abgeschafft werden.
14: Da, wo Hector Petersen ums Leben kam, an einer Straßenkreuzung im Stadtviertel Orlando West, stehen heute eine Gedenkstätte und ein Museum, das an den Aufstand von 1976 erinnert. Prinz Dube ist der Chefkurator.
4: Nach der Erschießung von Hector Petersen änderte sich alles. Als die Schüler, die in die Klinik liefen, die Nachricht von seinem Tod hörten, wurden sie extrem wütend und zerstörten von diesem Moment an alles, was zur Regierung gehörte. Menschen wie auch Eigentum, insbesondere weiße Regierungsangestellte. Nach der Erschießung von Hector Petersen war nichts mehr wie zuvor.
1: Just after the shooting of Hector Petersen, things changed.
14: Die Demonstrationen in Soweto weiten sich aus. Die Führung des Apartheidstaates versucht mit allen Mitteln, die Proteste niederzuschlagen. Immer wieder kommt es zu gewalttätigen Zusammenstößen zwischen Demonstranten und der Polizei. Die Zahl der Opfer steigt. Winnie Mandela, die Frau des späteren Präsidenten Nelson Mandela und damals eine führende Anti-Apartheid-Aktivistin, über die gerade eine ausführliche Dokumentation bei Netflix erschienen ist.
5: We saw 1976, the tragedy of our country.
29: 1976 sahen wir die Tragödie unseres Landes. Keine Mutter, die das gesehen hat, würde sich wünschen, so etwas noch einmal zu erleben. Wir sammelten die Leichen unserer Kinder von den Straßen auf, weil sie es gewagt hatten, sich dem Afrikaner zu widersetzen.
5: Collecting our children's bodies from the street because they dared oppose the Afrikaner.
14: Die Ereignisse vom 16. Juni 1976 haben Signalwirkung. Sie reichen weit über den Tag und über Soweto hinaus. Im ganzen Land gehen junge Leute in den Townships auf die Straße, erst vor allem im Raum Johannesburg, später auch in weiteren Provinzen.
12: Die Unruhen haben inzwischen auch auf andere Teile Südafrikas übergegriffen. Aus der Gegend von Kapstadt, aus East London und aus Durban wird von Krawallen berichtet. An der Universität von Zululand, der einen der beiden schwarzen Universitäten Südafrikas, steckten Studenten das Verwaltungsgebäude und Wohnhäuser weißer Dozenten in Brand.
14: Die südafrikanischen Sicherheitskräfte reagieren mit einem Großeinsatz von Polizei und Militär. Dan Monsitzi war damals Mitglied im Schülerrat von Soweto.
6: What June 16 did.
14: Was der 16. Juni bewirkte, war, dass er das Pulverfass entzündete. Alles, was wir taten, war, die Lunte anzuzünden, die Südafrika zur Explosion brachte.
6: That made South Africa to explode.
14: Obwohl das weiße Regime mit brutaler Härte gegen die jungen Demonstranten vorgeht, lassen die Krawalle nicht nach. Im Gegenteil. Landesweit werden die Auseinandersetzungen zwischen der Protestbewegung und den Sicherheitsdiensten zunehmend gewaltsam. In vielen Regionen kommt der reguläre Schulbetrieb wegen der permanenten Konflikte weitgehend zum Erliegen. Denn längst geht es um mehr als nur um eine Revolte gegen die verhasste Sprache der Unterdrücker. Der Kampf richtet sich gegen den Apartheidstaat in seiner Gesamtheit. Einen Staat, der alle Nicht-Weißen zu Menschen zweiter Klasse degradiert und die Rassentrennung mit der kaum vorstellbaren Zahl von 151 Gesetzen in allen Bereichen des öffentlichen Lebens verankert. Gleichzeitig verändern die zahlreichen Berichte über die brutale Polizeigewalt und das unmenschliche System der Rassentrennung die internationale Wahrnehmung Südafrikas. Augenzeugen und Opfer erzählen von der gezielten, planmäßigen Ungleichbehandlung der nicht-weißen Bevölkerung. Bilder wie die ikonische Aufnahme des sterbenden Hector Petersen rütteln auf und zeigen Wirkung in vielen Hauptstädten der Welt. Museumsleiter Prinz Dube aus Soweto.
6: The 1976 student uprising is a main event in the struggle against apartheid.
4: Der Schüleraufstand von 1976 war das zentrale Ereignis im Kampf gegen die Apartheid. Diese Kinder brachen dem Apartheidsstaat das Rückgrat. Danach begann sich alles zu verändern. Viele Länder hatten zuvor gezögert, Sanktionen gegen Südafrika zu verhängen. Doch nachdem das Bild von Hector Petersen weltweit veröffentlicht wurde, begannen Staaten, Sanktionen gegen Südafrika zu verhängen. Erst dadurch entstand der internationale Druck auf die damalige südafrikanische Regierung, die Apartheid zu beenden.
14: Erst im Laufe des Jahres

0: fotografiert. Ein sehr bekanntes Bild heißt Portrait of an Artist. Das ist Englisch und heißt Porträt von einem Künstler. Das Bild wurde im Jahr 2018 versteigert. Jemand hat dafür 90 Millionen US-Dollar bezahlt. David Hockney hat im Jahr 1979 mit anderen Künstlern ein Museum eröffnet. Das Museum zeigt moderne Kunst. Es ist in der Stadt Los Angeles in dem Land USA.
1: Mehr Nachrichten in einfacher Sprache gibt es auf nachrichtenleicht.de.
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0: Unsere Themen: SpaceX an der Börse und Politikerbeleidigungen. Elon Musk ist der erste Mensch mit einem Vermögen von über 1 Billion US-Dollar, zumindest auf dem Papier. Dazu hat Musks Raumfahrtunternehmen SpaceX mit seinem Gang an die US-Technologiebörse Nasdaq beigetragen. Es ist der größte Börsengang, den es jemals gab. Ein Hype mit großem Risiko, kommentiert Dorothee Holz.
3: Der Glaube kann bekanntlich Berge versetzen. Niemand weiß das besser als der Chef von Tesla und SpaceX, Elon Musk. Denn das verkauft er seiner Fangemeinde, aber auch hochvermögenden Investoren. Glaub mir, ich kann nicht nur Berge versetzen, sondern die Menschheit in ganz neue Dimensionen katapultieren, sogar bis zum Mars. Und viele glauben ihm oder können eigentlich gar nicht anders, denn er hat schließlich schon mehrfach bewiesen, dass er ein erfolgreicher Geschäftsmann ist. Mit dem Zahlungsabwickler PayPal, den er gewinnbringend veräußert hat, und mit Tesla, dem E-Auto-Pionier. Musk wird sogar Genialität zugesprochen. Tatsächlich ist Musk ein so genialer Verkäufer, dass seine Fanbase Tesla-Aktien kauft, obwohl die Verkaufszahlen, der Umsatz und der Gewinn den einst versprochenen Zielen deutlich hinterherhinken. Der Aktienkurs ist trotzdem massiv gestiegen. Aber das ist nichts im Vergleich zum SpaceX-Börsengang, der größte Börsengang, den die Welt je gesehen hat und der Musk zum ersten Billionär der Welt macht. Viel wichtiger und folgenreicher: Musk hat alle Grenzen der guten Unternehmensführung, der Corporate Governance, mit diesem Börsengang gesprengt. Er lenkt den Konzern, kontrolliert sich selbst, hat sich unkündbar gemacht und besitzt auch noch die absolute Mehrheit der Stimmrechte. Aktionäre sind Eigentümer, aber Eigentümer, die sich bei SpaceX mit Haut und Haar einem einzigen Menschen verschrieben haben: Musk. Viel schlimmer: alle spielen mit, die Kontrolle versagt völlig. Der Chef der amerikanischen Börsenaufsicht SEC ist bekennender Trump- und Tech-Fan. Für den SpaceX-Börsengang und damit auch für Anthropic und OpenAI wurden Mindestanforderungen, die eigentlich für Berechenbarkeit und Vertrauen an den Kapitalmärkten sorgen sollen, außer Kraft gesetzt. Dazu gehört auch, dass SpaceX-Aktien viel schneller als bisher in den Nasdaq-Index aufsteigen können. Da sind auch wichtige amerikanische Pensionsfonds investiert, die diese Wette als hochriskant ansehen, aber machtlos sind. Nein, es geht hier nicht um den Glauben an eine vielleicht wirklich bessere Zukunft. Es geht um schnöde Macht von Milliardären und Billionären, die tatsächlich Berge versetzen können. Im schlimmsten Fall zum Schaden sehr vieler.
0: Die Justizminister in Deutschland fordern eine Änderung des Paragraphen 188 im Strafgesetzbuch. Es sollen nur noch kommunale Amts- und Mandatsträger vor Beleidigungen geschützt werden und nicht mehr Spitzenpolitiker. Richtig so argumentiert Gudula Geuter.
4: Um keine Missverständnisse aufkommen zu lassen: ja, man darf in Deutschland noch sagen, was man will, auch über Politiker. Daran ändert auch der umstrittene Paragraph 188 des Strafgesetzbuches nichts. Verboten und strafbewehrt ist es, andere in ihrer Ehre herabzusetzen, auch Politiker. Und auch daran ändert der Paragraph erst einmal nichts. Und trotzdem spricht vieles dafür, ihn zu ändern, mindestens so, wie die Landesjustizminister es jetzt vorschlagen. Der als Politikerbeleidigung bekannt gewordene Straftatbestand soll an sich nicht in erster Linie Politiker schützen, sondern den öffentlichen Diskurs. Dafür gibt es gute Gründe. In den vergangenen 10 Jahren hat die Verrohung in Teilen von Internet und Social Media ein toxisches Ausmaß angenommen. Vor dem Hintergrund war das neue Recht gut gemeint. Es sieht vor, dass nicht nur Verleumdung und üble Nachrede strenger bestraft werden können, sondern eben auch

0: auch die Beleidigung, und zwar, wenn sie das öffentliche Wirken von Politikern besonders erschweren. Dann können Polizei und Staatsanwaltschaft auch von sich aus tätig werden. Dass dabei erstmals auch ausdrücklich Kommunalpolitiker genannt werden, die zu beleidigen besondere Konsequenzen hat, ist kein Zufall. Der Ermordung des Kasseler Regierungspräsidenten Walter Lübcke 2019 waren unsägliche Äußerungen von Hass und Herabsetzung im Meinungsaustausch vorangegangen. Jeder fünfte Kommunalpolitiker überlegt inzwischen, sich wegen der ständigen Anfeindungen nicht mehr zu engagieren. Lange Rede, kurzer Sinn, es ging nie darum, ein Zweiklassenstrafrecht zugunsten von Politikern einzuführen. Und trotzdem tut dieser Paragraph dem öffentlichen Diskurs nicht gut. Das liegt zum Teil an Einzelfällen, etwa wenn bei der Kritik an einer Aussage Robert Habecks jemand fragt, ob der bis drei zählen kann. Es ist einer der Fälle, in denen es letztlich einen Freispruch gab, aber erst einmal einen Strafbefehl. Da ist der Lügenfritz, da ist die Dürre im Kopf, da ist die frühere Bundesinnenministerin, der das Transparent »Ich hasse die Meinungsfreiheit« in die Hand retuschiert wird und anderes mehr. In aller Regel gingen solche Fälle über Ermittlungen nicht hinaus. Trotzdem, hier wird nicht mehr ausreichend beachtet, dass die Meinungsfreiheit in der Demokratie auch so großes Gewicht hat, weil Machtkritik eminent wichtig ist. Und die findet nicht nur im Hörsaal statt. Und nicht alle Gerichte nehmen die zusätzlichen Hürden in der Norm besonders ernst. Insofern ist es richtig, dass die Landesjustizminister den Paragraphen für Beleidigungen auf Kommunalpolitiker beschränken wollen. Die Beleidigung als solche bliebe strafbar. Das ist auch richtig. Machtkritik ist wichtig, aber kein Freibrief für die Ehrverletzung.
1: Sie hörten Kommentare von Dorothee Holz und Gudula Geuter. Die Redaktion der Sendung hatte Christoph Schäfer. 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
3: Der 4. Juli ist Nationalfeiertag in den USA. Der Tag der Unabhängigkeitserklärung, mit der sich 1776 die nordamerikanischen Kolonien von der britischen Herrschaft lossagten. Und 2026 ist das genau 250 Jahre her. Wir bei der Rest des Geschichte schauen deshalb in 4 Folgen auf die Geschichte der USA, der ältesten modernen Demokratie. Denn auch wenn deren Institutionen unter Präsident Trump ins Wanken geraten sind, die Ideen von Freiheit und Demokratie sind immer noch lebendig. Die Frage ist nur, Freiheit für wen? Und was genau ist eigentlich mit Demokratie gemeint?
4: In Minneapolis, anti-immigration protesters clashing with another group of demonstrators, led by a January 6 rioter pardoned by President Trump.
5: The golden age of America begins right now.
3: We the people. So beginnt die Präambel der Verfassung der Vereinigten Staaten aus dem Jahr 1787. Dieses We ist heute offensichtlich in der Krise. Das Land ist gespalten, seine demokratischen Institutionen geschwächt und die Konfrontation der Lager hat an Schärfe, auch durch Donald Trump, erheblich zugenommen. Die Vereinigten Staaten streiten mit sich selbst und immer wieder wird ein dunkles Kapitel der US-Geschichte heraufbeschworen.
6: The United States is pretty close to being at high risk of civil war.
3: Civil War. Bürgerkrieg. Vor 165 Jahren, 1861, führte der Streit um die Frage, für wen das Versprechen von Freiheit und Gleichheit in der Unabhängigkeitserklärung eigentlich gilt, zum blutigsten Konflikt der amerikanischen Geschichte.
7: Es ist ein Trauma, das auch nie ganz bewältigt worden ist. Es gibt auch diese Vorstellung, es sei eine Art Unglücksfall oder tatsächlich die Reparatur eines Gründungsfehlers.
3: Die Spaltung allerdings, die zum Krieg führte, die ist nicht repariert worden. Sie setzt sich fort bis in die Gegenwart und bestimmt auch das Geschichtsbild.
7: Das heißt, im Süden erinnert man den Bürgerkrieg anders als im Norden und Konservative erinnern ihn anders als Liberale. Also hier gibt es ganz unterschiedliche Gedenkkulturen an den Bürgerkrieg.
3: Und um die geht's in dieser Folge. Darum, wie der amerikanische Bürgerkrieg bis heute in der Gesellschaft nachwirkt. Was für Wunden gibt es da, die bis heute nicht verheilt sind? Ihr seid bei Der Rest ist Geschichte, ein Deutschlandfunk-Podcast. Ich bin Jörg Biesler.
8: This morning, the nation's largest Confederate statue is coming down.
3: Richmond im September 2021. Eine riesige Statue von General Robert E. Lee wird abgebaut. Er war der bekannteste General der Südstaaten im amerikanischen Bürgerkrieg.
8: For more than a century, the towering statue of Confederate Civil War General Robert E. Lee was a focal point in Richmond, once the capital of the Confederacy.
3: Den Streit über Denkmäler für Generäle und Politiker der Südstaaten, also der Konföderierten, den gibt's schon länger. Wenn solche Denkmäler abgebaut werden, dann protestieren immer wieder Menschen dagegen und gehen zum Beispiel mit Südstaatenflaggen auf die Straße. Das ist für viele Menschen in den USA auch heute noch ein Symbol für Rassismus und Sklaverei und für das Rebellentum der Südstaaten, die sich ab 1860 losgesagt hatten von der Union. So eine Statue oder so eine Büste, das ist natürlich ein hochsymbolisches Ding, das man entweder da hinstellt oder eben nicht hinstellt, weil damit eine gewisse Bedeutung verbunden ist. Wie zeigt sich denn diese Spaltung im alltäglichen Leben in den USA? Also kann man das feststellen, weil da jemand einen Südstaatenaufkleber auf seinem Truck hat oder so, dann ordnet er sich zu? Oder was sind so die Gesten und die Dinge, an denen sich das festmacht?
9: Also ich glaube, eine Konföderiertenflagge auf dem Pickup-Truck hinten drauf, die ist schon ein recht eindeutiger Hinweis oder ein Aufkleber, sieht man tatsächlich gerade im Süden noch recht häufig. Der Witz daran ist, finde ich immer, dass ja diese Menschen dann meistens auch eine amerikanische Flagge daneben haben. Dass sie sich
3: also
9: natürlich
3: die aktuelle
9: und dass sie sich natürlich als Patrioten bezeichnen. Und das ist ja insofern widersinnig, als ja die Konföderierten damals Verrat begangen haben. Ja, sie haben sich losgesagt, sie haben diese Union verraten.
3: Die Journalistin Johanna Roth ist das. Jahrelang hat sie als Korrespondentin für die Zeit aus den USA berichtet und darüber ein Buch geschrieben. This is America. Is this America?
9: Und deswegen, das meine ich damit, dass diese Flagge eigentlich eine Chiffre ist und eben immer so dargestellt wird als kulturelles Erbe, aber eigentlich ein sehr gegenwärtiges Symbol ist und etwas sehr Gegenwärtiges aussagt. Und ein anderer Aspekt dieser Spaltung oder dieser Polarisierung, was das angeht, die Gedenkstätte oder der Erinnerungspark in Gettysburg, also jedenfalls das ehemalige Schlachtfeld, ist natürlich ein Freilichtmuseum heute. Und da gibt es Denkmäler, also Hunderte für jede einzelne Kompanie, die da gekämpft hat. Und das ist tatsächlich geteilt, also entlang der damaligen Frontlinien. Also es gibt dann das Schlachtfeld, auf dem die Konföderierten waren, das dann, ja, Kilometer, glaube ich, ungefähr Luftlinie entfernt liegt von den Denkmälern der anderen Seite.
3: Die Schlacht von Gettysburg im Bundesstaat Pennsylvania im Juli 1863 gilt als ein Wendepunkt im amerikanischen Bürgerkrieg. Die Union wehrt damals eine Offensive der Konföderierten unter General Lee ab.
9: Und es ist also möglich, dass man mit dem Auto, man kann das alles mit dem Auto durchfahren, wirklich nur zu einer Seite fährt. Und ich habe auch Leute gesprochen, die dann nur zur konföderierten Seite gefahren sind, weil sie nur diese Seite anschauen wollten, nur das Denkmal von Robert E. Lee, dem damaligen Befehlshaber, besuchen wollten. Das ist natürlich auch irgendwie ein Ausdruck dieser Spaltung. Gettysburg, der Ort selbst, das ist so ein niedliches kleines Städtchen. Man sieht vom Schlachtfeld aus, vom ehemaligen, sieht man gleich den ersten McDonald's und den ersten Kentucky Fried Chicken. Da hat sich die Gegenwart ihren Weg reingebahnt.
3: Das sind die Orte, an denen man sich dann vereinen kann.
9: Ja, genau, darum. Ja. Richtig, ja. Das und Dolly Parton, darauf können sich alle noch einigen. Aber in den Lädchen dann an dieser Hauptstraße kann man dann alle möglichen Memorabilia kaufen, also Schnapsgläser mit konföderierten Flaggen und natürlich alle möglichen Verkleidungsdinge für diese Reenactments, historische Waffen. Also man kriegt wirklich den Eindruck, an diesem Ort hat der Krieg nie aufgehört.
3: Reihen von Männern marschieren aufeinander zu. Die einen in grauen Uniformen, die anderen in dunkelblauen. Kanonen und Gewehre feuern, Pulverdampf weht über das Feld. Am Ende ist es übersät mit Gefallenen. Was wir hören ist Pickett's Charge, der Höhepunkt der Schlacht von Gettysburg. Aber wir hören natürlich nicht das historische Ereignis. Am 3. Juli 1863 sterben über 1000 Männer. Mehrere tausend werden verwundet. 160 Jahre später stehen die Männer nach der Schlacht auf. Sie essen zusammen und besprechen, ob das Reenactment des historischen Ereignisses auch in den Details korrekt war. Das machen in den USA jedes Jahr Abertausende, nicht nur in Gettysburg.
7: Es gibt in den USA eine große Reenactment-Szene. Das sind historisch interessierte Laien, die sich vor allem für, ja, sagen wir mal, militärtechnische Details interessieren. Und die stellen Schlachten aus dem Unabhängigkeitskrieg nach und aus dem Bürgerkrieg.
3: Michael Hochgeschwender, Professor für nordamerikanische Kulturgeschichte an der Ludwig-Maximilians-Universität in München. Er gilt als einer der besten Kenner der US-Geschichte in Deutschland.
7: Man bildet da seine eigenen Regimenter. Das ist auch durchaus sozusagen nicht nur Freizeitgestaltung, sondern etwas, wo man fast so eine Art Familienersatz, man trifft sich dann regelmäßig, man tauscht sich darüber aus. Ist das der richtige Knopf für diese Uniformjacke? Wo genau hat diese Einheit während der Schlacht eigentlich gestanden? Also es gibt im Internet so Civil War Roundtable, wo dann über jedes Detail gestritten wird.
3: Klingt ziemlich unpolitisch.
7: Ja, es verdrängt die politischen Ursachen des Krieges. Also über Sklaverei wird da nie geredet.
3: Ist das so eine Art Therapie?
7: Therapie würde ich nicht sagen. Das ist tatsächlich ein durchaus lebendiges historisches Interesse, das früher, wie gesagt, nicht besonders politisch aufgeladen war. Das konnten linke Studenten genauso sein wie irgendwie mittelalte republikanische Geschäftsmänner. Aber wie gesagt, das eigentlich Spannende war, dass man sich so sehr in diese Details verloren hat und die größeren politischen Konstellationen, die Ursachen des Krieges, das Problem der Sklaverei gar nicht thematisiert hat oder wenn, dann nur ganz am Rande.
3: Der Bürgerkrieg ist in den USA noch immer sehr gegenwärtig. Aber eine gemeinsame Gedenkkultur gibt es nicht. Bei den Reenactments geht es um Details, um historisch richtige Uniformknöpfe und Marschformationen. Um die Gründe für den Bürgerkrieg geht es dabei nicht. Und damit auch nicht um die Frage, was die Vereinigten Staaten eigentlich ausmacht. Im Krieg ging es um Sklaverei, aber auch grundsätzlich um States' Rights, also die Frage, ob die USA ein Bundesstaat oder ein Staatenbund sein wollen. Und damit eben darum, ob die Staaten oder die Institutionen in Washington darüber entscheiden, ob zum Beispiel Menschen entrechtet und zu Sklaven degradiert werden. Die Wurzeln dieser Konflikte reichen zurück bis zur Unabhängigkeitserklärung. Schauen wir mal aufs Vorleben des Bürgerkriegs. 1776 ist die Unabhängigkeit der Vereinigten Staaten erreicht worden. Dann, fast 100 Jahre später, kommt es zum Bürgerkrieg zwischen den Nord- und den Südstaaten, also der Union und den Konföderierten. Ist das quasi schon angelegt, 1776, dass es da Konflikte geben wird?
7: Ja. Nicht notwendig, dass es zu einem Bürgerkrieg kommen wird, aber es ist völlig klar, dass es Konflikte geben wird, wobei die in den 1770er, 1780er und 1790er Jahren noch nicht so stark sektional ausgerichtet sind. Das heißt, die Sklaverei steht noch nicht im Vordergrund, sondern tatsächlich die Frage, wie verhalten sich eigentlich die einzelnen Staaten, die früheren Kolonien zueinander? Denn bis 1754 war jede dieser Kolonien immer unmittelbar mit London verbunden und die hatten untereinander relativ wenig Kontakt. Und jetzt kommen diese 13 Kolonien zusammen, haben sehr unterschiedliche Landinteressen.
3: Damals gibt es weder die Vereinigten Staaten noch klare Grenzen, jedenfalls nicht im Westen. Und auch als das Gebiet der jungen USA von 1803 an massiv erweitert wird, gibt es immer wieder Gerangel um die Grenzziehungen unter den Bundesstaaten.
7: Das heißt, es gab unheimlich viel Konfliktpotenzial, auch soziale Konfliktpotenzial. Und da kam dann die Sklaverei mit dazu, wobei man in den 1770er Jahren noch davon ausging, naja, die Sklaverei erledigt sich sowieso bald, weil sie ökonomisch unrentabel ist. In den 1790er Jahren ändert sich das mit der Erfindung der Cotton Gin. Dann wird der Baumwollanbau in den Mittelgebirgen des Südens interessant und damit verschiebt sich die gesamte ökonomische Gewichtung des Konflikts.
3: Die Cotton Gin, abgeleitet von Engine für Maschine, revolutioniert die Baumwollproduktion. Ein Kasten mit einer Kurbel, in dem eine Walze die weißen Wollfasern von den Samenkörnern trennt. Das macht die Produktion von Baumwolle effizienter und damit einträglicher, denn so konnte in der gleichen Zeit 10-mal so viel Baumwolle verarbeitet werden. Das Patent für die Cotton Gin soll übrigens George Washington persönlich unterschrieben haben. Der erste Präsident der USA hat damit gewissermaßen die Entwicklung mitbestimmt, die später zur Spaltung der Nation führt. Denn mit der Cotton Gin wurde der Baumwollanbau durch Sklaven viel attraktiver.
7: Und das führt dann dazu, dass die Wirtschaft des Südens sehr stark von der Baumwolle des Südens mehr und mehr in das imperiale Wirtschaftssystem Großbritanniens eingebettet wird, was im Norden nicht der Fall ist. Und hier haben wir dann die Grundlegung für die Problemkonstellation des amerikanischen Bürgerkriegs.
3: Der Norden der Vereinigten Staaten

0: wird mehr und mehr industrialisiert. Und zum Schutz ihrer Produkte gegen Konkurrenz aus dem Ausland, vor allem aus Großbritannien, fordert die Wirtschaft Schutzzölle. In den Südstaaten hingegen führt der Baumwollanbau zu wirtschaftlicher Abhängigkeit vom Freihandel mit Großbritannien, wo die Wolle verarbeitet wird. Und der Anbau funktioniert eben nur mit Sklaven. Und damit haben Norden und Süden gegensätzliche Interessen in der Wirtschaft und streiten zugleich um die Moral. Denn da ist ja noch der Elefant im Raum. Das Freiheitsversprechen aus der Präambel der amerikanischen Unabhängigkeitserklärung von 1776.
1: Wir halten diese Wahrheiten für ausgemacht, dass alle Menschen gleich erschaffen worden, dass sie von ihrem Schöpfer mit gewissen unveräußerlichen Rechten begabt worden, worunter sind Leben, Freiheit und das Bestreben nach Glückseligkeit.
2: We hold these truths to be self-evident, that all men are created equal. Also das ist eine Selbstverständlichkeit, das ist von sich selbst heraus logisch, dass alle Menschen...
3: Ja, ist aber nicht so gemeint.
2: Ja, wie denn?
3: Das Ganze stammt von John Locke und ist vor dem Hintergrund der angelsächsischen Aufklärung zu verstehen, die zum einen eigentlich keine mit Inhalt gefüllten oder mit realem Inhalt gefüllten Universalbegriffe wie etwa Mensch, Menschheit kannte. Das heißt, hier gibt es keine Vorstellung von Menschenrechten qua Menschsein, weil der Begriff Mensch flatus vocis, also ein leerer Hauch ist. Das ist eine empiristische Grundannahme, dass es keinen Universalienrealismus gibt. Daraus resultiert dann, dass es sich um Rechte freier Engländer handelt, also konkreter freier englischer Bürger. Das sind diejenigen, die frei sind und die tugendhaft sein können. Also es geht ja immer um den Komplex Eigentum, Freiheit, Tugend. Eigentum ist die Grundlage für Freiheit und für Tugend. Und es kommt bei John Locke ein zweites Moment hinzu. Er unterscheidet sehr scharf zwischen zivilisierten Menschen, die rational und effizient Boden bebauen können. Das ist eine Philosophie, die noch ganz im Kontext der Vorindustrialisierung steht. Er unterscheidet ganz scharf diese Gruppen von den Wilden, den Savages, die per se nicht in der Lage sind, das zu machen und damit in einem permanenten Krieg mit der Zivilisation liegen. Und das gibt den Zivilisierten, den Weißen, das Recht, die Savages entweder zu vertreiben, sie auszurotten oder sie zu versklaven.
0: Das Freiheitsversprechen der amerikanischen Revolution gilt nicht für alle. Es gilt vor allem für sehr reiche weiße Männer, von denen viele selbst Sklaven besitzen.
3: Also der frühe Liberalismus ist ja de facto die Klassendiktatur des Besitzbürgertums und das geht doch weit ins 19. Jahrhundert. Deswegen ist auch die Vorstellung einer liberalen Demokratie etwas eigentümlich, weil Liberale keine Demokratie wollten. Sie wollten die Herrschaft des Bürgertums.
2: Genau, das ist ja bis heute in den USA ein Konfliktfeld, dass der Staat sich möglichst wenig einmischen soll. Das passt mir natürlich gut ins Konzept, wenn es mir gut geht.
3: In der Tat. Aber es war auch die Vorstellung etwa über Thomas Jefferson, der ja dann zum Vordenker des Common Man, des einfachen Mannes wird. Da war die Vorstellung, je weniger der Staat sich einmischt, umso mehr soziale Mobilität nach oben gibt es. Das ist auch der Einfluss von Adam Smith, dieses deistische Weltbild. Ein rationaler Schöpfergott hat das Universum in voller Harmonie, in prästabilisierter Harmonie geschaffen. Das heißt, je weniger Menschen sich einmischen, sprich je weniger der Staat sich einmischt, umso mehr können die Kräfte des freien Marktes für soziale Mobilität sorgen. Das heißt, im 19. Jahrhundert war fortschrittliches Denken, Denken in den Kategorien eines schwachen Staates.
0: Die Unabhängigkeitserklärung also verspricht eine Freiheit, die nicht für alle gilt. Eigentlich sogar nur für ganz wenige Menschen, die so sind wie die Männer, die sie geschrieben haben. Für den Rest, die ganz normalen Leute, vor allem aber für Frauen und versklavte Menschen, bleibt die Freiheit ein schöner Gedanke, der nichts mit ihrem Leben zu tun hat. Und deshalb gibt es immer wieder Bewegungen, die Freiheit einfordern für alle. Die Abolitionisten zum Beispiel, die sich teils religiös, teils durch die Ideen der Aufklärung motiviert, gegen die Sklaverei engagieren. Sie nehmen das Freiheitsversprechen von 1776 wörtlich und finden viel Zustimmung, vor allem im Norden, wo seit den 1770er Jahren die Sklaverei mehr und mehr abgeschafft wird. Im Laufe der Westexpansion wird bei der Gründung neuer Staaten nun immer wieder neu ausgehandelt, ob dort Sklaven gehalten werden dürfen oder nicht. Die Frage der Sklaverei verändert auch die Parteienlandschaft in den USA, mit gravierenden Folgen für die Präsidentschaftswahl von 1860.
3: Dann wird ein Präsident gewählt, der im Süden keine einzige Stimme bekommen hatte.
0: Und zwar Abraham Lincoln, der republikanische Kandidat.
3: Die Republikaner waren im Süden ja gar nicht angetreten. Das war eine komplett sektionale Partei des Nordens. Die Nachfolgepartei der sogenannten Conscience Whigs. Die Whigs waren noch eine unionsweite Partei. Es gab im Süden die Cotton Whigs, im Norden die Conscience Whigs. Und diese Conscience Whigs, die gegen die Sklaverei eingestellt war, die werden nun zum Kern einer neuen Partei im Jahr 1854. Die alte Partei ist zerfallen. Und da sammeln sich dann Abolitionisten, antikatholische Radikalnationalisten, Evangelikale und andere Gruppen, die bilden diese neue Partei, die im Süden auf heftigste Ablehnung stößt.
0: Was hält die zusammen, diese doch sehr unterschiedlichen Gruppen?
3: Es ist zum einen die Kritik an der Sklaverei, das muss man tatsächlich ganz deutlich sagen. Es ist zum anderen die Vorstellung eines modernen Nationalstaates. Die sind alle ziemlich nationalistisch angehaucht. Das kommt dann in diese Bürgerkriegsursachen noch mit dazu. Ähnlich wie die Frage, legen wir die Verfassung weit oder legen wir sie strikt aus. Aber wie gesagt, das hängt immer alles von der Sklaverei ab. Die Demokraten agieren nun in diesem Kontext eines Staates, der kein starker Nationalstaat sein soll, während die Republikaner zusammengehalten werden durch die Vorstellung eines auch bis zu einem gewissen Grade ethnisch homogenen Nationalstaats im Sinne der europäischen Entwicklung, wie sie mit der Französischen Revolution und ihren Folgen vorangetrieben worden ist. Das heißt, hier stehen sich unterschiedliche Konzepte von Staatlichkeit in den beiden Parteien gegenüber.
0: Und nach der Wahl Lincolns sagt der Süden, da machen wir nicht mehr mit. Der ist am Ende auch noch gegen die Sklaverei und will nicht, dass wir unser Leben leben können, so wie wir es leben. Also der Staat mischt sich unter Lincoln möglicherweise ein.
3: Naja, also da muss man vorsichtig sein.
0: Korrigieren Sie mich.
3: Im Grunde reagiert der Süden komplett hysterisch. Man merkt schon in den 1850er Jahren, wenn man südstaatliche Zeitungen liest, der politische Diskurs wird immer irrationaler. Die Angst vor dem Norden nimmt Ausmaße an, die man sich nicht vorstellen kann. Man wittert überall eine Verschwörung nordstaatlicher Abolitionisten.
0: Ja, wird die möglicherweise geschürt, diese Angst?
3: Die ist durchaus real begründet. Nehmen Sie den abolitionistischen Terroristen John Brown, der in einem Massaker in Missouri bereits südstaatliche Siedler ermordet hatte, mit seinen Söhnen zusammen. Der versucht bei Harper's Ferry 1860 ja einen Aufstand der Sklaven zu initiieren. Und dahinter steckt eine Gruppe von Bostoner Geschäftsleuten, die mit der abolitionistischen Szene verbunden sind. Das heißt, diese Hysterie hat eine gewisse Grundlage in der Wirklichkeit. Dann gibt es Politiker, die sogenannten Feuerfresser, Fire Eaters, die heizen das noch zusätzlich an, weil sie souverän werden wollen. Und das führt insgesamt zu einer Stimmung, wo man auch nicht mehr rational denkt.
0: Am 20. Dezember 1860 tritt South Carolina als erster Staat aus der Union aus. Abraham Lincoln hat da sein Amt als Präsident noch nicht einmal angetreten. 10 weitere Staaten folgen. Sie gründen die Konföderierten Staaten von Amerika. Jetzt hätte ja Lincoln einfach sagen können, gut, 11 Staaten weniger. Es kommen ja immer noch welche dazu. Dann haben wir eben 2 Staaten auf dem Territorium, die Union und die Konföderierten. Warum will er das nicht?
3: Weil er Nationalist ist. Also das ist nationalstaatliches Denken des 19. Jahrhunderts, bürgerlicher, liberaler Nationalismus. Und er hat auch ganz deutlich gesagt, mir geht es erst einmal nicht um Sklaverei. Mir geht es um den Erhalt dieser Union, als deren Präsident ich gewählt worden bin, Klammer auf, auch wenn ich nur im Norden gewählt worden bin, Klammer zu.
0: Also in der heutigen Wahrnehmung, da geht es bei der Abspaltung der Südstaaten und dem folgenden Bürgerkrieg um die Sklaverei. Und das ist natürlich auch richtig, denn die Sklaverei war die Grundlage für den Wohlstand der Großgrundbesitzer im Süden. Und die wollten sie nicht verlieren. Und sie berufen sich dabei auf die Unabhängigkeitserklärung. Da steht eben, dass sie frei sind und selbst entscheiden dürfen, wie sie leben wollen. Und so war das auch gemeint. Es ging ja eben nicht um die Rechte von Sklaven in der Unabhängigkeitserklärung, sondern um die der Sklavenhalter. Und die argumentieren nun, wenn ich also frei bin, warum soll ich dann keine Sklaven besitzen dürfen? Und warum eigentlich soll uns Washington in dem die Menschen ganz anders leben, vorschreiben dürfen, wie wir zu leben haben. Oder anders gesagt, man konnte sich nicht darauf einigen, was Freiheit eigentlich heißt und für wen und was für einen Staat man eigentlich wollte. Die Zeichen stehen auf Sturm. Die neu gegründeten konföderierten Staaten fordern von der Union, dass das Militär seine Stützpunkte im Süden räumt. Und sicherheitshalber belagern sie die schon mal. Nach knapp 4 Monaten werden in Fort Sumter die Vorräte knapp. Das Fort liegt auf einer künstlichen Insel in der Bucht von Charleston in South Carolina und ist ziemlich gut befestigt. Ein fünfeckiges Bollwerk. Präsident Abraham Lincoln will das Fort von See aus versorgen und informiert darüber den Gouverneur von South Carolina. Kriegsschiffe sollen die Aktion schützen, aber nur eingreifen, wenn die Versorgung gestört wird. Der Präsident der Konföderierten, Jefferson Davis, befiehlt darauf, das Fort einzunehmen, bevor die Schiffe ankommen. Und so eröffnet eine Miliz der Südstaaten am 12. April 1861 um 4.30 Uhr das Feuer auf Fort Sumter. Nach mehr als 33 Stunden Beschuss ergeben sich die 80 Unionssoldaten im Fort. Wie durch ein Wunder ist niemand verletzt worden. Bei ihrem Abzug aber gibt es eine Explosion. Daniel Howe und Edward Galloway sind die ersten Toten des amerikanischen Bürgerkriegs, der, je nach Quelle, 600.000 bis 750.000 Menschen das Leben kostet. Was folgt, ist ein Krieg, der mörderischer ist als alle anderen Kriege, die es vorher gegeben hatte. Das war eine Folge der modernen Technik, die da zum ersten Mal eingesetzt wurde, dass so viele Menschen gestorben sind?
3: Ja, wobei der Krimkrieg in den 1850er Jahren hatte ja schon gezeigt, wo das Ganze hinläuft. Der ist in Europa, sowohl der Bürgerkrieg als auch der Krimkrieg sind in Europa nicht so richtig ernst genommen worden, weil die Kriege von 1864, 66 und 1870, 71, die deutschen Einigungskriege, alle relativ flott vonstatten gegangen sind. Aber der Krimkrieg hatte schon gezeigt, dass Schützengräben zum Beispiel, Artillerieeinsatz und ähnliches, dass das eine zunehmend wichtige Rolle spielen würde, dass die Defensive insgesamt stärker geworden war und man suchte noch nach Möglichkeiten, wie man die Offensive im Krieg wieder stärker machen könnte. Und das führt zu diesen unglaublich vielen Verlusten.
0: Das ist ein auch sehr langer Krieg, muss man sagen. Viel länger, als man ursprünglich gedacht hat.
3: Ja, also man ging, das ist eigentlich im 19. Jahrhundert irgendwie die Norm. Ein Krieg fängt an und man glaubt, in 3 Monaten ist er vorbei. Manchmal ist das wahr, meistens stimmt es nicht. Das haben sie noch 1914, da denkt man ja auch, zu Weihnachten sind wir alle wieder zurück. Natürlich gab es Gründe für Optimismus auf beiden Seiten. Der Norden war in allen Belangen technischer Art, militärtechnischer, waffentechnischer Art, von der Flotte her, drückend überlegen. Er hatte sehr viel mehr Menschenmaterial, auch durch die Migration. Und die Migration ging ja während des Bürgerkrieges dauernd weiter. Der Süden hatte relativ wenig Migration, auch schon vor dem Bürgerkrieg und jetzt überhaupt keine mehr. Er war waffentechnisch unterlegen, aber er hatte die besseren Offiziere. Er hatte die bessere Kavallerie und er glaubte, die besseren Menschen zu haben, also die mutigeren Menschen. Deswegen haben beide Seiten geglaubt, naja, mit unseren Stärken werden wir da schon relativ schnell den Krieg beenden. Das funktioniert aber so nicht. Also der Norden merkt relativ schnell, der Süden ist militärisch viel stärker, als man angenommen hatte. Sie sind auch militärtaktisch deutlich überlegen. Die Offiziere im Norden, vor allem General McClellan, sind extrem zögerlich. Selbst wenn sie sehr überlegen sind, verweigern sie die Schlacht, weil sie Angst haben, zu viele Leute zu verlieren. Das heißt, der Norden spielt seine Stärke erstmal nicht aus, während es dem Süden in der Frühphase des Krieges gelingt, seine Stärken voll zur Geltung zu bringen.
0: Das kippt dann aber, beispielhaft oder sagen wir mal legendär, die Schlacht von Gettysburg, wo sehr, sehr viele Soldaten der Südstaaten sterben, weil sie mit verhältnismäßig klassischen Techniken, nämlich die rücken einfach vor, aber mitten im Artilleriefeuer, gegen die moderne Technik wenig Chancen haben und sich da aufreiben lassen. Präsident Lincoln ist dann einige Monate später auf diesem Schlachtfeld und hält seine berühmte Gettysburg Address, der zitiert die Unabhängigkeitserklärung.
1: Es ist an uns, der großen Aufgabe geweiht zu werden, die noch vor uns liegt. Auf dass uns die edlen Toten mit wachsender Hingabe für die Sache erfüllen mögen, dass diese Nation unter Gott eine Wiedergeburt der Freiheit erleben soll.
0: Was will er damit erreichen? Doch wieder eine Annäherung?
3: Na, er will erstmal nach außen politisch signalisieren und auch nach innen im Norden, worum es hier geht, nämlich um den Erhalt der Union. Er beginnt dann ja auch nach Gettysburg sehr viel deutlicher die Frage der Sklaverei anzusprechen. Das hat er vorher schon nach der Schlacht von Antietam getan. Nach einem Sieg hat der Norden dann die Emanzipationsproklamation erlassen, um den Briten und den Franzosen zu signalisieren, dieser Krieg geht nicht nur um den Erhalt der Union, sondern er geht auch gegen die Sklaverei, was sehr wichtig für die öffentliche Meinung dieser beiden Länder war, damit sie nicht sozusagen den Süden als Kriegspartei anerkennen.
0: Am 22. September 1862 kündigt Präsident Abraham Lincoln die Abschaffung der Sklaverei in den Staaten der Konföderation an. Das kann er natürlich nicht praktisch durchsetzen. Es ist ein Zeichen, auch ans Ausland, dass es im Bürgerkrieg um die Befreiung der Sklaven geht. Und es ist eine Einladung an die abtrünnigen Staaten, in die Union zurückzukehren. Denn dann dürfen sie ihre Sklaven behalten. Lincoln ging es ja vor allem um die Einheit.
3: Und jetzt geht es darum, nochmal dem Norden ganz klar zu machen, wir kämpfen gegen die Sklaverei, aber wir kämpfen in erster Linie für die Werte der Unabhängigkeitserklärung und für den Erhalt der Nation. Das war auch deswegen wichtig, weil als 1863 innerhalb des Nordens zu erheblichen Unruhen gekommen war, vor allen Dingen in New York, aber auch in anderen Städten, die sogenannten Draft Riots, wo insbesondere irische Katholiken, aber auch deutsche Migranten und andere eine Art Volksaufstand inszenierten haben, weil sie sich von der Regierung verheizt gefühlt haben, was auch durchaus korrekt war. Denn die sogenannte Anaconda-Strategie, die von Abraham Lincoln und seinem Oberbefehlshaber Ulysses S. Grant konsequent umgesetzt worden war, die Strategie war schon älter, aber die setzen sie jetzt konsequent um. Da ging es darum, wir erdrücken den Süden durch unsere Übermacht. Lincoln hat einmal ganz offen gesagt, wenn wir 10 Männer verlieren, kriegen wir überall neue 10 her. Wenn der Süden 10 Männer verliert, kriegt er keine neuen 10 Männer mehr. Das heißt, wir können uns Verluste leisten, die können sich keine Verluste leisten.
0: Die Strategie geht auf. Am 9. April 1865 kapituliert im kleinen Ort Appomattox Courthouse der Südstaatengeneral Robert E. Lee vor dem General der Union Ulysses S. Grant. Nur 5 Tage später, am 14. April, schießt der Schauspieler John Wilkes Booth Präsident Abraham Lincoln bei einem Theaterbesuch in den Kopf. Lincoln stirbt am nächsten Tag. Der Bürgerkrieg verändert die USA. Er bedeutet das Ende der Sklaverei, ist Grundlage für neue Bürgerrechte und eine stärkere nationale Ordnung. Die USA werden sozusagen ein zweites Mal gegründet. Aber der Frieden bleibt fragil, denn die Unterschiede zwischen Norden und Süden, die bleiben, viele bis heute. In der Reconstruction Era werden die vom Krieg zerstörten Südstaaten wieder aufgebaut und in die Union integriert. Aber die Unzufriedenheit mit dem Ende der Sklaverei und dem verlorenen Krieg ist groß. Schon bald formieren sich gewalttätige oppositionelle Gruppen, wie der Ku Klux Klan. Meist sind das ehemalige Soldaten der Konföderation, die sich zusammenschließen. Sie kämpfen nun nicht mehr gegen eine feindliche Armee, sondern gegen Schwarze, gegen politische Gegner und gegen die neue Ordnung. Mehr dazu in unserer Folge über das rassistische Erbe der USA. 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Mai 2026. US-Präsident Donald Trump spricht beim Palm Beach Dinner vor Geschäftsleuten aus Florida. Der Bürgerkrieg, meint er, sei zwar sehr brutal gewesen, aber toll gekämpft hätten die Konföderierten, vor allem General Robert E. Lee.
4: With the exception of Gettysburg, that was not a good day for him, but if that didn't happen, he would have actually won. They were going for New York.
0: Der habe nur in Gettysburg einen schlechten Tag gehabt, sonst hätten die Konföderierten sicher gewonnen. Das sei eine fürchterliche Zeit gewesen im Bürgerkrieg, sagt Trump. Aber vieles sei ja auch ganz wunderbar gewesen.
4: But it was such an amazing time, such a horrible time. Beautiful in certain ways, but such a horrible, horrible time.
0: Der Präsident weiß, dass viele seiner Anhänger und vor allem in den Südstaaten die Niederlage der Konföderation noch immer als Kränkung empfinden und versuche, die Geschichte, so wie Trump es hier macht, für die Südstaaten positiv zu interpretieren, die gibt's schon gleich mit dem Kriegsende, sagt die Zeitkorrespondentin Johanna Roth.
5: Also es gab ja eine kurze Periode der angestrebten Versöhnung, da war Lincoln natürlich die zentrale Figur, aber der wurde ja ermordet aus genau den Gründen, bevor es letztlich dazu kommen konnte. Und diese Leerstelle, die da klafft, seit dem Ende des Bürgerkrieges letztlich, also da ist ja militärisch dann eruptiert, was im Prinzip seit der Gründung der Nation ungelöst war, diese Frage der Sklaverei, der Streit über die Sklaverei, der wurde dann nachträglich im Süden verklärt als letztlich nur ein Streit über die Rechte von Bundesstaaten gegenüber der Bundesregierung. Das war ja eine Debatte, die es tatsächlich auch in den Gründungsjahren schon gegeben hat. Aber natürlich ging es darum, dass sie Menschen versklavt halten wollten. Und letztlich ist das militärische Ende des Krieges war das eine, aber es hat ja in dem Sinne keine gemeinsame Aufarbeitung stattgefunden. Also es gibt natürlich unzählige Reenactments, aber es gibt in dem Sinne kein gemeinsames Verständnis der Geschichte und vor allem der dunklen Flecken, der Widersprüche eben, der Gründung und der Gewalt, die da stattgefunden hat. Und dieser Leerstelle bedient sich der Trumpismus letztlich. Also er ist ja auch so ein bisschen Ausdruck eines Suchens vielleicht nach einer gewissen Deutung. Und das nutzt Trump natürlich ganz stark aus.
2: Und tatsächlich wird ja auch des Bürgerkriegs in unterschiedlichen Staaten ganz unterschiedlich gedacht. Also es gibt eine ganze Reihe von Südstaaten, die haben so Memorial Days, wo sie an ihre Gefallenen im Bürgerkrieg erinnern. Und da sind ja durchaus auch die alten Flaggen der Südstaaten zu sehen. Die werden da hochgehalten.
5: Ja, und die Konföderiertenflagge wehte bis 2015 vor dem State Capitol, dem Regierungsgebäude von South Carolina.
6: Witnesses told police that around 9 p.m. Roth stood up and said that he was there to shoot black people. He allegedly then took out his handgun and opened fire. Killing 9.
5: Sie wurde dann abgenommen, nachdem ein Attentäter aus rassistischen Motiven 9 schwarze Gottesdienstbesucher in Charleston erschossen hat, der vorher mit dieser Flagge auch posiert hatte. Aber die wird bis heute von vielen Menschen ja verklärt als Symbol der Geschichte, so nach dem Motto, das gehört ja zu unserem kulturellen Erbe. Aber eigentlich ist die natürlich eine Chiffre für ein Amerika, das man wiederhaben will. Und das ist ja genau die Erzählung, die dann auch der Präsident selbst bemüht und viele andere Republikaner auch.
2: Das heißt, der Bürgerkrieg, die Niederlage der Konföderierten der Südstaaten im Bürgerkrieg, wird auch heute noch als Niederlage gelesen.
5: Ja, beziehungsweise gibt es ja diese nostalgisch-revisionistische Erzählung des Lost Cause, also des verlorenen Anliegens sozusagen. Das ist eigentlich eben gepaart mit der Erzählung, es sei ja eigentlich gar nicht um die Versklavung von Menschen gegangen, sondern um die Behauptung der Rechte einzelner Bundesstaaten gegenüber der Union. Und weil die eben sozusagen bedroht gewesen sei, habe man sich lösen müssen. Das ist unmittelbar nach der Niederlage entstanden, auch von der Spitze der Konföderierten sozusagen ausgehend. Und die hat sich über all die Jahrzehnte gehalten, diese Erzählung, natürlich gerade im Süden. Und sie hat aber auch wieder ihren Eingang in den amerikanischen Alltag, wenn man so will, gefunden, auch mit Trump, der zum einen ja, es gibt ja dieses bekannte Zitat von ihm zuletzt im Zuge dieses ganzen Krieges, den er führt gegen Museen und Bildungsstätten, dass er sagte, ah, da würde immer nur gelehrt, wie schlimm doch die Sklaverei gewesen sei. Also ne, mit dem mitschwingenden Impetus, das war ja gar nicht so schlimm. Und er inszeniert sich ja als Apologet des weißen Amerikas, so könnte man das lesen.
2: Und Trump will vieles wieder zurückdrehen und die kritische Auseinandersetzung mit der eigenen Geschichte, mit Sklaverei und dem Mord an den Ureinwohnern des Kontinents, ersetzen durch eine Geschichtserzählung, die er positiv nennt und die die Menschen erheben soll, indem ihnen die Größe der Nation vermittelt wird und nicht ihre Schwächen. Im März 2025 erlässt Donald Trump die Executive Order Restoring Truth and Sanity to American History. Wahrheit und Vernunft der amerikanischen Geschichte sollen wiederhergestellt werden. Museen und Gedenkorte sollen von spaltender Ideologie, heißt es darin, befreit werden. Alles, was Amerika unangemessen kritisiert, so Trump, soll entfernt oder verändert werden.
5: Also es gibt keinen gesamtgesellschaftlichen Fortschritt, was das angeht, sondern jetzt gerade tatsächlich sehen wir einen Rückschritt, der von ganz oben betrieben wird.
2: Diese Lost Cause-Argumentation ist ja auch nicht so ganz falsch. Also es ging ja tatsächlich im Bürgerkrieg nicht nur um die Sklaverei. Abraham Lincoln hat gesagt, ist mir egal, ob es Sklaverei gibt oder nicht, aber die Union darf nicht auseinanderbrechen, wir müssen zusammenbleiben.
5: Ja,

0: 26 aus, rufen Abgeordnete. Einige Demokraten verlassen aus Protest das Haus.
1: Criminal aliens, in many cases drug lords, murderers all over our country. They're blocking the removal of these people out of our country. And you should be ashamed of yourself.
0: Es gibt Gegenveranstaltungen und 89% der Amerikaner erwarten laut Umfragen ein Jahr voller politischer Konflikte. Und Trump befeuert die, indem er zum Beispiel Agenten der Einwanderungs- und Zollbehörde ICE, die Nationalgarde oder sogar Marines in demokratische Hochburgen wie Los Angeles, Portland, Chicago oder Minneapolis schickt. Eine Machtdemonstration.
2: We did a great job. We had the National Guard. We have soldiers. We have people that nobody's gonna mess with.
0: Der Militäreinsatz ist für viele eine Provokation. Kaliforniens Gouverneur Gavin Newsom vermutet sogar, er soll einen Bürgerkrieg provozieren.
3: He is trying to stoke a civil war in this country. It is a disgrace what he's doing in Minneapolis. It is a disgrace what he's doing all across the United States of America, terrorizing communities.
4: Also politische Gewalt ist ein großes, bedrückendes Thema in den USA. Das haben wir ja jetzt gerade wieder gesehen und das hat sich durch die vergangenen Jahre auch gezogen. Ich war immer sehr skeptisch gegenüber dem Heraufbeschwören eines neuen Bürgerkrieges, eben gerade um nicht in diese Erzählung zu verfallen, ne? dieses Herbeisehen auch. Es gibt Forscher, die haben bei den Schüssen in Minneapolis, den Ereignissen in Minneapolis, quasi das untersucht und gesagt, so fangen Bürgerkriege an. Also es gab diesen Moment in Minneapolis, wo da zwei Zivilisten getötet wurden durch Bundespolizisten im Zuge dieser Eisrazzien, wo man schon einen Moment lang die Befürchtung hatte, okay, jetzt kippt da wirklich was. Das ist ja dann auch einhergegangen mit diversen anderen bemerkenswerten Momenten, dass also die damalige Justizministerin verlangt hat, Wählerdaten rauszugeben aus bestimmten Bezirken und so. Ne? Also, dass da bestimmte Dinge verknüpft wurden, die schon besorgniserregend waren. Aber bis jetzt, ich glaube, man muss wirklich vorsichtig sein mit diesem Szenario eines neuen Bürgerkrieges, eben um gerade nicht dem Vorlauf zu leisten, was da vielleicht herbeigesehnt wird von vielen. Aber die Sorge ist, glaube ich, immer da und die sollte auch immer da sein, ja.
0: Die Gefahr, dass die Konfrontation der politischen Lager eskaliert, gibt es also. Aber es gibt auch Gemeinsamkeiten, sagt der Historiker Michael Hochgeschwender.
5: Also alle berufen sich auf die Unabhängigkeitserklärung, alle berufen sich auf die Verfassung, alle berufen sich auf die Gründerväter. Es ist immer die Frage, wie lege ich das aus? Was bei einem großen Land wie den USA jetzt nicht besonders weiter erstaunlich ist, dass sich diese Frage stellt.
0: Aber wenn man sich auf die Gründerväter beruft, dann beruft man sich doch im Grunde darauf, dass die Menschen nicht gleich sind.
5: Naja, also Liberale lesen, verstehen die Worte der Unabhängigkeitserklärung wörtlich, während Konservative sie etwas sozusagen für auslegungsbedürftig halten. Das ist in anderen Fällen genau andersrum. Also da gibt es auch keine einheitlichen sozusagen exegetischen Regeln. Aber wichtig ist, eigentlich will man sich in die gleiche Tradition stellen. Die Liberalen sehen die Tradition deutlich kritischer. Die Konservativen neigen manchmal zur Glorifizierung ihrer Tradition. Aber eine rosarote Brille mit Blick auf die USA haben beide Seiten. Auch Liberale haben manchmal die Vorstellung, die USA seien also von wenigen kleinen Webfehlern abgesehen ein ganz, ganz tolles Land, total problemlos. Man muss nur ein bisschen sich um den Rassismus kümmern, jetzt etwas überspitzt. Also diese Form von Patriotismus oder Nationalismus finden Sie auf beiden Seiten.
0: Ein Land im Konflikt. Die Vereinigten Staaten, die in diesem Jahr 250 Jahre alt werden. Dazu haben wir noch drei weitere Folgen produziert. Da geht es um Rassismus, um das Wahlsystem und um amerikanische Softpower, also um die Kultur. Alle Folgen sind jetzt schon online. Ihr könnt also direkt weiterhören.
6: Wenn man es zuspitzt, man könnte auch sagen, die USA waren von Anfang an vielleicht ein unfertiges Konstrukt. Und viele Gruppen haben ja über die Jahrhunderte darauf hingewiesen und haben versucht, auch die Geltung dieser großen Worte, dieser hehren Ankündigung auch für sich zu realisieren. Und das ist natürlich auch eine Geschichte von Konflikten, die die Geschichte der USA ausmachen.
0: Vielen Dank an die Gesprächspartner dieser Folge, Johanna Roth und Michael Hochgeschwender. Recherche, Skript und Produktion, Anja

Reinhardt und Tim Baumann. Faktencheck: Katrin Krautwasser und Carlotta Kallenbach. Redaktion: Christian Röther. Uns alle erreicht ihr unter derRestIstGeschichte@deutschlandfunk.de. Und wir freuen uns über Post und natürlich auch über Bewertungen. Ich bin Jörg Biesler. Tschüss.

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0: 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Die Nachrichten. Die USA und der Iran haben sich nach Angaben des Vermittlers Pakistan auf den Text für ein Friedensabkommen verständigt. Premierminister Sharif schrieb auf X, beide Seiten hätten einer endgültigen Fassung zugestimmt. Nun arbeite man gemeinsam daran, die nächsten Schritte zu finalisieren. Ein Frieden sei noch nie so greifbar gewesen wie jetzt. Aus Washington und Teheran gab es zunächst keine Bestätigung dieser Angaben. Zuvor hatte es widersprüchliche Angaben über eine mögliche Einigung gegeben. Die iranische Nachrichtenagentur Mehr berichtete von weitreichenden US-Zugeständnissen an den Iran, darunter ein Ende der Sanktionen gegen iranische Ölexporte. Präsident Trump wies die Angaben zurück. Er schrieb auf Truth Social, durchgesickerte Informationen entsprechen nicht dem, was schriftlich vereinbart worden sei. Bundesaußenminister Wadephul hat vor den außenpolitischen Folgen gewarnt, sollte die AfD an einer Regierung beteiligt werden. Der CDU-Politiker sagte in Mainz, die Partei biedere sich einem russischen Diktator an und trampele auf den Interessen des eigenen Landes herum. Sie setze auf Ausgrenzung, Abschottung und die Spaltung der Gesellschaft. Weiter sagte Wadephul, die AfD verhindere mit Parolen der vermeintlich einfachen Lösungen wirksames Handeln. Auch teile sie nicht das Bekenntnis zu Europa, zur Westbindung, dem transatlantischen Verhältnis sowie zu einer Absage an nationalistische Dominanzträume. Der Außenminister sprach am Abend bei der Stresemann-Gesellschaft in Mainz, die sich außen- und europapolitischen Themen verschreibt. Der Verein wurde 1955 gegründet und erinnert an den gleichnamigen früheren Reichskanzler und Friedensnobelpreisträger. Die Justizministerkonferenz will das Gesetz zur Selbstbestimmung verschärfen. Dafür stimmten die Ressortchefs der Länder mehrheitlich auf ihrer Frühjahrstagung. Ziel der Initiative mehrerer Bundesländer ist es, offenkundigen Missbrauch etwa bei einer Änderung des Geschlechtseintrags zu verhindern. Die Konferenz fordert einen Prüfmechanismus bei den Standesämtern. Sachsens Justizministerin Geiert von der CDU erklärte, dabei gehe es nicht darum, die geschlechtliche Identität von Menschen staatlich zu kontrollieren. Es solle lediglich geprüft werden, ob es Hinweise auf eine missbräuchliche Nutzung gebe. Hintergrund ist der Fall des Rechtsextremisten Liebig, der nach einer Verurteilung unter anderem wegen Volksverhetzung sein Geschlecht und seinen Vornamen amtlich ändern ließ, was Kritiker als Beleg für die Missbrauchsanfälligkeit des bisherigen Gesetzes werten. In den Verhandlungen zwischen den EU-Staaten und dem Europäischen Parlament über die Reform der Fluggastrechte gibt es einen Durchbruch. Die Mitgliedstaaten gaben ihre Forderungen nach Einschränkungen auf, wie Bundesjustizministerin Hubig mitteilte. Damit bleibt es dabei, dass Flugreisende bei Verspätungen ab 3 Stunden das Recht auf eine Entschädigung haben, auch deren Höhe zwischen 250 und 600 Euro je nach Entfernung bleibt gleich. Viele EU-Staaten hatten ursprünglich durchsetzen wollen, dass erst ab 4 Stunden Verspätung eine Entschädigung fällig wird. Sie sollte zudem niedriger ausfallen. Deutschland hatte dies allerdings abgelehnt. Die geplanten neuen Regeln umfassen auch einen besseren Preisvergleich beim Handgepäck und mehr Informationen für die Flugreisenden über ihre Ansprüche. Das Raumfahrtunternehmen SpaceX hat den größten Börsengang der Geschichte absolviert. Der Handel an der Nasdaq begann um 15.30 Uhr unserer Zeit. Wie die US-Technologienbörse mitteilte, stieg der Kurs zu Beginn um zunächst 11% auf $150. Der Konzern stieg damit auf Anhieb zum siebtwertvollsten Börsenunternehmen in den USA auf. Im Handelsverlauf wurden auch höhere Kurse verzeichnet. Der offizielle Ausgabepreis hatte bei $135 gelegen. Gründer Elon Musk avancierte durch den Börsenstart zum ersten Dollar-Billionär der Geschichte. Finanzexperten gingen davon aus, dass das Börsendebüt von SpaceX Kapital aus anderen Anlagewerten abziehen könnte. Das Wetter: nachts stark bewolkt, zunehmend in den Osten und Südosten verlagernde Niederschläge, Temperaturrückgang auf 16 bis 10 Grad. Morgen in der Nordosthälfte wolkig und zahlreiche Schauer vereinzelt mit Gewittern. Nach Südwesten zunehmend heiter und meist trocken, 17 bis 28 Grad mit den höchsten Werten am Ober- und Hochrhein. Die weiteren Aussichten: am Sonntag im Norden und Osten wechselhaft mit Schauern, in der Mitte bewölkt, aber meist trocken, im Süden heiter bis wolkig, 18 bis 26 Grad. Das waren die Nachrichten.
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6: Eine Triggerwarnung vorweg. In der folgenden Sendung geht es um Depressionen und es wird auch von Suizid die Rede sein. Wenn dich das Thema betrifft, höre die Sendung lieber in Gesellschaft und schalte aus, wenn du merkst, dass dir das Ganze zu nahe geht. Die Telefonseelsorge erreichst du Tag und Nacht unter der Nummer 0800 111 0111.
7: Ich muss ihm doch irgendwie helfen können.
8: In Bezug auf was, Manuel?
7: Er will nicht mehr leben.
8: Und jetzt?
7: Episode 1. Hallo?
9: Ja.
7: Ah, da habe ich dich. Ich habe jetzt mein Band einfach mal angeschaltet und wir haben es dann zumindest mal protokolliert.
10: Wenn ich mit meinem Freund telefoniere, dann merke ich richtig, wie die Depression ihn fest im Griff hat.
9: Ich war jetzt ein Jahr in Psychiatrien. Das ist richtig scheiße, in der Psychiatrie zu sein. Also finde ich zumindest. Ich weiß nicht, wie es dir damit ginge.
7: Bestimmt nicht anders.
10: Wenn er dann auch noch davon spricht, dass er manchmal des Lebens einfach müde ist, dann merke ich, dass ich kaum atmen kann vor Sorge um ihn.
9: Zum Beispiel die Menschen, die Suizid begehen, oftmals auch wirklich in Situationen oder Lebenslagen sind, wo sie auch wirklich über lange Zeiträume sozusagen so hoffnungslos sind und auch nicht ohne Grund hoffnungslos, sondern teilweise wirklich aus gutem Grund auch hoffnungslos, dass sie eben das als bessere Möglichkeit erwägen, als es nochmal zu versuchen oder nochmal irgendwie einen anderen Weg zu finden. Mhm. Ja.
10: Natürlich möchte ich ihn dann gerne trösten, so ein bisschen Zuversicht geben, aber dann habe ich oft das Gefühl, als ob ich gegen eine Mauer spreche, als ob er das gar nicht hören könnte oder hören wollte, was ich ihm sage.
9: Weil ich halt immer versuche, jemand anderen auch klarzumachen, was das wirklich bedeutet.
7: Also das würde dich entlasten, wenn du dich wirklich verstanden fühlst.
9: Im Endeffekt will ich Lösungen.
7: Ja.
9: Im Endeffekt will ich nur ganz praktische Lösungen.
10: Früher hat mein Freund Hip-Hop-Musik gemacht und ja, allerdings, als dann seine Kollegen über heiße Chicks und dicke Autos gerappt haben, ist er damals schon den Weg nach innen gegangen.

0: mich umgeben.
1: Kennengelernt haben wir uns vor fast 20 Jahren in Köln. Und später hat er sogar mal bei uns gewohnt, bei uns in der Familie. Und das ist wahrscheinlich die Zeit, wo wir uns am allernächsten waren. Wo er so eine Art jüngerer Bruder für mich gewesen ist. Oder der ältere Bruder für meine Kinder.
2: Ich meine, ich habe dich ja gut gekannt zu der Zeit, wo du bei uns gewohnt hast. Und du warst ja damals auch schon so ein Handlungsreisender in Sachen Depressionen, hast hier am Programm teilgenommen und so weiter. Also die Geschichte geht ja wirklich weit zurück.
3: Ich habe mich da teilweise so entfremdet von mir selber und auch in dem Sinne, dass ich die Liebe zu meinen allerliebsten Menschen nicht mehr, das Gefühl habe, ich habe die verloren. Ich habe diese Liebesfähigkeit verloren.
1: Solange ich meinen Freund kenne, hat er diese Krankheit schon, leidet unter dieser Krankheit und ich leide mit, vor allem aber auch unter der Hilflosigkeit. Es ist ja vielleicht auch ein bisschen verrückt oder größenwahnsinnig, ihm helfen zu wollen, ihn retten zu wollen, völlig übertrieben. Und trotzdem versuche ich es immer wieder.
2: Ja, lass uns das Gespräch bitte einfach weiterführen. Also, mein Lieber,
3: vielen
2: bis dann.
3: Dank, mein Lieber. Schönen Tag noch.
2: Ciao, ciao, ciao.
3: Ciao.
1: Abends schreibe ich ihm deine Textnachricht. Ich verstehe deine Sorge, aber wenn du mich fragst, ich sehe dich als sehr liebesbegabten Menschen.
4: Ja, Manuel, soll ich dir noch mal ganz kurz die Spielregeln erklären?
1: Mach mal.
4: Also es ist so, du hast die Möglichkeit, mitten in der Sendung einen Telefonjoker einzusetzen. Du kannst eine Person aus unserer Gruppe, aus unserem Und-Jetzt-Team anrufen, wenn du nicht mehr weiter weißt.
1: Oh, das ist praktisch.
4: Wir fangen an mit einer Wissensfrage.
1: Mhm.
4: Du guckst sie dir einmal an.
1: Okay.
4: Wen willst du dazu anrufen?
1: Sag mal, Feline. Hallo, Feline?
5: Ja, hallo, ja.
1: Ich bin in der Sendung und ich stecke gerade so ein bisschen fest. Und da ist eine Wissensfrage zu beantworten, wo ich gerade überfragt mit bin. Kannst du mir vielleicht helfen?
5: Ich kann es versuchen, ja.
1: Okay, dann lass uns doch mal versuchen. Also die Frage lautet nämlich folgendermaßen. Wie 4% der erwachsenen Bevölkerung in Deutschland psychische Erkrankungen haben? Und Option A ist 5%, Option B 14% und Option C 28%. Was würdest du sagen?
5: Auf jeden Fall 28%.
1: Meinst du so viele?
5: Also wenn ich jetzt nur so von mir und meinem Bekanntenkreis ausgehe, würde ich sagen, haben damit 28% zu tun von denen. Wenn nicht die Hälfte von meinen Bekannten.
1: Okay, Feline, dann vertraue ich deine.
5: Ja,
1: dann locke ich das jetzt mal ein mit 28%. Danke dir.
4: Ja, C ist richtig. 28% der Deutschen leiden an einer psychischen Erkrankung.
1: Es geht ja auch letzten Endes nicht nur um meinen Freund und seine Geschichte, sondern Depression begegnet dir, begegnet mir ja im Grunde überall. Ich brauche ja nur aus dem Fenster zu sehen morgens, vor die Tür zu gehen. Also man stolpert regelrecht drüber.
6: Als ich begonnen habe, Voll- und Raffer zu machen, war ich total depressiv. Morgens, wenn ich aufgestanden bin, war es am allerschlimmsten.
1: Ich habe das jetzt gar nicht erwartet, aber selbst Lothar, dieser Bekannte von mir, der morgens immer seine Übungen auf dem Platz draußen macht, hat in seinem Leben so eine richtig harte Zeit durchgemacht.
6: Das war kaum zu ertragen. Ich hatte ganz düstere, schwere Gedanken, wie schwarzes Blei, was in jeder Zelle meines Körpers und in jeden Gedanken hing.
2: Wann hat das denn angefangen?
6: Das hat sich über das Leben langsam gesteigert. Ich habe eine ziemlich schreckliche Kindheit, habe viele Übergriffe und Traumata erlebt. Und das hörte aber in meinem ganzen Leben nie auf.
1: Beim Überfall vor ein paar Jahren hat Lothar so einen harten Schlag auf den Kopf bekommen, dass er auf dem Bürgersteig mehrere Stunden bewusstlos gelegen hat und ein Dreivierteljahr gebraucht hat, um überhaupt sein Erinnerungsvermögen wieder zu erlangen. Und er hatte die Knie zertrümmert, er konnte nicht mehr laufen. Und insofern finde ich das jetzt ganz erstaunlich oder fast wie so ein kleines Wunder, dass jetzt diese Übungen, die er da macht, offensichtlich ihm doch geholfen haben, über seine Depression hinwegzukommen.
6: Ich habe diese düstere Schwere in meinen Gedanken nicht mehr. Ich bin hoffnungsvoll, ich bin so wie aus einem dunklen, schwarzen Zeug herausgezogen.
1: Heute sieht Lothar die Depression als so eine Art Dämon an, als ein gefräßiges Wesen, so beschreibt er das, das man eben nicht immer weiter füttern darf.
7: Sobald mein Bewusstsein aus dem Schlaf erwacht, ist sie da. Die Panik,
0: Der konstante Schmerz einer riesigen, offenen, seelischen Wunde von unendlichen, unlösbaren inneren Konflikten. Die Scham, der Selbsthass, das horrorartige Gefühl absoluter Verzweiflung, die innere Unruhe, der Todeswunsch, mein täglicher Albtraum.
3: Das gibt so eine, wie so ein Parasiten, der von dem Schmerz auch lebt und diesen Schmerz immer wieder auch möchte.
2: Ja, und der ist bei dir sehr gefräßig geworden sozusagen, der terrorisiert dich selber, ne? Er verschlingt dich sozusagen von innen selber, ne? Oder?
3: Genau, das ist die eine Seite.
1: Die andere Seite ist, dass mein Freund jetzt auch versucht, darüber zu schreiben, über seine Erfahrungen mit der Depression, damit es vielleicht auch für andere eine Relevanz bekommt.
0: Kennst du das Gefühl, wenn du richtig müde bist und du weißt, du darfst jetzt einschlafen? Dieses süße Gefühl, dem du einfach nachgeben kannst. Du musst dich jetzt erstmal nicht mehr kümmern. Kannst aufhören, über deine Sorgen nachzudenken. Du lässt ganz natürlich los, driftest über ins Unbewusste. Dein Körper und der unbewusste Teil deiner Seele übernehmen. In diesen süßen, schmerzfreien Zustand will ich zurück. Aber es ist 4 Uhr nachmittags und ich bin gerade erst aufgewacht.
1: Also ein tiefes Anliegen für meinen Freund ist offensichtlich, seine Verzweiflung begreiflich zu machen, damit gesehen, gehört zu werden, sich verstanden zu fühlen. Ich glaube, das Gefühl, sich nicht verstanden zu fühlen, das ist genau das, was so furchtbar einsam macht. Und deswegen versuche ich natürlich immer wieder zu begreifen, was er durchmacht, durch Texte von ihm, durch das Zuhören am Telefon.
3: Ja, ich komme mir halt blöd vor, wenn ich sage, das ist so absurd. Mhm. Ich habe mit 18 zum ersten Mal gemerkt, da stimmt irgendwas nicht. Bin dann zu einem Hausarzt oder Therapeuten gegangen und da war das dann, glaube ich, die Diagnose da schon, Depression. Und seitdem bin ich immer in Behandlung gewesen. Ich habe bestimmt, also locker 50 verschiedene Medikamente und Medikamentkombinationen genommen über die Jahre. Mhm. Locker. Mhm. Immer wieder neu versucht, immer wieder neu. Und ich war bestimmt bei 50 Therapeuten.
1: In letzter Zeit verzweifeln sogar die Therapeuten an ihm. Also sagt er selber, dass sie versuchen, ihn loszuwerden, weil er sie natürlich als so ein harter Fall, so ein, ja, vielleicht unheilbarer, sie mit ihrer eigenen Ohnmacht konfrontiert. Wenn ihm jetzt die Nächte lang werden und so richtig finster, dann ruft er mittlerweile die Telefonseelsorge an.
3: Guck mal, dann hast du jetzt 20 Jahre. Ich habe die ganze Zeit nach einer Lösung gesucht. Mhm. Und das ist ja nicht nur die Therapie. Ich habe Sport gemacht, mhm. Ich habe versucht, mich ganz okay zu ernähren.
1: Hallo Felicitas.
5: Hallo.
1: Wunderbar, dass du da bist. Weil
5: ja, auch.
1: Das ist ein Hilferuf. Wir haben hier eine Wissensfrage zu beantworten und ich wollte dich fragen, ob du mich unterstützen kannst. Es gibt dann eben 3 Optionen A, B, C. Pass auf. Welche Ernährungsform neuerdings als sehr erfolgsversprechend gilt im Kampf gegen Depressionen? A. Fettreduzierte Diät. B. Eine kohlenhydratreduzierte Diät. Oder C. Eine vegetarische Ernährungsform. Hast du da eine Idee zu?
5: Mein erster Impuls war kohlenhydratreduziert. Und jetzt bin ich aber gerade mit vegetarisch ein bisschen. Vegetarisch ist immer eine gute Art, sich zu ernähren. Mhm. Ich sag kohlenhydratreduziert.
1: Dann Locke ich das jetzt ein und danke dir.
4: Richtig ist tatsächlich Antwort B, eine kohlenhydratreduzierte Diät. Also Zucker weglassen und lieber ganz viel Fett und Eiweiß essen.
3: Ich habe ja vor allem auch versucht, meine Beziehungen zu führen. Also hatte immer tolle Freundinnen. Und ich habe versucht, beruflich irgendwie Fuß zu fassen. Mhm. Und Manuel, ich habe 2 Ausbildungen abgeschlossen und ein Studium. Mediengestalter, Bild und Ton, Koch und Sozialmanagement, soziale Arbeit. Seit meiner Kindheit habe ich immer nur dieses Scheitern erlebt. Ich sehe das Leben halt so, und es ist natürlich wahrscheinlich falsch, aber ich sehe es immer in Gelingen oder Scheitern.
7: Immer wenn es da ist, das Gefühl, dass es unwahr ist, was du sagst, was du sprichst. Denn der King, der du meinst, du bist, hat sich selbst auserkoren und damit seine Macht verloren.
2: Sagen wir mal, das ist deine Krankheit. Du bist sozusagen scheitersüchtig. Das ist sozusagen deine fixe Idee. Ja? Ja. Aber das ist ja natürlich eine self-fulfilling prophecy.
3: Ja, genau.
2: Weißt du, du hast nämlich sehr wohl auf der Sonnenseite des Lebens gestanden. Du warst da mit deinen Songs. Du hattest eine gewisse Berühmtheit. Du hast heute für bestimmte Leute, die sich mit der Frühgeschichte von Rap und Hip-Hop in Deutschland beschäftigen, hast du eine Art Kultstatus. So. Und ich weiß, das macht dir das Leben auch nicht leichter, weil du denkst, guck mal, aus der Höhe bin ich runtergestürzt in meinem Scheitern. Aber was ich nur sagen will, ist, da hättest du ja eigentlich ein gesundes Selbstbewusstsein draus ziehen können.
3: Total. Und das sehe ich ja auch total ein. Das sage ich ja auch, ja. Also ich hatte ja total viele positive Sachen in meinem Leben, sonst wäre ich wahrscheinlich auch nicht so alt geworden. Mhm. Ja? Aber ich meine, das Problem hast du ja eigentlich richtig benannt. Bei mir ist es diese Scheitersucht.
0: Einer der wichtigsten Dinge in meinem Leben waren meine sozialen Kontakte. In meiner Heimatstadt hatte ich einen recht großen Bekanntenkreis. Außerdem habe ich 2 liebe Eltern und eine Schwester mit Mann und Kind. Nach meinem Absturz vor 4 Jahren wurden diese Beziehungen auf einmal zum Problem. Besonders schlimm für mich sind Feste wie Geburtstage, Feiertage oder Hochzeiten. Die Menschen, die mich auf so ein Fest einladen, sind meine engste Familie und besten Freunde. Diese Menschen lieben mich. Sie wissen, dass es mir schlecht geht und ich nicht kommen will, aber sie wollen mich auch nicht aufgeben und zum Sterben in die Wüste schicken. Sie wollen mich bei sich in ihrer Gemeinschaft behalten. Aber ich bin nicht gut darin, eine Maske aufzusetzen. Das Beste, das ich hinkriege, um bei diesen Festen die Stimmung möglichst nicht zu stören, ist ein angstlösendes Mittel zu nehmen, mich zusammenzureißen und das irgendwie durchzustehen.
1: Bei unseren Gesprächen kann ich manchmal regelrecht die körperliche Anspannung von meinem Freund spüren. Also ein bisschen was davon überträgt sich auch auf mich. Wie das für ihn eigentlich gewesen sein muss, dass immer alles anstrengender wurde, dass er sich von der Welt weiter zurückgezogen hat. Vor 4 Jahren musste er sogar seinen Halbtagsjob in der Kindertagesstätte aufgeben, einfach weil er es nicht mehr gepackt hat. Ne?
2: Aber was ist vor 4 Jahren passiert, dass sich das seitdem so verdüstert hat und so verdichtet hat, die Verzweiflung?
3: Das ist interessant, weil es war an einem Tag, wo ich dann auf einmal gemerkt habe, okay, jetzt kann ich einfach nicht mehr funktionieren, ja. Meine Chefin hat gesagt, hier, Entschuldigung, ich kann nicht mehr, ich muss jetzt nach Hause gehen. Mhm. Ich kann einfach nicht mehr folgen, ich kann einfach, das war eine normale Besprechung, weil meine innere Aufruhr war so riesig und im Endeffekt ist es seit diesen 4 Jahren nicht wirklich besser geworden.
1: Tina, an der Stelle würde ich ganz gerne nochmal den Joker ziehen.
4: Ja, gerne. Hier geht es darum, welche Rolle eigentlich der Beruf und die Gesellschaft spielen.
1: Da würde ich gern die Emily zu fragen.
8: Hallo?
1: Grüß dich, hör mal, ich brauche Hilfe gerade. Und zwar, in welchem Arbeitsbereich der Arbeitswelt Depressionen am weitesten verbreitet sind. Sind es eher soziale Berufe? Sind es eher künstlerische Berufe? Oder sind es eher so Manager- und Bankerberufe?
8: Wow.
1: A, B, C.
8: Gute Frage. Die haben alle auf jeden Fall definitiv Kapazität dafür. Spontan würde ich sagen C, die Banker.
1: Ja, also wenn ich Banker wäre, wäre ich auf jeden Fall auch depressiv, aber...
8: Es sind dann doch die Sozialarbeiter, oder was?
4: Ja, tatsächlich sind die Berufe mit dem größten Depressionsrisiko der Reihenfolge nach 1. Callcenter, 2. Altenpflege, 3. Kinderbetreuung und Erziehung, 4. Gesundheits- und Krankenpflege, 5. öffentliche Verwaltung, 6. Sozialarbeiter.
0: Ich erinnere mich an einen Abend vor etwa 7 Jahren. Damals war ich extrem verzweifelt. Ich ging zu einer guten Freundin von mir und sagte ihr laut und flehend ins Gesicht: Ich weiß nicht, was ich machen soll. Ich will sterben. Ich will sterben. Sie fing an zu weinen und sagte wütend: Das kannst du mir nicht sagen. Und natürlich war es falsch, so zu handeln. Ich habe sie damit nur überfordert und verletzt.
3: Da hat diese Panik einfach angefangen und die ist seitdem nicht mehr weggegangen, so richtig, ja. Hm. Das ist eine richtige, ich glaube, generalisierte Angststörung trifft es eben ganz gut. Eine richtige Panik, die ich die ganze Zeit habe und die ist aber ganz stark getriggert von meinen Gedanken, ja. Aber natürlich finde ich auch ziemlich berechtigt, ja, weil egal wohin ich gucke, sind sehr, sehr, sehr schwerwiegende Probleme.
0: Ich versuche seitdem, meinen Todeswunsch möglichst nicht mehr so direkt zu äußern. Allerdings habe ich, als mein Zustand später immer schlimmer wurde, einige Ärzte und Therapeuten in ähnlicher Weise konfrontiert. Auch das war für mich meist sehr frustrierend. Ich will ja nur, dass diese extremen Qualen aufhören. Aber keiner kann mir damit helfen.
1: Mein Freund hat mich auf so einen Artikel aus der Zeit aufmerksam gemacht von der Journalistin Linda Benedikt. Die war selbst in der Psychiatrie und hat diesen Artikel über ihren eigenen Psychiatrieaufenthalt geschrieben. Und da heißt es, in den letzten Jahrzehnten wurde die Krankheit immer monströser. Sie wuchs mir derart über den Kopf und grub sich in jede Faser meines Denkens und Handelns, dass ich mir fast vollkommen fremd wurde. Diese Krankheit, die tausend und ein Gesicht, tausend und eine Form und Verzweiflungsgrade besitzt.
9: Ich hatte mit 13 oder 14 auch so eine Tour, wo ich immer traurig war.
1: Meine Mutter hat auch schon ein Leben lang mit Depressionen zu tun. Einmal hat sie nur ein Bild betrachtet und allein das hat sie schon unendlich traurig gemacht.
9: Da war eine Pflanze, die hatte unten verwelkte Blätter. Und da habe ich gedacht, ich bin so ein Blatt. Mit 13, 14 Jahren.
2: Ein verwelktes Blatt?
9: Ja.
2: Wie bist du damit umgegangen? Konntest du dich irgendjemandem anvertrauen dann?
9: Das wurde damals noch gar nicht als Krankheit gesehen. Das war eine schlechte Charaktereigenschaft. Ich hätte mich vielleicht auch mehr Leuten anvertrauen sollen. Aber die waren alle perfekt, nur ich nicht.
2: Mama, schau mal, die Decke ist auf dem Boden
9: gefallen.
2: Ja,
9: ich weiß, hier ist immer am Boden.
1: Mama sitzt wie immer in ihrem Fernsehsessel, umgeben von Farbfotos von mir und meinen Brüdern, als wir noch Kinder waren. Und daneben steht auch ein Schwarz-Weiß-Bild von ihr selber als Kind, mit ihren Eltern, mit ihrem Vater und ihrer Mutter. Und Oma hat auch schon Antidepressiva genommen. Und als meine Mutter noch ein Mädchen war, hat sie ihr gesagt, wenn du traurig bist, dann nimm doch einfach auch eine davon.
9: Ja, das Schlimme war, sie zog sich zurück ins Bett. Und ich habe immer gedacht, ich wäre da schuld. Sie war ja immer unzufrieden über mich.
2: Das heißt, sie war dann gar nicht mehr ansprechbar und du saßt da alleine quasi mit diesem schlechten Gewissen rum.
9: So war das.
1: In dem Zimmer von meiner Mutter im Altersheim hängt so ein Riesenölgemälde von Kavala. Das ist die Hafenstadt, aus der mein Vater stammte. Und meine Mutter liebt diese Stadt und sehnt sich auch immer dahin. Und ich glaube, gerade, dass sie da nicht mehr hin kann, dass sie aus dem Zimmer nicht mehr rauskommt, das macht sie auch so besonders traurig, seitdem sie im Altersheim ist.
2: Und wie ist das heute, Mama? Du meintest, wenn du abends hier sitzt, manchmal verdüstern sich deine Gedanken auch.
9: Ja, das ist so. Dann stürzt sich so richtig über den Rand runter.
2: Also, dass das Richtung Altersdepression eigentlich geht?
9: Ja, das will ich nicht. Ich überlege mir jeden Tag, für was ich noch danken kann. Und dann finde ich auch immer noch was. Im Moment danke ich am meisten dafür, dass mir keine Bomben auf den Kopf fallen.
2: Aber trotzdem hattest du diese depressiven Phasen, oder? Wie hat sich das angefühlt?
9: Nebelig. Seltsam im Nebel zu wandern. Und dann wird's schwarz.
2: Oh, Mamachen.
1: An diesem Punkt bricht Mama das Gespräch fast ab. Weil es ihr offensichtlich dann doch schwerfällt, dass wir an all das rühren gemeinsam. Und ich fühle mich jetzt so ein bisschen schuldig auch, weil ich sie offensichtlich quäle. Aber dann fasst sie sich plötzlich wieder.
9: Du hattest das ja auch mal. Weißt du noch, wie du gedacht hast, du hast ADS oder wie das
2: hieß? ALS.
9: ALS. Das war ja furchtbar. Da konnte man dich nicht von abbringen.
1: ALS ist die Abkürzung für amyotrophe Lateralsklerose. Das ist eine degenerative Nervenerkrankung, die unheilbar ist und dich in kürzester Zeit dahinrafft, tötet. Und zwar auf die denkbar grausamste Weise, weil du erst dich nicht mehr bewegen kannst, weil du nicht mehr atmen kannst, nicht mehr schlucken kannst.
2: Das war ein kompletter Burnout, Nervenzusammenbruch und dann im Grunde ein Angstwahn.
9: Ja, aber ausgerechnet sich sowas auszusuchen. Hättest du ja auch eine nettere Krankheit aussuchen können.
2: Nein, das musste, also für das größte Drama muss man sich die schlimmste aller vorstellbaren Krankheiten und Todesarten schon vorstellen. Ne?
1: Vor ein paar Tagen habe ich mit meinem Freund Frank auf dem Platz draußen vor meinem Haus einen O-Saft getrunken.
10: Das ist nämlich dieser frisch gepresste aus dem Rewe.
1: Und dann haben wir ausgepackt, so die finstersten Zeiten, die wir erlebt haben.
2: Der ganze Körper hat angefangen zu zucken über Monate.
11: Der hat es schon vor dir gewusst. Ne?
2: Ja. Dann habe ich so Ängste entwickelt, dass ich gedacht habe, ich habe jetzt irgendwie so eine degenerative Nervenerkrankung oder sowas wie MS oder ALS. Das habe ich mir so fest eingebildet, dass mir das auch kein Arzt ausreden konnte. Und das hat Monate gedauert.
1: Ich habe damals wirklich die Erfahrung gemacht, dass seelischer Schmerz genauso schlimm sein kann, vielleicht schlimmer als körperlicher Schmerz. Ich war damals auch mehr oder weniger im freien Fall und habe auch einige Monate Antidepressiva nehmen müssen, um wieder Boden unter den Füßen zu spüren.
10: Ich habe die Erfahrung auch gemacht mit Angststörung. Für mich war es so, dass ich in einem Land im Bürgerkrieg war und mir das wirklich eingeredet habe.
12: Und, du hast gedacht, dass wir hier in einem Bürgerkrieg
10: leben. Ich hatte schon psychotische Ansätze zumindest, dass ich mir wirklich auch, die Vergangenheit wurde plötzlich auch verzerrt. Also wenn man sich dann das Schicksal der Leute von vor 50 Jahren oder 60 Jahren anschaut, dann war das für mich so, als wäre ich unmittelbar beteiligt. Für mich war sozusagen der Holocaust vorhanden und der kommt jederzeit wieder. Ja. Also ich war in dem Moment mittendrin und habe wirklich so gefühlt, als wäre ich irgendwie Zeitgenosse gewesen. Und das hat auch Jahre gedauert, bis sich das so abgebaut hat.
12: Diese ALS-Erkrankung hatte ein Nachbar von mir. Und der hat mir gezeigt, guck mal, ich fange schon so an zu zittern. Oh. Und er ist gestorben innerhalb von Monaten. Und als ich anfing zu zittern, war ich natürlich sicher, dass ich das auch habe. Das hat mich so richtig angesteckt sozusagen. Und ich habe meine Kinder angesehen mit Tränen in den Augen und habe gedacht, ich werde nicht sehen, wie die erwachsen werden. Ich werde nicht sehen, wie die heiraten. Ich werde die nicht zum Altar führen. Also ich sah sozusagen, ich muss mich verabschieden. Es geht zu Ende. Ne?
10: Es ist ein Teufelskreis, wenn man dann anfängt, irgendwo was aufzubauen an Ängsten.
12: Was denkst du, was Menschen in so einer Situation helfen kann?
9: Ich denke, beten.
12: Also wenn kein Mensch da ist, der zuhört, dann hört Gott zu.
9: Ja. Überhaupt das Ausspucken, erstmal alles aussagen, ne? Das kann ja Mensch schlecht aushalten.
12: Aber dann musst du mich abends anrufen, Mama, wenn du dich so fühlst. Dann können wir doch einfach reden.
9: Ja, ja, das ist so.
12: Aber du rufst dann nicht an. Willst du mich dann nicht belästigen, ja, oder?
9: Nicht belasten, das fehlt noch. Ihr habt selber eure Probleme.
12: Mamachen.
9: Mein Süßer. Du musst jetzt fahren.
12: Ja, ich muss jetzt fahren.
13: Es gibt nichts mehr. Nichts mehr zu archivieren. Es gibt nichts mehr. Nichts mehr zu reparieren.
1: Als ich zu Hause bin, schreibe ich Frank eine WhatsApp. Manche von euch kennen ihn vielleicht aus der letzten Episode. Mittlerweile ist er ein richtig guter Freund und Vertrauter geworden. Ob er das auch kennt, dass Depressionen von anderen einen regelrecht mit runterziehen können, anstecken können. Und am Abend reagiert Frank dann mit einer Sprachnachricht.
10: Ja, das ist schon echt ein dickes Thema, ne? Ich habe so viele Sterbende um mich herum gerade. Ich neige dann dazu, das Ganze feierlich zu sehen, ne? Dass das Leben so ein Geschenk ist, jeden Tag es irgendwo erleben zu dürfen in einer Gesundheitssituation. Und es gibt ja auch eine Begrenzung und das erwartet uns alle, ne? Dieses Krankheit, Leiden, Tod oder ob wir schneller oder langsamer dahin sehen, das ist definitiv unser Schicksal. Ne? Aber ich glaube, wir müssen als Gesellschaft das nochmal anders organisieren. Das war eine lange Treppe.
1: Klar kenne ich auch Phasen, wo ich dann so von Selbstzweifeln regelrecht überwuchert werde und wo ich mich vor der Welt verstecken will und mir den Bettdecke über den Kopf ziehe. Aber ich konnte doch zumindest bis jetzt immer noch die Schatten verscheuchen. Und deswegen frage ich mich natürlich jetzt auch, bin ich überhaupt in der Lage, die Verzweiflung meines Freundes wirklich zu verstehen? Hallo?
3: Ich wollte dir von dieser Situation, in der ich mich befinde, so, was es mir so schwer macht, weil ich habe dir erzählt davon, dass die in den Büchern dann meistens sozusagen irgendwie eine gute Endung hat. Mhm. Ja? Und dass ich auch eigentlich keinen Bock habe, ja, sozusagen immer nur auch zu schreiben, es gibt eigentlich keine Lösung, es gibt keine Hoffnung.
12: Ich meine, du beschreibst es ja, dass du dich eigentlich die ganze Zeit immer gegen diese Gedanken ja auch wehrst und dagegen aufbäumst und auch gegen die Verzweiflung ankämpfst und gegen die Hoffnungslosigkeit. Also man kann es regelrecht körperlich fühlen, wie man dann irgendwann erschöpft sein muss davon, immer wieder aufzustehen, immer wieder sozusagen das Unmögliche zu versuchen, weil das andere so übermächtig wirkt. Ne?
3: Ja, dann gibt es auch sowas wie, ich weiß nicht, man nennt es so Dramasucht oder so, sozusagen so eine Art von, dass da, ich sag jetzt mal so, dass vielleicht ein gewisser Anteil von mir sozusagen auch die Lösung nicht möchte oder auch festhält an diesem Zustand des traumatisiert seins oder verletzt seins, ja? Also, ja. Du kennst ja dieses innere Kind, oder? Als Modell in der Therapie.
12: Hm, hab ich schon gehört, ja.
3: Verletztes inneres Kind ist bei mir halt ganz, ganz stark, ja, ganz extrem.
12: Du darfst auch diesen inneren Stimmen in deinem Kopf natürlich auch nicht immer vertrauen.
3: Ja, genau, aber zum Glück ist es ja nicht so, dass ich irgendwelche Stimmen habe, die, die irgendwas Schlimmes erfordern oder irgendwie, weißt du, was ich meine? ich will ja auch diesen Akt eigentlich überhaupt nicht machen. Mhm. Und es ist einfach nur, dass, wenn du in einem Brand stehst und du so Schmerzen hast, mhm, dann denkst du natürlich, okay, wenn ich das jetzt irgendwie beenden könnte.
2: Ja, du stehst auch in Flammen. Also das ist ja auch eine innere Hölle.
0: Die Menschen, die mich treffen, gehen davon aus, dass ich ein Mensch bin, wie früher vielleicht. Und es stimmt, ich bin ein Mensch. Aber ich bin ein Mensch, der sich extrem schlecht fühlt. Vielleicht so, als hätte gestern die Liebe meines Lebens mit mir Schluss gemacht und vor 10 Minuten hätte ich gesehen, wie sie im Park einen anderen Mann küsst.
2: Das fand ich übrigens super interessant in deinem Text, wo du sagst, eigentlich fühle ich mich vielleicht so wie jemand, der gerade frisch verlassen worden ist und diesen ganzen überwältigenden Liebesschmerz spürt und dann es bricht ja die Welt zusammen. Es ist ja auch dieses Panikgefühl.
3: Das ist sozusagen die Frage, die ich mir immer wieder stelle. Könnte ein Teil dieser Erzählung eben sowas bewirken, wie bei dir jetzt, dieses Gleichnis oder wie ich das versucht habe, rüberzubringen?
1: Das war der erste Teil von meinem Versuch, meinem depressiven Freund zu helfen. Im zweiten Teil hört ihr, wie es meine eigene Tochter geschafft hat, aus einer depressiven Phase herauszukommen. Ich bin Manuel und ich mache mir Sorgen um das Leben eines depressiven Freundes. Ich möchte ihm gern Mut machen. Und es gibt ja tatsächlich auch so viele Geschichten, die gut ausgehen. Frank hat echt ein Händchen dafür, Leute aufzumuntern. Zum Beispiel neulich meine Tochter, da kam sie von der Ausbildung zu uns auf den Platz. Und an dem Tag wirkte sie wirklich ganz blass, müde, bisschen mutlos auch. Und der Frank hat das sofort wahrgenommen und hat sich spontan aufgefordert, Bocksprünge zu machen über so Betonpfeiler, die da so rumstehen.
2: Und dann hast du einfach nur dieses Spiel sozusagen angeleitet. Hopp, hopp, spring jetzt mal da drüber. Also das fand ich eigentlich toll, weil das so ganz einfach eigentlich funktioniert hat. Ne?
10: Ja, das Humorthema ist einfach ein Rettungsanker, für mich aber auch. Und irgendwann habe ich dann mal auch beobachtet, warum ich dann wie ein Kasperle ständig hier den Clown mache.
2: Ich meine, der Humor, der kann ja einiges. Der kann auch in alle Abgründe hinein. Also,
10: ne? Ja, Humor kommt von Human, ne? Also ich konfrontiere da auch gnadenlos mit diesem Humor. Und das, also ich glaube, schlimmer ist es, wenn man das unbearbeitet lässt, wenn das irgendwie in dunklen Kammern vor sich hin modert. Dann lieber ein Fenster aufreißt, auch wenn es erstmal so ein bisschen schockiert, die Sonne kommt rein, es tut erstmal in den Augen weh. Aber es ist immerhin das Licht, was ja dahinter steht.
1: Meine Tochter ist ja schon 18, aber sie hat diese Bocksprünge einfach gemacht. Und siehe da, als sie zu uns zurückkam, waren ihre Wangen rot und ihre Augen haben geleuchtet. Jetzt sitze ich mit ihr am Kaffeeroller auf dem Platz vor unserer Wohnung.
2: Soll ich dich fragen oder wolltest du eben was erzählen? Also, wir haben uns ja eigentlich gefragt, wann das angefangen hat. Weil wir haben dich erlebt, ja, als ein schüchternes Kind, vielleicht als ein zurückgezogenes Kind. Aber du hast dann ganz viel gemalt und dann hat man irgendwie das Gefühl gehabt, okay, die ist still, die ist vielleicht eine Einzelgängerin. Aber wann das dann depressive Züge angenommen hat, das haben wir überhaupt nicht richtig mitbekommen. Wie sieht das jetzt für dich heute aus?
14: Ich würde sagen, ich habe es selber gar nicht so gemerkt, als es angefangen hat. Erst jetzt, wo ich angefangen habe zu reflektieren. Und ich denke, ich war da auch noch zufrieden damit, einfach alleine zu sein. Vor allem in der Schule, dann war ich einfach super ausgelaugt danach und wollte nichts anderes als nur am Tisch sitzen und malen und meine 3 Fragezeichen hören.
2: Und dann plötzlich haben wir gemerkt, dann bricht sie in Tränen aus.
14: Ja. Ja. Durch die Schule.
2: Die Schule hat dich depressiv gemacht.
14: Ja, auf jeden Fall dieses in Schubladen gesteckt zu werden, dieses die Individualität nicht anzunehmen und nicht gesehen zu werden.
1: Als ich noch zur Schule ging, hatte ich montags oft so eine panische Angst. Und ich habe meine Mutter regelrecht angefleht, bitte lass mich zu Hause bleiben. Und sie hat sich dann auch mit breitem Mutterkreuz vor mich gestellt. Und ich konnte mich an ihrem Rockzipfel so ein bisschen hinter ihr verstecken. Sie hat mich zu Hause gelassen. Und siehe da, am Dienstag, am nächsten Tag, war ich tatsächlich in der Lage, in die Schule zu gehen. Als ich jetzt mit meiner Tochter hier sitze und über ihre Krise spreche, die sie vor 2, 3 Jahren gehabt hat, da sehe ich, dass ihr Körper anfängt zu zittern. Und ich stelle mir natürlich dann auch die Frage, ob wir das überhaupt hier machen sollten, ob wir überhaupt ihre Geschichte ins Radio bringen sollten. Und ich frage sie das auch, aber sie will unbedingt.
2: Es gibt Erwartungen, die werden an dich gestellt und das sind sozusagen Formen, in die du gepresst werden sollst, die nicht nicht zu dir gepasst haben?
14: Ja.
2: Ja, wie hat sich das angefühlt? Ich weiß nicht, oder wo warst du da?
14: Das war einfach nur dunkel und ja, pure Verzweiflung und Leere. Und ich hab mich super unmenschlich gefühlt und eingeschlossen in mir drin. Es war so viel Schmerz, dass ich einfach gar nichts mehr fühlen wollte. Und ich habe es gar nicht extra gemacht. Es kam einfach, das ist einfach ein Coping-Mechanismus. Wenn es zu viel ist, dann machst du zu. Jetzt im Nachhinein habe ich lieber ganz viel Schmerz und ganz viel Liebe als gar keine Gefühle. Auf jeden Fall. Aber manchmal geht es nicht anders.
2: Was hat dir geholfen? Oder hast du dich einfach entwickelt?
14: Hauptsächlich Zeit. Ich habe viel ausprobiert. Kliniken, Therapien, Tabletten. Und
2: was so angeboten wird auch.
14: Was so angeboten wird, was so auf dem Markt ist. Und ich würde sagen, hauptsächlich hat die Zeit geheilt und die Therapie. Also wirklich, dass man sich mit einem Menschen, mit wirklich nur einem Menschen komplett auseinandersetzt und mit sich selber auseinandersetzt und dieses Reflektieren. Man muss ganz, ganz viel reflektieren und ganz viel rauslassen und ganz viel Neues erleben. Ich glaube, man muss vor allem einfach Neues erleben, weil wenn du in dieser Traurigkeit bleibst, in diesem Alltag, wo du nichts tust, ja klar, manchmal geht's nicht anders, manchmal kommst du nicht aus dem Bett.
2: Wie sind die Schritte, dass man wieder Freude empfinden kann eigentlich?
14: Das kann ich gar nicht richtig in Worte fassen. Kann ich gar nicht.
2: Das ist ein Wunder.
14: Nein, es ist kein Wunder. Das kriegt jeder hin, glaube ich. Aber dir selber erstmal erlauben, traurig zu sein. Und sich selber zuhören und sich selber verstehen und sich selber umarmen. Nicht das Universum ist gegen dich, sondern das Universum ist für dich.
2: Du musst die Geborgenheit wiederfinden, ne?
14: Du musst die Geborgenheit wiederfinden. Ja, gute Menschen, gute Leute, meine Familie, meine Freunde. Das ist es. Liebe. Einfach in Umgebungen sein, die dich halten.
2: Aber auch Liebe zu dir selber wiederentwickeln.
14: Das ist die Hauptsache, ja.
1: Ich erzähle meiner Tochter von einem Buch über Depressionen, das ich gerade lese. Das heimatlose Ich von Holger Reiners.
2: Er beschreibt das übrigens auch, dass er dann immer so gelebt wurde, Dinge wurden von ihm erwartet, er hat von sich selber erwartet. Ich mache jetzt die und die Ausbildung und dann habe ich den Respekt von meinem Vater. Weil im Grunde genommen dieser Schmerz, der ja auch andeutet, das bin ich nicht. Wer bin ich wirklich? Und wenn du auf diesem Weg bist, dann bist du ja auch im Einklang und dann kannst du auch wieder glücklich werden, oder?
14: Absolut. Auch irgendwie wieder Bezug zu seinem inneren Kind finden ist super wichtig. Und ich glaube, du musst dann wirklich einfach ganz viel in deine Vergangenheit zurück und dir selber auch verzeihen und anderen verzeihen.
2: Was hast du denn in der Vergangenheit dann gefunden?
14: Meine Kindheit war wunderschön, aber ich glaube, ich war immer sehr hart zu mir. Ich war sehr hart zu mir und ich wollte für mich perfekt sein. Ich wollte für alle anderen perfekt sein und ich wollte es allen recht machen. Und damit habe ich mich selber einfach komplett vernachlässigt. Ich wusste jahrelang überhaupt nicht, wer ich bin. Ich weiß es immer noch nicht, aber so.
2: Du kommst ja auf die Spur so langsam.
14: Ja. Ja.
2: Man nennt das ja im Fachsprech, nennt man das ja Anpassungsstörung. Ist ja auch geil, ne? Also irgendwie, die funktioniert noch nicht so, wie die Welt funktioniert. Deswegen hat sie ein Problem. Aber ich habe den Eindruck auf der einen Seite, dass man sagen kann, es ist auch ein Kapitel, das in gewisser Weise, jedenfalls in dieser Härte und Schärfe, abgeschlossen ist. Und auf der anderen Seite natürlich etwas, wo du auch sozusagen lernst, damit zu leben.
14: Die Verzweiflung ist nicht mehr da. Man stützt sich da nicht mehr so rein. Man ist nicht mehr pure Traurigkeit. Jetzt bin ich fast dankbar. Also keiner soll da durch. Das ist wirklich, wirklich scheiße. Aber was ich dadurch gelernt habe, ich will gar nicht tauschen. Wie dankbar ich jetzt für alles bin. So.
2: Wow, mein Schatz.
14: Ja, das Leben ist schön.
1: Der Mann von dem Kaffeeroller hat anscheinend mitbekommen, dass wir hier so ein etwas schweres Gespräch führen. Und er kommt zu uns rüber und stellt uns zwei große Gläser Wasser hin.
2: Ich danke dir, das ist sehr, sehr lieb.
1: Abends lese ich die Bücher, die mir mein Freund empfiehlt.
15: Ich wollte nur sagen, also wenn wir schon dein Buch entwerfen, ohne dass wir dafür noch einen Leser oder einen Verlag haben. Aber ein Kapitel wäre natürlich dann auch meine Helden. Ne?
1: Bei unserem nächsten Telefonat erzählt er mir von Victor Stout, einem niederländischen Schriftsteller, der auch schon als Kind unter Depressionen gelitten hat.
3: Absoluter Sportler, war jeden Tag, glaube ich, schwimmen. Weißt du, für mich wäre es auch gut, ja? Mhm. Natürlich ist gute Ernährung wichtig und Sport, klar. Aber noch viel wichtiger, sage ich dir, ist, ob du eine Beschäftigung hast am Tag und soziale Beziehungen.
16: Ja.
3: Das sind, finde ich, die zwei Hauptpfeiler im Leben des Menschen, verstehst du? Das sind so essentielle Sachen, also die Beschäftigung und soziale Kontakte. Beides ist in meinem Fall ja weggebrochen und war zum Beispiel für den Victor Stout in den Phasen der akuten Depression sehr, sehr schwierig.
1: 1999 hat Victor Stout dann einen Selbstmordversuch unternommen. Und die Geschichte, wie es dazu gekommen ist, hat er selber aufgeschrieben.
14: Ich habe meine Mutter später gefragt, woran sie in dem Moment gedacht hatte, als man sie nach meinem Selbstmordversuch zu mir brachte. An nichts, lautete ihre Antwort. Nur an die Trauer.
1: Bei seinem Selbstmordversuch hat Victor Stout sich vor einen Schnellzug geworfen und hat dabei beide Beine verloren. Und hat es aber dann trotzdem irgendwie geschafft, sich ins Leben zurückzukämpfen. Und sitzt dann im Rollstuhl, hat angefangen, Vorträge zu halten, im Grunde, um suizidgefährdete Menschen davon abzuhalten, also um denen zu helfen, auch in Deutschland. Und für meinen Freund ist dieser Victor Stout wirklich ein richtiger Held gewesen, weil der eben trotz allem die Fahne hochgehalten hat. Und entsprechend furchtbar ist es natürlich für ihn dann gewesen, als sich Victor Stout dann doch im Alter von 50 Jahren noch das Leben genommen hat.
17: Hallo?
1: Hallo, hier ist der Manuel.
17: Ah.
1: Hör mal, ich brauche ein bisschen Hilfe. Darf ich dir eine Frage stellen?
17: Ja. Hau raus.
1: Die Frage ist, ob sich mehr Männer als Frauen umbringen. Und die Option A wäre, nein, stimmt nicht, es sind gleich viele. Option B wäre, stimmt, und zwar dreimal so viele. Oder die Option C wäre, stimmt nicht, es sind doppelt so viele Frauen wie Männer. Also genau umgekehrt. Was denkst du, A, B oder C?
17: Also das ist ja keine Sache von Meinung. Dazu gibt es ja Studien und so, dass sich mehr Männer umbringen als Frauen. Ich würde sagen, B, dreimal so viele.
1: Dann nehme ich das mal. Ich kenne die Studien nicht, aber bin dir dankbar für den Hinweis. Ich krieg das mal ein. Danke dir.
17: Alles klar.
4: Ja, B ist richtig. 75% der Suizide werden von Männern begangen.
1: Dagegen hat Holger Reiners den Weg ins Leben zurückgefunden. Der Autor von Das heimatlose Ich.
2: Ich habe gerade das Buch zu Ende gelesen hier von dem Reiners. Man fragt sich ja dann schon irgendwie, wie hat er es eigentlich geschafft, da rauszukommen? Ob Freunde helfen, ob Sport hilft, dann reisen, lesen, kreativ sein. Glauben finde ich auch sehr interessant, dass er eigentlich gern geglaubt hätte. So ähnlich schreibt er hier dann, der Depressive müsse den therapeutischen Einschnitt in seine Seele auch zulassen. Und um zu überleben, müsste der Kranke dieses Wagnis eingehen. Und dass es eben keine Operation gibt ohne Schmerzen. Und dass es sozusagen eine Grundsatzentscheidung braucht, davon irgendwie sich loszureißen. Du weißt natürlich genau, was ich meine, in welche Richtung ich hier denke und du weißt es alles viel besser. Das Tolle doch im Grunde, dass der hier mit 40 auch an so einem toten Punkt war, schon vergleichbar mit dir, mit negativen Lebensbilanzen und mit absoluter Hoffnungslosigkeit, trotzdem diesen Weg gefunden hat, dass ihm dann doch dieses Glück wieder möglich geworden ist, dass am Ende doch nicht die Sehnsucht ist zu sterben, sondern die Sehnsucht zu leben.
18: Lieber Manuel, vielen Dank für deine Nachrichten. Ich freue mich, dass du dich so damit beschäftigst und gerade auch mit den Büchern, die für mich so wichtig sind und dass du da nachliest und das finde ich toll. Und ich hatte jetzt das heimatlose Ich auch gerade nochmal in die Hand genommen und habe auch wieder gleich ein paar interessante markierte Stellen gefunden.
14: Mit voller Wucht treffen den Depressiven die ersten wärmenden Sonnenstrahlen des Frühlings, schmerzhaften Stichen gleich, denen er sich schutzlos ausgeliefert fühlt.
2: Hatte das auch von 20 bis 40 durchleiden müssen. Macht einem das nicht Hoffnung, dass es doch eventuell anders gehen könnte? Weißt du, kleine Schritte, ganz bescheiden, ganz still, behutsam mit sich selber. So, okay, ne? Und dann, ich versuche mich selber wieder gut zu behandeln und so weiter. Ich weiß, das ist alles ein frommes Geschwätz, aber...
3: Nee, das ist genau der wichtige Punkt. Allein diese Stelle, ich versuche mich wieder gut zu behandeln. Wie soll ich das schaffen? Ich laufe hier rum in der Wohnung hin und her. Ich sage mir, Du bist so dumm. Ich hasse mich. Oder, okay, du musst jetzt eine Lösung finden oder sowas. Der Holger Reiners sagt zum Beispiel auch, ja, wenn jemand richtig depressiv ist, dann ist es scheiße, wenn du ihm sagst, mir doch den Rasen. Obwohl es sich so anhört, als könnte er das noch.
16: Mhm.
3: Ich habe ja schon alles runtergefahren. Aber dann bist du halt irgendwann ganz raus aus dem Leben, so wie ich.
16: Raus aus dem Spiel sozusagen, ja?
3: Ja, genau. Aber das ist ja das klassische Erklärungsmodell bei Depressionen. Mhm. Und was ja auch klar ist, dass du sagst, ah ja, die Leute, die sind so verunsichert und so weiter, dass die halt gar nicht mehr sich fordern und damit bauen sie auch immer weiter ab.
16: Mhm.
3: Und ist ja auch richtig, ja. Andererseits musst du halt auch sehen, wenn du jetzt jemand überforderst,
16: ja,
3: dass ich im Endeffekt jetzt mit der Sendung zum Beispiel mich überfordere.
1: Kürzlich sind meinem Freund dann plötzlich heftige Zweifel gekommen, ob er wirklich seine Geschichte im Radio erzählt hören will.
18: Und ich habe auch immer so ein bisschen Angst, gewisse Sachen auch zu kommunizieren. Also mit meinen Eltern und meiner Freundin habe ich mir jetzt vorgenommen, das gar nicht mehr zu machen. Und bei dir mache ich mir auch ein bisschen Sorgen sozusagen, dass es für dich so eine Belastung werden kann. Deswegen müssen wir das mal schauen.
1: Letztlich hat ihn der Gedanke aber dann doch beruhigt, dass wir die Geschichte anonymisieren.
16: Ich freue mich natürlich auch, dass du überhaupt mit mir darüber sprichst, auch wenn dich das vielleicht Überwindung oder Anstrengung kostet. Und dass du dir sogar auch Sorgen machst, wie viel du mir da zumuten kannst, zwischen einer Mutter zu stehen, die mit Depression zu tun hat, und einer Tochter, die mit Depression zu tun hat, dass ich auch selber merke, ich kann das auch nicht grenzenlos sozusagen aushalten, ohne darin selbst irgendwie dann zu versinken oder sowas. Aber ich finde, wir haben ja jetzt irgendwie einen ganz guten Weg, das ist also fast ein bisschen professionell, sportlich zu nehmen, da so ein bisschen auch so ein gemeinsames Projekt draus zu machen. Das hilft mir natürlich auch, vielleicht hilft es dir ja auch, dass es nicht allzu schwer sozusagen lastet oder dass du da vielleicht auch nochmal anders mit umgehen kannst. Du bist ein kreativer Mensch und sozusagen dahin zurückzufinden, wäre natürlich was, was ich mir auch wünsche, auch vielleicht, wenn das auch ein frommer Wunsch ist, aber ich lebe auch von Tag zu Tag, nicht mit demselben Gewicht auf den Schultern, aber viel besser weiß ich ja auch nicht, was als nächstes um die Ecke kommt. Ein paar Tage später treffe ich Frank in einem Café.
19: Es ist ja so, dass wir einfach auch in einer Gesellschaft leben, wenn wir wirklich voll bewusst empathisch werden für alles, was da so ist, dann kämen wir ja aus dem Leiden gar nicht mehr raus. Eigentlich sind die Verrückten, sind die Kranken, die leiden, die in den Kliniken hängen, die Empathen, die einfach natürlich wahrnehmen, was nicht in Ordnung ist, und dann brechen die natürlich unter dieser Last zusammen.
20: Im Grunde ist ja vieles an unserer Wirklichkeit auch unerträglich und wir müssen uns einfach nur hart dagegen machen, um irgendwie weiterzumachen und zu funktionieren. Würde man das alles zulassen und die Filter sozusagen, die entsprechenden, nicht haben, dann wären wir wahrscheinlich alle depressiv.
19: Also einer meiner Triebfedern, warum ich so viel Soziales mache, ist ja, dass ich diese Lebensqualität versuche, im Gegenüber zu steigern, wenn ich diese Not sehe.
1: Frank hat mit ehrenamtlicher Arbeit angefangen und dann haben ihn aber nach und nach verschiedene soziale Träger übernommen, also für seine Arbeit tatsächlich auch angefangen zu bezahlen.
19: Ich mache ja dann immer so Späße, wenn ich an der Supermarktkasse bin und die Kassiererin, die guckt so vor sich hin in einer Lethargie einer piep, piep, piep, piep, piep, piep, piep, piep, piep. Dann sage ich dann auch ganz gerne, wissen Sie was? Öffnen Sie die Kasse, nehmen Sie das Geld und gehen Sie nach Hause.
1: Frank ist Sozialarbeiter.
19: Also jetzt geht es um meinen Umgang mit Menschen, die depressiv sind, dass ich nicht in diese Ohnmacht oder in dieses Mitleiden hineinrutsche, sondern im Mitgefühl bleiben kann. Denn wenn ich jetzt nur in die Empathie gehen würde, ja, dann wäre ich ja nicht mehr handlungsfähig und dann wäre ich schachmatt gesetzt. Ja.
20: So eine Hardcore-Depression, das ist ja im Grunde wie jemand, der im Sumpf versinkt. Und wenn du ihm die Hand reichst, dann ist die Gefahr einfach auch groß. Nicht, dass du ihn rausziehst, sondern dass er dich reinzieht.
19: Ja, was macht man da, ne? Was macht man denn mit diesen vielen zauberhaften Leuten, die da draußen einfach im Leiden hängen?
21: In der Not gehen 1000 Freunde auf ein Lot, sagt das Sprichwort. Gerade in dieser Zeit aber, wenn die eigentlichen Freunde den lebensuntüchtigen Depressiven beobachten und Interesse für ihn aufbringen, macht dieser es ihnen schwer und nicht umgekehrt die Freunde dem Kranken. Hier trifft das Sprichwort eben nicht zu, sondern genau umgekehrt wehrt der Kranke die Freunde ab. Die Radikalität, mit der diese Abkehr von den Freunden oft geschieht, hat eine teuflische Wechselwirkung. Die zurückgestoßenen Freunde fühlen sich brüskiert, der sich dann in der Folge allein gelassene Kranke verraten.
1: Tina, an der Stelle würde ich ganz gerne nochmal den Telefonjoker bemühen und eine der Kolleginnen fragen. Meinst du, das können wir machen?
22: Ja, auf jeden Fall.
1: Hallo?
5: Ja, Mariola hier.
1: Darf ich dir eine persönliche Frage stellen?
5: Ja,
1: und zwar,
5: bitte.
1: Ich bin ja in der Situation, dass ich gerne einem Freund helfen möchte, der sehr in Not ist, weil er hochdepressiv ist. Und ich merke, ich komme selber auch an Grenzen. Hast du ähnliche Erfahrungen gemacht? Kannst du mir vielleicht etwas raten?
5: Ich habe auch so einen Freund. Also das geht nicht. Der kriegt tausend andere Krankheiten jedes Mal, wenn man ihm das sagt. Das kommt aber auch das Alter an.
1: Mariola, was würdest du mir raten, wenn ich mich in der Situation einfach überfordert fühle? Was könnte ich tun?
5: Ja, ich würde nicht die Krankenschwester spielen, weil du bist auch nicht vom Fach.
1: Ja, das ist richtig. Das ist auch ein sehr guter Hinweis. Was kann ich machen, damit ich daran nicht ersticke? Also für mich selber, was kann ich für mich selber tun?
5: Kontakt in dem Sinne reduzieren und sagen, wir können nur auf diese Weise miteinander zu tun haben. Aber tatsächlich, du musst ja mit anderen vielleicht darüber reden, wie stark

0: Absolut. Ich war mal obdachlos und du kannst dir nicht vorstellen, wie eisekalt so eine Winternacht ist, wenn man in einem ausrangierten Zugabteil übernachtet, ohne Fenster. Es geht mir ganz oft so, dass ich immer noch darüber freue, dass ich so ein schönes, flauschiges Bett habe und eine tolle Luxuswohnung und einfach viele Aufgaben und Möglichkeiten.
1: Wir haben uns verquatscht. Frank muss zu seinem nächsten Einsatz.
0: Ich danke dir, ich muss jetzt fliegen.
2: Mach's gut.
1: Mein Freund ist ja jetzt nicht abgesprungen. Und trotzdem stelle ich mir immer noch schmerzhafte Fragen. Ob ich nicht doch zu fordernd gewesen bin, zu aufdringlich, ob ich nicht ihm zu viel zugemutet habe. Ich weiß nicht, wie ihr das seht, aber ob ich ihn für die Sendung nicht in gewisser Weise auch ausgebeutet habe. Und ich habe natürlich auch die Hoffnung, dass er am Ende davon was hat.
3: Genau, aber da ist dieser eine Punkt, allein den, wenn man den gut rausarbeiten würde, fände ich das schon mal etwas Tolles. Mhm. Egal, wo es dann veröffentlicht wird, aber den Punkt, dass es eben so schwierig ist, gerade mit den Depressionen, weil es zwar auf der einen Seite ist es mittlerweile die Norm, dass man sagt, ja, der Depressive, der schafft es eben nicht mehr. Und auf der anderen Seite sagen aber alle auch, der einzige Weg, wie er es kann, ist eigentlich, wenn er das selber wieder macht. Mhm. Und das ist einfach widersprüchlich.
4: Durch eine solche ständige Teilnahme am Geschick des Kranken bleiben ihm Zuwendungen und kleine Bestätigungen erhalten, lassen ihn nicht in die totale Mutlosigkeit und Einsamkeit abrutschen. Und je normaler sie mit dem depressiven Freund umgehen, ihn auch weiterhin in ihr Leben einbeziehen, umso mehr und öfter wird er die Rückkopplung eigener Kompetenz und Sympathie erfahren.
3: Solange du praktisch noch lebst, hast du gesunde Anteile. Mhm. Dass ich so mit dir reden kann, ist, was einige psychisch Kranke oder Obdachlose nicht mehr können.
5: Ja. Ich meine, ich sehe das alles, das Problematische und das Verzwickte und das Verstrickte, das sehe ich. Aber ich meine, ich höre deine Stimme, du fährst hoch, du hast eine Leidenschaft, du bist begeisterungsfähig, du träumst von einem Buchprojekt und so weiter. Also ich meine, du hast Ambitionen nach wie vor. Das ist ganz toll, das ist wirklich ein Lebenselixier. Und gleichzeitig empfinde ich bei dir, du bist halt wahnsinnig streng zu dir selber. Und das ist auch Teil des Problems, glaube ich, dass du dich dann so schämst und so verurteilst. Du musst dir selber verzeihen.
3: Im Endeffekt willst du doch nur was Gutes machen. Wenn es hart auf hart kommt, Mann, wenn ich ein guter Müllabfuhrmann wäre, dann wäre das für mich okay.
5: Mhm. Ich meine, der Tod kommt von selber, eigentlich.
3: Ich will leben und jeder will leben, ja. Ich habe das ja auch immer noch.
5: Mhm.
3: Zum Glück, ich habe ja auch einen totalen Kreativität und Kampfgeist und so. Und sonst wäre es ja nicht so. Ich finde so, auf der Welt ist es ja wunderbar, zum Beispiel, dass wir diese ganze Medizin haben. Ist ja auch wunderbar, dass wir diese Antidepressiva haben und diese ganzen Behandlungen, die vielen Menschen helfen. Alles hat so seine Berechtigung. Jeder Beruf, wie geil, dass es Müllabfuhr gibt, wie geil, dass es Radioreporter gibt, wie geil, weißt du.
1: Am nächsten Tag sitze ich auf dem Platz vor meiner Wohnung. Schau mir die Menschen an, die hier vorbeilaufen. Manche wirken ganz unbeschwert, andere wie benommen. Als hätte sie gerade irgendeinen Schicksalsschlag getroffen. Und Frank schickt mir eine seiner aufmunternden Sprachnachrichten, die auf mich manchmal wie ein Antidepressivum wirken.
6: Ich habe es gerade geschafft. 7 Minuten nach, halt, ich darf an 7 Minuten Verspätung. Aber ich bin mit meinem E-Scooter geheizt und der fährt halt 42 km/h. Und ich muss dich mal damit fahren lassen. Das ist wirklich ein Freiheitsgefühl mit der Karre.
1: Ich denke an meinen Freund, wie es ihm wohl gerade geht. Ich nehme das Handy und ruf ihn an.
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1: Uhr, die Nachrichten. Die USA und der Iran haben sich nach Angaben des Vermittlers Pakistan auf den Entwurf für ein Friedensabkommen verständigt. Premierminister Sharif schrieb auf X, beide Seiten hätten einer endgültigen Fassung zugestimmt. Nun arbeite man gemeinsam daran, die nächsten Schritte zu finalisieren. Aus Washington und Teheran gab es zunächst keine offizielle Bestätigung. Amerikanische Medien zitierten einen US-Regierungsvertreter mit den Worten, man gehe zu 80-85% von einer baldigen Unterzeichnung aus. Irans Außenminister Araghchi schrieb auf der Online-Plattform X, die Absichtserklärung habe noch nie so kurz vor dem Abschluss gestanden. Einzelheiten würden der Öffentlichkeit zu gegebener Zeit mitgeteilt. Widersprüchliche Angaben hatte es zuletzt vor allem über die jeweiligen Zugeständnisse gegeben. Das Verteidigungsministerium in Kiew hat präzisiert, wie die Ukraine inmitten des russischen Angriffskriegs mehr Soldaten gewinnen will. Wie das Ministerium in einem Video mitteilte, erhalten Infanteristen künftig umgerechnet rund 5.800 Euro pro Monat. Der Höchstsatz für Fronteinsätze soll auf fast 8.900 Euro angehoben werden. Der durchschnittliche Bruttolohn in der Ukraine liegt bei etwa 700 Euro. Außerdem soll der Militärdienst durch befristete Verträge attraktiver werden. Fahnenflüchtige will das Ministerium durch eine Strafbefreiung zurückholen. Daneben sollen auch ausländische Söldner vermehrt angeworben werden. Derweil gab Kreml-Chef Putin die Zahl der auf russischer Seite an dem Angriffskrieg beteiligten Soldaten bekannt. Derzeit seien 700.000 im Einsatz, sagte Putin bei einem Empfang für Armeeangehörige in Moskau. Die Justizministerkonferenz will das Gesetz zur Selbstbestimmung verschärfen. Dafür stimmten die Ressortchefs der Länder mehrheitlich auf ihrer Frühjahrstagung. Ziel der Initiative mehrerer Bundesländer ist es, offenkundigen Missbrauch etwa bei einer Änderung des Geschlechtseintrags zu verhindern. Die Konferenz fordert einen Prüfmechanismus bei den Standesämtern. Sachsens Justizministerin Geiert von der CDU erklärte, dabei gehe es nicht darum, die geschlechtliche Identität von Menschen staatlich zu kontrollieren. Es solle lediglich geprüft werden, ob es Hinweise auf eine missbräuchliche Nutzung gebe. Hintergrund ist der Fall des Rechtsextremisten Liebig, der nach einer Verurteilung, unter anderem wegen Volksverhetzung, sein Geschlecht und seinen Vornamen amtlich ändern ließ, was Kritiker als Beleg für die Missbrauchsanfälligkeit des bisherigen Gesetzes werten. Bundesaußenminister Wadephul hat vor den außenpolitischen Folgen gewarnt, sollte die AfD an einer Regierung beteiligt werden. Der CDU-Politiker sagte in Mainz, die Partei biedere sich einem russischen Diktator an und trampele auf den Interessen des eigenen Landes herum. Sie setze auf Ausgrenzung, Abschottung und die Spaltung der Gesellschaft. Weiter sagte Wadephul, die AfD verhindere mit Parolen der vermeintlich einfachen Lösungen wirksames Handeln. Auch teile sie nicht das Bekenntnis zu Europa, zur Westbindung, dem transatlantischen Verhältnis, sowie zu einer Absage an nationalistische Dominanzträume. Der Außenminister sprach am Abend bei der Stresemann-Gesellschaft in Mainz, die sich außen- und europapolitischen Themen verschreibt. Der Verein wurde 1955 gegründet und erinnert an den gleichnamigen früheren Reichskanzler und Friedensnobelpreisträger. Das Raumfahrtunternehmen SpaceX hat den größten Börsengang der Geschichte absolviert. Der Handel an der Nasdaq begann um 15.30 Uhr unserer Zeit. Wie die US-Technologiebörse mitteilte, stieg der Kurs zu Beginn um zunächst 11% auf 150 Dollar. Der Konzern steigt damit auf Anhieb zum siebtwertvollsten börsennotierten Unternehmen in den USA auf. Im Handelsverlauf wurden auch höhere Kurse verzeichnet. Der offizielle Ausgabepreis hatte bei 135 Dollar gelegen. Gründer Elon Musk avancierte durch den Börsenstart zum ersten Dollar-Billionär der Geschichte. Finanzexperten gingen davon aus, dass das Börsendebüt von SpaceX Kapital aus anderen Anlagewerten abziehen könnte. Das Wetter. Nachts stark bewölkt, zunehmend in den Osten und Südosten verlagernde Niederschläge, Temperaturrückgang auf 16 bis 10 Grad. Morgen in der Nordosthälfte wolkig und zahlreiche Schauer, vereinzelt mit Gewittern. Nach Südwesten zunehmend heiter und meist trocken. 17 bis 28 Grad mit den höchsten Werten an Ober- und Hochrhein. Das waren die Nachrichten.
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2: Am Mikrofon Tim Schauen, willkommen zu On Stage. Heute hören Sie den zweiten Teil eines Konzerts der Progressive-Rockband Riverside. Gute 2 Stunden haben die Polen am 27. Mai 2017 in Köln gespielt, also länger als in 2 Ausgaben von On Stage hineinpassen. Und damit schnell zurück in die Kölner Kantine, Riverside.

0: 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Mit Dank fürs Zuhören verabschiedet sich Tim Schauen.
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3: Uhr, die Nachrichten. Die USA und der Iran haben sich nach Angaben des Vermittlers Pakistan auf den Entwurf für ein Friedensabkommen verständigt. Premierminister Sharif schrieb auf X, beide Seiten hätten einer endgültigen Fassung zugestimmt. Nun arbeite man gemeinsam daran, die nächsten Schritte zu finalisieren. Aus Washington und Teheran gab es zunächst keine offizielle Bestätigung. Amerikanische Medien zitierten einen US-Regierungsvertreter mit den Worten, man gehe zu 80-85% von einer baldigen Unterzeichnung aus. Irans Außenminister Araghchi erklärte im Staatsfernsehen, es sei noch nichts unterzeichnet und es könne auch noch Änderungen geben. Angestrebt werde ein Ende des Krieges an allen Fronten, inklusive des Libanon. Widersprüchliche Angaben hatte es zuletzt vor allem über die jeweiligen Zugeständnisse gegeben. Bundesaußenminister Wadephul hat vor den außenpolitischen Folgen gewarnt, sollte die AfD an einer Regierung beteiligt werden. Der CDU-Politiker sagte in Mainz, die Partei biedere sich einem russischen Diktator an und trampele auf den Interessen des eigenen Landes herum. Sie setze auf Ausgrenzung, Abschottung und die Spaltung der Gesellschaft. Weiter sagte Wadephul, die AfD verhindere mit Parolen der vermeintlich einfachen Lösungen wirksames Handeln. Auch teile sie nicht das Bekenntnis zu Europa, zur Westbindung, dem transatlantischen Verhältnis sowie zu einer Absage an nationalistische Dominanzträume. Der Außenminister sprach am Abend bei der Stresemann-Gesellschaft in Mainz, die sich außen- und europapolitischen Themen verschreibt. Der Verein wurde 1955 gegründet und erinnert an den gleichnamigen früheren Reichskanzler und Friedensnobelpreisträger. In den Verhandlungen zwischen den EU-Staaten und dem Europäischen Parlament über die Reform der Fluggastrechte gibt es einen Durchbruch. Die Mitgliedstaaten gaben ihre Forderungen nach Einschränkungen auf, wie Bundesjustizministerin Hubig mitteilte. Damit bleibt es dabei, dass Flugreisende bei Verspätungen ab 3 Stunden das Recht auf eine Entschädigung haben. Auch deren Höhe zwischen 250 und 600 Euro je nach Entfernung bleibt gleich. Viele EU-Staaten hatten ursprünglich durchsetzen wollen, dass erst ab 4 Stunden Verspätung eine Entschädigung fällig wird. Sie sollte zudem niedriger ausfallen. Deutschland hatte dies allerdings abgelehnt. Damit könnte das Europaparlament die neuen Fluggastrechte am Montag verabschieden. Sie umfassen auch einen besseren Preisvergleich beim Handgepäck und mehr Informationen für die Flugreisenden über ihre Ansprüche. Das Raumfahrtunternehmen SpaceX hat den größten Börsengang der Geschichte absolviert. Der Handel an der Nasdaq begann um 15.30 Uhr unserer Zeit. Wie die US-Technologiebörse mitteilte, stieg der Kurs zu Beginn um zunächst 11% auf 150 Dollar. Der Konzern steigt damit auf Anhieb zum 7. wertvollsten börsennotierten Unternehmen in den USA auf. Im Handelsverlauf wurden auch höhere Kurse verzeichnet. Der offizielle Ausgabepreis hatte bei 135 Dollar gelegen. Gründer Elon Musk avancierte durch den Börsenstart zum ersten Dollar-Billionär der Geschichte. Finanzexperten gingen davon aus, dass das Börsendebüt von SpaceX Kapital aus anderen Anlagewerten abziehen könnte. Ein Hilfsschiff aus Kolumbien hat das seit Monaten von einer US-Blockade betroffene Kuba erreicht. Wie die Nachrichtenagentur AFP berichtete, ist das Marineboot im Hafen der Hauptstadt Havanna eingefahren. Die Regierung in Bogotá zufolge lieferte es Lebensmittel, Medikamente, Krankenhausbedarf und Solarpaneele. Die US-Regierung strebt einen Machtwechsel im seit 1959 kommunistisch regierten Kuba an. Dazu blockiert sie seit Jahresbeginn auch fast alle Öllieferungen an das Land. Das führt zu massiven Stromausfällen. Auch sind Lebensmittel und Medikamente knapp. Die kubanische Regierung wirft Washington vor, einen Vorwand für einen militärischen Angriff zu suchen. Sie erklärte weiter, sie arbeite an einem Maßnahmenpaket, um das Land wegen der Krise wirtschaftlich und sozial zu reformieren. Das Wetter. Nachts stark bewölkt. Zunehmend in den Osten und Südosten verlagernde Niederschläge. Temperaturrückgang auf 16 bis 10 Grad. Morgen in der Nordosthälfte wolkig und zahlreiche Schauer vereinzelt mit Gewittern. Nach Südwesten zunehmend heiter und meist trocken. 17 bis 28 Grad mit den höchsten Werten an Ober- und Hochrhein. Die weiteren Aussichten: am Sonntag im Norden und Osten wechselhaft mit Schauern. In der Mitte bewölkt, aber meist trocken. Im Süden heiter bis wolkig. 18 bis 26 Grad. Das waren die Nachrichten.
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4: Neues aus der Black-Music-Szene. Willkommen zu Soul City. Am Mikrofon ist Jan Tengeler.

Christopher Wallace alias Brother Wallace hat lange gebraucht, um jetzt überhaupt ein Album zu veröffentlichen, Electric Love. Der Sänger und Pianist hat sich dem Soul in seiner ursprünglichen Form verschrieben, jener Musik, mit der er in einer ländlichen Region in Georgia im Süden der USA aufgewachsen ist. Die Kirche war der Ort des Gebets, war Klassenzimmer und Musikraum in einem. Wallace konnte schon mit 14 Jahren einen 100-köpfigen Chor leiten und weil er das so gut gemacht hat, wurde oder ist er jetzt vor allem Musiklehrer. Seine eigene Kunst hat er aber nicht komplett vernachlässigt, sondern mit langem Atem entwickelt. Hin und wieder ist er aufgetreten, aber erst seit der Begegnung mit dem britischen Produzenten Dan Taylor hat sich der Wunsch nach eigenen Aufnahmen verdichtet und jetzt ist es soweit, aufgenommen in den britischen Real World Studios von Peter Gabriel, zeigt sich Wallace als großartiger Songschreiber, Pianist und Sänger, der eine zeitlos kraftvolle Musik präsentiert, die uns zu den Wurzeln der Black Music, vor allem zum Gospel, zurückführt. Die Nummer Hope of Fools zeigt Brother Wallace in purer Form. Nur mit Stimme und Klavier.

Soul aus dem Süden der USA, das war Brother Wallace mit seinem Debüt Electric Love. Sio Isabelle Nubamjum wurde in Kamerun als Tochter eines afrikanischen Pfarrers und einer deutschen Entwicklungshelferin geboren. Mit 2 kam sie in die Heimat der Mutter nach Süddeutschland, wo sie auch heute noch lebt, nämlich in Ulm. Der Gospel ist ihr sozusagen in die Wiege gelegt. Dementsprechend sind die meisten ihrer Musikalben diesem Genre verpflichtet. Seitdem sie sich 2008 mit dem Bassisten Helmut Hattler zusammengetan hat, kommen andere Genres hinzu. Hattler ist ja ein Urgestein der deutschen Jazzrock-Szene, bekannt vor allem durch seine Band Kran. Das neue Album von Sio Nubamjum nennt sich About Me. Wiederum ist es mit der Unterstützung von Helmut Hattler entstanden, allerdings nicht unter dem gemeinsamen Projektnamen Sio in Hell, sondern nur unter dem Künstlernamen Sio. Hier ist das Stück Need the Silence.

Need the Silence, Musik aus Ulm von Siu Nubamjum und der neuen Veröffentlichung About Me. Auch die folgende Künstlerin lebt und arbeitet in Deutschland, und zwar in Düsseldorf. Unter dem Pseudonym Queen Nikki singt, schreibt und produziert sie ihre Lieder selbst, wird dabei von einer zum Teil opulent besetzten Band unterstützt. Jetzt hat sie als Darling Nikki, also ein weiteres Pseudonym, ihre erste EP veröffentlicht. Hippie Soul nennt sich das Ganze. Etwas irritierend ist der Titel vielleicht, denn hippieske Folk-Gitarren gibt es dort so wenig zu hören wie psychedelische Hippie-Eskapaden, stattdessen geradliniger, live eingespielter, handgemachter Soul, hier mit der Ballade Time to Let Go.

Soul aus Düsseldorf von der Sängerin Darling Nikki. Jordan Rakai stammt aus Neuseeland, hat sich aber kurz nach Beginn seiner Karriere in London niedergelassen, wo er bis heute lebt. Langsam, aber sicher hat er sich eine Fangemeinde aufgebaut. Seine Falsettstimme gibt ein bisschen die Richtung vor Sweet Soul und Pop. Sein Songwriting ist aber ebenso vom Jazz inspiriert und dementsprechend eingängig, aber mit dem gewissen Etwas sind seine Einspielungen bisher gewesen. Und das gilt auch für das neue Werk mit dem Titel Easy to Love.

Easy to Love, Neues vom Neuseeländer Jordan Rakai. Auch der folgende Künstler überzeugt durch eine variable Falsettstimme und ein eingängig frisches Songwriting. Bogey kommt aus Tel Aviv und ist nach seinem Musikstudium nach Austin, Texas umgesiedelt, um dort seiner Karriere frische Impulse zu verpassen. Auch für die zweite EP des Sängers, Gitarristen und Songschreibers sind Künstler wie Bill Withers oder Steve Wonder die Vorbilder. Und es hört sich gut an. New Shit Part 2 heißt die neue EP, hier mit dem Song Changing.

Mark Waller, neue Musik aus dem südafrikanischen Soweto. Das war das Kollektiv Bantu Continua Uhuru Consciousness oder kurz BCUC. The Road is Never Easy heißt die fünfte Einspielung dieser Formation, die eine rohe, fast archaisch anmutende Version von Soul und Funk bietet. Der Sound bleibt afrikanisch, aber die Band kommt aus England. Dort in Bristol war die Formation Baby Charles vor rund 15 Jahren aktiv. Sie haben nur ein Album gemacht, aber das wurde bei Fans und Presse begeistert aufgenommen und hat vielleicht auch deshalb, weil jetzt nichts mehr passiert ist, inzwischen Kultstatus. Aber jetzt ist doch noch was passiert. Und zwar wurde das Stück I Bet You Look Good on the Dance Floor jetzt noch einmal in einer Afro-Version neu aufpoliert und veröffentlicht.

I Bet You Look Good on the Dance Floor, ein Klassiker der Band Arctic Monkeys in der Version der britischen Formation Baby Charles. Sie hören Soul City im Deutschlandfunk. Wir bleiben in der britischen Soul-Szene. Dort hat sich der Sänger MT Jones längst etabliert und gerade hat er bzw. auch sein Management die USA im Blick, wo der Sänger, Gitarrist und Songschreiber aus Manchester derzeit unermüdlich tourt. Unter anderem mit seinem neuen Song Gentle Reminder, ein Song, der als Timeless Soul angekündigt ist und dem ist nichts hinzuzufügen.

MT Jones aus Manchester mit seiner neuen Single Gentle Reminder. Kehlani ist eine der großen Stars des modernen R&B. Musikalisch steht diese Musik natürlich in der Tradition der Black Music. Kennzeichen dieser neuen Spielart sind der Einsatz moderner Computertechnik, mit der etwa die Stimmen erkennbar getrimmt werden, und die Einflüsse des Hip-Hop. Zum Beispiel industriell gefertigte Rhythmik im Gegensatz zu handgemachten Grooves. Mit dieser Musik lässt sich gleichwohl deutlich mehr Geld verdienen als etwa mit Old School Soul. Und so liest sich auch die Gästeliste von Kehlanis neuem Album wie ein Who is Who derzeit angesagter Künstler. Etwa mit Usher oder wie im Folgenden mit Missy Elliott, einer Grand Dame der jüngeren Soul-Rap-Kultur. Ganz schlicht, Kehlani nennt sich das neue fünfte Album der Sängerin, hier mit dem Track Back and Forth.

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1: Back and Forth. Die Sängerin Kehlani hier zu hören mit Missy Elliott von der neuen Veröffentlichung mit dem Titel Kehlani. Die letzte Neuvorstellung für den heutigen Abend kommt von einer japanischen Künstlerin, Nao Yoshioka, die sich in New York derzeit einen Namen mit einer eingängigen Mischung aus Soul, Jazz und Pop macht. Sie selbst bezeichnet sich als Evolving Soul Singer, also als eine Sängerin, die sich ständig weiterentwickelt. Als prominenten Gastsänger für das folgende Stück Shadow konnte sie Bilal gewinnen.

0: Mit dem Song Shadow der Sängerin Nao Yoshioka aus ihrer neuen EP Between Us geht Soul City zu Ende. Am Mikrofon war Jan Tengeler. Auf Wiederhören.
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7: Mit Jessica Sturmbeck, guten Abend. Für Co-Gastgeber Kanada hat die Fußball-Weltmeisterschaft begonnen in Toronto. Der Gegner im ersten Spiel ist Bosnien-Herzegowina. In der 21. Minute geriet Kanada durch ein Tor von Lukic nach einem Eckball in Rückstand. In der 79. Minute fiel dann der Ausgleichstreffer zum 1:1 durch Kyle Larin. Und es ist gerade das Spiel in der 89. Spielminute. Wir werden da gleich live drauf gehen. Aber zuerst einmal schauen wir noch auf das nächste Spiel, was heute Nacht beginnt um 3 Uhr. Dann geht es auch für die USA los. Dann wird es am ersten Spielort Los Angeles auch nochmal wie in Toronto und Mexico City eine Eröffnungsfeier geben. Der Gegner dann Paraguay. Peter Schulz über das US-Team mit seinem argentinischen Trainer Mauricio Pochettino. Peter Schulz also.
8: Mission Impossible für Star-Trainer Mauricio Pochettino. Der argentinische Coach der USA soll mit den US-Boys eine erfolgreiche Heim-WM spielen. 2024 übernahm Pochettino das Team mit einem klaren Auftrag, aus einer soliden Mannschaft ein Team mit Siegermentalität zu formen. Erfolgreicher und vor allem spektakulärer als unter seinem Vorgänger Greg Berhalter. Der Ex-Trainer von Tottenham Hotspur, Paris Saint-Germain und des FC Chelsea schien dafür genau der Richtige zu sein. Das Team sollte europäischer spielen. Statt kontrolliertem Ballbesitzfußball setzte Pochettino auf hohes Pressing, Power und schnelles Spiel nach vorne. Weil das US-Team deswegen defensiv anfälliger wurde, sprechen US-Medien von einem High-Risk-High-Reward-Projekt. Hohes Risiko, aber auch hoher Ertrag. Das Vertrauen der Fans ins eigene Team ist dadurch gewachsen. Die goldene Generation habe jetzt eine Siegermentalität, hieß es in den US-Medien. Und Pochettino stellte vor dem Turnier sogar den Titel in Aussicht. Wir müssen träumen, forderte der Coach. Diesen Traum soll ein Team verwirklichen, das zum Teil seine Wurzeln außerhalb der USA hat. Gezielt wurden Spieler beobachtet, die auch für das amerikanische Teamspiel berechtigt sind. In den vergangenen Jahren haben sich unter anderem Timothy Ware, Anthony Robinson, Malik Tillman und Ricardo Pepi für die USA entschieden. Robinson, dem beim 1:2 gegen Deutschland ein Traumtor gelang und der beim FC Everton in England ausgebildet wurde, galt als Spätentwickler und verpasste so alle englischen Nachwuchsnationalmannschaften. Die Berufung für die USA sieht er daher als riesige Chance, international auf sich aufmerksam zu machen. Ähnlich sieht es Malik Tillman von Bayer Leverkusen. Warum auf eine unwahrscheinliche Nominierung aus Deutschland warten, wenn eine konkrete aus den USA auf dem Tisch liegt? Insgesamt profitiert das US-Team stark von Europa und besonders der Bundesliga. Weston McKennie und Haji Wright spielten auf Schalke, Giovanni Reyna und Christian Pulisic beim BVB. Joe Scully ist seit er 18 ist in Mönchengladbach aktiv. Was vor 4 Jahren in Katar noch das jüngste Team des Turniers war, ist inzwischen ein gestandenes Star-Ensemble mit Ambitionen.
7: Und jetzt schauen wir live nach Toronto zum Spiel Kanada gegen Bosnien-Herzegowina. Es steht immer noch 1:1. 6 Minuten Nachspielzeit sind es insgesamt. Davon sind 1,5 Minuten schon verstrichen. Die Reporter sind Florian Winkler und André Siebs.
9: Wir haben 1,5 Minuten dieser 6-minütigen Nachspielzeit schon von der Uhr. Und so langsam, ist wie bei der Sanduhr, die du so rumdrehst, dem rinnt die Zeit durch die Finger, den Kanadiern.
10: Ja, aber dieses Foulspiel unter Anführungszeichen an Alaj Begovic, das eigentlich kein Foulspiel gewesen ist, das gegen Muharemovic schon. Deswegen hat dann auch der Schiedsrichter Fasundo Teo gepfiffen. Aber das davor, das war tatsächlich eine Schauspieleinlage. Also das war ein ganz kleines Zupferchen. Und selbst Neymar, der eigentlich diese 8-fache Frühlingsrolle auf dem Platz da erfunden hatte, der würde sich jetzt umdrehen und würde sagen, er hat sich 8-mal gedreht. Also das habe nicht mal ich geschafft zu meinen besten Zeiten bei der Weltmeisterschaft. Das muss dann auch nicht sein. Aber das sind alles so kleine Indizien, die dann eben zeigen, Ja, ich glaube tatsächlich auch, dass es heute hier rein noch darum geht, dieses 1:1 zu halten. Und die Kanadier, die wollen mehr, aber diese Hitze hat natürlich auch die Kraft ordentlich aus dem Körper rausgezogen. Und es geht dann auch nicht mehr so. Jetzt, Achtung, am 16-Meter-Raum Flanke bzw. Kerze geschlagen. Und dann versuchen sie über Larin jetzt mal nach vorne zu kommen. Larin wird gezogen. Ganz klare gelbe Karte von Nikola Kartic. Kartic hat ihn an beiden Schultern gepackt wie so ein Bär. Ja. Zieht ihn dann. Larin will sogar noch weitergehen. Und dann zieht er ihn noch weiter und drückt ihn richtig runter und schaut ihn auch noch an.

0: aufpassen, weil vor ihm ist auch keiner. Der Pass da geht ins Leere und dann ist Cornelius da. Aber der spielt den Ball auch auf die linke Angriffsseite, genau in den Fuß vom mitgealten Dedic. Und der verliert. Also das ist ja gerade ein Fehlpass. Nimm du ihn, ich will ihn gar nicht, Festival, sondergleichen. Also gerade zieht sich keiner dafür auch ein bisschen selber den Stecker.
1: Die Mimik von Jesse March hat mir gezeigt, ich glaube, er rechnet mit einem 1:1. Hat auch gemerkt, dass irgendwie der Tank jetzt leer ist bei seiner Mannschaft, die weite Wege gegangen ist, die sich wahnsinnig reingehauen hat und irgendwie geht jetzt nicht mehr so viel. Vielleicht aber noch mal ein Angriff. Rechte Seite, angenommen im 16-Meter-Raum der Ball. Flanke in den Fünfer rein und Vasil ist da. Schöner Chipball hoch von Ali Ahmed, der mit nach vorne gekommen ist. Aber auch Ahmed kann ihn dann nicht mehr so präzise in Richtung Promise, David buxieren den Ball, dass er dann noch mit dem Kopf rankommt. Und Vasile hat das sowieso antizipiert und ist rausgekommen und hat ihn dann auch aufgenommen. Ich glaube, dieses 1:1 wird es dann werden. Bosnien versucht zwar immer wieder über Basta und über Demirovic vorne nochmal zu einem schnellen Konter zu kommen. Und vor allen Dingen haben sie jetzt auch die Reihen ein bisschen weiter nach vorne geschoben. Also sie sind tatsächlich jetzt früher dran und versuchen schon, die Kanadier auch ein bisschen in Richtung Mittellinie da zu stellen, um dann vielleicht nochmal zu einem schnellen Konter zu kommen. Aber Kanada lässt das momentan nicht zu. Ist schon wieder mit dem Aufbau beschäftigt. Schon wieder auf der Seite von Bosnien-Herzegowina. Halblinke Position rübergespielt. Kommen jetzt nach vorne. Larin wartet schon mal im Zentrum. Der Ball angenommen von Laria. Wartet noch ein bisschen. Halt dann an die linke Außenlinie zu Schaffelberg. Schaffelberg versucht nochmal durchzustecken. Dann ist in der Mitte Larin, Schussmöglichkeit geblockt, einmal, zweimal, von hinten kommen zwei an, aber die hauen alle am Ball vorbei und zwei Bosnier stellen sich dann rein, es ist Laria gewesen, Larin, der nicht richtig den Ball getroffen hat und Ali Ahmed ist eingelaufen gekommen, aber auch er letzten Endes ohne Chance. 30 Sekunden noch, 1:1.
0: 1:1 und das ist vielleicht nochmal so ein Schlussphasen-Wachmacher gerade gewesen. Vielleicht in diesen letzten 20 Sekunden gibt es nochmal die Möglichkeit für die Kanadier. Über Ali Ahmed auf dem rechten Flügel im 1:1, da gegen Bonic. Setzt sich durch, Doppelpassversuch, bleibt da liegen, weil er angeblich da einen Schlag abbekommen hat von Alai Begovic. Aber nix war's, sagte Fasundo Teo. Da gibt es keinen Freistoß für. Definitiv nicht. Nachspielzeit wäre jetzt offiziell abgelaufen. Wir haben hier nochmal die Wiederholung auch eingezendet für diese Riesenchance. Und es ist Schluss. Und ein frustrierter, dreinblickender Torschütze mit Kyle Larin muss dieses 1:1 akzeptieren. Handshake zwischen Sergei Barbares und Jesse March, den beiden Trainern. Also für Kanada insgesamt wäre da doch mehr drin gewesen. Bosnien rettet.
2: Also 1:1 ist dieses Spiel zwischen Kanada und Bosnien-Herzegowina ausgegangen. Und heute gab es auch noch ein anderes Sportereignis. Es gab nämlich das erste Spiel in der Serie Best of Five im Kampf um die deutsche Basketballmeisterschaft. Es trafen aufeinander FC Bayern München gegen Alba Berlin. Florian Hecht berichtet.
3: Die Bayern gewinnen mit 102:94 und das, obwohl Alba deutlich besser in dieses Spiel hineingekommen war. Die Münchner deutlich zurück, aber zur Halbzeit dann plötzlich 3 Punkte vorne. Danach, der Alba allerdings mit feinem Händchen und vielen Dreiern, führte nach 5 Minuten gespielt in der zweiten Halbzeit mit 10 Punkten. Aber die Münchner, angeführt von Andi Obst, der 33 Punkte machte und allein 6 Dreier versenkte, kamen heran, setzten sich wieder ab. Und am Ende dieses Spiels waren sie die clevere, die bessere Mannschaft und konnten dieses Spiel gewinnen. Bei Alba der beste Werfer Akbar Koro mit 21 Zählern, half aber nicht. München gewinnt mit 102:94.
2: Und zum Schluss hören wir auch noch mal eine Stimme von der deutschen Fußballnationalmannschaft, und zwar Kai Havertz. Der sagt zur Stimmung im Team:
4: Wir fühlen uns alle top. Wir hatten jetzt knapp 14 Tage, die Jungs schon zusammen sind. Und da merkt man schon, dass da was Gutes zusammenwächst. Ich meine, für mich ist jetzt die zweite WM, aber so viele hat man nicht in seiner Karriere. Deswegen versuchen wir natürlich jeden Tag alles zu geben, um so lange wie möglich hier zu sein.
2: Ja, und das erste Spiel ist dann am Sonntagabend gegen Curaçao. Und das war die Sendung Sport aktuell. Wir kommen nochmal wieder in der Sendung Das war der Tag. Ich wünsche Ihnen eine gute Nacht.
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6: Uhr, die Nachrichten. Zunächst die Übersicht. Zwischen den USA und dem Iran ist es bei Verhandlungen offenbar zu einer Annäherung gekommen. Die Landesjustizminister streben

0: Änderungen im Selbstbestimmungsgesetz an. An der US-Technologiebörse Nasdaq hat der größte Börsengang der Geschichte stattgefunden. Die Meldungen im Einzelnen. Die USA und der Iran haben sich nach Angaben des Vermittlers Pakistan auf den Entwurf für ein Friedensabkommen verständigt. Premierminister Sharif schrieb auf X, beide Seiten hätten einer endgültigen Fassung zugestimmt. Nun arbeite man gemeinsam daran, die nächsten Schritte zu finalisieren. Irans Außenminister Araghchi sagte im Staatsfernsehen, es sei noch nichts unterzeichnet und es könne auch noch Änderungen geben. Angestrebt werde ein Ende des Krieges an allen Fronten, was die Gefechte zwischen Israel und der Hisbollah im Libanon einschließe. Aus Washington gab es zunächst keine offizielle Bestätigung. Medien zitierten lediglich einen US-Regierungsvertreter, wonach man mit einer hohen Wahrscheinlichkeit von einer baldigen Unterzeichnung ausgehe. Widersprüchliche Angaben hatte es zuletzt vor allem über die jeweiligen Zugeständnisse gegeben. In der Europäischen Union ist nach jahrelangen Verhandlungen das neue gemeinsame europäische Asylsystem in Kraft getreten. Ein Ziel der GEAS-Reform ist es, das unberechtigte Weiterziehen von Asylbewerbern innerhalb der EU zu verhindern. Verfahren an den Außengrenzen sollen schnellere Entscheidungen und konsequentere Abschiebungen ermöglichen. Menschen mit geringen Aussichten auf Asyl müssen damit rechnen, dass sie spezielle Aufnahmezentren nicht verlassen dürfen. Am Flughafen Berlin-Brandenburg wurde dafür ein neues Zentrum eröffnet. Kirchen- und Menschenrechtsorganisationen warnen vor einer Entrechtung von Geflüchteten. Die GEAS-Reform sieht außerdem einen Solidaritätsmechanismus vor, der die Lasten unter den EU-Ländern verteilen soll, durch finanzielle Beiträge, Sachleistungen oder die Übernahme von Asylsuchenden. Die von Bundesgesundheitsministerin Waken geplante Reform der gesetzlichen Krankenkassen stößt nicht nur bei der Opposition im Bundestag, sondern auch im Bundesrat auf Widerstand. Vertreter von Grünen, Linken und AfD bezeichneten das Vorhaben im Rahmen der ersten Lesung im Bundestag als unsozial und unwirksam. In der Länderkammer wurden unter anderem die geplanten Einschnitte bei Krankenhäusern kritisiert, für die letztlich Länder und Kommunen aufkommen müssten. Die Gesundheitsminister der Länder forderten zudem, der Bund solle die Kosten für versicherungsfremde Leistungen übernehmen, etwa für die Beiträge von Menschen in Grundsicherung. Wakens Gesetzentwurf wird nun in den Bundestagsausschüssen weiter beraten. Die Schlussabstimmung ist für den 26. Juni vorgesehen. Danach befasst sich erneut der Bundesrat mit dem Gesetz. Der Bundesrat hat mehrere Verordnungen und Gesetzesvorhaben gebilligt. So stimmte die Länderkammer der vom Bundestag beschlossenen Reform des Gewaltschutzgesetzes zu. Damit können Gerichte künftig anordnen, dass potenzielle Gewalttäter elektronische Fußfesseln tragen müssen. So soll es gelingen, Annäherungsverbote durchzusetzen. Der Bundesrat ließ außerdem die Senkung der Steuer auf Flugtickets passieren. Ob die Ticketpreise dadurch sinken, ist aber fraglich. Auch der jährlichen Rentenanpassung stimmten die Ländervertreter zu. Die Bezüge steigen zum 1. Juli um 4,24%. Außerdem gab der Bundesrat grünes Licht für die Apothekenreform. Apotheken dürfen künftig neben Impfungen gegen Grippe und Corona sämtliche Schutzimpfungen mit sogenannten Totimpfstoffen anbieten, zum Beispiel auch gegen Tetanus. Außerdem wird in bestimmten Fällen die Ausgabe von Medikamenten ohne ärztliche Verordnung erleichtert. In Deutschland ist die Inflation im Mai gesunken. Das Statistische Bundesamt teilte mit, dass sich Waren und Dienstleistungen im Vergleich zum Vorjahresmonat um 2,6% verteuert hätten. Im April hatte die Inflationsrate noch bei 2,9% gelegen. Mit ihren Angaben bestätigte die Behörde eine erste Schätzung von Ende Mai. Bundesaußenminister Wadephul hat vor den außenpolitischen Folgen gewarnt, sollte die AfD an einer Regierung beteiligt werden. Der CDU-Politiker sagte in Mainz, die Partei biedere sich einem russischen Diktator an und trampele auf den Interessen des eigenen Landes herum. Sie setze auf Ausgrenzung, Abschottung und die Spaltung der Gesellschaft. Weiter sagte Wadephul, die AfD verhindere mit Parolen der vermeintlich einfachen Lösungen wirksames Handeln. Auch teile sie nicht das Bekenntnis zu Europa, zur Westbindung, dem transatlantischen Verhältnis sowie zu einer Absage an nationalistische Dominanzträume. Der Außenminister sprach am Abend bei der Stresemann-Gesellschaft in Mainz, die sich außen- und europapolitischen Themen verschreibt. Der Verein wurde 1955 gegründet und erinnert an den gleichnamigen früheren Reichskanzler und Friedensnobelpreisträger. Die Justizministerkonferenz will das Gesetz zur Selbstbestimmung verschärfen. Dafür stimmten die Ressortchefs der Länder mehrheitlich auf ihrer Frühjahrstagung. Ziel der Initiative mehrerer Bundesländer ist es, offenkundigen Missbrauch etwa bei einer Änderung des Geschlechtseintrags zu verhindern. Die Konferenz fordert einen Prüfmechanismus bei den Standesämtern. Sachsens Justizministerin Geiert von der CDU erklärte, dabei gehe es nicht darum, die geschlechtliche Identität von Menschen staatlich zu kontrollieren. Es solle lediglich geprüft werden, ob es Hinweise auf eine missbräuchliche Nutzung gebe. Hintergrund ist der Fall des Rechtsextremisten Liebig, der nach einer Verurteilung, unter anderem wegen Volksverhetzung, sein Geschlecht und seinen Vornamen amtlich ändern ließ, was Kritiker als Beleg für die Missbrauchsanfälligkeit des bisherigen Gesetzes werten. Die Bildungsministerkonferenz hat sich auf eine Stärkung der Medienkompetenz von Schülern verständigt. Kinder und Jugendliche sollten zu reflektiertem, kritischem und sicherem Umgang befähigt werden, erläuterte Konferenzpräsidentin Stolz. Nach eigenen Angaben verständigten sich die Kultusminister erstmals auf gemeinsame Ziele, Leitlinien und Maßnahmen. Dabei gehe es auch um die exzessive Nutzung sozialer Medien sowie die Zusammenarbeit von Schulen und Elternhäusern. In Deutschland und anderen Ländern wird aktuell über die Einführung von Altersgrenzen für die Nutzung sozialer Medien diskutiert. Eine Expertenkommission arbeite an Empfehlungen. Bundesbildungsministerin Prien zufolge sollen die Ergebnisse am 24. Juni vorgestellt werden. In den Verhandlungen zwischen den EU-Staaten und dem Europäischen Parlament über die Reform der Fluggastrechte gibt es einen Durchbruch. Die Mitgliedstaaten gaben ihre Forderungen nach Einschränkungen auf, wie Bundesjustizministerin Hubich mitteilte. Damit bleibt es dabei, dass Flugreisende bei Verspätungen ab 3 Stunden das Recht auf eine Entschädigung haben. Auch deren Höhe zwischen 250 und 600 Euro je nach Entfernung bleibt gleich. Viele EU-Staaten hatten ursprünglich durchsetzen wollen, dass erst ab 4 Stunden Verspätung eine Entschädigung fällig wird. Sie sollte zudem niedriger ausfallen. Deutschland hatte dies allerdings abgelehnt. Damit könnte das Europaparlament die neuen Fluggastrechte am Montag verabschieden. Sie umfassen auch einen besseren Preisvergleich beim Handgepäck und mehr Informationen für die Flugreisenden über ihre Ansprüche. Das Raumfahrtunternehmen SpaceX hat den größten Börsengang der Geschichte absolviert. Der Kurs schloss an der US-Technologiebörse mit einem Plus von 19% bei gut 161 Dollar. Der offizielle Ausgabepreis hatte bei 135 Dollar gelegen. Auf Basis des heutigen Schlusskurses wird SpaceX nun mit rund 2,1 Billionen Dollar bewertet. Dadurch stieg der Konzern auf Anhieb zum 7. wertvollsten börsennotierten Unternehmen in den USA auf und sammelte knapp 3-mal so viel frisches Kapital ein wie der saudische Ölkonzern Aramco beim bisherigen Rekordbörsengang im Jahr 2019. Zugleich avancierte Gründer und Miteigentümer Elon Musk zum ersten Dollar-Billionär der Geschichte. Bei der Fußball-Weltmeisterschaft der Herren hat es im ersten Spiel des Tages folgendes Ergebnis gegeben: Kanada, Bosnien-Herzegowina 1:1. Und hier noch einmal die Übersicht. Zwischen den USA und dem Iran ist es bei Verhandlungen offenbar zu einer Annäherung gekommen. Die Landesjustizminister streben Änderungen im Selbstbestimmungsgesetz an. An der US-Technologiebörse Nasdaq hat der größte Börsengang der Geschichte stattgefunden. Das Wetter. Nachts stark bewölkt, zunehmend in den Osten und Südosten verlagernde Niederschläge. Temperaturrückgang auf 16 bis 10 Grad. Morgen in der Nordosthälfte wolkig und zahlreiche Schauer, vereinzelt mit Gewittern. Nach Südwesten zunehmend heiter und meist trocken. 17 bis 28 Grad mit den höchsten Werten an Ober- und Hochrhein. Die weiteren Aussichten: am Sonntag im Norden und Osten wechselhaft mit Schauern, in der Mitte bewölkt, aber meist trocken, im Süden heiter bis wolkig. 18 bis 26 Grad. Das waren die Nachrichten.
1: 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Herzlich willkommen zu dieser Tageszusammenfassung an einem Tag der Superlative. Der größte Börsengang der Geschichte macht Elon Musk zum ersten Billionär der Welt.
2: Yeah, it is certainly hard to believe that a little company that started in a warehouse in El Segundo is now with the largest IPO that ever. I was like, man, you must be smoking some really good crack.
1: Der streitbare Visionär Elon Musk vergleicht den Börsengang von SpaceX, also der größte Börsengang seit Bestehen, mit einem Drogentrip. Die Anleger vertrauen Elon Musk trotzdem. Die Aktie zeitweise 30% über Ausgabepreis. Der Wettkampf um das Weltall hat eine neue Dimension erlangt. Und wie abgehängt Europa dabei ist, beschreibt der ESA-Astronaut Matthias Maurer so.
3: Er hat heute durch den Börsengang wahrscheinlich so viel Geld eingenommen, wie die ESA, die Europäische Raumfahrtagentur, in 300 Jahren als Budget erhalten wird.
1: Der Astronaut Matthias Maurer im ZDF. Der Börsengang von SpaceX ist später Thema in dieser Sendung, genauso wie der zweite Spieltag der Fußballweltmeisterschaften, dann im WM-Telegramm in einer guten halben Stunde. Historisch ist dieser Tag aber auch aus europäischer Sicht. Die größte Asylrechtsverschärfung seit 30 Jahren ist heute in Kraft getreten, die Reform des gemeinsamen europäischen Asylsystems, kurz GEAS. Irreguläre Migration begrenzen, Asylverfahren vereinheitlichen und beschleunigen und für mehr Solidarität sorgen unter den europäischen Mitgliedstaaten. Das sind die erhofften Ziele der Reform. Annabel Brockhus über Hoffnungen und Sorgen, die mit den neuen Asylverfahren verbunden sind.
4: Innenminister Alexander Dobrindt will an diesem Tag deutlich zeigen, Deutschland ist vorbereitet. Dobrindt besucht am Flughafen Berlin-Brandenburg einen Bungalow mit 40 Plätzen für Asylsuchende.
5: Keine Luxuseinrichtung, das ist hier aber auch nicht gefordert, aber es ist eine Einrichtung, die genau den Erfordernissen entspricht. Sie ist ausreichend, Versorgungsmöglichkeiten, Küchen, Aufenthaltsräume, Schlafräume entsprechend gegeben.
4: Hier werden künftig Menschen untergebracht, die ein schnelles Asylverfahren innerhalb von 3 Monaten durchlaufen, weil sie aufgrund ihrer Herkunft nur eine geringe Chance auf Asyl haben. Wer keinen Schutz erhält, soll direkt abgeschoben werden. Diese Schnellverfahren an den europäischen Grenzen und Flughäfen sind ein Bestandteil der Asylreform, die ab heute umgesetzt werden muss. Deutschland muss dafür insgesamt 374 Plätze vorhalten, von 30.000 in der ganzen EU. Auch mit der Asylreform gilt weiter das Prinzip, das Asylverfahren wird in dem Land geprüft, in dem Asylsuchende zuerst ankommen. Die meisten Asylanträge dürften demnach die Länder an den EU-Außengrenzen bearbeiten, wie zum Beispiel Zypern. Die Republik Zypern hat aktuell die Ratspräsidentschaft der Europäischen Union und anlässlich der Asylreform in die Hauptstadt Nikosia eingeladen.
6: This is a day of particular significance for the European Union.
4: Migrationsminister Nikolas Ioannidis schlägt einen feierlichen Ton an und spricht von einem historischen Meilenstein.
6: Today, Europe moves from agreement to action.
4: Immerhin haben verantwortliche Politiker jahrelang um ein gemeinsames Asylsystem gerungen. Ab heute wird es Realität. Doch der Einladung des zyprischen Ministers, das zu feiern, sind nur der EU-Migrationskommissar Magnus Brunner und 2 weitere Innenminister gefolgt. Aus den anderen EU-Ländern sind vor allem Staatssekretäre gekommen. Ioannidis appelliert trotzdem an sie.
6: Results depend on capacity.
4: Der Erfolg der Asylreform hänge von den Kapazitäten, der Koordination, dem politischen Engagement und der Bereitschaft von allen ab, weiterhin zusammenzuarbeiten. Damit spielt Ioannidis auf verschiedene Dinge an. In der Vergangenheit haben sich nicht alle EU-Länder an geltendes Recht gehalten und Flüchtlinge zum Beispiel weiterziehen lassen, die sie hätten aufnehmen sollen. Länder wie Polen und Ungarn lehnen auch mindestens Teile der neuen Asylreform ab. Gleichzeitig gibt es laut einem Bericht der EU-Kommission von Mitte Mai Lücken bei der Umsetzung. Nationale Gesetze fehlten ebenso wie Kapazitäten für die Grenzverfahren. Das IT-System, um die ankommenden Flüchtlinge biometrisch zu registrieren, funktionierte noch nicht überall reibungslos. Migrationsforscher gehen davon aus, dass die Umsetzung mindestens noch Monate dauern wird.
6: We need of course to complete.
4: EU-Migrationskommissar Magnus Brunner betont heute, diese Lücken müssen geschlossen werden. Gleichzeitig berichteten erste Mitgliedsländer, dass sie Flüchtlinge nach den neuen Asylregeln registrieren.
6: And the priorities are of course still there.
4: Der EU-Kommissar nutzt die Gelegenheit, noch einmal an die Ziele der Asylreform zu erinnern. Irreguläre Migration zu begrenzen, das Recht auf Asyl zu wahren. Menschenrechtsorganisationen und Kirchen kritisieren allerdings, mit der Reform werde es schwerer, tatsächlich Schutz zu bekommen. Auch die Unterbringung in Asylzentren, die Geflüchtete während der Schnellverfahren nicht verlassen dürfen, sorgt für Kritik. EU-Migrationskommissar Magnus Brunner ist derweil schon einen Schritt weiter. Nach der Asylreform braucht Europa Fachkräfte aus dem Ausland.
1: Die europäische Asylpolitik funktioniert jetzt nach neuen Regeln, doch vieles daran ist noch unklar. Vor der Sendung habe ich darüber mit Hakan Demir von der SPD sprechen können. Er ist stellvertretender Sprecher für Migration und Integration der Bundestagsfraktion. Zunächst habe ich ihn gefragt, ist die Europäische Union mit Inkrafttreten der Asylreform eine bessere Union geworden?
7: Ja, das wird sich natürlich in den nächsten Wochen und Monaten zeigen. Was aber feststeht, ist, dass wir in den letzten 20 Jahren kein funktionierendes Asylsystem hatten. Insofern kann es eigentlich besser werden und wir müssen auf jeden Fall besser werden. Und das ist der Startschuss heute.
1: Das alte System hat daran gekrankt, dass die Regeln nicht eingehalten worden sind. Was macht Sie zuversichtlich, dass nach der Reform die neuen Regeln eingehalten werden?
7: Ja, man hat ja jetzt lange miteinander verhandelt, die letzten Jahre und wenn man eigentlich will, die letzten 20 Jahre und hat jetzt tatsächlich dieses Ergebnis seit 2024 auf dem Tisch. Und ich gehe jetzt davon aus, dass das alle Länder auch ernst gemeint haben und Deutschland natürlich auch und auch die Anrainerstaaten Griechenland, Italien. Ich verlasse mich erstmal auf das Wort. Aber es gibt natürlich auch Anreize für diese Staaten, die es früher nicht gegeben hat, beispielsweise ein Solidaritätsmechanismus, dass man sich gegenseitig unterstützt, wenn der Migrationsdruck zu viel wird. Und da sind natürlich Mechanismen, die dazu führen können, dass man enger zusammenwächst und tatsächlich zusammenhält.
1: Die Anreize bestehen vor allem auch aus finanziellen Anreizen. Diese Anreize haben im Endeffekt diese Reform ermöglicht, vielleicht kann man sagen, ist Solidarität in Europa also nur mit Geld zu bekommen?
7: Also ein Aspekt ist tatsächlich das Geld. Ein weiterer Aspekt wird natürlich sein, dass tatsächlich größere Länder wie Deutschland, Frankreich Menschen natürlich weiterhin aufnehmen werden. Es ist ja so, dass über den Solidaritätsmechanismus so ungefähr über 30.000 Menschen innerhalb Europas aufgeteilt werden sollen. Deutschland würde dann nach dieser Berechnung 21% aufnehmen, Frankreich 16% und dann geht's langsam runter Richtung Italien, ungefähr 12%. Das sind die Referenzschlüssel, die wir haben und auf die wir uns geeinigt haben. Und ich bin mir da ziemlich sicher, dass dann diese Länder auch diese Gruppe aufnehmen. Wo ich mir nicht sicher bin, ist natürlich Ungarn und Polen, die schon signalisiert haben, dass sie eigentlich gar nicht so richtig mitmachen wollen.
1: Die genießen ja auch gewisse Ausnahmen und Ausnahmeregelungen. Stark in der Kritik sind ja schon immer oder seit Bestehen in dem ganzen Asylrecht die Dublin-Regeln. Man hätte die ja auch ändern können. Also die besagen, der Staat, den ein Geflüchteter zuerst betritt, ist zuständig für das Asylverfahren. Das wäre dann vielleicht eher solidarisch gewesen, oder? Diese Regeln zu überdenken.
7: Also das ist auf jeden Fall eine Überlegung gewesen in den letzten Jahren, aber dafür gibt es keine Mehrheit. Und die einzige Mehrheit, die man jetzt gefunden hat, ist die jetzige Regelung, wonach tatsächlich weiterhin die Anrainerstaaten zuständig sind, wenn die Geflüchteten zunächst dorthin gekommen sind. Und dann von den anderen Staaten unterstützt werden. Das ist der Kompromiss. Das muss man auch nochmal sehen, dass da 27 Staaten gemeinsam über Jahre verhandelt haben und gesagt haben, wir versuchen das jetzt auf diesem Weg. Und wie gesagt, die nächsten Wochen und Monate werden zeigen, wie es weitergeht. Momentan kann ich schon mal sagen, dass die Anzahl von Geflüchteten, die nach Europa kommen, tatsächlich 30-40% geringer geworden ist, wenn man das vergleicht mit den Jahren vorher. In Deutschland haben wir ja 50% weniger Geflüchtete, sodass ich auch das Gefühl habe, dass das ein Hintergrund ist, vor dem all das, was wir jetzt aufgebaut haben, auch erstmal funktionieren kann.
1: Und trotzdem besteht ja die Befürchtung, dass Europa damit auch einen Teil seiner Werte verkauft hat. Man will die Sekundärmigration verhindern, also dass Asylsuchende nicht nach der Erstregistrierung in einem EU-Land auf eigene Faust dann in ein anderes Land weiterzieht. Deswegen werden die Geflüchteten so lange quasi inhaftiert, sagen Kritiker. Asylrechtler fürchten, dass die Schnellverfahren an den Grenzen nicht fair ablaufen und dass Grundrechte nicht eingehalten werden. Wie denken Sie denn, dass die Einhaltung dieser Grundrechte gewährleistet werden kann?
7: Also wir haben einen Schutzmechanismus in den Verordnungen drin und wir haben in Deutschland beispielsweise das auch ins Gesetz geschrieben. In Deutschland ist für das Menschenrechtsmonitoring zwei unabhängige Stellen zuständig. Wir haben das Deutsche Institut für Menschenrechte und die Nationale Stelle zur Verhütung von Folter. Und das ist etwas, was alle Staaten übernehmen müssen. Ein Menschenrechtsmonitoring, dass man sich alles anguckt, das ganze Verfahren und all die Probleme, die Sie gerade aufgezählt haben, die könnten entstehen tatsächlich, aber nach den Verordnungen und nach der Richtlinie, die wir jetzt haben, dürfte das eigentlich nicht passieren. Aber dadurch, dass wir natürlich wissen, dass es Umsetzungsprobleme geben kann und dass wir in der Vergangenheit auch gesehen haben, dass Menschen jetzt nicht den besten Zugang zu Rechtsberatung hatten, ist es umso wichtiger, dass wir jetzt ein Menschenrechtsmonitoring haben und alles uns genau angucken werden und dann auch, wenn es nötig ist, auch entsprechende Änderungen vornehmen.
1: Abgelehnte Asylbewerber könnten jetzt in Abschiebezentren oder in sicheren Drittstaaten wie Ruanda oder auch Uganda landen. Ich erinnere mich noch ganz gut, als diese Ruanda-Idee zum ersten Mal aufkam, das war meiner Meinung nach in Großbritannien, da gab es hierzulande eine riesige Empörungswelle. Ist das das neue Normal?
7: Also wir beobachten natürlich die letzten 10, 15 Jahre, dass wir eine Verschiebung haben der Normalität, wenn man so will. Ich glaube auch, dass wir Anfang der 2000er, 2010 jetzt nicht über diese Themen gesprochen hätten, dass man gesagt hätte, eine Person, die ausreisepflichtig ist, wird dann nach Ruanda abgeschoben, beziehungsweise nach Uganda. Und die Person hat aber mit diesen Ländern gar nichts zu tun. Ich glaube, diese Art von Diskussion hatten wir früher nicht, aber es ist tatsächlich so, dass es auch eine Verschiebung der Normalität gegeben hat, auch in Deutschland. Wenn man sich natürlich die Umfragewerte heute anguckt, gibt es in Deutschland natürlich rechts der Mitte, wenn man so will, eine Mehrheit. Und das beeinflusst natürlich auch die Politik hier, aber auch in Europa. Wir sehen, dass die EVP, quasi die CDU-CSU dort auf europäischer Ebene auch teilweise mit Rechtsextremisten zusammenarbeitet, um solche Regelungen, Maßnahmen voranzubringen, was wir als Sozialdemokratie natürlich auch kritisieren. Aber natürlich ist die Kommunikation oder diese Art von neuer Härte uns oder mir auch bewusst. Und ich versuche überall gegenzuhalten, aber es ist natürlich ein bisschen schwierig. Und auch, glaube ich, innerhalb der Gesellschaft ist das ein oder andere passiert.
1: Ja, Herr Demir, wann ist diese GS-Reform ein Erfolg? Wie kann man das messen in ein paar Jahren?
7: Ja, Sie werden es am Ende tatsächlich an einer gewissen Zahl festmachen, aber die ist wahrscheinlich mathematisch nicht klar und Sie werden es daran festmachen, wie viele Menschen in Italien, Griechenland, Zypern ankommen.
1: Wie würden Sie es denn festmachen?
7: Ich habe es vorhin gesagt, wenn das Recht auf Asyl weiterhin in Europa aufrechterhalten wird und gleichzeitig große Staaten wie Deutschland, Frankreich weiterhin ihre Verantwortung übernehmen und auch Geflüchtete aufnehmen und die Anrainerstaaten unterstützen und gleichzeitig die Anrainerstaaten aber auch sagen, okay, wir haben die Menschen hier registriert und die bleiben auch erstmal bei uns. Wir hatten nämlich den Fall 2015, 16 oder eigentlich die ganze Zeit, dass Menschen nicht registriert worden sind und weitergeflogen bzw. weitergereist sind innerhalb Europas. Deshalb ist auch Dublin gescheitert. Das aber auch nicht neuerdings, sondern schon fast schon von Anfang an.
1: Herr Demir, ganz herzlichen Dank. Schönen Abend noch.
7: Ebenso. Dankeschön.
1: Sagt Hakan Demir, er ist hier im Interview gewesen. Er ist stellvertretender Sprecher für Migration und Integration der SPD-Bundestagsfraktion. 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Die Milliarden Euro aus dem Sondervermögen fließen zu langsam ab. Und das ändern soll unter anderem das sogenannte Infrastruktur-Zukunftsgesetz. Es soll Planungs- und Genehmigungsverfahren für Großprojekte beschleunigen. Es soll aber auch gleichzeitig den Naturschutz berücksichtigen und integrieren. Die Frage, wie diese beiden Gegensätze miteinander vereint werden können, droht das Gesetz zu verzögern. Katharina Thoms.
8: Ja, sagt Bundesfinanzminister Lars Klingbeil, SPD, Anfang der Woche vor Vertretern der Landkreise, er mache schon ordentlich Druck in seiner Partei.
9: Ich mache Druck, weil ich das für ein wirklich wichtiges Element halte, dass wir mehr Tempo in Deutschland bekommen, wenn es um wirklich wichtige Investitionen in Infrastruktur geht.
8: Um das Infrastrukturzukunftsgesetz zum schnelleren Bauen von Autobahnen, Brücken oder Bahnstrecken noch vor dem Sommer zu beschließen, dafür muss sich die Koalition in den kommenden Tagen einigen, sonst reicht es nicht mehr für Bundestag und Bundesrat vor der Sommerpause. Ministerien, Fraktionsspitzen und Fachpolitiker verhandeln auch heute intensiv. SPD-Co-Chef Lars Klingbeil.
9: Ich bin sehr zuversichtlich, dass wir das jetzt schnell abschließen im parlamentarischen Beratungsprozess und dass dann auch die zweite, dritte Lesung sehr bald stattfindet. Aber ich mache keinen Hehl draus, ich hätte mir das früher gewünscht.
8: Bei Kanzler Friedrich Merz klang es anders. Seine Geduld mit den Sozialdemokraten sei am Ende, sagte er in der Unionsfraktionssitzung. Seit 4 Monaten wird im Bundestag verhandelt. Auch die Industrie dringt darauf, dass Bauprojekte jetzt zügig ins überragende öffentliche Interesse rücken. Verhandler für die Unionsseite Daniel Kölbel sagt dem Deutschlandfunk.
10: Ja, der Zeitdruck ist da und dessen sind sich auch alle bewusst. Und ich merke auch auf allen Seiten, dass ein Interesse daran ist, dass wir das jetzt zum Abschluss bringen können.
8: Kölbel sieht Kompromissbereitschaft auf Seiten der SPD. Im Kern geht es darum, fürs schnellere Bauen sollen Umweltrechte gelockert werden. Statt Naturausgleichsflächen neben Bauprojekten zu schaffen, reicht es, Geld zu zahlen. Vereinbart war, das Bundesumweltministerium legt ein zweites Gesetz vor, wie das Geld für den Naturschutz woanders investiert werden kann. Deren Entwurf ist aber viel weitgehender.
11: In diesem Zusammenhang mache ich mir ein kleines bisschen Sorge, weil das Umweltministerium ein Gesetz vorgelegt hat, was sozusagen in Natur jetzt als Infrastruktur definiert.
8: Bundeswirtschaftsministerin Katharina Reiche, CDU, diese Woche auf dem Kongress der Energiewirtschaft.
11: Sollte das so kommen, alle Beschleunigungsbemühungen, die wir durchaus auch unter großen Schmerzen in den letzten Jahren erreicht haben, konterkariert werden.
8: Bundesumweltminister Carsten Schneider, SPD, kontert auf dem gleichen Energiekongress.
12: Gelegentlich wird auch befürchtet, der Schutz der Natur könnte die Energiewende ausbremsen. Ich sage Ihnen, Sie können sicher sein, dass ich nicht vorhabe, den Ausbau der erneuerbaren Energien oder nun gar nicht der notwendigen Infrastruktur zu behindern.
8: Von SPD-Seite will man unbedingt beide Gesetze verknüpfen. Mit dem Gesetz zur Stärkung der natürlichen Infrastruktur würden Biotope, Moore und bestimmte Gewässer schneller ausgewiesen, wären auch Infrastruktur im überragenden öffentlichen Interesse. Für natürlichen Klimaschutz und aus Umweltsicht zwingend nötig, sagt Jörg Andreas Krüger, Präsident des Naturschutzbund NABU, diese Woche im Podcast von Table Media.
13: Mit dem Infrastruktur-Zukunftsgesetz soll ja unglaublich beschleunigt werden. Und damit man die Kompensation dieser Schäden auch beschleunigen kann, braucht man eben genau dieses Konzept eines Rückgrates, das man aufbauen will. Dass wir mit den Geldern, die dann auch freigesetzt werden können, eben in diese Infrastruktur investieren können, sodass das alles zügig und schnell passiert und nicht eben dann auch 30 Jahre dauert.
8: Die Befürchtung, wenn beide Gesetze getrennt voneinander laufen, könnte der Umweltschutz unter den Tisch fallen. Das Gesetz zur natürlichen Infrastruktur aber wurde noch nicht einmal im Regierungskabinett beschlossen. Beim Infrastruktur-Zukunftsgesetz zum schneller Bauen bleiben nur noch wenige Tage für eine Einigung der Koalition vor der Sommerpause.
1: Ja, und das nächste Thema ist die erste große Reform, die die Bundesregierung noch vor der Sommerpause durchbringen will, die Reform der gesetzlichen Krankenversicherung. Ziel dabei ist es, die riesige Finanzlücke von 19 Milliarden Euro allein im kommenden Jahr zu schließen. Alle Beteiligten sollen dazu einen Beitrag leisten müssen, meint die Gesundheitsministerin. Bundestag und Bundesrat haben sich heute beide kritisch über den Entwurf gebeugt und sehen beide noch Änderungsbedarf. Felicitas Böselager.
14: Die Opposition im Bundestag übt harsche Kritik am sogenannten GKV-Beitragsstabilisierungsgesetz von Bundesgesundheitsministerin Nina Wagen.
15: Wir sagen dieser Gesundheitspolitik im Kampf an.
14: Diese Kampfansage beispielsweise ruft der gesundheitspolitische Sprecher der Grünen, Janosch Dahmen, am Ende seiner Rede ins Mikrofon. Wagen will mit ihrem Gesetz die Finanzlage der gesetzlichen Krankenkassen stabilisieren und so verhindern, dass die Beiträge für die gesetzlich Versicherten weiter steigen. Damen wirft ihr aber vor, sich dabei grob verschätzt zu haben.
16: Mit diesem unzureichend wirksamen, unausgewogenen und offensichtlich schlecht gemachten Gesetz lassen Sie trotz verheerendem Kahlschlag in der Versorgung Beitragssteigerung für 2027 nicht verhindern, sondern Sie werden eintreten, wenn Sie nicht den Kahlschlag, den Sie hier offensichtlich mit diesem Gesetz einleiten, sogar noch weiter verschärfen wollen.
14: Auch der gesundheitspolitische Sprecher der AfD, Martin Sichert, warnt davor, dass die Beitragssätze trotz der Sparmaßnahmen weiter steigen werden. Auch er kündigt an, sich gegen das Gesetz wehren zu wollen.
17: Wir werden durch massiven Widerstand aus der Bevölkerung dafür sorgen, dass diese Regierung an der Gesundheitspolitik scheitert. Wenn Sie Ihren Irrweg fortsetzen, schwenken Sie um, nehmen Sie Ihre Verantwortung endlich ernst.
14: Und die linken Abgeordnete Stella Merendino spricht von einer Kettensägenreform. Sie warnt davor, dass die Sparmaßnahmen zu Personalmangel führen werden.
18: Sie können Gesetze beschließen, Sie können Budgets kürzen, Sie können Tarifsteigerungen deckeln, aber Sie können keine Pflegekraft, keinen Notfallsanitäter, keinen Arzt zwingen, unter diesen Bedingungen im Beruf zu bleiben. Und genau deshalb wird diese Reform scheitern.
14: Alle Oppositionsparteien kritisieren, dass die Sparmaßnahmen ungleich verteilt sind. Sie fordern, dass der Staat sich selbst mehr beteiligen soll, indem er die Gesundheitskosten für Grundsicherungsempfänger übernimmt, also für versicherungsfremde Leistungen aufkommt. Das sind rund 12 Milliarden Euro. Gesundheitsministerin Nina Wagen versuchte, dieser Kritik in ihrer Rede vorab zu begegnen. Die Beteiligung des Bundes werde aus ihrer Sicht zu Recht angemahnt.
19: Ein ausreichender Ausgleich, insbesondere der Gesundheitsausgaben für Grundsicherungsempfänger durch den Bund, ist sachgerecht und muss auch perspektivisch kommen. Und in einem ersten Schritt erhöhen wir den Anteil des Bundes bei der Übernahme der Kosten. Und ja, auch wenn es sich zunächst nur um einen kleinen Beitrag handelt, setzen wir dennoch ein erstes Signal für eine stärkere Beteiligung des Bundes an diesen Kosten. Und dieses Bekenntnis ist wichtig.
14: Die Abgeordneten der Regierungsfraktionen Union und SPD kündigten an, die Maßnahmen des Gesetzes prüfen zu wollen. Aus Sicht des SPD-Gesundheitspolitikers Christos Pantazis dürfe Wagens Entwurf nicht zu einer sozialen Schieflage führen. Aber
20: die Wahrheit lautet, wir können dauerhaft keine Ausgabenentwicklung finanzieren, die schneller wächst als die wirtschaftliche Leistungsfähigkeit unseres Landes. Deshalb müssen wir handeln, nicht gegen unser Gesundheitssystem, sondern für seine Zukunft. Genau darum geht es bei diesem Gesetz.
14: So Pantazis. Derweil beriet auch der Bundesrat über den Gesetzentwurf. Auch hier hagelte es Kritik. Der rheinland-pfälzische Ministerpräsident Gordon Schnieder warnte davor, dass Wagens Entwurf zu Klinikschließungen auf dem Land führen werden.
21: Deshalb muss der Bund am vorliegenden Entwurf dringend nachbessern und er muss die dadurch geschaffenen Spielräume insbesondere dafür nutzen, den Akteuren unserer Gesundheitsversorgung und Gesundheitswirtschaft einen verlässlichen Rahmen zu gewährleisten.
14: Der Bundesrat muss dem Gesetz nicht zustimmen. Und trotz einer großen Mehrheit des Plenums gegen viele Details des Gesetzes hat die Länderkammer den Vermittlungsausschuss letztlich nicht angerufen.
1: Kritik an der Reform der gesetzlichen Krankenkassen und auch die Versicherten werden die Einschnitte zu spüren bekommen. Zum Beispiel soll laut der Pläne auch bei der Krebsvorsorge gespart werden. Geplant ist, das Hautkrebs-Screening für alle zu streichen. Was das konkret bedeutet, Birte Sönnigsen.
22: Eva Köhler ist gesetzlich krankenversichert. Wie viele andere geht sie zum Hautkrebs-Screening. Dass an dieser Vorsorgeuntersuchung gespart werden soll, findet sie falsch. Das Screening wird bisher von den gesetzlichen Krankenkassen bezahlt. Alle 2 Jahre für alle, die älter als 35 Jahre sind.
23: Da ist weißer Hautkrebs bei mir festgestellt worden an der Nase. Das soll operiert werden. Und das hätte ich nie und nimmer selber gemerkt.
22: Auch wenn immer wieder Hautkrebsfälle entdeckt werden, ist geplant, das Screening für alle zu streichen. Die Kassen sollen nur noch die Kosten für Risikogruppen übernehmen, sagt Bundesgesundheitsministerin Nina Wagen.
24: Es soll nicht mehr pauschal für alle bezahlt werden. Wir richten jetzt die Reform und das, was wir bezahlen, auch stark daran aus. Hat es einen zusätzlichen Nutzen für die Patientinnen und Patienten?
22: Wagen stützt sich mit ihren Plänen auf die Empfehlung einer Kommission von Fachleuten. Zu dieser Kommission gehört auch Medizinprofessor Ferdinand Gerlach. Er verweist darauf, dass Deutschland das einzige Land auf der Welt ist, in dem so ein Screening von den Krankenkassen übernommen wird.
25: Das hat sich nicht bewährt. Es gibt keinerlei Hinweise darauf, auch in Studien, dass deshalb Patienten, die am Hautkrebs-Screening teilnehmen, länger leben.
22: Etwa jeder Vierte lässt seine Haut auf krankhafte Veränderungen untersuchen. Das kostet die Kassen rund 240 Millionen Euro im Jahr. Aus Sicht von Mediziner Gerlach lässt sich nicht nur Geld sparen, wenn das Screening gestrichen wird. Ärztinnen und Ärzte hätten dadurch auch Zeit, sich um andere Patientinnen und Patienten zu kümmern. Denn das Hautkrebs-Screening,
25: das kostet übrigens 600 bis 900 Vollzeit-Haut- und Hausärzte im Jahr oder pro Tag, wie Sie wollen. Die sind nur damit beschäftigt.
22: Hautkrebs zählt inzwischen zu den häufigsten Krebsarten in Deutschland. Das liegt auch daran, dass die Menschen im Schnitt immer älter werden. Das Screening abzuschaffen, hält Ralf von Kiedrowski vom Deutschen Dermatologenverband für falsch.
0: Dann werden wir mehr Hautkrebs in den Folgejahren, Folgejahrzehnten erleben, weil wir eben als Bevölkerung älter werden und damit solche Hautkrebse auch mehr entstehen werden, weil die Frühstadien nicht mehr entdeckt werden.
22: Bei den Screenings werde auch nach Tumoren gesucht, die häufig nicht tödlich sind, aber extrem unangenehme Folgen haben können.
0: Wir vermeiden dort aber Folgeschäden. Wir vermeiden aufwendigere Operationen, was für den Patienten einen extremen Nutzen hat.
22: Denn diese Tumoren treten häufig am Kopf, im Gesicht oder am Hals auf, sagt der Dermatologe.
0: Da ist jede Operation, nicht nur was die Narbenbildung angeht, für den Patienten sehr beeinträchtigend, wenn sie ihm einen Teil des Ohrs wegschneiden müssen. Hier wird Schaden vom Patienten genommen. Hier geht es aber überhaupt nicht um eine Steigerung der Überlebenszeit.
22: In Zukunft soll die Hautkrebsvorsorge aber nur noch für Risikogruppen bezahlt werden. Wer genau dazu zählt, das muss noch festgelegt werden. Es könnten etwa Menschen mit hellem Hauttyp oder familiären Vorerkrankungen sein.
1: Der Beitrag von Birte Sönnigsen. Und um kurz nach 11:30 kommen wir damit zu unseren Kurznachrichten. Ab welcher Flugverspätung haben Reisende Anspruch auf Entschädigung? Drohende Einschnitte bei den Fluggastrechten in der EU sind vorerst vom Tisch. Thomas Speckhofen.
2: Die Höhe der Entschädigungen bleibt, wie sie ist. Das heißt 250 Euro bei 3 Stunden Verspätung. Bei noch mehr und auf längeren Flugstrecken kann das bis zu 600 Euro gehen. Außerdem müssen die Fluglinien es ihren Passagieren einfacher machen, an diese Entschädigung zu kommen. Neu ist, dass es keine Zusatzgebühr mehr kosten darf, den Namen auf dem Ticket zu ändern. Eltern dürfen auch nicht extra zur Kasse gebeten werden, wenn sie neben ihrem Kind sitzen wollen. Nicht durchsetzen konnte sich das Parlament dagegen mit der Forderung, dass ein kleiner Koffer gratis mit in die Kabine genommen werden darf. Immer mehr Fluggesellschaften verlangen dafür inzwischen zusätzlich Geld. Nach Angaben der zyprischen Ratspräsidentschaft sollen Passagiere auch nicht mehr dazu gezwungen sein, für ihr Ticket eine App zu nutzen oder einen Online-Account anzulegen. Vor mehr als 12 Jahren hatte die Kommission ihre Vorschläge zu einer Reform der Fluggastrechte vorgelegt. Seitdem wurde verhandelt, zuletzt monatelang im Vermittlungsausschuss, der nur sehr selten angerufen wird. Die Sitzungen dort dauerten bis zu 17 Stunden. Dem Ergebnis müssen nun noch die Vertreter des Rates und des Parlaments zustimmen. Beim Parlament soll das nach Angaben von Abgeordneten schon am kommenden Montag geschehen. Nach der Zustimmung beider Seiten haben die Fluggesellschaften 1 Jahr Zeit, die neuen Regeln umzusetzen.
1: Einer der einflussreichsten Vertreter der zeitgenössischen Kunst, der britische Maler David Hockney, ist im Alter von 88 Jahren gestorben. Franziska Hoppen.
3: 1937 in der nordenglischen Grafschaft Yorkshire geboren, galt David Hockney als einer der renommiertesten europäischen Künstler der Gegenwart. Die britische Tate Gallery beschrieb ihn einst als vielleicht beliebtesten und vielseitigsten Künstler des 20. Jahrhunderts. In den 60er Jahren wurde Hockney durch seine farbenfrohen und lichtdurchfluteten Swimmingpool-Bilder bekannt. Damals war er nach Kalifornien in den USA gezogen. Das Spiel aus Licht und Farbe wurde zu seinem Markenzeichen. Als eines der Werke 2018 für mehr als 90 Millionen US-Dollar versteigert wurde, trug Hockney sogar zeitweise den Titel als weltweit teuerster lebender Künstler. In den Jahren zuvor hatte er begonnen, intensiv auf dem iPad zu malen, etwa Landschaften in Yorkshire und den Wechsel der Jahreszeiten. Kunstkritiker lobten Hockneys Neugier auf neue Medien und seine Experimentierfreudigkeit. So gestaltete der Brite auch etwa ein mehr als 6 Meter hohes Fenster in der Londoner Westminster Abbey, das Queen's Window, das er ebenfalls auf dem iPad entwickelt hatte. Nun ist Hockney kurz vor seinem 89. Geburtstag laut Publizist Friedlich in seiner Londoner Wohnung gestorben.
1: Alle Anleger haben heute auf den Börsengang von SpaceX geschaut. Das machen wir auch gleich. Davor aber der Blick auf die Entwicklung an der deutschen Börse zum Wochenausgang von Claudia Werle.
4: Zu Wochenschluss gibt es ein wahres Kursfeuerwerk an den Finanzmärkten. Der DAX zeitweise mehr als 2% im Plus, der Eurostoxx zwischenzeitlich auf neuem Rekordhoch. Das hat viel mit den deutlich gesunkenen Ölpreisen zu tun und mit der Hoffnung, dass es im Nahen Osten bald zu einer Friedenslösung kommen könnte. US-Präsident Trump hatte seine für Donnerstagabend angekündigten Angriffe auf den Iran abgesagt und ein weiteres Mal ein baldiges Rahmenabkommen in Aussicht gestellt. An der Börse steigen daraufhin die Aktienkurse und das in vielen Branchen. Papiere aus dem Finanzsektor sind gefragt, auch die Aktien von Unternehmen aus der Touristikbranche, wie etwa TUI oder Lufthansa. Wenn eine reibungslose Ölversorgung wieder sichergestellt ist, dann dürfte sich das positiv auf die Konjunkturentwicklung auswirken, wird argumentiert. Der Flughafenbetreiber Fraport berichtet davon, dass die Zahl der Passagiere am Frankfurter Flughafen im Mai um 2,7% gestiegen ist. Auch das kommt an der Börse gut an. Der DAX zu Handelsschluss fast 1,8% im Plus. Er steht jetzt bei 24.635 Punkten.
1: Der Vergleich ist platt, aber er trifft zu. Der Börsenstart des US-Raumfahrtkonzerns SpaceX gleicht einem Raketenstart. Zwischenzeitlich 30% im Plus. Der Schlusskurs liegt dann bei 11% über dem Einstiegswert. Es ist der größte Börsengang aller Zeiten. Mindestens 75 Milliarden Dollar hat das Unternehmen an frischem Geld eingesammelt. Und das aller Zweifel und Risiken zum Trotz. Angela Göpfert.
5: Anleger setzen darauf, dass SpaceX der nächste große Börsenstar wird. Doch genau diese Erwartung ist riskant. Denn SpaceX ist eine Wette auf mehrere Zukunftsmärkte zugleich, warnt Stefan Kemper, Chefanlagestratege von BNP Paribas Wealth Management.
6: SpaceX ist interessanterweise eben nicht nur ein Raumfahrtunternehmen, sondern es ist eigentlich ein Technologiekonglomerat. Der Börsengang umfasst zum Beispiel X, also die Firma, die wir früher als Twitter kannten, das Satellitensystem Starlink und natürlich auch die originäre Raumfahrtsparte.
5: Das wirtschaftliche Herzstück ist derzeit Starlink, also das Satelliteninternetgeschäft. Es wächst stark und verdient Geld. Das Raumfahrtgeschäft und vor allem die neue KI-Sparte sind dagegen deutlich riskanter. Trotzdem steckt gerade dort viel Fantasie. Elon Musk will mit SpaceX auch die Infrastruktur für künstliche Intelligenz liefern, bis hin zu Rechenzentren im All. Digitalexperte Robert Fiege sieht darin einen möglichen Vorteil.
7: Und wenn Sie letztlich Rechenzentren ins All verlegen können, können Sie dort, ja, natürlich mit anderen Risiken, die im All existieren, aber doch sehr günstig Strom produzieren. Kühlung haben Sie dort auch umsonst. Dort löst letztlich SpaceX eine Energie- und auch eine, sagen wir, Regulationskrise der KI der Zukunft.
5: Solche Zukunftsfantasien sind ein wichtiger Teil der SpaceX-Story. Die Frage ist nur, rechtfertigen Sie auch eine Bewertung von 1,8 Billionen Dollar? Georg von Wallwitz von der Vermögensverwaltung Alp und Wallwitz ist skeptisch.
9: Das Unternehmen hat jetzt zuletzt einen Umsatz von 18 Milliarden Dollar im Jahr gemacht. Und da wird eine Börsenbewertung vom Hundertfachen dieses Umsatzes angestrebt. Also das ist nicht fundamental gerechtfertigt, sondern durch die Fantasie, die Elon Musk da beflügelt.
5: Zum Vergleich? Selbst große Tech-Konzerne werden meist deutlich niedriger bewertet. Nvidia, der Anbieter für Hochleistungschips und einer der größten Gewinner des KI-Booms, kommt auf das 18-fache seines Jahresumsatzes. Ein weiteres Risiko ist der extrem niedrige Streubesitz. Trotz des Rekordvolumens gelangt zunächst nur ein kleiner Teil der Aktien überhaupt an den Markt. Weniger als 5% von SpaceX sollen frei handelbar sein. Das kann den Kurs anfangs stützen, weil viele kaufen wollen, aber nur wenige Aktien verfügbar sind. Später könnte sich dieser Effekt aber drehen, warnt Stefan Kemper von BNP Paribas.
6: Die aktuellen Eigentümer dürfen allerdings in den nächsten 6 Monaten einen Großteil der übrigen Anteile verkaufen. Und das könnte halt zu einem anhaltenden Druck auf der Aktie führen und es der Aktie somit dann auch schwer machen, zur Kursrakete zu werden.
5: Für Anleger heißt das, SpaceX gilt zweifellos als eines der faszinierendsten Unternehmen der Welt. Aber bei dieser Bewertung kaufen sie nicht nur das heutige Geschäft. Sie kaufen auch die Erwartung, dass Elon Musk gleich mehrere Zukunftswetten gewinnt. Satelliteninternet, Raumfahrt, KI und Rechenzentren im All. Und genau darin liegt das Risiko.
1: Bei den Verhandlungen zur Beendigung des Iran-Krieges kann man zwar nie genau sagen, wo sie stehen, und doch scheinen sich momentan die Zeichen auf ein mögliches Abkommen zu verdichten. Und zwar ausgerichtet über den Kurznachrichtendienst X. US-Präsident Donald Trump hat einen Beitrag des iranischen Außenministers zu einem möglichen Abkommen weiterverbreitet, wonach eine Vereinbarung nie näher gewesen sei, aber noch nicht finalisiert. Benjamin Weber.
10: Freitagsgebet in Teheran. Der mächtige Kleriker Ayatollah Khatami spricht auch über die Verhandlungen.
11: Bitte schon wieder um
10: Wir sagen zu Trump und Netanyahu, beim kleinsten Fehler bekommt ihr eine mächtige Ohrfeige. Tod Amerika, skandieren die Gläubigen. Khatami, ein ausgewiesener Hardliner, droht. Die iranischen Streitkräfte seien weiterhin bereit. Denn die Feinde verstünden die Sprache der Verhandlungen nicht. Doch seit US-Präsident Trump massive Angriffe auf Iran am Donnerstag abgesagt hat, verdichten sich die Anzeichen auf ein mögliches Abkommen. Zwar betonen iranische Medien, final entschieden sei nichts. Doch dass es in den indirekten Gesprächen Fortschritte gegeben hat, das dementiert auch Iran nicht. Außenamtssprecher Barghey zufolge sei der Text des Abkommens überwiegend finalisiert. Dabei habe Iran auch Widerstände der USA überwunden. Sie haben wieder versucht, unzumutbare Forderungen durchzusetzen. Die Islamische Republik Iran hat auf diplomatischer Ebene und auf dem Schlachtfeld gezeigt, dass sie sich solchen unrechtmäßigen Forderungen nicht beugen wird. Was in iranischen Medien über den Inhalt des Abkommens kursiert, liest sich wie ein massiver Verhandlungserfolg Teherans. Die Straße von Hormus werde in Zukunft von Oman und Iran gemeinsam kontrolliert. Eingefrorene iranische Vermögenswerte würden freigegeben. Der israelische Krieg im Libanon beendet. In einer Phase von 60 Tagen nach Unterzeichnung solle dann weiter verhandelt werden über das angeblich friedliche Atomprogramm und über die Aufhebung von Sanktionen. Gar nicht auf der Agenda das Raketenprogramm, obwohl das eine der zentralen Forderungen Israels ist. Nach einer Woche mit erneutem Raketenbeschuss glauben einige Menschen in Teheran nicht an ein mögliches Ende des Kriegs. Der 38-jährige Rahman erwartet neue Auseinandersetzungen. Die Waffenruhe hängt am Faden. Dieser labile Zustand wird sich hinziehen, immer wieder gebrochen werden und zur Eskalation führen. Ich habe das Gefühl, dass am Ende etwas viel Größeres auf uns wartet. Mariam, eine Frau in ihren 50ern, ist lange schon Regimegegnerin. Sie hofft immer noch, dass die Angriffe das Regime im Iran stürzen könnten. Deswegen sei sie mit dem Raketenbeschuss einverstanden. Ein Abkommen mit den USA, so sehen es viele, würde die iranische Führung nur stärken. Die Aufhebung von Sanktionen käme dem Regime wirtschaftlich zugute. Das Regime, das im Januar Tausende getötet hat, die auf den Straßen friedlich demonstrierten, wäre dann noch fester im Sattel. Doch ob es jetzt wirklich zu einer Einigung kommt, bleibt trotz aller Indizien offen. Meldungen, wonach bereits am Sonntag in Genf ein Abkommen unterschrieben werde, hat Iran dementiert. Und auch US-Präsident Trump schlägt am Nachmittag schon wieder andere Töne an. In einem Social-Media-Posting erklärt er, was in iranischen Medien gesagt werde, einschließlich der schwachen und erbärmlichen Erklärung über eine Einigung, habe nichts damit zu tun, worauf man sich in Wirklichkeit verständigt habe. Es handelt sich bei den Iranern um sehr ehrlose Menschen, mit denen man nicht in gutem Glauben verhandeln könne. Iran solle sich besser schnell zusammenreißen.
1: Und mittlerweile hat auch der pakistanische Premierminister mitgeteilt, dass die USA und der Iran sich auf Formulierungen eines Abkommens geeinigt haben sollen. Wir werden es weiter beobachten.
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1: Ja, gestern gab es den Startschuss zur WM mit Gastgeber Mexiko, heute Co-Gastgeber Kanada. Jessica Sturmberg, wie lief es denn zum Auftakt für die Kanadier gegen Bosnien-Herzegowina?
11: 1:1 ist das Spiel am Ende ausgegangen in Toronto, wo es auch nochmal eine Eröffnungsfeier gegeben hat vor der Partie. Die Stimmung bei den kanadischen Fans während der Partie sehr gut. Jetzt nach dem Spiel dürfte es so ein bisschen gemischt sein. Es ist ja keine Niederlage, aber es war irgendwie auch mehr drin, Thomas Kunze.
12: Kanada 1, Bosnien-Herzegowina 1. Irgendwie können beide Teams damit zufrieden sein und irgendwie eben auch nicht. Bosnien ging effektiv durch Lukic Kopfball nach 21 Minuten und einer Ecke in Führung. Und danach wurden die Gastgeber dann wach und immer stärker. Aber Kanada ließ eben zunächst Zielstrebigkeit und danach Präzision vermissen. David scheiterte zum Beispiel aus 11 Metern an Vasil in Halbzeit 2, retteten Kolasinac und Katic zweimal auf der Linie für Bosnien. Und so dauerte es bis zur 79. Minute, ehe der eingewechselte Kyle Larin Kanada erlöste. Sein Schuss von der Strafraumgrenze unhaltbar für Nikola Vasil. Beide Teams hatten danach noch die Chance auf den Siegtreffer, beide Teams aber schafften das nicht. Und so steht da am Ende ein irgendwie verdientes 1:1 in Toronto an der Anzeigetafel.
11: Und in gut 3 Stunden geht es dann auch los für den Gastgeber USA. In Los Angeles spielt das US-Team gegen Paraguay. Peter Schulz stellt die US-amerikanische Mannschaft vor.
13: Mission Impossible für Star-Trainer Mauricio Pochettino. Der argentinische Coach der USA soll mit den US-Boys eine erfolgreiche Heim-WM spielen. 2024 übernahm Pochettino das Team mit einem klaren Auftrag, aus einer soliden Mannschaft ein Team mit Siegermentalität zu formen. Erfolgreicher und vor allem spektakulärer als unter seinem Vorgänger Greg Berhalter. Der Ex-Trainer von Tottenham Hotspur, Paris Saint-Germain und des FC Chelsea schien dafür genau der Richtige zu sein. Das Team sollte europäischer spielen. Statt kontrolliertem Ballbesitzfußball setzte Pochettino auf hohes Pressing, Power und schnelles Spiel nach vorne. Weil das US-Team deswegen defensiv anfälliger wurde, sprechen US-Medien von einem High-Risk-High-Reward-Projekt. Hohes Risiko, aber auch hoher Ertrag.
11: Die deutsche Mannschaft macht sich dann morgen auf den Weg nach Texas, wo sie am Sonntagabend ihr Auftaktmatch gegen Curaçao bestreiten wird. Die Stimmung im Team wird immer wieder als sehr gut beschrieben und einer, der ganz viel gute Laune versprüht, ist Dennis Undaf. Er selbst sagt über sich:
15: Auf jeden Fall bin ich einer, der viel redet, versuche einfach gute Laune zu haben, viel zu lachen. Aber ich bin schon einer der Lauteren. Ich mach einfach.
14: Laut und treffsicher bei seinen Pointen und auf dem Platz. 19 Tore waren es in der Bundesliga. Platz 2 in der Torjägerliste hinter Harry Kane.
15: Also gefühlt bin ich Torjäger geworden, weil Harry zählt nicht. Das ist unfair.
14: Auch in der Nationalmannschaft überzeugte Undaf zuletzt. Und man wird das Gefühl nicht los, dass sich der 29-Jährige manchmal selber kneifen muss, um sein Fußballglück zu realisieren. Vor 10 Jahren machte er noch eine Ausbildung zum Maschinenführer. Jetzt spielt er bei der Weltmeisterschaft. Doch Undaf ist sich treu geblieben.
15: Ich glaube, da ist noch sehr viel Dennis Undaf. Einzige ist, ich bin älter geworden, ein paar graue Haare bekommen. Aber ich glaube, ich habe den gleichen Schaden gefühlt wie vor 15 Jahren. Mag es zu lachen. Aber wenn es dann auf den Platz geht, liebe ich es zu gewinnen und alles zu geben.
11: Anne von Eickels über den gut aufgelegten Dennis Undaf und von der guten Laune im deutschen Team zu vielen enttäuschten Menschen, die nicht zu einem WM-Spiel fahren, weil es einfach zu teuer ist. Und umso mehr verwundert ist, wenn dann viele Plätze unbesetzt sind. Beim Spiel Südkorea gegen Tschechien war das gestern Nacht deutlich erkennbar der Fall, besonders auch für der Mittellinie, wo die teuersten Plätze sein dürften. Die dahinterstehende Preispolitik kann in der Summe für die FIFA trotzdem noch lukrativ sein. Damit gibt der Fußball-Weltverband allerdings kein gutes Bild ab. Khaled Naha berichtet.
16: Die FIFA richtet ihre Kartenpreise an der Nachfrage aus. Das Prinzip heißt Dynamic Pricing. Dazu gab es viel Unmut. Verbraucherschützer in Europa beschwerten sich. 2 Staatsanwaltschaften in den USA haben inzwischen Untersuchungen gegen die FIFA und ihre Ticketpraktiken gestartet. Anfragen dazu kommentiert die FIFA nicht. Florian Ederer, Wirtschaftswissenschaftler von der Boston University, beobachtet den Kartenverkauf seit Beginn genau.
17: Ich denke, die FIFA wird wohl alles daran setzen, alle Sitze zu füllen.
16: Doch im offiziellen Ticketshop der FIFA fallen die Preise nicht. Und obwohl die FIFA eine eigene Wiederverkaufsplattform hat, auf der sie sowohl dem Käufer als auch dem Verkäufer jeweils 15% des Verkaufspreises als Gebühr abnimmt, tauchen Tickets massenweise auf anderen Ticketplattformen auf. Auf der Wiederverkaufsplattform SeatGeek, also eine Art Schwarzmarkt, der in den USA aber rechtlich zulässig ist, wurden zuletzt zahlreiche Eintrittskarten für solche Spiele eingestellt. Teilweise zu deutlich niedrigeren Preisen als im offiziellen Verkauf der FIFA. Zudem werden mehrere Sitzreihen mit zahlreichen Plätzen nebeneinander angeboten, was gegen den Verkauf einzelner Karten durch verhinderte Karteninhaber spricht. Ökonom Ederer glaubt,
17: dass die FIFA sich gut beraten hat lassen von jeder Menge Pricing Consultants, die es wissen, wie man aus unterschiedlichen Sportevents in den USA und auch in Kanada halt jeden möglichen Dollar versucht rauszupressen. Das funktioniert halt in erster Linie so, dass man weiterhin die Preise halt bis zum Ende relativ hoch hält.
16: Indem man die Karten woanders billiger verkauft, soll also vermieden werden, dass man die Preise auf der eigenen Plattform kürzen muss. Denn dann könnten Fans bis zum letzten Moment warten und am Ende sehr günstig ins Stadion kommen. Das Phänomen beschränkt sich bislang allerdings nur auf wenige Spiele. Die Financial Times berichtet von 180.000 Karten, die noch nicht verkauft worden sein sollen, was nach einer großen Summe klingt, bei 104 Spielenden mit fast 7 Millionen Tickets aber doch überschaubar ist. Bei einigen Spielen ist die Nachfrage allerdings so gering, dass schon Freikarten verteilt werden. Die saudi-arabische Botschaft in den USA kündigte beispielsweise eine Freikartenaktion für Menschen aus Saudi-Arabien an, die in den USA leben. Dasselbe gilt für Ghanas Vertretung in Kanada, die Karten für das Spiel gegen Panama in Toronto anbietet. Der FIFA-Sponsor Verizon veröffentlichte die beachtliche Zahl von 2.500 WM-Tickets, die er unter seinen Kunden verlosen wird.
11: Khaled Nahar über die Preispolitik der FIFA und welche Blüten sie inzwischen treibt und soweit alles Wichtige von der Fußball-Weltmeisterschaft.
1: Ja, danke Jessica Sturmberg für diese Ausgabe des WM-Telegramms. Die Sendung beschließt jetzt die Presseschau, wie jeden Tag, heute zusammengestellt von Matthias Götte, präsentiert von Jan Kämmerer.
18: Die Rheinische Post lobt das gemeinsame europäische Asylsystem GEAS, das heute in Kraft getreten ist, als Zeitenwende. Zitat: Es ist endlich das unmissverständliche Signal an die Welt, dass Europa bei seinen kompliziertesten und deswegen umstrittensten Fragen handlungsfähig bleibt. Wer die europäische Idee und den Schengen-Raum ohne Binnengrenzen bewahren will, muss einsehen, es geht nicht ohne geordnete und kontrollierte Verfahren zur Eindämmung der irregulären Migration an den Außengrenzen. Ein Staat, der die Kontrolle darüber verliert, wer seine Grenzen überschreitet, verliert langfristig das Vertrauen seiner Bürger und gefährdet den gesellschaftlichen Zusammenhalt. Die Neue Osnabrücker Zeitung spricht von einem Meilenstein. Spät, aber endlich beweist die EU nun Handlungsfähigkeit in einer ihrer dringlichsten Krisen. Mit dem Inkrafttreten der Reform wächst allerdings auch die Pflicht der Bundesregierung, Farbe zu bekennen. Deutschland muss sein Versprechen einhalten und die stationären Grenzkontrollen im Herzen Europas schrittweise zurückfahren, wenn die bessere Kontrolle an den Außengrenzen funktioniert. In der Frankenpost aus Hof heißt es: Vom neuen EU-Asylsystem soll das Signal ausgehen, dass es keinen Automatismus mehr gibt zwischen illegaler Einwanderung

0: Leistungserbringern an. Aber auch bei den Versicherten soll es Einschnitte geben. Die FAZ geht auf die Kritiker der Reformpläne ein. Der Widerstand gegen das Beitragssatzstabilisierungsgesetz schwillt an. Auf der Straße, im Bundestag, im Bundesrat. Kein Wunder, ein Spargesetz bleibt ein Spargesetz, auch wenn Gesundheitsministerin Wacken die darin notwendigerweise enthaltenen Belastungen breit gestreut hat und hier fachlichem Rat gefolgt ist. Bessere Sparideen hatte die Opposition im Bundestag nicht zu bieten.
1: Danke, Jan Kämmerer, für die Presseschau. In dieser Sendung, das war der Tag im Deutschlandfunk. Hier folgt Fazit, Kultur vom Tage, unter anderem ausführlich zum Tode des britischen Malers David Hockney. Ich bin Jonas Rehse, danke fürs Zuhören. Gute Nacht.
2: Hören Sie nun zum Tagesausklang die Nationalhymne und die Europahymne. 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
1: Heute ist Samstag, der 13. Juni, 0 Uhr, die Nachrichten. Die USA und der Iran haben sich nach Angaben des Vermittlers Pakistan auf den Entwurf für ein Friedensabkommen verständigt. Premierminister Sharif schrieb auf X, beide Seiten hätten einer endgültigen Fassung zugestimmt. Nun arbeite man gemeinsam daran, die nächsten Schritte zu finalisieren. Irans Außenminister Araghchi sagte im Staatsfernsehen, es sei noch nichts unterzeichnet und es könne auch noch Änderungen geben. Angestrebt werde ein Ende des Krieges an allen Fronten, was die Gefechte zwischen Israel und der Hisbollah im Libanon einschließe. Aus Washington gab es zunächst keine offizielle Bestätigung. Medien zitierten lediglich einen US-Regierungsvertreter, wonach man mit einer hohen Wahrscheinlichkeit von einer baldigen Unterzeichnung ausgehe. Widersprüchliche Angaben hatte es zuletzt vor allem über die jeweiligen Zugeständnisse gegeben.

0: Rund drei Monate vor zwei Landtagswahlen in ostdeutschen Bundesländern positionieren sich die jeweiligen Regierungsparteien. In Mecklenburg-Vorpommern will ein SPD-Landesparteitag in Wismar Ministerpräsidentin Schwesig zur Spitzenkandidatin für die Abstimmung am 20. September küren. Sie führt in Schwerin derzeit eine Koalition aus Sozialdemokraten und Linken. In Sachsen-Anhalt soll ein CDU-Parteitag in Dessau-Roßlau das Programm zur Landtagswahl am 6. September beschließen. In Magdeburg regiert derzeit eine Koalition aus CDU, SPD und FDP unter Ministerpräsident Schulze. In beiden Bundesländern führt die AfD die Umfragen an. In Nordrhein-Westfalen soll derweil die oppositionelle SPD ihren Landtagsfraktionschef Ott zum Spitzenkandidaten bestimmen. Dort wird der neue Landtag erst im April des kommenden Jahres gewählt. Das Raumfahrtunternehmen SpaceX hat den größten Börsengang der Geschichte absolviert. Der Kurs schloss an der US-Technologiebörse Nasdaq mit einem Plus von 19% bei gut 161 Dollar. Der offizielle Ausgabepreis hatte bei 135 Dollar gelegen. Auf Basis des heutigen Schlusskurses wird SpaceX nun mit rund 2,1 Billionen Dollar bewertet. Dadurch stieg der Konzern auf Anhieb zum siebtwertvollsten börsennotierten Unternehmen in den USA auf und sammelte knapp dreimal so viel frisches Kapital ein wie der saudische Ölkonzern Aramco beim bisherigen Rekordbörsengang im Jahr 2019. Zugleich avancierte Gründer und Miteigentümer Elon Musk zum ersten Dollar-Billionär der Geschichte. Das US-Justizministerium hat einem Bericht zufolge die Übernahme des Medienriesen Warner Brothers durch Paramount genehmigt. Wie das Nachrichtenportal Politico unter Berufung auf informierte Kreise meldete, hat die Kartellabteilung keine Wettbewerbsbedenken zu dem 111 Milliarden Dollar Deal. Damit fällt eine zentrale Hürde der Fusion. Die rechtliche Prüfung ist aber noch nicht abgeschlossen. Der Bundesstaat Kalifornien prüft den Zusammenschluss nach Informationen von Politico weiter und könnte ihn per Klage stoppen. Ursprünglich wollte Netflix das Studio- und Streaming-Geschäft von Warner kaufen. Paramount stach den Streaming-Marktführer jedoch mit einem höheren Angebot für das gesamte Unternehmen samt der Fernsehsender aus, darunter auch CNN. Kritiker befürchten, dass der Nachrichtenkanal unter dem Dach von Paramount die redaktionelle Unabhängigkeit verlieren könnte. Paramount wird vom Filmproduzenten David Ellison geführt. Sein Vater ist der Oracle-Mitgründer Larry Ellison, der in gutem Kontakt zu US-Präsident Trump steht. Bei der Fußball-Weltmeisterschaft hat es im ersten Spiel des Tages folgendes Ergebnis gegeben: Kanada, Bosnien-Herzegowina 1:1. Im zweiten Spiel treffen die USA und Paraguay aufeinander. Anpfiff ist um 3 Uhr früh unserer Zeit. Für die deutsche Nationalmannschaft beginnt das Turnier morgen. Auftaktgegner ist dann die Auswahl aus Curaçao. Das Wetter. Nachts stark bewölkt, zunehmend in den Osten und Südosten verlagernde Niederschläge. Temperaturrückgang auf 16 bis 10 Grad am Tage, in der Nordosthälfte wolkig und zahlreiche Schauer, vereinzelt mit Gewittern. Nach Südwesten zunehmend heiter und meist trocken, 17 bis 28 Grad, mit den höchsten Werten an Ober- und Hochrhein. Die weiteren Aussichten am morgigen Sonntag im Norden und Osten wechselhaft mit Schauern, in der Mitte bewölkt, aber meist trocken, 18 bis 26 Grad. Das waren die Nachrichten.
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2: I always did what I wanted to do. That's what I've done every day of those 64 years. I've done what I wanted to do every day.
3: Abschied von David Hockney hier bei Fazit. Der britische Maler ist im Alter von 88 Jahren gestorben. Ein Mann, der das Leben zu genießen wusste, bis zuletzt produktiv blieb und Weltruhm erreichte. Vor allem mit seinen Bildern vom bewegten Wasser, The Bigger Splash und viele andere. Ganz und gar nicht der Schönheit gehuldigt hat der Dramatiker Werner Schwab sein Stück. Die Präsidentinnen feierte heute Abend am Münchner Residenztheater Premiere. Eine, kann man sagen, Gegenwelt zum kalifornischen Swimmingpool. Und ab jetzt gibt es im Festspielhaus Hellerau nahe Dresden immer wieder taiwanesisches Tanztheater. Den Auftakt machte heute Abend die Timur Dance Company. Und damit herzlich willkommen zu dieser Fazitausgabe.

0: Leaving is easy von Almost Monday hier bei Fazit in dieser Freitagnacht. Manche nannten ihn den Matisse der Popart. Freunde und Bekannte attestierten ihm eine lebenslange Neugier und das Publikum stand Schlange bei seinen Ausstellungen. David Hockney, britischer Maler, der lange in Kalifornien lebte. Er ist jetzt im Alter von 88 Jahren gestorben. Seine Karriere fing in den 1960er Jahren an. Seine Malerei feierte die Schönheit des Alltags. Die ja, vor Licht und Farbe strotzenden Bilder betörten die Fans und erreichten bei Auktionen Höchstwerte. Franziska Hoppen erinnert an das Leben und Werk von David Hockney.
1: Farbe sei etwas Fröhliches, sagte David Hockney einmal im hohen Alter, der Künstler mit der Hornbrille und den bunt karierten Anzügen. Und seine Kunst solle fröhlich sein.
2: Color is a joyful thing. I want my art. To be joyful, actually.
1: Vielleicht auch, weil Hockney in den Hungerjahren der Nachkriegszeit aufwuchs, geboren 1937 als eines von 5 Kindern. Er habe schon früh gewusst, er wollte Künstler werden.
2: From about 8 years old, I wanted to be an artist.
1: Und so beschäftigte sich der Student am Royal College of Art erst mit abstraktem Expressionismus, später faszinierte ihn Pop-Art. Doch in den 60ern zog Hockney aus dem grauen Großbritannien nach Los Angeles in den USA und fand dort sein Paradies. Licht, Freiheit und die Möglichkeit, seine Homosexualität zu erforschen. Es hat die Energie der USA mit einem Hauch von Mediterranem. Mit seinen farbenfrohen und lichtdurchfluteten Bildern von schimmernden Swimmingpools wurde Hockney dann bekannt. Das Spiel aus Licht und bunter Farbe, sein Markenzeichen. Was mir daran besonders gefallen hat, war die gewisse Absurdität, etwas zu malen, das nur eine Sekunde lang zu sehen ist, während ich allein für den Spritzer 7 Tage gebraucht habe. Sein wohl bekanntestes Werk, A Bigger Splash, zeigt einen dieser blauen Pools vor Palmen und sonnigem Himmel, in den gerade jemand hineingesprungen sein muss, denn das Wasser spritzt im hohen Bogen und durchbricht die Stille. Alex Farquharson, Direktor der Kunstgalerie Tate Britain. Wenn man an die übrigen berühmten Poolgemälde denkt, sind sie wie Liebesbriefe an Südkalifornien und an das freizügige, schwule Leben, das er dort in der Sonne führen konnte. Hockneys Bilder faszinieren bis heute. Der Auktionator bei Christie's in New York kam 2018 kaum hinterher, als sich die Gebote für das Gemälde Porträt eines Künstlers, Pool mit 2 Figuren, sekundenschnell in die Höhe schraubten. Der Zuschlag fiel bei 90,3 Millionen US-Dollar. Damit hatte Hockney zeitweise den Titel als weltweit teuerster lebender Künstler inne. Er sehe sich die Dinge eben ganz genau an, sagte Hockney einmal. An einer Pfütze etwa könne er sich erfreuen, wo andere nur Regen säen.
2: I do look closely. Things. I can look at a puddle and get pleasure out of them. Most people think it's just raining, don't they?
1: Auch am Fotografieren probierte sich der Künstler, doch die Linse könne die Schönheit der Dinge und die Weite einfach nicht richtig einfangen.
2: The camera can't get the beauty of this. It just can't get the space, the thrilling space I'm in.
1: Dafür freundete Hockney sich ab 2010 mit dem iPad an, zeichnete darauf Landschaftsbilder und den Wechsel der Jahreszeiten. Kunstkritiker lobten Hockneys Experimentierfreudigkeit und seine Neugier auf neue Medien, auch im hohen Alter. Er mache einfach immer weiter, erzählte er einmal einem Journalisten, bis zum Schluss.
2: You just go on and on.
1: Ich mache immer weiter, bis ich umfalle.
2: Till you fall over.
3: Is that your plan?
1: Das ist Ihr Plan?
2: Still a smoker. I mean, I just
1: noch rauche ich. Irgendwann falle ich um. Das macht mir nichts aus.
2: I don't mind.
0: Franziska Hoppen über David Hockney, den britischen Maler, Bühnenbildner und Fotografen, der jetzt im Alter von 88 Jahren gestorben ist. Und am Telefon ist Yilmaz Givior, Direktor des Museums Ludwig in Köln. Guten Abend.
4: Guten Abend.
0: Bigger Splash, zweifelsohne das berühmteste Gemälde von David Hockney, der Swimmingpool, das Wasser, das Spiel mit den Farben. Löst dieses Hockney-Gemälde bei Ihnen auch so viel aus wie bei Millionen anderen Menschen?
4: Das kann man so sagen, ja. Das ist wirklich ein sehr spannungsreiches Bild, weil es erstmal auf der Oberfläche sehr ruhig wirkt. Man sieht keine Menschen. Man sieht aber die Wasserspritzen, also die Spuren von menschlicher Handlung, nämlich von dieser Person, die ins Wasser gesprungen ist. Und das ist auch interessant, maltechnisch zu sehen, wie die Flächen des Gemäldes äußerst glatt angelegt sind, also wie bewusst Hockney damit auch spielt und diese Wasserspritzen auf einmal zu abstrakten Linien werden. Also einerseits ist das ganz naturalistisch, das Bild, also Sie sehen die Handlung oder Sie sehen das Motiv sehr gut und dann, wenn Sie genauer hinschauen, merken Sie, ah, es geht auch sehr viel um Malerei hier.
0: Ich finde es trotzdem eine Sensation, dass dieses Bild so berühmt wurde. Also man könnte ja jetzt auch mal sagen, so ein paar Wasserspritzer und damit geht der Mann durch die Decke in den 60er Jahren. Wie kam es dazu?
4: Es liegt bestimmt daran, dass David Hockney damit auch ein Lebensgefühl einfängt und eine Atmosphäre, wie sie typisch ist für diese Zeit. Man kann das eigentlich gut vergleichen mit dem Bild, was wir auch hier im Museum Ludwig haben. Das ist ja auch ein Pool, der Sunbather, der Sonnenbader von 1966, der am Pool liegt. Und da ist es auch so interessant, dass erstmal, wenn Sie über das Motiv sprechen, also ein Pool, der vielleicht ja per se nicht so etwas Aufregendes ist, aber wie Hockney es dann gelingt, eine Atmosphäre herzustellen, in diesem Fall dieser Mann, der am Pool liegt, und auch das Begehren des Blicks als Begehren des Malers von David Hockney auf diesen Mann, wie sich das widerspiegelt. Und bei A Bigger Splash ist es auch so, dass die Wohnform, also dass es eine Upper Society ist mit Pool und dieses modernistische Gebäude, was man sieht. Also er zeigt immer viel mehr, als eigentlich unmittelbar zu sehen ist.
0: Hat denn David Hockney seine eigene Herkunft? Er kam ja aus einer Arbeiterfamilie mit vielen Geschwistern. Abgestreift und das nie wieder irgendwie thematisiert?
4: Er hat das nicht wirklich als eigentliches Thema verwendet, aber ich würde sagen, man kann das schon in der Arbeit sehen von ihm. Vielleicht auch die bewusste Abwendung, also die Hinwendung zur Natur oder auch die Hinwendung zu einem kalifornischen Lebensgefühl im Gegensatz zu dem grauen England und die einfache Herkunft, die er hatte, dieses wirklich ja auch lebensbejahende Gefühl, was sich in seinen Bildern ausdrückt. Ich glaube, das ist auch mit ein Grund, warum er auch vielleicht so berühmt geworden ist, dieses unglaublich Positive, was vielleicht auch als Abkehr von seiner einfachen Herkunft zu deuten ist.
0: Vermutlich könnte man es auch Hedonismus nennen, oder?
4: Hedonismus ist ein gutes Schlagwort. Ich glaube, es ist aber viel politischer, als man eigentlich denkt.
0: Weil also doch politisch, ja?
4: Auf jeden Fall, weil er hat auch selber gesagt, beispielsweise unser Bild The Sunbather im Museum Ludwig, das er ja in Los Angeles gemalt hat, das ist für ihn auch gerade Ausdruck einer liberalen, befreienden Gesellschaft. Denn Sie müssen sich vorstellen, Sie haben seine Herkunft aus England erwähnt. Da war noch bis 1967 Homosexualität illegal. Und er hat selber in einem Interview gesagt, wie wichtig es für ihn war und wie befreiend, in Kalifornien, in Los Angeles dann auch so leben zu können, wie er das möchte.
0: Haben Sie ihn eigentlich mal persönlich kennengelernt?
4: Nur als junger Student und wirklich nur guten Tag, Herr Hockney.
0: Also guten Tag, Herr Hockney.
4: Nie einen engen Austausch mit ihm. Aber mein Kollege Stefan Diederich hier am Haus, der hat mit ihm ja gearbeitet. Wir hatten ja eine große David Hockney-Retrospektive. Und genau, also das Haus ist eng mit ihm verbunden. Er ist uns auch sehr, oder war, muss man ja jetzt leider sagen, uns auch sehr zugetan, weil dieses ikonische Werk, was wir von ihm besitzen, dieses frühe von 1966, ist auch für ihn, war das immer ein ganz zentrales Werk. Was bedeutete das? Er wollte, dass wir es ausleihen zu Retrospektiven. Und er wird ja jetzt in einem Jahr eine große Retrospektive erhalten in England, in der Tate. Und da wollte er natürlich auch, und das werden wir auch machen, jetzt natürlich nach seinem Tod noch viel mehr, wie gesagt, quasi sein letzter Wunsch an uns zumindest war, dass wir den Sunbather in die Retrospektive schicken.
0: Ja, die haben die Ausstellung erwähnt, 2012 im Museum Ludwig, eine Ausstellung, in der dann auch Landschaftsmalerei gezeigt wurde, spätere Werke von David Hockney, als er schon wieder nach Großbritannien zurückgekehrt war. Und da hat er ja anscheinend so ein bisschen was anderes gemacht als vorher. Wie hat sich denn sein Stil oder sein künstlerischer Ansatz im Laufe der Jahrzehnte weiterentwickelt?
4: Das würde ich sagen, ist sowieso eine Hauptqualität von ihm, was mich auf jeden Fall auch sehr bei ihm fasziniert hat. Er hat ja sehr früh diese ikonischen, wiedererkennbaren Werke geschaffen. Damit hätte er eine ganze Karriere über weitermachen können und großen Erfolg damit haben können. Und er hat trotzdem quasi das Risiko gewagt, seinen Stil immer wieder zu verändern im Laufe der Jahre. Auch die Sujets, dass er später viele Dackelstillleben beispielsweise gemalt hat oder seine direkte Umgebung, große Landschaftsbilder. Und was ich wirklich sehr beeindruckend finde, dass er früh auch beispielsweise das iPad, also neueste Technologien für die Kunst benutzt hat. Und da es ihm auch gelungen ist, trotz dieser neuen Technologie quasi ein typisches David Hockney-Gefühl zu erzeugen.
0: Offenbar ein Mensch, der lebenslang neugierig blieb und gut gelaunt möglicherweise und zuversichtlich in die Zukunft blickte.
4: So habe ich ihn auch aus der Ferne wahrgenommen und so konnte man das in der Ausstellung hier im Museum Ludwig sehen. Und ich muss sagen, der Sunbather von 1966 ist wirklich eines meiner Lieblingsbilder hier in unserer Sammlung. Und das will bei unserer tollen Sammlung ja schon was heißen. Und das ist auch mein Lieblingsbild, weil es zum einen so politisch ist, also für eine queere Lebenshaltung spricht, aber auch, weil es wirklich einfach gute Laune macht und uns Hoffnung auch schenkt.
0: Yilmaz Chivior, Direktor des Museums Ludwig in Köln, über den verstorbenen Maler David Hockney. Vielen Dank.
4: Sehr gerne.

0: Katie Tunstall ist das mit The Mountain hier bei Fazit. Das Festspielhaus in Dresden-Hellerau hat eine lange Tanztradition, die es bis heute pflegt. Dazu gehört wie überall in der Kultur der Blick über den Tellerrand hinaus. Die neue Tanzreihe Taiwan Moves lässt dann aber doch aufhorchen. Es handelt sich nämlich um eine langfristige Kooperation mit der Tanz- und Kunstszene Taiwans. Das Ganze hat einen handfesten wirtschaftlichen Hintergrund, denn der weltgrößte Chiphersteller TSMC, der baut ja in Dresden gerade ein Werk, in dem später auch taiwanesische Fachkräfte arbeiten werden. Und in Hellerau wird der kulturelle Brückenbau geprobt, auch vom Chip-Hersteller subventioniert. Entsprechend offiziell wurde die neue Tanzreihe heute Abend eröffnet. Für uns dabei war die Ballettkritikerin Elisabeth Nehring. Elisabeth, irgendwie ja schon so ein besonderes Ding, diese Tanzreihe. Man könnte sagen, so eine internationale Public-Private Partnership vielleicht. Ist das Ganze eine groß angelegte Marketingkampagne?
1: Das würde ich nicht sagen. Die Idee zu dieser Reihe, die kam ja aus Hellerau. Es gibt eine lange Verbindung und bei dem Kurator André Schallenberg zumindest auch eine jahrelange Kenntnis der Tanzszene Taiwans. Und da hat sich also über eine längere Zeit Interesse entwickelt, Tanz aus Taiwan zu zeigen, was dann nochmal genährt wurde von der Tatsache, dass in den nächsten Jahren eben viele, wie du gesagt hast, taiwanesische Facharbeiter kommen werden und man mit der Präsentation zeitgenössischer Kunst oder respektive zeitgenössischem Tanz aus Taiwan den Blick auf eine Kultur weiten kann, von der wir doch, das habe ich jetzt zumindest auch ein bisschen in der Vorbereitung gelernt, einen eher vereinfachten Eindruck haben und die viel komplexer ist, als wir denken. Und dann ist Hellerau an die Foundation des Chip-Herstellers rangetreten und hat eben nach finanzieller Unterstützung für die Reihe gefragt, konnte damit überzeugen. Also deswegen würde ich sagen, es ist keinesfalls eine Marketingkampagne, aber du hast natürlich recht, Marietta, wenn du sagst, das ist für den zeitgenössischen Tanz ein anderer Fördermix als bisher üblich.
0: Mhm. Ja, den Auftakt heute hat die international bekannte Tanzkompanie Chimur Dance gemacht. Wofür steht die denn?
1: Also auf jeden Fall für die Verwurzelung in der eigenen indigenen Kultur, die der Paiwan. Die Company ist aus der Community der Paiwan entstanden. 3% der taiwanesischen Bevölkerung stammen ja aus verschiedenen indigenen Volksgruppen und da gibt es eben sehr unterschiedliche handwerklich-künstlerische Ausdrucksweisen. Zum Beispiel bei den Paiwan sehr farbenfrohe Kostüme, auch Ornate genannt. Die sind ganz charakteristisch, haben wir heute Abend auch auf der Bühne gesehen. Das sind so mehrlagige Gewänder, Hosen, Röcke, Überwürfe, alles so über und untereinander, bestickt in Schwarz, Rot, Gold, Braun, aufwendiger Kopfschmuck mit Glöckchen, die bei jedem Schritt hell klingen. Dann gibt es natürlich traditionelle Tanzformen mit festgelegten Schrittkombinationen. Und das Entscheidende bei Timur Dance ist aber, dass die nicht in der Ausübung dieser traditionellen Kulturtechniken verbleiben, sondern sie immer mit zeitgenössischen Ausdrucksformen verbinden oder westlichen. Zum Beispiel auch, indem sie verschiedene Musiken mixen. Heute Abend war das Chopin und indigene Musik der Paiwan. Können wir vielleicht mal reinhören? Mhm.

0: Ja, da hört man es so ein bisschen klimpern und klackern im Hintergrund. Das sind wahrscheinlich die Bewegungen der Tänzerinnen und Tänzer. Elisabeth, bezieht dieser Abend denn auch gesellschaftlich oder politisch Stellung?
1: Ja, also die Ausgangsfrage dieses Stückes ist ja, wie können wir unsere indigene Kultur pflegen, ohne dass wir wie im Zoo angeschaut werden? Und das alleine hat ja eine gesellschaftliche Relevanz. Und man denkt am Anfang, wenn sie jetzt so weitermachen, also mit den traditionellen Kostümen und Tänzen, am Anfang wird es nicht funktionieren, dann schauen wir sie wie im Zoo an. Und dann fangen sie ja an, das aufzubrechen. Also das beginnt sich ja ganz schnell aufzulösen. Die Tänzer legen nach und nach die Kleidungsstücke ab. Sie reihen sich dann wieder in den Tanz ein, bis sie in Unterwäsche auf der Bühne stehen. Und dann beginnt ja eigentlich so ein großer Akt der Befreiung von allem Formalen und von allem Zeremoniellen. Und es werden verschiedene Mittel eingesetzt. So ein von der Decke hängende Videokamera, die Tänzer von oben im Bild einfängt und dabei ihre Körper und Gesichter verzerrt, vergrößert, verkleinert. Es gibt ganz viel slapstickhafte Szenen mit Körperkomik. Es gibt Momente, in denen die Tänzer singen und die Zuschauer mitsingen, was mühelos funktioniert, weil das einfach witzig und charmant und auch ein bisschen kindlich ist. Es gibt Einblendungen von KI-generierten Videos und einen gefakten Instagram-Livestream mit Kommentaren. Also der Ideen- und Einfallsreichtum, auch wirklich technische Mittel von heute mit reinzunehmen in diese Produktion, ist einfach fabelhaft und gibt noch natürlich einen frischen Blick auf die Ausübung einer Kultur, die tausende von Jahren alt ist.
0: Und steht das exemplarisch für die Tanzszene Taiwans?
1: Ja, es gibt auf jeden Fall eine breit aufgestellte Tanzszene in Taiwan, die sich in den letzten Jahren sehr ausgefächert hat. Viele freie Kompanien, die sehr professionell arbeiten. Und was sicher auch interessant ist zu wissen, ist, dass Taiwan eine ganz aktive Kulturdiplomatie betreibt und vor allen Dingen Künstler fördert, die ihre künstlerische Identität aus den Einflüssen des pazifischen Raums beziehen. Also gerade so Gruppen, die sagen, wir wenden uns jetzt so mal unserer indigenen Kultur zu. Und dafür steht Timur Dance, die wir heute Abend gesehen haben. Und es wird ja noch eine Reihe von ganz verschiedenen Künstlern geben. Da kann man auf jeden Fall gespannt sein.
0: Ja, Elisabeth Nehring über Taiwan Moves, die neue Tanzreihe in Dresden-Hellerau. Vielen Dank, Elisabeth.
1: Dankeschön.
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0: Werner Schwabs Stück Die Präsidentinnen gehört zum Zyklus der sogenannten Fäkaliendramen, die immer mal wieder an deutschsprachigen Theatern aufgeführt werden, wie auch seine Volksvernichtung oder Meine Leber ist sinnlos oder Übergewicht, unwichtig, unform. Schwab hatte ja eine sehr kurze, aber enorm intensive Schaffensphase, bevor er 1994 an einer Alkoholvergiftung starb. Seine Stücke sind radikal, vulgär, politisch unkorrekt. Man kann sagen, ein Wühlen im Dreck, für das Schwab aber eine ganz eigene Sprache erfand.
3: Das Einzigartigste aus der verrücktesten Sprache, dass alles das da mit der Sprache möglich ist, ist besser noch, und zwar um einiges,
4: als das Bleigießen. Nicht, dass das Bleigießen ungünstiger wäre, um kein Quantum ungünstiger,
3: aber unschöner, als das Beste aus der verrücktesten Sprache zu machen, als das Einzigartigste überhaupt, was das schönste Sprachemachen anbelangt, das überhaupt möglich ist.
0: Das also ein Ausschnitt, ein ja unverfänglicher Ausschnitt aus Die Präsidentinnen, neu inszeniert von Claudia Bauer am Münchner Residenztheater. Heute Abend war Premiere und für uns dabei Michael Lages. Hallo, Herr Lages.
5: Hallo, guten Abend.
0: Vielleicht nochmal für alle, die den Stoff nicht kennen, wer sind denn die Präsidentinnen und was ist mit ihnen los?
5: Ja, der Titel führt natürlich erstmal zielstrebig in die Irre. Es handelt sich keineswegs um Frauen, die irgendwie Präsidentinnen aus irgendeinem Grund geworden sind, sondern es sind einfache Frauen. Eine ist Putzfrau, die andere weiß man nicht so genau, was ihr Beruf ist. Die dritte ist im Wesentlichen damit beschäftigt, Klos zu reinigen, und zwar besonders dann, wenn sie verstopft sind. Das wird ziemlich ausführlich und ein bisschen eklig ausgebreitet, was sie da macht. Und diese Frauen reden quasi ohne Punkt und Komma den ganzen Abend über miteinander, übereinander, gegeneinander an. und erzählen ihre Geschichten. Und die Sprache, die sich dabei entwickelt, das ist das, was da gerade eben in diesem ersten kleinen Chor zu hören war. Das ist eine Sprache, die sich quasi immerzu selbst beglaubigt. Es gibt noch ein anderes Zitat von Werner Schwab, was auch im Text vorkommt. Die Sprache, die die Präsidentinnen erzeugen, sind sie selber. Also Sprache, als Werner Schwab hat den Begriff Sprache benutzt, Sprache, die tatsächlich dafür zuständig ist, dass die Figur allein aus dieser Sprache sich entwickelt. Und das war immer das Interessante an diesen Stücken.
0: Er hat ja mit dieser Sprache dann auch schnell für Aufmerksamkeit gesorgt, der Werner Schwab, aber eben natürlich auch mit der Drastik, wie sie wohl auch ein Hermann Nitsch probte. Was mag die Regisseurin Claudia Bauer daran gereizt haben?
5: Na, erstmal ist es sozusagen ein historisches Wiederbegegnen mit einer Ausdrucksform, die eben tatsächlich ziemlich vergessen ist. Es gab vor kurzem in Weimar die Wiederbegegnung mit einer Faustbearbeitung von Werner Schwab, die ist schon posthum erschienen, also nach seinem frühen Tod. Das ist eine Art und Weise, im Theater zu sprechen und zu spielen, die ist fast wieder verschwunden. Also ganz selten gräbt mal einer jemand das aus. Und was Claudia Bauer daran interessiert, glaube ich, ist die Grundsätzlichkeit, mit der diese Wesen, die da sprechen, diese drei Frauen haben auch leichte, durchsichtige Masken auf, also sind nicht ganz wirklich, sind aufgeplustert mit riesigen Brüsten und riesigen Hintern zu so monströsen Wesen, sind also teilweise sehr echt dadurch, dass die Sprache sich in ihnen und aus ihnen heraus entwickelt. Gleichzeitig sind sie extrem gekünstelt, also keine realen Figuren, niemand darf auf die Idee kommen, dass es dabei um realistische Porträts sich handeln könnte. Und ja, sie kämpfen halt um ihre Träume. Die eine sucht sich den Tubisten in der Band beim Schützenfest oder was für ein Fest das da gerade ist, das gespielt wird, sucht sie sich aus und will irgendwie eine Affäre anfangen. Die andere hat einen heimlichen Verehrer, das ist der Schlachter im Viertel, der heißt Wottila, fast so ähnlich wie der Papst, also der ehemalige Papst, der auch vorkommt im Video. Das ist zu der Zeit entstanden, als Karol Wojtyla Papst war. Die dritte ist eben tatsächlich so ein wirklich total ausgestoßenes Wesen. Die jüngste, Maritl, also eine Maria. Zum Schluss ist sie so eine Art Marienerscheinung, wird sie in einem im Bühnenbild von Andreas Auerbach, dessen zentrales Bild so eine Art ja, Raum für Marienstandbilder ist. Also bühnenhoch im Hintergrund einen heiligen Verehrungsort. Und die tatsächlich wendet sich im Laufe des Stückes immer schärfer gegen diese älteren Frauen, die sich irgendwie eingerichtet haben mit ihren absurden Träumen, mit ihren unrealisierten Vorstellungen von Liebe und Leben. Und sie macht die richtig gemein fertig, indem sie erzählt, dass die Familien auftauchen und sich von diesen alten Frauen einfach trennen wollen, die abschaffen wollen, sie entsorgen bis zum geht nicht mehr. Das ist sehr, sehr hart, sehr schmerzhaft und ist vor allen Dingen immer ein Dokument für so eine Seelenzerrissenheit, in der Schwab gelebt haben muss, weil sonst schreibt man sowas nicht. Ne?
0: Ja. Aber es hört sich ja auch nach einem klassischen Thema an, also etwas, was inhaltlich immer noch eine Gültigkeit hat, wie vor 30, 35 Jahren auch.
5: Naja, weil es kein richtiges, reales Thema hat, wo man sagen könnte, das ist jetzt anno 2026 anders. Und das muss man anders erzählen. Deswegen ist es tatsächlich der Reiz, den ich vor inzwischen 37 Jahren empfunden habe, als die ersten Stücke rauskamen und ich die auch gesehen habe, der ist genau der gleiche, wie er es heute ist. Und das ist tatsächlich, und das ist vielleicht das Bedauerliche ein bisschen an dem Abend, nichts daran neu. Es führt zu nichts Neuem.
0: Ja, das heißt, wie hat Claudia Bauer das inszeniert? Also der Stempel, den Sie erwartet haben, den hat sie dem Stück nicht aufgedrückt.
5: Was tatsächlich Claudia Bauer gemacht hat, die einzige wirklich sozusagen prägnante Regieidee, ist, dass sie zum Schluss zweimal drei Kopienpaare dieser drei Frauen auf die Bühne stellt, die nochmal in den Anfang des Textes reingehen, also die Kinder. Die Kinder oder Kindeskinder dieser drei Frauen, die wir da gerade gesehen haben, weil sie nämlich heute Kinder sind, die das Gleiche nochmal erzählen, quasi anfangen, das Gleiche zu erzählen. Wenn sie möchten, können sie sagen, daraus zieht Claudia Bauer den Hinweis darauf, daran hat sich nichts geändert. Die Kinder heute sind genauso wie ihre Großmütter damals.
0: Man konnte an diesem kleinen Ausschnitt aber, den wir gehört haben, ja schon erahnen, das ist ein Theater, bei dem sich Schauspielerinnen vermutlich austoben können. Haben Sie das denn heute Abend gemacht?
5: Ja, das ist ein Fest für Schauspielerinnen. Das sind in diesem Fall Katja Jung, Miriam Schröder und dieser Wagner, die Jüngste, die machen das fabelhaft. Das ist das Beste, was man mit diesem Stück machen kann, was sie machen. Ich frage mich allerdings tatsächlich, ob es mehr ist als eine historische Wiederbegegnung mit einer Verstörung von vor über 30 Jahren oder ob man aus diesem Text irgendwas tatsächlich essentiell Neues machen könnte. Das hat Claudia Bauer gar nicht erst in Angriff genommen. Man könnte ja auch alles mit drei Männern besetzen beispielsweise. Im Moment wird ja ständig gecrossgendert. Aber so mutig ist sie dann doch nicht. Sie setzt auf den Reiz, den schwarzen, schrecklich schlimmen Charme, den Werner Schwab damals vermittelt hat, und er wirkt noch heute, ja.
0: Michael Lages über die Inszenierung der Präsidentinnen von Werner Schwab am Münchner Residenztheater. Am Sonntag ist die nächste Vorstellung. Vielen Dank, Herr Lages.
5: Gern geschehen.
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6: Der von US-Präsident Trump eingesetzte Vorstand des Kennedy Centers in Washington versucht in letzter Minute, den Namen des Präsidenten an der Fassade des Kulturzentrums zu belassen. Am Abend stimmte der Vorstand dafür, die Aussetzung eines Urteils von Bundesrichter Cooper zu beantragen. Dieser hatte Ende Mai entschieden, dass Trumps Name rechtswidrig zum Namen des Kennedy Centers hinzugefügt worden sei. Er hatte angeordnet, sämtliche Verweise auf Trump bis Freitag zu entfernen. Nach Ansicht von Rechtsexperten und Abgeordneten kann eine Namensänderung nur vom Kongress beschlossen werden. Die US-Popsängerin Ariana Grande hat die Regierung von Präsident Trump aufgefordert, ihre Musik nicht länger für politische Zwecke zu nutzen. Auslöser ist ein in dieser Woche veröffentlichtes Video des Weißen Hauses auf der Plattform TikTok. Es dreht sich um Einwanderungspolitik und ist mit Grandes Lied Bye aus dem Jahre 2024 unterlegt. In dem Video ist zu sehen, wie Bundesbeamte Menschen festnehmen und ihnen Handschellen anlegen. Zuvor hatten sich bereits andere Musiker verbeten, mit der Trump-Administration in Verbindung gebracht zu werden, etwa die deutsche Band Alphaville oder die US-Sängerin Sabrina Carpenter. Mit nur 36 Jahren ist Taylor Swift als jüngste Frau in die Hall of Fame der Songwriter aufgenommen worden. Die Jury begründete die Aufnahme der Sängerin mit ihrer Fähigkeit, sich als Songwriterin zu wandeln und in unterschiedliche Klangwelten einzutauchen. Bisher war die jüngste aufgenommene Frau Carol Bayer-Sager. Ihr wurde diese Ehre 1987 zuteil, im Alter von 43 Jahren. Der jüngste Musiker, der jemals aufgenommen wurde, bleibt Stevie Wonder. 1983, da war er 32 Jahre alt. Durch den Zusammenschluss entsteht eines der größten Musikunternehmen der Welt. Das Bundeskartellamt hat die Fusion der Bertelsmann-Musiktochter BMG mit dem US-Unternehmen Concord genehmigt. Nach Aussage von Behördenpräsident Mundt gibt es mit Universal Music, Sony Music und Warner Music auch noch deutlich größere Anbieter. Nun müssen noch Wettbewerbsbehörden in weiteren Ländern zustimmen. Bertelsmann hatte 2008 einen großen Teil seines Musikgeschäfts an Universal und Sony verkauft. Nach seinem Wiedereinstieg investierte das Gütersloher Unternehmen vor allem in den Erwerb von Musikkatalogen. BMG repräsentiert Künstlerinnen wie Tina Turner und Kylie Minogue. Concord hat unter anderem Jazzmusiker wie Miles Davis im Programm. Das Deutsche Historische Museum hat heute ein Bronzerelief an die belgische Stadt Dinan zurückgegeben. Das Kunstwerk aus dem Jahr 1927 stammt vom Bildhauer Franz Högelin und ist Teil eines Denkmals in Dinan. Es erinnert an die Erschießung von mehr als 670 belgischen Zivilistinnen und Zivilisten durch deutsche Soldaten am 23. August 1914. Wie die Museumsstiftung mitteilte, konnte dank intensiver Recherchen die Provenienzgeschichte des Bronzereliefs im Detail nachvollzogen werden. Danach wurde die Gedenktafel zur Zeit der deutschen Besatzung Belgiens während des Zweiten Weltkriegs 1942 entfernt und nach Berlin gebracht.
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0: Das Filmfestival Visions of Iran gehört seit vielen Jahren zu den festen Terminen in Köln. Aber aufgrund der politischen Situation schaut man möglicherweise noch genauer und interessierter hin, was an Filmen aus diesem Land momentan kommt. Diesem Land, in dem der Regisseur Jafar Panahi gerade wegen heimlichen Drehens eines regierungskritischen Films zu einer Haftstrafe verurteilt wurde. Gedreht wird trotzdem weiter, das ist die gute Nachricht aus dem Iran. Was für Filme dabei entstehen können, darüber habe ich mit dem Festivalleiter Armin Fasanifa gesprochen. Guten Abend.
7: Ja, hallo.
0: Was sind denn so die großen Themen, die in den Filmen verhandelt werden, die jetzt in Köln beim Festival zu sehen sind?
7: Die Filme sind letztendlich immer so konkret, wie sie sein können und dürfen. Und gerade bei dem Dürfen hat man ja in den letzten Jahren immer mehr rote Linien hinter sich gelassen. Das heißt, wir sehen immer mehr Filme, wo Frauen ohne Kopftuch auftreten. Wir haben einige Filme, wo auch queere Themen auftauchen. Das waren alles völlig rote Linien. Die werden aber jetzt tatkräftig überschritten. Und da tobt ein Kulturkampf.
0: Das heißt, man wird aufmüpfiger, ja?
7: Ja, es ist ein Kampf zwischen einer brutal alles widerspenstige, niederschlagenden Regierung und einer jungen Bevölkerung, die irgendwann auch das sich nicht mehr gefallen lassen möchte und dann alle Schlupflöcher sucht. Und da ist die Kultur möglicherweise eines.
0: Wie wird es denn dann filmisch umgesetzt? Also ich habe von einem Film gehört, da können wir auch gleich mal reinhören, der heißt Inside Amir. Und da fährt jemand mit dem Fahrrad durch Teheran.
7: Ja, also da haben wir einen Protagonisten, der das tut, was wir ganz selten im iranischen Kino sehen, nämlich mit dem Fahrrad durch Teheran fahren. Ein Moloch mit 1 Million Autos und nicht existierenden Verkehrsregeln, so kommt es dem Außenstehenden vor, und einer Smog. Glocke, und in diesem Symbol quasi des Regimes sucht sich dieser junge Vertreter der Generation Z nochmal seine Freunde auf, von denen er sich verabschiedet, um dann das Land zu verlassen. Und das trägt er mit so einer gewissen Melancholie, und die zieht sich auch durch einige Filme der Generation Z, wo sich die jungen Leute fragen, ja, das ist meine Heimat, hier habe ich mir meine Schlupflöcher geschaffen, und andererseits reisen und ziehen immer mehr meiner Freunde weg. Und das fangen wir auch mit zwei Filmen an. Der andere ist halt The Crowd. Da geht es um eine Gruppe, offensichtlich irgendwie als queer markierter Menschen, die versuchen, eine Abschiedsfeier für einen Freund zu veranstalten. Für uns ganz einfach. Im Iran ist Party verboten. Da muss man sich im Underground auch wieder Nischen suchen und schaffen.
0: Kann denn ein Film aus dem Iran eigentlich noch unpolitisch sein?
7: Das ist die Frage, eine große Frage. Letztendlich gibt es natürlich auch im Iran Filme, die Familienkomödien sind, die irgendwie die klassischen Propagandathemen bedienen. Aber Autorenfilmer, Independent, Arthouse-Film ist dann doch mit sehr wachem Blick auf die Gesellschaft und ja die augenblicklichen Zustände, die ja sehr traurig sind.
0: Und kann man in diesen Zeiten noch im Iran leben, wenn man solche Filme dreht?
7: Das ist eine gute Frage, die kann ich auch gar nicht mehr so beantworten, weil der Kontakt zu den Filmschaffenden sehr schwierig ist. Ich bin früher regelmäßig gereist, wir hatten früher auch regelmäßig Gäste aus dem Iran. Das ist A, durch die Visapolitik Deutschlands und B, durch die jetzt wieder geschlossenen Grenzen wegen dem permanenten Raketenbeschuss und den ständig ausbrechenden Kriegen immer schwieriger. Der Regisseur von Inside Amir, da hatten wir erhofft, dass der kommt. Der kann aber den Flughafen Teheran momentan nicht verlassen. Wir schalten die Gäste dann gerne per Zoom zu. Auch das ist wegen des abgeschalteten Interviews im Moment eine Herausforderung. Und so kann man nicht so richtig reingucken, wie es gerade aussieht.
0: Aber ich bin überrascht. Ich hätte jetzt gedacht, Sie sagen, die sind alle nicht mehr im Land. Und die sind jetzt alle bei uns beim Filmfest. Weil man ja denkt, okay, die werden dann vielleicht jetzt auch verfolgt, wenn sie solche kritischen Filme machen.
7: Das ist ein falsches Bild, dass jeder, der einen kritischen Film im Iran dreht, automatisch verfolgt wird. Es ist ganz viel möglich, allein aufgrund dessen, dass beharrlich und ohne nachzulassen immer wieder Filmemacher auftauchen in neuen Generationen, die dann wieder Räume besetzen und Themen visualisieren, was vorher unmöglich war. Und das ist nicht aufzuhalten. Das ist auch gar nicht möglich, dass die Zensur das in der kompletten Breite unterbindet. Die pickt sich dann halt immer den einen oder anderen skandalträchtigen Fall heraus, der dann sofort bei uns Schlagzeilen schreibt.
0: Sie haben ja einen kleinen Schwerpunkt wohl auch auf Filme aus dem Süden Irans gelegt, Region Hormuz. Was erfahren wir da, was wir aus den täglichen Nachrichtenmeldungen noch nicht wissen?
7: Ja, dass Hormuz nicht nur ein militärischer Krisenort ist, dass da nicht nur Raffinerien stehen, sondern dass ein multikultureller Schmelztiegel ist seit Jahrhunderten. Hormuz war mal eine der größten Handelsstädte der Welt, ist geprägt von indischen, von afrikanischen, von arabischen und auch portugiesischen Einflüssen, ist sehr bunt. Ganz andere Bilder entstehen da als die, die wir aus dem ja doch eher sehr vertikalen und schwarz-weiß gehaltenen Teheran kennen. Eine sehr bunte Region.
0: Wie ist denn jetzt die Grundstimmung beim Festival? Die Situation im Land ist ja eigentlich schon seit Jahrzehnten besorgniserregend, aber man hat das Gefühl, es wird immer dramatischer.
7: Inzwischen ist das leider Dauerzustand. Letztes Jahr fing quasi der Israel-Iran-Krieg genau während unseres Festivals an. Jetzt haben wir erneut einen Kriegsausbruch und unser Publikum, ja, ist mit einem Blick auf die Handys und die aktuellen Meldungen und mit einem anderen Blick auf die Leinwand bei uns und nutzt natürlich dann auch die angebotenen Filmgespräche, um vielleicht mehr zu erfahren, und unterhält sich hinterher rege im Foyer.
0: Armin Fasanifar über das Filmfestival Visions of Iran. Gestern gestartet und geht noch bis zum Sonntag. Viel Erfolg Ihnen und gute Gespräche.
7: Ja, vielen Dank.

0: Andy Qua von Loop hier bei Fazit in dieser Freitagnacht. Seit 30 Jahren ist der Hamburger Bahnhof in Berlin ein Museum für zeitgenössische Kunst, ein typisches Produkt der Nachwendezeit in unmittelbarer Nähe zum ehemaligen Grenzstreifen zwischen Ost- und West-Berlin gelegen. Die Gegend um den Hamburger Bahnhof hat sich seitdem massiv verändert, aber auch das Programm des Museums, das sich inzwischen Nationalgalerie der Gegenwart nennt. Das 30-jährige Bestehen feiert der Hamburger Bahnhof jetzt mit einer umfassenden Retrospektive seiner Sammlung, der Titel 1000 Mal Berlin, gesehen von Simone Reber.
1: Wenn man die Hand in die elegant gerahmte Öffnung in der Wand streckt, erklingt das Zirpen einer seltenen Zikadenart, die erst nach 17 Jahren aus der Erde schlüpft und dann die Welt mit ihrem Balzgesang erfüllt. Danach beginnt eine Frau zu summen. Auch wenn Frauen ihre politische Stimme verwehrt wurde, glaubt die Künstlerin Nama Zabar, so durften sie sich doch immer im Gesang ausdrücken. Nama Zabar ist in Tel Aviv geboren und lebt heute in New York. Ihre feine, kaum sichtbare Arbeit weist den Weg durch die Ausstellung, in der die Vielstimmigkeit der Stadt nach der Maueröffnung Thema ist. Die Kuratorin Charlotte Knaub findet den Titel 1000-mal Berlin eine Untertreibung.
2: Man kann sagen, millionenfach unendlich Berlin. Es geht ja in dieser Ausstellung auch wirklich darum, wie fühlt sich Berlin an? Wie hat sich Berlin angefühlt und wie fühlt sich Berlin für Künstlerinnen an, die immer noch zu uns kommen? Das heißt, wir haben eigentlich unendlich verschiedene Perspektiven auf die Stadt und eine Stadt, die sich immer wieder neu formt.
1: Die Jubiläumsausstellung feiert die Aufbruchsstimmung nach dem Mauerfall, den Wandel zur Metropole. Das beginnt mit Robert Rauschenbergs Collage German Stroll aus dem Jahr 1990. Auf Spaziergängen hielt der Amerikaner seine Eindrücke vom Osten der Stadt fest, dem Fernsehturm, den Straßenlaternen, der Museumsinsel. Schon 10 Jahre später schreibt Michel Mayeros die Worte Burned Out auf die fast leere Leinwand. Dazwischen lag das Technofieber mit dem Berghain als Tempel der Nacht. Heute schwingt Trauer mit in dem Film Dedicated to the Youth of the World von Jarema Malaschuk und Roman Kimai. 2019 haben die beiden ukrainischen Künstler Raver bei einer Techno-Party in Kiew beobachtet, die später auch im Berghain zu Gast war. Man sieht die existenzielle Verwundung der Tanzenden, ihre Dünnhäutigkeit und die Sehnsucht nach ihrer Jugend. Deutlich sichtbar wird in der Ausstellung, dass die beiden Direktoren, Till Fellrath und Sam Bardawil, das Museum sehr viel internationaler aufgestellt haben.
3: Since we started here, we have been working very hard to change the institution from within.
4: Wir haben von Anfang an sehr hart daran gearbeitet, die Institution von innen heraus zu verändern, indem wir Menschen eingestellt haben, die aus unterschiedlichen Zusammenhängen kamen. Wenn wir jetzt zusammen an einem Tisch sitzen, dann merken wir, dass Berlin hier repräsentiert ist, dass die Welt jetzt in den Gesprächen auftaucht.
1: Vergleichsweise spät beginnt die Auseinandersetzung mit dem Erbe der DDR und dem Preis der Wiedervereinigung. In gespenstischer Genauigkeit rekonstruiert der Dresdner Filmemacher Mario Pfeiffer einen Vorfall im sächsischen Arnsdorf. In einem Supermarkt überwältigen 4 Männer den irakischen Flüchtling Shabazz al-Aziz, weil er angeblich eine Kassiererin bedrohte. Bis zum Eintreffen der Polizei binden sie den Mann, der an Epilepsie leidet, an einen Baum. Zivilcourage oder Selbstjustiz, fragt der Film von Mario Pfeiffer.
5: Wenn Menschen sich auf Zivilcourage beziehen, ist, glaube ich, die Taktik dahinter, dass es eine Relativierung sein kann. Ich möchte auch niemandem absprechen, Zivilcourage auszuüben, aber man muss als Gesellschaft auch ganz klar eine Linie ziehen, wo hört Zivilcourage auf und wo nehmen Menschen das Recht in ihre eigene Hand, nämlich in dem Moment, wo man jemand in der Mehrzahl, also 4 gegen 1, aus einem Supermarkt schleift und an einen Baum bindet.
1: Einige Zeit später erfriert der Mann im Wald. Sein Betreuer, ein AfD-Mitglied, hat ihn für Wochen aus den Augen verloren. Aufregend ambivalent erscheint der Transformationsprozess in den jüngsten Arbeiten. Andrea Pichel lässt einen DDR-Wachturm dezent golden schimmern. Die vor kurzem gestorbene Biennale-Künstlerin Henrike Naumann übersetzt die Zwanghaftigkeit des alten Systems in eine pseudomoderne Wohnzimmerwand. Tausendmal Berlin, natürlich ist dieser Rückblick zutiefst romantisch. Heute steckt die Stadt fest in Dauerbaustellen und politischer Bräsigkeit. Die Kunst wird an den Rand gedrängt, der Hamburger Bahnhof ist umzingelt von standardisierter, seelenloser Architektur. So wundert es nicht, was sich Besucherinnen und Besucher vom Museum wünschen. Sie möchten einmal auf dem Balkon stehen, endlich wieder freie Sicht.
0: Tausendmal Berlin, die Ausstellung im Hamburger Bahnhof anlässlich seines 30-jährigen Bestehens, vorab gesehen von Simone Reber. Und wir hier bei Fazit kommen zur Kulturpresseschau. Die Feuilletons von morgen hat Charlotte Weinreich gelesen.
6: Warum ist Rauchen eigentlich ausgerechnet bei der Gen Z wieder so angesagt? Dieser Frage geht Martin von Böselager im Spiegel nach. Denn er stellt fest, Kylie Jenner lässt sich mit Kippe auf dem Cover der Vanity Fair fotografieren, TikTok-Sängerinnen singen vom Rauchen gegen den Schmerz, Popstars wie Dua Lipa und Charlie XCX lassen bei ihren Hochzeiten Zigaretten an die Gäste verteilen, Kippen-Memes fluten die sozialen Medien. Und tatsächlich belegen Statistiken, dass junge Leute wieder mehr rauchen. Nicht nur Vapes, auch die klassischen Zigaretten. Sehr zum Ärger unseres Bundesdrogenbeauftragten Hendrik Streeck, der im Spiegel mit den Worten zitiert wird: Dahinter stehen Krebs, Herzinfarkt, Schlaganfall. Alles richtig, aber Martin von Böselager will ja einfach herausfinden, warum ein totgesagter Trend gerade auch in der Popkultur sein Comeback feiert. Er findet mehrere Erklärungen dafür. Darunter die naheliegendste und nicht wirklich neue Erkenntnis, dass die Gen Z fasziniert ist von der Ästhetik der 90er und Nullerjahre. Zigaretten sind untrennbar mit dieser Ästhetik verbunden. Interessant ist die Beobachtung, dass der Zigarettentrend maßgeblich von Frauen angetrieben wird. Gut möglich, schreibt von Böselager, dass Rauchen als trotzige Geste gegen den Schönheitswahn und den Zwang zur Selbstoptimierung Frauen gerade besonders reizt.

0: 1960 schreibt Niklas Mark in der FAZ: Formal ist The Splash eine Komposition aus abstrakten Farbflächen, die Wasser, Architektur und Natur darstellen. In diese Flächen bricht ein geradezu abstrakt expressionistischer Splash hinein, der hinter einem unsichtbaren, gerade ins Wasser gesprungenen Körper in die Luft spritzt. Hockney bringt hier formal die großen Bewegungen der amerikanischen Nachkriegsmoderne, Farbweltmalerei und abstrakten Expressionismus in einem Bild zusammen. Der Tagesspiegel schreibt, er trug das Lebensgefühl Kaliforniens in seine Bilder und war einer der vielseitigsten Künstler seiner Zeit. Die Süddeutsche Zeitung feiert ihn als den letzten großen britischen Künstler des 20. Jahrhunderts und beschreibt ihn als einen immerfort sich entwickelnden, stets neugierigen Künstler, einen jungen Geist in einem erstaunlich zähen Körper. Hockney wurde 88 Jahre alt. Und in der Frankfurter Rundschau wird eine Aussage von ihm zitiert, die genau diese Lebensphilosophie zum Ausdruck bringt. Ich glaube, ich bin gierig nach einem aufregenden Leben. Ich will, dass es immer aufregend ist und das gelingt mir wirklich. Andererseits kann ich Aufregung finden, das gebe ich zu, in Regentropfen, die in eine Pfütze fallen. Und das können viele nicht. Ich habe vor, es aufregend zu haben, bis zu dem Tag, an dem ich zusammenbreche. Hoffen wir, dass es genau so war.
1: Das war die Kulturpresseschau von Charlotte Weinreich. Und das war Fazit die Kultur vom Tage. Ich bin Marietta Schwarz. Danke fürs Zuhören und eine gute Nacht.

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1: Ein Uhr, die Nachrichten. Die USA und der Iran haben sich nach Angaben des Vermittlers Pakistan auf den Entwurf für ein Friedensabkommen verständigt. Premierminister Sharif schrieb auf X, beide Seiten hätten einer endgültigen Fassung zugestimmt. Nun arbeite man gemeinsam daran, die nächsten Schritte zu finalisieren. Irans Außenminister Araghchi sagte im Staatsfernsehen, es sei noch nichts unterzeichnet und es könne auch noch Änderungen geben. Angestrebt werde ein Ende des Krieges an allen Fronten, was die Gefechte zwischen Israel und der Hisbollah im Libanon einschließe. Aus Washington gab es zunächst keine offizielle Bestätigung. Medien zitierten lediglich einen US-Regierungsvertreter, wonach man mit einer hohen Wahrscheinlichkeit von einer baldigen Unterzeichnung ausgehe. Widersprüchliche Angaben hatte es zuletzt vor allem über die jeweiligen Zugeständnisse gegeben. Das US-Justizministerium hat die Übernahme des Medienriesen Warner Brothers durch Paramount genehmigt. Wie Vertreter des Justizministeriums mitteilten, hat die Kartellabteilung keine Wettbewerbsbedenken zu dem 111 Milliarden Dollar Deal. Damit fällt eine zentrale Hürde der Fusion. Die rechtliche Prüfung ist aber noch nicht abgeschlossen. Der Bundesstaat Kalifornien prüft den Zusammenschluss nach Informationen des Nachrichtenportals Politico weiter und könnte ihn per Klage stoppen. Ursprünglich wollte Netflix das Studio- und Streaming-Geschäft von Warner kaufen. Paramount stach den Streaming-Marktführer jedoch mit einem höheren Angebot für das gesamte Unternehmen samt der Fernsehsender aus, darunter auch CNN. Kritiker befürchten, dass der Nachrichtenkanal und

0: dem Dach von Paramount die redaktionelle Unabhängigkeit verlieren könnte. Paramount wird von dem Filmproduzenten David Ellison geführt. Sein Vater ist der Oracle-Mitbegründer Larry Ellison, der in gutem Kontakt zu US-Präsident Trump steht. Das Raumfahrtunternehmen SpaceX hat den größten Börsengang der Geschichte absolviert. Der Kurs schloss an der US-Technologiebörse Nasdaq mit einem Plus von 19% bei gut 161 Dollar. Der offizielle Ausgabepreis hatte bei 135 Dollar gelegen. Auf Basis des heutigen Schlusskurses wird SpaceX nun mit rund 2,1 Billionen Dollar bewertet. Dadurch stieg der Konzern auf Anhieb zum siebtwertvollsten börsennotierten Unternehmen in den USA auf und sammelte knapp dreimal so viel frisches Kapital ein wie der saudische Ölkonzern Aramco beim bisherigen Rekordbörsengang im Jahr 2019. Zugleich avancierte Gründer und Miteigentümer Elon Musk zum ersten Dollar-Billionär der Geschichte. Ein Hilfsschiff aus Kolumbien hat das seit Monaten von einer US-Blockade betroffene Kuba erreicht. Wie die Nachrichtenagentur AFP berichtete, ist das Marineboot im Hafen der Hauptstadt Havanna eingefahren. Der Regierung aus Bogotá zufolge liefert es Lebensmittel, Medikamente, Krankenhausbedarf und Solarpaneele. Die US-Regierung strebt einen Machtwechsel in dem seit 1959 kommunistisch regierten Kuba an. Dazu blockiert sie seit Jahresbeginn auch fast alle Öllieferungen, was unter anderem zu großflächigen Stromausfällen führt. Auch sind Lebensmittel und Medikamente knapp. In London findet heute die traditionelle Geburtstagsparade Trooping the Colour für König Charles III. Statt. An der prunkvollen Zeremonie nehmen Soldaten der britischen Infanterie- und Kavallerieregimenter sowie zahlreiche Musikchors teil. Zum Abschluss wird die königliche Familie vom Balkon des Buckingham-Palasts aus einen Kunstflug der Royal Air Force verfolgen. Der Geburtstag britischer Monarchen wird, unabhängig vom tatsächlichen Geburtstag, traditionell im Juni gefeiert, weil dann besseres Wetter zu erwarten ist. König Charles wird im November 78 Jahre alt. Bei der Fußball-Weltmeisterschaft hat es im ersten Spiel des Tages folgendes Ergebnis gegeben: Kanada, Bosnien-Herzegowina 1:1. Im zweiten Spiel treffen die USA und Paraguay aufeinander. Anpfiff ist um 3 Uhr früh unserer Zeit. Das Wetter: nachts stark bewölkt, zunehmend in den Osten und Südosten verlagernde Niederschläge. Temperaturrückgang auf 16 bis 10 Grad, am Tage in der Nordosthälfte wolkig und zahlreiche Schauer, vereinzelt mit Gewittern, nach Südwesten zunehmend heiter und meist trocken, 17 bis 28 Grad mit den höchsten Werten an Ober- und Hochrhein. Die weiteren Aussichten am morgigen Sonntag im Norden und Osten wechselhaft mit Schauern. Das waren die Nachrichten.
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2: Mit Anja Buchmann, hallo und schönen guten Abend. Vor circa 4 Jahren haben sie zusammengefunden, Bassist Joscha Ötz und Rapper Retro-Gott, bürgerlich Kurt Tallert. Ötz plante damals eine neue Aufnahme mit seiner Band Perfektomat im Deutschlandfunk und suchte einen deutschsprachigen Rapper, einen, der mit seiner Musik etwas anfangen kann. Die Empfehlung: Retro-Gott, ebenfalls aus Köln.
3: Die Verbindung zwischen Jazz und Rapmusik und Hip-Hop ist für mich selbstverständlich. Also natürlich kann man jetzt ausholen, irgendwie musikgeschichtlich, sozialgeschichtlich da irgendwelche Verknüpfungen machen. Abgesehen davon, dass Hip-Hop sich aus dem Jazz, aus dem Blues entwickelt hat, haben die sich im Zuge dieser Entwicklung immer reziprok beeinflusst. Also ich glaube, wo mir das selber so als expliziter Crossover sozusagen, der aber eigentlich keiner ist, begegnet ist, war Gurus Jazz Metals und halt auch durch diese ganze Sample-Kultur oder durch jemand wie Jay Dilla, dessen Produktionsweise auch, glaube ich, heute sehr viele junge Jazzmusikerinnen beeinflusst.
2: Inzwischen haben Joscha Ötz und seine Band Perfektomat bereits ihr zweites Album zusammen mit Retro-Gott aufgenommen. Im Dezember 2025 gab es das Abschlusskonzert einer Tour im Kölner Stadtgarten. Hier die ersten beiden Stücke: Quinoa en la Esquina und Blinde Flecken.

Hallo, guten Abend. Ich bin der Retro-Gott und ich bin sehr froh, dass ihr alle hier seid, aber vor allem auch, dass diese Band hier ist. Wir haben ja Joshua Knauber an den Drums. Bei so viel Applaus, da dauert das Intro ein bisschen länger. Am Bass Joshua Oetz. Joshua Oetz. Entschuldigung. Total aufgeregt. Da kann man schon mal ein U dazu erfinden. An den Keys. Ganz ruhig bleiben, ne? Simon Belo an den Keys. Wie ist das mit so Bläsersätzen? Sag ich die jetzt separat an oder zusammen? Separat, ne? Ryan Canio an der Trompete. Und Victor Fox am Saxophon.

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0: Joshua Itz mit seiner Band Perfektomat und Rapper Retrogott am 2. Dezember 2025 im Kölner Stadtgarten. Dass das Konzert mit einem lateinamerikanisch geprägten Track begonnen hat, ist kein Zufall. Der Bandleader hat 7 Jahre mit seiner peruanischen Frau und der Familie in Peru gelebt und dort auch ein großes Projekt mit Spoken Word und Latin Jazz initiiert. Während dieser Zeit hat Joshua Itz auch die Musikerin Laura Robles kennengelernt. Sie spielt die Kistentrommel Cajón, lebt inzwischen in Berlin und war bei der ersten Platte von Perfektomat und Retrogott dabei. Und sie war indirekt daran beteiligt, dass sich auf dem zweiten Album deutlich mehr Viervierteltakte befinden.
1: Aufgrund der Tour, die wir vom ersten Album gespielt haben, also die Zeit hat uns Tour, da haben sich viele so Jams eingeschlichen ins Programm, wo dann die Laura auch gerne mal den Bass übernommen hat. Laura Robles, damals am Cajón. Ja. Ja, die waren immer in Viervierteltakt und das war so ein echt schönes Erlebnis, jedes Mal. Ne, es waren Jams, war sehr spontan und dadurch straight und nicht kompliziert. Und diese Qualität der Musik haben wir hier dann nochmal richtig ausgelotet. Also auch schon beim Kompositionsprozess und dann insgesamt in der ganzen Produktion.
0: Laura Robles war allerdings nicht beim Konzert im Stadtgarten und der aktuellen Platte Notausgang des Abendlandes. Es gab eine Umbesetzung und so spielen nun Simon Belo Keyboard, Joshua Knauber Schlagzeug, Ryan Canio Trompete und Victor Fox Saxophon. Und der Retrogott ist neben seiner Aufgabe als MC des Öfteren an den Turntables zu hören. Plus einige Gäste, die zum Teil auch beim Konzert in Köln vertreten waren.
1: Wir hatten Fatih Cevikoğlu, Tamara Lukasheva als erstes. Fatih Cevikoğlu, MC René war am Ende dabei, der Heisenberg war dabei. Habe ich noch jemanden vergessen, Kurt?
2: Ach so, hier der Bernard war natürlich.
1: Ah, Bernard, ja, sorry. Ja, ganz wichtig, der hat auch die ganze Tour mitgespielt, tatsächlich, der Bernard. Ja. Groß im Kommen. Wie gesagt, er war bei der Tour dabei und hatte immer dieses Segment in der Mitte des Konzerts, wo er dann so 4 von seinen Stücken mit uns gemacht hat.
0: Fatih Cevikoğlu war tatsächlich ebenfalls Gast beim Auftritt von Perfektomat und Retrogott. Wer ihn nur als Schauspieler, Autor und Kabarettist kennt, er ist oder war auch musikalisch unterwegs als Rapper, etwa in der Band des Saxophonisten Erdal Tosun.
1: Fatih kenne ich seit den 90ern. Er hatte damals in der Band Shaka gespielt. Jedenfalls, da habe ich den kennengelernt über verschiedene Freunde, gemeinsame Freunde. Und ich bin ihm immer wieder begegnet, auch Jazzhochschule war er Dozent, auch in den 90ern. Und dann familiär hatten wir verschiedene Berührungspunkte. Und Familie ist dann auch der Punkt gewesen, als Kurt und er sich das erste Mal begegnet sind. Die haben ja beide Bücher über Elternteile geschrieben. Also Kurt über seinen Vater und Fatih über seine Mutter. Fatih über seine Mutter, auch schön. So kam es dazu und es war eine sehr coole Connection, die da entstanden ist.
0: Zur Ergänzung, das Buch von Fatih Cevikoğlu über seine Mutter heißt Kartonwand, das von Kurt Tallert Spur und Abweg über seinen von den Nationalsozialisten verfolgten halbjüdischen Vater. Tallert alias Retrogott ist in seinen Texten oft politisch. So geht es in dem Song Notausgang des Abendlandes um den hierzulande zunehmenden Rechtsruck, um Rassismus, um einen schlichten Hurra-Patriotismus in Europa und auch um die Folgen des 7. Oktober 2023, dem Überfall der radikal-islamischen Hamas auf Israel.
2: Wir haben seit dem 7. Oktober 2023 auch, glaube ich, oder ich zumindest erlebt, wie Identitäten zu Ausschlussmechanismen geworden sind, Solidarität zu einem Nullsummenspiel. Und dem will ich einfach, so weit ich kann, entgegenwirken und sagen, wir können alle selber was dafür tun, dass die Welt eine hoffnungsvollere wird und eben nicht untergeht, sondern wenn es mal kurz irgendwie brennt oder wenn eine Gefahr einfach in diesem Haus ist, in dem wir gemeinsam leben, es gibt einen Notausgang und wir können mal rausgehen und die Situation irgendwie eruieren, die Feuerwehr rufen, miteinander reden.
0: Joshua Itz und seine Band Perfektomat featuring Retrogott und diverse Gäste am 2. Dezember 2025 im Kölner Stadtgarten. Die Tracks Notausgang des Abendlands, Alles schon gesagt, Offene Fragen, Besinnung, Nationalkulturalismus und Schranken.
3: Euch Stadt hat noch mal Lärm.
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5: Zum Beispiel mit Perfektomat und dem Retro-Gott Bernard und Tamara. Yeah.

0: Give it up for Tamara Lukasheva.
1: Bernhard, wir rappen den nächsten Song zusammen.
2: Gerne.
1: Dass alles schon gesagt wurde, stimmt nicht.

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0: Yeah. Der nächste Song heißt Besinnung.
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0: Dankeschön. Macht mal Lärm für Gerd und Stefan, die hier die Technik machen. Danke dafür. Darf ich den Turntable auf dem Monitor ein bisschen lauter haben, bitte?
1: Somebody in the house say yeah.
0: Danke. If you really like to rock the funky beats, ich glaube, so geht das. Ah, ich hab gedacht, jetzt sagt ihr Hell Yeah, weil Chuck D euch darum gebeten hat. Dieser Song heißt Nationalkulturalismus, catchy Titel von der ersten Platte, die Joscha Oetz und ich gemacht haben. Zeit hat uns, Nationalkulturalismus. Aber ich halte jetzt die Schnauze. Kurz, nur kurz.

Ryan Cagno, Victor Fox. Yeah. Macht mal Lärm für La Teta an den Visuals. Gerade zeigt er uns schwarz auf schwarz mit ENTBS-Logo. Er hat einen Applaus verdient. Yeah. Der Vorwurf der Empathielosigkeit.

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0: Ohne große Vorrede, the one and only Fatih Cevikulo. Give it up!
1: Hallo Fatih, welches Mic war nochmal deins? Yeah. Sie wägen Kosten und Nutzen ab.

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0: Perfektomat featuring Retro-Gott im Dezember 2025 im Kölner Stadtgarten. 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Den nächsten Jazz gibt's bei uns am 4. Juni. Neues von der improvisierten Musik mit Odilo Klausnitzer. Zum Abschluss noch ein paar Worte von Retro-Gott zum Konzert mit Band im Vergleich zu seinen sonstigen Auftritten. Anja Buchmann verabschiedet sich mit dem Titel Sei und wünscht einen schönen Abend.
1: Für mich ist das einfach als MC, der sonst primär

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3: Zwei Uhr, die Nachrichten. In der Ukraine sind infolge des russischen Angriffskrieges im Mai offenbar so viele Zivilisten ums Leben gekommen wie seit Jahren nicht mehr in einem Monat. Die Vereinten Nationen registrierten für den Zeitraum mindestens 274 zivile Todesopfer. Außerdem seien mehr als 1700 Menschen verletzt worden. Beide Werte markierten auf Monatssicht seit April 2022 einen neuen Höchststand, heißt es in dem UNO-Bericht. Insgesamt wurden nach Angaben der Vereinten Nationen seit Kriegsbeginn im Februar 2022 mehr als 16.000 Zivilisten getötet und mehr als 46.000 verletzt. Aufgrund des fehlenden Zugangs zu den von Russland eroberten Gebieten sind in den UNO-Statistiken nicht alle Opfer erfasst. Die USA und der Iran haben sich nach Angaben des Vermittlers Pakistan auf den Entwurf für ein Friedensabkommen verständigt. Premierminister Sharif schrieb auf X, beide Seiten hätten einer endgültigen Fassung zugestimmt. Nun arbeite man gemeinsam daran, die nächsten Schritte zu finalisieren. Irans Außenminister Araghchi sagte im Staatsfernsehen, es sei noch nichts unterzeichnet und es könne auch noch Änderungen geben. Angestrebt werde ein Ende des Krieges an allen Fronten, was die Gefechte zwischen Israel und der Hisbollah im Libanon einschließe. Aus Washington gab es zunächst keine offizielle Bestätigung. Medien zitierten lediglich einen US-Regierungsvertreter, wonach man mit einer hohen Wahrscheinlichkeit von einer baldigen Unterzeichnung ausgehe. Widersprüchliche Angaben hatte es zuletzt vor allem über die jeweiligen Zugeständnisse gegeben. Das US-Justizministerium hat die Übernahme des Medienriesen Warner Brothers durch Paramount genehmigt. Wie Vertreter des Justizministeriums mitteilten, hat die Kartellabteilung keine Wettbewerbsbedenken zu dem 111 Milliarden Dollar Deal. Damit fällt eine zentrale Hürde der Fusion. Die rechtliche Prüfung ist aber noch nicht abgeschlossen. 10 US-Bundesstaaten, angeführt von Kalifornien, prüfen die Übernahme noch und wollen laut einem Bericht der Wirtschaftsnachrichtenagentur Bloomberg noch in diesem Monat Klage einreichen. Ursprünglich wollte Netflix das Studio und Streaming